0: viel Gefühl zuzutrauen, aber wenig theologisches Wissen. Wie steht es denn eigentlich da um Bibelkenntnis, Katechese oder auch Glaubensbildung? Sind das Themen, die ernst genommen werden?
1: Ja, absolut. Es kommt immer wirklich ganz darauf an, in welcher Gegend man sich befindet. Also es gibt ja zum Beispiel im Norden von Ghana noch Gegenden, wo die meisten Einwohner noch der traditionellen afrikanischen Religion angehören. Da, wo die Kirche quasi vor 5 Jahren angekommen ist, vor 10 Jahren angekommen ist, ist natürlich die Glaubenstiefe nicht so tief wie in Gegenden, wo Christenverfolgung stattfindet und wo die Priester, wie ich ja vorhin schon gesagt hatte, wirklich einer Wahrheit oder der von ihnen entdeckten Wahrheit folgen. In den Gegenden, wo der christliche Glauben jetzt erst ankommt, ist natürlich die Katechese oder dieses Teilen des Glaubenswissens eine der Prioritäten. Und deswegen versuchen die Bischöfe dann genau dort so Schulen zu errichten, um die Katecheten oder die Katechisten auszubilden. Und was mich immer wieder erstaunt, ist, dass es Schulen gibt, in denen Katechisten teilweise bis zu 3 Jahre ausgebildet werden. Und dann werden die in die ländlichen Gegenden geschickt, um dann dort das Wort Gottes verkünden zu können. Also das wird sehr, sehr ernst genommen.
0: Ja, trotz der zahlreichen Berufungen kommen in manchen Regionen auf einen Priester oft riesige Gebiete und Dutzende Dörfer. Und manche Gemeinden können nur selten die heilige Messe feiern. Wer hält denn dort den Glauben im Alltag lebendig, wenn der Priester wochenlang oder manchmal monatelang nicht kommen kann?
1: Das sind eindeutig die Katechisten. Also in vielen Gegenden sind es auch die Katechisten, die die Vorbereitung zur Taufe machen, die Vorbereitung zum Ehesakrament, die Vorbereitung zur Firmung, die die Beerdigungen durchführen müssen, weil der Priester, wie du ja gesagt hast, teilweise nur alle paar Wochen, manchmal nur alle 1 bis 2 Monate kommen kann. Und das sind auch die, also die Katechisten sind auch diejenigen, die dann an den Sonntagen die Gemeinde um sich versammeln, dann aus der Bibel lesen und eine Art Bibel teilen oder Bible Sharing machen, wo dann über das Wort Gottes gesprochen wird. Deswegen ist eben auch die Ausbildung der Katechisten so wahnsinnig wichtig. Wir hatten einmal einen Bischof bei uns zu Besuch, der hat in seiner Predigt erzählt, warum die Ausbildung der Katechisten so wichtig ist und hatte gesagt, es gab eben einen Katechisten irgendwo im hintersten Dorf, der gehört hatte, dass der Priester, der nur alle 2 Monate zum Nachbardorf kommt, aber das Nachbardorf sind 10 Kilometer weit weg, dass der eben kommen würde und hat dann zu allen Leuten in seiner kleinen Dorfgemeinschaft gesagt, ich werde zu Fuß zu diesem Priester gehen, ihr könnt alle bei mir beichten und ich werde eure Beichten dann dem Priester beichten, sozusagen im Auftrag, damit eure Beichten, eure Sünden dann vergeben sind. Wobei der Bischof natürlich sehr gelacht hat und gesagt hat, okay, deswegen ist es wichtig, dass man wirklich versteht, was bedeutet eigentlich das Sakrament der Beichte und dass man nicht für jemanden anderen beichten kann, weil eben sonst solche Sachen passieren könnten.
0: Ja, sehr beeindruckend, denn wenn wir hier in Deutschland über Laien sprechen, dann landen wir ja schnell bei kirchenpolitischen Fragen oder auch Ämterfragen. Spielt das in Afrika auch eine Rolle oder betrachten Laien, Katecheten ihre Aufgaben auch als eine Art von Berufung?
1: Das ist absolut eine Berufung. Es ist auch ganz interessant, weil das Wort Synodalität wird in Afrika ganz anders verwendet, als wir das jetzt hier in Deutschland kennen. In Afrika ist es wirklich, dass es eine Zusammenarbeit ist zwischen den Gemeinden, den Priestern, den Schwestern und dann auch den Bischöfen, weil die Gegenden so groß sind und die Distanzen so groß sind und es nicht genügend Priester gibt, können die Bischöfe oder die Priester gar nicht ohne die Katecheten arbeiten. Es gibt auch Länder, in denen es extra weibliche Katechistinnen gibt, also Schulen, in denen die Frauen zu Katechistinnen ausgebildet werden. Also da hat die Frau zum Beispiel auch eine ganz andere Rolle in der Glaubensübermittlung, nicht nur innerhalb der Familie, sondern auch innerhalb der Dorfgemeinschaft.
0: Lass uns jetzt über ein, ja, eigentlich unerfreuliches Thema sprechen. Das ist natürlich der islamistische Terror, der auch die christliche Kommunität in vielen Ländern bedroht. Das ist einerseits eine Realität, andererseits sehen wir auch, dass das Christentum ja dort nicht schwindet. Besteht da irgendwie ein Zusammenhang zwischen Bedrohung und Wachstum des Christentums?
1: Ich würde sagen, ja. Also ganz oft wird ja gesagt, dass das Blut der Märtyrer der Samen für neue Berufungen ist, der Samen für die Glaubenstiefe. dafür, dass der Glauben wächst. Und

0: in den Gegenden, in denen Christen verfolgt werden, in Afrika sehe ich das auch so. Also da gibt es eine Tiefe im Glauben, die mich jedes Mal wieder beeindruckt. Und zwar eben nicht nur bei den Schwestern, bei den Priestern, sondern auch bei den Laien. Ich habe es schon öfters gesagt, aber einer der beeindruckendsten Sätze wurde mir von einer Witwe in Maiduguri in Nigeria gesagt, in der Diözese, wo Boko Haram gegründet worden ist, die gesagt hat, Boko Haram kann uns alles nehmen. Die haben uns unsere Männer genommen, unsere Kinder, unsere Schulen, unsere Häuser, alles. Die können uns selbst unser Leben nehmen, aber sie können uns nicht unseren Glauben nehmen. Und die war wirklich davon überzeugt. Und das hat mich so wahnsinnig beeindruckt. Das war eine Frau, die konnte weder lesen noch schreiben. Aber die hatte einen so tiefen Glauben. Und das, obwohl man ihren Mann und ihre Kinder umgebracht hatte. Also das ist wirklich beeindruckend, wie in diesen Gegenden, wo die Leute sich entscheiden müssen, Ja oder Nein zu Gott zu sagen, wie die teilweise tief verwurzelt sind im Glauben.
1: Kirche in Not ist ja bekannt dafür, dass es einerseits örtliche Kirchen unterstützt, wo es Aufbrüche im Glauben gibt, einerseits aber eben natürlich auch ganz eng an der Seite der verfolgten Christen steht. Was braucht denn eine Kirche konkret, die einerseits wächst, die arm ist, aber auch unter einer immensen Bedrohung steht? Was braucht die am dringendsten?
0: Hui, diese
1: Sind
0: Frage
1: viele
0: stelle ich auch
1: Fragen
0: immer den
1: in einer
0: Bischöfen.
1: hier.
0: Die stelle ich auch immer den Bischöfen, weil es für uns ja ganz wichtig ist, dass wir das unterstützen, was die Bischöfe als ihre Priorität sehen. Also wir wollen nicht mit unseren eigenen Ideen kommen und die der lokalen Kirche aufpfropfen, sondern mir ist es sehr, sehr wichtig oder uns ist es sehr, sehr wichtig, dass es der Bischof ist, der in seiner Diözese die Priorität erkennt und sagt, okay, da brauchen wir jetzt momentan Unterstützung. Und deswegen kann es auch sehr weit gefächert sein. Also es gibt dann Bischöfe, die sagen, sie möchten die Strukturen, die zerstörten Strukturen, die von den Terroristen zerstört worden sind, wieder aufbauen. Andere sagen, sie wollen erst einmal den Flüchtlingen helfen. Andere sagen, sie möchten weiterhin die Seminaristen also die Ausbildung der Seminaristen als ihre größte Priorität sehen, weil sie nicht wissen, wie sie sonst die Ausbildung der Seminaristen finanzieren können. Also das ist wirklich sehr, sehr breit gefächert. Andere brauchen zum Beispiel Fahrzeuge, weil sie sagen, wir können die Priester eigentlich nicht mehr zu Fuß oder auf Motorrädern in die ländlichen Gegenden schicken, weil das Risiko, dass die entweder getötet oder entführt werden, so hoch ist, dass wir Fahrzeuge brauchen, die sie dann schützen. Also das kann sehr unterschiedlich sein.
1: Eine weitere Herausforderung für die Kirche ist die in vielen Gesellschaften immer noch sehr starke Bindung an die Familie, Ethnie oder den Clan. Das kann natürlich einerseits tragen, das kann aber auch Korruption, Ausgrenzung oder gar Gewalt fördern. Kann denn der christliche Glaube Menschen tatsächlich lehren, den Fremden als Bruder zu sehen, auch wenn er nicht zum eigenen Stamm gehört, zur eigenen Volksgruppe?
0: Davon bin ich absolut überzeugt, aber es ist wahnsinnig schwierig. Also mir hat im Südsudan, einem Land, in dem es ja wirklich sehr, sehr viele Stammeskonflikte gibt, und man muss wissen, der Südsudan ist zu 70% christlich. Also wenn es da Konflikte sind, sind es meistens Christen gegen Christen, weil es eben die unterschiedlichen Stämme sind, die gegeneinander kämpfen. Und da hat mir ein Priester gesagt, Kinga, du musst wissen, dass Blut, also unser Blut ist dicker als das Wasser der Taufe. Das Blut unseres Stammes, unserer Familie. Und dagegen, gegen diese Mentalität anzukämpfen, bin ich überzeugt, dass der christliche Glauben wirklich das Heilmittel sein könnte, weil im christlichen Glauben alle Menschen gleichwertig sind, egal welcher Herkunft, auch egal ihrer Hautfarbe. Trotzdem ist es etwas, das teilweise so tief verankert ist in den Kulturen, dass es sehr, sehr schwierig ist, dagegen anzukämpfen. Die Priester versuchen es, die Bischöfe versuchen es. Aber wir sind eben alle menschlich.
1: Es braucht also wahrscheinlich auch Zeit, bis die christliche Botschaft in diesen Fällen als Sauerteig aufgegangen ist, um die Grenzen von Herkunft und Volkszugehörigkeit überwinden zu können. Danke, Kinga von Schierstedt von Kirche in Not. Gleich geht es weiter. Jetzt hören wir noch ein wenig Musik bei Radio Horeb, Ihrer Stimme für die Weltkirche.

0: 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Mein Gast ist Kinga von Schierstedt von Kirche in Not International, mit der ich jetzt noch etwas stärker auf die gesellschaftliche Rolle der Kirche in Afrika schaue. Ein weiteres wichtiges Thema ist das Thema Bildung. Die Kirche ist ja in vielen Ländern einer der wichtigsten Träger von Schulen und Ausbildung insgesamt. Aber es gibt auch ein Phänomen, das man gar nicht so bedenkt, wenn man da nicht in der Materie drin sind. Und das ist, wenn jetzt ein junger, begabter Mensch wirklich gefördert wird und seinen Weg macht oder auch Karriere macht, dass er sich dann gewissermaßen auch seiner Familie und seiner Kultur entfremden kann. Ist das wirklich so ein großes Problem in Afrika oder kann man das auch verhindern?
1: Das weiß ich nicht. Ich glaube, das sind sehr individuelle Fälle. Also was ich viel höre, ist, dass Mitglieder einer Familie, oft natürlich die Jüngeren, oft auch die jüngeren Männer, dann in die Hauptstadt geschickt werden, um dort versuchen, irgendwie einen Job zu bekommen, um Geld zu verdienen. Und wenn die dann in den Ferien oder in den Pausen wieder zurückkommen in die ländliche Gegenden, dann finden die Familien tatsächlich ganz oft, dass da irgendwo ein Unterschied besteht. Aber wie man diese Brücke übergräbt, ich glaube, das sind wirklich sehr, sehr individuelle Fälle. Also das finde ich sehr schwierig zu sagen.
0: Ein weiteres Problem, viele afrikanische Staaten leiden unter Korruption. Es gibt autoritäre Regierungen oder schwache Institutionen. Hast du schon mal erlebt, dass der christliche Glaube nicht nur einzelne Menschen verändert, sondern auch eine gesamte Gesellschaft? Gibt es da positive Beispiele?
1: Also ich kann mich erinnern an eine Reise in den Norden von Ghana. Ich habe ja vorhin schon erwähnt, dass im Norden von Ghana ganz oft teilweise noch die traditionelle afrikanische Religion eine sehr starke Rolle spielt. Es ging um eine Dorfgemeinschaft, in der der traditionelle Priester ein behindertes Kind hatte. Und im Glauben in dieser Gegend war das so, dass behinderte Menschen von einem Dämon besessen sind. So, und die glauben, dass wenn man schläft, sich die Seele in der Nacht vom Körper löst und dann über dem Dorf schwebt. Und auch die Seele des behinderten Kindes löst sich in der Nacht und schwebt über dem Dorf. Dadurch, dass das aber ein Dämon ist, attackiert sie die Seelen von den anderen, von den nicht behinderten Menschen. Und in diesem Dorf kam es zweimal hintereinander zu sehr, sehr starken Krankheiten von jungen Menschen, die dann gestorben sind. Und dann hat die Dorfgemeinschaft diesem Priester gesagt, dein Kind ist schuld daran, dass diese gesunden jungen Menschen gestorben sind, weil dein Kind von einem Dämon besessen ist. Und dieser Priester hatte von einem Katechisten gehört und wusste, dass in der christlichen Tradition oder im christlichen Glauben die behinderten Menschen nicht als vom Dämon besessen angesehen werden. Und hat also dann in einer Nacht- und Nebelaktion sein Kind dem Katechisten überbracht, weil die Dorfgemeinschaft gesagt hat, wenn noch ein Mensch in unserer Dorfgemeinschaft krank wird, werden wir dein Kind umbringen. Dieses Kind war 10 Jahre alt oder so. Und das fand ich sehr beeindruckend, weil er selber war der Priester aus dieser afrikanischen Tradition, aus dieser Religion, hat sein Kind dem Katechisten anvertraut, weil er sich selber dann angefangen hat, die Frage zu stellen, wie kann das sein, dass mein eigener Glaube, meine eigene Tradition mich dazu bringen müsste, mein Kind zu opfern, mein Kind umzubringen. Und das hat natürlich in ihm dann einen ganzen Schwall an Gedanken ausgelöst, die er dann auch mit seiner Dorfgemeinschaft geteilt hat. Und ich weiß nicht, ob sich das Dorf dann komplett also ob die dann alle umgedacht haben, aber ich weiß, dass dieses Kind gerettet wurde und dass dieser Priester angefangen hat, sich wirklich Gedanken darüber zu machen, über den Wert eines jeden Menschen, auch eines behinderten Menschen, weil es ja sein eigener Sohn war. Und das sind so Beispiele, wo ich sehe, dass der christliche Glaube, der einfach Ja zu jedem Leben sagt, wirklich Fragen aufwirft in Kulturen, wo das eben nicht so ist.
0: Ja, da wirkt der christliche Glaube also hoffentlich als Sauerteig, so wie er das auch in der Geschichte ja getan hat. Wenn wir mal zurückblicken, die europäischen Kolonialmächte, die kamen einst mit Missionaren und natürlich auch mit wirtschaftlichen Interessen, darf man auch nicht verschweigen. Aber heute ist China in vielen Ländern wirtschaftlich mächtiger denn je präsent. Allerdings natürlich ohne die christliche Botschaft und zumeist auch ohne Rücksicht auf irgendwelche Menschenrechte. Wie wird denn dieser neue Einfluss Afrika aus deiner Sicht verändern?
1: Also man sieht tatsächlich ganz oft so eine Art Camp, also eine Art Lager von chinesischen Arbeitern entlang den vielen Straßen, weil die Chinesen in vielen Ländern in Afrika die Infrastruktur aufbauen, muss man sagen. Straßen bauen, Brücken bauen, teilweise auch Flughafen bauen. Und was ich ganz oft von den Bischöfen höre oder von den Schwestern und den Priestern, dass die Chinesen aber unter sich bleiben. Die kommen überhaupt nicht in Kontakt mit den Afrikanern selbst. Das heißt, die sind wie geschlossene Einheiten, auf die überhaupt kein Zugriff ist. Und das sehen die Afrikaner natürlich irgendwo als ein Element, das für sie überhaupt nicht einschätzbar ist, weil sie gar nicht in Kommunikation mit denen treten können. Mir hat dann einmal ein Bischof gesagt, eigentlich müsste er einen von seinen Priestern Chinesisch lernen lassen, damit er vielleicht anfängt, diese Chinesen zu missionieren. Aber es ist wirklich wie eine Blase, also viele kleine Blasen innerhalb des oder auf dem afrikanischen Kontinent, die ganz für sich arbeiten, aber eben im wirtschaftlichen Interesse und damit die Wirtschaft Afrikas untergraben.
0: Mhm. Kinga, gegen Ende unseres Gespräches wollen wir noch kurz in die Zukunft blicken. Wenn wir dieses Gespräch, sagen wir mal, in 30 Jahren noch einmal führen könnten, was wird sich durch die wachsende Bedeutung Afrikas in der Weltkirche, die ja evident ist, dann am stärksten verändert haben?
1: Das ist natürlich schwierig vorauszusagen, aber eine der Sachen, die mich am meisten beeindruckt, ist dieser tiefe Glaube in vielen, also bei vielen afrikanischen Menschen und diese Natürlichkeit im Glauben. Also jedes Mal, wenn wir hier Besuche haben oder auch wenn ich in Afrika, durch Afrika reise, wenn wir dann zusammen beten, fangen sie immer erst an mit Lord Jesus, I thank you for the day. Jesus Christus, ich danke dir für diesen Tag. Und diese Dankbarkeit, egal was kommt, egal in welcher Situation es ist, erst einmal Gott zu danken für das, was ist, finde ich sehr, sehr beeindruckend, weil es einfach eine Haltung ist, die bei uns Europäern ja meistens schon längst verloren gegangen ist. Und ich denke, das ist etwas, was wir wirklich von Afrika lernen könnten und hoffentlich in den nächsten Jahren auch lernen werden, diese Natürlichkeit im Glauben.
0: Ja, vielen Dank, liebe Kinga, für diese auch persönlichen Einblicke und auch für den Blick auf eine Kirche, die trotz Armut an manchen Orten durch Bedrohung und vieler ungelöster Probleme weiterhin wächst und Hoffnung ausstrahlt. Alles Gute dir, Gottes Segen und bis zum nächsten Mal.
1: Sehr, sehr gerne. Ebenso Gottes Segen.
0: 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Nach unserem Blick auf Afrika, liebe Hörerinnen und Hörer, schauen wir jetzt ins Geschichtsbuch. Viele von Ihnen werden sich an dieses Ereignis erinnern, aber vielleicht nicht an die erstaunliche Geschichte, die sich damals hinter den Kulissen abgespielt hat. Moskau, 19. August 1991. Panzer rollen durch die Straßen der sowjetischen Hauptstadt. Präsident Michail Gorbatschow ist auf seiner Datscha auf der Krim festgesetzt. Kommunistische Hardliner versuchen, die Macht an sich zu reißen. Boris Jelzin stellt sich an die Spitze des Widerstands. Doch die Rundfunksender sind in der Hand der Putschisten. Jelzin braucht dringend eine Möglichkeit, die Bevölkerung zu erreichen. Und hier beginnt eine wenig bekannte Geschichte von Kirche in Not. Sie wird auch im Hörbuch Danke, Pater Werenfried, in Erinnerung an den Gründer von Kirche in Not erzählt. Heute gelesen von der Schauspielerin und Synchronsprecherin Alexandra Wilke.
2: Und noch ein Wunder geschah. Es begann damit, dass Kirche in Not, Ostpriesterhilfe, einen Radiosender für die erste gemeinsame Rundfunkanstalt der orthodoxen und der katholischen Kirche nach Russland schickte. Da das Kommunikationsministerium jedoch zunächst die Lizenz verweigerte, wurde der Sender in einer Lagerhalle untergebracht.
0: Ausgerechnet am 19. August wird dieser eigentlich für christliche Programme bestimmte Sender plötzlich dringend gebraucht. Jelzin versucht, die Menschen zum Widerstand aufzurufen. Zunächst vergeblich.
2: Er brauchte unbedingt einen Sender. Ein orthodoxer Freund deines Werkes, ein Mitglied des Parlaments, flüsterte ihm zu: Ich habe einen. Ein Luftwaffenoffizier, ein Anhänger Jelzins, schickte einen LKW, der den Sender, verborgen unter Salat, Tomaten und anderen Lebensmitteln, ins Parlamentsgebäude schmuggelte. Ingenieure installierten den Sender, die Luftwaffe stellte eine Antenne zur Verfügung und kurz darauf konnte Jelzin die Moskauer Bevölkerung um Hilfe anrufen.
0: Tausende Menschen versammeln sich auf den Straßen. Teile des Militärs wechseln auf Jelzins Seite. Zwei Tage später ist der Putsch gescheitert. Und der Sender? Der kann nun endlich das tun, wofür Kirche in Not ihn ursprünglich nach Russland gebracht hatte: christliche Programme verbreiten. Radio Blagovest, frohe Botschaft, geht auf Sendung. Die Resonanz ist gewaltig. Als den Hörern religiöse Literatur und Bibeln angeboten werden, gehen hunderttausende Briefe ein. Einer davon kommt aus Kasachstan.
3: Ich habe Ihnen aus Kasachstan geschrieben und Sie um Bücher gebeten, aber niemals erwartet, dass Sie mir auch welche schicken würden. Wer macht heute schon noch Geschenke? Aber dann war ich auf der Post und erhielt ein Paket aus dem Westen. Noch auf der Post öffnete ich das Paket. Sogleich standen viele Leute um mich herum und baten mich, ihnen etwas aus den Büchern vorzulesen. Ich las und las, bis die Post ihre Türen schloss.
0: Ein Sender also mit einer außergewöhnlichen Geschichte. Für die Verkündigung des Evangeliums nach Russland gebracht, beim Augustputsch unter Salat und Tomaten ins Parlament geschmuggelt und schließlich tatsächlich zum Sender der frohen Botschaft geworden. Ein kleines, aber bemerkenswertes Kapitel aus der Geschichte von Kirche in Not, aus jenen dramatischen Tagen im August 1991. Das war Weltkirche aktuell bei Radio Horeb und Radio Maria. Die Hörbuchpassagen in unserem letzten Beitrag wurden von der Schauspielerin und Synchronsprecherin Alexandra Wilke gelesen. Als zweite Stimme war Emilie Dittmar zu hören. Die gesamte Sendung können Sie auch nochmal nachhören unter www.horeb.org und alles zur Arbeit von Kirche in Not finden Sie unter www.kircheinnot.de. Am Mikrofon war wie gewohnt Ihr Volker Niggewöhner. Vielen Dank fürs Zuhören und bleiben Sie behütet.
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0: 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Bei uns geht es nun weiter mit einer Sendung aus der Reihe Erzählung.
1: Glücksmomente. Wahre Geschichten zum Durchatmen. Für mehr Leichtigkeit und Freude im Alltag. Für Sie, liebe Hörerinnen und Hörer, heute in der Radio Horeb Erzählung. Und dazu herzlich willkommen, sagt Claudia Kiesel. Rüdiger Joppe hat Alltagsgeschichten gesammelt, die zeigen, wie überraschend das Leben sein kann. Es sind kleine, oft unscheinbare Momente, Begegnungen, Erlebnisse, Gespräche, die er selbst erlebt und festgehalten hat. Augenblicke, die unvermittelt einen kleinen Lichtstrahl in den Alltag bringen. Momente, die ein Lächeln auf die Lippen zaubern. Geschichten, die Mut machen und Hoffnung schenken. Mit seinem Buch lädt Joppe dazu ein, alltägliche Glücksmomente wahrzunehmen, die man allzu leicht übersieht. Eine Ermutigung, im eigenen Leben solche besonderen Augenblicke zu entdecken und dabei über sich selbst, das Leben und unseren humorvollen, immer wieder überraschend präsenten Gott nachzudenken. Aus dem Buch Glücksmomente, wahre Geschichten zum Durchatmen, erschienen im Brunnen Verlag, liest heute Thilo Tangaraya.

Sehhilfe, Bibelgespräch, mit dabei Hilde und Anna, fröhlich wach, zwei sympathische Seniorinnen. Bei Wind und Wetter schlichen sie mit einem VW vom Dorf in die Stadt. Schnell hatte ich raus, Vorlesen war nicht mehr Hildes Ding. Das Gehör war noch top, die Augen verbraucht. Stand ich ihr 2 Meter gegenüber, erkannte sie mich nicht. Keine Woche später. Mit schleifender Kupplung und aufheulendem Motor buxiert sich ein Golf in die Parklücke. Am Steuer: Hilde. Ich reibe mir die Augen. Nach dem Bibelkreis spreche ich das Du an. Fast schelmisch lächelt mich Anna an. Ich habe nie einen Führerschein gemacht, habe aber noch gute Augen. Hilde jedoch sieht nichts mehr, aber sie hat den Führerschein. So fuhren sie mittwochs und sonntags übers Land nach dem ZDF-Motto: Mit der zweiten siehst du besser. Achtung, Hilde, die Ampel ist rot. Vorsicht, Hilde, da läuft jemand über den Fußgängerüberweg. Warte, Hilde, da kommt noch ein Auto von rechts. Sehhilfe. Ich mag unser neues Sofa. Ich liebe es, aus diesem bequemen Sitzmöbel die Sportschau anzuschauen. Gefühlt nur zu blöd, dass die ARD plötzlich scheinbar die Ergebnisschrift verkleinert hat. Schaltete ich mich mitten in der Sendung ein, musste ich mich Richtung Bildschirm bewegen, um zu sehen, mit wie vielen Toren die Bayern im Rückstand lagen. Als dann beim Autofahren mein Sohn anfing, mir Straßenschilder vorzulesen, wusste ich, es ist an der Zeit. Sehhilfe. Die freundliche Mitarbeiterin beim Augenarzt bat mich zum Test. Ich platzierte meinen Kopf auf der Kinnstütze. In 5 Meter Entfernung wurden Zahlen an eine Wand geworfen. Warum waren die nur so klein? Ich zögerte. Vielleicht 5, 8, 9, 7, 6? Wie fies. Die Prüferin verschärfte nochmal das Level. Ich wagte die Flucht nach vorn. Wenn ich rate, sind es 6, 8, 3, 2 und 5. Von vorn rief es: Nein, es sind die 5, 9, 8, 2 und 6. Trocken schiebt sie die Frage nach: Sind Sie mit dem Auto in die Praxis gekommen? Ohne Brille dürften Sie nicht mehr Auto fahren. Ach du liebe Hilde. Sehhilfe. Ehrlich, erst kratzte diese Diagnose an meinem Ego. Wie? Schlecht lesen, getrübter Blick, Knick in der Optik, unscharf, Sehhilfe? Doch nicht ich. Ungeschminkt erklärte mir der Arzt: Auch an Ihnen, junger Mann, hinterlässt das Alter seine Spuren. Er sprach's und ließ mich durch ein Gerät mit stufenweise korrigierten Brillengläsern Zahlen raten. Ich sah plötzlich klar. 9, 3, 5, 8 und 4. Perfekt. Dann verpassen wir Ihnen eine Fernbrille und Sie sehen wieder scharf. Sehhilfe. Demnächst bin ich unterwegs mit einem schicken Fahrgestell auf der Nase. Beim Gang aus der Praxis schoss es mir durch den Kopf. Wo brauchen wir in gesellschaftlichen Fragen, im familiären Kontext, in beruflichen Herausforderungen Sehhilfen? Wem bin ich Sehhilfe, aber nicht Anna? Wo braucht es Männer und Frauen an unserer Seite, die uns den Blick weiten, schärfen, zurechtrücken? Wo haben wir einen Arzt, Freund, Partnerin, Partner für unsere Sehschwächen nötig? Wo müssen wir uns eingestehen, der Blindflug auf dem Sofa oder auch hinter dem Steuer geht vielleicht lange gut, führt uns aber zwangsläufig gegen die Wand? Sehhilfe. Das Leben ist bezaubernd. Man muss es nur durch die richtige Brille sehen. Alexandre Dumas, der Jüngere.

Booster Spray. Vater-Sohn-Aktion. Gemeinsam angeln. Kein Wölkchen am Himmel. Strahlendes Blau, frisches Wasser plätschert in den Teich. Der Kescher wird zusammengesteckt. Bin gespannt, ob wir den brauchen, entfährt es Joshua. In der Dose winden sich Honigmaden. Zeigst du mir, wie der Köder am Haken befestigt wird? Der Meister und sein Schüler. Konfirmationsgeschenk in der Hosentasche. Spray. Booster Forelle. Willst du deinen Köder auch einsprühen? Lachend winke ich ab. Köderparfüm. Bei mir beißen die Fische auch so. Seit 50 Jahren. Lachend werfen wir die Angeln aus. Bald verschwindet Papas Schwimmer unter der Wasseroberfläche. Der Anschlag geht ins Leere. Der Köder ist weg. Während ich eine neue Made aufziehe, springt Joshua gestikulierend auf. Ich habe eine! Die Rute biegt sich. Die Regenbogenforelle kämpft. Ich greife nach dem Kescher, dann zappelt sie im Netz. Ich zeige dem 14-Jährigen, wie die Forelle betäubt und getötet wird. Stolz packt er seinen ersten Fang in die Tüte. Überglücklich spießt er seine erste Made auf, boostert sie mit Spray. Wartet eine Minute, dann liegt sein Schwimmer wieder still neben meinem. Meiner wippt, tanzt, kreist, geht unter. Doch zum wiederholten Mal geht der Anhieb ins Leere. Muss ich auf eine andere Tiefe gehen, den Haken tauschen? Brauche ich einen anderen Schwimmer? Gedankenverloren greife ich in die Madendose. Da ruft Joshua aufgeregt. Papa, komm, ich hab schon wieder einen Biss. Die Angel vibriert. Aufruhr im kleinen Teich. Joshua kurbelt und drillt. Eine Goldforelle schraubt sich kämpfend und plätschernd an die Wasseroberfläche. 42 Zentimeter. Was für ein kapitaler Fang. Der Sohn strahlt. Ich kann dir Booster anbieten. Nein. Mein bunter Bissanzeiger taucht unter. Vorsichtig schlage ich an. Am Haken eine Flussgrundel. 8 Zentimeter. Sohnemann grinst. Da müssen wir fürs Muttertagsgrillen noch lange angeln. 30 Minuten später landet er seine dritte Forelle an. Der Lehrling boostert sich zum Meister. Spray wirkt Wunder. Oder wie Jesus sagen würde, die Letzten werden die Ersten und die Ersten werden die Letzten sein. Matthäus 19, Vers 30.

Luise. Letzten Montag. Das Telefon klingelt. Jope. Am anderen Ende eine 80-Jährige. Sie ringt um Fassung, um Worte. Ich wollte Ihnen nur mitteilen, dass meine Mutter gestern friedlich eingeschlafen ist. Schlucken, schweigen, durchatmen. Mein herzliches Beileid. Danke. Meine Mutter war die beste Mutter, die ich haben konnte. Schluckend entfährt mir ein Ja. Luise, 1994. Zu meinem Studium gehört eine Predigtstelle in einer Kirchengemeinde. Mein erster Gottesdienst, meine erste Predigt. Ein Lehrer ist anwesend. Ich bin ein Nervenbündel. Die Organistin lächelt mich an, legt ihre Hand auf meine Schulter. Sie können das. Das wird gut. Ich habe für Sie gebetet. Ich bin die Luise. Es wurde sehr gut. Hinterher rede ich mit der 73-Jährigen. Sie wohnt zufällig in der gleichen Straße wie wir. Sie lädt meine Frau und mich zum Kaffeetrinken ein. Zweiter Stock, kleine Wohnung, ein Klavier, strahlende Augen. Wir spielen Skippo, Super Tridom, Rummy. Nach dem Abendessen schreibt Luise unsere Namen in ihren dicken Wochengebetskalender, steckt uns einen Geldschein zu. Luise, ihr Verlobter, fällt im Zweiten Weltkrieg. Traumatische Flucht aus Ostpreußen. 9 Monate später kommt die Tochter zur Welt. Kein Wunschkind, aber geliebt. Luise kämpft sich durchs Leben. Von Bitterkeit keine Spur. Das Wohnzimmer der wachen Senioren wird uns zum Wärme- und Heimatort. Dort atmen wir Dankbarkeit, Liebe. Dort spüren wir aufrichtiges Interesse an uns als jungen Menschen. Wir ziehen weiter, arbeiten und wohnen in Worms, Frankfurt am Main, Glauchau, Wetter an der Ruhr. Die 90er Jahre verblassen, doch Luise bleibt aktiv dran bis 2019. In monatlichen Abständen klingelt abends das Telefon. Hallo, hier ist die Luise, wie geht es euch? Was machen die Kinder? Wo drückt der Schuh auf der Arbeit? Wofür kann ich beten? Kannst du ein bisschen lauter sprechen? Luise. Mit 103 Jahren konnte sie endlich gehen. Nach Hause. Zu Jesus. Luise. Ein Verlust für die Erde, ein Gewinn für den Himmel. Danke.

Hoffnungsenergie. Blauer Himmel, Möwengeschrei, klapperndes Geschirr. Ein Wohnmobil parkt aus. Spätaufsteher schlurfen zur Dusche. Der Geruch von Sonnencreme wabert durch die Luft. In der Ferne dröhnt das Signalhorn der Fähre. Wir feiern den Gottesdienst im Namen des Vaters. Amen. Hallt es über den Campingplatz von Bensersiel. Nach der Begrüßung treten sie nach vorn. 5 junge Leute. Mit einer Gitarre und ein paar Bewegungen verbreiten sie ansteckende Hoffnungsenergie. 3 Plätze neben mir thront auf einem grünen Plastikstuhl Otto. 5. Seine Beine baumeln in der Luft. Auf dem Kopf sein Fahrradhelm. Er ist einer der Besucher des Camping-Gottesdienstes an diesem Sonntagmorgen. 10 Minuten vor den ersten Klängen des Posaunenchors kam er angeradelt. Ohne Eltern. Setzte sich in die erste Reihe. Voller Inbrunst singt er: Danke Gott für jeden neuen Tag, dass du mich so reich beschenkst, dass du immer an mich denkst. Ich bin berührt. Ich habe Gänsehaut. Kirche unterwegs. Von Montag bis Samstag investieren junge Leute ihre Ferien von Juni bis September. Bis zu 80 Kinder singen im Kirchenzelt, toben beim Spieltreff, lauschen mit dem Kuscheltier im Arm bei der Gute-Nacht-Geschichte. Gott von vorgestern? Veraltet? Überholt? Von wegen. Familien richten seit Jahren ihre Ferien nach dem Kibi-Treff. Seid ihr nächstes Jahr wieder da? Gut, dass es euch noch gibt. Wir haben diese Kirche auch schon mit unseren Eltern hier genossen. Wenn man hier duscht oder auf die Toilette geht, hört man Kinder von Gottes Liebe singen. Okay, die Lieder, die der eingeflogene Urlaubspastor herausgesucht hat, wirken wie vom Mars. Seine Predigtbeispiele aus dem Studium sind 30 Jahre alt. Trotzdem schaltet Otto nicht ab. Wach hört er zu. Als der Pfarrer zum Vaterunser einlädt, hopst er flott vom Stuhl. Andächtig betet er laut mit: Vater unser im Himmel. Ein heiliger Moment legt sich auf den Campingplatz. Eine Möwe schreit. Kaum sind die Segensworte verklungen, intoniert der Posaunenchor The Wellerman. Otto steigt fröhlich winkend auf sein Fahrrad. Bis morgen 11 Uhr. Und ich ahne hinter dem Deich: Kirche ist nicht abgemeldet, wenn sie sich dorthin bewegt, wo die Menschen sind. Glauben lebt und kommt authentisch rüber, wo jugendliche Begeisterung vorherrscht. PS: Die Jugendlichen luden in aller Freiheit von Zelt zu Zelt, von Wohnwagen zu Wohnwagen zu diesem Angebot ein. Ein Vater wies das Angebot mit den Worten ab: Wir fahren leider am Montag nach Hause. Worauf der 6-Jährige antwortet: Wie? Wir fahren doch erst am Mittwoch.

Gipfelmoment. Kuhglocken läuten. Der Königssee unter uns verschwindet in einem Meer aus Wolken. Schneebedeckte Gipfel. Sonne satt. Blauer Himmel. Sich waschen im Trog vor der Tür. Abends Käsespätzle vom Holzherd. Ein kühles Bier. Nüsse knabbern. Sich wärmen am Kaminofen. Kyroint-Alm. 1420 Meter Höhe. Hüttengemeinschaft. 13 Männer, 4 Tage unter sich. Reden, hinhören, schweigen, lachen, weinen, staunen, schwitzen, schnarchen, prosten, verbinden, träumen, singen, beten, helfen, zupacken, ermutigen, trösten, genießen, feiern, nachsinnen. Völlig losgelöst. Kein Handyempfang. Weit weg vom Alltag. Über den Weltproblemen. Hüttenbau und Bleibstimmung. Sehnsuchtsort, Ewigkeitsahnung, ein Gipfelerlebnis wie Petrus. Jesus, hier ist für uns gut sein. Markus 9, Vers 2. Unser Plus, die Hütte steht schon. Mein Berg der Verklärung. 630 Autofahr- und Stauminuten später. Im Tal, ein Anruf. Papa, ich habe mich übergeben. Kannst du mich aus der Schule abholen? Bei H. wurde ein Tumor entdeckt. S. und L. haben sich getrennt. Englischvokabeln abfragen, Spülmaschine ausräumen, 2 Pipelines explodieren. Ich erlebe, Glück und Fülle lassen sich nicht festhalten, aber es lässt sich von der Gipfelerfahrung zehren. Ich bin mutvoll, weil ich Jesus als Gefährten an meiner Seite weiß, der mir zuspricht. Auf Normal Null habt ihr Angst. Aber seid getrost, ich habe diese Welt besiegt. Nach Johannes 16, Vers 33. Talgewissheit.

Zu Hause bei Lou Baker. Gestern Abendessen mit der Familie, leckere Lasagne, frischer Krautsalat. Papa erzählt von seinem Arbeitstag. Krass, 25 Millionen Klicks hat das Video, entfährt es dem Elfjährigen. Und du warst so richtig bei dem zu Hause? Was für ein Auto fährt der? Bestimmt ein Maserati MC20. Hättest du dieses Auto gehabt, wärst du nicht auf der Autobahn liegen geblieben, stochert der Sohn in meine Wunde. Lachen. Wir waren zu Besuch bei einem Megastar. Belgien. Auf der Rückfahrt, kurz hinter Leverkusen, fing der Golf an zu ruckeln. Ein gelbes Lämpchen leuchtete. Mit 35 Kilometer krochen wir aus dem Rheintal rauf ins Bergische Land. LKWs überholten uns. Ein PKW hupte. Der Fahrer machte den Scheibenwischer. Wir retteten uns mit dem Golf auf einen Rastplatz, warteten auf Hilfe. Sinnlosigkeit bleibt Sinnlosigkeit. Sprichwörtlich mit der Karosse seines Lebens war auch David Lou Baker liegen geblieben. 1999 startete der Komponist und Sänger des Liedes Mambo No. 5 dank Thomas Gottschalk und Wetten, dass durch. Raketenmäßig. Eine Weltkarriere. Atemlos. Doch wie heißt es so schön? Vergoldete Sinnlosigkeit bleibt auch Sinnlosigkeit. Frauen, Herzinfarkt, Drogen, die Ehe kriselt, das Paar fliegt auf die Malediven, dort findet David in einer Schublade eine Bibel. Er fängt an, darin zu lesen. Der Megastar wird zum Himmelsbürger. Nach dem abendlichen Vorlesen quatsche ich noch eine Weile mit meinem Sohn. Papa, das Video ist aber auch ein bisschen komisch. Komisch? Na, wegen der Frauen. Ich lache, recht hat er. Doch das Künstlerleben ist eben nicht nur schwarz-weiß. Ich erzähle ihm die Geschichte vom verlorenen Sohn und wie der Vater am Ende seinen gescheiterten Star in die Arme nimmt. Den Müll des Scheiterns mit einem Handstreich weggewischt. Den frommen Kritikern sagt er, denn dieser mein Sohn war tot und ist wieder lebendig geworden. Er war verloren und ist gefunden worden. Und sie fingen an, fröhlich zu sein. Lukas 15, Vers 24. David Lou Baker bringt jetzt beides zusammen. Feiern und Jesus. Gelöst und zugleich nachdenklich rät er, singt, tanzt und seid fröhlich, geht aber auch in die Tiefe, sucht Jesus jetzt. Abschied auf dem Reitplatz. Spontan legt Lou Baker seine Hände auf meine Schultern und die meines Kollegen. Er betet, segnet uns für unsere Schreibarbeit. Ich bin perplex, gerührt, beeindruckt. Wische mir verstohlen eine Träne im belgischen Hinterland aus den Augen.

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Kleiner Familienurlaub zum Jahresanfang in Aachen. Den deutschen Kaisern auf der Spur. Lecker Speisen im inklusiven Restaurant Pfannenzauber. Wir amüsieren uns im Kino bei Next Goal Wins, bummeln durch die Stadt. Dabei kommt der Sohnemann vor dem Schaufenster von Barber Brothers zum Stehen. Papa, ich brauche vor dem Schulstart noch einen frischen Schnitt. Der Laden ist fast leer. Keine 2 Minuten später sitzt Joshua auf dem Friseurstuhl. Ein junger, strahlender Mann schraubt das Sitzmöbel nach oben, wirft dem Sohn einen Umhang über und fragt nach seinem Wunsch. Ganz cool und abgeklärt zieht der 13-Jährige sein Smartphone aus der Tasche, zeigt die Traumfrisur und bittet darum, dass die Seiten auf Null geschnitten werden. Während der Barbier-Brother mit 4 brummenden Rasierern meinen Sohn hübsch macht, wird mir ein Espresso serviert. Wie entspannt Haare schneiden doch sein kann. Ich kneife mich. Es ist noch keine 6 Jahre her, da war jeder Friseurbesuch ein Kampf. Nicht schon wieder. Halt den Kopf still. Joshua macht die Augen zu. Bitte lass die Hände unten. Haare schneiden, das war schweißtreibend, nervig, den Papa echt fordernd. Und jetzt sitzt da ein cooler junger Mann ganz still. Aus dem Spiegel strahlt mir ein selbstbewusster Kerl entgegen, der das Frisiertwerden sichtbar genießt. Der Friseur wirbelt mit Schere, Elektrorasierer, Kamm und kleinem Gesichtsbesen. Am Ende stylt er mit Föhn und Gel vorn eine Locke dran. Und Sohnemann freut sich diebisch, gibt dem Laden 5 von 5 Sternen. Dann ist Papa dran. »Wie soll ich es schneiden?«, fragt der junge Barbier. Ich sehe im Spiegel, wie mein Sohn aufhorcht. »Es schneiden Sie die Seiten auf Null!« Joshua lacht, zeigt mit dem Daumen nach oben. »Das hat Papa noch nie gewagt!« Der Rasierer arbeitet sich über meine Kopfhaut. Ein Wort aus Prediger 3 kommt mir in den Sinn. 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

Guter Jesus, wir kommen jetzt zu dir. In dem Vertrauen, dass du unsere Heilung willst und unser Heilsein. Dein Ziel mit uns ist das ewige Heil, die ewige Erlösung. Das Eindringen in deine Herrlichkeit, das Leben mit dir. Herr, du selber hast deinen Aposteln aufgetragen, für die Kranken zu beten, ihnen die Hände aufzulegen und sie mit Öl zu salben. Du hast ihnen aufgetragen, die Dämonen auszutreiben und dein Reich zu verkünden. Das sind die drei zentralen Aufträge, die du den Aposteln mitgibst auf ihrem Weg bis an die Grenzen der Erde. Herr, wir wenden uns jetzt also zu dir und bitten dich um Dinge, die du deinen Aposteln für das Gebet und für die wirksame Tätigkeit aufgetragen hast, nämlich um Heilung zu beten. Und dabei bringen wir dir jetzt alle Menschen, auch die da zu Hause zuhören, auch in ihren Krankenbetten, vielleicht sogar dem Tode nahe. Wir bringen dir die vielen Tränen, die jetzt vielleicht auch bei alleinfahrenden Autofahrern vergossen werden. Wir bringen dir alles, was hinter unseren Kulissen und Fassaden so rumort und brennt und nach Heil und Heilung, nach Trost und Aufrichtung schreit. Herr, wir bringen dir nicht nur das Gebet für körperliche Heilung, wir beten auch um Befreiung von allem, was uns in diese unglaubliche Isolation menschlichen Lebens bringt. Das kann die Krankheit sein, aber vieles andere auch. Jede Form von Zurückweisung, jede Form von Vergessenwerden, das Alleingelassensein. All die zerbrochenen Hoffnungen und Pläne, das lange Warten, dass liebgewordene Menschen einen

noch mal besuchen würden, aber sie haben sich ohne Kontakt abgewandt. Herr, wir bitten dich gleichzeitig auch um Befreiung und Heilung von den Einflüssen böser Mächte, die Menschen zu Gewalttätigkeiten treiben, die Menschen auch in Worten hasserfüllt und lieblos sein lassen können. Wir bitten dich um Heilung von allen Verletzungen, die auch durch Worte, dann aber auch durch Taten und wenn sie auch lange zurückliegen, gelegen haben. Wir bitten dich um heilsame Kraft deiner Berührung. Wir bitten dich um heilsame Begegnung. Wir bitten dich um Heilung, damit wir dankbar und aufrecht vor dir stehen können, damit wir dir dienen können, ungehindert und mit wirklich guten und mutigen Schritten auch durch die Mauer unserer Angst. So löse und befreie auch alle Angst, alle psychischen Defekte und Behinderungen, sodass wir dir wirklich mit frohem Mut als treue Zeugen deiner Liebe dienen können. Und was du auch immer an Krankheit belässt, dafür gib uns die Kraft, dass wir auch in dieser so wichtigen Zeit unseres Lebens unsere Schmerzen dir aufopfern, zu dir ans Kreuz hängen und dass wir eben auch die Kraft haben, selbst im Leiden Zeugnis für dich zu geben, bis zum letzten Atemzug. Du, Herr Jesus, sollst gepriesen werden. Und das ist die Kraft unseres Lebens. Amen.

Herr Jesus, wir danken dir, dass du diesem Abend eine ganz besondere Salbung schenken willst. Die Salbung, die ja unser Christsein ausmacht. Christsein heißt ja gesalbt sein. Die Salbung des Heiligen Geistes. Lass reichlich über diesen Abend fließen. Danke für den Lobpreis. Danke, dass du jetzt bereits Herzen berührst. Danke, dass heilsame Gnade fließt. Noch bevor wir den Mund öffnen und bitten, aussprechen. Herr, deine Salbung erreicht die Herzen derer, die sich für dich öffnen und das Heil erwarten, das du uns verheißen hast. Jesus, komm und dringe ein in unsere Herzen. Wir ersehnen dich, wir brauchen dich, Herr Jesus, damit wir im Herzen, im Kern gesund sind, selbst wenn die Schale krank ist. Denn nur wenn du bei uns bist und wenn wir darum wissen, dass deine Liebe uns trägt, dann können wir auch das äußerlich Schwere ertragen, viel besser ertragen. Wir werden nicht trauern wie die, die keine Hoffnung haben. Herr, in deiner Salbung, in der Verheißung deiner Gegenwart, im Gebet der Hingabe, bringen wir dir jetzt unser Leben. Wir bringen dir auch die Menschen, die uns nahestehen, und an die wir denken, die ganz besonders zu leiden haben. Die Menschen, die eben mit schlimmen Erkrankungen, mit todbringenden Krankheiten zu Hause im Bett liegen oder die vielleicht durch Krankheit so behindert sind und mit der Krankheit leben müssen. Schmerzhafte, lähmende Krankheiten. All diese Menschen, die jetzt zu Hause sind und auf unser Gebet hoffen, auch die schließen wir in dieses Gebet mit ein. Herr Jesus. Du hast gebetet im Johannesevangelium im 17. Kapitel, dass der Vater die Apostel, also uns, nicht aus der Welt nehme, aus der Welt, die eben aus Leiden und Sterben müssen, auch besteht. Dass wir nicht herausgenommen werden aus diesen Herausforderungen und Prüfungen des Lebens. Wir sollen nicht herausgehoben werden, sondern vor dem Bösen bewahrt werden. Vor der Anfechtung des Bösen, dich zu vergessen, dir Vorwürfe zu machen und nicht mehr zeugenhaft im Leiden zu dir zu stehen. Herr, wenn wir herausfallen aus deiner Liebe, schaden wir uns nur selbst. So gib all denen, die jetzt furchtbar leiden müssen, die Kraft im Leiden stark zu sein, mit dir stark zu sein. Dass sie dieses mutige Bekenntnis immer und immer wieder aussprechen, Jesus, ich gehöre dir und nicht meiner Krankheit, nicht meinen Schmerzen, nicht meiner Angst. Ich gehöre dir und nicht meiner Sterblichkeit und meinen Sorgen, die ich mir um alles andere mache. Jesus, ich erlaube den Schmerzen und der Krankheit nicht, mich zu beherrschen. Jesus, ich gehöre dir und niemandem sonst. Und aus diesem Bekenntnis und dieser klaren, hingebenden Gebetshaltung möge den Kranken, die jetzt zuhören, die Kraft erwachsen, souverän zu sein über den Schmerzen. Die Schmerzen sind da, aber sie mögen in ihrem Herzen gestärkt werden, um treue Zeugen der Liebe zu sein, sodass alle, die zu ihnen kommen, sich wundern über die Kraft, über das Lächeln, über den Mut, sich nicht besiegen zu lassen von den Mächten der Finsternis. Nicht das Sterben müssen ist die Katastrophe, sondern Gott zu verlieren ist die Katastrophe. Herr, hilf denen, die bitter leiden müssen, dass sie dich nicht verlieren, dass das Leiden sie nicht so herausreißt aus deiner Liebe, dass sie ins Finstere rutschen. Herr, bewahre sie in deinem Licht, in deiner Liebe, in deiner Gegenwart. Herr Jesus, wir kommen zu dir mit unserem eigenen Leben. Wir kommen zu dir vom ersten Augenblick unserer Zeugung. Im Psalm 139 lesen wir, du warst dabei, als wir geformt wurden im Finsteren der Erde. Bei all unserer Planung warst du dabei. All die Umstände, die dazu geführt haben, dass wir entstanden sind, sind dir vertraut. Du bist bei uns vom ersten Augenblick der Zeugung an. Wie auch immer die äußeren Umstände waren, vielleicht waren meine Eltern schon getrennt und haben sich später scheiden lassen. Vielleicht bin ich auf diese Weise entstanden, wie ein Zufall, weil die Eltern noch einmal zusammengekommen sind.
was ich hier im Gebet ausspreche, Herr, du selber weißt, wie viele Menschen das betrifft. Wie viele Menschen das betrifft. Von Anfang an als Unfall angesehen. Ach, hätten wir uns doch bloß besser vorgesehen. Jetzt ist dieses Kind entstanden. Komm, Herr Jesus, in den Augenblick und die Umstände unserer Zeugung. Vielleicht war ich schon das so und so vielte Kind und meine Eltern waren überfordert. Vielleicht war ich auch das Erste und die Schwangerschaft war geprägt von Angst. Vielleicht war die ganze Schwangerschaft geprägt von einer Sorge und einer Angst. Vielleicht eine geheime Ablehnung. Das Leben wird sich durch diese Schwangerschaft und durch die Geburt so sehr verändern, dass es unzeitgemäß ist, es ist zu früh wie unpassend. Also mit letzter Kraft hat man sich vielleicht entschieden, mich dann doch zu haben, mich doch zu bekommen. Herr, ich bringe dir hier in diesem Gebet die Extremfälle, die eine Schwangerschaft zustande bringen. Ich danke dir, Vater im Himmel, wenn die Zeugungsumstände und die Schwangerschaft meiner Mutter mit mir von Freude geprägt waren und freudiger Erwartung. Wir halten das für den Normalfall. Wenn es so ist in meinem Leben, dann danke, Jesus. Danke, Vater. Ich bitte dich um heilsame Berührung. Wenn es ein Ringen war im Innersten meiner Mutter und meines Vaters, mich dann doch zu bekommen, mir das Leben zu schenken. Komm, berühre heilsam die Tage, die Wochen, die Monate der Schwangerschaft. All die Erlebnisse, vielleicht auch den Neid von engen Verwandten. Neid und Ablehnung, vielleicht weil sie kinderlos geblieben sind oder keinen Mann gefunden haben, haben sie meiner Mutter die Schwangerschaft nicht gegönnt. Haben meine Mutter schlecht geredet und sie hat so gelitten unter diesem Urteil der Verwandten oder der Freunde. Vielleicht ist sogar ein Fluch ausgesprochen worden. Du sollst keine Freude haben an diesem Kind. Herr, brich diesen Fluch, was auch immer und wie immer er ausgesprochen worden ist. Brich jeden Fluch, der in der Zeit der Schwangerschaft meiner Mutter mit mir ausgesprochen worden ist und jeden Neid und jedes Niedermachen der Ehre meiner Mutter. Herr, und heile und befreie mich, die ich im Mutterleib all diese Dinge intuitiv gespürt habe und aufgesogen habe. Der Mutterleib ist der Ort äußerster Symbiose. Zusammenleben in vollkommener Abhängigkeit. Ich kenne das Innenleben meiner Mutter. Ich kenne ihren Pulsschlag. Ich kenne ihre Atmung. Ich kenne ihre Verdauungsgeräusche. Ich kenne ihre Stimme, wie sie sich anhört, wenn sie froh ist. Das leise Summen, wenn sie im Frieden ist. Das Müdewerden und das Einschlafen im Bett, sodass ihr das Buch, das sie gerade las, aus der Hand fiel. Ich kenne dieses Gefühl der Geborgenheit, weil meine Mutter sich glücklich gefühlt hat. Ich kenne aber auch die Stimme, wie sie sich anhört, wenn sie aufgeregt ist. Wenn vielleicht schon der Vater aufgeregt das Zimmer betritt und meine Mutter von innen her die Pulsfrequenz schon anders spürt, weil sie schon wieder in Spannung ist, vielleicht in Angst, was kommt jetzt wieder heraus? Vielleicht bin ich auch während der Schwangerschaft Zeuge von Geschrei geworden, Türen knallen und weg war er, der Vater. Ich kenne das Innenleben meiner Mutter, ich kenne meine Mutter von innen. Ich weiß, wie sie atmet, wenn sie im Frieden ist. Ich weiß, wie kurzatmig sie wird, wenn sie aufgeregt ist. Ich kenne die Schrecksekunden, das plötzliche Herzjagen. Intuitiv habe ich alle Gefühle schon mitbekommen, die meine Mutter hat, bevor ich geboren wurde. Ich kenne Gefühle der Angst, der Ablehnung, der Freude, des Jubels, Gefühle der Dankbarkeit,
das Müdewerden in Geborgenheit, das Aufwachen mit Entsetzen und Schrecken. Jesus, ich danke dir für alles, was meine Mutter getragen hat, als sie mich in sich trug. Berühre heilsam jeden Augenblick und führe mich in eine ganz neue Dankbarkeit meiner Mutter gegenüber, wie immer meine Beziehung zu ihr später war. Sie ist meine Mutter, das ist die Frau, die du für mich ausgesucht hast. Das ist die Frau, durch die ich geprägt wurde, viel, viel mehr, als ich mir je vorstellen kann. Herr, komm und berühre mich heilsam in den Augenblicken der Geburt, die Presswehen, das hinausgepresst werden aus der Vertrautheit, die Angst, ins ewige Nichts hinausgepresst zu werden, katapultiert zu werden, Todesangst, alles Vertraute, alles Warme, alles schön Dunkle, alles Feuchte und Warme, muss dich verlassen in dieses helle, grausame, kalte der Luft. Unbekanntes Leben, Angst vor dem Tod. Ich habe geschrien wie am Spieß und alle haben sich gefreut. Es ist ein Mädchen, es ist ein Junge. Der Schrei meines Entsetzens, der Angst vor dem Tod war notwendig, damit die Lungen sich öffnen, und auf einmal war ich da. Ich habe mich geirrt, schon einmal, als ich dachte, die Geburt ist der Tod. Vielleicht hat sich eine Angst vor dem Tod auf diese Weise festgesetzt. Jesus, wir kommen zu dir mit dieser Todesangst der Geburt, die wir übertragen auf die Todesangst am Ende. Jesus, wir wissen, dass wir uns schon einmal geirrt haben, dass alle Todesangst, diese Angst hätten, hinauskatapultiert zu werden ins kalte Dunkel, in das ewige Nichts. Dass es vielleicht nur die Sicht aus dieser Welt ist und dahinter ist Licht und die bergenden und empfangenden Arme deines Vaterherzens. So wie liebende Hände uns aufgefangen haben bei der Geburt, so werden deine Hände uns am Ende auch auffangen. Die Offenbarung des Johannes erzählt uns, am Ende wird Licht sein und liebende Gegenwart. Und du selber wirst unser Licht sein. Herr, verwandle jede Todesangst, die uns jemals im Leben begleitet hat, die sich entwickelt hat. Begleite jede Todesangst, die uns in bestimmten Momenten wieder einholt. In der Krankheit, in plötzlichen Unfallsituationen oder in den Augenblicken, wo es gerade noch mal gut gegangen ist. In zerbrochenen Beziehungen, in den Ängsten, in den Augenblicken, wo wir dachten, wir können nicht mehr existieren. Wo wir dachten, wir fallen durch alle Maschen. Nichts und niemand fängt uns auf. Berühre uns heilsam in all den Augenblicken unseres Lebens, wo wir diese Angst hatten, wie eine Panik erlebt, weil wir Angst vor dem Tod haben. Berühre heilsam den Augenblick unserer Geburt, mit diesem Geburtstrauma, der panischen Todesangst. Berühre uns heilsam in Stunden der Todesangst, am Ende unseres Lebens und mitten in unserem Leben. Heile uns von jeder Angst, die im tiefsten eine Todesangst ist. Heile uns von Angst, die sich aufgebaut hat in Momenten, wo wir liegen gelassen wurden, wo wir verachtet und zurückgewiesen wurden, wo wir nicht geliebt wurden, wo wir einfach so mitgelaufen sind, wo wir übersehen wurden, wo niemand gemerkt hat, wie es mir in Wirklichkeit geht. In Augenblicken furchtbarer Einsamkeit. Herr, berühre mich in all den Augenblicken, wo sich krankhafte Ängste und Phobien entwickelt haben, bis hin zu psychischen Defekten. Komm, Jesus, berühre uns jetzt heilsam in all den Stunden unserer Ängste. Jesus, komm auch in die Augenblicke unseres Lebens, wo sich andere Fehlhaltungen entwickelt haben,
Zum Beispiel, weil wir zu wenig Liebe empfangen haben vom Vater, von der Mutter. Vielleicht war es nicht so, aber ich habe es vielleicht so empfunden. Die daraus entwickelnde Angst, ich könnte nur existieren, wenn ich genügend leiste, wenn ich gut genug bin, mir Liebe verdienen zu müssen durch Leistung. Berühre mich heilsam in den Augenblicken, wo eine schwierige oder krankhafte Beziehung zu meiner Mutter entstanden ist, was sich auf das Gottesbild übertragen hat, dass ich feststelle, ich suche wirklich nur das Väterliche an Gott und nicht das Mütterliche. Oder umgekehrt, wo sich eine schwierige Beziehung zum Vater entwickelt hat und ich habe Schwierigkeiten, dem Vater im Himmel zu vertrauen. Komm und berühre heilsam all die Augenblicke, wo ich ein gebrochenes Verhältnis zu Mutter oder Vater oder zu beiden entwickelt habe, wo ich mich vielleicht zurückgezogen habe in meine Einsamkeit und Angst, wo ich das Alleinsein kultiviert habe. Berühre mich heilsam, Herr, in all den Augenblicken, wo ich, wie gesagt, durch Leistung versucht habe, mein Daseinsrecht zu erkaufen, wo sich ein gnadenloser Perfektionismus entwickelt hat. Immer nur höchste Leistung. Ich fühle mich wie ein Ertrinkender und muss immer nur paddeln, um die rettende Planke des untergehenden Schiffes zu erreichen, um mich irgendwie mühsam über Wasser zu halten. Noch mehr schuften, noch mehr machen, noch mehr leisten, um eine Daseinsberechtigung zu haben. Wie grausam. Berühre mich heilsam, Herr, darin. Oder vielleicht hat sich auch genau das Gegenteil entwickelt. Ich habe resigniert, habe gespürt, ich kann die Leistung doch nicht bringen, die von mir erwartet wird. Ich habe aufgegeben. Was ich auch anfange, ist sowieso nicht genug. Es hat sich vielleicht eine resignative Haltung entwickelt, ein mangelndes Selbstwertgefühl. Ich tauge sowieso nicht. Ich bin nicht wert, geschätzt und geliebt zu werden. Vielleicht hat sich auch genau das Gegenteil entwickelt, weil ich wie Prinz und Prinzessin behandelt worden bin. Ich bin immer nur der Beste, ich bin das Besondere. Bloß die Welt ist so dumm und begreift es nicht. Die Welt ist eigentlich nur dafür da, um mir zu dienen. Und niemand hat begriffen, wie toll ich bin, was für ein Held, was für eine Heldin ich bin. Herr, befreie mich und berühre mich heilsam von falscher Überheblichkeit. Befreie mich von diesem Stolz und diesem Aburteilen von Menschen. Herr, wir bitten dich, komm und berühre heilsam alle Augenblicke in unserem Leben, wo sich falsche Haltungen entwickelt haben, auch in der Zeit unserer geschlechtlichen Reife, in der Identität als Junge, als Mädchen, als Mann oder Frau. Befreie mich auch heilsam von diesem geistigen Gift unserer Zeit, diese Gender-Ideologie, jede geschlechtliche Identität zerstört durch Relativierung. Herr, berühre mich auch heilsam in all den Augenblicken, wo ich in meinem Frausein, in meinem Mannsein verletzt wurde, wo ich vielleicht missbraucht wurde, wo es Übergriffigkeiten gab, denen ich ausgeliefert war. Berühre mich heilsam, wo ich vielleicht auch falscher Ideologie folgend meine Sexualität falsch ausgelebt habe, wo ich in die Sünde geraten bin, vielleicht ohne mir dessen bewusst gewesen zu sein, vielleicht aber auch in trotziger Absetzung von denen, die es mir anders beigebracht haben. Befreie mich heilsam von der falschen Vorstellung, dass durch Absetzung von Überkommenem, von Moral, von Glauben, von Erziehung durch Eltern, wo dadurch die große Freiheit zu erwarten wäre. Was habe ich mich getäuscht? Ich habe Freiheit mit Haltlosigkeit verwechselt und Verlorenheit. Berühre mich heilsam auf all den Umwegen meines Lebens, wo ich mich wirklich für die Sünde entschieden habe, in der Hoffnung, das Leben zu finden in Fülle. Komm, Herr, berühre uns heilsam in all den Augenblicken unseres Lebens, wo wir vielleicht durch Freundschaft, Liebe und Partnerschaft neue Aspekte in unserem Leben gewonnen haben. Berühre mich heilsam in den Zeiten der Partnersuche und der Partnerfindung, Versuche und Enttäuschungen. Vielleicht war ich einmal so furchtbar verliebt und meine Eltern haben diese Verliebtheit nicht akzeptiert und haben mir diese Liebe ausgeredet
Ich bin ihnen heute vielleicht noch übel, Gram deswegen. Und habe im Innersten nicht verziehen. Herr, komm und berühre mich heilsam in all den Augenblicken, wo ich anderen Menschen, vielleicht besonders meinen Eltern, nicht verzeihen konnte. Mich nicht verstanden gefühlt habe und mich trotzig oder enttäuscht abgewendet habe. Vielleicht ist der Bruch in der Beziehung bis heute da. Komm her, berühre heilsam all diese Augenblicke, wo Unversöhntheit in meinem Leben vorrangig war, wo ich Mauern aufgerichtet habe, Mauern der Enttäuschung, der Ablehnung, der Wut. Komm her, berühre mich heilsam, wo ich diese Enttäuschung nie wirklich aufgegeben habe, wo die Unversöhnlichkeit, wenn ich genau hingucke, bis heute eigentlich noch da ist. Hilf mir, Schritte der Versöhnung zu machen. Hilf mir jetzt in diesem Augenblick, Menschen zu segnen und sie auf dich hin loszulassen, damit sie neu in das Licht deiner Gnade gesetzt werden und Heil und Heilung erfahren können, dass ich in den Frieden zurückfinde, in den Frieden der Versöhntheit mit dir, mit den Menschen, die mir übel mitgespielt haben, mit mir selbst. Herr, wir bitten dich jetzt um die Kraft der Vergebung, um die Kraft der Versöhnung. Halten wir einen Augenblick Gebetsstille und singen dabei ein Lied der Anbetung.

Herr Jesus Christus, wir kommen vertrauensvoll zu dir mit all unseren Erinnerungen, die jetzt im Heilungsgebet auch wach geworden sind. Wir kommen zu dir auch mit unseren körperlichen Leiden und Krankheiten und bitten dich um heilsame Berührung durch deinen Segen im Zeichen der Eucharistie. Herr, wir vertrauen dem Auftrag, den du deinen Aposteln gegeben hast, dass wir für die Gesundung der Kranken beten. Herr, wir vertrauen deiner heilsamen Berührung, die wir jetzt durch dich empfangen, in all unseren Erinnerungen, in all dem unverarbeiteten Leiden, in all dem Aktuellen, was uns bedrängt und umtreibt, in all den körperlichen und geistigen Leiden, die wir mit uns tragen. Vielleicht auch mit dem, was irgendwann zum Tode führt. Herr, dein Segen verleihe uns Gesundheit, Befreiung aus der Krankheit. Und wenn es dann eine Krankheit zum Tode ist, dann möge dieser Segen uns mit Kraft ausrüsten, dass wir dich lieben und loben und dich bezeugen bis zum letzten Atemzug. Nicht die Krankheit oder Lebensumstände entscheiden über unseren Tod, sondern nur du, Herr, entscheidest über Leben und Tod. Wir entscheiden uns für dich, für den Herrn des Lebens, der uns allein die Herrlichkeit und das Leben in Fülle verheißen und schenken kann. So stelle uns jetzt gleich nach dem Segenslied in die Kraft deines Segens. Amen.

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0: Im Namen des Vaters und des Sohnes und des Heiligen Geistes.
1: Amen.
0: Vater unser im Himmel, geheiligt werde dein Name. Dein Reich komme, dein Wille geschehe, wie im Himmel, so auf Erden.
2: Unser tägliches Brot gib uns heute und vergib uns unsere Schuld, wie auch wir vergeben unseren Schuldigern. Und führe uns nicht in Versuchung, sondern erlöse uns von dem Bösen. Amen.
0: Gegrüßet seist du, Maria, voll der Gnade, der Herr ist mit dir. Du bist gebenedeit unter den Frauen, und gebenedeit ist die Frucht deines Leibes, Jesus.
3: Heilige Maria, Mutter Gottes, bitte für uns Sünder, jetzt und in der Stunde unseres Todes. Amen.
0: Ich glaube an Gott, den Vater, den Allmächtigen, den Schöpfer des Himmels und der Erde, und an Jesus Christus, seinen eingeborenen Sohn, unseren Herrn, empfangen durch den Heiligen Geist, geboren von der Jungfrau Maria, gelitten unter Pontius Pilatus, gekreuzigt, gestorben und begraben, hinabgestiegen in das Reich des Todes, am dritten Tage auferstanden von den Toten, aufgefahren in den Himmel. Er sitzt zur Rechten Gottes des allmächtigen Vaters. Von dort wird er kommen, zu richten die Lebenden und die Toten.
3: Ich glaube an den Heiligen Geist, die heilige katholische Kirche, Gemeinschaft der Heiligen, Vergebung der Sünden, Auferstehung der Toten und das ewige Leben. Amen.
0: Ewiger Vater, ich opfere dir auf den Leib und das Blut, die Seele und die Gottheit deines über alles geliebten Sohnes, unseres Herrn Jesus Christus.
4: Zur Sühne für unsere Sünden und für die Sünden der ganzen Welt.
0: Durch sein schmerzhaftes Leiden.
4: Hab Erbarmen mit uns und mit der ganzen Welt.
0: Durch sein schmerzhaftes Leiden.
4: Hab Erbarmen mit uns und mit der ganzen Welt.
0: Durch sein schmerzhaftes Leiden.
4: Hab Erbarmen mit uns und mit der ganzen Welt.
0: Durch sein schmerzhaftes Leiden.
4: Hab Erbarmen mit uns und mit der ganzen Welt.
0: Durch sein schmerzhaftes Leiden.
4: Hab Erbarmen mit uns und mit der ganzen Welt.
0: Durch sein schmerzhaftes Leiden.
4: Hab Erbarmen mit uns und mit der ganzen Welt.
0: Durch sein schmerzhaftes Leiden.
4: Hab Erbarmen mit uns und mit der ganzen Welt.
0: Durch sein schmerzhaftes Leiden.
4: Hab Erbarmen mit uns und mit der ganzen Welt.
0: Durch sein schmerzhaftes Leiden.
4: Hab Erbarmen mit uns und mit der ganzen Welt.
0: Durch sein schmerzhaftes Leiden.
4: Hab Erbarmen mit uns und mit der ganzen Welt.
0: Ewiger Vater, ich opfere dir auf den Leib und das Blut, die Seele und die Gottheit deines über alles geliebten Sohnes, unseres Herrn Jesus Christus.
3: Zur Sühne für unsere Sünden und für die Sünden der ganzen Welt.
0: Durch sein schmerzhaftes Leiden.
3: Hab Erbarmen mit uns und mit der ganzen Welt.
0: Durch sein schmerzhaftes Leiden.
3: Hab Erbarmen mit uns und mit der ganzen Welt.
0: Durch sein schmerzhaftes Leiden.
3: Hab Erbarmen mit uns und mit der ganzen Welt.
0: Durch sein schmerzhaftes Leiden.
3: Hab Erbarmen mit uns und mit der ganzen Welt.
0: Durch sein schmerzhaftes Leiden.
3: Hab Erbarmen mit uns und mit der ganzen Welt.
0: Durch sein schmerzhaftes Leiden.
3: Hab Erbarmen mit uns und mit der ganzen Welt.
0: Durch sein schmerzhaftes Leiden.
3: Hab Erbarmen mit uns und mit der ganzen Welt.
0: Durch sein schmerzhaftes Leiden.
3: Hab Erbarmen mit uns und mit der ganzen Welt.
0: Durch sein schmerzhaftes Leiden.
3: Hab Erbarmen mit uns und mit der ganzen Welt.
0: Durch sein schmerzhaftes Leiden.
3: Hab Erbarmen mit uns und mit der ganzen Welt.
0: Ewiger Vater, ich opfere dir auf den Leib und das Blut, die Seele und die Gottheit deines über alles geliebten Sohnes, unseres Herrn Jesus Christus.
4: Zur Sühne für unsere Sünden und für die Sünden der ganzen Welt.
0: Durch sein schmerzhaftes Leiden.
4: Hab Erbarmen mit uns und mit der ganzen Welt.
0: Durch sein schmerzhaftes Leiden.
4: Hab Erbarmen mit uns und mit der ganzen Welt.
0: Durch sein schmerzhaftes Leiden.
4: Hab Erbarmen mit uns und mit der ganzen Welt.
0: Durch sein schmerzhaftes Leiden.
4: Hab Erbarmen mit uns und mit der ganzen Welt.
0: Durch sein schmerzhaftes Leiden.
4: Hab Erbarmen mit uns und mit der ganzen Welt.
0: Durch sein schmerzhaftes Leiden.
4: Hab Erbarmen mit uns und mit der ganzen Welt.
0: Durch sein schmerzhaftes Leiden.
4: Hab Erbarmen mit uns und mit der ganzen Welt.
0: Durch sein schmerzhaftes Leiden.
4: Hab Erbarmen mit uns und mit der ganzen Welt.
0: Durch sein schmerzhaftes Leiden.
4: Hab Erbarmen mit uns und mit der ganzen Welt.
0: Durch sein schmerzhaftes Leiden.
4: Hab Erbarmen mit uns und mit der ganzen Welt.
0: Ewiger Vater, ich opfere dir auf den Leib und das Blut, die Seele und die Gottheit deines über alles geliebten Sohnes, unseres Herrn Jesus Christus.
3: zur Sühne für unsere Sünden und für die Sünden der ganzen Welt.
0: Durch sein schmerzhaftes Leiden,
3: hab Erbarmen mit uns und mit der ganzen Welt.
0: Durch sein schmerzhaftes Leiden,
3: hab Erbarmen mit uns und mit der ganzen Welt.
0: Durch sein schmerzhaftes Leiden,
3: hab Erbarmen mit uns und mit der ganzen Welt.
0: Durch sein schmerzhaftes Leiden,
3: hab Erbarmen mit uns und mit der ganzen Welt.
0: Durch sein schmerzhaftes Leiden,
3: hab Erbarmen mit uns und mit der ganzen Welt.
0: Durch sein schmerzhaftes Leiden,
3: hab Erbarmen mit uns und mit der ganzen Welt.
0: Durch sein schmerzhaftes Leiden,
3: hab Erbarmen mit uns und mit der ganzen Welt.
0: Durch sein schmerzhaftes Leiden,
3: hab Erbarmen mit uns und mit der ganzen Welt.
0: Durch sein schmerzhaftes Leiden,
3: hab Erbarmen mit uns und mit der ganzen Welt.
0: Durch sein schmerzhaftes Leiden,
3: hab Erbarmen mit uns und mit der ganzen Welt.
0: Ewiger Vater, ich opfere dir auf den Leib und das Blut, die Seele und die Gottheit deines über alles geliebten Sohnes, unseres Herrn Jesus Christus.
3: Zur Sühne für unsere Sünden und für die Sünden der ganzen Welt.
0: Durch sein schmerzhaftes Leiden,
3: hab Erbarmen mit uns und mit der ganzen Welt.
0: Durch sein schmerzhaftes Leiden,
3: hab Erbarmen mit uns und mit der ganzen Welt.
0: Durch sein schmerzhaftes Leiden,
3: hab Erbarmen mit uns und mit der ganzen Welt.
0: Durch sein schmerzhaftes Leiden,
3: hab Erbarmen mit uns und mit der ganzen Welt.
0: Durch sein schmerzhaftes Leiden,
3: hab Erbarmen mit uns und mit der ganzen Welt.
0: Durch sein schmerzhaftes Leiden,
3: hab Erbarmen mit uns und mit der ganzen Welt.
0: Durch sein schmerzhaftes Leiden,
3: hab Erbarmen mit uns und mit der ganzen Welt.
0: Durch sein schmerzhaftes Leiden,
3: hab Erbarmen mit uns und mit der ganzen Welt.
0: Durch sein schmerzhaftes Leiden,
3: hab Erbarmen mit uns und mit der ganzen Welt.
0: Durch sein schmerzhaftes Leiden,
3: hab Erbarmen mit uns und mit der ganzen Welt.
0: Heiliger Gott, heiliger starker Gott, heiliger unsterblicher Gott,
2: hab Erbarmen mit uns und mit der ganzen Welt.
0: Heiliger Gott, heiliger starker Gott, heiliger unsterblicher Gott,
2: hab Erbarmen mit uns und mit der ganzen Welt.
0: Heiliger Gott, heiliger starker Gott, heiliger unsterblicher Gott,
2: hab Erbarmen mit uns und mit der ganzen Welt.
0: Barmherziger Jesus, im Augenblick deines Kreuzestodes für uns bete ich dich an und lobpreise dich und bitte, umfasse mit deiner unerschöpflichen Barmherzigkeit die ganze Menschheit, besonders die armen Sünder und die Sterbenden.
2: Amen.
0: Im Namen des Vaters und des Sohnes und des Heiligen Geistes.
2: Amen.
0: Gelobt sei Jesus Christus.
2: In Ewigkeit. Amen.

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1: Herzlich willkommen zum Grundkurs des Glaubens bei Radio Horeb. Am Mikrofon begrüßt Sie Astrid Mooskopf. Maria, die Mutter Jesu und Gottesmutter und überhaupt, die Kirche sagt ja über sie, sie sei Jungfrau und Mutter. Und dann wird ihr auch noch so ein auffälliger Platz in der Verehrung der katholischen Kirche eingeräumt. Das alles sind so Fragen, die sich rund um Maria, die Mutter Jesu, ergeben. Das alles wollen wir uns heute erklären lassen von Juniorprofessor Stefan Lauchs von der Vinzenz-Palotti-Universität in Fallenda im Fachbereich Systematische Theologie. Dort ist er tätig als Juniorprofessor für Fundamentaltheologie und Dogmatik. Ihn freue ich mich begrüßen zu dürfen. Professor Lauchs, herzlich willkommen.
2: Ja, ein herzliches Grüß Gott auch von meiner Seite. Ich habe mich sehr über diese Einladung gefreut und Fragen zu Maria, die gibt es wirklich unzählige und wirklich aus unterschiedlichen Perspektiven. Und dazu gehört insbesondere die Frage nach der Jungfräulichkeit Mariens und natürlich der Mutterschaft.

Stellung im Heilsplan Gottes eigentlich aus? Und wenn ich hier sage bedeutsame Stellung, dann sei an dieser Stelle bereits vorweggenommen, dass Maria nichts ohne Jesus, nichts ohne Gott ist. Alles, was sie tut, alles, was ihr anvertraut ist, alles, was sie im Auftrag Gottes erwirkt, kommt aus der Gnade des Allerhöchsten. Liebe Zuhörerinnen und Zuhörer, ich möchte Sie jetzt hiermit einladen, mit mir gleichsam eine biblische und frühchristliche Reise auf den Spuren der Jungfrau und Gottesmutter Maria zu unternehmen. Maria ist einer der wichtigsten Personen des Neuen Testamentes und sie spielt eine zentrale Rolle im Christentum. Trotz ihrer zentralen heilsgeschichtlichen Bedeutung ist aber interessant, dass wir in der Heiligen Schrift nur recht wenige Stellen finden, die von Maria berichten. Aber die wir finden, sind sehr prägnant und aussagekräftig. Und ich will ein paar aufzählen hier zu Beginn. Also da wäre zu denken beispielsweise an die Verkündigung durch den Erzengel Gabriel in Lukas 1 oder ebenfalls in Lukas 1, der Besuch Mariens bei ihrer Verwandten Elisabeth, die Geburt Jesu natürlich in Bethlehem, im Matthäusevangelium und auch Lukas 2 abgebildet oder eben während der Zeit des öffentlichen Auftretens Jesu. Beispielsweise die Hochzeit zu Kana, Johannes 2 oder schließlich auch das Kreuz von Golgotha, Johannes 19. Maria tritt zumeist dort auf, wo ihr Sohn Heilsgeschichtliches vollbringt. Und so finden wir auch bei der Ausgießung des verheißenen Heiligen Geistes an Pfingsten Maria. Ne? Dieses erste Pfingstfest findet nicht ohne Maria statt. Im Gegenteil, die Jünger versammeln sich um die Gottesmutter. Apostelgeschichte 1,14, da können Sie das finden, liebe Zuhörerinnen und Zuhörer. Und wenn wir jetzt, wie soeben geschehen, Maria zu Recht Jungfrau und Mutter nennen, und darum soll es ja heute auch vor allen Dingen gehen, die Mutter Jesu, ne? Und dann stellen sich für viele, insbesondere suchende, fragende Menschen, ja, so einige schwierige Fragen. Und ich möchte mit Ihnen zunächst der Frage nachgehen, wie das zusammengeht, Jungfräulichkeit und Mutterschaft. Das ist ja interessant, denn das ist ja, was die Kirche lehrt. Ja, Maria ist die immerwährende Jungfrau, aber auch Mutter. Will heißen, Maria war vor der Geburt, in der Geburt und nach der Geburt Jungfrau. Also vor, in und nach der Geburt. Sie hat also geboren, wahrhaft real geboren. Und in der Mariologie sprechen wir hier von der Virginitas antepartum, in partu und postpartum. Das ist zweifellos ein Geheimnis, das unseren Verstand bei weitem übersteigt. Und doch sollten wir die biblischen und theologischen Grundlagen zumindest ansatzweise kennen, ja, um einfach so ein bisschen nachvollziehen zu können, was die Kirche mit diesem Glaubensgeheimnis, dass Maria eben Jungfrau und Mutter ist, was die Kirche mit diesem Glaubensbekenntnis und Glaubensgeheimnis ausdrücken möchte. Beginnen möchte ich mit einem Blick in die Heilige Schrift. Und dazu schauen wir uns das Neue Testament an, zunächst einmal. Genauer, wir blicken ins Markus-Evangelium. Und Bibelkundige unter Ihnen, die werden jetzt vielleicht aufhorchen, vielleicht sogar protestieren. Weil Markus spricht doch gar nicht über die Jungfräulichkeit Mariens. Zudem schweigt Markus doch über die Kindheit Jesu, anders jetzt als Lukas und Matthäus. Und tatsächlich, wenn Sie so reden, haben Sie recht. Bei Markus gibt es keine direkte Aussage über dieses Glaubensgeheimnis. Und trotzdem schweigt Markus nicht dazu. Das ist ganz interessant. Denn er bezeugt die Jungfrauengeburt auf einem sehr indirekten Weg, der oft übersehen wird. Und den möchte ich heute mit Ihnen teilen. Zumindest jetzt am Anfang. Im 6. Kapitel bei Markus heißt es nämlich, dass Jesus der Sohn der Maria ist. Wenn Sie mitverfolgen wollen, dann ist es Markus 6,3. Wir werden heute ein bisschen durch die Heilige Schrift springen und ich werde die Bibelstellen immer mal wieder vorlesen oder Ihnen dann mitteilen. Vielleicht, dass Sie auch nachschauen können oder mitschreiben können, wenn Sie wollen. Sohn der Maria, Markus 6,3. Das ist eine für damalige Zeit oder für die damalige Kultur eine sehr
ungewöhnlich.

ungewöhnliche Bezeichnung, Sohn der Maria. Warum? Für eine patriarchale Gesellschaft wie die antik-orientalische würde man hier schlicht den Namen des Vaters erwarten. Ja? Aber Markus weiß schon, es gibt keinen irdischen Vater. Deshalb Sohn der Maria. Und so schreibt er, ne? Und bekennt er dann halt, dass Jesus halt eben der Sohn dieser Mutter ist. Der Vater bleibt unerwähnt. Viel deutlicher wird das Ganze dann im Matthäus- und Lukas-Evangelium. Matthäus nimmt hierzu die Perspektive des heiligen Josef ein. Übrigens auch eine sehr spannende Perspektive, wenn Sie das mal nachlesen wollen bei Matthäus im ersten Kapitel. Josef ist der Verlobte der Maria. Er wird vom Engel im Traum in das Christusmysterium eingeführt. Das Kind, das Maria erwartet, ist vom Heiligen Geist. Das sind da die Verse im ersten Kapitel 18, 20 und auch 25, wo dies erwähnt wird. Lukas demgegenüber erzählt in seinem Evangelium die Ereignisse aus der Perspektive der jungen Maria. Also spannend, ne? Dass Matthäus die Josef-Perspektive einnimmt und auf der anderen Seite Lukas dann die marianische. Und er überliefert uns die bekannte Verkündigungsszene, ne? Lukas 1, 26 bis 38. Der Engel Gabriel besucht die Jungfrau Maria und übermittelt ihr die frohe Botschaft, dass sie einen Sohn gebären wird, der Sohn des Höchsten genannt werden wird. Es ist sehr interessant, wie Maria auf diese Worte des Engels reagiert. Sie fragt nach, wie soll das geschehen, da ich keinen Mann erkenne? Vers 34, erstes Kapitel bei Lukas. Wie soll das geschehen, da ich keinen Mann erkenne? Dieses Wie soll das geschehen, wurde in der Kirchengeschichte viel bedacht. Da gibt's Bibliotheken drüber. Was meint Maria damit? Warum fragt sie nach? Eigentlich ist die Sache doch ganz klar. Sie wird bald heiraten, dann gegebenenfalls mit Josef Kinder haben. Und dann würden sich wohl alle weiteren Fragen erübrigen. Aber so ist es nicht. Maria fragt nach. Wie soll das geschehen? Maria erkennt keinen Mann. Einige Theologen sehen darin den Hinweis, ich würde das unterstützen, dass Maria möglicherweise ein Gelübde der Jungfräulichkeit abgelegt habe. Und tatsächlich ist diese These keinesfalls abwegig, wie so oft argumentiert. Oft wird demgegenüber gesagt, dass ein solches Gelübde in der jüdischen Kultur, ja, dass es das einfach nicht gegeben habe. In dieser Kultur wird doch der Kindersegen von Gott sehr hoch geschätzt. Und ja, das ist wahr, freilich. Aber dennoch war gelebte Jungfräulichkeit innerhalb des Judentums möglich. Die Gruppe der Essener beispielsweise, eine jüdische Gruppe, die schätzte die Jungfräulichkeit. Aber auch die Ehe. Da wurde die Ehe und die Ehelosigkeit gelebt. Beides. Und im alttestamentlichen Buch Numeri finden wir im 30. Kapitel sogar eine Regelung, wie im alten Israel mit Gelübden umzugehen sei. Dabei musste der Ehemann einem Gelübde seiner Frau ausdrücklich zustimmen. Jetzt muss man natürlich sagen, dass diese Gelübde hier nicht deutlicher konkretisiert werden. Es wird nicht ausgeführt, worum es sich handelt, sondern einfach um Gelübde. Aber wir dürfen doch annehmen, warum sollte denn eigentlich das Jungfrauengelübde hier nicht mit einbezogen sein? Und die Zustimmung des Ehemanns, die würde Josef dann wohl gegeben haben. Und vor diesem Hintergrund, wenn es denn so war, erklärt sich dann auch die Frage Mariens. Wie soll das geschehen, da ich eben keinen Mann erkenne?

0: Maria, die Mutter Jesu. Unser Thema heute hier im Grundkurs des Glaubens bei Radio Horeb, zusammen mit Juniorprofessor Stefan Lauchs aus Fallenda. Wir gehen einigen grundlegenden Fragen rund um die Gottesmutter, rund um die Mutter Jesu nach. Und da ist natürlich eine der brennendsten Fragen: Wie kann die Kirche von Maria als Mutter und Jungfrau zugleich sprechen? Professor Lauchs hat uns eben schon einen biblischen Hinweis, ein biblisches Indiz gezeigt, das für die Jungfräulichkeit Mariens spricht. Maria nämlich als jemand, der ein Jungfräulichkeitsgelübde abgelegt hat. Stützt sich die Argumentation der immerwährenden Jungfräulichkeit Mariens aber tatsächlich auf diese biblischen Indizien?
1: Der Punkt, auf den ich hier hinaus wollte, ist nicht ein mögliches Gelübde Mariens, sondern vor allen Dingen ihre gelebte Jungfräulichkeit. Weil das Gelübde bleibt am Ende Spekulation. Das ist möglich, man kann aber auch dagegen argumentieren. Aber die Jungfräulichkeit, ne, das ist Dogma. Das ist kirchliche Lehre. Und diese drückt sich eben in dieser Rückfrage an den Engel eindeutig aus. Ich erkenne keinen Mann, also wie soll ich ein Kind empfangen? Und die Antwort des Engels ist ebenfalls eindeutig. In Lukas 1,35 hören wir: Heiliger Geist, Pneuma, wird über dich kommen und die Kraft, die Dynamis, die Dynamis des Höchsten wird dich überschatten. Und deshalb wird das Kind heilig und Sohn Gottes genannt werden. Zitat Ende. Übrigens spielt diese Rede von dieser Überschattung, ist auch sehr interessant, auf die biblische Wolke an, in der sich diese Heilsgegenwart Gottes verbirgt. Sie kennen das vielleicht aus dem Alten Testament, aber auch im Neuen Testament. Da offenbart sich Gott nicht selten im Schatten einer Wolke. Das finden Sie in Exodus 13. Kapitel, 19. 24. Aber eben bei Lukas, aber auch Apostelgeschichte 1,9. Gott offenbart sich in einer Wolke. Und genau das kommt hier in dieser Überschattung durch den Heiligen Geist zum Ausdruck. Die Dynamis Gottes, seine Kraft ist es, die das Wunder vollbringt. Er wird dich überschatten. Für Gott ist eben nichts unmöglich, wie es dann eben auch heißt. Liebe Zuhörerinnen und Zuhörer, es gibt nicht wenige Menschen, die zwar die Jungfrauengeburt glauben, jedoch der Meinung sind, Maria hätte nach der Geburt Jesu weitere Kinder von Josef eben empfangen. Das Dogma der Kirche, das lehrt jedoch, dass Maria auch nach der Geburt Jungfrau blieb. Kritiker führen als Argument für weitere Kinder oft die im Evangelium erwähnten Brüder Jesu an. Matthäus 13, 56, aber da gibt es auch andere Stellen. Was hat es eigentlich damit auf sich? Nun, in der orientalischen Kultur ist es bis heute übrigens üblich, dass nahe Verwandte, wie beispielsweise ein Cousin, eine Cousine, als Bruder und Schwester bezeichnet wird. Und genau das geschieht an der besagten Stelle. Es handelt sich also nicht um leibliche Geschwister, sondern höchstwahrscheinlich um nahe Verwandte. Der für mich interessanteste Beleg, sage ich mal, zum Thema immerwährende Jungfrauenschaft Mariens, den findet man im Johannesevangelium und genauerhin in der Kreuzigungsszene bei Johannes. Das ist Johannes 19, Vers 17 bis 30, wenn man nachschauen wollen. Vielleicht denken Sie jetzt, wo spricht denn Johannes in seiner Passionserzählung, also gerade noch in dieser Kreuzeserzählung von der Jungfräulichkeit Mariens nach der Geburt. Nun, unter dem Kreuz vertraut Jesus seine Mutter der Obhut des Johannes an, wie umgekehrt erhält Johannes eine neue geistliche Mutter. Gemeint ist Maria. Hören wir mal kurz in den Text hinein. Da heißt es: Als Jesus seine Mutter sah und bei ihr den Jünger, den er liebte, sagte er zu seiner Mutter: Frau, siehe deinen Sohn. Und dann sagte er zu dem Jünger: Siehe deine Mutter. Und von jener Stunde an nahm sie der Jünger zu sich. Der große schweizerische Theologe aus Basel, Hans-Urs von Balthasar, der kommentiert diese Passage im Jahr 1979 einmal wie folgt. Er sagt: Man pflegt darin vor allem die Sorge Jesu, um den weiteren Verbleib seiner Mutter zu sehen, obwohl zugleich evident wird, dass Maria offenbar keine anderen leiblichen Kinder hatte, denn sonst wäre ihre Übergabe an den Lieblingsjünger überflüssig und unstatthaft gewesen. Ja? Das ist spannend. Ich denke, Balthasar sieht hier richtig, wenn er deutlich macht, dass die Geste Jesu eigentlich nur denkbar ist, wenn Maria keine weiteren Kinder hatte. Freilich hat diese Aussage noch eine viel tiefere Bedeutung, da Johannes auch für uns am Kreuz steht und wir somit eine neue geistliche Mutter erhalten. Ja, die Mutter Gottes ist unsere Mutter, ist auch unsere Mutter. Aber wir dürfen an dieser Stelle auch konstatieren, die Stelle sagt uns auch, Maria hat keine weiteren leiblichen Kinder. Auch wenn es hier wiederum nicht explizit gesagt wird. Liebe Zuhörerinnen und Zuhörer, wenn wir Maria, wie soeben geschehen, Gottesmutter nennen, dann stellen sich hier die eingangs genannten Fragen. Was meint der Titel Gottesmutter in Bezug auf Maria? Und ist es legitim, Maria die Mutter Gottes zu nennen? Oder sollte man nicht besser Mutter Jesu sagen? Es gibt auch unter Christen manchmal diese Tendenz. Und ich habe da so einige Gespräche auch und da spürt man diese Tendenz, diese Zurückhaltung. Aber der christliche Glaube antwortet hierzu mit einem klaren Ja. Es ist legitim und gänzlich angemessen. Maria ist die Mutter Gottes. Doch was verbirgt sich dahinter? So dürfte sich jetzt vielleicht der ein oder andere Zuhörende am Radio denken. Und vielleicht klingt dies dem ein oder anderen Zuhörer etwas zu mythologisch, ne? Gottesmutter. Und wenn dies so ist, dann darf ich sagen, sind Sie hier gerade heute richtig. Denn ich möchte dies aus christlicher Perspektive nun etwas näher erläutern. Und erlauben Sie mir, hierzu zwei Antworten zu geben. Zunächst eine biblisch fundierte. Wir werden heute vor allen Dingen aus der Heiligen Schrift argumentieren. Aber dann auch eine dogmatisch-mariologische. Denn zunächst zur Heiligen Schrift. Wenn Sie in der Heiligen Schrift blättern und Sie suchen den Titel Gottesmutter, ja, dann werden Sie diesen Titel dem Wortlaut nach nicht wirklich finden. Was Sie jedoch finden, ist eine sehr bedeutsame Umschreibung des Gemeinden, und zwar im Lukasevangelium. Jetzt bringe ich Sie sozusagen wieder zum Lukasevangelium hier in das erste Kapitel wieder, 42 folgende. Da berichtet Lukas von der jungen Maria, die sich auf den Weg machte, ihre Verwandte Elisabeth zu besuchen. Und Elisabeth begrüßt die junge Maria und sagt folgende Worte. Gesegnet bist du unter den Frauen und gesegnet ist die Frucht deines Leibes. Die meisten von Ihnen, liebe Zuhörerinnen und Zuhörer, beten vielleicht auch diesen Vers wahrscheinlich des Öfteren im Rosenkranzgebet oder kennen es zumindest. Und Sie sehen, der Rosenkranz ist im Grunde, so notabene, mal ganz nebenbei, ein zutiefst biblisches und nicht zuletzt christologisches Gebet. Aber hören wir weiter in das Lukasevangelium hinein. Denn dort heißt es jetzt, wer bin ich, so sagt Elisabeth, dass die Mutter meines Herrn zu mir kommt. Lukas 1, 43. Vielleicht haben Sie sich schon einmal gefragt, was dieser Gruß der Elisabeth eigentlich zu bedeuten habe. Wer bin ich, dass die Mutter meines Herrn zu mir kommt? Wir wissen, dass Maria zu dieser Zeit bereits schwanger ist. Sie trägt Christus bereits unter ihrem Herzen. Und Elisabeth bezeichnet dieses Kind als ihren Herrn. Übrigens liest man im griechischen Urtext an dieser Stelle Kyrios. Kyrios bzw. Herr bezeichnet im Alten Testament eine sogenannte Gottesprädikation. Im Hebräischen spricht man von Adonai und meint damit unzweifelhaft Gott selbst. Der große Dogmatiker und Mariologe Anton Ziegenhaus, vielleicht kennt ihn der ein oder andere, der schrieb einmal, dass sich der Ausspruch Elisabeths durchaus als, Zitat, Verweis auf die Gottesmutter lesen lässt, auch wenn dieser Begriff im Neuen Testament noch nicht gebraucht wird. Zitat Ende. Maria ist also die Mutter des Kyrios und sie ist die Mutter Gottes. Das sagt uns an dieser Stelle Lukas.

0: Liebe Hörerinnen und Hörer, Sie haben eingeschaltet bei Radio Horeb im Grundkurs des Glaubens zu dieser Sendung mit grundlegenden Fragen rund um Maria. Maria als Mutter Jesu wird auch verehrt als Gottesmutter. Ein Titel, der einige Fragen aufwirft. Was impliziert das eigentlich? Was bedeutet es, wenn Maria als Gottesmutter angesprochen wird? Eben sprachen wir noch darüber, wo wir in der Bibel Hinweise darauf finden, dass Maria schon früh mit diesem Titel bedacht wurde und dass die Verbindung von Mutter Jesu und Gottesmutter schon früh hergestellt worden ist. Weitere Ausführungen zum Titel der Gottesmutterschaft Mariens hören Sie jetzt hier von Juniorprofessor Stefan Lauchs, Ausfallender von der Vinzenz-Palotti-Universität.
1: Liebe Zuhörerinnen und Zuhörer, eingangs habe ich Ihnen versprochen, neben einer biblisch begründeten auch eine dogmatische Antwort zu geben. Und ich darf Sie erinnern, Sie befinden sich immer noch weiterhin auf einer kleinen Zeitreise. Und auf dieser wollen wir nun einen kleinen Sprung machen. Wir waren jetzt wirklich am Anfang des ersten Jahrhunderts und machen einen Sprung ins vierte, ja ins fünfte Jahrhundert nach Christus. Diese Zeit, liebe Zuhörerinnen und Zuhörer, war eine Zeit des großen Umbruchs. Es war die Zeit Konstantin des Großen, der zu den bedeutendsten Herrschern dieser Epoche zählte. Im Jahr 313 natürlich legalisierte Konstantin das Christentum, das zuvor nichts mehr als eine verfolgte Minderheit war. Nun wird es zunächst eine legale Religion im Römischen Reich, später sogar Staatsreligion. Das vierte und das fünfte Jahrhundert ist zudem eine Zeit, in der sich das christliche Mönchtum stark ausbreitet. Bedeutende Zentren entstanden in Ägypten, in Syrien, Italien. Überdies, und darauf möchte ich hinaus, erfuhren christliche Themen wirklich eine breite Öffentlichkeit. Ganz anders als heute waren viele Menschen religiös sehr interessiert. Und die Frage, was die im Grunde noch junge christliche Religion lehrt, die war wirklich virulent. Es ist eine Zeit der religiösen, theologischen und philosophischen Infragestellungen, gefolgt dann eben von kirchlichen Klärungsprozessen. Ein Beispiel. Im letzten Jahr feierte die Kirche das Jubiläum, 1700 Jahre Konzil von Nicäa. Und auf diesem Konzil wurde im Jahre 325 eine christologische Streitfrage diskutiert und endgültig entschieden. Kurz gesagt, es ging darum, ob Christus Gott ist oder nur ein herausragendes Geschöpf. Und die Klärung dieser theologischen Streitfrage erfolgte eben auf dem Konzil von Nicäa. Und auf der Grundlage einer authentischen Schriftinterpretationen definierten die Konzilsväter damals die Wesensgleichheit von Vater und Sohn, griechisch die Homoousia. Das heißt letztlich nichts anderes, als dass Christus Gott ist. Liebe Zuhörerinnen und Zuhörer, warum erzähle ich das alles? Nun, das hat durchweg mit dem Muttergottestitel zu tun. Gut 100 Jahre später, wir sind jetzt im Jahre 431, kommt es in Ephesus zu einem wichtigen Konzil. Ephesus war damals ja die viertgrößte Stadt des Römischen Reiches. Sie müssen sich vorstellen, es war eine Metropole. Schon damals gab es in der Stadt eine ausgeprägte Marienverehrung, schon 431 im 5. Jahrhundert. Auf der Tagesordnung des Konzils stand damals der Marientitel Theotokos, zu Deutsch Gottesgebärerin. Kann man dies so sagen? Oder sollte man ausschließlich von der Mutter Jesu sprechen? Und das Konzil definiert später abschließend, dass die Bezeichnung Theotokos, also Gottesgebärerin, korrekt ist. Gottesgebärerin, das klingt für unsere Ohren heute gelinde gesagt etwas ungewöhnlich. Wir würden eine Mutter wohl nicht als eine Gebärende bezeichnen, auch wenn das biologisch korrekt sein mag. Das war übrigens auch in der Antike nicht anders. Auch damals wäre der Begriff Mutter, also Gottesmutter, vielleicht die gewöhnliche Bezeichnung gewesen. Was könnte also der Grund gewesen sein, dass die Väter am Begriff der Theotokos, also der Gebärerin, der Gottesgebärerin festhielten? Und liebe Zuhörerinnen und Zuhörer, Gebärerin fokussiert den physiologisch-biologischen Aspekt einer Mutterschaft. Und die Väter wollten betonen, dass es sich um eine wirkliche Geburt handelt. Die Väter wollten sich vom mythologischen Heidentum abgrenzen. Der war sehr virulent im damaligen Ephesus. Es gab Muttergottheiten. Ja, und die Väter wollen jetzt ganz klar definieren, die Mutter Gottes ist ein Geschöpf und es passiert hier eine wirkliche Geburt. Sie ist eine Gebärerin. Ja, und sie grenzen sich ab von dieser heidnisch gefährten Kultverehrung und stellen noch sicher, dass es nicht zu einer Kultverehrung Mariens kommt, die eben heidnisch gefärbt ist. Ne, Maria ist keine Halbgöttin, die einen Göttersohn, wie ihn die Mythologie kennt, gebiert, sondern sie ist Mensch, wie sie und ich. Die Väter betonen damit aber auch, Jesus ist zum einen Gott, aber zum anderen eben auch ganz Mensch, geboren von einer Frau, Galater 4,4, wie Paulus in diesem Brief schreibt. Und an dieser Stelle ist es vielleicht etwas deutlicher geworden, warum Christinnen und Christen Maria unter dem Titel Gottesmutter anrufen. Es geht zunächst weniger um Maria, sondern es geht vielmehr um ihren Sohn. Es ist vor allem eine christologische Aussage. Christus steht im Fokus. Er ist wahrer Mensch und wahrer Gott. Deshalb hat sie Christus geboren, Jesus, der eben Gott ist. Deshalb ist Maria Gottes Mutter und sie wird richtigerweise genau so bezeichnet. Das ist die eigentliche Aussage, das ist die eigentliche Quintessenz ihres Titels. Maria ist die Mutter Jesu, aber Jesus ist wesentlich Gott. Das heißt, im Letzten, ich wiederhole einfach nochmal, ne, da verdeutlicht sich in diesem Titel etwas an Jesus Christus, eben seine Gottheit. Die wird hier nochmal begründet und definiert, bestärkt. Denn im Inkarnationsgeschehen, das heißt in der Menschwerdung, wird das ewige Wort Gottes Mensch, und zwar in Maria. Und das Konzil von Ephesus sagt, ich zitiere einmal, was damals aufgeschrieben worden ist, denn sie, Maria, hat das Wort, das aus Gott ist und Fleisch wurde, dem Fleisch nach geboren. Dem Fleisch nach geboren. Zitat Ende. Das ist der Grund, warum wir zu Recht Maria als Gottesmutter anrufen, beziehungsweise von ihr als Gottesmutter dann auch sprechen. Sie hat ihm das dem Fleisch nach geboren, aber er ist Gott. Mit dieser Feststellung räumen wir denn auch mit vielen Missverständnissen auf. Missverständnisse, die Maria in die Nähe Gottes rücken, sie quasi zu einer Halbgöttin machen. Das alles ist nicht gemeint. Maria ist eine junge Frau mitten aus dem Volk Israel. Und Gott hat diese Frau auserwählt, begnadet, ja begnadet mit der Gottesmutterschaft. Und genau an dieser Stelle möchte ich Sie, liebe Zuhörerinnen und Zuhörer, ein wenig tiefer mit in die Mariologie hereinnehmen. Mariologie nennt man in der theologischen Lehre über Maria im Heilsplan Gottes. Wenn wir nun bis dato sagten, dass Maria durch die Gnade Gottes Mutter Jesu und damit Gottes Mutter wurde und eben auch ist, dann ist das nichts Äußerliches. Das ist keine befristete Gnade. Was meine ich damit? Nun, Gnade ist etwas Tiefes, den Menschen ganz Durchdringendes. Maria ist keine Gottesmutter, ja, sozusagen auf Zeit. Sie ist keine befristet Begnadete. Sie ist voll der Gnade, wie wir im Rosenkranzgebet bekennen. Mariens Mutterschaft ist dabei nichts rein Äußerliches. Sie ist nichts, was Maria ja gleichsam nach der Geburt einfach ablegen, abstreifen könnte. Wie ein Kleidungsstück, das man auszieht, wieder anzieht, wieder auszieht. Nein, sie konnte es nicht abstreifen, um danach sozusagen ihr gewöhnliches Leben weiterzuführen. Mutterschaft, ihre Mutterschaft, aber überhaupt Mutterschaften, das weiß jede Mutter, die legt man nicht einfach ab. Eine Mutter bleibt eine Mutter, egal wie jung oder alt ihre Kinder sind. Und ich denke, das können die zuhörenden Mütter gut bezeugen. Und so ist es auch bei Maria. Ihre Mutterschaft ist ein sie bestimmendes Wesensmerkmal. Und genau da führe ich sie sozusagen gerade in die Tiefen der Mariologie hinein. Wir nennen das in der Mariologie das mariologische Fundamentalprinzip. Gemeint ist aber, dass Gott Maria von Anfang ihrer Existenz an auf ihre Berufung hin begnadet und vorbereitet hat. Und dass Maria ihre Mutterschaft auch im Himmel nicht ablegt. Sie bleibt ewig Mutter Gottes. Mit allen Privilegien, mit allen Rechten, ja, und mit allen Pflichten. Das kommt uns dann zugute. Warum betone ich das? Ich betone das, weil Maria die Mutter des ganzen Christus ist. Natürlich, so werden viele von Ihnen nun sagen, ist Maria die Mutter des ganzen Christus? Wie kann das eigentlich anders sein? Doch an dieser Stelle müssen wir innehalten. Und wir müssen uns fragen, ob uns das eigentlich bewusst ist, was der ganze Christus ist. Ich beziehe mich hier auf den Apostel Paulus und auf seine Theologie vom Leib Christi. Paulus verwendet viele Metaphern für das Geheimnis der Kirche. Sie ist Volk Gottes, ist der Bau Gottes, etc. pp. Aber Kirche, sie ist vor allen Dingen Leib, mystischer Leib. Sie ist eben nicht nur Institution auf Erden, sie ist ein mystischer, ein geheimnisvoller Leib, ein Organismus. Und das Haupt dieses Leibes, Kolosser 1,18, ja, das ist Christus selbst. Und die Glieder an diesem Leib sind die Getauften, also alle Christinnen und Christen. Und wenn nun Maria den ganzen Leib geboren hat, dann eben nicht nur das Haupt, sondern alle Glieder. Das will sagen, dass sie die geistliche Mutter aller Getauften ist. Und diese Mutterschaft im Heilsplan Gottes, die endet in alle Ewigkeit nicht. Wie gesagt, das bezeichnen wir in der Mariologie als Fundamentalprinzip. Und das heißt nichts anderes als die ihr zukommende Mutterschaft, ja, die gehört wesentlich zu Maria.

Liebe Hörerinnen und Hörer, Maria ist also Jungfrau und Mutter. Das Zweite Vatikanische Konzil bezeichnet Maria deshalb auch als Urbild der Kirche. In Maria schaut die Kirche, so sagt es das Zweite Vatikanische Konzil, wie in einem ganz reinen Bild mit Freuden, was sie ganz zu sein wünscht und hofft. Das finden Sie in Sacrosanctum Concilium Nummer 103. In Maria schaut die Kirche wie in einem ganz reinen Bild mit Freuden, was sie ganz zu sein wünscht und hofft. Was die Kirche in ihrem Wesen ist, so können wir sagen, das können wir eben an Maria ablesen. Bischof Graber hat dazu einmal kommentiert, Zitat, die Kirche gleicht Maria, weil auch sie Gebärerin ist, weil sie uns als ihre Kinder zum übernatürlichen göttlichen Leben zeugt. Zitat Ende. Also die Kirche ist auch Mutter. Ja, sie gebiert. Und in diesem Prozess sind alle Glieder des Leibes, der Kirche eben, einbezogen. Geweihte wie Laien. Jeder darf und soll in seinem Stand und mit seinen Charismen helfen, dass sich das Gnadenleben in den Seelen ausbreitet. Alle sind berufen, wie der heilige Vincent Spallotti zu sagen pflegte. Die Kirche orientiert sich in dieser ihrer Sendung an Maria, ihrem Urbild. Und wenn nun Maria das Urbild der Kirche ist, so muss Maria eben auch beide Stände der Kirche in sich vereinen. Und das ist wirklich interessant, wenn man das mal von diesem ekklesiologischen Aspekt aus versucht zu verstehen, ne? Den Stand des ehelosen Lebens, des jungfräulichen Lebens und der Stand des ehelichen Lebens. Also Jungfrauenschaft und Mutterschaft. Beides muss sich eigentlich in Maria vereinen, weil es beides in der Kirche gibt. Gisbert Gräshake hat ein wunderschönes Buch einmal geschrieben, ein mariologisches Werk. Das heißt Maria Ecclesia. Ne? Mit Bindestrich sozusagen. Das heißt, Maria ist das Urbild der Kirche. Und in beiden muss es diese beiden Stände geben. Und Maria muss eben Jungfrau und Mutter sein. Und das ist sie. In beiden Ständen in der Kirche zeigt sich etwas von diesem Urbild, von Maria. Und so sind Maria und Kirche, Kirche und Maria aufs Engste miteinander verbunden, verwoben. Das sehen wir ja dann auch in der Offenbarung des Johannes im 12. Kapitel. Aber das würde wahrscheinlich den Rahmen jetzt sprengen, darauf noch einzugehen. Wichtig ist, dass wir verstehen, dass diese geheimnisvolle Verwobenheit zwischen Maria und Kirche, ja, dass das ein großes Glaubensgeheimnis ist. Liebe Zuhörerinnen und Zuhörer, wir kommen so langsam zum Ende und ich hoffe, dass in dieser Stunde ein bisschen, ja, davon deutlich werden konnte, warum es Sinn macht, warum es legitim, ja, geboten ist, Maria auch zu verehren. Die Jungfrau und Gottesmutter Maria ist ein Geschenk an die Kirche, deren Mutter und Urbild sie ist. Und wenn ich das so sage, dann gilt freilich immer, gerade weil sie Geschenk ist, hat sie und tut sie alles nur durch die Gnade Gottes. Sie nimmt nichts von Gottes Ehre, sondern verweist immerzu auf Gott. Was er euch sagt, das tut. Maria kann nichts aus sich. Sie ist auf Gott angewiesen, wie wir alle, wie sie und wie ich.

0: Das war ein Vortrag über Maria hier im Grundkurs des Glaubens mit Juniorprofessor Stefan Lauchs von der Universität Fallendar. Alles Gute, Gottes Segen und vielen Dank, dass Sie bei uns gewesen sind.
1: Ja, vielen Dank für die Einladung.
0: Liebe Hörerinnen und Hörer, diese Sendung Maria, Mutter Jesu, den Grundkurs des Glaubens können Sie nachhören bei uns auf horeb.org in der Mediathek in der Rubrik Grundkurs des Glaubens. Schön, dass Sie heute mit dabei gewesen sind und ein Hinweis auf den Kurs 0 am Samstag um 16.30 Uhr. Auch dann ist wieder Professor Stefan Lauchs hier zu Gast. Er spricht dann abermals über Maria. Wir schauen dann aber auf Maria als die Mutter der Gläubigen. Schalten Sie auch dazu gerne ein. Ich wünsche Ihnen jetzt einen schönen Tag und Gottes Segen. Mein Name ist Astrid Mooskopf. 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
1: Spiritualität bei Radio Horeb und Radio Maria. Es begrüßt Sie David Rüll. Ein für unsere heutigen Ohren möglicherweise etwas sperriger Titel steht heute im Mittelpunkt dieser Sendung. Maria, Mutter der Barmherzigkeit. Eine Anrufung, die wir alle kennen, aus der berühmten marianischen Antiphon, dem Salve Regina, das wir abends im Nachtgebet der Kirche zum Schluss jeden Abend beten. Maria, Mutter der Barmherzigkeit, ein ganz bedeutsamer Aspekt der Mutter Jesu. Wir kennen sie als Mutter des Menschen Jesu, aber auch als Mutter Gottes, des Gottes, durch den bedingungslose Annahme für jeden von uns, Vergebung, ja, eine unendliche Liebe zu jedem von uns in diese Welt gekommen ist. Durch Maria kommt nicht nur Jesus in diese Welt, sondern mit Jesus eben auch Gottes Erbarmen, seine Liebe zu jedem Einzelnen von uns. Zu dieser Anrufung Maria, Mutter der Barmherzigkeit, hören wir heute Pastor Ansgar Lammen. Pastor Ansgar Lammen ist katholischer Priester im Bistum Osnabrück in der Pfarreiengemeinschaft am Teutoburger Wald. Pastor Lammen wohnt in Borglo, 15 Kilometer circa südlich von Osnabrück. Und zur Pfarreiengemeinschaft am Teutoburger Wald gehören 4 Kirchengemeinden, in denen Pastor Lammen aktiv ist. Bad Rothenfelde-Dissen, Hilter, Wellendorf und Borglo. Aber Ende August endet schon wieder die Zeit von Pastor Ansgar Lammen in der Pfarreiengemeinschaft am Teutoburger Wald. Ab September geht Pastor Lammen dann für eine gewisse Zeit ins Haus St. Ulrich in Hochaltingen im Bistum Augsburg, um dort mitzuarbeiten. Schauen wir heute auf Maria, die Mutter der Barmherzigkeit. Und ich darf ganz herzlich begrüßen in der Spiritualität bei Radio Horeb und Radio Maria Pastor Ansgar Lammen.

Und natürlich erfahren wir Gottes barmherzige Liebe auch dadurch, dass Gott der Gottesmutter Maria erlaubt, uns Gottes barmherzige Liebe zu vermitteln. Und ich glaube, dass es auch noch viele weitere Titel gibt, mit denen Maria angerufen wird. Einige Titel, die sind auch verwandt, sag ich mal, zu diesem Titel Mutter der Barmherzigkeit. Maria wird ja auch angerufen als Heil der Kranken oder sie wird bezeichnet als Zuflucht der Sünder. Manchmal wird sie auch angerufen und verehrt als Trösterin der Betrübten. Wir nennen Maria die Hilfe der Christen. Sie ist die Mutter der immerwährenden Hilfe. Sie ist die schmerzhafte Mutter unter dem Kreuz, die mit uns mitfühlen kann in allen Schwierigkeiten. Sie ist die Mutter des guten Rates. Und ich glaube, in all diesen Titeln wird auch deutlich, dass Maria eben die Mutter der Barmherzigkeit ist. Obwohl dieser Titel schon ganz alt ist, ist er eigentlich erst vor ein paar Jahren von Papst Franziskus in die lauretanische Litanei eingefügt worden. Wir wissen ja, dass Papst Franziskus sehr gerne zur Gottesmutter gebetet hat. Seine Lieblingskirche war die Kirche Santa Maria Maggiore in Rom. Dort ist er oft zum Gebet eingekehrt, um dort vor der berühmten Ikone Salus Populi Romani, um dort zu beten. Und Papst Franziskus hat ja auch das außerordentliche heilige Jahr ausgerufen, das Jubiläum der Barmherzigkeit. Das hat begonnen Ende 2015 und dann war das ganze Jahr 2016 lang. Und in diesem Jahr ging es natürlich besonders um Gottes Barmherzigkeit, aber Papst Franziskus hat in diesem Jahr Maria auch als Mutter der Barmherzigkeit verehrt und uns alle eingeladen, dass wir zusammen mit ihm auch zur Mutter der Barmherzigkeit beten und sie uns an die Hand nimmt und uns zur Barmherzigkeit Gottes hinführt. Und ein paar Jahre nach diesem außerordentlichen Jubiläum der Barmherzigkeit, im Jahr 2020, wurde dann dieser Titel Mutter der Barmherzigkeit auch ganz offiziell in die lauretanische Litanei aufgenommen. Damals wurden noch zwei weitere Titel ergänzt, Mutter der Hoffnung und Trost der Migranten. Und eben Mutter der Barmherzigkeit. Diese drei Titel wurden 2020 eingefügt. Das Jahr 2020 war für uns alle ja auch so ein Jahr, das geprägt war von der Corona-Pandemie. Wir haben diese Unsicherheit gehabt, wie wir damit umgehen mit dieser Pandemie. Und in diesem Jahr hat Papst Franziskus eben auch ganz bewusst diesen Titel Maria, Mutter der Barmherzigkeit, in die lauretanische Litanei einfügen lassen und eben die ganze Weltkirche eingeladen, dass wir uns ganz besonders auch an Maria wenden, wir sie um ihre Fürsprache bitten und wir sie eben auch besonders anrufen als Mutter der Barmherzigkeit. Natürlich, und das haben Sie, Herr Rüll, vorhin auch schon mal kurz erwähnt, Maria, Mutter der Barmherzigkeit, diese Anrufung, die begegnet uns natürlich immer auch in vielen alten Gebeten. Und das bekannteste, das ist sicher das Salve Regina. Und in diesem Gebet beten wir mit folgenden Worten: Sei gegrüßt, o Königin, Mutter der Barmherzigkeit, unser Leben, unsere Wonne und unsere Hoffnung sei gegrüßt. Zu dir rufen wir, verbannte Kinder Evas, zu dir seufzen wir, trauernd und weinend in diesem Tal der Tränen. Wohlan denn unsere Fürsprecherin, wende dein

barmherzigen Augen uns zu und nach diesem Elend zeige uns, Jesus, die gebenedeite Frucht deines Leibes. O gütige, o milde, o süße Jungfrau Maria. Jeden Tag am Ende der Komplett singt die Kirche das Salve Regina in Latein oder betet es eben auch in der Muttersprache. Und dieses Gebet ist ein uraltes Gebet. Es kommt aus dem 11. Jahrhundert und es wurde von Hermann dem Lahmen, einem Benediktinermönch, der in der Abtei Reichenau auf der Insel Reichenau gelebt hat und der dieses Gebet verfasst hat. Und von Hermann dem Lahmen, da wissen wir ja auch, dass er ein Mensch war, der auch zu kämpfen hatte mit vielen Problemen in seinem Leben. Er hatte eine Behinderung und für ihn war sicher auch sein Leben manchmal wie so ein Tal der Tränen. Aber er wusste, die Gottesmutter ist immer an seiner Seite und begleitet ihn durch alle Höhen und Tiefen. Und so hat Hermann der Lahme besonders seine Zuflucht zur Mutter der Barmherzigkeit genommen und uns dieses sehr schöne alte Gebet geschenkt. Die letzten Anrufungen dieses Gebetes, o gütige, o milde, o süße Jungfrau Maria, die stammen übrigens von niemand Geringerem als von Bernhard von Clairvaux, dessen Gedenktag wir ja auch bald feiern. Der hat diese drei Anrufungen, zumindest der Überlieferung nach, noch an das Salve Regina angefügt. Und da wird jeden Tag von der ganzen Kirche Maria besonders auch als Mutter der Barmherzigkeit angerufen. Ein anderes Gebet, das sicher auch sehr viele kennen, wo Maria als Mutter der Barmherzigkeit angerufen wird, ist das Gebet, Hilf Maria, es ist Zeit. Hilf Maria, es ist Zeit, Mutter der Barmherzigkeit. Du bist mächtig, uns in Nöten und Gefahren zu erretten. Denn wo Menschen Hilf gebricht, mangelt doch die deine nicht. Nein, du kannst das heiße Flehen deiner Kinder nicht verschmähen. Zeige, dass du Mutter bist, wenn die Not am größten ist. Hilf Maria, es ist Zeit, Mutter der Barmherzigkeit. Vielen wird dieses sehr schöne alte Gebet sicher auch bekannt sein. Und dann gibt es natürlich auch noch das bekannte Lied Maria breit den Mantel aus. In der vierten Strophe dieses Liedes singen wir und beten wir auch zu Maria als Mutter der Barmherzigkeit und bitten sie, O Mutter der Barmherzigkeit, den Mantel über uns ausbreit, uns all darunter wohl bewahr, zu jeder Zeit in aller Gefahr, Patronin voller Güte, uns alle Zeit behüte. So denke ich, dass wir alle diese Gebete kennen und dass uns auch vertraut ist, dass wir uns an Maria wenden und wir sie als Mutter der Barmherzigkeit bezeichnen. Es gibt sogar auch einige Wallfahrtsorte im deutschsprachigen Raum, wo Maria besonders verehrt wird als Mutter der Barmherzigkeit. Meine Liste ist sicher nicht vollständig, aber das, was ich gefunden habe, ist zum Beispiel die Wallfahrtskirche St. Maria in der Kupfergasse in Köln. Dort wird Maria besonders als Mutter der Barmherzigkeit verehrt. Viele kennen diese Wallfahrtskirche, ich habe mit manchen auch schon gesprochen und manche sind sich dessen gar nicht bewusst, dass dort Maria besonders angerufen und verehrt wird als Mutter der Barmherzigkeit. Dann gibt es im Bistum Würzburg, an der Grenze zum Bistum Fulda, noch einen weiteren Wallfahrtsort und zwar Maria Ehrenberg. Und dort in diesem Wallfahrtsort Maria Ehrenberg in der fränkischen Rhön, da wird Maria auch besonders als Mutter der Barmherzigkeit verehrt und angerufen. Und schließlich habe ich noch gefunden
dass es auch in Österreich einen Wallfahrtsort gibt, Maria Ansbach. Und dort wird Maria auch als Mutter der Barmherzigkeit verehrt. Dieser Ort Maria Ansbach befindet sich in Niederösterreich und dort wird Maria auch besonders als Mutter der Barmherzigkeit angerufen und verehrt. Sicher gibt es noch weitere Orte, wo Maria als Mutter der Barmherzigkeit verehrt wird, aber diese drei Orte im deutschsprachigen Raum sind mir so bekannt und wollte ich zumindest an dieser Stelle auch erwähnen. Soweit erstmal ein erster Einstieg in unser Thema. Gleich möchte ich darauf eingehen, was es denn bedeutet, dass Maria Mutter der Barmherzigkeit ist. Bevor ich das tue, wollen wir ein erstes Musikstück hören. Und das ist das Lied Maria Mutter der Barmherzigkeit, ein sehr schönes Lied von der Gemeinschaft Emanuels.

0: Die Spiritualität bei Radio Horeb und Radio Maria. Maria, Mutter der Barmherzigkeit. Das Thema der heutigen Sendung mit Pastor Ansgar Lammen. Eine uralte Anrufung der Gottesmutter, bekannt aus dem Salve Regina. Seit 2020 enthalten, offiziell in der Lauretanischen Litanei. Wir hören weiter Pastor Ansgar Lammen über diese berühmte Anrufung.
1: Ja, wir haben uns jetzt so ein bisschen dem Thema genähert und darüber nachgedacht, wie lange es den Titel Maria, Mutter der Barmherzigkeit schon gibt und wo er auftaucht. Und jetzt möchte ich natürlich ein bisschen näher darauf eingehen, was das eigentlich bedeutet, dass Maria die Mutter der Barmherzigkeit ist. Erstmal ist, glaube ich, wichtig, dass Maria natürlich unsere himmlische Mutter ist. Maria war besonders von Gott auserwählt. Sie war, wie die Bibel sagt, voll der Gnade. Und Gott hat sie in besonderer Weise auserwählt, die Mutter des Sohnes Gottes, die Mutter Jesu zu werden. Unsere Kirche lehrt uns, dass Maria schon bei ihrer eigenen Empfängnis von Gott bewahrt wurde von aller Sünde. Denn sie ist die von ihrer eigenen Mutter unbefleckt Empfangene. Und so hat Gott sie besonders vorbereitet, eine besondere Aufgabe im Heilsplan Gottes zu übernehmen. Der Engel Gabriel kündigt ihr diese besondere Aufgabe an. Und obwohl Maria ohne Sünde war und sie besonders von Gott frei vorbereitet wurde, hatte Maria trotzdem auch einen freien Willen und konnte mit diesem menschlichen freien Willen Ja oder Nein sagen zu Gottes Plänen. Wir wissen, dass Maria Ja gesagt hat, dass sie ganz bereit war für Gottes Pläne und sie gesagt hat, siehe, ich bin die Magd des Herrn, mir geschehe nach deinem Wort. Und sie ist dann ja wirklich die Mutter Jesu geworden. Als Katholiken sagen wir aber auch, dass Maria nicht nur die Mutter Jesu ist, sondern dass sie auch die Mutter aller Völker, aller Menschen und aller Christen ist. Und wir rufen sie ja auch besonders als unsere himmlische Mutter an und bitten sie darum, dass sie im Himmel bei Gott und bei ihrem Sohn Fürbitten für uns eintritt. Wie kommen wir eigentlich darauf, zu behaupten, dass Maria unsere himmlische Mutter ist? Eine zentrale Stelle ist da sicher die Stelle aus dem Johannesevangelium. Im Johannesevangelium im 19. Kapitel wird berichtet, wie Jesus am Kreuz stirbt. Und kurz bevor Jesus stirbt, sind noch ein paar wenige Weggefährten bei Jesus, die unter dem Kreuz stehen. Bei Johannes heißt es, bei dem Kreuz Jesu standen seine Mutter und die Schwester seiner Mutter, Maria, die Frau des Klopas, und Maria von Magdala. Und dann kommen die entscheidenden Verse, die das beschreiben, dass Jesus uns Maria als Mutter geschenkt hat. Kurz vor seinem Tod ist das wie so ein Testament, das Jesus uns gegeben hat. Und Jesus vertraut seine Mutter seinem Lieblingsjünger Johannes an, der ja auch mit unter dem Kreuz stand. Und im Johannesevangelium steht dann, als Jesus seine Mutter sah und bei ihr den Jünger, den er liebte, sagte er zu seiner Mutter, Frau, siehe dein Sohn. Dann sagte Jesus zu dem Jünger, siehe deine Mutter. Und von jener Stunde an nahm sie der Jünger zu sich. Und diese Worte hat die Kirche immer so gelesen und verstanden, dass Johannes nicht nur als Einzelperson dort unter dem Kreuz steht, sondern er steht stellvertretend für uns alle, für die ganze Menschheit dort. Und dort wird nicht nur Johannes Maria als Mutter anvertraut, sondern uns allen. Und so ist Maria mit diesen letzten Worten Jesu am Kreuz eben auch unsere himmlische Mutter, unsere himmlische Begleiterin und Fürsprecherin geworden. Und so wie Johannes sind auch wir eingeladen, Maria zu uns zu nehmen und sie zu verehren und sie besonders auch um ihre Fürsprache zu bitten. Gestern haben wir ja das Hochfest Maria Himmelfahrt gefeiert und daran gedacht, dass Maria schon ganz vollendet ist. Sie ist mit Leib und Seele schon ganz bei Gott, aber sie ist natürlich nicht tatenlos im Himmel, sondern sie bleibt eine Mutter mit mütterlichen Gefühlen, die natürlich für ihre irdischen Kinder eintritt und die bei Gott, die besonders bei ihrem Sohn Jesus, Fürsprache für uns hält. Und dass Maria die Mutter der Kirche ist, dass sie auch diese Aufgabe in der Urgemeinde eingenommen hat, davon berichtet uns ja auch die Apostelgeschichte. Nach der Himmelfahrt Jesu, da bleiben die Apostel, die Jünger, zurück. Sie sind noch ein bisschen verunsichert, wie es weitergeht, und sie erwarten die Herabkunft des Heiligen Geistes. Und in dieser Zeit nach der Himmelfahrt vor Pfingsten ist die Urgemeinde versammelt zum Gebet und wartet darauf, dass sich das erfüllt, was Jesus angekündigt hatte. In der Apostelgeschichte im ersten Kapitel im Vers 14 steht: Sie alle verharrten dort einmütig im Gebet, zusammen mit den Frauen und mit Maria, der Mutter Jesu, und mit seinen Brüdern. Also Maria war schon immer mittendrin in der Kirche und hat die Jünger unterstützt, war mit ihrer mütterlichen Liebe bei den Jüngern und hat mit ihnen gebetet und gebittet und ihnen geholfen, sich ganz für Jesus und seine Liebe zu öffnen. Das ist der erste Teil des Titels, Maria, Mutter der Barmherzigkeit. Ich glaube also wirklich, dass sie unsere himmlische Mutter und Fürsprecherin ist und dass sie uns als Mutter und Fürsprecherin auch zur Seite gestellt ist. Aber sie ist eben auch die Mutter der Barmherzigkeit. Und man muss dann immer vor Augen haben, die Barmherzigkeit, die Liebe ist natürlich Gott. Und Gott ist immer der Erste. Gott steht immer am Anfang. Und der erste Johannesbrief sagt eben von Gott, dass Gott die Liebe ist. Und genauso könnte man auch sagen, Gott ist das Erbarmen und Gott ist die Barmherzigkeit. Und erstmal muss man sagen, die Barmherzigkeit, das ist eine Eigenschaft Gottes. Und durch die Schwester Faustina Kowalska, die im 20. Jahrhundert in Polen gelebt hat, die uns ja auch die Verehrung des barmherzigen Jesus nahegebracht hat, und auf ihre Visionen hin wurde ja auch der Barmherzigkeitssonntag eingeführt, wo wir als Christen am Sonntag nach Ostern besonders eingeladen sind, Gottes unendliche Liebe und unendliche Barmherzigkeit zu feiern, aber auch uns dafür zu öffnen, an diese Barmherzigkeit zu glauben und Jesus immerfort zu sagen, Jesus, ich vertraue auf dich. Diese Barmherzigkeit, die ist natürlich erstmal Gottes Eigenschaft. Und Jesus hat Schwester Faustina in ihren Visionen erklärt, dass die Barmherzigkeit Gottes größte Eigenschaft ist. Das, was Gott also am meisten, am tiefsten auszeichnet, ist das, dass er ein barmherziger Gott ist. Und Maria wird als Mutter der Barmherzigkeit bezeichnet. Und Maria war und ist sicher ein barmherziger Mensch. Aber das Attribut der Barmherzigkeit ist erstmal ein göttliches Attribut. Gott ist der unendlich Liebende, Gott ist der unendlich Barmherzige. Und Maria hat an dieser Sendung Jesu Anteil und sie darf auch den Menschen helfen, dass sie Gottes Barmherzigkeit erleben und finden. Aber zuerst ist Gott der Barmherzige. Gott ist der, der Erbarmen hat. Gott ist der, der liebt. Und Maria ist die Mutter Jesu, aber sie ist dann eben auch die Mutter der menschgewordenen Barmherzigkeit. Der Begriff Barmherzigkeit in der deutschen Sprache oder auch in der lateinischen Sprache Misericordia, der bedeutet, wenn man das so übersetzt, auf der einen Seite, dass Gott ein Herz für uns Menschen hat, aber er hat besonders ein Herz für die Armen und für die Elenden. Und Gott also ist barmherzig und das bedeutet, er liebt uns. Er ist mit seinem Herz ganz mit uns vereint und er kennt unser Elend, unsere Armut, unsere Not und er ist mit seinem Herzen, mit seiner Liebe ganz bei uns und ganz bei unserer Not und er will uns daraus erlösen, er will uns unsere Sünde und Schuld vergeben und er wünscht sich so sehr, dass wir Gottes Liebe, Vergebung und eben auch seine Barmherzigkeit annehmen. Wenn man das Wort Barmherzigkeit noch weiter untersucht, dann wird dieses Wort natürlich auch im Alten Testament gebraucht. Und die hebräischen Worte für Barmherzigkeit weisen uns darauf hin, dass das Wort seine Wurzel hat in dem Wort, was die hebräische Bibel benutzt, um den Mutterschoß zu beschreiben. Eine Mutter, die trägt ihr Kind in ihrem Schoß. Eine Mutter liebt ihr Kind und ist auf ganz existenzielle Weise mit ihrem Kind verbunden. Und so wie eine Mutter immer ihr Kind liebt und existenziell mit dem Kind verbunden ist und sich überhaupt nicht von ihrem Kind distanzieren kann, so wie sie es 9 Monate in ihrem Leib trägt, aber natürlich auch darüber hinaus, so ist auch Gott in seiner Barmherzigkeit ganz eng mit uns verbunden und er trägt uns in seinem mütterlichen Schoß. Die Bibel spricht ja auch davon, dass Gott uns so liebt, natürlich wie ein liebender Vater, aber er liebt uns auch so wie eine liebende Mutter. Im Buch des Propheten Jesaja heißt es, kann denn eine Frau ihr Kindlein vergessen, eine Mutter ihren leiblichen Sohn? Und selbst wenn sie ihn vergessen würde, ich vergesse dich nicht. Wir sind also immer in Gottes Herzen. Gott trägt uns immer in sich, liebt uns, umfängt uns, so wie eine Mutter ihr Kind trägt und umfängt uns, so liebt uns Gott auch mit barmherziger Liebe. Und diese Begriffe drücken aus, wie Gott barmherzig mit uns ist. Aber natürlich ist es auch so, dass Maria einmal die Mutter Jesu, die Mutter der Barmherzigkeit ist, aber natürlich ist Maria und sind wir alle auch aufgerufen, die Barmherzigkeit zu leben. Jesus sagt das in der Bergpredigt einmal, seid barmherzig, wie euer himmlischer Vater barmherzig ist. Und natürlich ist es unsere Berufung, dass auch wir einmal selbst Anteil erhalten an der Barmherzigkeit Gottes, wir aber auch gerufen sind, selbst die Barmherzigkeit zu leben. Wichtig ist aber immer, dass Gott der Erste ist, dass er barmherzig ist und er uns zuerst liebt mit barmherziger Liebe und nachdem wir seine Liebe empfangen haben, können wir sie dann auch weitergeben und selbst barmherzig sein.

0: 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Wir schauen heute auf die berühmte Anrufung der Mutter Gottes aus dem Salve Regina. Maria, Mutter der Barmherzigkeit. Und so wie Maria in Jesus die Barmherzigkeit selbst empfängt und an uns alle weitergibt, so sind auch wir eingeladen, Barmherzigkeit zu empfangen, Gottes Erbarmen zu empfangen, davon überzufließen und es dann weiterzugeben in unsere Welt. Hören wir weiter über Maria, die Mutter der Barmherzigkeit, Pastor Ansgar Lammen.
1: Ja, ich möchte noch in einem dritten Teil mein Thema fortsetzen. Und ich möchte besonders eine Enzyklika erwähnen von Papst Johannes Paul II. Und diese Enzyklika handelt auch von Gottes Barmherzigkeit, Dives in Misericordia. Diese Enzyklika hat er 1980 geschrieben und in einer Nummer, Nummer 9, schreibt Papst Johannes Paul besonders auch, welche Rolle Maria hat bei diesem Thema, denn sie ist die Mutter des Erbarmens. Und er sagt in der Enzyklika, dass Maria selbst zuerst auch Empfängerin der Barmherzigkeit und des Erbarmens Gottes ist. Und weil Maria ja ganz ohne Sünde war, weil sie ganz offen war für Gottes Liebe, deshalb hat sie auch so in einer ganz besonderen Weise verstanden, was Jesus für uns am Kreuz tut. Unsere Kirche lehrt uns ja, dass Maria schon vorweg das Geschenk der Erlösung gemacht wurde und dass ihr die Erlösung schon zugewendet wurde bei ihrer Empfängnis. Aber Maria ist natürlich so wie wir alle auch ein Mensch, ein Geschöpf, und insofern ist sie auch ein erlösungsbedürftiger Mensch und sie bedurfte das auch, dass Gott ihr sein Erbarmen schenkt. Und Gott hat ihr dieses Erbarmen in besonders gnadenhafter Weise zugewendet und geschenkt, schon bei ihrer Empfängnis. Und Maria war eben so von Anfang an ganz rein, ganz offen für Gott. Sie hat Ja gesagt zum Willen Gottes, aber als Maria dann unter dem Kreuz stand und gesehen hat, wie Jesus für uns alle stirbt und wie er alles für uns hingibt, da schreibt Johannes Paul II. In der Enzyklika Dives in Misericordia: Niemand hat so wie die Mutter des Gekreuzigten das Geheimnis des Kreuzes erfahren. Also Maria hat da auf das Kreuz gesehen und hat ganz tief aufgenommen und verstanden und erfasst, was Jesus da für uns tut. Und deshalb sagt Johannes Paul II., dass Maria auch am tiefsten das Geheimnis des göttlichen Erbarmens verstanden und aufgenommen hat. Wörtlich schreibt er: Sie kennt den Preis der Erlösung und sie weiß, wie hoch dieser Preis ist. Und deshalb nennen wir Maria auch die Mutter der Barmherzigkeit. Und Maria hat das ganz, ganz tief aufgenommen und verstanden und auch begriffen, wie sehr Gott uns liebt und wie groß sein Erbarmen ist, wenn er alle unsere Sünde und Schuld am Kreuz in sich aufnimmt und trägt und daran stirbt und das in Liebe erleidet und er uns dadurch durch diese unendliche Liebe erlöst. Und Maria hat das wirklich in ganz besonderer Weise verstanden, obwohl sie natürlich selbst auch Empfängerin des Erbarmens war, so hat sie doch dann unter dem Kreuz auf besondere Weise dieses Erbarmen erkannt und auch in sich aufgenommen und verstanden und dann auch verkündet und weitergegeben und selbst gelebt. Sie ist die Empfängerin des Erbarmens, aber sie lebt natürlich auch diese Barmherzigkeit in ihrem eigenen Leben. Und weil Gott sie erwählt hat, unsere himmlische Mutter zu sein, unsere Fürsprecherin bei Gott, deshalb hört sie nicht auf, und uns Gottes Erbarmen und seine Barmherzigkeit zu verkünden. Und sie wünscht sich so sehr, dass wir verstehen, was Gott für uns getan hat, dass sie uns immer an die Hand nimmt, dass sie uns zum Kreuz führt, zum barmherzigen Jesus. Und sie will uns helfen, Gottes unendliche Liebe und Barmherzigkeit anzunehmen. Und dabei glaube ich natürlich auch, dass sie eine ganz behutsame, liebevolle und eben auch barmherzige Mutter ist, weil sie ja selbst auch aus dem Erbarmen Gottes lebt, das ganz tief empfangen hat, und so kann sie das auch weitergeben. Und natürlich ist das auch unser aller Berufung. Wir alle sind auch Empfänger der Barmherzigkeit Gottes, des Erbarmens Gottes, und wir sollen das natürlich auch leben und bezeugen. Aber sicher hat das in besonderer Weise Maria getan. Und in der Enzyklika, das möchte ich am Schluss noch erwähnen, manchmal gibt es Menschen, für die es gar nicht so leicht ist, Gottes Liebe anzunehmen und zu verstehen. Und vor allen Dingen, wenn man zum Beispiel schlechte Erfahrungen in seinem Leben mit dem irdischen Vater gemacht hat, oder mit männlichen Personen, und man dann durch die eigene Biografie da schwere Verletzungen in sich trägt, dann ist es manchmal für Menschen schwer, sich für Jesus und für seine Barmherzigkeit und auch für seine Liebe zu öffnen oder auch zu begreifen, dass Gott, unser himmlischer Vater, ein barmherziger Vater ist. Und dann gibt es eben Menschen, die leichter die erbarmende Liebe von Seiten einer Mutter annehmen können. Und an dieser Stelle, so könnte man das menschlich sagen, schickt Gott, der Vater, schickt Jesus seine Mutter vor. Und manchmal ist es für Menschen leichter, eben von Seiten einer Mutter die erbarmende Liebe anzunehmen. Und dann nimmt Maria die Menschen an die Hand und führt sie zum barmherzigen Gott, zum barmherzigen Jesus. Und diesen Teil finde ich doch sehr spannend, dass Gott das seiner Mutter erlaubt, dass sie diese Aufgabe übernehmen darf, für uns Mutter der Barmherzigkeit zu sein. Und ich glaube, dass viele auch das bezeugen können, dass sie durch Maria, durch ihre Fürsprache, durch die Erfahrung ihrer mütterlichen Nähe, dass sie dadurch dann auch einen Zugang zu Gott und seiner erbarmenden Liebe gefunden haben. Ja, soweit erstmal. Jetzt könnte man noch ganz viel sagen, aber wir wollen gleich noch ein Musikstück hören und vielleicht möchten sich auch Hörer noch mit einklinken.
0: Ja, danke schön, Pastor Ansgar Lammen, für Ihre Gedanken zur Anrufung Maria, Mutter der Barmherzigkeit. 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Und wie schon erwähnt, sind Sie jetzt eingeladen, teilzunehmen an dieser Sendung, ins Gespräch zu kommen mit Pastor Ansgar Lammen. Teilen Sie uns mit, was Ihre Gedanken zur Anrufung Maria, Mutter der Barmherzigkeit sind, vielleicht auch Ihre Erfahrungen, das zu beten, Tag für Tag, was Sie da so selbst schon erlebt haben. Oder vielleicht haben Sie auch noch eine Frage zum Vortrag von Pastor Ansgar Lammen. Die Nummer in die Sendung, das ist die 089 517 008 008.

0: die Spiritualität bei Radio Horeb und Radio Maria zur Anrufung Maria, Mutter der Barmherzigkeit mit Pastor Ansgar Lammen. Sie dürfen anrufen und Ihre Fragen stellen oder Ihre Erfahrungen zu dieser Anrufung Maria, Mutter der Barmherzigkeit. 089 517 008 008. Eine erste Hörerin hat uns erreicht. Sie möchte gerne anonym bleiben. Ich begrüße Sie hier in der Sendung. Grüß Gott.
1: Grüß Gott. Hallo. Guten Tag. Ich wollte gerne etwas sagen zu dem Letztgesagten von Herrn Pfarrer Ansgar. Nachname habe ich jetzt vergessen.
0: Lammen.
1: Ja, Herr Pfarrer Lammen, erstmal vielen Dank. Das war sehr, sehr intensiv und berührend, was Sie alles uns erzählten. Und ja, mir ist es auch so gegangen in meinem Leben. Ich bin bei meiner Mutter, die ist immer schwerst depressiv gewesen und sehr krank. Und ich habe mich schon als Kind um sie gekümmert. Also ich habe so eben immer viel Mangel erlebt. Und ich bin dann auch, als ich dann eine junge Frau war, von der katholischen Kirche weggegangen, weil ich alles das gar nicht verstanden habe, was das hier alles soll und warum ich das so schwer habe im Leben und wer hilft mir überhaupt und was soll das alles. Und jetzt bin ich 53 und vor ungefähr 10 Jahren fing Gott an, mich zurückzuführen zum Glauben. Und als ich dann das Evangelium gehört habe und auch die Auslegung dazu mit Maria und Johannes unter dem Kreuz, da sind bei mir Dämme gebrochen in mir. Ich habe so geweint, ich hab es begriffen und verstanden und ich habe eine Liebe gespürt. Und dieses Erleben, und das ging natürlich immer weiter, und weil man taucht ja richtig ein in den Glauben und es geht immer weiter. Und ich kann nur sagen und allen auch Mut machen, die auch viel Mangel erleben in ihrer Kindheit, es ist wirklich so, wir haben eine himmlische Mutter, Maria, und Jesus hat sie uns allen gegeben und wir können es annehmen, wir können diese Mutter annehmen, diese liebe Frau und Mutter, die wir haben. Und ich bin so glücklich, dass ich das erleben kann in meinem Leben und dass ich das jetzt heute hier hören kann von Ihnen. Das macht mich sehr, sehr glücklich und ich möchte allen Mut machen, wie gesagt, dass ja, zu versuchen, das nachzuempfinden und und allen alles Gute wünschen für den Weg auch zu unserer Mutter.
0: Ja. Ja, ganz lieben Dank für Ihren Beitrag.
2: Ja, ganz herzlichen Dank für Ihr Zeugnis. Also Papst Johannes Paul II., der sagt, Maria hat eben so ein mütterliches Herz, mit dem sie uns begegnet. Sie hat ein einzigartiges Taktgefühl. Sie ist besonders empfindsam. Sie hat die Fähigkeit, unsere Herzen zu erreichen und uns zu Jesus und zu seiner erbarmenden Liebe hinzuführen. Und genau das haben Sie ja auch erlebt, glaube ich.
1: Ne? Ja, ganz genau. Ja, vielen ganz Dank.
0: Ja, herzlichen Dank, ja. Liebe Grüße und
1: auch bald.
0: Bis bald. Danke. Wiederhören. Gottes Segen Ihnen.
1: Danke.
0: Tschüss. Wir haben noch eine weitere Hörerin aus Bocholt in Nordrhein-Westfalen, Frau Hedwig Büdding. Grüß Gott.
3: Und dazu passt dieses wunderbare Gebet. Ich baue auf deine Macht und deine Güte. Ich vertraue auf sie mit kindlichem Gemüt. Ich glaub, vertrau in allen Lagen blind auf dich, du Wunderbare und dein Kind. Das wollte ich nur kurz sagen. Das passt doch auch zu dieser letzten Hörerin.
2: Okay. Auf jeden Fall.
0: Ja, danke schön, Frau
3: Bitte.
0: Für diesen Gebetseinwurf.
3: Bitte.
0: Viele Grüße nach Bocholt. Ja, und jetzt noch eine eher, sagen wir mal, sprachtechnische Frage von Herrn Pirmin Müller aus Pfronten im Allgäu. Grüß Gott.
4: Hallo und grüß Gott. Ja, vielen Dank für Ihre Sendung. Bin wunderbar. Jetzt hätte ich nur noch die eine Rückfrage. dieses Barmherzigkeit ist doch ein uraltes Wort. Herzigkeit kann ich verstehen, Liebe, Sühne, Herz steckt dahinter. Was heißt barmherzig?
2: Also das Barm kommt von Arm und Elend und Herzigkeit von Herz eben. Und das drückt eben aus, dass Gott sein Herz bei den Armen, bei uns Armen, bei unserem Elend hat. Und er fühlt mit unserer Armut, mit unserem Elend mit. Und das ist eben auch durch dieses Wort Barmherzigkeit ausgedrückt.
4: Okay, jetzt habe ich ganz verstanden. Vielen herzlichen Dank.
2: Bitte gerne.
0: Dankeschön, Herr Müller. Liebe Grüße nach Pfronten ins Allgäu. Wiederhören.
4: Dankeschön.
0: Herr Pastor Lammen, vielen, vielen Dank für Ihren Vortrag. 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Und nun sage ich Ihnen allen liebe Grüße aus dem Studio hier in Balderschwang. Ich bin David Rüll und bitte Sie, Pastor Ansgar Lammen, noch um das abschließende Gebet und dann Ihren priesterlichen Segen.
2: Sehr gerne. Ich würde gerne noch erwähnen, im Zweiten Vatikanischen Konzil in der über das die Kirche Lumen Gentium, in dem Dekret wird besonders auch auf Maria eingegangen und da wird ganz deutlich gesagt, dass Maria nicht ohne Absicht unter dem Kreuz stand und sie dem Opfer ihres Sohnes zugestimmt hat und dass die Mutterschaft Mariens unaufhörlich andauert und sie fortwährend diese Aufgabe hat, unsere himmlische Mutter zu sein. Mein Vortrag möchte ich gerne auch beenden mit einem Gebet, das uns Papst Franziskus geschenkt hat. Das Gebet kommt aus der Verkündigungsbulle zum Jubiläum der Barmherzigkeit. Und da zu diesem Gebet hat Papst Franziskus gesagt, unser Gedanke richtet sich nun auf die Mutter der Barmherzigkeit. Ihr liebevoller Blick begleite uns, damit wir alle die Freude der Zärtlichkeit Gottes wiederentdecken können. Maria bezeugt, dass die Barmherzigkeit des Sohnes Gottes grenzenlos ist und alle erreicht, ohne jemanden auszuschließen. So möchte ich gerne mit den Worten dieses Gebetes, das Papst Franziskus verfasst hat, diese Sendung beschließen. Jungfrau Maria, unter deinem Mantel ist Platz für alle, denn du bist die Mutter der Barmherzigkeit. Dein Herz ist voller Zärtlichkeit für alle deine Kinder, der Zärtlichkeit Gottes, der von dir Fleisch angenommen hat und unser Bruder geworden ist, Jesus, Heiland eines jeden Mannes und einer jeden Frau. Wenn wir auf dich blicken, unsere unbefleckte Mutter, erkennen wir den Sieg der göttlichen Barmherzigkeit über die Sünde und all ihre Folgen. Und in uns entzündet sich neu die Hoffnung auf ein besseres Leben, frei von Knechtschaft, Groll und Ängsten. Wir hören deine mütterliche Stimme, die uns alle ruft, sich auf den Weg zu machen, hin zu jener Tür, die Christus darstellt. Du sagst allen, kommt, nähert euch vertrauensvoll, tretet ein und empfangt das Geschenk der Barmherzigkeit. Habt keine Angst, schämt euch nicht. Der Vater erwartet euch mit offenen Armen, um euch seine Vergebung zu schenken und euch in seinem Haus aufzunehmen. Kommt alle zum Quell des Friedens und der Freude. Wir danken dir, unbefleckte Mutter, dass du uns auf diesem Weg der Versöhnung nicht alleine gehen lässt, sondern uns begleitest, an unserer Seite stehst und uns in jeder Schwierigkeit stützt. Gebenedeit seist du, Mutter, jetzt und in Ewigkeit. Amen. Und so segne euch alle auf die Fürsprache der Gottesmutter, der Mutter der Barmherzigkeit, der dreieinige Gott, der Vater und der Sohn und der Heilige Geist.
0: Amen.
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6: 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Einen schönen guten Morgen wünscht Susanne Wundrak heute am Montag, dem 17. August. Starten wir in diesen neuen Tag mit Gebet. Im Angelusgebet erinnern wir uns an die Menschwerdung Christi und an das Ja Mariens. Dieses Ja Mariens trägt uns auch durch das Rosenkranzgebet. Wenn wir die freudenreichen Geheimnisse betrachten, möge dieses Ja auch uns heute tragen. Wenn Sie gerne ein Gesetz des freudenreichen Rosenkranzes vorbeten möchten, können Sie jetzt anrufen unter der Rufnummer 089-517-008-008. Kurz vor einem neuen Gesetz schalten wir einen neuen Hörer zu. Und ich sehe schon, die Leitungen sind voll. Deshalb wieder das Anliegen, wenn Sie in diesem Monat schon einmal vorgebetet haben, lassen Sie bitte den anderen einen Vortritt, sodass wir die Fülle der Zuhörer einfach auch im Gebet spüren und erfahren dürfen. Beten wir gemeinsam um den Frieden, besonders für die Menschen in den Kriegsgebieten. Beten wir um Schutz für die Leidenden, Trost für die Trauernden, Weisheit für die Verantwortlichen und um Wege der Versöhnung, damit Hass und Gewalt überwunden werden und Gottes Friede die Herzen der Menschen erreichen kann. 089 517 008 008, die Rufnummer zum Vorbeten.

0: Als erste Mitbeterin darf ich begrüßen Frau Luitgard Maria Utz aus Pfullingen. War das richtig?
1: Jawohl, genau.
0: Guten Morgen, schön, dass Sie mit dabei sind.
1: Guten Morgen, vielen Dank.
0: Grüßen wir die Gottesmutter mit dem Gebet des Engel des Herrn. Im Angelusgebet erinnern wir uns an die Menschwerdung Gottes im Leib Marias. Das Geschenk des Lebens beginnt im Mutterleib. Beten wir voller Dankbarkeit für dieses Geschenk von seinem Beginn bis zum Ende und schließen wir auch alle ein, die sich für den Lebensschutz einsetzen. Im Namen des Vaters und des Sohnes und des Heiligen Geistes.
1: Amen.
0: Der Engel des Herrn brachte Maria die Botschaft.
1: Und sie empfing vom Heiligen Geist.
0: Gegrüßet seist du, Maria, voll der Gnade. Der Herr ist mit dir. Du bist gebenedeit unter den Frauen. Und gebenedeit ist die Frucht deines Leibes, Jesus.
1: Heilige Maria, Mutter Gottes, bitte für uns Sünder, jetzt und in der Stunde unseres Todes. Amen.
0: Maria sprach, siehe, ich bin die Magd des Herrn.
1: Mir geschehe nach deinem Wort.
0: Gegrüßet seist du, Maria, voll der Gnade, der Herr ist mit dir. Du bist gebenedeit unter den Frauen, und gebenedeit ist die Frucht deines Leibes, Jesus.
1: Heilige Maria, Mutter Gottes, bitte für uns Sünder, jetzt und in der Stunde unseres Todes. Amen.
0: Und das Wort ist Fleisch geworden.
1: Und hat unter uns gewohnt.
0: Gegrüßet seist du, Maria, voll der Gnade, der Herr ist mit dir. Du bist gebenedeit unter den Frauen, und gebenedeit ist die Frucht deines Leibes, Jesus.
1: Heilige Maria, Mutter Gottes, bitte für uns Sünder, jetzt und in der Stunde unseres Todes. Amen.
0: Bitte für uns, heilige Gottesmutter,
1: dass wir würdig werden der Verheißungen Christi.
0: Lasset uns beten. Allmächtiger Gott, gieße deine Gnade in unsere Herzen ein. Durch die Botschaft des Engels haben wir die Menschwerdung Christi, deines Sohnes, erkannt. Lass uns durch sein Leiden und Kreuz zur Herrlichkeit der Auferstehung gelangen. Darum bitten wir durch Christus, unseren Herrn.
1: Amen.
0: Wir beten für unsere Verstorbenen. Vater unser im Himmel, geheiligt werde dein Name, dein Reich komme, dein Wille geschehe, wie im Himmel, so auf Erden.
1: Unser tägliches Brot gib uns heute und vergib uns unsere Schuld, wie auch wir vergeben unseren Schuldigern. Und führe uns nicht in Versuchung, sondern erlöse uns von dem Bösen. Amen.
0: Gegrüßet seist du, Maria, voll der Gnade. Der Herr ist mit dir. Du bist gebenedeit unter den Frauen, und gebenedeit ist die Frucht deines Leibes, Jesus.
1: Heilige Maria, Mutter Gottes, bitte für uns Sünder, jetzt und in der Stunde unseres Todes. Amen.
0: Herr, gib den Verstorbenen die ewige Ruhe.
1: Und das ewige Licht leuchte ihnen.
0: Herr, lass sie ruhen in Frieden.
1: Amen.

0: glaube an den Heiligen Geist, die heilige katholische Kirche, Gemeinschaft der Heiligen, Vergebung der Sünden, Auferstehung der Toten und das ewige Leben. Amen.
1: Ehre sei dem Vater und dem Sohn und dem Heiligen Geist.
0: Wie im Anfang, so auch jetzt und alle Zeit und in Ewigkeit. Amen.
1: Vater unser im Himmel, geheiligt werde dein Name, dein Reich komme, dein Wille geschehe wie im Himmel, so auf Erden.
0: Unser tägliches Brot gib uns heute und vergib uns unsere Schuld, wie auch wir vergeben unseren Schuldigern. Und führe uns nicht in Versuchung, sondern erlöse uns von dem Bösen.
1: Gegrüßet seist du, Maria, voll der Gnade, der Herr ist mit dir. Du bist gebenedeit unter den Frauen, und gebenedeit ist die Frucht deines Leibes, Jesus, der in uns den Glauben vermehre.
0: Heilige Maria, Mutter Gottes, bitte für uns Sünder, jetzt und in der Stunde unseres Todes. Amen.
1: Gegrüßet seist du, Maria, voll der Gnade, der Herr ist mit dir. Du bist gebenedeit unter den Frauen, und gebenedeit ist die Frucht deines Leibes, Jesus, der in uns die Hoffnung stärke.
0: Heilige Maria, Mutter Gottes, bitte für uns Sünder, jetzt und in der Stunde unseres Todes. Amen.
1: Gegrüßet seist du, Maria, voll der Gnade, der Herr ist mit dir. Du bist gebenedeit unter den Frauen, und gebenedeit ist die Frucht deines Leibes, Jesus, der in uns die Liebe entzünde.
0: Heilige Maria, Mutter Gottes, bitte für uns Sünder, jetzt und in der Stunde unseres Todes. Amen.
1: Ehre sei dem Vater und dem Sohn und dem Heiligen Geist.
0: Wie im Anfang, so auch jetzt und alle Zeit und in Ewigkeit. Amen.
1: O mein Jesus, verzeih uns unsere Sünden, bewahre uns vor dem Feuer der Hölle, führe alle Seelen in den Himmel, besonders jene, die deiner Barmherzigkeit am meisten bedürfen. Im ersten freudenreichen Geheimnis betracht mir Jesus, den du, o Jungfrau, vom Heiligen Geist empfangen hast.
0: Vater unser im Himmel, geheiligt werde dein Name, dein Reich komme, dein Wille geschehe, wie im Himmel, so auf Erden.
1: Unser tägliches Brot gib uns heute und vergib uns unsere Schuld, wie auch wir vergeben unseren Schuldigern. Und führe uns nicht in Versuchung, sondern erlöse uns von dem Bösen. Amen.
0: Gegrüßet seist du, Maria, voll der Gnade, der Herr ist mit dir. Du bist gebenedeit unter den Frauen, und gebenedeit ist die Frucht deines Leibes, Jesus, den du, o Jungfrau, vom Heiligen Geist empfangen hast.
1: Heilige Maria, Mutter Gottes, bitte für uns Sünder, jetzt und in der Stunde unseres Todes. Amen.
0: Gegrüßet seist du, Maria, voll der Gnade, der Herr ist mit dir. Du bist gebenedeit unter den Frauen, und gebenedeit ist die Frucht deines Leibes, Jesus, den du, o Jungfrau, vom Heiligen Geist empfangen hast.
1: Heilige Maria, Mutter Gottes, bitte für uns Sünder, jetzt und in der Stunde unseres Todes. Amen.
0: Gegrüßet seist du, Maria, voll der Gnade, der Herr ist mit dir. Du bist gebenedeit unter den Frauen, und gebenedeit ist die Frucht deines Leibes, Jesus, den du, o Jungfrau, vom Heiligen Geist empfangen hast.
1: Heilige Maria, Mutter Gottes, bitte für uns Sünder, jetzt und in der Stunde unseres Todes. Amen.
0: Gegrüßet seist du, Maria, voll der Gnade, der Herr ist mit dir. Du bist gebenedeit unter den Frauen, und gebenedeit ist die Frucht deines Leibes, Jesus, den du, o Jungfrau, vom Heiligen Geist empfangen hast.
1: Heilige Maria, Mutter Gottes, bitte für uns Sünder, jetzt und in der Stunde unseres Todes. Amen.
0: Gegrüßet seist du, Maria, voll der Gnade, der Herr ist mit dir. Du bist gebenedeit unter den Frauen, und gebenedeit ist die Frucht deines Leibes, Jesus, den du, o Jungfrau, vom Heiligen Geist empfangen hast.
1: Heilige Maria, Mutter Gottes, bitte für uns Sünder, jetzt und in der Stunde unseres Todes. Amen.
0: Gegrüßet seist du, Maria, voll der Gnade, der Herr ist mit dir. Du bist gebenedeit unter den Frauen, und gebenedeit ist die Frucht deines Leibes, Jesus, den du, o Jungfrau, vom Heiligen Geist empfangen hast.
1: Heilige Maria, Mutter Gottes, bitte für uns Sünder, jetzt und in der Stunde unseres Todes. Amen.
0: Gegrüßet seist du, Maria, voll der Gnade, der Herr ist mit dir. Du bist gebenedeit unter den Frauen, und gebenedeit ist die Frucht deines Leibes.

0: Leibes Jesus, den du, o Jungfrau, vom Heiligen Geist empfangen hast.
1: Heilige Maria, Mutter Gottes, bitte für uns Sünder, jetzt und in der Stunde unseres Todes. Amen.
0: Gegrüßet seist du, Maria, voll der Gnade, der Herr ist mit dir. Du bist gebenedeit unter den Frauen, und gebenedeit ist die Frucht deines Leibes, Jesus, den du, o Jungfrau, vom Heiligen Geist empfangen hast.
1: Heilige Maria, Mutter Gottes, bitte für uns Sünder, jetzt und in der Stunde unseres Todes. Amen.
0: Gegrüßet seist du, Maria, voll der Gnade, der Herr ist mit dir. Du bist gebenedeit unter den Frauen, und gebenedeit ist die Frucht deines Leibes, Jesus, den du, o Jungfrau, vom Heiligen Geist empfangen hast.
1: Heilige Maria, Mutter Gottes, bitte für uns Sünder, jetzt und in der Stunde unseres Todes. Amen.
0: Gegrüßet seist du, Maria, voll der Gnade, der Herr ist mit dir. Du bist gebenedeit unter den Frauen, und gebenedeit ist die Frucht deines Leibes, Jesus, den du, o Jungfrau, vom Heiligen Geist empfangen hast.
1: Heilige Maria, Mutter Gottes, bitte für uns Sünder, jetzt und in der Stunde unseres Todes. Amen.
0: Die Ehre sei Gott, dem Vater und dem Sohn und dem Heiligen Geist.
1: Wie im Anfang, so auch jetzt und alle Zeit und in Ewigkeit. Amen.
0: O mein Jesus, verzeih uns unsere Sünden. Bewahre uns vor dem Feuer der Hölle. Führe alle Seelen in den Himmel, besonders jene, die deiner Barmherzigkeit am meisten bedürfen. Amen.
1: Im zweiten freudenreichen Geheimnis betrachten wir Jesus, den du, Jungfrau, zu Elisabeth getragen hast. Guten Morgen.
2: Guten Morgen, hier ist Hans Rudolf aus Brabach. Vater unser im Himmel, geheiligt werde dein Name, dein Reich komme, dein Wille geschehe, wie im Himmel, so auf Erden.
1: Unser tägliches Brot gib uns heute und vergib uns unsere Schuld, wie auch wir vergeben unseren Schuldigern. Und führe uns nicht in Versuchung, sondern erlöse uns von dem Bösen. Amen.
2: Gegrüßet seist du, Maria, voll der Gnade, der Herr ist mit dir. Du bist gebenedeit unter den Frauen, und gebenedeit ist die Frucht deines Leibes, Jesus, den du, o Jungfrau, zu Elisabeth getragen hast.
1: Heilige Maria, Mutter Gottes, bitte für uns Sünder, jetzt und in der Stunde unseres Todes. Amen.
2: Gegrüßet seist du, Maria, voll der Gnade, der Herr ist mit dir. Du bist gebenedeit unter den Frauen, und gebenedeit ist die Frucht deines Leibes, Jesus, den du, o Jungfrau, zu Elisabeth getragen hast.
1: Heilige Maria, Mutter Gottes, bitte für uns Sünder, jetzt und in der Stunde unseres Todes. Amen.
2: Gegrüßet seist du, Maria, voll der Gnade, der Herr ist mit dir. Du bist gebenedeit unter den Frauen, und gebenedeit ist die Frucht deines Leibes, Jesus, den du, o Jungfrau, zu Elisabeth getragen hast.
1: Heilige Maria, Mutter Gottes, bitte für uns Sünder, jetzt und in der Stunde unseres Todes. Amen.
2: Gegrüßet seist du, Maria, voll der Gnade, der Herr ist mit dir. Du bist gebenedeit unter den Frauen, und gebenedeit ist die Frucht deines Leibes, Jesus, den du, o Jungfrau, zu Elisabeth getragen hast.
1: Heilige Maria, Mutter Gottes, bitte für uns Sünder, jetzt und in der Stunde unseres Todes. Amen.
2: Gegrüßet seist du, Maria, voll der Gnade, der Herr ist mit dir. Du bist gebenedeit unter den Frauen, und gebenedeit ist die Frucht deines Leibes, Jesus, den du, o Jungfrau, zu Elisabeth getragen hast.
1: Heilige Maria, Mutter Gottes, bitte für uns Sünder, jetzt und in der Stunde unseres Todes. Amen.
2: Gegrüßet seist du, Maria, voll der Gnade, der Herr ist mit dir. Du bist gebenedeit unter den Frauen, und gebenedeit ist die Frucht deines Leibes, Jesus, den du, o Jungfrau, zu Elisabeth getragen hast.
1: Heilige Maria, Mutter Gottes, bitte für uns Sünder, jetzt und in der Stunde unseres Todes. Amen.
2: Gegrüßet seist du, Maria, voll der Gnade, der Herr ist mit dir. Du bist gebenedeit unter den Frauen, und gebenedeit ist die Frucht deines Leibes, Jesus, den du, o Jungfrau, zu Elisabeth getragen hast.
1: Heilige Maria, Mutter Gottes, bitte für uns Sünder, jetzt und in der Stunde unseres Todes. Amen.
2: Gegrüßet seist du, Maria, voll der Gnade, der Herr ist mit dir. Du bist gebenedeit unter den Frauen, und gebenedeit ist die Frucht deines Leibes, Jesus, den du, o Jungfrau, zu Elisabeth getragen hast.
1: Heilige Maria, Mutter Gottes, bitte für uns Sünder, jetzt und in der Stunde unseres Todes. Amen.
2: Gegrüßet seist du, Maria, voll der Gnade, der Herr ist mit dir. Du bist gebenedeit unter den Frauen, und gebenedeit ist die Frucht deines Leibes, Jesus, den du, o Jungfrau, zu Elisabeth getragen hast.
1: Heilige Maria, Mutter Gottes, bitte für uns Sünder, jetzt und in der Stunde unseres Todes. Amen.
2: Gegrüßet seist du, Maria, voll der Gnade, der Herr ist mit dir. Du bist gebenedeit unter den Frauen, und gebenedeit ist die Frucht deines Leibes, Jesus, den du, o Jungfrau, zu Elisabeth getragen hast.
1: Heilige Maria, Mutter Gottes, bitte für uns Sünder, jetzt und in der Stunde unseres Todes. Amen.
2: Ehre sei dem Vater und dem Sohn und dem Heiligen Geist.
1: Wie im Anfang, so auch jetzt und alle Zeit und in Ewigkeit. Amen.
2: O mein Jesus, verzeih uns unsere Sünden, bewahre uns vor dem Feuer der Hölle, führe alle Seelen in den Himmel, besonders jene, die deiner Barmherzigkeit am meisten bedürfen. Amen.
1: Im dritten freudenreichen Geheimnis betrachten wir Jesus, den du, Jungfrau, zu Bethlehem geboren hast. Guten Morgen.
3: Guten Morgen, Conny Putensen aus Warstein. Vater unser im Himmel, geheiligt werde dein Name, dein Reich komme, dein Wille geschehe wie im Himmel, so auf Erden.
1: Unser tägliches Brot gib uns heute und vergib uns unsere Schuld, wie auch wir vergeben unseren Schuldigern. Und führe uns nicht in Versuchung, sondern erlöse uns von dem Bösen. Amen.
3: Gegrüßet seist du, Maria, voll der Gnaden. Der Herr ist mit dir. Du bist gebenedeit unter den Frauen. Und gebenedeit ist die Frucht deines Leibes, Jesus, den du, Jungfrau, zu Bethlehem geboren hast.
1: Heilige Maria, Mutter Gottes, bitte für uns Sünder, jetzt und in der Stunde unseres Todes. Amen.
3: Gegrüßet seist du, Maria, voll der Gnaden. Der Herr ist mit dir. Du bist gebenedeit unter den Frauen, und gebenedeit ist die Frucht deines Leibes, Jesus, den du, Jungfrau, zu Bethlehem geboren hast.
1: Heilige Maria, Mutter Gottes, bitte für uns Sünder, jetzt und in der Stunde unseres Todes. Amen.
3: Gegrüßet seist du, Maria, voll der Gnaden, der Herr ist mit dir. Du bist gebenedeit unter den Frauen, und gebenedeit ist die Frucht deines Leibes, Jesus, den du, Jungfrau, zu Bethlehem geboren hast.
1: Heilige Maria, Mutter Gottes, bitte für uns Sünder, jetzt und in der Stunde unseres Todes. Amen.
3: Gegrüßet seist du, Maria, voll der Gnaden, der Herr ist mit dir. Du bist gebenedeit unter den Frauen, und gebenedeit ist die Frucht deines Leibes, Jesus, den du, Jungfrau, zu Bethlehem geboren hast.
1: Heilige Maria, Mutter Gottes, bitte für uns Sünder, jetzt und in der Stunde unseres Todes. Amen.
3: Gegrüßet seist du, Maria, voll der Gnaden, der Herr ist mit dir. Du bist gebenedeit unter den Frauen, und gebenedeit ist die Frucht deines Leibes, Jesus, den du, Jungfrau, zu Bethlehem geboren hast.
1: Heilige Maria, Mutter Gottes, bitte für uns Sünder, jetzt und in der Stunde unseres Todes. Amen.
3: Gegrüßet seist du, Maria, voll der Gnaden, der Herr ist mit dir. Du bist gebenedeit unter den Frauen, und gebenedeit ist die Frucht deines Leibes, Jesus, den du, Jungfrau, zu Bethlehem geboren hast.
1: Heilige Maria, Mutter Gottes, bitte für uns Sünder, jetzt und in der Stunde unseres Todes. Amen.
3: Gegrüßet seist du, Maria, voll der Gnaden, der Herr ist mit dir. Du bist gebenedeit unter den Frauen, und gebenedeit ist die Frucht deines Leibes, Jesus, den du, Jungfrau, zu Bethlehem geboren hast.
1: Heilige Maria, Mutter Gottes, bitte für uns Sünder, jetzt und in der Stunde unseres Todes. Amen.
3: Gegrüßet seist du, Maria, voll der Gnaden, der Herr ist mit dir. Du bist gebenedeit unter den Frauen, und gebenedeit ist die Frucht deines Leibes, Jesus, den du, Jungfrau, zu Bethlehem geboren hast.
1: Heilige Maria, Mutter Gottes, bitte für uns Sünder, jetzt und in der Stunde unseres Todes. Amen.
3: Gegrüßet seist du, Maria, voll der Gnaden, der Herr ist mit dir. Du bist gebenedeit unter den Frauen, und gebenedeit ist die Frucht deines Leibes, Jesus, den du, Jungfrau, zu Bethlehem geboren hast.
1: Heilige Maria, Mutter Gottes, bitte für uns Sünder, jetzt und in der Stunde unseres Todes. Amen.
3: Gegrüßet seist du, Maria, voll der Gnaden, der Herr ist mit dir. Du bist gebenedeit unter den Frauen, und gebenedeit ist die Frucht deines Leibes, Jesus, den du, Jungfrau, zu Bethlehem geboren hast.
1: Heilige Maria, Mutter Gottes, bitte für uns Sünder, jetzt und in der Stunde unseres Todes. Amen.
3: Ehre sei dem Vater und dem Sohn und dem Heiligen Geist.
1: Wie im Anfang, so auch jetzt und alle Zeit und in Ewigkeit. Amen.
3: O mein Jesus, verzeih uns unsere Sünden, bewahre uns vor dem Feuer der Hölle, führe alle Seelen in den Himmel, besonders jene, die deine Barmherzigkeit am meisten bedürfen. Amen.
1: Im vierten freudenreichen Geheimnis betrachten wir Jesus, den du, Jungfrau, im Tempel aufgeopfert hast. Guten Morgen.
4: Guten Morgen. Vater unser im Himmel, geheiligt werde dein Name. Dein Reich komme, dein Wille geschehe, wie im Himmel, so auf Erden.
1: Unser tägliches Brot gib uns heute und vergib uns unsere Schuld, wie auch wir vergeben unseren Schuldigern. Und führe uns nicht in Versuchung, sondern erlöse uns von dem Bösen. Amen.
4: Gegrüßet seist du, Maria, voll der Gnade, der Herr ist mit dir. Du bist gebenedeit unter den Frauen, und gebenedeit ist die Frucht deines Leibes, Jesus, den du, o Jungfrau, im Tempel aufgeopfert hast.
1: Heilige Maria, Mutter Gottes, bitte für uns Sünder, jetzt und in der Stunde unseres Todes. Amen.
4: Gegrüßet seist du, Maria, voll der Gnade, der Herr ist mit dir. Du bist gebenedeit unter den Frauen, und gebenedeit ist die Frucht deines Leibes, Jesus, den du, o Jungfrau, im Tempel aufgeopfert hast.
1: Heilige Maria, Mutter Gottes, bitte für uns Sünder, jetzt und in der Stunde unseres Todes. Amen.
4: Gegrüßet seist du, Maria, voll der Gnade, der Herr ist mit dir. Du bist gebenedeit unter den Frauen, und gebenedeit ist die Frucht deines Leibes, Jesus, den du, o Jungfrau, im Tempel aufgeopfert hast.
1: Heilige Maria, Mutter Gottes, bitte für uns Sünder, jetzt und in der Stunde unseres Todes. Amen.
4: Gegrüßet seist du, Maria, voll der Gnade, der Herr ist mit dir. Du bist gebenedeit unter den Frauen, und gebenedeit ist die Frucht deines Leibes, Jesus, den du, o Jungfrau, im Tempel aufgeopfert hast.
1: Heilige Maria, Mutter Gottes, bitte für uns Sünder, jetzt und in der Stunde unseres Todes. Amen.
4: Gegrüßet seist du, Maria, voll der Gnade, der Herr ist mit dir. Du bist gebenedeit unter den Frauen, und gebenedeit ist die Frucht deines Leibes, Jesus, den du, o Jungfrau, im Tempel aufgeopfert hast.
1: Heilige Maria, Mutter Gottes, bitte für uns Sünder, jetzt und in der Stunde unseres Todes. Amen.
4: Gegrüßet seist du, Maria, voll der Gnade. Der Herr ist mit dir. Du bist gebenedeit unter den Frauen, und gebenedeit ist die Frucht deines Leibes, Jesus, den du, o Jungfrau, im Tempel aufgeopfert hast.
1: Heilige Maria, Mutter Gottes, bitte für uns Sünder, jetzt und in der Stunde unseres Todes. Amen.
4: Gegrüßet seist du, Maria, voll der Gnade. Der Herr ist mit dir. Du bist gebenedeit unter den Frauen, und gebenedeit ist die Frucht deines Leibes, Jesus, den du, o Jungfrau, im Tempel aufgeopfert hast.
1: Heilige Maria, Mutter Gottes, bitte für uns Sünder, jetzt und in der Stunde unseres Todes. Amen.
4: Gegrüßet seist du, Maria, voll der Gnade. Der Herr ist mit dir. Du bist gebenedeit unter den Frauen, und gebenedeit ist die Frucht deines Leibes, Jesus, den du, o Jungfrau, im Tempel aufgeopfert hast.
1: Heilige Maria, Mutter Gottes, bitte für uns Sünder, jetzt und in der Stunde unseres Todes. Amen.
4: Gegrüßet seist du, Maria, voll der Gnade, der Herr ist mit dir. Du bist gebenedeit unter den Frauen, und gebenedeit ist die Frucht deines Leibes, Jesus, den du, o Jungfrau, im Tempel aufgeopfert hast.
1: Heilige Maria, Mutter Gottes, bitte für uns Sünder, jetzt und in der Stunde unseres Todes. Amen.
4: Gegrüßet seist du, Maria, voll der Gnade. Der Herr ist mit dir. Du bist gebenedeit unter den Frauen, und gebenedeit ist die Frucht deines Leibes, Jesus, den du, o Jungfrau, im Tempel aufgeopfert hast.
1: Heilige Maria, Mutter Gottes, bitte für uns Sünder, jetzt und in der Stunde unseres Todes. Amen.
4: Die Ehre sei dem Vater und dem Sohn und dem Heiligen Geist.
1: Wie im Anfang, so auch jetzt und alle Zeit und in Ewigkeit. Amen.
4: O mein Jesus, verzeih uns unsere Sünden, bewahre uns vor dem Feuer der Hölle, führe alle Seelen in den Himmel, besonders jene, die deiner Barmherzigkeit am meisten bedürfen. Amen.
1: Im fünften freudenreichen Geheimnis betrachten wir Jesus, den du, Jungfrau, im Tempel wiedergefunden hast. Guten Morgen.
5: Guten Morgen, hier ist Ingrid Kaspers aus Sammersbach in der Eifel. Vater unser im Himmel, geheiligt werde dein Name, dein Reich komme, dein Wille geschehe, wie im Himmel, so auf Erden.
1: Unser tägliches Brot gib uns heute und vergib uns unsere Schuld, wie auch wir vergeben unseren Schuldigern. Und führe uns nicht in Versuchung, sondern erlöse uns von dem Bösen. Amen.
5: Gegrüßet seist du, Maria, voll der Gnade. Der Herr ist mit dir. Du bist gebenedeit unter den Frauen. Und gebenedeit ist die Frucht deines Leibes, Jesus, den du, o Jungfrau, im Tempel wiedergefunden hast.
1: Heilige Maria, Mutter Gottes, bitte für uns Sünder, jetzt und in der Stunde unseres Todes. Amen.
5: Gegrüßet seist du, Maria, voll der Gnade. Der Herr ist mit dir. Du bist gebenedeit unter den Frauen. Und gebenedeit ist die Frucht deines Leibes, Jesus, den du, o Jungfrau, im Tempel wiedergefunden hast.
1: Heilige Maria, Mutter Gottes, bitte für uns Sünder, jetzt und in der Stunde unseres Todes. Amen.
5: Gegrüßet seist du, Maria, voll der Gnade. Der Herr ist mit dir. Du bist gebenedeit unter den Frauen. Und gebenedeit ist die Frucht deines Leibes, Jesus, den du, o Jungfrau, im Tempel wiedergefunden hast.
1: Heilige Maria, Mutter Gottes, bitte für uns Sünder, jetzt und in der Stunde unseres Todes. Amen.
5: Gegrüßet seist du, Maria, voll der Gnade. Der Herr ist mit dir. Du bist gebenedeit unter den Frauen. Und gebenedeit ist die Frucht deines Leibes, Jesus, den du, o Jungfrau, im Tempel wiedergefunden hast.
1: Heilige Maria, Mutter Gottes, bitte für uns Sünder, jetzt und in der Stunde unseres Todes. Amen.
5: Gegrüßet seist du, Maria, voll der Gnade. Der Herr ist mit dir. Du bist gebenedeit unter den Frauen. Und gebenedeit ist die Frucht deines Leibes, Jesus, den du, o Jungfrau, im Tempel wiedergefunden hast.
1: Heilige Maria, Mutter Gottes, bitte für uns Sünder, jetzt und in der Stunde unseres Todes. Amen.
5: Gegrüßet seist du, Maria, voll der Gnade, der Herr ist mit dir. Du bist gebenedeit unter den Frauen, und gebenedeit ist die Frucht deines Leibes, Jesus, den du, o Jungfrau, im Tempel wiedergefunden hast.
1: Heilige Maria, Mutter Gottes, bitte für uns Sünder, jetzt und in der Stunde unseres Todes. Amen.
5: Gegrüßet seist du, Maria, voll der Gnade, der Herr ist mit dir. Du bist gebenedeit unter den Frauen, und gebenedeit ist die Frucht deines Leibes, Jesus, den du, o Jungfrau, im Tempel wiedergefunden hast.
1: Heilige Maria, Mutter Gottes, bitte für uns Sünder, jetzt und in der Stunde unseres Todes. Amen.
5: Gegrüßet seist du, Maria, voll der Gnade. Der Herr ist mit dir. Du bist gebenedeit unter den Frauen. Und gebenedeit ist die Frucht deines Leibes, Jesus, den du, o Jungfrau, im Tempel wiedergefunden hast.
1: Heilige Maria, Mutter Gottes, bitte für uns Sünder, jetzt und in der Stunde unseres Todes. Amen.
5: Gegrüßet seist du, Maria, voll der Gnade, der Herr ist mit dir. Du bist gebenedeit unter den Frauen, und gebenedeit ist die Frucht deines Leibes, Jesus, den du, o Jungfrau, im Tempel wiedergefunden hast.
1: Heilige Maria, Mutter Gottes, bitte für uns Sünder, jetzt und in der Stunde unseres Todes. Amen.
5: Gegrüßet seist du, Maria, voll der Gnade, der Herr ist mit dir. Du bist gebenedeit unter den Frauen, und gebenedeit ist die Frucht deines Leibes, Jesus, den du, o Jungfrau, im Tempel wiedergefunden hast.
1: Heilige Maria, Mutter Gottes, bitte für uns Sünder, jetzt und in der Stunde unseres Todes. Amen.
5: Ehre sei dem Vater und dem Sohn und dem Heiligen Geist.
1: Wie im Anfang, so auch jetzt und alle Zeit und in Ewigkeit. Amen.
5: O mein Jesus, verzeih uns unsere Sünden, bewahre uns vor dem Feuer der Hölle, führe alle Seelen in den Himmel, besonders jene, die deiner Barmherzigkeit am meisten bedürfen.
1: Wir beten noch in der Meinung des Heiligen Vaters. Im Monat August beten wir für die Evangelisierung in den Städten. Wir beten, dass es uns gelingt, in den großen Städten, die oft durch Anonymität und Einsamkeit gekennzeichnet sind, neue Formen zu finden, das Evangelium zu verkünden und kreative Wege zur Gemeinschaftsbildung zu entdecken. Vater unser im Himmel, geheiligt werde dein Name, dein Reich komme, dein Wille geschehe wie im Himmel, so auf Erden.
5: Unser tägliches Brot gib uns heute und vergib uns unsere Schuld, wie auch wir vergeben unseren Schuldigern. Und führe uns nicht in Versuchung, sondern erlöse uns von dem Bösen.
1: Gegrüßet seist du, Maria, voll der Gnade, der Herr ist mit dir. Du bist gebenedeit unter den Frauen, und gebenedeit ist die Frucht deines Leibes, Jesus.
5: Heilige Maria, Mutter Gottes, bitte für uns Sünder, jetzt und in der Stunde unseres Todes. Amen.
1: Ehre sei dem Vater und dem Sohn und dem Heiligen Geist.
5: Wie im Anfang, so auch jetzt und alle Zeit und in Ewigkeit. Amen.
1: Maria, Königin des Friedens,
5: bitte für uns.
1: Maria mit dem Kinde lieb,
5: uns allen deinen Segen gib.
1: Und den Segen bekommen wir jetzt noch von, guten Morgen.
6: Guten Morgen, grüß Gott, Pater Michael vom Franziskanerkloster in Füssen.
1: Guten Morgen.
6: Morgen. Der Herr sei mit euch.
1: Und mit deinem Geiste.
6: Herr, sprich dein ewiges Wort in uns und lass es uns hören. Herr, strahle dein Licht in uns und lass es uns schauen. Herr, drücke dein Bild in uns und lass es uns bewahren. Herr, wirke dein Werk in uns und lass es uns immer stets von Neuem empfangen und beginnen. Dazu segne und behüte uns, denn seiner Liebe allmächtige und barmherzige Gott, der Vater und der Sohn und der Heilige Geist.
1: Amen.
6: Einen gesegneten Tag allen zusammen.
1: Das wünschen wir Ihnen auch, Pater Michael. Herzlichen Dank und bis zum nächsten Mal.
6: Ja, vergelt's Gott.
1: Segne es Gott. Das war das morgendliche Rosenkranzgebet hier bei Radio Horeb Leben mit Gott. Den abendlichen Rosenkranz bieten wir nach der Abendmesse gegen 19.10 Uhr mit einer Gebetsgruppe junger Erwachsener aus Freiburg. Und jetzt grüßen wir noch musikalisch die Mutter Gottes mit dem Lied Sagt an, wer ist doch diese? Und damit starten wir in die Morgengebete.

6.35 Uhr zu den Morgengebeten hier bei Radio Horeb Leben mit Gott begrüßt Sie Susanne Wundrak heute am Montag, dem 17. August. Jesus, Gott selbst, wurde Mensch. Er ist bei uns alle Zeit, egal ob wir in den Ferien sind oder zu Hause, egal ob wir krank sind oder gesund, egal ob Sommer oder Winter, er ist da. Und so dürfen wir beten im Namen des Vaters und des Sohnes und des Heiligen Geistes. Amen. Mein Vater, ich überlasse mich dir. Mach mit mir, was dir gefällt. Was du auch immer mit mir tun magst, ich danke dir. Zu allem bin ich bereit. Alles nehme ich an. Wenn nur dein Wille sich an mir erfüllt und an allen deinen Geschöpfen, so ersehne ich weiter nichts, mein Gott. In deine Hände lege ich meine Seele. Ich gebe sie dir, mein Gott, mit der ganzen Liebe meines Herzens, weil ich dich liebe und weil diese Liebe mich treibt, mich dir hinzugeben, mich in deine Hände zu legen. Ohne Maß, mit einem grenzenlosen Vertrauen, denn du bist mein Vater. Amen.

O Heiliger Geist, du Liebe des Vaters und des Sohnes, gib mir immer ein, was ich denken soll. Gib mir immer ein, was ich sagen soll und wie ich es sagen soll. Gib mir ein, was ich verschweigen soll und wie ich mich dabei verhalten soll. Gib mir ein, was ich zur Ehre Gottes, zum Wohl der Seelen und zu meiner eigenen Heiligung tun soll. Heiliger Geist, gib mir Verstand, um zu verstehen und zu erkennen. Gib mir das Fassungsvermögen, um alles zu behalten. Lehre mich die Methoden und gib mir die Fähigkeit, immer wieder zu lernen. Gib mir Scharfsinn, um richtig zu deuten und zu unterscheiden. Gib mir die Gnade, um wirkungsvoll zu sprechen. Heiliger Geist, gib mir Zuversicht und Treffsicherheit am Beginn. Leite und führe mich bei der Ausführung und schenke mir Vollkommenheit beim Beenden. Amen.

Allmächtiger, ewiger Gott, himmlischer Vater, seit den ersten Tagen erfährt deine Kirche Widerstand. Zahllos sind die Glaubenszeugen und Märtyrer, die für ihr mutiges Bekenntnis und ihren christlichen Lebenswandel Verfolgung, schmerzvolles Leid oder gar den Tod in Kauf genommen haben. Darum bitten wir dich, barmherziger Vater, stärke unsere Schwestern und Brüder, die wegen ihres Glaubens verfolgt werden. Schenke ihnen deine Nähe und lass sie deine Gegenwart spüren. Erfülle sie mit deinem Heiligen Geist, dem göttlichen Tröster und Beistand. Eile ihnen zu Hilfe und befreie sie aus Drangsal und Gewalt. Führe sie heraus aus den Kerkern und entreiße sie der Hand ihrer Feinde und Verfolger. Sei du, Herr, ihre Stärke und eine schützende Burg. Den Verfolgern aber schenke die Gnade der Einsicht und der Umkehr. Wo das tödliche Schicksal unentrinnbar ist, gib deinen Zeugen die Kraft zum Bekenntnis und die stille Freude, ihre Lebenshingabe mit dem Kreuzesopfer deines Sohnes zu vereinen. Erfülle sie mit der unerschütterlichen Hoffnung auf die Auferstehung zum ewigen Leben bei dir. Tröste, barmherzige Vater, auch die Angehörigen und Hinterbliebenen der Opfer. Schenke ihnen die Zuversicht, dass sie ihre Lieben dereinst wiedersehen werden in deinem Reich der Herrlichkeit. Amen.

Behüte, Herr, die ich dir anempfehle, die mir verbunden sind und mir verwandt. Erhalte sie gesund an Leib und Seele und führe sie an deiner guten Hand. Sie alle, die mir ihr Vertrauen schenken und die mir so viel Gutes schon getan, in Liebe will ich dankbar an sie denken. O Herr, nimm dich in Güte ihrer an. Um manchen Menschen mache ich mir Sorgen und möchte ihm helfen, doch ich kann es nicht. Ich wünschte nur, er wäre bei dir geborgen und fände aus dem Dunkel in dein Licht. Du ließest mir so viele schon begegnen, solange ich lebe, seit ich denken kann. Ich bitte dich, du wolltest alle segnen, sei mir und ihnen immer zugetan. Amen.

Maria, meine Mutter, zu dir komme ich, um mir die erste Liebe zu Jesus zu erbitten. Mutter des immerwährenden Gebetes, bete mit mir, dass mein Herz alle Zeit bei Jesus bleibt, ihn liebt, ihn sucht und seinen Willen erkennt. Erbitte mir den Heiligen Geist, dass ich Jesu Wort aufnehmen und verstehen kann und mich seiner Wahrheit nicht mehr verweigere. Maria, du Mutter der Liebe und Barmherzigkeit, erbitte mir die Gnade der ganzen Umkehr, dass meine Augen sehend, die Ohren hörend und das Herz bereit und verfügbar werden. Ich brauche Befreiung von allen menschlichen Anhänglichkeiten und Erwartungen und möchte Jesus als sein Jünger mit ganzem Herzen folgen. Maria, deinem unbefleckten Herzen weihen wir uns, dir vertrauen wir uns an, von dir erwarten wir alle Hilfe. Nimm uns an der Hand und führe uns. Amen.

Heiliger Schutzengel, Gottes liebende Sorge hat dich mir zum Begleiter gegeben. Du bist sein Anruf an mein Gewissen. Verhilf mir zu klarer Entscheidung. Du bist seine führende Hand. Bleibe bei mir Tag und Nacht. Du bist sein machtvoller Arm. Kämpfe mit mir für sein Reich. Amen. Und so bitten wir den Herrn zum Abschluss der Morgengebete um seinen Segen. Segne uns, guter Gott, und alles, was wir in unsere Hand nehmen. Segne unsere Arbeit, damit sie gelingt und auch anderen zum Segen wird. Segne unsere Gedanken, damit wir gut über andere Menschen denken. Segne unsere Worte, damit sie in anderen Leben und Hoffnung wecken. Segne unser Leben, damit wir immer mehr das einmalige Bild verwirklichen, das du dir von uns gemacht hast. Segne alle Menschen, die wir in unserem Herzen tragen. Du, der gütige und barmherzige Gott, der Vater, der Sohn und der Heilige Geist. Amen.

6.47 Uhr, soweit die Morgengebete hier bei Radio Horeb, Leben mit Gott. Unsere Gebetszeit am Morgen setzen wir um 7 Uhr mit dem Morgenlob der Kirche, dem Gebet der Laudes mit den Klarissenschwestern von der ewigen Anbetung in Koblenz fort. Was muss ich Gutes tun, um das ewige Leben zu erlangen? So lautet die Frage an Jesus im heutigen Evangelium. Seine klare Antwort darauf hören wir in der heutigen Lesung im 19. Kapitel des Matthäusevangeliums in den Versen 16 bis 22. Das Evangelium für heute, Matthäus Kapitel 19, die Verse 16 bis 22.

Das Gesetz des Volkes Israel wirkt schwer, es zu erfüllen ist fast unmöglich, denn es fordert vom Menschen, vollkommen zu sein. Und das kann kein Mensch aus sich heraus erreichen, dazu bedarf es immer auch der Gnade Gottes. Aber die Vollkommenheit, die das Gesetz fordert, kann sich in der Nachfolge Jesu verwirklichen. Diese Nachfolge verlangt Freiheit. Freiheit vor allem vom irdischen Besitz. Diese Freiheit, zumindest im Geiste, wird von allen verlangt. Der Schatz im Himmel, von dem Jesus im heutigen Evangelium spricht, ist nichts anderes als das Leben. Denn der vollkommene Verzicht auf Besitz bedeutet die unbedingte Verwirklichung der Nächstenliebe. Und auf diese Liebe kommt es Jesus gemeinsam mit der Gottesliebe am meisten an. Hören wir nun die Worte aus der Heiligen Schrift nach Matthäus. In jener Zeit kam ein Mann zu Jesus und fragte: Meister, was muss ich Gutes tun, um das ewige Leben zu gewinnen? Er antwortete: Was fragst du mich nach dem Guten? Nur einer ist der Gute. Wenn du aber das Leben erlangen willst, halte die Gebote. Darauf fragte er ihn: Welche? Jesus antwortete: Du sollst nicht töten, du sollst nicht die Ehe brechen, du sollst nicht stehlen, du sollst nicht falsch aussagen, ehre Vater und Mutter und du sollst deinen Nächsten lieben wie dich selbst. Der junge Mann erwiderte ihm: Alle diese Gebote habe ich befolgt, was fehlt mir jetzt noch? Jesus antwortete ihm: Wenn du vollkommen sein willst, geh, verkauf deinen Besitz und gib das Geld den Armen. So wirst du einen bleibenden Schatz im Himmel haben. Dann komm und folge mir nach. Als der junge Mann das hörte, ging er traurig weg, denn er hatte ein großes Vermögen. Sie hörten das Tagesevangelium für heute, Montag in der 20. Woche im Jahreskreis. Wir beschließen diese Zeit der Betrachtung mit dem Tagesgebet. Lasset uns beten. Herr unser Gott, sende uns den Geist der Einsicht, der Wahrheit und des Friedens. Lass uns erkennen, was du von uns verlangst, und gib uns die Bereitschaft, einmütig zu erfüllen, was wir als deinen Auftrag erkannt haben. Darum bitten wir durch Jesus Christus, deinen Sohn, unseren Herrn und Gott, der in der Einheit des Heiligen Geistes mit dir lebt und herrscht in alle Ewigkeit. Amen.

6:56 Uhr ist es gleich, kurz vor 7. 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Einen schönen Montagmorgen wünscht Susanne Wundrak. 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Und es gibt eine ganz besondere Art, mit der Bibel umzugehen. Diesen Tipp gibt es heute Abend beim Abend der Jugend, immer montags ab 19.45 Uhr. Und jetzt gleich um 7 Uhr das Morgenlob der Kirche, die Laudes, mit den Klarissenkapuzinerinnen von der ewigen Anbetung in Koblenz.

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Zum Lob und Preis sind wir nun eingeladen. Geben wir Gott die Ehre mit dem Gebet der Laudes gemeinsam mit den Klarissenkapuzinerinnen von der ewigen Anbetung in Koblenz im Bistum Trier.

Wir beten die Laudes im Stundenbuch ab Seite 594 und beginnen mit dem Invitatorium auf Seite 590.

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0: Erfüllt uns deine Huld.
1: Herr, du hast unsere Zukunft.

0: und in Ewigkeit. Amen.
1: Schon am Morgen, o Herr, erfüllt uns deine Huld.
0: Verkünde

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Lesung aus dem Buch Judith. Lasst uns dem Herrn, unserem Gott, danken, dass er uns ebenso prüft wie schon unsere Väter. Denkt daran, was er mit Abraham machte, wie er Isaak prüfte und was Jakob im syrischen Mesopotamien erlebte, als er die Schafe Labans, des Bruders seiner Mutter, hütete. Denn wie er diese Männer im Feuer geläutert hat, um ihr Herz zu prüfen, so hat er auch mit uns kein Strafgericht vor, sondern der Herr züchtigt seine Freunde, um sie zur Einsicht zu führen.

Er hat uns besucht und befreit.

0: Gepriesen sei der Herr, der Gott Israels. Er hat uns besucht und befreit.
1: Gepriesen sei unser Herr Jesus Christus, denn er rettet alle, die auf ihn vertrauen. Zu ihm lasst uns beten.
2: Herr, wir hoffen auf dich.
1: Du bist reich an Erbarmen. Wir sagen dir Dank für deine Liebe.
2: Herr, wir hoffen auf dich.
1: Du schenkst uns alle Zeit deine Gnade. Erneuere uns heute im Heiligen Geist.
2: Herr, wir hoffen auf dich.
1: Öffne die Augen unseres Herzens, damit wir deine Gegenwart in uns erkennen.
2: Herr, wir hoffen auf dich.
1: Du hast uns in deinen Dienst gerufen. Mache uns heute zu Dienern deines Erbarmens.
2: Herr, wir hoffen auf dich.
1: Lasst uns beten, wie der Herr uns zu beten gelehrt hat. Amen.

0: heute. Und vergib uns unsere Schuld, wie auch wir vergeben unseren Schuldigern. Und führe uns nicht in Versuchung, sondern erlöse uns von dem Bösen.
1: Gott, du hast den Menschen die Erde anvertraut, sie zu hüten und zu bebauen, und lässt die Sonne über ihnen aufgehen, damit sie ihnen leuchte. Gib, dass unser Tagewerk gelinge zu deiner Ehre und zum Wohl unseres Nächsten. Darum bitten wir durch Jesus Christus, deinen Sohn, unseren Herrn und Gott, der in der Einheit des Heiligen Geistes mit dir lebt und herrscht in alle Ewigkeit.
0: Amen.

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Ein Dankeschön geht an die Klarissenkapuzinerinnen von der ewigen Anbetung im Kloster Bethlehem in Koblenz im Bistum Trier für das gemeinsame Gebet der Laudes, dem Morgenlob der Kirche. 7:23 Uhr. Einen schönen Montagmorgen wünscht Susanne Bundrak.

0: 7.25 Uhr, 5 Minuten vor halb 8, Radio Horeb, Ihre christliche Stimme in Deutschland. Aus dem Studio in München wünscht Ihnen Susanne Mundrak einen guten und schönen Morgen. 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

0: 37, halb acht. Wir gehören zur Familie Christi. So der Impuls heute von Pater Joachim Richter von den Legionären Christi. Guten Morgen, Pater Joachim.
1: Einen wunderschönen guten Morgen, liebe Hörerinnen und Hörer von Radio Horeb. Heute betrachten wir eine Aussage Jesu in Bezug darauf, wer mit ihm verwandt ist. Das ist sehr erstaunlich und sehr erfreulich. Ich möchte gleich mit einem Einführungsgebet beginnen. Jesus, die Ankunft deiner Mutter und deiner Verwandten dient dir dazu, ein intimes Merkmal deiner Kirche hervorzuheben. Intim wie familiäre Beziehungen. Hilf mir zu erkennen, welche Art von Gemeinschaft du im Sinn gehabt hast, als du die Kirche gegründet hast. Welche familiäre Atmosphäre du dir wirklich für die ganze Kirche wünschst. Ich möchte in diese Art von Beziehung eintreten, die du zu jedem Menschen aufbauen möchtest. Amen. Aus dem Heiligen Evangelium nach Matthäus, Kapitel 12, ab Vers 46. Als Jesus noch mit den Leuten redete, siehe, da standen seine Mutter und seine Brüder draußen und wollten mit ihm sprechen. Da sagte jemand zu ihm, siehe, deine Mutter und deine Brüder stehen draußen und wollen mit dir sprechen. Dem, der ihm das gesagt hatte, erwiderte er, wer ist meine Mutter und wer sind meine Brüder? Und er streckte die Hand über seine Jünger aus und sagte, siehe, meine Mutter und meine Brüder. Denn wer den Willen meines himmlischen Vaters tut, der ist für mich Bruder und Schwester und Mutter. Betrachten wir, was Gott uns in dieser Evangeliumsstelle sagen möchte. Die Szene könnte zunächst so wirken, als ob Jesus seine eigene Familie und Verwandten ablehnen würde. Das ist jedoch nicht der Fall. Jesus wendet sich nicht von seiner Mutter ab. Vielmehr offenbart er etwas Neues darüber, was es bedeutet, zu seiner Familie zu gehören. Die Kirche entsteht nicht als Institution, sondern als Gemeinschaft. Die Gemeinschaft derer, die den Willen des Vaters tun. Die Kirche entsteht als Familie der Schwestern und Brüder Jesu. Ich finde das unglaublich schön. Jesus nennt die, die an ihn glauben, seine Schwestern und Brüder. Wir gehören zu seiner Familie. Wir dürfen ihm sehr nahe sein. So nahe, wie sonst im Leben nur enge Verwandte sein können. Die Familie Jesu wird durch ein Band zusammengehalten, das stärker ist als die Zugehörigkeit durch Abstammung, das tiefer ist als das kulturelle Erbe und das dauerhafter ist als jeder Personalausweis. In Christus entdecken wir, dass die Brüderlichkeit aus demselben Vater entspringt. Und diese Brüderlichkeit zerstört die menschlichen Bindungen nicht. Sie verwandelt sie, verleiht ihnen eine Tiefe, die sie aus sich selbst heraus nicht erreichen könnten. Im Mittelpunkt von allem steht jedoch das, was Jesus als Bedingung für die Zugehörigkeit nennt, nämlich, dass wir den Willen des Vaters erfüllen. Dieser Wille Gottes ist keine Last. Er ist vielmehr der Ort, an dem der Mensch seine Wahrheit findet. Nicht die Wahrheit, die er sich selbst aufgebaut hat und auch nicht die, die ihm gerade passt, sondern die Wahrheit, die ihn ganz und gar zu sich selbst macht. Den Willen Gottes zu erfüllen, schränkt das Menschsein nicht ein. Es macht uns mehr zum Menschen. Wir lernen, freier und fähiger zu lieben. Und dann tritt Maria in Erscheinung. Maria ist genau diejenige, die mehr als jeder andere Mensch gesagt hat, mir geschehe, wie du Gott es wünschst. Ihr ganzes Leben lang strebte sie danach, den Willen Gottes zu ihrem eigenen zu machen. Für jeden Christen ist das ein Lernprozess, langsam und manchmal mühsam. Doch das ist der Weg, auf dem wir tatsächlich in die Familie Christi eintreten. Nicht durch die Geburt, sondern durch meine tägliche Entscheidung in den kleinen und großen Dingen. Dasselbe mir geschehe, das Maria zur Mutter machte, kann mich zum Bruder, zur Schwester Jesu machen. Wir wollen beten. Herr Jesus, das heutige Evangelium fragt mich implizit, ob ich zu deiner Familie gehöre. Nicht nur formal aufgrund der Taufe, sondern aufgrund meiner echten Absicht und meines Strebens, den Willen des Vaters zu erfüllen. Das zwingt mich dazu, ehrlich zu sein und mich zu fragen, inwieweit mein Leben im Alltag auf Gott hin ausgerichtet ist. Danke, dass die Zugehörigkeit zu deiner Familie nicht von Perfektion oder Vollkommenheit abhängt, sondern davon, ob ich ernsthaft danach strebe. Das Kriterium besteht darin, so gut wie möglich den Willen des Vaters zu tun. Vergib mir für die Momente, in denen ich deinem Willen ausgewichen bin, weil ich meinen eigenen Willen durchsetzen wollte und nicht nach deinem Willen gefragt habe, obwohl er doch immer der beste Weg zu meiner Erfüllung ist. Heute möchte ich erneut froh und frei sagen, dein Wille geschehe. Nicht als Resignation, sondern als meine frei gewählte Entscheidung. Heute werde ich mich bemühen, mein Leben so zu gestalten, dass es dem Willen Gottes entspricht. Und wenn ich schwach bin, dann werde ich demütig zu Gott rufen, Herr, hilf mir. Maria, du hast vor allen anderen gesagt, mir geschehe nach dem Wort des Herrn. Und deshalb bist du die Mutter all derer, die es nach dir sprechen. Führe mich an deiner Hand zu jener Freiheit, die den Willen des Vaters nicht fürchtet, sondern ihn als beste Option für jeden Tag erkennt. Mit diesem Gebet wünsche ich Ihnen, liebe Hörerinnen und Hörer, einen guten Start in den Tag und eine gesegnete Woche. Bitten wir dazu noch um den Segen. Unsere Hilfe steht im Namen des Herrn,
0: der Himmel und Erde erschaffen hat.
1: Der allmächtige Vater segne Sie in dieser Sommerzeit mit dem festen und frohen Bewusstsein, zur Familie Jesu, zur Kirche dazuzugehören und mit der Bereitschaft, das eigene Leben entsprechend dem Willen Gottes zu orientieren und zu gestalten. Dazu segne Sie und Ihre Lieben, der allmächtige und gütige Gott, der Vater und der Sohn und der Heilige Geist. Amen. Amen.
0: Wir gehören zur Familie Jesu. Wenn wir versuchen, den Willen Gottes zu erfüllen, dann gehören wir dazu. Danke für den Impuls, Pater Joachim Richter von den Legionären Christi. Wir sind Gottes Familie Kunderbund, ein Gedanke, den wir gerne mit in den Tag nehmen, den die Kiesi Kids wunderbar besingen.

7:41 Uhr. Wir sind Gottes Familie, Kunderbund. Wir sind Gottes Familie. Wir sind die Radio Horeb Familie. Und wir dürfen gleich um 6:45 Uhr gemeinsam das Wort Gottes im Rahmen der Lesungen der Lesehorre betrachten. Ich bin Susanne Mundrak. Ich lade Sie ein, wenn Sie mitlesen möchten, in Ihrer Bibel das Buch Kohelet aufzuschlagen, in Kapitel 2, die Verse 3 und 12 bis 26, oder im Lektionar zum Stundenbuch in Heft Nummer 6 der zweiten Jahresreihe finden Sie die Lesungen der Leserohre ab Seite 192. In der zweiten Lesung hören wir aus einer Auslegung zum Buch Kohelet von dem Kirchenlehrer Gregor von Nyssa. Die Lesungen der Leserohre jetzt gleich hier bei Radio Horeb um 7:45 Uhr.

In der ersten Lesung der Lesehore hören wir zuerst eine Stelle aus dem Buch Kohelet in Kapitel 2, die Verse 3 und 12 bis 26. Im Lektionar zum Stundenbuch finden Sie die Lesungen der Lesehore in Heft 6 der zweiten Jahresreihe ab Seite 192. Heute geht es um Bildung, Besitz und Glück in ihrer Bedingtheit. Ich trieb meine Forschung an mir selbst, indem ich meinen Leib mit Wein lockte, während mein Verstand das Wissen auf die Weide führte und indem ich das Unwissen gefangen nahm. Ich wollte dabei beobachten, wo es vielleicht für die einzelnen Menschen möglich ist, sich unter dem Himmel Glück zu verschaffen während der wenigen Tage ihres Lebens. Ich dachte nach, indem ich beobachtete, was Wissen wirklich ist und was Verblendung und Unwissen wirklich sind. Außerdem, was für ein Mann wird auf den König folgen, den sie einst eingesetzt haben? Ich beobachtete. Es gibt einen Vorteil, den das Wissen bietet, aber nicht das Unwissen, wie es einen Vorteil gibt, den das Licht bietet, aber nicht die Dunkelheit. Der Gebildete hat Augen im Kopf, der Ungebildete tappt im Dunkeln. Aber ich erkannte auch, beide trifft ein und dasselbe Geschick. Da dachte ich mir, was den Ungebildeten trifft, trifft also auch mich. Warum bin ich dann über die Maßen gebildet? Und ich überlegte mir, dass das auch Windhauch ist. Denn an den Gebildeten gibt es ebenso wenig wie an den Ungebildeten eine Erinnerung, die ewig währt, weil man schon in den Tagen, die bald kommen, beide vergessen wird. Wie ist es möglich, dass der Gebildete ebenso sterben muss wie der Ungebildete? Da verdroß mich das Leben, denn das Tun, das unter der Sonne getan wurde, lastete auf mir als etwas Schlimmes. Denn es ist alles Windhauch und Luftgespinst. Mich verdroß auch mein ganzer Besitz, für den ich mich unter der Sonne anstrenge, an den ich den Menschen lassen muss, der nach mir kommt. Wer weiß, ob er ein Wissender oder ein Unwissender ist. Jedenfalls wird er über meinen ganzen Besitz verfügen, für den ich mich unter der Sonne angestrengt und mein Wissen eingesetzt habe. Auch das ist Windhauch. Ich stellte mich um und überließ mich der Verzweiflung über meinen ganzen Besitz, für den ich mich unter der Sonne angestrengt hatte. Denn es kommt vor, dass ein Mensch, dessen Besitz durch Wissen, Können und Erfolg erworben wurde, in einem anderen, der sich nicht dafür angestrengt hat, als dessen Anteil überlassen muss. Auch das ist Windhauch und etwas Schlimmes, das häufig vorkommt. Was erhält der Mensch dann durch seinen ganzen Besitz und durch das Gespinst seines Geistes, für die er sich unter der Sonne anstrengt? Alle Tage besteht sein Geschäft nur aus Sorge und Ärger, und selbst in der Nacht kommt sein Geist nicht zur Ruhe. Auch das ist Windhauch. Nicht im Menschen selbst gründet das Glück, dass er essen und trinken und durch seinen Besitz das Glück selbst kennenlernen kann. Ich habe vielmehr beobachtet, dass dies von Gottes Verfügung abhängt. Denn wer hat zu essen, wer weiß zu genießen, wenn nicht ich? Aber es gibt Menschen, denen Gott wohl will. Es sind die, denen er Wissen, Können und Freude geschenkt hat. Und es gibt Menschen, deren Leben verfehlt ist. Es sind diejenigen, die er mit dem Geschäft beauftragt hat, zu sammeln und zu horten und dann alles denen zu geben,
denen er wohl will. Auch das ist Windhauch und Luftgespinst. Soweit die erste Lesung der Leserohre aus dem Buch Kohelet.

Die zweite Lesung der Lesehore ist eine Auslegung zum Buch Kohelet von dem Kirchenlehrer Gregor von Nyssa entnommen. Wir hören den Abschnitt: Der Weise hat seine Augen im Haupt. Wer im Licht ist, kann die Finsternis nicht sehen. So kann auch keiner sein Auge auf das Nichtige richten, der es in Christus hat. Wer also sein Auge im Haupt hat, wobei ich unter Haupt den Urgrund des Alls verstehe, der hat es in der Allkraft, in der Wahrheit, in der Gerechtigkeit, der Unvergänglichkeit und in allem Guten überhaupt. Die Augen des Weisen sind in seinem Haupt, der Unwissende tappt im Dunkeln. Denn wer seine Lampe nicht auf den Leuchter stellt, sondern unter den Scheffel, der macht sein Licht zur Finsternis. Wie viele sind es andererseits, deren Leben erfüllt ist mit Kämpfen auf hoher Ebene und die sich in die Betrachtung dessen vertiefen, was wirklich ist? Sie werden für blind und töricht gehalten in den Angelegenheiten dieser Welt. So rühmt sich Paulus, um Christi willen ein Tor zu sein. Seine Klugheit und Weisheit gab sich nicht mit dem ab, was uns hier unten fesselt und wonach wir vorsehen und wonach wir forschen. Darum sagt er: Wir stehen als Toren da um Christi willen. Es ist, als wollte er sagen: Ich bin blind für alles, was dieses Leben hier unten betrifft, und zwar, weil ich nach oben schaue und die Augen im Haupt habe. Darum hatte er nicht Haus und Tisch, war arm und irrte umher. Er litt Kälte, Hunger und Durst. Wer hätte ihn nicht für unglücklich halten sollen, wenn er seine Ketten sah, wenn er schimpflich geschlagen wurde und nach dem Schiffbruch gefesselt von den Wogen des Meeres umhergetrieben wurde? Aber wenn er unter den Menschen in dieser Lage war, hatte er seine Augen gleichwohl immer im Haupt und sprach: Was kann uns scheiden von der Liebe Christi? Bedrängnis oder Not oder Verfolgung, Hunger oder Kälte, Gefahr oder Schwert? Es ist, als wollte er sagen: Wer wird mir die Augen aus dem Kopf reißen und sie an eine Stelle versetzen, die verachtet und irdisch ist? Auch uns heißt er ähnlich handeln, wenn er uns auffordert: Strebt nach dem, was im Himmel ist. Als wollte er sagen: Habt eure Augen im Haupt. Das war die zweite Lesung der Lesehore für den heutigen Montag der 20. Woche im Jahreskreis.

7.55 Uhr, 5 Minuten vor 8. 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Am Mikrofon Susanne Wundrak. Hyacinth von Polen war ein polnischer Adeliger und Geistlicher. Er gilt als der Begründer des Dominikanerordens in Polen. 1594 wurde der Missionar heilig gesprochen. Den heiligen Hyacinth von Polen stellen wir Ihnen heute im Kalenderblatt um 8 Uhr vor, hier bei Radio Horeb, Leben mit Gott. Und um 8:15 Uhr, um 8.15 Uhr im Interview des Tages, hören wir heute von den Christen in Nicaragua. Nicaragua in Mittelamerika wird zunehmend autoritär. Präsident Daniel Ortega will künftig sogar Wahlen abschaffen. Gleichzeitig wächst der Druck auf Opposition, Zivilgesellschaft und Kirchen. Wie erleben Christen diese Entwicklung und wie gehen Gemeinden mit den Einschränkungen um? Das ist das Thema heute im Interview des Tages, die bedrängten Gemeinden, die Christen in Nicaragua.

0: Heute stellen wir im Kalenderblatt den heiligen Hyacinth von Polen vor. Er gilt als der Begründer des Dominikanerordens in Polen. Wie es zur Begegnung mit dem heiligen Dominikus, dem Orden und seinem Auftrag, den Orden nach Polen zu bringen, kam, das hören Sie nun im Kalenderblatt von Dr. Therese Treiber, gelesen von Renate Maria Luss.
1: In der Kunst wird der heilige Hyacinth, polnisch Jacek, meist mit einem Hostienkelch in der rechten Hand und mit einer Marienstatue im linken Arm dargestellt. Diese Attribute symbolisieren seine eucharistische Frömmigkeit und seine Marienverehrung und lassen auf seine Ausbildung schließen, die er an den bedeutendsten Universitäten seiner Zeit in Paris und Bologna und vor allem durch den Unterricht des heiligen Dominikus erfahren hat. Hyacinth, der aus einer Adelsfamilie in Oberschlesien stammte, hatte den Ordensgründer anlässlich einer Romreise mit seinem Onkel, Bischof Ivo von Krakau, kurz nach der Bestätigung des Dominikanerordens 1217 durch Papst Honorius III. Kennengelernt. Obwohl er damals schon dem Domkapitel in Krakau angehörte, ließ er sich von Dominikus unterrichten und trat in den jungen Orden ein. Seine Aufnahme zusammen mit seinem Bruder Zislaus muss auf die junge Gemeinschaft großen Eindruck gemacht haben. Davon zeugt heute noch ein Fresko in der römischen Basilika Santa Sabina, das die Übergabe des Habits an die Polen durch Dominikus persönlich zeigt. Nachdem sich dieser von deren Eignung überzeugt hatte, sandte er die jungen Mitbrüder um 1220 als Missionare nach Norden aus, wo sie bald erstaunliche Erfolge erzielten. Schon unterwegs gründete Hyacinth mehrere Klöster, auch 1221 in Friesach in Kärnten, das damit als das erste Dominikanerkloster im deutschen Sprachraum gelten kann. Zurück in Krakau übertrug ihm der Bischof 1222 die Dreifaltigkeitskirche, wo Hyacinth das heute noch bestehende Dominikanerkloster aufbaute. Von dieser Kirche, die zu den größten und trotz wiederholt erlittener Schäden durch Brände zu den am reichsten ausgestatteten Kirchen in Krakau zählt, gehen auch nach 800 Jahren immer wieder starke missionarische Impulse aus. Nach der Gründung weiterer Konvente, die 1226 zu einer eigenen Ordensprovinz Polonia zusammengefasst wurden, drang Hyacinth immer weiter nach Osten vor und soll bis zum Schwarzen Meer, ja sogar bis Tibet und China gekommen sein. Trotzdem muss die Glaubensunterweisung sehr gründlich gewesen sein, denn die Menschen hielten auch nach den vielen Überfällen der Mongolenhorden, die um diese Zeit immer weiter brennend und mordend nach Westen vordrangen, an der empfangenen Lehre fest. Hyacinth dürfte die Gabe besessen haben, heilend und tröstend zu wirken. So ermutigte er die Gläubigen, die zerstörten Kirchen und Klöster wieder aufzubauen, obwohl er selbst oft in Lebensgefahr geraten war. Seinen großen Fähigkeiten ist es wohl zuzuschreiben, dass es viele Wunderberichte von ihm gibt, sodass er der Wundertäter seines Jahrhunderts genannt wurde. Als auch Kiew im Jahr 1240 von den Mongolen erobert wurde, konnte Hyacinth mit seinen Mitbrüdern auf abenteuerliche Weise flüchten und nach Krakau zurückkehren. Gerade an diese Begebenheit knüpft sich jene schöne Legende an, die berichtet, dass er während um sein Kloster herum bereits der Kampf tobte, das Allerheiligste aus der Kapelle holte und von der schönen Marienstatue aus Alabaster her die Stimme hörte, die ihn bat, sie doch auch mitzunehmen. Mit diesen Kostbarkeiten überquerte er den Fluss Dnjepr, indem er seinen Mantel ausbreitete und sicher das rettende Ufer erreichte. Nach einem entbehrungsreichen Leben starb Hyazinth am Fest Maria Himmelfahrt im Jahr 1257 und wurde in der Dominikanerkirche in Krakau begraben. Seine Heiligsprechung erfolgte 1594 durch Papst Clemens VIII. An seinem Gedenktag am 17. August beten die Dominikaner in der Vesper die folgende Oration. Allmächtiger, ewiger Gott, du hast den heiligen Hyazinth berufen, durch seine unermüdliche Predigt viele Völker im Glauben zu erneuern und zu bestärken. Auf seine Fürsprache festige auch uns im Glauben, damit wir deinen Ruhm verkünden und dem Heil der Menschen dienen. Amen.
0: Der heilige Hyazinth starb am 15. August am Hochfest Maria Himmelfahrt in den Himmel. Am Hochfest Maria Aufnahme in den Himmel. So, deshalb

0: 8 Uhr und gleich 9 Minuten. 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Nicaragua, Entschuldigung. Genau, es ist jetzt 9:09. 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Es ist Montagmorgen, es ist noch früh am Morgen und ich bin Susanne Wundrak. Nicaragua in Mittelamerika wird zunehmend autoritär. Präsident Daniel Ortega will künftig sogar Wahlen abschaffen. Gleichzeitig wächst der Druck auf Opposition, Zivilgesellschaft und Kirchen. Wie erleben Christen diese Entwicklung und wie gehen Gemeinden mit den Einschränkungen um? Darüber sprechen wir mit Thomas Müller, Referent für Religionsfreiheit beim christlichen Hilfswerk Open Doors. Der Name wurde aus Sicherheitsgründen geändert, da der Referent regelmäßig in Ländern unterwegs ist, in denen Christen unter Druck stehen. Im Interview des Tages um 7:45 blicken wir auf unsere Glaubensgeschwister in Nicaragua.
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0: 8:15 Uhr, Viertel nach 8.
1: Zum Interview des Tages begrüßt sie Johannes Wieczorek. Nicaragua entwickelt sich immer weiter zu einem autoritären Staat. Nach der jüngsten Ankündigung will Präsident Daniel Ortega Wahlen im Land abschaffen. Das Parlament arbeitet nach eigenen Angaben bereits an einem Plan zur Umsetzung. Eigentlich hätten im November 2027 Wahlen stattfinden sollen. Seit Jahren geht die Regierung unter Ortega zunehmend gegen Andersdenkende vor. Oppositionelle, Vertreter der Kirchen und weitere Kritiker wurden verhaftet. Zahlreiche Organisationen der Zivilgesellschaft wurden aufgelöst oder verboten. Wie sich diese Entwicklung auf die Christen im Land auswirkt und wie Gemeinden mit dem wachsenden Druck umgehen, darüber sprechen wir jetzt mit Thomas Müller. Er ist Referent Religionsfreiheit beim internationalen überkonfessionellen christlichen Hilfswerk Open Doors mit Sitz in Kelkheim bei Frankfurt am Main. Aus Sicherheitsgründen nutzt unser heutiger Gast einen anderen Namen. Seine Arbeit mit verfolgten Christen führt ihn in Ländern, in denen man vorsichtig sein muss. Herr Müller, ich grüße Sie.
2: Ich grüße Sie, Herr Wieczorek.
1: Nicaragua macht derzeit vor allem Schlagzeilen wegen der weiteren Machtkonzentration von Präsident Daniel Ortega. Wie ist denn die aktuelle politische und gesellschaftliche Situation in dem Land?
2: Also das Interessante ist ja, dass der Herr Ortega schon 1984 mal Präsident des Landes war und dann 6 Jahre später wieder aus dem Amt schied. Und dann 2006 hat er das Amt wieder übernommen und hält das jetzt seit 20 Jahren. Und im Laufe der Jahre hat er zunehmend diktatorische Züge an den Tag gelegt. Die Verfassungsänderung, die jetzt angekündigt wurde, ist nicht die erste, die es gibt. Schon 2014 wurde die festgelegte Begrenzung der Amtszeit aufgehoben eines Präsidenten. Und dann gab es Wahlen, Sie haben es angesprochen, im November 27 sollte es wieder Wahlen geben, im November 21 gab es Wahlen, wo er seine Macht gefestigt hat, allerdings unter dem Vorwurf von Unregelmäßigkeiten und schweren Menschenrechtsverletzungen. Und dagegen gab es dann auch Proteste, die ihn aber nicht weiter gekümmert haben. Seine Frau, Rosario Murillo, amtiert als Vize- oder Co-Präsidentin. Ich habe jetzt keinen Überblick über alle Länder der Welt, aber das dürfte ziemlich einzigartig sein. Die internationale Gemeinschaft sowie multilaterale Organisationen haben den Wahlvorgang verurteilt und Sanktionen gegen Nicaragua verhängt. Aber die Verfassungsreformen gehen weiter in die diktatorische Richtung. 2025 wurde praktisch die Gewaltenteilung abgeschafft und jetzt wurde eben angekündigt, wir brauchen keine Wahlen mehr, das Volk muss nicht mehr wählen. Das Volk ist eingeschüchtert und wird mundtot gemacht, aber es gibt dennoch weiterhin viel Opposition dagegen.
1: Welche Auswirkungen haben denn diese politischen Entwicklungen auf Christen und Kirchen in Nicaragua?
2: Also schon seit vielen Jahren wird die sozialistisch-kommunistische Ideologie, die man auch Sandinismus nennt, in den Schulen gelehrt und den Bürgern durch staatliche Institutionen aufgezwungen, manchmal auch mit Gewalt. Und wenn Eltern versuchen, ihre Kinder vor dieser staatlichen Propaganda zu schützen, dann werden sie als Regimegegner angesehen und sind Repressalien und sozialem Druck ausgesetzt. Das gilt natürlich besonders auch für christliche Eltern, also für Eltern, die Kinder da schützen wollen. Die Kinder werden diskriminiert und misshandelt und als Kinder von Terroristen oder Putschisten abgestempelt. Es gibt Unterdrückung, intensive Überwachung, es gibt Zensur, es gibt Schikanen. Christen sind auch damit konfrontiert, dass Teile ihres Glaubens, wie etwa religiöse Feste oder auch biblische Bezüge, biblische Berichte, Geschichten, absichtlich verfälscht werden, um die Interessen des Regimes zu unterstützen. Und schließlich muss man auch feststellen, dass die Überwachung durch sogenannte Nachbarschaftskomitees, ich spreche jetzt kein Spanisch, aber auf Deutsch übersetzt würden die ungefähr heißen Ausschüsse für Familie, Nachbarschaft und Leben, dass diese Überwachung durch die parteigesteuerte Gesellschaft zugenommen hat.
1: Nicaragua ist ja eigentlich ein überwiegend christliches Land. Weshalb geraten gerade Kirchen und Christen dennoch zunehmend ins Visier der Regierung?
2: Es gab schon 2018 große soziale Unruhen, weil man einfach unzufrieden war mit der Regierung, mit der Diktatur. Und damals gab es noch den Versuch eines offiziellen Dialoges. Und da haben sich Leiter der Kirchen, ganz besonders der katholischen Kirche, am offiziellen Dialog zwischen den Oppositionsgruppen und der Regierung beteiligt, als Vermittler und dann später als Beobachter. Und als dann aber relativ schnell im März 2019 klar wurde, dass da kein ernsthaftes Gespräch zustande kommen würde, hat die katholische Kirche beschlossen, sich nicht mehr aktiv an den Gesprächen zu beteiligen, aus Protest gegen das mangelnde Entgegenkommen des Regimes und die anhaltenden Menschenrechtsverletzungen. Und aufgrund dieser, also das hat man auch sehr deutlich gesagt, und aufgrund dieser klaren Stellungnahme zur Situation im Land wird die katholische Kirche von der Regierung und ihren Verbündeten seither als Staatsfeind betrachtet. Der Präsident als auch weitere Politiker haben katholische Geistliche in Nicaragua als Mörder und Putschisten bezeichnet, die den amerikanischen Imperialismus propagieren würden. Und infolgedessen waren Gemeinden und Leiter der Kirchen, vor allem der katholischen Kirche, häufig Ziel von Vergeltungsmaßnahmen aller Art.
1: Also die katholische Kirche als ein großes Ziel, als ein großer Feind der Regierung. Betrifft das auch evangelische Gemeinden, Freikirchen und andere christliche Gemeinschaften?
2: Das betrifft auch Freikirchen und andere Gemeinschaften. Zuallererst betrifft es die katholische Kirche. Also da wurden auch ganz prominente Bischöfe verhaftet und dann am Ende abgeschoben. Aber bei den protestantischen Kirchen ist es vor allem so, dass es ein Gesetz gegen Nichtregierungsorganisationen gibt und dadurch wurden Kirchen und kirchliche Werke stark eingeschränkt. Dazu gehört auf katholischer Seite etwa die Caritas, aber auch die zwei ältesten protestantischen Denominationen des Landes, die Episkopalkirche, die 1612 gegründet wurde in Nicaragua, und die Moravische Kirche, die 1847 gegründet wurde. Und auch Baptisten und Pfingstgemeinden stehen unter Druck. Sie sind zwar eine Minderheit, sie sind viel, viel kleiner als die katholische Kirche, aber sie werden auch angefeindet, wenn sie sich gegen das Regime aussprechen. Und die größte Gefahr für sie besteht darin, dass sie ihren legalen Status verlieren, dass sie einfach als illegal bezeichnet werden und dann im Land nicht mehr tätig sein dürfen. Und natürlich werden sie, wie alle anderen Geistlichen, auch überwacht.
1: Sie hören Radio Horeb mit dem Interview des Tages. Wir sprechen heute über die Lage der Christen in Nicaragua. Vor kurzem hat Präsident Daniel Ortega angekündigt, künftig keine Wahlen mehr abzuhalten und diese abzuschaffen. Christen geraten in diesem Land vermehrt stark unter Druck. Und wir sprechen mit dem Referenten Religionsfreiheit des christlichen Hilfswerks Open Doors, Thomas Müller, über die Situation. Aus Sicherheitsgründen nutzt unser Gast einen anderen Namen. Seine Arbeit mit verfolgten Christen führt ihn in Ländern, in denen man vorsichtig sein muss. Herr Müller, Sie haben es gerade schon gesagt, immer wieder wird von Festnahmen, Ausweisungen oder Einschränkungen für Geistliche berichtet. Welche Fälle haben Sie denn zuletzt besonders beschäftigt?
2: Also in den letzten 5 Jahren wurden mindestens 250 Christen aller Konfessionen ins Exil gezwungen. Ein prominentes Beispiel ist zum Beispiel Bischof Rolando Alvarez. Der wurde 2023 zu 26 Jahren und 4 Monaten im Gefängnis verurteilt. Er hatte sich geweigert, ins Exil zu gehen. Seine Gemeinde, sein Bistum zu verlassen. Ihm wurde die Staatsbürgerschaft entzogen und dann nach einem knappen Jahr, im Januar 24, wurde er entlassen und in die Vatikanstadt abgeschoben. Also da hat die katholische Kirche geholfen. Auf protestantischer Seite ist es beispielsweise Pastor Rudy Palacios Vargas. Der wurde am 17. Juli 2025 festgenommen und in das Hochsicherheitsgefängnis La Granja gebracht. Ihm wurde in einer virtuellen Anhörung ohne glaubwürdige Beweise Verrat und Verschwörung vorgeworfen, weil er 2018 Missstände kritisiert hatte. Und daraufhin wurde seiner Kirche der Rechtsstatus entzogen. Aber der jüngste Fall, das jüngste Beispiel, ist der emeritierte Bischof von Esteli, Bischof Abelardo Mata. Er wurde am 29. Juni diesen Jahres, also etwas mehr als, oder sagen wir mal 6 Wochen, im Alter von 80 Jahren verhaftet. Er hat eine relativ schwache Gesundheit, deswegen sind wir da besorgt. Und am Tag vor seiner Festnahme hatte er die Gläubigen noch zum Gebet für die verfolgte Kirche in Nicaragua aufgerufen. Also von daher wurde er als Feind angesehen und gegen ihn musste gehandelt werden.
1: Wie verändern denn auch diese Einschränkungen, Festnahmen, Ausweisungen auch das konkrete Gemeindeleben? Also können Kirchen ihre Gottesdienste, Veranstaltungen trotzdem in einem möglichen Rahmen noch abhalten oder wird das auch erschwert dadurch?
2: Also wenn der Rechtsstatus entzogen wurde, dann ist natürlich alles illegal, dann kann man das nicht mehr, dann kann man höchstens sagen, ja, wir treffen uns in kleinen Gruppen, in den Häusern, möglicherweise auch an wechselnden Orten, dass es für die Behörden nicht ganz so leicht ist zu überwachen. Aber wie gesagt, es gibt diese Nachbarschaftsgruppierungen, diese Nachbarschaftswachen. Von daher ist es auch nicht ganz so einfach, sich zu verstecken. Es herrscht einfach ein Klima der Einschüchterung. Und das wird ganz bewusst geschürt von der Regierung, von der Diktatur, dass es eine Selbstzensur gibt und dass die Gemeinden, dass die Kirchen ganz automatisch in diesen Modus fallen, bevor sie irgendwas sagen, bevor sie irgendwas äußern, zu überlegen, was könnte mir passieren, wenn ich das sage, und dass dann eben alles so moderiert wird, so runtergefahren wird, dass man ja nichts Kritisches mehr sagt.
1: Erleben Sie trotz dieser Überwachung, Verhöre, Schikanen gegenüber Christen auch eine, ja, auch den Mut der Christen, den Zusammenhalt, auch ein geistliches Wachstum vielleicht, dass da auch neue Aufbrüche passieren?
2: Also ein geistliches Wachstum auf jeden Fall. Man konzentriert sich darauf, was macht meinen Glauben eigentlich aus? Und insbesondere, wie gesagt, gibt es Leiter, die sehr, sehr mutig sind. Also mein emeritierter Bischof könnte ja auch sagen, ich konzentriere mich jetzt auf die letzten Lebensjahre, die mir noch bleiben, und äußere mich da gar nicht mehr. Wenn ich still bleiben würde, würde mir möglicherweise nichts passieren. Also natürlich weiß man nie, wann das Regime sagt, so jetzt ist es Zeit, gegen dich vorzugehen. Aber die Wahrscheinlichkeit ist viel, viel höher, wenn ich mich gegen zum Beispiel diese Neuregelung ausspreche oder dieses geplante Gesetz ausspreche, dass es keine Wahlen mehr geben soll. Und deswegen dienen insbesondere Leiter, Bischöfe, Priester, dienen als Inspiration für die Gemeinde. Das heißt nicht unbedingt, dass ich sagen würde, die Zahl der Christen in Nicaragua wächst, aber dass es ein geistliches Wachstum gibt, dass es eine stärkere Gemeinde gibt, das würde ich schon sagen.
1: Herr Müller, wie reagieren denn auch der Vatikan beispielsweise, aber auch Menschenrechtsorganisationen und die internationale Gemeinschaft auf die Vorwürfe der Religionsverfolgung in Nicaragua?
2: Ja, es ist ein bisschen schwierig für die internationale Gemeinschaft. Nicaragua ist natürlich in weiser Voraussicht aus der Organisation amerikanischer Staaten, der OAS, sowie aus dem Menschenrechtsrat der Vereinten Nationen ausgetreten. Das ist auch schon ein paar Jahre jetzt her. Es existiert eine Expertengruppe zur Menschenrechtslage in Nicaragua bei den Vereinten Nationen. Und wie ich schon sagte, das Land auch als auch die Regierung stehen unter internationalen Sanktionen. Also die internationale Gemeinschaft schaut schon hin. Daneben wird das Vorgehen der Behörden Nicaraguas natürlich öffentlich anhaltend scharf verurteilt und angeprangert, auch vom Vatikan. Aber auch da sind die Beziehungen natürlich sehr, sehr limitiert. Der Nuntius wurde 2022 schon ausgewiesen. Die Botschaft des Vatikans wurde 2023 geschlossen. Es gab, wie gesagt, scharfe Kritik, aber es gab auch diplomatische Zurückhaltung. Also man wollte nicht alle Brücken abbrechen, um Opfer des Regimes weiterhin besser unterstützen zu können. Also ich habe ja das Beispiel des Bischofs von 2023, 2024 gebracht, der dann eben ins Exil in den Vatikan gehen konnte. Und das ist sehr, sehr wichtig. Und deswegen ist es uns auch wichtig, dass wir die Christen in aller Welt, auch ihre Hörer möglicherweise, zur Unterstützung und zum Gebet aufrufen, dass wir diese Gemeinde in Nicaragua stärken, dass wir beten, für die Christen, um Mut, um Gottes Leitung, damit sie ihre Stimme erheben können, um Weisheit, um Kraft und Mut für die Gemeindeleiter, gerade für diejenigen, die ins Exil gehen mussten oder die aktuell inhaftiert sind. Dass wir da der Gemeinde in Nicaragua Mut machen und sie stärken, dass sie sehen, dass sie merken, wir sind nicht alleine.
1: Thomas Müller, Referent Religionsfreiheit beim internationalen überkonfessionellen christlichen Hilfswerk Open Doors mit Sitz in Kelkheim bei Frankfurt am Main. Vielen Dank für dieses Gespräch, für die Eindrücke und auch für das gemeinsame Gebet.
2: Ich danke Ihnen, Herr Wiczorek. Schönen Tag noch.
1: Die Lage der Christen in Nicaragua, das war heute Thema beim Interview des Tages. Und dieses Gespräch finden Sie in Kürze auch in unserer Mediathek unter horep.org in der Rubrik Interview des Tages. Mein Name ist Johannes Wieczorek. Ich wünsche Ihnen viel Freude mit unserem Programm hier bei Radio Horeb, Ihrer christlichen Stimme in Deutschland.

0: Nachrichten aus Kirche und Welt direkt aus der aktuellen Redaktion von Radio Horeb. Im Studio Fabian Schäfer. Bei Doha. In Somalia, am Horn von Afrika, leiden nach Einschätzung der Hilfsorganisation Ärzte ohne Grenzen zahlreiche Kinder an Mangelernährung. So ist nach Einschätzung der Organisation in den vertriebenen Camps, die sich in Baidoa im Südwesten des Landes befinden, die Hälfte der Kinder akut mangelernährt, ein Viertel sogar in besonders schwerer Weise. Teams von Ärzte ohne Grenzen untersuchten in der ersten Jahreshälfte nach eigenen Angaben rund 21.000 Kinder unter 5 Jahren in den Ernährungszentren in Baidoa. Die erhobenen Zahlen decken sich mit einer ebenfalls von der Organisation durchgeführten Untersuchung von fast 1.000 Haushalten in 14 vertriebenen Camps. Dabei wurde überdies festgestellt, dass sich jede dritte Familie nur eine einzige Mahlzeit am Tag leisten kann. Amman. Ein Museum, ein Besucherdorf und Infrastrukturmaßnahmen. Mit Blick auf die anstehenden Festlichkeiten zum 2000-jährigen Jubiläum der Taufe Jesu im Jahr 2030 will Jordanien die als Taufstelle Jesu verehrte Stätte Al-Maktas am Ufer des Jordanflusses weiter ausbauen. Ziel sei es, Pilgern und Besuchern ein ganzheitliches Erlebnis zu bieten und gleichzeitig Identität und Heiligkeit der Stätte zu wahren, erklärte der zuständige Kurator. Auf einer Fläche von 140 Hektar sollen neben der Taufstätte ein Taufmuseum, ein Pilger- und ein Besucherdorf entstehen. Außerdem sollen ein sogenannter grüner Korridor und Naturwanderwege angelegt werden, um die Artenvielfalt zu schützen. Die Arbeiten sollen im ersten Quartal 2029 abgeschlossen werden. Der lateinische Patriarch von Jerusalem, Kardinal Pizzaballa, rief anlässlich der Initiative zur geistlichen Erneuerung und Wiederentdeckung der Taufe auf. St. Pölten. Die österreichische Priesternationalmannschaft feiert ihr 30-jähriges Bestehen mit einem Benefiz-Länderspiel gegen die slowenische Priesterelf. Die Begegnung findet heute um 18 Uhr in Olbendorf im Burgenland statt. Der Reinerlös kommt kriegsbetroffenen Kindern sowie der Lebensmittelhilfe in der Ukraine zugute. Die 30-jährige Geschichte der Priesternationalmannschaft kann mit einigen Höhepunkten aufwarten. So lockte ein Länderspiel gegen Kroatien mehr als 10.000 Zuschauer ins Stadion und mit dem Erlös aus einem Benefizspiel in Zwettl konnte der Aufbau einer Armenschule in Peru finanziert werden. Auch bei den Priester-Europameisterschaften war die österreichische Auswahl regelmäßig vertreten, zuletzt im Februar im polnischen Lublin. 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
0: 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Das waren Meldungen aus Kirche und Welt. 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

8.40 Uhr ist es gleich, 20 Minuten vor 9, Radio Horeb, Leben mit Gott. Was tun, wenn die Kinder nicht mehr glauben, wenn das Leid immer größer wird, wenn man meint, nichts hilft mir? Herr Wacker aus Solingen spricht die Sorge so viele aus und möchte Rat von Pfarrer Richard Kocher, unserem Programmdirektor.

0: Herr Wacker aus Solingen, grüß Gott.
1: Ja, grüß Gott, Herr Pfarrer Kocher. Zunächst meinen herzlichen Dank für Ihren priesterlichen Dienst. Manchmal hat man das Gefühl, wenn man mit Radio Horeb verbunden ist, das ist wie so ein Schutzmantel,
0: ja, so der einen umgibt,
1: wenn man sich dann drauf einlässt. Aber das wollte ich eigentlich gar nicht sagen. Heute Morgen kam mir so ein Bild in den Sinn. Und zwar war in der Kirchenzeitung, in der Kölner Kirchenzeitung, war, ich glaube, von Renovabis so eine Beilage bei. Da stand die katholische Kirche in der Ukraine. Und wo das Leid unvorstellbar ist. Und da sieht man so eine junge Frau. Also wenn das nicht anrührt, dann weiß ich nicht mehr, was einen noch anrühren kann. Und da kam mir so der Gedanke, wenn wir uns heute so in unseren Familien und in unserer Kirche und so überall umsehen, dann kommt einem auch der Gedanke, was kann man denn machen? Was machen wir denn falsch, dass das alles nicht mehr so hinhaut, wie wir das möchten oder kennen von früher? Ich meine, natürlich, wir versuchen zu beten nur noch all an das, aber manchmal prallt das ab. Ja, und man fühlt sich enttäuscht und verlassen oder eine Familie.
0: Ja, das ist richtig. Ja. Das ist die Not unzähliger Leute in fast jedem Seelsorgegespräch, die Angehörigen, die eigenen Kinder, die zumindest nach außen hin den Glauben nicht mehr praktizieren. Ich kann nur eines sagen, seid standhaft. Nehmt euch Zeit zum Gebet. Versucht, die Qualität eurer Beziehung zu Gott, soweit es natürlich in unseren Messen steht, Gnade ist, Glaube ist immer Gnade und Geschenk auch von Gott, zu verbessern. Ganz bewusst, jeden Tag still vor einem Kreuz, einer Muttergottesstatue sitzen, ruhig sein, in sich gehen, wie wir das vorher gehört haben, das Herz aufmachen. Einfach die Christusbeziehung, er fährt jetzt ja auf zum Vater, intensivieren und halt das tun, was wir können. Und ein Mittel ist jetzt unser Radio, dass wir das, weil das ist ja nicht nur jetzt hier in der Ukraine so, es ist ja unvorstellbar, was in Afrika teilweise abgeht, wenn Sie das hören, was die dort berichten, gell? Das ist ja unglaublich. Und wir sind halt in eine Zeit hineingestellt, die sehr angefochten ist. Und wir dürfen aber sicher sein, dass Gott immer auch die Gnade gibt, sie bestehen zu können. Und da einfach persönlich diesen Weg gehen, in den Sakramenten sich stärken, immer die Sakramente empfangen, auch die Beichte, und sich nicht beirren lassen, auch wenn das schwierig ist, weil es halt viele dann nicht mehr so praktizieren. Das lässt uns nicht kalt, aber es soll nicht dazu führen, dass bei uns dann selber auch die Liebe und die Verehrung Gottes abnimmt. Dann mehr kann ich eigentlich nicht sagen. Dann
1: Ja, ich danke Ihnen. Ja, wir müssen halt am Ball bleiben. Ausdauer haben.
0: Wir müssen am Ball bleiben. Es nützt nichts. Und wenn wir als Christen, als Salz der Erde, als Licht der Welt, als Stadt auf dem Berg auch noch die Hände in die Hosentasche strecken, dann ist wirklich Zappenduster in der Welt. Machen Sie es gut als gute Gottes Segen, Ihr Pfarrer Kocher.
2: Wir müssen am Ball bleiben, standhaft bleiben, soweit Pfarrer Richard Kocher, der Programmdirektor von Radio Horeb. Und dabei sind wir nicht allein. Gott sei Dank gibt es Radio Horeb, das uns miteinander verbindet. Wir können unser Leid, unsere Sorgen miteinander teilen, mit und füreinander beten und Gott hinhalten. Wir dürfen auch alles jetzt vor Gott bringen, um 9 Uhr in der Heiligen Messe, die wir heute aus St. Nikolaus in Immelstadt im Bistum Augsburg übertragen. 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Sonne im Herzen, ich bin Susanne Buntrack, Ingrid Seiringer begleitet Sie weiter durch den Tag. Ihr seid das Salz der Erde.

0: Doris Deschner aus der Nähe von Stuttgart.
1: Ich möchte Jesus aus tiefstem Herzen danken, dass er mich versorgt oder versorgt hat, wo alles andere versagt hat. Mein Mann hat mich verlassen. Ich habe die Arbeit nach einigen Jahren aufgegeben und die Gesundheit hat mich auch verlassen. Und ich habe 3,5 Jahre gewartet, bis mir die unbefristete Erwerbsminderungsrente genehmigt wurde. Ich war 10 Jahre alleinerziehend und habe solche Existenzängste dann gehabt, wo ich die Arbeit und die Gesundheit verloren habe. Und ich habe nur auf Jesus gesetzt und ich habe dann gelernt, in der Zeit, wo ich im Ungewissen war, mich an ihm zu erfreuen. Ich habe gespendet, was mir möglich war. Ich habe gelernt, dass die Freiheit und die Freude gar nicht davon abhängt, wie es bei mir weitergeht, weil unser Ziel ist sowieso im Himmel. Und ich habe gemerkt, wie ich mich gar nicht mehr mit dem Gedanken beschäftige, ob ich jemals eine gesicherte Existenz haben werde. Ich habe mich einfach an ihm gefreut, an der Schöpfung. Nur Horeb und sie habe ich erst vor einigen Wochen entdeckt. Ein Daumen, ein Like, ein Kommentar, das würde so viel weiterhelfen, weil man kann auch missionieren, wenn man zu Hause chronisch krank ist. Aber man muss es auch wirklich konsequent jeden Tag tun.

Kurz vor neun. 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Guten Morgen, liebe Hörerinnen und Hörer. Aus unserem Studio in München begrüße ich sehr herzlich Ingrid Seiringer. Wir versammeln uns nun zur Heiligen Messe im Namen des dreifaltigen Gottes, der die Mitte unseres Lebens ist. Sie wird übertragen aus der Kirche St. Nikolaus in Immenstadt, Diözese Augsburg. Es zelebriert heute Kaplan Berla aus der Pfarrei Heilige Edith Stein in Bad Bergzabern. Er ist im August zu Gast in Immenstadt. Ich lade Sie ein, sich gemeinsam mit mir auf das heilige Geschehen mit einem Gebet vorzubereiten. Und zwar mit einem Gebet von Mutter Julia Ferrare. Im Namen des Vaters und des Sohnes und des Heiligen Geistes. Amen. Herr, mache du mein Herz bereit, dich zu empfangen. Schaffe durch deine Gnade in meinem Herzen Raum und Freiheit, sodass du darin aufbauen kannst, was dir wohlgefällig ist. Räume Weg in mir, was dir im Wege steht. Durchdringe, was dein Wirken hemmt. Ergänze, was mir mangelt und vermehre stets, was zu dir führt, damit deine überfließende Gnade mich reinigt im Lichte deines Kommens. Amen. Maria, Mutter der Kirche, erbitte uns viele geistliche Berufungen und christliche Familien. Amen.

0: Im Namen des Vaters und des Sohnes und des Heiligen Geistes.
1: Amen.
0: Die Gnade unseres Herrn Jesus Christus, die Liebe Gottes des Vaters und die Gemeinschaft des Heiligen Geistes sei mit euch. Wir feiern diesen Gottesdienst als euer Stipio Martin Guggenberger, Alfons Bär mit Familie, die verstorbenen Angehörigen und die armen Seelen. Herr, gib ihnen die ewige Ruhe. Herr, lass sie ruhen in Frieden.
1: Amen.
0: Liebe Schwestern und liebe Brüder, liebe Hörerinnen und Hörer von Radio Horeb, herzlich willkommen zur Feier der Heiligen Eucharistie. Im heutigen Evangelium kommt ein junger Mann zu Jesus und stellt eine wichtige Frage. Was muss ich Gutes tun, um das ewige Leben zu gewinnen? Er möchte ein gutes Leben führen und die Gebote halten. Doch Jesus lädt ihn zu etwas Größerem ein, nicht nur etwas Gutes zu tun, sondern ihm ganz nachzufolgen. Jesus sagt zu ihm: Wenn du vollkommen sein willst, geh, verkaufe deinen Besitz, dann komm und folge mir nach. Die Schwierigkeit liegt nicht einfach im Besitz. Die entscheidende Frage ist: Was steht in meinem Leben an erster Stelle? Was hält mich davon ab, mich ganz Gott anzuvertrauen? Auch wir kommen heute mit unseren Sorgen, Wünschen, Fragen und Grenzen zu Jesus. Bitten wir ihn um ein freies Herz, damit wir erkennen, was uns von ihm trennt, und den Mut haben, ihm nachzufolgen. Bitten wir den Herrn um sein Erbarmen und Gnade. Herr Jesus Christus, du kennst unser Herz und weißt, was uns wirklich glücklich macht. Herr, erbarme dich. Herr Jesus Christus, du rufst uns, loszulassen, was uns von dir entfernt und dir zu vertrauen. Christus, erbarme dich. Herr Jesus Christus, schenke uns ein freies Herz, das dich über Besitz, Erfolg und Sicherheit stellt. Herr, erbarme dich. Der allmächtige Gott erbarme sich uns, erlasse uns die Sünden nach und führe uns zum ewigen Leben. Lasset uns beten. Gütiger Gott, durch das Wirken deiner Gnade schenkst du uns schon auf Erden den Anfang des ewigen Lebens. Stärke dieses Leben, vollende, was du in uns begonnen hast, und führe uns hin zu jenem Licht, in dem du selber wohnst. Darum bitten wir durch Jesus Christus, unseren Herrn.
1: Amen.

Lesung aus dem Buch Ezechiel. Das Wort des Herrn erging an mich. Menschensohn, siehe, ich nehme dir die Freude deiner Augen durch einen jähen Tod. Doch du sollst weder klagen noch weinen. Keine Träne darfst du vergießen. Stöhne, bleib still. Keine Totentrauer sollst du halten. Binde deinen Kopfbund um und zieh deine Schuhe an deine Füße. Verhülle deinen Bart nicht und iss kein Brot von Menschen. Ich redete am Morgen zum Volk. Meine Frau starb am Abend und ich tat am Morgen, wie mir befohlen war. Da sagte das Volk zu mir: Willst du uns nicht erklären, was dein

0: handeln, wie ich gehandelt habe. Ihr werdet den Bart nicht verhüllen und kein Brot von Menschen essen. Mit eurem Kopfbund auf eurem Haupt und euren Schuhen an euren Füßen werdet ihr weder klagen noch weinen, sondern in euren Sünden dahinsiechen und miteinander stöhnen. Ezechiel wird ein Mahnzeichen für euch sein. Genauso wie er gehandelt hat, werdet ihr handeln. Wenn das eintrifft, werdet ihr erkennen, dass ich Gott, der Herr, bin. Wort des lebendigen Gottes.
1: Nummer 448.

0: Der Herr sei mit euch.
1: Und mit deinem Geist.
0: Aus dem Heiligen Evangelium nach Matthäus.
1: Ehre sei dir, o Herr.
0: In jener Zeit kam ein Mann zu Jesus und fragte: Meister, was muss ich Gutes tun, um das ewige Leben zu gewinnen? Er antwortete: Was fragst du mich nach dem Guten? Nur einer ist der Gute. Wenn du aber in das Leben eintreten willst, halte die Gebote. Darauf fragte er ihn: Welche? Jesus antwortete: Du sollst nicht töten, du sollst nicht die Ehe brechen, du sollst nicht stehlen, du sollst kein falsches Zeugnis geben, ehre Vater und Mutter. Und du sollst deinen Nächsten lieben wie dich selbst. Der junge Mann erwiderte ihm: Alle diese Gebote habe ich befolgt. Was fehlt mir noch? Jesus antwortete ihm: Wenn du vollkommen sein willst, geh, verkauf deinen Besitz und gib ihn den Armen. Und du wirst einen Schatz im Himmel haben. Und komm, folge mir nach. Als der junge Mann das hörte, ging er traurig weg, denn er hatte ein großes Vermögen. Evangelium unseres Herrn Jesus Christus.

0: Liebe Schwestern und liebe Brüder, liebe Hörerinnen und Hörer von Radio Horeb, das heutige Evangelium beginnt mit einer Frage, die eigentlich sehr sympathisch ist. Meister, was muss ich Gutes tun, um das ewige Leben zu gewinnen? Dieser junge Mann möchte nicht schlecht leben. Im Gegenteil, er sucht das Gute, er hält die Gebote, er bemüht sich. Und doch spürt er, da fehlt noch etwas. Vielleicht kennen wir dieses Gefühl. Wir haben vieles im Leben, Familie, Arbeit, Wohnung, vielleicht finanzielle Sicherheit, Freunde, Gesundheit, unseren Glauben. Und trotzdem kommt irgendwann die Frage, ist das schon alles? Was fehlt mir noch? Genau dort setzt Jesus an. Jesus schaut diesen Menschen an. Und dann kommt ein entscheidender Satz, wenn du vollkommen sein willst, geh, verkaufe deinen Besitz, dann komm und folge mir nach. Der Evangelist berichtet, der junge Mann geht traurig weg, denn er hatte ein großes Vermögen. Warum wird er traurig? Weil Jesus ihm nicht einfach eine zusätzliche religiöse Aufgabe gibt. Jesus verlangt sein Herz. Der junge Mann wollte vielleicht Jesus zu seinem Leben hinzufügen. Jesus aber sagt gewissermaßen, lass mich nicht nur ein Teil deines Lebens sein, lass mich die Mitte deines Lebens sein. Das ist der entscheidende Punkt. Jesus sagt nicht, Besitz ist grundsätzlich schlecht. Die Kirche hat niemals gelehrt, dass jeder Christ arm sein muss. Aber Besitz kann unser Herz gefangen nehmen. Wir können viel besitzen und trotzdem innerlich unfrei sein. Wir können ein großes Haus haben und keinen Frieden. Wir können Geld haben und ständig Angst haben, es zu verlieren. Wir können beruflich erfolgreich sein und trotzdem einsam sein. Wir können alles absichern wollen und dabei vergessen, dass unser Leben letztlich in Gottes Händen liegt. Die Frage des Evangeliums lautet deshalb nicht nur, was besitze ich, sondern was besitzt mich? Was kann ich nicht loslassen? Was ist mir wichtiger als Gott? Was bestimmt meine Entscheidungen? Was würde mir große Angst machen, wenn ich es verlieren würde? Vielleicht ist es Geld, vielleicht Anerkennung, vielleicht Karriere, vielleicht Kontrolle, vielleicht eine Beziehung, vielleicht mein eigenes Recht, immer Recht zu haben. Jesus lädt uns heute nicht zuerst zu einem Verlust ein, sondern zu einer größeren Freiheit. Ein schönes Beispiel dafür ist der heilige Franz von Assisi. Franziskus stammte aus einer wohlhabenden Familie. Er hätte ein bequemes und angesehenes Leben führen können. Doch nach seiner Begegnung mit Christus erkannte er, sein Leben soll nicht vom Besitz bestimmt sein. Er gab vieles auf und wählte ein Leben in Einfachheit und Armut. Für Franziskus war das keine Niederlage. Das war ein Gewinn, entdeckte eine Freiheit, die ihm Geld nicht geben konnte. Konnte die Schönheit der Schöpfung neu sehen. Konnte den Armen begegnen. Konnte vergeben. Konnte Gott loben. Sein Leben zeigt uns, wenn wir etwas Gottes Willen loslassen, macht Gott unser Herz nicht leer, macht es weit. Liebe Schwestern und liebe Brüder, das heutige Evangelium ist auch für unsere Zeit sehr aktuell. Wir leben in einer Welt, die uns ständig sagt, du brauchst noch mehr. Ein neues Handy, mehr Geld, mehr Komfort, mehr Anerkennung, mehr Erfolg, mehr Sicherheit. Und Jesus fragt uns, brauchst du wirklich mehr oder brauchst du mich? Das ist eine sehr ernste Frage. Vielleicht ist heute nicht der Tag, an dem wir unseren Besitz verkaufen müssen, aber vielleicht ist heute der Tag, an dem wir etwas anderes loslassen müssen. Vielleicht müssen wir eine alte Verletzung loslassen. Vielleicht müssen wir jemandem vergeben. Vielleicht müssen wir unseren übermäßigen Wunsch nach Kontrolle loslassen. Vielleicht müssen wir unsere Angst vor der Zukunft in Gottes Hände legen. Vielleicht müssen wir lernen, weniger zu besitzen und mehr zu teilen. Und vielleicht müssen wir wieder ganz einfach beten, Herr Jesus, was willst du von mir? Der junge Mann im Evangelium bekommt eine Einladung, aber geht traurig weg. Warum? Weil zwar Jesus begegnet ist, aber noch nicht bereit war, ihm wirklich zu vertrauen. Das ist die große Herausforderung des Glaubens. Wir dürfen Jesus nicht nur bewundern, wir müssen ihm folgen. Und Nachfolge bedeutet manchmal loslassen. Aber hinter jedem Loslassen, das Gott von uns erbittet, steht seine Verheißung. Du wirst nicht ärmer werden, wenn du dich mir anvertraust. Du wirst freier. Liebe Schwestern und liebe Brüder, fragen wir uns heute ganz persönlich, was fehlt mir noch? Vielleicht ist die Antwort nicht mehr Besitz, mehr Erfolg oder mehr Sicherheit. Vielleicht lautet die Antwort mehr Vertrauen, mehr Liebe, mehr Bereitschaft, mich Gott zu überlassen. Bitten wir den Herrn, Jesus, zeige mir, was mich von dir trennt. Zeige mir, was ich loslassen soll. Gib mir den Mut, dir zu vertrauen. Und schenke mir ein Herz, das nicht festhält, sondern geben kann, nicht besitzen will, sondern teilen kann, nicht sich selbst sucht, sondern dich. Denn am Ende unseres Lebens wird nicht entscheidend sein, wie viel wir besessen haben, sondern wie sehr wir geliebt haben und ob wir unser Leben Gott anvertraut haben. Herr Jesus, nimm alles, was mich von dir trennt, und schenke mir dafür die Freiheit eines Herzens, das sagen kann: Herr, ich gehöre dir, führe du mich. Amen. Wir wollen die Fürbitten halten. Jesus lädt uns ein, frei zu werden von allem, was uns hindert, ihm nachzufolgen, Im Vertrauen auf seine Liebe bringen wir unsere Bitten vor ihn. Christus, höre uns.
1: Für die Kirche, für Papst, Bischöfe, Priester, Ordensleute und alle Christen, schenke ihnen ein freies Herz, damit sie sich selbst, sondern Christus suchen und den Menschen mit Liebe. Christus, höre uns.
0: Christus, erhöre uns.
1: Für die Menschen, die in Besitz und Erfolg gefangen sind, für alle, deren Leben viel Geld, Leistung, Karriere oder äußere Anerkennung bestimmt wird, lass sie erkennen, dass wahres Glück nicht im Besitz, sondern in der Beziehung zu dir liegt. Christus, höre uns.
0: Christus, erhöre uns.
1: Für die Armen und Benachteiligten, für Menschen, die unter Armut, Arbeitslosigkeit, Einsamkeit oder Not leiden, öffne die Herzen der Wohlhabenden und schenke unserer Gesellschaft mehr Bereitschaft zum Teilen und zur Solidarität. Christus, höre uns.
0: Christus, erhöre uns.
1: Für uns selbst, für uns alle, zeige uns, was wir loslassen müssen, damit wir frei für dich werden, unsere Ängste, unseren Stolz, unsere Sorgen und alles, was uns von deiner Liebe trennt. Christus, höre uns.
0: Christus, erhöre uns.
1: Für unsere Verstorbenen und für alle, die uns im Glauben vorausgegangen sind, nimm sie auf in dein ewiges Leben und schenke ihnen die Freude, die kein irdischer Besitz geben kann. Christus, höre uns.
0: Christus, erhöre uns. Herr Jesus Christus, du hast den reichen jungen Mann eingeladen, alles auf dich zu setzen. Stärke auch unseren Glauben und schenke uns ein freies Herz, das dir vertrauensvoll nachfolgt. Darum bitten wir dich, Christus, unseren Herrn.
2: Nummer 209.

0: zum Sanctus 190.
1: Betet Brüder und Schwestern, dass mein und euer Opfer Gott, dem allmächtigen Vater, gefalle.
2: Zum Lob und Ruhm seines Namens, zum Segen für uns und seine ganze Heiligkeit.
1: Allmächtiger Gott, alles, was wir haben, kommt von dir. Nimm die Gaben an, die wir darbringen. Mache sie für uns in diesem Leben zum Sakrament der Erlösung und rufe uns an deinen Tisch im kommenden Reich. Darum bitten wir durch Christus, unseren Herrn.
3: Amen.
1: Der Herr sei mit euch.
3: Und mit deinem Geist.
1: Erhebe die Herzen.
3: Wir haben sie dein Herr.
1: Lasset uns danken dem Herrn, unserem Gott.
3: Das ist würdig und recht.
1: In Wahrheit ist es würdig und recht, dir, Herr heiliger Vater, immer und überall zu danken, durch deinen geliebten Sohn, Jesus Christus. Er ist dein Wort, durch ihn hast du alles erschaffen. Ihn hast du gesandt als unseren Erlöser und Heiland. Er ist Mensch geworden durch den Heiligen Geist, geboren von der Jungfrau Maria. Um deinen Ratschluss zu erfüllen und dir ein heiliges Volk zu erwerben, hat er sterbend die Arme ausgebreitet am Holze des Kreuzes. Er hat die Macht des Todes gebrochen und die Auferstehung kundgetan. Darum preisen wir dich mit allen Engeln und Heiligen und singen vereint mit ihnen das Lob deiner Herrlichkeit.

Ja, du bist heilig, großer Gott, und alle deine Werke verkünden dein Lob. Durch deinen Sohn, unseren Herrn Jesus Christus, und in der Kraft des Heiligen Geistes, erfüllst du die ganze Schöpfung mit Leben und Gnade. Bis ans Ende der Zeiten versammelst du dir ein Volk, damit deinem Namen das reine Opfer dargebracht werde, vom Aufgang der Sonne bis zum Untergang. Darum bitten wir dich, allmächtiger Gott, heilige unsere Gaben durch deinen Geist, damit sie uns werden, Leib und Blut deines Sohnes, unseres Herrn Jesus Christus, der uns aufgetragen hat, dieses Geheimnis zu feiern. Denn in der Nacht, da verraten wurde, nahm das Brot und sagte Dank, brach es, reichte es seinen Jüngern und sprach, nehmet und esset alle davon. Das ist mein Leib, der für euch hingegeben wird.

Ebenso nahm er nach dem Mahl den Kelch, dankte wiederum, reichte ihn seinen Jüngern und sprach: Nehmet und trinket alle daraus. Das ist der Kelch des neuen und ewigen Bundes. Mein Blut, das für euch und für alle vergossen wird, zur Vergebung der Sünden. Tut dies zu meinem Gedächtnis.

0: Geheimnis des Glaubens. Deinen Tod und Leid verkünden wir. Verstehung weisen wir, bis du kommst in die Welt.
1: Darum, gütiger Vater, feiern wir das Gedächtnis deines Sohnes. Wir verkünden sein heilbringendes Leiden, seine glorreiche Auferstehung und Himmelfahrt und erwarten seine Wiederkunft. So bringen wir dir mit Lob und Dank dieses heilige und lebendige Opfer dar. Schau gütig auf die Gabe deiner Kirche, denn sie stellt dir das Lamm vor Augen, das geopfert wurde und uns nach deinem Willen mit dir versöhnt hat. Stärke uns durch den Leib und das Blut deines Sohnes und erfülle uns mit seinem Heiligen Geist, damit wir ein Leib und ein Geist werden in Christus.
2: Er mache uns auf immer zu einer Gabe, die dir wohlgefällt, damit wir das verheißene Erbe erlangen mit deinen Auserwählten, mit der seligen Jungfrau und Gottesmutter Maria, ihrem Bräutigam, dem heiligen Josef, mit deinen Aposteln und Märtyrern, mit unseren Namenspatronen und mit allen Heiligen, auf deren Fürsprache wir vertrauen. Barmherziger Gott, wir bitten dich, dieses Opfer unserer Versöhnung bringe der ganzen Welt Frieden und Heil. Beschütze deine Kirche auf ihrem Weg durch die Zeit und stärke sie im Glauben und in der Liebe. Deinen Diener, unseren Papst Leo, unseren Bischof Bertram und die Gemeinschaft der Bischöfe, unsere Priester und Diakone, alle, die zum Dienst in der Kirche bestellt sind und das ganze Volk deiner Erlösten. Erhöre, gütiger Vater, die Gebete der hier versammelten Gemeinde, auch der Hörerfamilie von Radio Horeb, und führe zu dir auch alle deine Söhne und Töchter, die noch fern sind von dir. Erbarme dich unserer verstorbenen Brüder und Schwestern und aller, die in deiner Gnade aus dieser Welt geschieden sind. Namentlich beten wir für Martin Guckenberger, Familie und für alle Förderer und Verstorbenen von Radio Horeb. Nimm sie auf in deine Herrlichkeit und mit ihnen lass auch uns, wie du verheißen hast,

0: und vergib uns unsere Schuld, wie auch wir vergeben unsere Schuldigen. Und führe uns nicht in Versuchung, sondern erlöse uns von dem Bösen.
1: Erlöse uns, Herr, allmächtiger Vater von allem Bösen, und gib Frieden in unseren Tagen. Komm uns zu Hilfe mit deinem Erbarmen und bewahre uns vor Verwirrung und Sünde, damit wir voll Zuversicht das Kommen unseres Erlösers Jesus Christus erwarten. Der Herr hat zu seinen Aposteln gesagt: Frieden hinterlasse ich euch, meinen Frieden gebe ich euch. Deshalb bitten wir, Herr Jesus Christus, schau nicht auf unsere Sünden, sondern auf den Glauben deiner Kirche und schenke ihr nach deinem Willen Einheit und Frieden. Der Friede des Herrn sei alle Zeit mit euch. Gebt einander ein Zeichen des Friedens und der Versöhnung. Friede.

0: Lamm Gottes,
1: du nimmst die Welt.

Seht das Lamm Gottes, das hinwegnimmt die Sünde der Welt. So spricht der Herr: Ich bin das lebendige Brot, das vom Himmel herabgekommen ist. Wer von diesem Brot isst, wird leben in Ewigkeit.

Mein Jesus, ich glaube, dass du im allerheiligsten Sakrament des Altares zugegen bist. Ich liebe dich über alles und meine Seele sehnt sich nach dir. Da ich dich aber jetzt im Sakrament des Altares nicht empfangen kann, so komme wenigstens geistlicherweise zu mir. Ich umfange dich, als wärest du schon bei mir, und vereinige mich mit dir. Ich bete dich in tiefster Ehrfurcht an. Lass nicht zu, dass ich mich je von dir trenne. Amen.

0: Wir beten vom Gotteslob das Gebet Seele Christi Nummer 6,4. Seele Christi, heilige mich, Leib Christi, rette mich, Blut Christi, tränke mich, Wasser der Seite Christi, wasche mich, Leiden Christi, stärke mich, O guter Jesus, erhöre mich, birg in deinen Wunden mich, von dir lass nimmer scheiden mich, vor dem bösen Feind beschütze mich, in meiner Todesstunde rufe mich, zu dir zu kommen heiße mich, mit deinen Heiligen zu loben dich, in deinem Reiche ewiglich. Amen. Heiliger Erzengel Michael, verteidige uns im Kampf gegen die Bosheit und die Nachstellungen des Teufels. Sei unser Schutz. Gott gebiete ihm, so bitten wir flehentlich. Du aber, Fürst der himmlischen Herrscharen, stürze den Satan und die anderen bösen Geister, die zum Verderben der Seelen in der Welt umhergehen, in der Kraft Gottes hinab in die Hölle. Amen. Wir beten heute besondere Weise für unseren Papst Leo, für seine Mission, für seine Intentionen, für unseren Bischof Bertram, für alle Bischöfe der Welt, für unseren leitenden Pfarrer Helmut Epp, für alle Priester der Welt, für uns selber, für alle Gläubigen, für unseren lieben verstorbenen Angehörigen und für die armen Seelen. Vater unser im Himmel, geheiligt werde dein Name, dein Reich komme, dein Wille geschehe, wie im Himmel, so auf Erden. Unser tägliches Brot gib uns heute und vergib uns unsere Schuld, wie auch wir vergeben unsere Schuldiger. Und führe uns nicht in Versuchung, sondern erlöse uns von den Bösen. Gegrüßet seist du, Maria, voll der Gnade, der Herr ist mit dir. Du bist gebenedeit unter den Frauen, und gebenedeit ist die Frucht deines Leibes, Jesus. Heilige Maria, Mutter Gottes, bitte für uns Sünder, jetzt und in der Stunde unseres Todes. Amen. Ehre sei dem Vater und dem Sohn und dem Heiligen Geist. Und in Ewigkeit. Amen. Lasset uns beten. Allmächtiger, ewiger Gott, du hast uns, die wir noch auf Erden leben, deine göttlichen Geheimnisse anvertraut. Lenke unser Sehnen und Verlangen zum Himmel, wo Christus als erster der Menschen bei dir ist, der mit dir lebt und herrscht in alle Ewigkeit.
1: Amen.
0: Der Herr sei mit euch. Gott, der allmächtige Vater, segne euch und schenke euch gedeihliches Wetter. Erhalte Blitz, Hagel und jedes Unheil von euch fern.
1: Amen.
0: Er segne die Felder, die Gärten und den Wald und schenke euch die Früchte der Erde.
1: Amen.
0: Er begleite eure Arbeit, damit ihr in Dankbarkeit und Freude gebrautet, was durch die Kräfte der Natur und die Mühe des Menschen gewachsen ist.
1: Amen.
0: Das gewähre euch auf die Fürsprache des heiligen Nikolaus, der allmächtige Gott, der Vater und der Sohn und der Heilige Geist. Gehet hin in Frieden, dann sei
2: Nummer 474, die Strophen 1, 4 und 5.

Aus der Kirche St. Nikolaus in Immenstadt, Diözese Augsburg, haben wir hier bei Radio Horeb eine heilige Messe übertragen. Es zelebrierte Kaplan Rajapa Reddy Berla. Herzlichen Dank, Herr Kaplan, und der Gemeinde vor Ort, dass wir über Radio mitfeiern durften.

0: 9:51 Uhr. Einen guten Tag mit Radio Horeb wünscht Ihnen aus unserem Studio in München Ingrid Seiringer. Nun ein Blick auf einige Programmangebote. In der Reihe Lebenshilfe um 10 Uhr befassen wir uns mit Migräne und Kopfschmerzen. Ursachen, Auslöser, Behandlung. 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Von Verspannungen über schwere Erkrankungen bis zur Migräne. 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Aus dem Buch Quelle der Hoffnung von Regina Maria Stellner wird um 11.15 Uhr die letzte Folge gelesen. Es geht um eine junge Frau, die Maria begegnet. 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

0: Die Lebenshilfe bei Radio Horeb. Heute geht es bei uns um Migräne und andere Kopfschmerzen. Mein Name ist Gabi Fröhlich. Herzlich willkommen. Schön, dass Sie dabei sind. Pochend, drückend oder stechend, manchmal sporadisch, mal regelmäßig, mal überfallartig. Kopfschmerzen können den Alltag zur Qual machen. Vor allem, wer unter Migräne oder Clusterkopfschmerzen leidet, ist oft tagelang zu nichts zu gebrauchen. Gehabt hat Kopfschmerzen wohl fast jeder schon mal, ob leicht oder stark, und doch ist Kopfschmerz nicht gleich Kopfschmerz. Mehr als 200 verschiedene Arten sind bekannt. Über die Ursachen, Auslöser und Behandlungsmöglichkeiten von Kopfschmerzen sprechen wir hier in der Lebenshilfe mit einem der führenden deutschen Spezialisten auf dem Gebiet, mit Dr. Charlie Gaul. Er ist Neurologe, Schmerztherapeut und einer der Gründer des Kopfschmerzzentrums Frankfurt. Das gibt es seit 3 Jahren und ist zur ambulanten Versorgung bei Migräne und anderen Kopfschmerzen da. Daneben ist Charlie Gaul auch Autor. Er hat gemeinsam mit einem Kollegen und einer Psychologin den Patientenratgeber Kopfschmerzen und Migräne geschrieben. Dr. Gaul ist uns zugeschaltet aus Frankfurt. Herzlich willkommen. Schön, dass Sie sich Zeit für uns nehmen, Dr. Gaul.
1: Ja, guten Morgen auch aus Frankfurt von mir an alle Zuhörer. Ich freue mich, dass ich zum Thema Stellung nehmen kann, was mich so im Alltag den ganzen Tag beschäftigt. Und ich hoffe, Sie können das ein oder andere für sich persönlich rausnehmen.
0: Ja, fein. Dr. Gaul, Sie sagen, man sagt, bei der Vorbereitung habe ich gelesen, Kopfschmerzbelastung in der Bevölkerung nimmt zu. Also es heißt, bis zu einem Drittel der Deutschen habe immer wieder damit zu tun. Auch die Tendenz unter Kindern und Jugendlichen sei steigend. Nehmen Sie das in Ihrer Praxis auch so wahr?
1: Ja, was wir vor allen Dingen wahrnehmen, ist, dass die Nachfrage nach Behandlung steigt. Das ist immer ein bisschen schwierig zu trennen von epidemiologischen Daten, ob die Kopfschmerzen selbst tatsächlich mehr werden. Dafür gibt es so ein paar Hinweise, vor allen Dingen aus skandinavischen Ländern, wo es sehr viel bessere epidemiologische Studien gibt als in Deutschland, was aber auch die Krankenkassen merken und deswegen das Thema immer mal wieder aufgreifen ist, dass in den letzten Jahren mehr Menschen wegen Kopfschmerzen zum Arzt gehen. Und das hat sich deutlich verändert in den letzten 20 Jahren, die ich das Thema überblicke.
0: Also das heißt, auf gut Deutsch könnte man sagen, man weiß nicht ganz genau, nehmen die Schmerzen zu oder gehen die Leute eher zum Arzt damit?
1: Ja, das hat sicherlich auch was damit zu tun, dass wir mittlerweile für viele Patienten auch eine gute Behandlung anbieten können, dass sich rumgesprochen hat, man kann was dagegen tun. Das andere ist, am genetischen Pool, zum Beispiel für die Migräne, wird sich ja in kurzer Zeit nicht viel geändert haben, aber möglicherweise sorgen die Lebensumstände dafür, dass wenn man die Veranlagung zur Migräne hat, dass man die halt eben nicht nur 3-mal im Jahr über ein Wochenende hat und dann vielleicht nie zum Arzt geht, sondern dass das Problem plötzlich alle 2 Wochen ein Thema wird und dann sucht man nach Hilfe. Also dass nicht die Krankheit selbst zunimmt, aber die Häufigkeit, mit der sie ein Problem macht.
0: Es ist ja so, dass man sich früher eher über die Tante oder die Dame mit der Migräne so lustig gemacht hat. Ist es immer noch so, dass man als Kopfschmerzpatient nicht so richtig ernst genommen wird von manchen?
1: Also es ist besser geworden, aber tatsächlich der Klassiker ist aus Erich Kästner, Pünktchen und Anton. Migräne ist, wenn Frau Direktor Pocke Kopfschmerzen hat. Migräne ist Kopfschmerzen, wenn man gar keine hat. So die Diskussion, das ist nicht sichtbar. Es ist in der Gesellschaft anders wahrgenommen als ein Herzinfarkt beim Manager, der hoher Arbeitsleistung oder sowas zugeordnet wird. Also es hat traditionell hat die Migräne so den Ruf als Frauenkrankheit und die fallen häufig aus. Und das ist halt ein schlechtes Image. Das hat sich in den letzten Jahren verändert, aber viele Patienten erleben es immer noch so. Und es spielt natürlich für viele Betroffene auch eine Rolle. Wie habe ich in meiner Kindheit, in meiner Jugend erlebt? Wie sind eben diese weiteren Familienangehörige damit umgegangen? Und wie wurde mit denen umgegangen? Und dann ist es für viele ein Thema. Ich will eigentlich nicht, dass ich nicht ernst genommen werde oder dass sich jemand über mich lustig macht und dann verschweige ich es lieber. So, das gibt es schon heute auch noch. Aber ich würde sagen, tendenziell besser geworden.
0: Wobei, wenn man wirklich schwere Kopfschmerzen hat, ich meine, dann geht ja wirklich gar nichts mehr.
1: Ja, das ist so, wenn Sie einen Migräneanfall haben mit ausgeprägter Übelkeit, sich hinlegen müssen, abdunkeln müssen und gar nichts mehr geht, dann ist es zumindest für die Menschen, die es direkt sehen, auch völlig klar, dass in dem Moment nichts anderes geht. Aber für Außenstehende, ja, zum Beispiel am Arbeitsplatz ist es häufig ein Thema, ist es dann doch immer nicht so klar, weil es ja auch letztlich keine Methoden gibt, es handfest zu beweisen, die Selbstauskunft der Betroffenen ist das, womit wir arbeiten.
0: Also die Krankschreibungen wegen Kopfschmerzen haben sich in den letzten 20 Jahren wohl vervierfacht.
1: Ja, das hat deutlich zugenommen und das ist durchaus auch im ärztlichen Gespräch ein Thema, dass Patienten kommen und sagen, mein Arbeitgeber akzeptiert zum Beispiel, bei den Frauen ist ja ein starker Trigger die Regelblutung, dass nicht, wenn ich jeden Monat zur Regelblutung 2 Tage ausfalle wegen der menstruellen Migräne, das muss besser werden. Und auch diese Ausfallzeiten, die zunehmen, hängen auch mit der psychischen Beeinträchtigung zusammen. Je häufiger man unter Kopfschmerzen leidet, desto größer ist auch die psychische Beteiligung über die Kopfschmerzen hinaus selbst. Und das haben Sie vielleicht alle schon bemerkt, bei psychischen Erkrankungen, begleitender Depression oder so, da gehen die Fehlzeiten deutlich hoch im Vergleich zu anderen Erkrankungen.
0: Wir sprechen über Migräne und Kopfschmerzen, Ursachen, Auslöser, Behandlung hier in der Lebenshilfe bei Radio Horeb mit dem Neurologen und Schmerztherapeuten Dr. Charlie Gaul vom Kopfschmerzzentrum Frankfurt. Zwei Stichworte, die wir noch vertiefen wollen, sind bereits gefallen in den ersten Worten von Ihnen, Dr. Gaul, nämlich einmal genetische Veranlagung und dann Trigger. Das sind zwei Punkte, die uns noch weiter beschäftigen werden. Ich möchte aber zunächst mal auf die Arten von Kopfschmerz eingehen. Es gibt ja verschiedene Arten, Sorten von Kopfschmerz, den primären Kopfschmerz, den sekundären und den medikamenteninduzierten Kopfschmerz, den man vielleicht auch nochmal eigens kategorisieren kann. Gucken wir vielleicht mal auf die einzelnen Punkte. Der primäre Kopfschmerz, was ist das?
1: Ja, primäre Kopfschmerzen nennen wir alle Kopfschmerzerkrankungen. Der Klassiker und der häufigste und damit auch die häufigste Kopfschmerz

0: Clusterkopfschmerz der häufigste und dann eine Reihe von seltenen Kopfschmerzen. Aber im Grunde umfasst das insgesamt etwas mehr als 10 Diagnosen. Das ist also gar nicht so viel, was als primärer Kopfschmerz gilt. Macht aber die Masse der Patienten aus. 90% aller Menschen mit Kopfschmerzen haben einen primären Kopfschmerz.
1: Ah, doch so viel. Denn der sekundäre, man ahnt es wahrscheinlich vom Wort her, der kommt mit einer anderen Erkrankung.
0: Ja, sekundäre Kopfschmerzen sind zum Glück selten, ungefähr 10% der Betroffenen. Aber sie können ganz, ganz viele verschiedene Diagnosen, die dahinter liegen, stellen. Der häufigste sekundäre Kopfschmerz weltweit ist ganz banal, ist der Katerkopfschmerz. Ja, sie trinken zu viel Alkohol, erwachen am nächsten Morgen mit Kopfschmerz. Das ist auch ganz leicht nachzuvollziehen. Im Kindesalter ist eine sehr häufige Kopfschmerzursache, das sind die sekundären Kopfschmerzen ein bisschen von der Häufigkeit ein bisschen anders verteilt, Infekt der oberen Atemwege. Ja, das Kind hat Erkältung, Nase läuft, Ohrenschmerzen und dann kommt ein Kopfschmerz dazu. Das wäre ein Kopfschmerz bei einer Infektion. Aber es gibt natürlich auch sekundäre Kopfschmerzen, die gefährlich sind. Zum Beispiel eine Subarachnoidalblutung, das ist eine Blutung unter die Hirnhäute, das kann lebensgefährlich sein. Oder denken Sie, was uns so die letzten 2-3 Jahre ziemlich viel beschäftigt hat und sicherlich viele Hörer auch schon erlebt haben, bei der akuten Covid-19-Erkrankung haben sehr viele Menschen für 2-3 Wochen akuten Kopfschmerz im Rahmen der viralen Infektion. Ein kleinerer Teil hat aber ein anhaltendes Problem, hat auch nach einem halben Jahr oder einem Jahr noch Kopfschmerz. Und das sind dann die, die sich wieder bei uns in den Sprechstunden sammeln. Es ist also durch eine Infektion zu einem anhaltenden Kopfschmerz kommt, der dann auch problematisch werden kann. Oder nach Verletzungen, Schädelhirntrauma. Sie haben einen Unfall mit Verletzungen im Kopf und davon einen meistens kurzzeitigen, aber auch unter Umständen anhaltenden posttraumatischen Kopfschmerz. Das wären alles Beispiele für sekundäre Kopfschmerzen.
1: Ja, oder Tumor oder Ähnliches, nicht da, wo
0: das ist wahrscheinlich alles zum Glück selten. Also der Tumor, das ist was die Patienten häufig befürchten. Und natürlich kann eine Hirnmetastase oder ein Tumor auch Kopfschmerzen machen, aber die fallen viel häufiger durch epileptische Anfälle auf. Also das Risiko, dass man bei einem Kopfschmerz, den man schon lange kennt, einen Tumor hat, ist eigentlich eher gering. Trotzdem dürfen wir natürlich diese Fälle nicht übersehen.
1: Mhm. Aber man ahnt wahrscheinlich auch, die Zahlen sind deshalb auch geringer, weil man mit einem Kater selten zum Arzt geht.
0: Genau.
1: Und dann fällt unter dieses zweite dann auch der Kopfschmerz, der von Medikamenten kommt, zum Beispiel Nebenwirkungen oder Ähnliches?
0: Ja, da unterscheiden wir, das ist so in der Fachwelt wichtig, einen Kopfschmerz ausgelöst durch Medikamenten, Medikamente induziert, wenn Sie Medikamente nehmen, die quasi als Nebenwirkung Kopfschmerz machen. Zum Beispiel gibt es Blutdruckmedikamente, die mit einer deutlichen Gefäßerweiterung einhergehen. Klassiker ist das Nitroglycerin-Spray, mit dem können Sie ziemlich gut auch Migräneattacken bei Migränepatienten sogar auslösen. Das macht Kopfschmerzen und dieses Medikament hat aber eigentlich mit Kopfschmerzen gar nichts zu tun. Es kommt ja nicht aus der Schmerztherapie. Oder die Mittel, was wir regelmäßig in der Sprechstunde sehen, die Mittel, die zur Behandlung von erektiler Dysfunktion, also Impotenz, angewendet werden, die können als Nebenwirkung häufig Kopfschmerzen machen. Und davon unterscheiden wir nochmal Kopfschmerzen durch ein zu viel an Schmerzmittel. Das ist der Kopfschmerz durch Schmerzmittelübergebrauch. Da werden also Schmerzmittel eingenommen, um einen Kopfschmerz zu behandeln. Und dadurch, dass ich die so häufig nehme, wird die Migräne, das ist die Erkrankung, die davon am häufigsten betroffen ist, wird verrückt und wird immer mehr und immer stärker.
1: Wie sieht es aus mit, wenn man zum Beispiel nicht gut sieht und dann nicht die richtige Sehhilfe trägt?
0: Das ist zum Beispiel ein Thema, was häufig angegangen wird, aber die wissenschaftlichen Daten geben das gar nicht als häufigen Grund für einen sekundären Kopfschmerz her. Es ist sicherlich so, wenn man eine ungünstige Brille hat, zum Beispiel zum Lesen und die nicht ausreicht,

0: bei längerem Lesen so einen Kopfdruck beklagt, aber das sind in der Regel keine Kopfschmerzen, die zum Arzt führen. Also diese viele Patienten, die ich sehe, waren beim Hals-Nasen-Ohrenarzt, beim Augenarzt und haben vieles schon durch. Und in der Regel ist das nicht die Ursache, aber kann gelegentlich zur Verbesserung auch beitragen. Also die Brille sollte schon passen sozusagen.
1: Wie ist das? Ändert sich denn auch die Anfälligkeit für Kopfschmerzen oder die Häufigkeit von Attacken, zum Beispiel bei Migräne, mit dem Alter?
0: Ja, im Alter nimmt sie erfreulicherweise bei vielen Migränepatienten ab. Das Traurige ist, dass die Menschen, die im Alter noch ihre Migräne haben, also wer 70 ist und immer noch eine Migräne hat, der hat ein hohes Risiko, schwer betroffen zu sein. Das heißt, die Migräne nimmt entweder ab, kann sogar ganz verschwinden, oder wenn sie persistiert, dann wird sie eher ein größeres Problem im Alter. Hinzu kommen im Alter dann auch die Probleme, dass wir bei den medikamentösen Therapien immer gucken müssen. Ältere Menschen nehmen verschiedene Medikamente. Was geht überhaupt? Was können wir einsetzen? Welche Begleiterkrankungen müssen wir bedenken? Also die Behandlungssituation im Alter ist ein bisschen schwieriger.
1: Dr. Gaul, Sie sind ja jetzt so ein absoluter Fachmann. Sie beschäftigen sich, sagten Sie, ungefähr 20 Jahren mit dem Thema und oder mehr als sogar als Neurologe und eben spezialisiert auf Kopfschmerzen in der Fachklinik. Es heißt immer wieder, dass das Problem ist, dass viele Allgemeinärzte sich nicht wirklich gut genug auskennen. Nun geht man ja mit Kopfschmerzen meistens zunächst mal einfach zum Hausarzt. Sehen Sie das auch so, dass da noch Bedarf wäre, noch mehr Kenntnis unter den normalen Internisten?
0: Das ist sicherlich so, aber das würden wahrscheinlich Spezialisten für alle möglichen anderen Krankheiten auch sagen. Mhm. Sagen, der Hausarzt kennt sich zu wenig mit anderen Erkrankungen aus. Der Hausarzt ist der Generalist. Der muss die Krankheiten erkennen und der muss die ersten Behandlungsschritte einleiten können oder wissen, wo er Patienten hinschickt. Ich glaube, eine Migräne zu erkennen und zu behandeln sollte für einen Hausarzt kein Problem sein. De facto erlebe ich es aber von den Patienten, die zu mir kommen, dass es häufig doch fehlt. Und manchmal trifft man auf Patienten, die vom Hausarzt eine ganz ausgefeilte Therapie schon haben, wo man merkt, hier hat sich jemand echt Gedanken gemacht. Und dann liegt es meist daran, dass der ein persönliches Interesse dran hat, dass jemand aus seiner Familie oder er selbst betroffen ist und er sich für das Thema engagiert. Das heißt, man kann nicht generell sagen, Hausärzte haben davon zu wenig Ahnung. Das ist ganz unterschiedlich. Hausärzte könnten sicherlich mehr tun, weil Kopfschmerzen sind so häufig, dass wir nicht für jeden Patienten einen Termin beim Spezialisten anbieten können. Das ist einfach nicht realistisch als Forderung.
1: Wobei es ja auch so ist, dass in dem Bereich, wie wahrscheinlich in vielen anderen medizinischen Bereichen, eine rasante Entwicklung auch ist, was die Behandlung angeht.
0: Das ist sehr erfreulich. Wenn ich das vergleiche mit der Zeit, zu der ich mit Kopfschmerzen begonnen habe, haben sich unsere Therapiemöglichkeiten ganz wesentlich verbessert. Wir haben seit ungefähr 5 Jahren monoklonale Antikörper, die wirklich die vorbeugende Therapie der Migräne revolutioniert haben. Wir haben jetzt neue Akutmedikamente, die auch dann noch wirken können, wenn die Triptane, die wir schon seit 30 Jahren ungefähr einsetzen, nicht wirken. Aber es ist traurig, wenn man dann wieder auf Patienten trifft, die so ein Triptan, das seit Anfang der 1990er Jahre zugelassen ist, bei einer Migräne noch nie hatten und sagen, ich habe es eigentlich immer mit in Anführungszeichen normalen Schmerzmitteln, Ibuprofen versucht und es funktioniert nicht. Das hilft bei vielen Menschen. Wenn die normalen Schmerzmittel nicht helfen, sollten die Patienten aber auch tatsächlich ein Triptan bekommen und da einen guten Zugang zu haben. Wir sind eigentlich ein Land, in dem das möglich sein müsste.
1: Über die Behandlung möchte ich gerne mit Ihnen noch ausführlicher sprechen gleich, Dr. Gaul. Gucken wir noch, wir haben die Ursachen schon genannt. Es gibt verschiedene Ursachen. Manche sind einfach Veranlagung, Migräne, vielfach in der Familie vorhanden und so. Dann gibt es welche, die ausgelöst werden durch andere Erkrankungen, Verletzungen und so weiter oder durch Medikamente. Gucken wir noch mal auf die Auslöser, nämlich es scheint ja zu sein, gerade wenn man Migränepatienten hört, dass die für sich dann oft herausfinden, okay, da gibt's irgendetwas, die Veranlagung habe ich und dann passiert dies oder das und dann geht's auf einmal los. Was sind klassische Auslöser von Kopfschmerzen?
0: Ja, da müssen wir zwei Sachen unterscheiden. Einmal, wann beginnt die Erkrankung? Das kann im Kindesalter zum Beispiel sein, ein leichtes Kopftrauma, Ball in der Schule in den Kopf gekriegt, gestürzt und dann tritt der erste Migräneanfall auf. Und dann ist immer die Verbindung, damals ist was passiert und die Migräne kommt davon. Das ist einfach so ein bisschen Zufall, dass das passiert ist und dann ging's los. Oder Phasen, in denen es deutlich zunimmt, sind Phasen mit Umstellung der Lebensumstände, Beginn mit Schichtdienst oder Prüfungszeiten, Stresszeiten. Das wäre das eine. Und das andere ist, für einen einzelnen Kopfschmerzanfall, insbesondere eine Migräneattacke, zu gucken, was ist denn jetzt im Moment los gewesen, dass der heute gekommen ist und nicht gestern gekommen ist und nicht übermorgen kommt. Und da gibt es schon Dinge, die wir als Trigger bezeichnen. Wenn wir schauen, was geben uns Patienten an, dann ist das, was wir den ganzen Tag hören, Wetterwechsel. Das ist mittlerweile auch einigermaßen untersucht. Da gibt es ein paar Daten zu. Dann gibt es Alkohol als typischen Trigger, insbesondere bei der Migräne, aber auch bei anderen Kopfschmerzerkrankungen. Manchmal sind es Nahrungsmittel, die werden in meiner Wahrnehmung eher überschätzt. Aber am häufigsten sind Stress und vor allen Dingen Stressabfall. So quasi zum Wochenende hin, die Betroffenen immer sagen, eigentlich will ich mich am Wochenende erholen und freitagsabends merke ich schon, wie sich die Migräne in mein Leben schleicht.
1: Was ist mit dem, Sie haben eben schon gesagt, Frauen, die ihre Periode bekommen, haben es auch häufiger Hormonschwankungen?
0: Das ist ein ganz bei Frauen einer der stärksten Trigger. Also diese menstruationsgebundenen Attacken, das ist ganz wichtig. Und das sorgt zum Beispiel auch dafür, dass Frauen in den Wechseljahren häufig sehr stark an der Migräne leiden, weil da der Hormonzyklus auch noch unregelmäßig wird und sich das Ganze verstärkt. Und die Frauen, die ihr ganzes Leben lang sehr unter menstruationsbezogenen Attacken gelitten haben, die haben aber dann, wenn die Wechseljahre wirklich abgeschlossen sind, auch eine gute Chance, Ruhe zu haben, weil dann dieser Östrogenabfall zur Menstruation ausbleibt und die ganze Sache auch viel besser verlaufen kann.
1: Das sind die verschiedenen Auslöser von Migräne. Wir sprechen hier in der Sendung Lebenshilfe mit Dr. Charlie Gaul über Migräne und Kopfschmerzen. Er ist Neurologe und Schmerztherapeut, leitet mit das Kopfschmerzzentrum in Frankfurt. Und wir hören jetzt eine Musik und dann wollen wir doch auf die Behandlungsmöglichkeiten eingehen. Denn Dr. Gaul hat eben schon betont, es gibt jetzt in letzter Zeit wirklich gute Behandlung oder auch Vorbeugungsmittel für gerade bei Migräne. Und da möchten wir gerne gleich noch mehr von ihm hören.

0: Sie hören die Lebenshilfe bei Radio Horeb. Wir sprechen mit dem Neurologen und Schmerztherapeuten Dr. Charlie Gaul über Migräne und Kopfschmerzen. Ursachen, Trigger sind genannt worden. Dr. Gaul, jetzt kommen wir zur Behandlung. Das ist ja genau das, was, glaube ich, diejenigen, die betroffen sind, auch am meisten interessiert. Jetzt gibt's ja so, wenn man Kopfschmerzen bekommt, ist der klassische Reflex erstmal, okay, ich nehme ein Schmerzmittel. Das erste, was einem einfällt. Ist das an sich bei jetzt, wenn es jetzt nicht jemand schon ein Dauerschmerzpatient ist, eine gute Reaktion zu sagen, okay, ich spüre Kopfschmerzen kommen. Ich nehme ein Kopfschmerzmittel, welches auch immer. Und, oder wäre es besser zu sagen, nee, ich nehme nichts und leg mich hin und gönn mir Ruhe? Oder wie reagiert man da richtig?
1: Hängt natürlich ein bisschen von der Kopfschmerzerkrankung ab. Prinzipiell ist es aber durchaus in Ordnung, wenn Sie gelegentlich Schmerzen haben und sagen, das nimmt jetzt eine Stärke an, die ich nicht aushalten kann, will, mit der ich meinen Tag nicht bewältigen kann, dann können Sie ein Schmerzmittel nehmen. Interessanterweise ist es meistens Zufall, was Patienten dann einnehmen, nicht das, was sie zu Hause in ihrer Küchenschublade oder in einem Schränkchen im Bad so finden. In Deutschland ist Ibuprofen mittlerweile so ganz an erster Stelle, aber sie kennen Werbung aus dem Fernsehen und überall die eine Tablette, die gegen 25 Kopfschmerzarten wirkt. Also es gibt ein ganz breites Angebot. Und wenn Sie in die Apotheke gehen, dann kann Ihnen auch unterschiedlichstes angeboten bekommen. Und muss sich klar machen, dass auch bei der Migräne ungefähr 70% aller Betroffenen sich mit frei verkäuflichen Medikamenten aus der Apotheke behandeln und sehr viele damit auch gut zurechtkommen. Das ist also auch prinzipiell gar nicht verwerflich, wenn die Diagnose klar ist, wenn es nicht so häufig ist, wenn es richtig dosiert ist. Das sind schon noch so ein paar Bedingungen, die erfüllt sein müssen und da werden viele Fehler gemacht.
0: Also für mich stellt sich da eine Frage. Also ich erinnere mich, ich habe als Kind sehr viele Kopfschmerzen gehabt, auch wirklich starke. Und meine Mutter war von der Sorte, von wegen Schmerzmittel nimmt man nicht, das hält man durch. Und dann habe ich mich hingelegt. Ich habe später mich gefragt, als ich größer war und dann anfing, Schmerzmittel zu nehmen auch. Die sind, also tatsächlich hat die Stärke dann nach der Pubertät abgenommen bei mir. Das war wirklich in der Kindheit am stärksten. Aber tatsächlich, wenn es dann später nochmal wieder kam, dann habe ich sehr frühzeitig Schmerzmittel genommen und hatte das Gefühl, die Kurve flacht gleich am Anfang ab und es wird gar nicht erst so stark. Ist das so oder war das jetzt so Zufall oder dass es insgesamt schon schwächer war? Oder kann man sagen, dass wenn man einen solchen Schmerz rechtzeitig runterbiegt sozusagen, dann hat man vielleicht eine Chance, dass es gar nicht so arg wird?
1: Für die einzelne Attacke ist das genau richtig. Das ist für die Migräne gut untersucht. Als damals die Triptane Anfang der 1990er Jahre auf den Markt kamen, dann hat man erst gesagt, das sollen die Patienten erst bei starken Kopfschmerzen nehmen. Ein paar Jahre später hat man Studien gemacht, wie ist es denn, wenn die Patienten sich sicher sind, jetzt kommt ein Migräneanfall und sie nehmen es gleich. Und dann ging die Ansprechrate deutlich hoch. Das liegt daran, dass in den Kopfschmerzanfällen Botenstoffe im Gehirn ausgeschüttet werden. Und wenn ich natürlich warte, bis das alles schon abgelaufen ist, dann laufe ich dem Problem immer hinterher. Und wenn ich frühzeitig eingreife, dann kann ich das weitere Ausschütten dieser schmerzvermittelnden Botenstoffe abflachen, so wie Sie das dann bei Ihrem Kopfschmerz erlebt haben. Und das ist, erzählen mir viele Patienten, die sagen, wenn ich merke, dass es kommt und rechtzeitig was nehme, dann komme ich mit meinen Kopfschmerzen gut zurecht. Aber wenn ich mitten in der Nacht morgens um 4:30 erwache mit stärksten Kopfschmerzen, die Übelkeit ist schon voll da, dann ist es eigentlich zu spät für die Tablette. Dann hilft sie nicht mehr, wenn sie denn überhaupt drin bleibt bei ausgeprägter Übelkeit. Das ist so ganz typisch. Also wenn man sich entscheidet, was zu nehmen, frühzeitige Einnahme ist sinnvoll.
0: Wie ist es denn aber dann, ich denke, das ist jetzt so die andere Seite des Bogens, dass viele Menschen sagen, okay, ich habe Kopfschmerzen, ich nehme ein Kopfschmerzmittel, und um weiter funktionstüchtig zu bleiben.
1: Das ist häufig der Druck, sag ich mal, dahinter, jenseits des Schmerzes, dass man seinen Tag bewältigen will und dass natürlich unsere Gesellschaft einem nicht die Möglichkeit gibt, am Arbeitsplatz zu sagen, ich merke jetzt, mein Gehirn ist einer Reizüberflutung ausgesetzt, das braucht eine Pause und so müssen wir letztlich neurophysiologisch den Migräneanfall verstehen. Es ist so quasi ein Notaus unseres Gehirns. Es sagt, leg dich ins Bett, ruh dich aus, lass die Reizverarbeitung in deinem Gehirn sich normalisieren, dann funktioniert es danach umso besser. Das ist das, was man neurophysiologisch ganz gut messen kann mittlerweile. Stattdessen geben wir dem Gehirn aber quasi nur die Tablette, kneifen die Augen zusammen bei Lichtempfindlichkeit und ziehen den Tag durch. Das ist für diesen Tag eine Lösung, geht aber ein bisschen mit dem Risiko einher, dass das Gehirn sagt, so mit der Reizüberflutung komme ich natürlich weiter nicht zurecht, ich brauche die Pause, und dann steht der nächste Migräneanfall am nächsten Morgen wieder auf der Matte. Das heißt, immer dann, wenn Sie die Möglichkeit haben, zu sagen, okay, ich kann einen Termin absagen, ich kann mich kurz hinlegen, ich kann 10 Minuten Entspannungsübungen machen und mal tief Luft holen, dann sollten Sie das auch möglichst umsetzen, weil das gehört mit dazu. Das verbietet nicht, dass man Medikamente nimmt, aber im Grunde sollte man auf seinen Körper da hören. Nicht umsonst müssen die Patienten vor Migräneanfall gähnen, haben so eine bleierne Müdigkeit und können nicht mehr. Das ist ein Teil der Symptomatik.
0: Das heißt, Alarmstufe ist dann im Grunde, wenn jemand spürt, okay, das passiert jetzt nicht normal, dass ich so meinen Kopfschmerz in der Anfangsphase sozusagen abwürge, den Anfall, sondern ich fange an, regelmäßig Kopfschmerztabletten zu brauchen, um mein Leben, das ja eigentlich, der Kopfschmerz könnte ja auch eigentlich ein Alarmsignal sein dafür, dass man sein Leben umstellen muss. Und da will man nicht drauf reagieren, also drückt man den Kopfschmerz runter.
1: Ja, das langfristig ist auf Dauer nicht gut. Langfristig haben die Patienten mit häufiger Migräne, die tatsächlich lernen, anders damit umzugehen und auch ein bisschen was an ihrer Lebensweise umstellen, die beste Prognose. Ja? Wir haben sehr gute Medikamente, aber dann kommen Betroffene häufig nach einem Jahr und sagen, am Anfang hat das super funktioniert, jetzt ist es wieder so schlimm, wie es war. Und das liegt aber halt daran, dass sie nichts vom Druck rausgenommen haben oder sogar umgekehrt. Wenn eine Prophylaxe sehr gut funktioniert und sie deutlich weniger Kopfschmerzen haben, sich eher noch was draufgeladen haben, dann kann man natürlich in so einen Kreislauf kommen, in dem das gar nicht besser werden kann. Also es ist schon wichtig, diese Dinge, die immer als Basismaßnahme empfohlen werden, regelmäßiges Essen, regelmäßig und ausreichend schlafen, Bewegung und Entspannungsverfahren in einem ausgewogenen Verhältnis, dass man diese Dinge auch tatsächlich umsetzt. Und das hat man vor allem selbst in der Hand, auch wenn es anstrengend ist. Das wissen auch alle Menschen, die keinen Kopfschmerz haben. Ja, aufhören zu rauchen wäre gesund, regelmäßig Sport zu machen wäre gesund.
0: Ja, das betrifft nicht nur Kopfschmerzen, sondern auch vieles anderes. Dr. Garvey, jetzt sind wir ja bei den Kopfschmerzen gewesen, die man so selbst behandelt mit den Schmerzmitteln, die man halt so frei in der Apotheke bekommt. Da hat jeder vielleicht auch seine Erfahrung schon gemacht, ob bei ihm das ein oder andere besser wirkt. Bei Ihnen im Schmerzzentrum landen ja diejenigen, bei denen das alles irgendwie nicht mehr hilft oder die damit nicht weiterkommen. Vielleicht schildern Sie mal da, was es dann noch an weiteren Behandlungsmöglichkeiten gibt.
1: Ja, es gibt neben den Schmerzmitteln, wo da immer noch mal, das ist vielleicht noch wichtig, Als erstes frage ich, wie viel nehmen Sie es und wie nehmen Sie es ein? Und häufig dosieren Patienten unter, gerade aus der Angst, sich nicht zu schaden. Ja, dann nehmen Sie 200 Milligramm Ibuprofen, wo man den Menschen anguckt und sagt, naja, vom Körpergewicht her bräuchte 600, dass es funktioniert. Da kann man schon nochmal sagen, also wenn Sie es vertragen, versuchen Sie jetzt mal der Körpergröße, dem Körpergewicht angemessene Dosierung. Wenn das nicht hilft, kommt ein sogenanntes Migränemittel, ein Triptan, das sehr viel spezifischer in die Freischüttung, die Ausschüttung der Botenstoffe im Gehirn eingreift. Das heißt, es ist kein Schmerzmittel, das Sie quasi auch nehmen können, wenn Sie sich den Fuß verstauchen. Da wird es nichts bringen, weil das auf Botenstoffe wirkt, die ganz spezifisch im Migräneanfall ausgeschüttet werden. Und in Deutschland haben wir eigentlich den Vorteil, dass wir alle 7 Triptane, die weltweit zugelassen sind, auch tatsächlich haben. Dass wir neben Tabletten noch Schmelztabletten zur Verfügung haben, dass wir Nasenspray und von einem Triptan, dem Sumatriptan, auch die Möglichkeit haben, es unter die Haut zu spritzen, sodass wir sagen können, wir können die normale Anfälle mit Tabletten behandeln. Wir können, wenn Patienten sagen, ich habe Übelkeit, die Schmelztablette ist mir lieber, können wir das probieren. Und das Nasenspray und die subkutanen Injektionen für die sehr starken Anfälle. Und bei einem Teil der Betroffenen müssen wir das sogar mit Schmerzmittel kombinieren, weil ein Wirkprinzip alleine nicht reicht, aber die Kombination bringt es dann. Also da haben wir sehr viele Möglichkeiten. Und das ist dann schon was, wir hatten ja vorher über die hausärztliche Versorgung gesprochen, was dann beim Hausarzt häufig eine gewisse Überforderung ist. Die verschreiben so 2 der 7 Triptane standardmäßig als Tabletten, aber an Nasenspray oder Spritze trauen sie sich zum Teil halt einfach nicht ran. Und dafür müssen die Patienten dann in der Versorgungsstufe eine Stufe auf der Leiter weiter nach oben klettern.
0: Das ist dann für, wenn der Anfall kommt.
1: Ja.
0: Da gibt es diese Möglichkeiten. Das sind so die Klassiker, die Sie anwenden. Wie sieht es denn aus mit der Vorbeugung? Sie haben vorhin schon gesagt, da gibt es inzwischen eben Vorbeugungsmittel auch.
1: Ja, schon lange in der Anwendung. Es sind Beta-Blocker, Amitriptylin. Das ist eigentlich ein Antidepressivum, wird aber heute vor allem in der Schmerztherapie eingesetzt. Und das sind die vorbeugenden Medikamente, die auch der Hausarzt schon kennt, die wir auch schon lange einsetzen. Dann kam so ungefähr 2004 Topiramat dazu, ein Medikament aus der Epilepsiebehandlung. Möglicherweise das Medikament, was am besten in Tablettenform zur Migräneprophylaxe wirkt. Das aber gerade weniger eingesetzt wird, weil es nicht bei Schwangerschaft eingesetzt werden soll und man quasi bei Frauen im gebärfähigen Alter zurückhaltend ist und Migränepatienten sind ja häufig Frauen. Dann haben wir ab 2011 die Möglichkeit bekommen, Botulinumtoxin zu injizieren in die Muskulatur um den Kopf mit einer guten Wirksamkeit bei Patienten, die eine chronische Migräne haben, also wenigstens 15 Kopfschmerztage. Und ab 2019 kamen dann insgesamt mittlerweile 4 Antikörper, die sich direkt gegen die Moleküle richten, die im Migräneanfall aus dem Gehirn ausgeschüttet werden, die man unter die Haut spritzt. Einen davon wird auch als Infusion gegeben im Abstand von 4 Wochen oder 3 Monaten. Es kommt ganz aufs Präparat an. Und die tatsächlich das Beste darstellen, was wir zur Migräneprophylaxe medikamentös bisher haben. Also deutlich besser als die Medikamente, die wir schon lange haben, aber vor allem, und das schätzen die Patienten sehr, die machen kaum Nebenwirkungen. Viele Patienten haben mit den Präparaten, die wir seit langem einsetzen, die Erfahrung gemacht, es macht müde oder ich neige zum Übergewicht. Und diese Probleme sind wir mit den Antikörpern weitgehend los.
0: Weil es so was Neues ist, können Sie vielleicht kurz erklären, wie Antikörper gegen Migräne wirken?
1: Ja, also im Migräneanfall wird das Molekül CGRP, Calcitonin Gene Related Peptide, aus den Nervenendigungen entlang der Hirnhaut und dem Trigeminusnerven, das ist dem Gesichtsnerven, ausgeschüttet. Und dieses Molekül CGRP kann man mit Antikörpern spezifisch abfangen. Die werden also unter die Haut injiziert und warten quasi auf den Migräneanfall, auf die Freisetzung von CGRP. Und wenn das CGRP ansteigt, dann können die CGRP binden und es bleibt nur noch ein kleiner Rest übrig, der den Antikörpern quasi entkommt. Und die Anzahl der Migräneanfälle geht ganz erheblich zurück. Als erfolgreich sehen wir so eine Therapie an, wenn die Anfallshäufigkeit halbiert wird, aber es gelingt sogar bei einem Teil der Patienten, es um 75% oder mehr zu verbessern. Und einer dieser Antikörper, der fängt nicht CGRP direkt ab, sondern blockiert den Rezeptor, da wo das Molekül andockt. Aber letztlich haben alle Antikörper den Mechanismus, wir unterbrechen die Kaskade aus Freisetzung von CGRP und dann Auslösen von Schmerz, von Übelkeit, von Lichtempfindlichkeit und allen Begleitsymptomen.
0: Und ist das eine Behandlung, die auch den Hausärzten schon zur Verfügung steht oder muss man dafür zum Spezialisten?
1: Das ist auf der Haushaltsebene noch nicht angekommen. Das hat zum einen damit zu tun, dass die Medikamente neu sind und zum anderen, dass sie auch im Vergleich zu denen zum Beta-Blocker, der einfach heutzutage sehr, sehr günstig ist, entsprechend kostenintensiver sind. Und man da schon der Meinung ist, das sollte so ein bisschen abgewogen werden. Wer soll den kriegen? Wofür soll er gezielt eingesetzt werden? Und zum anderen machen die Krankenkassen, das wird im gemeinsamen Bundesausschuss ausgehandelt, auf Vorgaben, welche Behandlungen aus der Standardtherapie vorher stattgefunden haben müssen, bevor es gerechtfertigt ist, so ein teureres Präparat zu verordnen. Es wird sicherlich auch vereinzelt Hausärzte geben, die es einsetzen. Aber standardmäßig wird es in der Hand der Schmerztherapeuten und der Neurologen sein. Und für die nächsten Jahre gehe ich davon aus, dass das auch so bleibt.
0: Mhm. Zum Abrunden noch, Dr. Gaul, bei Kopfschmerzen gibt es alternative Heilmittel oder vielleicht auch Entspannungstechniken, Kräuter, irgendwas in der Richtung?
1: Ja, zum einen hatte ich ja schon gesagt, ein ausgewogener Wechsel zwischen Aktivität und Entspannung ist wichtig. Gut untersucht ist die progressive Muskelrelaxation nach Jacobsen, aber so entscheidend ist gar nicht das Verfahren, was Sie zur Entspannung anwenden, sondern dass Sie überhaupt was machen. Wenn Sie sagen, ich komme mit autogenem Training besser zurecht oder mit einer Atementspannungstechnik, das kann man heute alles gut über Internet, YouTube finden oder halt auch Krankenkassen bieten das als Download an. Das, was Sie so motiviert, dass Sie es regelmäßig machen. Das Entscheidende ist das Regelmäßige. Und das Gleiche gilt für den Sport. Arbeiten dazu gibt es im Grunde nur zum Laufen, zum Nordic Walking, zum Joggen. Aber im Grunde ist es egal, ob Sie schwimmen oder Nordic Walking oder Radfahren machen. Ausdauersport kann 30% der Kopfschmerzhäufigkeit reduzieren. Und dann wäre so, was Sie vielleicht mit alternativ meinen. Zur Akuttherapie haben wir wenig zur Verfügung, muss man ganz klar sagen, für dieses Evidenz gibt. In der Prophylaxe gibt es durchaus Daten, dass Akupunktur für einen Teil der Patienten eine Option darstellt. Das geht aber wie bei den anderen Dingen auch. Das muss man ausprobieren, hilft es mir oder nicht. Dann gibt es die Möglichkeit mit Magnesium, Coenzym Q10, und Riboflavin ist das Vitamin B2 zu behandeln. Das sind also Präparate, die als Nahrungsergänzungsmittel rezeptfrei vertrieben werden. Aus der Pflanzenheilkunde gibt es auch ein paar Sachen. Mutterkraut, Pestwurz haben wir aber im Moment in Deutschland alles nur sehr eingeschränkt zur Verfügung. Deswegen werden Sie das nicht ohne weiteres bekommen. Wir hoffen, dass es das auch nochmal als Medikament auf dem Markt gibt und dann wird die Situation da besser. Also es gibt schon einige Dinge, die man zusätzlich einsetzen kann. In der Akutsituation wäre hinlegen, Kühlen des Kopfes, das wären alles sinnvolle Dinge.
0: Und das Kühlen des Kopfes entspricht vielleicht auch zum Beispiel diesem japanischen Heilpflanzenöl, was man auf die Schläfen manche sich tun und so. Da gibt es ja so Roll-ons auch,
1: ja, das
0: verwendet
1: ist,
0: bei Kopfschmerzen.
1: Das ist für den Spannungskopfschmerz ganz gut untersucht. Pfefferminzöl, Heilpflanzenöl. Migränepatienten werden das häufig als unangenehm empfinden, weil die neben Licht- und Lärmempfindlichkeit häufig auch geruchsempfindlich sind im Alltag, im Anfall und das als eher zu intensiv empfinden. Probieren kann man das alles.
0: Kopfschmerzen stehen im Zentrum der Lebenshilfe hier bei Radio Horeb. Wir sprechen mit dem Neurologen und Schmerztherapeuten Dr. Charlie Gaul.

0: In der Lebenshilfe bei Radio Horeb sprechen wir über Migräne und Kopfschmerzen, Ursachen, Auslöser, Behandlung. Unser Gast ist der Neurologe und Schmerztherapeut, Leiter des Kopfschmerzzentrums Frankfurt, Dr. Charlie Gaul. Frau Ludwig ruft uns aus Augsburg an, ist die Erste in der Sendung. Grüße Gott.
1: Ja, grüß Gott, hier ist Ludwig, hallo. Ja, und zwar, ich arbeite in der Umweltmedizin mit Patienten, die so Chemikalien, Duftstoffüberempfindlichkeit haben und manchmal auch Migräne als Hauptsymptom oder eben Migräne, die dann überempfindlich auf Duftstoffe reagieren, was Sie gerade angesprochen haben. Und da habe ich mal gelesen, dass diese Meidung dann dieser Stoffe dazu führt, dass es sogar schlimmer werden kann und dass es so Studien gibt, dass ein Riechtraining diesen Patienten helfen kann. Das klingt ja paradox, aber jetzt wollte ich fragen, haben Sie da irgendwelche Erfahrungen damit, Herr Dr. Gaul?
2: Ja, also das eine ist das Trigger vermeiden. Das hat man früher empfohlen, nicht nur für Duftstoffe, sondern auch für Nahrungsmittel. Und das hat die Patienten sehr gestresst, alles Mögliche nicht zu essen, alles Mögliche zu beachten. Und spätestens beim Thema Wetter als Trigger ist man dem dann doch hilflos ausgeliefert. Ja. Wir sagen heute so konzeptionell eher Triggermanagement. Wir sollen mit den normalen Lebensbedingungen umgehen können, aber es wird sicherlich dann auch einzelne Sachen geben, die wir vermeiden. Und das Riechtraining ist untersucht, vor allen Dingen bei Kindern und Jugendlichen, dass das einen prophylaktischen Effekt haben könnte. So ganz gut verstanden ist das noch nicht. Also es geht so ein bisschen um den Umgang mit Trigger und Selbstachtsamkeit. Da kann man sicherlich dran arbeiten.
1: Mhm. Ja, okay, vielen Dank.
0: Bitte. Ja, danke schön, Frau Ludwig, für die Frage. Es klang für mich so ein bisschen wie nach der Hyposensibilisierung bei Allergien, nicht? Dass man sich nach und nach an etwas gewöhnt.
2: Ja. Das ist durchaus vergleichbar, wenn Sie zum Beispiel mit Sport anfangen. Intensiver Sport kann auch Kopfschmerzattacken auslösen. Und deswegen wird immer empfohlen, langsam zu beginnen, das Training dann schrittweise zu steigern, damit man sich nicht übernimmt. Sonst machen die Patienten die Erfahrung, jetzt war ich einmal im Fitnessstudio und dann hatte ich am nächsten Tag die Migräne des Monats und dann lässt man es.
0: Also eben dann, man muss wahrscheinlich auch lernen, auf seinen Körper zu hören, nicht? Was tut mir in dem Moment gut und wo überschreite ich eine Grenze? Das müssen wir vielleicht auch manchmal nochmal neu lernen. Ja, danke schön, Frau Ludwig, für Ihren Anruf. Alles Gute nach Augsburg. Weiter geht's in München mit Frau Henning. Grüß Sie Gott. Guten Morgen.
3: Ja, grüß Gott. Mein Name ist Henning. Ich habe zwei Arten von Kopfschmerzen. Und zwar bekomme ich meistens dann Kopfschmerzen, wenn ich Magen-Darm-Störungen habe. Die sind aber auszuhalten, nur manchmal muss ich da eine Tablette nehmen. Aber was weitaus schlimmer ist, die Kopfschmerzen, die mich mitten in der Nacht treffen, manchmal um 1 oder 2 oder wie auch immer, dann muss ich aufstehen. Sonst werden die noch heftiger. Also hinlegen bei Kopfschmerzen geht bei mir eigentlich gar nicht. Und das sind dann, die in der Nacht kommen, sind dann meistens Kopfschmerzen vom Hinterkopf aus, die ziehen dann durch den ganzen Kopf, kommen fast bei den Augen raus oder Stirn, also da ist praktisch der ganze Kopf betroffen. Wenn ich da vielleicht im Tiefschlaf oder in einem Traum bin und nicht gleich wach werde, wenn mich diese Kopfschmerzen befallen, dann kann das schon ganz schlimm sein.
2: Darf ich fragen, wie häufig Sie diese nächtlichen Kopfschmerzen haben?
3: Also, das ist sehr unterschiedlich. Manchmal kommen die wirklich 2-3 Mal im Monat und die dauern dann auch an. Also wenn sie schon so heftig sind, dann dauern die auch an. Dann hilft mir auch kaum eine Tablette. Manchmal hilft die Tablette, wenn sie noch nicht so heftig sind. Manchmal hilft, wenn ich gleich wach werde, hilft mir auch ein starker Kaffee. Aber das ist immer sehr unterschiedlich. Manchmal ist schon eine Pause von vielleicht 2 Monaten inzwischen, aber das trifft mich immer wieder trifft mich das.
2: Ja, also nächtliche Kopfschmerzen, das können unterschiedliche Dinge sein. Ein Stichwort haben Sie mir gegeben, was mich zu einer Diagnosemöglichkeit, muss man sich dann genauer angucken, der sogenannte Hypnic Headache, primär schlafgebundener Kopfschmerz, der Hypnos, der Gott des Schlafes, ist es ein Kopfschmerz, der ausschließlich aus dem Schlaf heraus auftritt und der gut auf Kaffee anspricht. Typischerweise haben die Patienten das aber häufiger als 2-3 Mal im Monat. Und da ist ein Rat, dass man vor dem Schlafengehen, wenn man das regelmäßig hat oder fast jede Nacht, ein Espresso vor dem Schlafengehen trinkt und man den Kopfschmerz damit häufig vermeiden kann.
3: Dann würde ich aber gar nicht mehr schlafen. Also am
2: das
3: Abend
2: höre ich von vielen Menschen, aber es ist durchaus, also wenn es häufig kommt, ist es ein Versuch wert. Oder ich kenne auch Menschen, die kochen sich dann eine kleine Thermoskanne Kaffee, stellen die neben das Bett und sagen, das habe ich jeden zweiten Tag und wenn ich sofort Kaffee trinke, wird es besser. Das ist also für diesen schlafgebundenen Kopfschmerz ganz typisch. Dann kann natürlich auch eine Migräne aus dem Schlaf heraus auftreten, gar nicht mal so selten, am frühen Morgen häufig. Dann wäre aber zu fordern, dass sie Übelkeit, Licht, Geräuschempfindlichkeit, zumindest 1-2 dieser Begleitsymptome.
3: Ja, das ist schon manchmal der Fall. Also Übelkeit und Licht, eine sehr starke Lichtempfindlichkeit.
2: Ja. Das würde dann zu einer nächtlichen Migräne passen. Darf ich fragen, wie alt Sie sind?
3: 70.
2: Haben Sie sich denn früher häufiger mit Migräne herumschlagen müssen?
3: Also ich habe Kopfschmerzen schon ganz, ganz lange. Und Sie haben ja da während der Sendung auch mal angesprochen, dass die Menschen dann Angst haben wegen irgendwas im Kopf. Mein Vater ist an einem Gehirntumor gestorben, mein Großvater hatte einen Gehirntumor und dann kommt halt natürlich schon der Gedanke, dass da, aber ich denke mir, wenn das wirklich so wäre, dann wäre das ja schon, also könnte ich das ja nicht über so viele Jahre da.
2: Genau, das spricht sehr dagegen, aber bei Kopfschmerzen im Alter, die man nicht genau zuordnen kann, ist es durchaus gerechtfertigt, dass sie sich beim Neurologen vorstellen und dass man mal eine Kernspintomographie vom Schädel macht, damit man auch nichts anderes übersieht. Denn gerade wenn Kopfschmerzen erst im Alter beginnen, muss man da aufpassen.
3: Ja, die haben nicht im Alter begonnen. Also ich habe die schon viele Jahre. Ich habe schon viele Jahre Kopfschmerzen. Das ist wirklich etwas, was ich schon, ja.
2: Eine ihrer Schwachstellen, ja. Dass sie mit Kopfschmerzen reagieren. Ja, das gibt's natürlich. Aber wenn sie drunter leiden, stellen sie sich ruhig mal bei einem Neurologen vor und gehen der Sache ein bisschen auf den Grund.
3: Und finden Sie, dass das möglich ist, dass man durch Magen-Darm-Störungen auch Kopfschmerzen bekommen kann?
2: Ja, das ist Störung des inneren Gleichgewichtes, so wie Stress, Infekt, körperliche Krankheiten können Kopfschmerzen mitmachen. Das kann schon sein.
0: Ja, vielen Dank, Frau Henning. Dankeschön für Ihren Anruf und wir wünschen Ihnen alles Gute und dass Sie auch jemanden finden, der vielleicht das mit Ihnen nochmal genauer diagnostizieren kann. Alles Gute, Dankeschön. Weiter geht's in Würzburg mit Frau Herr. Guten Morgen.
4: Ja, das bin ich, ZERR in Würzburg. Guten Tag zusammen. Guten Tag. Bei der Vorstellung des Themas wurde Clusterkopfschmerz genannt, nur nicht behandelt jetzt bisher. Ist das nur eine Verstärkung der Migräne oder ist das ein eigener Kopfschmerz?
2: Nee, das ist ein eigener Kopfschmerz.
4: Oh ja.
2: Der geht mit einseitigen Kopfschmerzen, die meistens nicht die Seite wechseln, einher. Die Attacken sind viel kürzer als bei der Migräne. Die dauern bei den meisten Patienten so 1 bis 1,5 Stunden, selten mal ein bisschen länger. Und der gehört zu den trigeminoautonomen Kopfschmerzen. Deswegen gibt es autonome Begleitsymptome. Augentränen, Naselaufen und Bewegungsunruhe ist ganz typisch. Die Patienten ziehen sich also nicht zurück, ruhen sich aus, sondern die meisten Patienten sagen, da kann ich kaum stillsitzen, muss hin und her wippen, hin und her laufen. Das ist ein Kopfschmerz, der ungefähr 1 von 1000 Menschen betrifft. Also im Vergleich zur Migräne, 1 von 1000 wäre 1 Promille. Migräne betrifft bei den Frauen ungefähr 15%. Also eine ganz andere Dimension. Der Clusterkopfschmerz gehört zu den seltenen Kopfschmerzen und wird auch anders behandelt. Darf ich fragen, leiden Sie daran oder wie kommen Sie darauf, dass Sie den Begriff überhaupt kennen?
4: Ich hatte das vor 10 Jahren nach einer Krebsoperation. Es hat ein paar Monate nur gedauert, seitdem nie mehr.
2: Dann drücke ich Ihnen die Daumen, dass es so bleibt. Das, was typisch ist, ist, dass der episodisch auftritt für ein paar Wochen bis wenige Monate und dann nach 1-2 Jahren wiederkommen kann. Also selten, ungefähr 10% der Patienten haben es ganzjährig, die sind sehr schwer von dieser Erkrankung betroffen. Aber man kann auch die gezielt behandeln, ist allerdings schwieriger als bei der Migräne.
0: Können Sie vielleicht ganz kurz ein paar Worte zu der Behandlung sagen?
2: Ja, die Akuttherapie ist Sauerstoffinhalation. Das heißt, die Patienten bekommen eine Druckgasflasche mit Sauerstoff nach Hause, eine Maske und inhalieren 10 Minuten lang 12 Liter pro Minute Sauerstoff. Warum das bei diesem Kopfschmerz so gut wirkt und bei anderen nicht, ist nicht gut verstanden. Aber das ist tatsächlich bei 85% der Patienten sehr gut wirksam. Und dann können diese Patienten auch Triptane einnehmen, also diese Migränemittel, aber vor allen Dingen als Nasenspray und als subkutane Injektion. Eine Tablette ist bei einem Kopfschmerz, der halt im Mittel nur eine Stunde dauert, einfach zu langsam. Das Ärgerliche ist, dass diese Attacken mehrfach am Tag auftreten können, vor allen Dingen in der Nacht. Das heißt, die Patienten sind sehr schwer betroffen und man beginnt dann eine vorbeugende Behandlung auch, damit diese Episode möglichst schnell endet. Das Standardmedikament dazu ist das Verapamil, eigentlich ein Medikament aus der Behandlung von Herzrhythmusstörungen, und man gibt kurzzeitig noch Cortison, was auch hilft, diesen Kopfschmerz rasch zu verbessern.
0: Wunderbar, danke schön. Dann geht es weiter jetzt mit Frau Herrmann im Schwarzwald. Grüße Sie.
5: Ja, grüß Gott. Entschuldigung, ich bin so erkältet. Aber ich habe früher auch, zwischen 20 und 30 Jahren, habe ich immer wieder Kopfweh gehabt, ganz starke Kopfschmerzen. Und dann bin ich mal in die Röhre gekommen und da hat man danach geschaut. Und da hat man auch entdeckt, dass auf die linke Seite von meinem Kopf der Kanal so eng ist, dass der Nerv nicht richtig durchgeht. Und da habe ich, und rechts ist es nicht so. Und da habe ich auch so viel Kopfweh gehabt. Und dann habe ich die Akupunktur gehört, dass man da dann eine Akupunktur 10 Anwendungen bekommen habe. Und die haben ja lange Zeit geholfen, das muss ich schon sagen. Und später, da kam es halt immer mal
0: wieder. Frau Herrmann, die Leitung knattert etwas zu Ihnen. Können Sie vielleicht kurz sagen, ob Sie akut noch weiter Schwierigkeiten haben?
5: Ja, verstehen Sie mich jetzt?
0: So. Jetzt verstehen wir Sie besser, ja?
5: Ja.
0: Haben Sie denn akut, das ist jetzt nicht ganz klar geworden, Sie haben von früher erzählt.
5: Ja.
0: Und dass die Akupunktur dann irgendwann scheinbar nicht mehr geholfen hat.
5: Ja, ich habe halt später wieder Kopfweh bekommen und kann es auch sein, dass durch den Lärm von draußen
0: Und wie ist es denn im Moment bei Ihnen?
5: Ja, im Moment habe ich den Schnupfen, da habe ich auch starkes Kopfweh. Aber ich kann bei leichtem Kopfweh kann ich da auch was anbieten. Das habe ich früher auch gemacht. Und zwar mit Melissengeist eingerieben. Der ganze Kopf.
2: Ja, okay. Das sind, glaube ich, alles schon ganz gute Hinweise jetzt zu nicht medikamentösen alternativen Strategien. Der Melissengeist geht sicherlich in so die Richtung auch wie die ätherischen Öle, die man einwenden kann, die wir vorhin schon thematisiert haben, dass das manchen Patienten gut hilft und zumindest ein Versuch wert ist. Und Akupunktur hatten wir ja auch schon gesagt, dass es gut helfen kann. Muss man halt ausprobieren. Und wenn man aber merkt, dass man nicht vorankommt, sollte man nicht den Weg verlassen, sondern sagen, ich muss weiter was tun, Entspannungsverfahren, Ausdauertraining oder eben auch eine medikamentöse Vorbeugung einsetzen.
0: Also das heißt, es gibt so Kopfschmerzen, wo man einfach mal gucken muss, das hat eine Weile gewirkt und dann hinterher merkt man, das klappt nicht mehr, dann muss man wieder weitersuchen.
2: Ja, auch ein Beta-Blocker kann sein, dass der mal 2 Jahre gut funktioniert. Dann braucht man ein paar Jahre kein Medikament. Und in der nächsten Episode der Verschlechterung der Medikamente, der Kopfschmerzen, klappt es vielleicht nicht mehr so gut und man muss nach was anderem Ausschau halten. Da ist also schon viel klinische Erfahrung gefragt und auch so ein bisschen Versuch und Irrtum, was die Patienten nachvollziehbar frustriert, wenn sie sagen, jetzt habe ich schon zwei Sachen ausprobiert und die helfen gar nicht. Aber was wir nicht haben, sind Prädiktoren, also wem was am besten hilft, das wissen wir tatsächlich nicht.
0: Also das heißt, als Patient muss man das mitbringen, was das Wort schon sagt, auch etwas Geduld manchmal.
2: Genau, genau. Mhm.
0: Ja, danke schön, Frau Herrmann, für Ihren Beitrag. Wir hören jetzt Frau Mailänder aus Mühlhausen am Bodensee noch.
6: Ja, guten Morgen, Herr Dr. Gaul. Ich habe Ihren Vortrag mit viel Interesse angehört und ich hätte noch eine Ergänzung dazu. Also unser Sohn, der hatte im Schulalter sehr starke Migräne mit starken Kopfschmerzen, Übelkeit, Lichtempfindlichkeit, auch Wetterempfindlichkeit. Bei Wetterumschwung ging es meistens los. Und er musste sich ins Bett legen, Zimmer verdunkeln. Und wir haben dann schon länger die Hildegard-Medizin gekannt und auch danach gefragt, was es da gibt. Und uns wurde Birnhonig empfohlen als Migränemittel. Das muss man allerdings selber bezahlen, ist aber nicht übermäßig teuer.
0: Ist Honig aus Birnen? Frau Weiler, da ist da.
6: Ich kann auch noch sagen, was da alles drin ist. Also das ist eine Migränekur zur Blutreinigung und auch Entschlackung. Da sind gekochte Birnen drin, Honig, Bärwurz, Galgant, Süßholz, Pfefferkraut. Es schmeckt ein bisschen scharf, ist gewöhnungsbedürftig, aber nachdem es unserem so schlecht ging, hat er das sogar sehr gerne genommen, hinterher ein bisschen trockenes Brot gegessen und dann war der scharfe Geschmack auch wieder weg und das hat ihm super geholfen. Er hat sonst keine Schmerzmittel mehr gebraucht und die Kurdauer ist sehr verschieden, so circa 3 Monate. Wenn man es nur zur Entschlackung nimmt, 2 bis 3 Wochen. Aber wie gesagt, und er ist jetzt ganz von der Migräne geheilt, ja. Nur durch diesen Birnhonig von Hildegard von Bingen.
0: Gut, ich denke, Frau Dr. Gaul, können wir so stehen lassen als Erfahrung?
2: Ich bin dafür jetzt kein Experte, aber natürlich sind das Einzelfallerfahrungen. Und wenn jemand das aufgreifen will, ist das sicherlich akzeptabel. Man muss halt gucken, ob das so klappt.
6: Also dieses Mittel ist in jeder Hildegard-Apotheke erhältlich. Ja, also wir kaufen es in Konstanz, das ist bei uns das Nächste. Ja, und es ist wirklich auch einfach anzuwenden und hilft.
0: Ja gut, dann nehmen wir das mit in das Spektrum hinein, was einigen Patienten geholfen hat. Und die Hildegard-Medizin haben wir ja auch immer wieder hier auf Sender vertreten mit einigen Referenten. Vielen Dank, Frau Mailänder, dass Sie da Ihre Erfahrung mit eingebracht haben. Dann würde ich als Letztes in der Sendung gerne noch Frau Fechner mit begrüßen aus Heidelberg.
7: Ja, hallo. Ich habe mich zwischenzeitlich erst eingeschalten. Ich habe eine spezielle Frage. Also ich habe mit 48 einen Schock gekriegt. Da war einer meiner Söhne ja sehr todnah. Und dann habe ich nie richtig die Wechseljahre gehabt. So, jetzt bin ich 68. 20 Jahre mache ich mit diesem Syndrom rum. Mir zieht es wie vor der Regel, mir zieht es den Unterleib zusammen. Ich kriege tierische Kopfschmerzen. Mir ist, als ob jemand den Energiestecker rauszieht. Ich muss mich hinlegen. Und so wie der Stecker raus ist, geht er wieder rein. Ich kann nichts machen. Ich habe schon Akupunktur gemacht, chinesische Tees. Jetzt will ich vielleicht auf dem Weg eine andere Prävention, vielleicht können Sie mir einen Tipp geben, was ich noch machen könnte, dass ich nicht in dieses Loch falle, in dieses Prä-Syndrom, ja, was ich eigentlich mit 68...
0: Genau, Frau Fechner. Ja. Wir haben noch ein paar wenige Minuten. Geben wir Dr. Gaul dafür.
7: Ja, genau.
2: Zum einen hört sich das ja schon wie eine Migräne an. Die kann man natürlich auch im Alter noch haben, hatten wir vorhin kurz angedeutet. Aber wenn Sie noch einen Zusammenhang mit Hormonzyklus vermuten, dann lohnt es natürlich, mit dem Gynäkologen zu sprechen, dass der mal den Hormonstatus untersucht und guckt, ob das wirklich hormonabhängig ist. ob er da noch einen Zusammenhang sieht. Aber es ist nicht garantiert, dass, wenn der Zyklus ausbleibt, die Wechseljahre wirklich durch sind, die Migräne verschwinden muss. Die kann auch diesen Wechsel noch überleben und im Alter auch noch Probleme machen. Das ist durchaus möglich. Und die vorbeugende Behandlung muss man sich halt dann ihren Gesundheitszustand insgesamt angucken, mit welchem Medikament man anfangen könnte, was können Sie zusätzlich noch nicht medikamentös tun.
0: Ja, das heißt, das würde dann auch von näher von einem Fachmann nochmal angeschaut werden.
2: Muss man individuell angucken.
7: Okay. Ja, dann vielen Dank.
2: Bitteschön.
0: Vielen Dank, Frau Fechner. Ja. Alles Gute Ihnen und wir wünschen Ihnen, dass Sie da auch gute Hilfe erfahren. Wir haben hier gesprochen mit Dr. Charlie Gaul. Er ist Schmerztherapeut, Neurologe, über das Thema Kopfschmerzen und Migräne. Die Leitung, Dr. Gaul, war bis zum Schluss voll. Wir mussten dann am Ende die Leitung sperren. Es sind gar nicht alle durchgekommen. Also man merkt, dass es ein Thema ist, das doch sehr verbreitet ist. Vielen Dank, dass Sie uns in dieser Stunde mit Ihrer Expertise zur Seite gestanden haben. Vielen herzlichen Dank.
2: Ja, gerne. Und ich hoffe, dass Sie von Kopfschmerzen möglichst verschont bleiben oder was finden, womit Sie dann gut mit umgehen können.
0: Vielen Dank. Auch Ihnen alles Gute für Ihre Arbeit, Dr. Gaul. Sie können bei uns in das Infofeld zur Sendung schauen, liebe Hörerinnen und Hörer, und dort auch den Patientenratgeber dann finden in Kürze. Alles Gute wünscht Ihnen Gabi Fröhlich, Gottes Segen und noch einen guten Tag.
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0: 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Im Studio Fabian Schäfer. Bei Doha. In Somalia, am Horn von Afrika, leiden nach Einschätzung der Hilfsorganisation Ärzte ohne Grenzen zahlreiche Kinder an Mangelernährung. So ist nach Einschätzung der Organisation in den vertriebenen Camps, die sich in Bei Doha im Südwesten des Landes befinden, die Hälfte der Kinder akut mangelernährt, ein Viertel sogar in besonders schwerer Weise. Teams von Ärzte ohne Grenzen untersuchten in der ersten Jahreshälfte nach eigenen Angaben rund 21.000 Kinder unter 5 Jahren in den Ernährungszentren in Bei Doha. Die erhobenen Zahlen decken sich mit einer ebenfalls von der Organisation durchgeführten Untersuchung von fast 1.000 Haushalten in 14 vertriebenen Camps. Dabei wurde überdies festgestellt, dass sich jede dritte Familie nur eine einzige Mahlzeit am Tag leisten kann. Amman. Ein Museum, ein Besucherdorf und Infrastrukturmaßnahmen. Mit Blick auf die anstehenden Festlichkeiten zum 2000-jährigen Jubiläum der Taufe Jesu im Jahr 2030 will Jordanien die als Taufstelle Jesu verehrte Stätte Al-Maktas am Ufer des Jordanflusses weiter ausbauen. Ziel sei es, Pilgern und Besuchern ein ganzheitliches Erlebnis zu bieten und gleichzeitig Identität und Heiligkeit der Stätte zu wahren, erklärte der zuständige Kurator. Auf einer Fläche von 140 Hektar sollen neben der Taufstätte ein Taufmuseum, ein Pilger- und ein Besucherdorf entstehen. Außerdem sollen ein sogenannter grüner Korridor und Naturwanderwege angelegt werden, um die Artenvielfalt zu schützen. Die Arbeiten sollen im ersten Quartal 2029 abgeschlossen werden. Der lateinische Patriarch von Jerusalem, Kardinal Pizzaballa, rief anlässlich der Initiative zur geistlichen Erneuerung und Wiederentdeckung der Taufe auf. St. Pölten. Die österreichische Priesternationalmannschaft feiert ihr 30-jähriges Bestehen mit einem Benefiz-Länderspiel gegen die slowenische Priesterelf. Die Begegnung findet heute um 18 Uhr in Olbendorf im Burgenland statt. Der Reinerlös kommt kriegsbetroffenen Kindern sowie der Lebensmittelhilfe in der Ukraine zugute. Die 30-jährige Geschichte der Priesternationalmannschaft kann mit einigen Höhepunkten aufwarten. So lockte ein Länderspiel gegen Kroatien mehr als 10.000 Zuschauer ins Stadion und mit dem Erlös aus einem Benefizspiel in Zwettl konnte der Aufbau einer Armenschule in Peru finanziert werden. Auch bei den Priester-Europameisterschaften war die österreichische Auswahl regelmäßig vertreten, zuletzt im Februar im polnischen Lublin. 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

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Liebe Hörerinnen und Hörer, die Kirchenväter sprachen gern von der Pädagogik Gottes mit uns Menschen. Ja, Gott ist ein geduldiger Erzieher und er bedient sich verschiedener Zugangswege zu unseren Herzen. Wenn wir offen und bereit sind, tritt er ins Leben und gestaltet es zum Guten. Sarah, eine Frau Mitte 30, wurde auf sehr unmittelbare Weise von Gottes Gnade angerührt. Der Himmel selbst hatte in Gestalt des heiligen Maximilian Kolbe in ihr Leben eingegriffen, damit sie nicht ihre Gottesbeziehung und ihre Hinwendung zu Gottesmutter Maria abbricht. In zahlreichen Begegnungen hatte Pater Maximilian ihr Szenen aus dem Leben Mariens und aus Erscheinungen gezeigt. Zuletzt hatte er sie gebeten, nach Fatima zu reisen. In Lourdes und im Heiligen Land war sie ja bereits gewesen. In der letzten Folge hörten wir, nachdem es zuvor um die ersten Erscheinungen gegangen war, von der sechsten und letzten Erscheinung am 13. Oktober 1917. Rund 70.000 Menschen waren anwesend und erlebten das Sonnenwunder mit. Was wird nun geschehen mit Sarah? Bekommt sie Antworten auf die Fragen, die sie so lang schon umtreiben? Heute also die letzte, 34. Folge unserer Erzählung Quelle der Hoffnung, eine junge Frau begegnet Maria. Es liest Patricia Fehrenbach.

Inzwischen machte sich der Großteil der Menschen auf den Heimweg und auch die drei Kinder kehrten beschützt von ihren Eltern nach Hause zurück. Vor Ort blieb lediglich der Stamm des Baumes, der so viele Male die Königin des Himmels und der Erde beherbergt hatte. »Werde ich die Kinder noch einmal sehen?«, wollte Sarah wissen, während sie den Heimkehrenden nachsah, die vor ihren Augen kleiner und kleiner wurden. »Auf dieser Reise nicht«, meinte Pater Maximilian. »Das Wichtigste hast du gesehen. Und den Tod von Jacinta und Francesco werde ich dir ersparen. Es würde dich zu traurig machen.« »Also ist auch diese Voraussagung eingetroffen? Maria hat die beiden schon bald zu sich in den Himmel geholt?« »Ja, diese Voraussage ist eingetroffen, so wie jede Voraussage durch Maria eintrifft. Auf ihr Wort ist immer Verlass.« »Und wie sind sie gestorben?«, wollte Sarah wissen. »Sie erkrankten beide an der spanischen Grippe. Zuerst starb Francesco, dann Jacinta. Und beide wurden von Maria persönlich abgeholt und in den Himmel gebracht, wo sie ein Glück erwartete, das auf Erden nicht einmal vorstellbar ist. Glaub mir, um keinen Preis der Welt wollten sie noch einmal hierher zurückkommen. Dort, wo sie jetzt sind, sind sie überglücklich und sie können auch vom Himmel aus noch viel Gutes auf der Welt tun.« »Also sind beide gleich in den Himmel gekommen? Auch Francesco?« fragte Sarah, die sich an die zahlreichen Rosenkränze erinnerte, die der Junge noch beten sollte. »Das sind sie«, bestätigte Pater Maximilian. »Und Maria hat mehr als 30 Jahre später noch einmal bestätigt, wie wertvoll die Rosenkränze waren, die Francesco gebetet hat. Als man nämlich sein Grab öffnete, war der Rosenkranz, mit dem er begraben worden war, immer noch erhalten. Kaum eine der Holzperlen war Opfer des Zerfalls geworden.« Tief beeindruckt sah Sarah ihren Begleiter an. Dann dachte sie an das dritte der Kinder. Was war wohl mit Lucia geschehen? Lucia blieb noch ziemlich lange auf Erden und tat das, was Maria ihr aufgetragen hatte, beantwortete Pater Maximilian ihre Überlegungen. Sie begründete die Verehrung des unbefleckten Herzens Mariens und trug dazu bei, dass viele Menschen Maria erkannten und liebten. Und Maria hat sie nie im Stich gelassen. Sie war weiterhin für sie da. Auch als sie ins Kloster ging, wo ihr nach mehreren Jahren bei den Dorotheenschwestern ein großer Wunsch erfüllt wurde. Sie durfte in den Karmel eintreten und dort viele Jahre lang bleiben. So lange, bis auch sie von Maria in den Himmel geholt wurde, wo sie vereint mit Jacinta und Francesco weiterhin viel Gutes auf Erden bewirkt. »Wann genau ist sie denn gestorben?«, wollte Sarah wissen. Die Antwort darauf sollte Pater Maximilian ihr jedoch schuldig bleiben. Er meinte lediglich: »Das wirst du selbst herausfinden, wenn du in die Basilika unserer lieben Frau vom Rosenkranz gehst, denn dort ist sie neben Jacinta und Francesco begraben und auf der Steintafel über ihrem Grab steht der Tag ihres Todes.« Noch während er das sagte, veränderte sich das Umfeld und sie standen wieder vor der Erscheinungskapelle, die Maria selbst sich gewünscht hatte und die auf ihren Wunsch hin auch gebaut worden war. Unverändert stand die Statue unserer lieben Frau mit gefalteten Händen hier. Stand hier seit einem ganzen Jahrhundert und würde weitere Jahrhunderte stehen bleiben. So viele Menschen hatten schon bei dieser Statue gebetet. So viele würden es noch tun. Auch Sarah würde die verbleibende Zeit nutzen und beten, bis sie von Pater Maximilian erfahren würde, was die nächste Station ihrer Reise sein sollte. Und wieder einmal antwortete dieser auf das, was die junge Frau soeben noch gedacht hatte: »Morgen früh werde ich dir sagen, wohin die Reise als nächstes gehen wird. Bitte sei so gut und komme um 8 Uhr morgens mit deinem Gepäck hierher. Bis dahin kannst du die Zeit nutzen und dich von Fatima verabschieden, denn es wird dein letzter Abend hier sein.« »Werde ich mich freuen, wenn ich höre, wohin die Reise gehen soll?« »Natürlich«, meinte Pater Maximilian mit einem geheimnisvollen Lächeln. »Sie wird dich zu einem Ort bringen, den du ganz besonders liebst.
Und wie werde ich dorthin kommen? Fragte Sarah neugierig. Das ist alles bereits geregelt. Eine Pilgergruppe wird von Fatima aus dorthin fahren. In ihrem Bus ist noch ein Platz frei und den bekommst du. Damit drehte er sich um und verschwand.

0: Damit drehte er sich um und verschwand. Sarah aber setzte sich und blieb noch eine Weile bei der Kapelle, an dem Ort, an dem Maria den Kindern so oft erschienen war und an dem sie viele Tausenden bewiesen hatte, dass die Erscheinungen echt waren. Und als sie schließlich aufstand, beschloss sie, das zu tun, was Pater Maximilian ihr geraten hatte. Sie würde sich von Fatima verabschieden. Allen voran von den drei Hirtenkindern, die ihre letzte Ruhestätte in der Basilika zu ihrer Rechten gefunden hatten. Langsam schritt sie die Treppenstufen empor, die im Licht der Sonne hell leuchteten, und betrat die Basilika. Während sie nach vorne ging, fiel ihr Blick auf die vielen kleinen Seitenaltäre, über denen Ereignisse aus dem Leben Jesu abgebildet waren. Ereignisse, von denen sie viele hatte beobachten dürfen. Da war die Szene, als der Engel Gabriel zu Maria gekommen war und sie bereitwillig Ja dazu gesagt hatte, die Mutter Gottes zu werden, in der festen Überzeugung, dass für Gott nichts unmöglich war. Da war die heilige Familie im Stall von Bethlehem, die gerade Besuch von den armen Hirten bekommen hatte. Den ersten Menschen, die herbeigeeilt waren, um Jesu anzubeten. Da war die Szene der Aufopferung im Tempel, als Simeon Maria vorausgesagt hatte, dass ein Schwert ihre Seele durchdringen werde. Die Szene, als Maria und Josef ihren Sohn nach tagelanger Suche endlich wiedergefunden hatten, während dieser sich mit den Gelehrten im Tempel unterhalten hatte. Aber auch die Begegnung zwischen Jesus und seiner Mutter auf dem Kreuzweg und später, als er bereits ans Kreuz genagelt worden war, war zu sehen. Dann seine Auferstehung, die den Sieg über den Tod bezeugt hatte. Seine Himmelfahrt, die Sendung des Heiligen Geistes, während der Maria sich mitten unter den Jüngern befunden hatte, und schließlich die Auffahrt Mariens in den Himmel, bei welcher die Königin des Himmels und der Erde von ihren treuen Engeln begleitet worden war. Höhen und Tiefen, Freude und Leid aus dem Leben Jesu und Mariens waren hier in der Kirche abgebildet und erinnerten Sarah einmal mehr an das, was sie während der letzten Monate alles hatte erleben dürfen. Sie war überreich gesegnet worden und hatte einen großen Schatz für ihr Leben geschenkt bekommen. Ganz egal, was sich in ihrem Privatleben noch tun würde. Als die junge Frau ganz vorne stand, sah sie, wozu sie in die Kirche gekommen war. Die letzte Ruhestätte der drei Hirtenkinder. Hier lagen ihre irdischen Körper. Die von Jacinta und Lucia auf der linken, der von Francesco auf der rechten Seite, während ihre Seelen längst bei Gott waren. Sarah setzte sich auf eine Bank in der vorderen Reihe und fragte sich, ob die Kinder wohl gerade im Geiste hier waren und hörten, wenn sie mit ihnen sprach. So, wie Pater Maximilian auch in Zukunft bei ihr sein und hören würde, wenn sie mit ihm sprach. Jedenfalls hatte er das versprochen und sie ging sehr davon aus, dass er dieses Versprechen auch halten würde. Was hatten die Kinder alles durchgemacht und welchen Angriffen waren sie ausgesetzt gewesen? Dennoch hatten sie durchgehalten und sich stets zu ihrer lieben Frau bekannt. So wie auch schon Bernadette hatten sie auf Erden kein leichtes Leben gehabt. Und trotzdem hätten sie um nichts auf der Welt mit jemandem tauschen wollen. War doch ihre Freude darüber, regelmäßig die Gottesmutter zu sehen, so groß, dass sie mit keinem irdischen Glück aufzuwiegen war. Die drei Kinder hatten das Leben mit anderen Augen gesehen, als eine Vorbereitung auf das, was danach kam. Und auch den Tod hatten sie mit anderen Augen gesehen. Er hatte ihnen keine Angst bereitet. Im Gegenteil, sie hatten sich darauf gefreut, dorthin zu gehen, wo auch ihre liebe Frau war. Wie gerne wäre auch Lucia schon früher dorthin gegangen. Doch sie hatte noch so vieles auf Erden zu erledigen gehabt. Sie selbst hatte über ihre Aufgabe einmal gesagt, Ich glaube, unsere liebe Frau bedient sich meiner nur, um der Welt die Notwendigkeit vor Augen zu halten, die Sünde zu meiden und die Wiedergutmachung der vielen Beleidigungen Gottes durch Gebet und Buße zu erreichen. Diese Aufgabe hatte sie sehr ernst genommen und bis zu ihrem Tod alles gegeben, um sie möglichst gut zu erfüllen. Jetzt fiel Sarah wieder ein, dass sie immer noch nicht wusste, wann Lucia gestorben war. So stand sie auf, näherte sich dem Grab und blickte auf die Inschrift, die dort stand. Und hier fand sie erneut die Bestätigung dafür, dass Maria die Menschen, die ihr vertrauen, nie im Stich lässt. Im Gegenteil, sie steht bis zum Ende zu ihnen, sogar über den Tod hinaus. Lucia war an einem 13. gestorben, am 13. Februar 2005. Maria hatte sie also gerade an dem Tag zu sich geholt, an dem sie zuvor so oft erschienen war. Tief bewegt blieb Sarah eine Weile stehen und bedankte sich bei den Hirtenkindern für alles, was sie auf sich genommen hatten, um der Welt die Botschaften der Gottesmutter zu überbringen. Sie nahm sich fest vor, den Inhalt dieser Botschaften nie zu vergessen und das, was in ihrer Macht stand, zu tun, um ihnen entsprechend zu leben. Dann verließ sie die Kirche, um sich bei Ignatius zu melden und mit ihm zu Abend zu essen. Schließlich war und blieb er ein guter Freund, auch wenn sie nicht zu mehr füreinander bestimmt waren. Anschließend würde sie ein letztes Mal bei der Lichterprozession mitgehen, ein letztes Mal hinter der Statue von Maria hergehen, ihre Kerze zusammen mit hunderten anderen hochhalten und aus ganzem Herzen den Gruß an die himmlische Königin singen. Am nächsten Tag aber würde sie bereits am frühen Morgen zur Erscheinungskapelle kommen, um Pater Maximilian zu treffen und die letzte Reise anzutreten. Es gab tatsächlich einen Ort, den sie sehr liebte und an den noch einmal reisen zu dürfen, sie sich wünschte. Sie war gespannt, ob dieser Ort derjenige sein würde, den er ihr nennen würde. Denn irgendwie stand für sie fest, wenn es so war, dann würde alles gut werden in ihrem Leben. Dann würde tatsächlich das eintreffen, was Pater Maximilian ihr zu Beginn der Reise versprochen hatte. Hatte er ihr doch zugesagt, dass sie Maria besser kennenlernen, inneren Frieden finden und auch ihrem persönlichen Glück ein großes Stück näher kommen würde. Die ersten beiden Teile des Versprechens hatte er bereits gehalten. Jetzt blieb nur noch die Frage, was mit dem dritten war. Pünktlich um 8 Uhr saß Sarah am nächsten Morgen auf den Stufen zur Basilika. Sie wollte nicht direkt bei der Kapelle warten, um andere durch ihre Unterhaltung mit Pater Maximilian nicht beim Beten zu stören. Wieder versprach es, ein strahlender Herbsttag zu werden. Einzelne Sonnenstrahlen berührten die Treppenstufen mit ihrem Licht, während ein leichter Wind rotbraune Blätter über den Platz tanzen ließ. An der Kapelle waren schon längst die ersten Beter eingetroffen und ein französischer Chor probte für den Gottesdienst, der gleich stattfinden sollte. Für einen Augenblick schloss Sarah die Augen und ließ die Atmosphäre auf sich wirken. Wie hatte Papst Johannes Paul II. Bei ihrer Ankunft gesagt? Leid und Freude sollten ihr hier begegnen. Er hatte recht behalten. Leid und Freude waren ihr begegnet. Und beide waren notwendig gewesen, um sie erfahren zu lassen, was für ein außergewöhnlicher Ort Fatima war. Es war nicht immer leicht gewesen, hier zu sein. Trotzdem wusste sie schon jetzt, dass sie den Ort vermissen würde, wenn sie wieder zu Hause war. In diesem Moment setzte sich Pater Maximilian neben sie. Sarah spürte seine Gegenwart, noch bevor sie ihn sah. Auch ihn würde sie vermissen, wenn sie wieder zu Hause war. Sehr vermissen.
1: Du wirst über die Trennung hinwegkommen, denn in deinem Leben wird sich schon bald etwas Neues auftun. Etwas, das dir großes Glück schenken wird, tröstete er sie. Und außerdem weißt du ja, wenn du mich irgendwann brauchen solltest, dann bin ich für dich da.
0: Ja, das weiß ich, sagte Sarah dankbar und lächelte ihn an. Dann fragte sie, »Wirst du mir jetzt verraten, wohin ich als nächstes fahren werde?«
1: »Das werde ich«, erwiderte Pater Maximilian. »Deine nächste Reise führt dich noch einmal nach Lourdes.«
0: Als Sarah das hörte, war es ihr, als ob ihr Herz zu singen beginne. Sie sollte nach Lourdes fahren, ausgerechnet nach Lourdes, an den Ort, an dem alles begonnen hatte und der für sie immer noch mit so viel Hoffnung verbunden war.
1: »Wenn ich richtig informiert bin, dann wird es deine 8. Wallfahrt dorthin sein.«
0: »Ja, es ist meine 8. Wallfahrt dorthin«, bestätigte Sarah. »Aber spielt die Anzahl der Wallfahrten denn eine Rolle?«
1: »Das tut sie. Wenn du das 3. Kapitel aus dem Buch Tobit liest, dann weißt du auch, wieso«, erklärte Pater Maximilian, der es wieder einmal liebte, in Rätseln zu sprechen. Sarah beschloss, das genannte Kapitel möglichst bald zu lesen, um zu wissen, was er ihr damit sagen wollte. Dann fuhr Pater Maximilian fort.
2: »Und jetzt ist es Zeit aufzubrechen, damit du rechtzeitig zur Abfahrt beim Bus bist.«
1: Als Sarah ihn erstaunt ansah, fügte er hinzu, »Die Fahrt nach Lourdes wird 11 bis 12 Stunden dauern. Du musst dich beeilen, wenn du rechtzeitig zur Lichterprozession dort sein willst. Und das solltest du. Das solltest du auf jeden Fall.«
0: Nach diesen Worten erhob er sich und auch Sarah stand auf. Gemeinsam gingen sie zur Erscheinungskapelle, um Abschied von Maria zu nehmen, von der himmlischen Mutter, die Sarah während der gemeinsamen Reise so viel Gutes hatte zuteil werden lassen und die ihr mit Sicherheit auch in Zukunft noch viel Gutes geben würde.
3: »Ich danke dir, Maria, ich danke dir von Herzen«, sagte Sarah ergriffen.
0: Dann verließ sie zusammen mit Pater Maximilian den Platz, auf dem die Kirchen standen, den Platz, auf dem Papst Johannes Paul II. Immer noch betend kniete und auf dem tagtäglich auch so viele andere kniend beteten, und ging dorthin, wo der Reisebus schon auf sie wartete. Vor diesem blieb sie stehen, während alle anderen bereits einstiegen. Wollte sie doch jede Minute nutzen, die sie noch in der Gegenwart ihres himmlischen Freundes sein konnte. Als auch der letzte Fahrgast im Bus saß, meinte Pater Maximilian liebevoll,
1: »Es ist Zeit für den Abschied, Sarah, denn in Lourdes werden wir uns nicht mehr begegnen. Von jetzt an kommst du alleine zurecht.«
3: »Darf ich dich zum Abschied umarmen?«
0: fragte die junge Frau, und schon breitete Pater Maximilian beide Arme aus und schloss sie darin ein. Dabei fühlte sie eine Liebe, wie sie sie noch nie durch einen Menschen erfahren hatte. Eine Liebe, die ihre tiefsten Stellen im Herzen berührte und ihr einen leisen Vorgeschmack auf das gab, was sie im Jenseits einmal erwarten würde. Oh, es würde wunderbar sein, eine solche Liebe für immer zu verspüren. Doch noch war die Zeit dazu nicht gekommen. Noch galt es, aus ihrem Leben das Beste zu machen und jeden Tag zu nutzen, der ihr auf Erden gegeben war. Schließlich gab Pater Maximilian sie wieder frei, sah ihr lächelnd in die Augen und sagte,
1: »Auf Wiedersehen, Sarah. Es war mir eine große Freude, dich ein Stück auf deinem Lebensweg begleiten zu dürfen.
3: Auch für mich war es eine große Freude und ich danke dir von Herzen für alles«, erwiderte die junge Frau mit gebrochener Stimme.
0: Dann hob sie ihre Reisetasche auf, drehte sich um und stieg in den Bus. Durch das Fenster hindurch konnte sie sehen, wie Pater Maximilian immer noch auf dem Parkplatz stand und ihr zuwinkte. Und dann hörte sie noch einmal seine Stimme, die zu ihrem Herzen sprach, um ihr eine letzte Botschaft mit auf den Weg zu geben.
1: »Vergiss nie, Sarah, für Gott ist nichts unmöglich.«
3: »Ja, für Gott ist nichts unmöglich«, bestätigte Sarah und hob die Hand, um ihrem himmlischen Freund zurückzuwinken, bevor der Bus um die Kurve fuhr und Pater Maximilian aus dem Blickfeld verschwand. 11 Stunden später näherte sich der Bus Lourdes. Sarah hatte die Zeit genutzt, um noch einmal alles an sich vorbeiziehen zu lassen, was sie seit Beginn der Reise erlebt hatte. Wie frustriert war sie bei der ersten Begegnung mit Pater Maximilian gewesen und wie zuversichtlich war sie jetzt, nach der letzten? Mit Hilfe seiner Unterstützung hatte Maria ihr das Vertrauen und die Hoffnung auf sie zurückgegeben und sie außerdem ein weiteres Mal nach Lourdes gerufen. Was würde es sein, sobald sie aus dem Bus gestiegen war und an der Lichterprozession teilnahm? Würde sie Tobi nach so vielen Jahren wieder begegnen und mit ihm ihr Glück finden? Oder würde er wieder nicht hier sein und sie mitten unter vielen Leuten allein in der Prozession mitgehen? Alles, was Sarah über Maria erfahren hatte, deutete darauf hin, dass diese ihr helfen würde, ihr Glück zu finden, dass sie alles zum Guten führen würde in ihrem Leben. Und alles, was Pater Maximilian gesagt hatte, deutete darauf hin, dass Tobi hier sein würde, dass Sarah in Lourdes endlich ihr Glück finden würde, dass sie sich nicht 17 Jahre lang getäuscht hatte, sondern von Gott bewusst in die Richtung geführt worden war, die sie gegangen war, dass immer er es gewesen war, der zu ihr gesprochen hatte und dass auch er es sein würde, der sein Wort halten und ihr ein Glück schenken würde, welches größer war, als sie es sich je erträumt hatte. Eigentlich war Sarah sich sicher, dass alles gut werden würde. Eigentlich. Und doch meldete sich ein letztes Mal diese unbeugsame Stimme, welche all die Zweifel enthielt, die ihr so viele Jahre lang ins Herz gesät worden waren. Was, wenn sie recht hatten? Alle, die glaubten, dass sie sich getäuscht hatte. Was, wenn zwischen Tobi und ihr nicht alles gut werden würde und es einen anderen Plan für ihr Leben gab? Ja, was dann? Sarah blickte eine Weile nachdenklich aus dem Fenster. Dann stand für sie fest, selbst wenn das Schlimmste passieren sollte und sie recht hatten, alle die, welche ein Happy End zwischen Tobi und ihr ernsthaft bezweifelten, selbst dann würde sie ihren Glauben nicht verlieren. Selbst dann würde sie Maria aus ganzem Herzen lieben und weiterhin zu ihr beten. Denn ihr Glaube an Maria war nicht länger abhängig davon, ob sie Glück oder Pech in der Liebe hatte. Auch nicht davon, ob eintraf, was sie für richtig hielt oder nicht. Ihr Glaube an Maria war tiefer in ihrem Herzen verwurzelt als all das. Und selbst wenn ihr alles Mögliche genommen werden würde, wenn sie bloßgestellt und lächerlich gemacht werden sollte, dann war da immer noch dieser Glaube, der sie wie ein Anker festhielt und in den Stürmen des Lebens niemals untergehen ließ. Inzwischen war der Bus in Lourdes angekommen und öffnete seine Türen, um die Fahrgäste hinauszulassen. Sarah war als Letzte eingestiegen. Sie würde auch als Letzte aussteigen. Dennoch war sie nicht so weit, sich all dem zu stellen, was sie erwarten konnte. Wie hatte Pater Maximilian zum Abschied gesagt? Für Gott war nichts unmöglich. Es war also möglich, dass Tobi sich bekehrt hatte und ihr hier in Lourdes nach so vielen Jahren wieder begegnete. Es war aber auch möglich, dass er das nicht tat. Doch unabhängig davon, was kommen würde, sie würde ihren Glauben nicht verlieren. Sie würde weiterhin glauben und weiterhin hoffen. Und sollte sie doch einmal schwach werden, dann würde sie dorthin gehen, wo sie neue Hoffnung finden konnte. Zu Maria, die ihre Quelle der Hoffnung war. Sorge du, Maria, bitte sorge du, bat Sarah wie schon in Fatima aus tiefstem Herzen. Da hörte sie eine bekannte Stimme vorwurfsvoll fragen. Hast du immer noch kein Vertrauen? Doch, ich vertraue, sagte die junge Frau, und dann stieg sie aus.

0: Und so schließt sich der Kreis. Sarah ist erneut in Lourdes zum 8. Mal und nutzt ja vielleicht die Gelegenheit, im Buch Tobit Kapitel 3 nachzuschlagen. Doch sie wird ja schon bald erleben, wie Gott weiter in ihrem Leben wirken will. Auf jeden Fall zum Guten, das steht fest. Und somit schließen wir heute in unserer Radio Horeb Erzählung das Buch mit dem Titel Quelle der Hoffnung, eine junge Frau begegnet Maria. Geschrieben hat das Buch Regina Maria Stellner und erschienen ist das Buch bei FE Medien. Für uns gelesen hat Patricia Fehrenbach. 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

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Am Mikrofon Ingrid Seiringer. Der Horeb ist der Gottesberg des Alten Testamentes. Radio Horeb sozusagen der geistliche Berg der Neuevangelisierung in unserer Zeit. Dazu gehört wesentlich das Gebet. Deshalb beten wir auch die Tagzeitenliturgie der Kirche. Jetzt um 11:45 Uhr die Sext, das Mittagslob. Mit mir betet Frau Astrid Wolf aus Bad Homburg vor der Höhe. Sie finden die Texte im großen grünen Stundenbuch, den Hymnus auf Seite 145, die Psalmen Seite 600. Wir befinden uns in der vierten Woche des Psalteriums. Alles weitere Seite 602 und 603. Oder im Internet unter Stundenbuch katholisch.

0: O Gott, komm mir zu Hilfe.
1: Ehre, Herr, eile mir zu helfen.
0: Ehre sei dem Vater und dem Sohn und dem Heiligen Geist.
1: Wie im Anfang, so auch jetzt und alle Zeit und in Ewigkeit. Amen.
0: O Gott, du lenkst mit starker Hand den wechselvollen Lauf der Welt, machst, dass den Morgen mildes Licht den Mittag voller Glanz erhellt.
1: Lösch aus die Glut der Leidenschaft und tilge allen Hass und Streit. Erhalte Geist und Leib gesund, schenk Frieden uns und Einigkeit.
0: Du Gott des Lichts, auf dessen Reich der helle Schein der Sonne weist, dich loben wir aus Herzensgrund, Gott Vater, Sohn und Heiliger Geist. Amen. Festige meine Schritte, Herr, wie du es verheißen hast.
1: Festige meine Schritte, Herr, wie du es verheißen hast.
0: Herr, deine Vorschriften sind der Bewunderung wert. Darum bewahrt sie mein Herz.
1: Die Erklärung deiner Worte bringt Erleuchtung. Den Unerfahrenen schenkt sie Einsicht.
0: Weit öffne ich meinen Mund und lechze nach deinen Geboten. Denn nach ihnen habe ich Verlangen.
1: Wende dich mir zu, sei mir gnädig. Wie es denen gebührt, die deinen Namen lieben.
0: Festige meine Schritte, wie du es verheißen hast. Lass kein Unrecht über mich herrschen.
1: Erlöse mich aus der Gewalt der Menschen. Dann will ich deine Befehle halten.
0: Lass dein Angesicht leuchten über deinem Knecht. Und lehre mich deine Gesetze.
1: Tränenbäche strömen aus meinen Augen, weil man dein Gesetz nicht befolgt.
0: Ehre sei dem Vater und dem Sohn und dem Heiligen Geist.
1: Wie im Anfang, so auch jetzt und alle Zeit und in Ewigkeit. Amen.
0: Festige meine Schritte, Herr, wie du es verheißen hast. Nur einer ist Richter. Wer bist du, dass du über deinen Nächsten richtest?
1: Nur einer ist Richter. Wer bist du, dass du über deinen Nächsten richtest?
0: Gott steht auf in der Versammlung der Götter. Im Kreis der Götter hält er Gericht.
1: Wie lange noch wollt ihr ungerecht richten und die Frevler begünstigen?
0: Verschafft Recht den Unterdrückten und Weisen. Verhelft den Gebeugten und Bedürftigen zum Recht.
1: Befreit die Geringen und Armen. Entreißt sie der Hand der Frevler.
0: Sie aber haben weder Einsicht noch Verstand. Sie tappen dahin im Finstern. Alle Grundfesten der Erde wanken.
1: Wohl habe ich gesagt, ihr seid Götter. Ihr alle seid Söhne des Höchsten.
0: Doch nun sollt ihr sterben wie Menschen, sollt stürzen wie jeder der Fürsten.
1: Erhebe dich, Gott, und richte die Erde, denn alle Völker werden dein Erbteil sein.
0: Ehre sei dem Vater und dem Sohn und dem Heiligen Geist.
1: Wie im Anfang, so auch jetzt und alle Zeit. Und in Ewigkeit. Amen.
0: Nur einer ist Richter. Wer bist du, dass du über deinen Nächsten richtest? Ich rief zum Herrn in meiner Not, und er hat mich erhört.
1: Ich rief zum Herrn in meiner Not, und er hat mich erhört.
0: Ich rief zum Herrn in meiner Not, und er hat mich erhört.
1: Herr, rette mein Leben vor Lügnern. Rette es vor falschen Zungen.
0: Was soll er dir tun, was alles dir antun, du falsche Zunge?
1: Scharfe Pfeile von Kriegerhand und glühende Ginsterkohlen dazu.
0: Weh mir, dass ich als Fremder in Meschech bin und bei den Zelten von Kedar wohnen muss.
1: Ich muss schon allzu lange wohnen bei Leuten, die den Frieden hassen.
0: Ich verhalte mich friedlich. Doch ich brauche nur zu reden, dann suchen sie Hader und Streit.
1: Ehre sei dem Vater und dem Sohn und dem Heiligen Geist.
0: Wie im Anfang, so auch jetzt und alle Zeit und in Ewigkeit. Amen. Ich rief zum Herrn in meiner Not und er hat mich erhört.
1: Ich rief zum Herrn in meiner Not und er hat mich erhört. Wir hören eine Kurzlesung aus dem Buch der Weisheit. Du, unser Gott, bist gütig, wahrhaftig und langmütig. Voll Erbarmen, doch waltest du das All. Es ist vollendete Gerechtigkeit, dich zu verstehen. Und deine Stärke zu kennen, ist die Wurzel der Unsterblichkeit.
0: Gnädig ist der Herr und barmherzig.
1: Langmütig, reich an Güte und Treue.
0: Lasset uns beten. Gott, du bist Herr und Hüter von Weinberg und Ernte. Du teilst die Arbeit zu und gibst gerechten Lohn. Verleihe uns die Kraft, deine Fügung anzunehmen und die Last des Tages ohne Murren zu tragen. Darum bitten wir durch Christus, unseren Herrn. Amen. Singet Lob und Preis.
1: Dank sei Gott dem Herrn. Und Ihnen auch vielen Dank, Frau Wolf, für das Vorbeten der Sext heute. Und Ihnen alles Gute.
0: Dankeschön für Sie auch.
1: Danke. In wenigen Minuten um 12 Uhr betet Erzbischof Dr. Georg Genswein, apostolischer Nuntius für Litauen, Estland und Lettland, mit uns den Angelus. Aus dem Studio von Radio Horeb in München verabschiedet sich mit allen guten Wünschen für Sie, liebe Hörerinnen und Hörer, Ingrid Seiringer. Weiter durch das Programm begleitet Sie aus unserem Medienhaus in Balderschwang im schönen Oberallgäu Pascal Gigon.

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Wir beten jetzt in Angelus, den Engel des Herrn. Und heute mit Erzbischof Dr. Georg Genswein, apostolischer Nuntius für Litauen, Estland und Lettland. Von Erzbischof Genswein hören wir dann gleich im Anschluss an das Gebet auch noch die Mittagsansprache.

0: Der Engel des Herrn brachte Maria die Botschaft.
1: Und sie empfing vom Heiligen Geist.
0: Gegrüßet seist du, Maria, voll der Gnade. Der Herr ist mit dir. Du bist gebenedeit unter den Frauen. Und gebenedeit ist die Frucht deines Leibes, Jesus.
1: Heilige Maria, Mutter Gottes, bitte für uns Sünder, jetzt und in der Stunde unseres Todes. Amen.
0: Maria sprach, siehe, ich bin die Magd des Herrn.
1: Mir geschehe nach deinem Wort.
0: Gegrüßet seist du, Maria, voll der Gnade. Der Herr ist mit dir. Du bist gebenedeit unter den Frauen und gebenedeit ist die Frucht deines Leibes, Jesus.
1: Heilige Maria, Mutter Gottes, bitte für uns Sünder, jetzt und in der Stunde unseres Todes. Amen.
0: Und das Wort ist Fleisch geworden
1: und hat unter uns gewohnt.
0: Gegrüßet seist du, Maria, voll der Gnade. Der Herr ist mit dir. Du bist gebenedeit unter den Frauen und gebenedeit ist die Frucht deines Leibes, Jesus.
1: Heilige Maria, Mutter Gottes, bitte für uns Sünder, jetzt und in der Stunde unseres Todes. Amen.
0: Bitte für uns, heilige Gottesmutter,
1: dass wir würdig werden der Verheißungen Christi.
0: Lasset uns beten. Allmächtiger Gott, gieße deine Gnade in unsere Herzen ein. Durch die Botschaft des Engels haben wir die Menschwerdung Christi, deines Sohnes, erkannt. Lass uns durch sein Leiden und Kreuz zur Herrlichkeit der Auferstehung gelangen. Darum bitten wir durch Christus, unseren Herrn.
1: Amen.
0: Herr, gib den Verstorbenen die ewige Ruhe.
1: Und das ewige Licht leuchte ihnen.
0: Herr, lass sie ruhen in Frieden.
1: Amen.
0: Wir beten in den Anliegen des Heiligen Vaters für den Monat August. Wir beten für die Evangelisierung in den Städten, dass es uns gelingt, in den großen Städten, die oft durch Anonymität und Einsamkeit gezeichnet sind, neue Formen zu finden, das Evangelium zu verkünden und kreative Wege zur Gemeinschaftsbildung zu entdecken. Vater unser im Himmel, geheiligt werde dein Name, dein Reich komme, dein Wille geschehe wie im Himmel so auf Erden.
1: Unser tägliches Brot gib uns heute und vergib uns unsere Schuld, wie auch wir vergeben unseren Schuldigern. Und führe uns nicht in Versuchung, sondern erlöse uns von dem Bösen. Amen.
0: Gegrüßet seist du, Maria, voll der Gnade. Der Herr ist mit dir. Du bist gebenedeit unter den Frauen. Und gebenedeit ist die Frucht deines Leibes, Jesus.
1: Heilige Maria, Mutter Gottes, bitte für uns Sünder, jetzt und in der Stunde unseres Todes. Amen.
0: Ehre sei dem Vater und dem Sohn und dem Heiligen Geist.
1: Wie im Anfang, so auch jetzt und alle Zeit und in Ewigkeit. Amen.

In meiner Mittagsansprache möchte ich gerne einige Gedanken zur Marienverehrung beisteuern. Marienverehrung ist aus der katholischen Kirche wie auch aus den Kirchen des Ostens nicht wegzudenken. Die Gläubigen wissen, dass Christus nur einen Vater hatte, den im Himmel. Aber sie wissen auch, dass er aus einer menschlichen Mutter kam und dass er durch sie nun ganz und wirklich dem Menschengeschlecht zugehört, der einen Menschheit, die wir alle sind. Er hat Fleisch angenommen aus Maria, der Jungfrau, sagt der schriftgemäß unser Glaubensbekenntnis. Diese menschliche Frau, Maria, ist es, die ihn in die Gemeinsamkeit des Menschseins hineinbindet, sodass der ewige Sohn des Vaters nun auch in der Zeit geborener Sohn Marias ist. In den Stammbäumen, die uns die Evangelisten Matthäus und Lukas bieten, muss schließlich der Mann Josef zur Seite treten und mit ihm die ganze Männerreihe. Maria, die niedrige Magd, ist der geheimnisvolle Faden, durch den Christus in das Gewebe der Menschheit hineinverwoben ist. So konnte es nur logisch sein, dass sich die Verehrung der Menschen, die Christus lieben und als Sohn Gottes anbeten, auch der Frau zuwandte, durch die er unsere, der unsrige ist und durch die Gott selbst ein Gott mit uns werden sollte. Neben dem Herrengebet und diesem zugeordnet ist daher allmählich das Ave Maria, das Gegrüßet seist du Maria, zu einem Grundgebet der Christenheit geworden, zu unserem Grundgebet. Mit seiner Zusammenfügung von Stücken verschiedenen Ursprungs spielt es die Synthese des Glaubens wider. Es beginnt mit dem Gruß des Engels an die Begnadete, die zur Mutter Christi berufen war. Es fährt fort mit dem Gruß der Elisabeth, den sie vom Geist erfüllt Maria zurief. Dann schließt sich die Anrufung um Fürbitte jetzt und in der Stunde unseres Todes an, die aus dem Herzen der Christenheit aufgestiegen ist. Wer so betet, weiß, dass er damit den vom Heiligen Geist kommenden Impuls der Elisabeth aufnimmt und der Prophezeiung entspricht, die im Magnificat enthalten ist. Selig werden mich preisen alle Geschlechter. Schließlich ist im Rosenkranz das Ave Maria für die betenden Christen zu einer Art von Jakobsleiter geworden, auf der sie die Geheimnisse Jesu auf- und abwandern und mit ihnen durch die Täler und Höhen ihres eigenen Lebens pilgern. Insofern antwortet das weitgehend aus biblischen Texten gewobene zentrale Mariengebet der katholischen Christenheit durch seine Herkunft und Struktur selbst auf die Frage, ob Marienfrömmigkeit rechtens sei oder eine unbiblische, halb heidnische Sonderwelt neben die Christusoffenbarung gestellt habe. Dieses Gebet birgt für die Rechtmäßigkeit, ja, für die Notwendigkeit des Marienlobs in der Kirche. Es ist zugleich der gültige Maßstab aller Mariologie. Damit ist kein engherziger Biblizismus gefordert. Das Wort der Bibel ist nie ausgeschöpft. Das Wachstum des Glaubens kann nie abgeschlossen werden. Weil er lebendig ist, entfaltet er sich und bleibt gerade im lebendigen Wachsen sich selber treu. Deshalb kann und darf Marienfrömmigkeit, wie alles theologische Denken und Reden, über den bloßen Wortlaut der Bibel hinausgehen. Aber sie bleibt an die inneren Maße der Bibel, an die Grundgestalt ihrer Botschaft gebunden. Entwicklung hebt Identität nicht auf, sondern ist Ausdruck ihrer Lebendigkeit und ihres Reichtums. Sonst wäre sie nicht mehr Entwicklung, sondern Abfall. Weil es so ist, muss alles Denken über Maria und alles Beten zu ihr
sich jemand von Neuem auf die Heilige Schrift besinnen, nicht nur um sich des Bleibens in

0: von nun an bis in Ewigkeit.
1: Unsere Hilfe ist im Namen des Herrn,
0: der Himmel und Erde erschaffen hat.
1: Ich segne euch, der allmächtige Gott, der Vater und der Sohn und der Heilige Geist.
0: Amen. Vielen herzlichen Dank, Erzbischof Dr. Georg Genswein. Erzbischof Genswein ist der apostolische Nuntius für Litauen, Estland und Lettland und war lange Zeit Privatsekretär von Papst Benedikt dem 16. Von ihm haben wir gerade eben hier diese Mittagsansprache zur Marienverehrung gehört und zuvor haben wir gemeinsam den Angelus gebetet. Die Mittagsansprache, die können Sie dann bei uns in unserer Mediathek unter horeb.org unter der Rubrik Mittagsansprache dann nachhören. 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Im Studio Pascal Gégan.

0: Sie hören Radio Horeb mit dem Streiflicht Nachrichtenmagazin an diesem Montagmittag. Aus dem Studio hier in Balderschwang im Oberallgäu begrüße ich ganz herzlich zum Start in diese neue Woche Pascal Gégan. Unsere Themen heute hier im Streiflicht. Nicaragua, ein Land in Mittelamerika, wird zunehmend autoritär regiert. Der Präsident Daniel Ortega will künftig sogar die Wahlen komplett abschaffen. Gleichzeitig wächst auch der Druck auf die Opposition, Zivilgesellschaft und die Kirchen. Wie erleben denn Christen diese Entwicklung und wie gehen Gemeinden mit diesen Einschränkungen um? Darüber sprechen wir heute mit Thomas Müller, Referent für Religionsfreiheit beim christlichen Hilfswerk Open Doors. 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Und darüber sprechen wir heute dann mit unserem Geschäftsführer Peter Sonneborn. Die aktuellen Meldungen aus Kirche und Welt hat jetzt Fabian Schäfer für Sie.
1: Bei Doha. In Somalia, am Horn von Afrika, leiden nach Einschätzung der Hilfsorganisation Ärzte ohne Grenzen zahlreiche Kinder an Mangelernährung. So ist nach Einschätzung der Organisation in den vertriebenen Camps, die sich in Baidoa im Südwesten des Landes befinden, die Hälfte der Kinder akut mangelernährt, ein Viertel sogar in besonders schwerer Weise. Teams von Ärzte ohne Grenzen untersuchten in der ersten Jahreshälfte nach eigenen Angaben rund 21.000 Kinder unter 5 Jahren in den Ernährungszentren in Baidoa. Die erhobenen Zahlen decken sich mit einer ebenfalls von der Organisation durchgeführten Untersuchung von fast 1.000 Haushalten in 14 vertriebenen Camps. Dabei wurde überdies festgestellt, dass sich jede dritte Familie nur eine einzige Mahlzeit am Tag leisten kann. Amman. Ein Museum, ein Besucherdorf und Infrastrukturmaßnahmen. Mit Blick auf die anstehenden Festlichkeiten zum 2000-jährigen Jubiläum der Taufe Jesu im Jahr 2030 will Jordanien die als Taufstelle Jesu verehrte Stätte Al-Maktas am Ufer des Jordanflusses weiter ausbauen. Ziel sei es, Pilgern und Besuchern ein ganzheitliches Erlebnis zu bieten und gleichzeitig Identität und Heiligkeit der Stätte zu wahren, erklärte der zuständige Kurator. Auf einer Fläche von 140 Hektar sollen neben der Taufstätte ein Taufmuseum, ein Pilger- und ein Besucherdorf entstehen. Außerdem sollen ein sogenannter grüner Korridor und Naturwanderwege angelegt werden, um die Artenvielfalt zu schützen. Die Arbeiten sollen im ersten Quartal 2029 abgeschlossen werden. Der lateinische Patriarch von Jerusalem, Kardinal Pizzaballa, rief anlässlich der Initiative zur geistlichen Erneuerung und Wiederentdeckung der Taufe auf. St. Pölten. Die österreichische Priesternationalmannschaft feiert ihr 30-jähriges Bestehen mit einem Benefiz-Länderspiel gegen die slowenische Priesterelf. Die Begegnung findet heute um 18 Uhr in Olbendorf im Burgenland statt. Der Reinerlös kommt kriegsbetroffenen Kindern sowie der Lebensmittelhilfe in der Ukraine zugute. Die 30-jährige Geschichte der Priesternationalmannschaft kann mit einigen Höhepunkten aufwarten. So lockte ein Länderspiel gegen Kroatien mehr als 10.000 Zuschauer ins Stadion und mit dem Erlös aus einem Benefizspiel in Zwettl konnte der Aufbau einer Armenschule in Peru finanziert werden. Auch bei den Priester-Europameisterschaften war die österreichische Auswahl regelmäßig vertreten, zuletzt im Februar im polnischen Lublin. 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
1: 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Das waren Meldungen aus Kirche und Welt. 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

0: Streiflicht-Nachrichtenmagazin hier bei Radio Horeb, Ihrer christlichen Stimme in Deutschland. Hier im Studio an diesem Montag für Sie, Pascal Gigon. Nicaragua, ein Land in Mittelamerika, das entwickelt sich aktuell immer weiter zu einem autoritären Staat. Nach einer jüngsten Ankündigung will der aktuelle Präsident Daniel Ortega die Wahlen im Land komplett abschaffen. Das Parlament arbeitet nach eigenen Angaben bereits an einem Plan zur Umsetzung dieser neuen Reform. Eigentlich sollten im November 2027 Wahlen stattfinden, aber das könnte wohl nichts werden. Seit Jahren geht die Regierung schon gegen Oppositionelle und andere Andersdenkende vor. Auch Kirchen und weitere Kritiker werden verhaftet. Zahlreiche Organisationen der Zivilgesellschaft wurden bereits aufgelöst oder auch verboten. Wie sich diese Entwicklung auf die Christen in diesem Land in Mittelamerika auswirkt und wie Gemeinden mit dem wachsenden Druck umgehen, darüber sprechen wir heute mit Thomas Müller. Sein Name wurde für dieses Interview aus Sicherheitsgründen geändert, da er als Referent für Religionsfreiheit beim christlichen Hilfswerk Open Doors regelmäßig in Ländern unterwegs ist, wo Christen verfolgt werden. Open Doors hat seinen deutschen Sitz in Kelkheim bei Frankfurt am Main. Mein Kollege Johannes Wiczorek hat mit Thomas Müller unter anderem über die aktuelle politische und gesellschaftliche Situation in Nicaragua gesprochen.
1: Also das Interessante ist ja, dass der Herr Ortega schon 1984 mal Präsident des Landes war und dann 6 Jahre später wieder aus dem Amt schied. Und dann 2006 hat er das Amt wieder übernommen und hält das jetzt seit 20 Jahren. Und im Laufe der Jahre hat er zunehmend diktatorische Züge an den Tag gelegt. Die Verfassungsänderung, die jetzt angekündigt wurde, ist nicht die erste, die es gibt. Schon 2014 wurde die festgelegte Begrenzung der Amtszeit aufgehoben eines Präsidenten. Und dann gab es Wahlen, Sie haben es angesprochen, im November 27 sollte es wieder Wahlen geben. Im November 21 gab es Wahlen, wo er seine Macht gefestigt hat, allerdings unter dem Vorwurf von Unregelmäßigkeiten und schweren Menschenrechtsverletzungen. Und dagegen gab es dann auch Proteste, die ihn aber nicht weiter gekümmert haben. Seine Frau, Rosario Murillo, amtiert als Vize- oder Co-Präsidentin. Ich habe jetzt keinen Überblick über alle Länder der Welt, aber das dürfte ziemlich einzigartig sein. Die internationale Gemeinschaft sowie multilaterale Organisationen haben den Wahlvorgang verurteilt und Sanktionen gegen Nicaragua verhängt. Aber die Verfassungsreformen gehen weiter in die diktatorische Richtung. 2025 wurde praktisch die Gewaltenteilung abgeschafft und jetzt wurde eben angekündigt, wir brauchen keine Wahlen mehr, das Volk muss nicht mehr wählen. Das Volk ist eingeschüchtert und wird mundtot gemacht, aber es gibt dennoch weiterhin viel Opposition dagegen.
2: Welche Auswirkungen haben denn diese politischen Entwicklungen auf Christen und Kirchen in Nicaragua?
1: Also schon seit vielen Jahren wird die sozialistisch-kommunistische Ideologie, die man auch Sandinismus nennt, in den Schulen gelehrt und den Bürgern durch staatliche Institutionen aufgezwungen, manchmal auch mit Gewalt. Und wenn Eltern versuchen, ihre Kinder vor dieser staatlichen Propaganda zu schützen, dann werden sie als Regimegegner angesehen und sind Repressalien und sozialem Druck ausgesetzt. Das gilt natürlich besonders auch für christliche Eltern, also für Eltern, die Kinder da schützen wollen. Die Kinder werden diskriminiert und misshandelt und als Kinder von Terroristen oder Putschisten abgestempelt. Es gibt Unterdrückung, intensive Überwachung, es gibt Zensur, es gibt Schikanen. Christen sind auch damit konfrontiert, dass Teile ihres Glaubens, wie etwa religiöse Feste oder auch biblische Bezüge, biblische Berichte, Geschichten, absichtlich verfälscht werden, um die Interessen des Regimes zu unterstützen. Und schließlich muss man auch feststellen, dass die Überwachung durch sogenannte Nachbarschaftskomitees, ich spreche jetzt kein Spanisch, aber auf Deutsch übersetzt würden die ungefähr heißen Ausschüsse für Familie, Nachbarschaft und Leben, dass diese Überwachung durch die parteigesteuerte Gesellschaft zugenommen hat.
2: Nicaragua ist ja eigentlich ein überwiegend christliches Land. Weshalb geraten gerade Kirchen und Christen dennoch zunehmend ins Visier der Regierung?
1: Es gab schon 2018 große soziale Unruhen, weil man einfach unzufrieden war mit der Regierung, mit der Diktatur. Und damals gab es noch den Versuch eines offiziellen Dialoges. Und da haben sich Leiter der Kirchen, ganz besonders der katholischen Kirche, am offiziellen Dialog zwischen den Oppositionsgruppen und der Regierung beteiligt, als Vermittler und dann später als Beobachter. Und als dann aber relativ schnell im März 2019 klar wurde, dass da kein ernsthaftes Gespräch zustande kommen würde, hat die katholische Kirche beschlossen, sich nicht mehr aktiv an den Gesprächen zu beteiligen, aus Protest gegen das mangelnde Entgegenkommen des Regimes und die anhaltenden Menschenrechtsverletzungen. Und aufgrund dieser, also das hat man auch sehr deutlich gesagt, und aufgrund dieser klaren Stellungnahme zur Situation im Land wird die katholische Kirche von der Regierung und ihren Verbündeten seither als Staatsfeind betrachtet. Der Präsident als auch weitere Politiker haben katholische Geistliche in Nicaragua als Mörder und Putschisten bezeichnet, die den amerikanischen Imperialismus propagieren würden. Und infolgedessen waren Gemeinden und Leiter der Kirchen, vor allem der katholischen Kirche, häufig Ziel von Vergeltungsmaßnahmen aller Art.
2: Also die katholische Kirche als ein großes Ziel, als ein großer Feind der Regierung. Betrifft das auch evangelische Gemeinden, Freikirchen und andere christliche Gemeinschaften?
1: Das betrifft auch Freikirchen und andere Gemeinschaften. Zuallererst betrifft es die katholische Kirche. Also da wurden auch ganz prominente Bischöfe verhaftet und dann am Ende abgeschoben. Aber bei den protestantischen Kirchen ist es vor allem so, dass es ein Gesetz gegen Nichtregierungsorganisationen gibt und dadurch wurden Kirchen und kirchliche Werke stark eingeschränkt. Dazu gehört auf katholischer Seite etwa die Caritas, aber auch die zwei ältesten protestantischen Denominationen des Landes, die Episkopalkirche, die 1612 gegründet wurde in Nicaragua, und die Moravische Kirche, die 1847 gegründet wurde. Und auch Baptisten und Pfingstgemeinden stehen unter Druck. Sie sind zwar eine Minderheit, sie sind viel, viel kleiner als die katholische Kirche, aber sie werden auch angefeindet, wenn sie sich gegen das Regime aussprechen. Und die größte Gefahr für sie besteht darin, dass sie ihren legalen Status verlieren, dass sie einfach als illegal bezeichnet werden und dann im Land nicht mehr tätig sein dürfen. Und natürlich werden sie, wie alle anderen Geistlichen, auch überwacht.
2: Herr Müller, Sie haben es gerade schon gesagt, immer wieder wird von Festnahmen, Ausweisungen oder Einschränkungen für Geistliche berichtet. Welche Fälle haben Sie denn zuletzt besonders beschäftigt?
1: Also in den letzten 5 Jahren wurden mindestens 250 Christen aller Konfessionen ins Exil gezwungen. Ein prominentes Beispiel ist zum Beispiel Bischof Rolando Alvarez. Der wurde 2023 zu 26 Jahren und 4 Monaten im Gefängnis verurteilt. Er hatte sich geweigert, ins Exil zu gehen. Seine Gemeinde, sein Bistum zu verlassen. Ihm wurde die Staatsbürgerschaft entzogen und dann nach einem knappen Jahr, im Januar 24, wurde er entlassen und in die Vatikanstadt abgeschoben. Also da hat die katholische Kirche geholfen. Auf protestantischer Seite ist es beispielsweise Pastor Rudy Palacios Vargas. Der wurde am 17. Juli 2025 festgenommen und in das Hochsicherheitsgefängnis La Granja gebracht. Ihm wurde in einer virtuellen Anhörung ohne glaubwürdige Beweise Verrat und Verschwörung vorgeworfen, weil er 2018 Missstände kritisiert hatte. Und daraufhin wurde seiner Kirche der Rechtsstatus entzogen. Aber der jüngste Fall, das jüngste Beispiel, ist der emeritierte Bischof von Esteli, Bischof Abelardo Mata. Er wurde am 29. Juni diesen Jahres, also etwas mehr als, oder sagen wir mal 6 Wochen, im Alter von 80 Jahren verhaftet. Er hat eine relativ schwache Gesundheit, deswegen sind wir da besorgt. Und am Tag vor seiner Festnahme hatte er die Gläubigen noch zum Gebet für die verfolgte Kirche in Nicaragua aufgerufen. Also von daher wurde er als Feind angesehen und gegen ihn musste gehandelt werden.
2: Wie verändern denn auch diese Einschränkungen, Festnahmen, Ausweisungen auch das konkrete Gemeindeleben? Also können Kirchen ihre Gottesdienste, Veranstaltungen trotzdem in einem möglichen Rahmen noch abhalten oder wird das auch erschwert dadurch?
1: Also wenn der Rechtsstatus entzogen wurde, dann ist natürlich alles illegal, dann kann man das nicht mehr, dann kann man höchstens sagen, wir treffen uns in kleinen Gruppen, in den Häusern, möglicherweise auch an wechselnden Orten, das ist für die Behörden nicht ganz so leicht ist zu überwachen. Aber wie gesagt, es gibt diese Nachbarschaftsgruppierungen, diese Nachbarschaftswachen. Von daher ist es auch nicht ganz so einfach, sich zu verstecken. Es herrscht einfach ein Klima der Einschüchterung. Und das wird ganz bewusst geschürt von der Regierung, von der Diktatur, dass es eine Selbstzensur gibt und dass die Gemeinden, dass die Kirchen ganz automatisch in diesen Modus fallen, bevor sie irgendwas sagen, bevor sie irgendwas äußern, zu überlegen, was könnte mir passieren, wenn ich das sage, und dass dann eben alles so ja, moderiert wird, so runtergefahren wird, dass man ja nichts Kritisches mehr sagt.
2: Erleben Sie trotz dieser Überwachung, Verhöre, Schikanen gegenüber Christen auch eine, ja, auch den Mut der Christen, den Zusammenhalt, auch ein geistliches Wachstum vielleicht, dass da auch neue Aufbrüche passieren?
1: Also ein geistliches Wachstum auf jeden Fall. Man konzentriert sich darauf, ja, was macht meinen Glauben eigentlich aus? Und insbesondere, wie gesagt, gibt es Leiter, die sehr, sehr mutig sind. Also mein emeritierter Bischof könnte ja auch sagen, ich konzentriere mich jetzt auf die letzten Lebensjahre, die mir noch bleiben, und äußere mich da gar nicht mehr. Wenn ich still bleiben würde, würde mir möglicherweise nichts passieren. Also natürlich weiß man nie, wann das Regime sagt, so jetzt ist es Zeit, gegen dich vorzugehen. Aber die Wahrscheinlichkeit ist viel, viel höher, wenn ich mich gegen zum Beispiel diese Neuregelung ausspreche oder dieses geplante Gesetz ausspreche, dass es keine Wahlen mehr geben soll. Und deswegen dienen insbesondere, ja, Leiter, Bischöfe, Priester dienen als Inspiration für die Gemeinde. Das heißt nicht unbedingt, dass ich sagen würde, die Zahl der Christen in Nicaragua wächst, aber dass es ein geistliches Wachstum gibt, dass es eine stärkere Gemeinde gibt, das würde ich schon sagen.
2: Herr Müller, wie reagieren denn auch der Vatikan beispielsweise, aber auch Menschenrechtsorganisationen und die internationale Gemeinschaft auf die Vorwürfe der Religionsverfolgung in Nicaragua?
1: Ja, es ist ein bisschen schwierig für die internationale Gemeinschaft. Nicaragua ist natürlich in weiser Voraussicht aus der Organisation amerikanischer Staaten, der OAS, sowie aus dem Menschenrechtsrat der Vereinten Nationen ausgetreten. Das ist auch schon ein paar Jahre jetzt her. Es existiert eine Expertengruppe zur Menschenrechtslage in Nicaragua bei den Vereinten Nationen. Und wie ich schon sagte, das Land auch als auch die Regierung stehen unter internationalen Sanktionen. Also die internationale Gemeinschaft schaut schon hin. Daneben wird das Vorgehen der Behörden Nicaraguas natürlich öffentlich anhaltend scharf verurteilt und angeprangert, auch vom Vatikan. Aber auch da sind die Beziehungen natürlich sehr, sehr limitiert. Der Nuntius wurde 2022 schon ausgewiesen. Die Botschaft des Vatikans wurde 2023 geschlossen. Es gab, wie gesagt, scharfe Kritik, aber es gab auch diplomatische Zurückhaltung. Also man wollte nicht alle Brücken abbrechen, um Opfer des Regimes weiterhin besser unterstützen zu können. Also ich habe ja das Beispiel des Bischofs von 2023, 2024 gebracht, der dann eben ins Exil in den Vatikan gehen konnte. Und das ist sehr, sehr wichtig. Und deswegen ist es uns auch wichtig, dass wir ja, die Christen in aller Welt, auch ihre Hörer möglicherweise, zur Unterstützung und zum Gebet aufrufen, dass wir diese Gemeinde in Nicaragua stärken, dass wir beten, für die Christen, um Mut, um Gottes Leitung, damit sie ihre Stimme erheben können, um Weisheit, um Kraft und Mut für die Gemeindeleiter, gerade für diejenigen, die ins Exil gehen mussten oder die aktuell inhaftiert sind, dass wir da der Gemeinde in Nicaragua Mut machen und sie stärken, dass sie sehen, dass sie merken, wir sind nicht alleine.
2: Und das schließen wir gerne auch mit ins Gebet mit ein. Wollen wir vielleicht zum Schluss gemeinsam noch ein Gebet sprechen, Herr Müller?
1: Das können wir gerne machen. Herr Jesus Christus, danke, dass wir wissen, dass du der Herr bist. Nicht irgendwelche Präsidenten, nicht irgendwelche Diktatoren, sondern du bist der Herr. Und wir vertrauen darauf, dass du auch der Herr in Nicaragua bist. Und wir vertrauen darauf, dass du der Gemeinde, seien sie in der katholischen Kirche, seien sie in der evangelischen Kirche oder in den protestantischen Gemeinden, dass sie dir folgen, dass sie dir vertrauen, dass sie vertrauen, dass du einen guten Weg für sie gehst, dass sie Mut haben, aufzustehen gegen Ungerechtigkeit, zu sprechen, wenn andere schweigen. Und wir bitten dich auch, dass du eingreifst und dass du Veränderung schenkst. Segne auch diejenigen, Herr, die versuchen, die Gemeinde zu unterstützen und ihr zu helfen. Bitte baue du deine Gemeinde und hab Dank dafür. Amen.
2: Amen.
0: Das war mein Kollege Johannes Wiczorek im Gespräch mit Thomas Müller hier bei Radio Horeb über die Lage der Christen in Nicaragua. Der Name von Thomas Müller, der wurde von uns aus Sicherheitsgründen geändert, da er als Referent für Religionsfreiheit beim christlichen Hilfswerk Open Doors regelmäßig in Ländern unterwegs ist, wo Christen verfolgt werden. Das Interview, das können Sie bei uns natürlich auch wieder nachhören, und zwar in unserer Mediathek auf unserer Website horeb.org und dann in der Mediathek unter der Rubrik Streiflicht. 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

0: 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Hier im Studio in Balderschwang an diesem Montag, Pascal Gigor. Radio Horeb wächst weiterhin auch gerade dank Ihrer Unterstützung. Und gerade deshalb suchen wir hier bei Radio Horeb auch neue Mitarbeiter. Unter anderem auch eine Abteilungsleiterin oder einen Abteilungsleiter für den Bereich Verwaltung und Personal. Und genau darüber sprechen wir heute mit unserem Geschäftsführer Peter Sonneborn. Grüß dich, Peter.
1: Grüß dich, Pascal.
0: Peter, Radio Horeb sucht ja aktuell einen Abteilungsleiter, eine Abteilungsleiterin für den Bereich Verwaltung und Personal. Welche Aufgaben würde man denn bei dieser Stelle übernehmen?
1: Unsere Verwaltungsabteilung beinhaltet also das, was der Name schon sagt, die ganze Verwaltung mit allen Strukturen im Radio, was es da so zu tun gibt. Und dazu auch noch die ganze Personalabteilung. Die ist bei uns nicht eigenständig, sondern untergeordnet mit entsprechendem Fachpersonal. Und Verwaltungspersonalprozesse bedeutet, die zu überblicken, weiterzuentwickeln, neu zu denken, zu schauen, was muss sich mit dem Wachstum des Radios auch ändern. Das haben wir jetzt die ganzen letzten Jahre schon gemacht. Und das ist ein Prozess, der muss so weitergehen.
0: Und was wären das dann speziell für Themenaufgaben? Könntest du uns da vielleicht noch ein, zwei Beispiele geben?
1: Also zunächst einmal ist die Abteilung auch am Wachsen. Wir suchen noch eine andere Stelle in dieser Abteilung, speziell auch für Personal. Das heißt, man begleitet den Aufbau dieser Abteilung. Das ist mal als Abteilungsleiter die unmittelbare Aufgabe. Es geht darum, dass wir im Personalbereich an unserer Strategie weiterarbeiten. Das heißt, wie gewinnen wir Personal, wo schreiben wir aus, wie können wir Menschen mit unseren Stellenausschreibungen auch besonders ansprechen, wie entwickeln wir auch unser Personal weiter. Das heißt, wir denken über Weiterbildungen nach, wir denken darüber nach, was können wir für unsere Mitarbeiter auch tun. Wir haben da auch einige Dinge eingeführt, wie zum Beispiel, dass wir Zuschüsse zum Beispiel für geistliche Exerzitien leisten, damit hier ein Ansporn geschaffen wird. Wir haben eine betriebliche Krankenversicherung eingerichtet, und also Krankenzusatzversicherung, und genauso haben wir uns an der betrieblichen Altersvorsorge beteiligt und solche Dinge. Das sind ja Ideen, die muss erstmal jemand haben. Man muss die Notwendigkeit erkennen, man muss dann sehen, wie kann man so etwas umsetzen, wie ist das möglich, auch im Rahmen des gesamten Gehaltskonzeptes. Und was davon ist sinnvoll und auch vor unserer Spendenfinanziertheit vertretbar oder sogar notwendig, um einfach den Mitarbeitern auch gerecht zu werden.
0: Und für alle, die sich für diese Stelle interessieren würden oder jemanden kennen, der sich dafür interessieren könnte, was muss man denn wissen, können oder an Erfahrungen mitbringen für diese Stelle?
1: Wir haben jetzt vor allen Dingen über Personal gesprochen. Es gibt aber auch noch den restlichen Verwaltungsbereich, wo es dann in Zusammenarbeit mit Anwaltsbüros, Steuerbüros, unserer Aufsichtsbehörde, der BLM, der Bayerischen Landesmedienanstalt, mit anderen Verbänden, also Rundfunkverbänden und auch mit weiteren Medienunternehmen geht. Und vor dem Hintergrund wünschen wir uns eine erfolgreich abgeschlossene Berufsausbildung. Im besten Fall eine mehrjährige Berufs- und Führungserfahrung im Bereich Personalwesen oder Verwaltung. Es muss nicht alles ganz perfekt abgedeckt sein. Vieles davon kann man natürlich lernen. Fundierte Kenntnisse in den Bereichen Recruiting, also Personalsuche und Personalentwicklung, wären vorteilhaft, wie schon erwähnt. Dann wünschen wir uns Menschen mit einer hohen Entscheidungskompetenz, also jemand, der gerne Entscheidungen trifft und auf Entscheidungen hinarbeitet, eine gute Fähigkeit, Prozesse strategisch und organisatorisch auch zu steuern, Dinge im Blick zu behalten, zu wissen, was ist meine Kompetenz, wo muss ich fragen, wie kann ich diesen Bereich gut abstecken, der mir da anvertraut ist. Dann braucht das Ganze natürlich, wie jede Leitungsfunktion, aber hier, weil es auch ums Personal geht, besonderes Verantwortungsbewusstsein. Wir brauchen an der Stelle auch eine wirklich gewinnende und kommunikationsstarke Persönlichkeit. Wenn man sich mit Sozial- und Arbeitsrecht und Gemeinnützigkeitsrecht auskennt, ist das natürlich auch sehr vorteilhaft. Man darf hier nicht vergessen, dass die Personalabteilung natürlich in vielen Anliegen, die nicht fachlicher Natur sind, wofür der jeweilige Abteilungsleiter zuständig wäre, auch erster Ansprechpartner für eine Vielzahl von Anliegen der Mitarbeiter ist.
0: Und wenn es jetzt jemand gibt, der diesem Profil entsprechen würde, warum sollte man sich bei Radio Horeb bewerben. Was unterscheidet vielleicht uns von anderen Arbeitgebern?
1: Ich würde zunächst mal sagen, bei allem, was wir ja auch auf unserer Homepage geschrieben haben, was die Anforderungen an diese Stelle sind, dass man sich da auch jetzt nicht zu schnell einschüchtern lassen sollte. Also man sollte schon genau hinschauen. Ich meine, so eine Stelle braucht einfach eine gewisse Ausbildung. Aber es geht uns vor allen Dingen auch um ein hohes Potenzial, diese Aufgabe dann auch gut auszufüllen. Also erstmal das Ganze schon ein bisschen weitersehen, mit dem Fokus auf dem, was wir da schreiben. Was spricht für Radio Horeb? Also zunächst mal, dass wir bei Radio Horeb ein Ziel verfolgen, sehr unmittelbar, was man nicht bei jedem Arbeitgeber so findet. Wir sind ein christliches Unternehmen und wir wollen das Evangelium verkünden. Natürlich ist jeder Christ an der Stelle, wo er arbeitet, für das Reich Gottes tätig. Ob er, irgendeinen technischen Beruf ausübt, irgendetwas herstellt, das spielt eigentlich überhaupt keine Rolle. Aber der Vorteil, den wir haben, ist, dass wir so ganz direkt an der Verkündigung des Evangeliums mitwirken. Das würde ich sagen, das ist die zentrale Stärke und das zentrale Unterscheidungsmerkmal für Stellenausschreibungen bei Radio Horeb. Das andere ist, dass wir, ich denke, gerade aufgrund dieser christlich-katholischen Gesinnung, die uns alle doch prägt, bei all dem, was hier einfach genau wie anderswo auch ein Job ist, der getan werden muss und getan werden darf, ein sehr gutes Betriebsklima haben. Wir verstehen uns doch alle sehr gut untereinander und versuchen wirklich im guten Miteinander das gemeinsam voranzubringen, was unser Ziel ist. Und dann kommen natürlich noch so Dinge hinzu, wie dass unser Hauptstandort im Balderschwang liegt, was sehr idyllisch und abseits vom Lärm der Welt gelegen ist. Das muss man allerdings mögen. Da reicht ein Blick auf die Landkarte, um das ein bisschen schon mal voreinzuschätzen. Allerdings würde ich die Landkarte nicht überschätzen. Immer ist es so, dass ein Besuch bei uns Klärung bringt. Also wenn sich jetzt jemand dafür interessiert, das ist ein Ding, dass man mal nachschaut. Und wenn man sagt, aus der Stadt ziehe ich definitiv nicht weg, gut, dann okay. Aber ansonsten gerne mal bewerben. Und wenn wir da zusammenkommen, dann würden wir uns hier in Balderschwang mal treffen und das gemeinsam hier mal anschauen.
0: Dann dir vielen herzlichen Dank, Peter, für diesen Überblick zu dieser Stelle.
1: Sehr gerne.
0: Das war Radio Horeb Geschäftsführer Peter Sonneborn hier im Gespräch über die offene Stelle als Abteilungsleiter für den Bereich Verwaltung und Personal. 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Das Interview, das können Sie auch nochmal nachhören bei uns in der Mediathek auf unserer Website horeb.org unter der Rubrik Streiflicht. 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

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Hier im Studio an diesem Montag Pascal Gigon. Nach dem warmen Wetter in den vergangenen Tagen schwingt es diese Woche etwas um. Jetzt hier das Wetter an unseren Standorten in ganz Deutschland. In München, da regnet es und gewittert es bei etwa 23 Grad. In Ravensburg, da gibt es auch noch Regen, etwas nachlassender aber bei 18 Grad. Und am Marienwallfahrtsort Kevela am Niederrhein ist es bewölkt bei ebenfalls 18 Grad. In Bonn, da ist es sogar stark bewölkt bei auch wiederum 18 Grad. Und in der Hauptstadt Berlin ist etwas Regen bei 20 Grad. Und hier in Balderschwang am Hauptstandort von Radio Horeb ist es heute an diesem Montag ziemlich regnerisch und etwas Gewitter. Ich habe es vorhin donnern gehört, bei aktuell 16 Grad. Und jetzt hier zum Abschluss des Streiflicht-Nachrichtenmagazins noch ein Blick auf das weitere Programm hier bei Radio Horeb in den kommenden Stunden. Jetzt gleich um 13 Uhr hören Sie das Musikmagazin mit Simon Dach. Gottesdienst und Leben gehören eng zusammen, das möchte Simon Dach mit dieser Sendung deutlich machen. Den Zusammenhang von Leben und Gottesdienst spiegelt sich dann auch in der Musikauswahl dieser Sendung wider. Und dann im Anschluss um 14 Uhr folgt dann die Sendung Spiritualität, heute mit Pater Ralf Heiligtag, Leiter der City-Seelsorge Ingolstadt. Und heute geht es wieder darum, heilig werden mit Philipp Neri. Das Zweite Vatikanische Konzil hat unterstrichen, dass jeder Getaufte zur Heiligkeit berufen ist. Lebendige Vorbilder für uns sind die Heiligen. Mit einem davon, eben mit Philipp Neri, befassen wir uns intensiver. Heute geht es dann genauer gesagt um heilig werden mit Philipp Neri in der Freiheit des Scheiterns. 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Ich wünsche Ihnen noch einen gesegneten Tag und auch einen guten Start in diese Woche und viel Freude mit dem weiteren Programm hier bei Radio Horeb, Ihrer christlichen Stimme in Deutschland.

In den vergangenen Wochen haben wir uns mit der Betrachtung der Heiligen Messe im Licht ihrer Gesänge befasst und dies mit der Betrachtung des Dankgesangs in der Eucharistiefeier zum Abschluss gebracht. Gewissermaßen als Übergang in das gewohnte Motto möchte ich mir heute mit Ihnen, liebe Zuhörer, Gedanken machen über das wohl älteste liturgische Element im Gottesdienst. Es steht in der Kontinuität Jahrtausende alter Gottesdiensttradition, aber auch für das Glaubenszeugnis bis hinein in unsere Tage, über das wir auch ein wenig nachdenken wollen. Die Rede ist von der Antwort vom Ruf der Akklamation Amen. Eine ungefähre Übersetzung dieses hebräischen Urworts lautet: So ist es, so sei es oder so soll es geschehen. Wer Amen antwortet, sagt: Ja, ich stimme zu, so ist es. Das hebräische Urwort kommt von einer Bezeichnung, die ursprünglich Zeltpflock bedeutete. Daran wurde die Zeltleine festgebunden, um zu verhindern, dass das Zelt umfallen könnte. Aman bedeutet fest, zuverlässig sein, auch im Sinne von Vertrauen, Glauben. Das Wort macht also fest, was vorher gesagt worden ist. Bis heute blieb es in den Gottesdiensten und Gebeten von Juden, Christen und Muslimen üblich. Es verbindet also die Gebetstradition dieser Religionen. Im Alten Testament, im 8. Kapitel des Buchs Nehemia, wird ein Gottesdienst beschrieben. Als der Priester Esra sein Lobgebet beendet hat, rufen alle Mitfeiernden zustimmend mit erhobenen Händen: Amen, Amen. Ähnlich bezeugt der Apostel Paulus den Gebrauch, die Gebete mit dem Amen zu beschließen, zu Beginn des 2. Briefs an die Korinther. Er, Christus, ist ja das Ja zu allem, was Gott verheißen hat. Darum rufen wir durch ihn zu Gottes Lobpreis auch das Amen.

dass unser Herz, Mut und Sinn ihm tröstlich soll anhangen. Drauf singen wir zur Stund. Amen. Wir werden's erlangen, glauben wir aus Herzensgrund.

Bevor wir uns mit dem vielfältigen Glaubenszeugnis, das mit diesem Urwort verbunden ist, befassen, möchte ich die Verbindung herstellen zu der Rolle, die das Amen in unserer christlichen Liturgie besitzt. Das Amen ist der häufigste Zuruf der Gemeinde im christlichen Gottesdienst. Ob von daher die Redensart kommt, das ist so sicher wie das Amen in der Kirche? Vielleicht, doch so sicher ist das Amen gar nicht mehr. Dem Wort ist es im Lauf der Zeit wie so manch anderem bedeutungsvollen Wort oder Zeichen der Liturgie ergangen. Der reiche Inhalt ist beinahe vergessen. Das Amen sagen wir häufig, bei der Eröffnung, wenn der Priester die Feier mit dem Kreuzzeichen beginnt, bei der Vergebungsbitte nach dem Bußakt, als Bekräftigung des Tages, Gaben und Schlussgebets, weiterhin nach dem Glaubensbekenntnis, am Ende der Fürbitten und des Vaterunser.

Dieses mit vollem Herzen gegebene oder singend vollzogene Zustimmen im Gottesdienst hat viel mit dem Sinn aller liturgischen Akklamationen zu tun. Wir haben ja in der zurückliegenden Reihe über die Messgesänge schon gesehen, welch zentrale Bedeutung das Einstimmen der Gemeinde in ihrem Gottesdienst besitzt. Erinnern wir uns an das Einstimmen in das dreimal heilig der himmlischen Liturgie mit dem visionären Text aus dem Buch Jesaja. Auch Kyrie, Halleluja, Agnus Dei sind solche immer wiederkehrenden Rufe. Sie machen die Messfeier lebendig, weil sie ein Dialog sind mit dem dort anwesenden Herrn. Wenn wir uns dies bewusst machen, ist jeder Ruf im Gottesdienst ein Anruf an einen, der da ist. Und da ist einer, der die Verbindung herstellt, der selbst die Verbindung ist. Ich bin der Weg, Jesus Christus. Das ist unsere garantiert sichere Schaltstelle, durch Christus, unseren Herrn. Aber wie müde kommt oft in unseren Gottesdiensten der Antwortruf, ja, so ist es, Amen. Die Eigenart eines Rufs, eines Zurufs geht verloren, wenn er müde dahingesprochen wird. Aber ein gesungener Ruf wird nicht zum Lied, sondern kann zum lebendigen Dialog mit Gott werden.

Haben Sie sich, verehrte Zuhörer, schon einmal Gedanken gemacht, warum es im Gotteslob-Lied heißt, mehr als Worte sagt ein Lied? Vom Kirchenlehrer St. Augustinus gibt es das Wort, wer gut singt, betet doppelt. Wie kommt wohl Augustinus auf diesen so bekannt gewordenen Ausspruch? Welche Erfahrung mag dahinter stecken? Singen ist eine urtümliche Äußerung des Menschen. Der Liturgiewissenschaftler Philipp Arnoncourt schreibt, dass das Singen aus dem Stammhirn des Menschen kommt, wo auch die Emotionen angesiedelt sind. Das Sprachzentrum dagegen ist die entwicklungsgeschichtlich jüngere Großhirnrinde. Wenn ich nun singe, sind meine Gefühle stärker beteiligt, kann ich einem inneren Angerührtsein Ausdruck geben. Stimme und Stimmung hängen zusammen. Singen kann man prinzipiell ausdrucksstark, auch ohne Text. Auch in der Liturgie kennen wir das gelegentlich. Man denke nur an die gregorianischen Halleluja-Rufe, die lange auf dem letzten Ja verweilen, förmlich schwelgen, wenn sie den Namen Gottes besingen. Hallel heißt ja loben, lobt Yahweh. Oder wie viele Osterlieder wiederholen freudig das Halleluja. Gesprochen wäre das undenkbar. Gott will uns im Gottesdienst begegnen, in Wort und Sakrament. Gottesdienst. Er will unser Innerstes berühren, heilend, frohmachend, stärkend. Und wenn wir damit rechnen, dies zulassen, uns ihm öffnen, dann wollen wir ihm antworten, von innen heraus, in unserer Ganzheit. Hier sieht die Liturgie das Singen als existenzielle Äußerung des Menschen vor. So braucht Gottesdienst das Singen nicht in erster Linie als Verschönerung, sondern vielmehr als Möglichkeit, um auszudrücken, was zutiefst bewegt. Und wer so singt, der betet doppelt. Lobe den Herrn, was in mir ist, lobe den Namen. Er ist dein Licht, Seele, vergiss es ja nicht, lob ihn in Ewigkeit.

An zwei Stellen der Messfeier ist das Amen besonders bedeutsam: am Ende des Hochgebets und beim Kommunionempfang. Wenn der Bischof oder Priester das eucharistische Hochgebet gesprochen hat, fasst er in der Schlussdoxologie das, was er im Innersten der großen Danksagung betend an Gott gesagt hat, im großen Lobpreis zusammen. Durch ihn und mit ihm und in ihm ist dir, Gott, allmächtiger Vater, in der Einheit des Heiligen Geistes alle Herrlichkeit und Ehre, jetzt und in Ewigkeit. Alle Mitfeiernden rufen oder singen Amen. Die versammelte Gemeinde stellt sich hinter diesen Lobpreis des Vorstehers, den er in ihrem Namen gesprochen hat. Augustinus sagt einmal zur Bedeutung des Amen an dieser Stelle: Wenn ihr die Gemeinde jetzt nicht Amen sagt, können wir die Messe nicht weiterfeiern.

und das Amen beim Kommunionempfang. Nach der Liturgiereform wird wieder jedem Einzelnen das Spendewort der Leib Christi gesagt und wir dürfen ganz persönlich bei dieser Christusbegegnung das Amen unseres Glaubens bekennen. Dieser Dialog ist bereits im 4. Jahrhundert vom heiligen Ambrosius bezeugt. Wenn du um den Leib Christi gebeten hast, spricht der Bischof zu dir, der Leib Christi, und du antwortest Amen. Das heißt, so ist es. Was die Zunge bekennt, bewahre das Herz.

0: Amen, sagen wir schließlich beim Segen, wenn wir gesegnet und gesendet werden in unseren jeweiligen Dienst in der Welt am Schluss der Heiligen Messe. Gleiches gilt natürlich auch für Segensformeln in anderen Zusammenhängen außerhalb der Messfeier. Denken wir an persönliche Segnungen, wie zum Beispiel den Muttersegen oder die Kindersegnung, an Segnungen auf besondere Fürbitte, wie beim Blasiussegen, sowie an Segnungen von materiellen Dingen oder in der Natur. Segnen bedeutet ja, dem Menschen Heil, Schutz, Glück und Erfüllung im Namen Gottes zuzusprechen. Im Segen preisen wir den Schöpfer Gott als Quelle alles Guten, alles Segens und allen Heils in der Geschichte. Neben dem Lobpreis Gottes ist eine Segnung auch ein Bekenntnis der Christen zum Vertrauen auf Gottes Hilfe und Schutz. Durch den Segen werden Gegenstände und Tiere nicht verändert. Sie erhalten keine magischen oder sonstigen Kräfte. Vielmehr sollen sich die Einstellung und die Beziehung des Menschen zu ihnen ändern. Der Mensch nimmt sie als Schöpfung bzw. Geschenke Gottes an und möchte sie in diesem Sinne segensvoll nutzen. Besonders deutlich als Bestätigung dieses Segenszuspruchs ist das dreimalige Amen der Gemeinde bei den verschiedenen Varianten eines feierlichen Schlusssegens zur Entlassung und Sendung aus der Eucharistiefeier. Stellvertretend für diese Praxis des Segens möchte ich Ihnen, liebe Zuhörer, den Segen des Heiligen Vaters zusprechen lassen und zuspielen. Ich bin sicher, dass auch in solchem Bezugnehmen auf die Segenskraft besonders der bevollmächtigten Diener Christi ein großer Gewinn liegt.
1: Der Name des Herrn.

0: den Reichtum seines Segens schenke euch der Herr des Himmels und der Erde, der uns versammelt hat zur Ehre seines Namens.
1: Amen.
0: Er hat Christus zum Eckstein seiner Kirche gemacht. Euch füge er darin ein als lebendige Steine.
1: Amen.
0: Der Heilige Geist wohne in euren Herzen und mache sie zum Tempel Gottes, damit ihr einst wohnen

Mit dem Segen sind wir auch schon zu einem Bereich gekommen, der in vielfältiger Weise mit dem Gebrauch des Amen als Zustimmung im Glauben zusammenhängt. Wir gläubige Christen werden am Ende unserer Gottesdienste ausgesendet, zum Zeugnis, zum Bezeugen und Praktizieren unseres Glaubens. Selbstverständlich hat dies eine andere Dimension, als wenn am Ende eines Schulungsseminars die Teilnehmer verabschiedet werden mit der Aufforderung, das Gelernte nun in die Praxis umzusetzen. Im lateinisch gefeierten Gottesdienst singt der Diakon am Schluss das Ite Missa est.

Wegen dieses letzten Wortes in der heiligen Feier, Missa est, hat man schon früh den ganzen Gottesdienst als Missa, als Messe bezeichnet. Es gibt Stimmen, die bemängeln, die deutsche Übersetzung dieses Entlassrufs sei nicht gut gelungen. Da heißt es, geht hin in Frieden. Das klinge so fad, so als hätten jetzt endlich alle wieder einen Frieden vom Kirche gehen und beten. Wörtlich übersetzt heißt ite, als kraftvoller Befehl, brecht auf, so geht doch endlich. Und Missa est heißt, es ist Sendung, ihr seid gesandt. Jede Messe ist wie eine Sendungsfeier. Wir empfangen Kraft und am Schluss heißt es, raus mit euch aus der Kirche, Missa est, jetzt erfüllt eure Sendung und zeigt dieser Welt, dass Gott sie liebt. Und wir müssen dazu unser Amen sagen.

Wer den Segen empfangen hat, soll auch zum Segen werden. Bei jedem Kreuzzeichen wird der Segen erneuert. Das Alte Testament wird nicht müde, vom Segen Gottes zu erzählen. Menschen, die den Segen Gottes schätzten, wurden selbst zum Segen für andere. Abraham glaubte an den Segen Gottes und wird selbst zum Segen. Er wird zum Stammvater des Volkes Israel. Der Patriarch Jakob erschleicht sich mit List den Segen des Vaters. Am Jabok ringt er mit dem Engel, er lässt sich nicht niederringen, aber am Ende des Kampfes kniet er nieder, um den Segen des großen Unbekannten zu erflehen. Sterbend segnet Jakob seine Söhne, als sie sich an seinem Sterbebett niederknien. Gott gibt Aaron den Auftrag, das Volk Israel zu segnen. Als Aaron zusammen mit Mose das Offenbarungszelt verließ, segneten sie das Volk. Da erschien die Herrlichkeit des Herrn und die Israeliten fielen nieder. In der Heiligen Schrift ist 320 Mal vom Segen und vom Segnen die Rede. Jesus legt segnend seine Hand auf Kinder und Kranke. Jesus segnet das Brot und den Wein. Vor seiner Himmelfahrt segnet Jesus seine Jünger und sie fallen nieder. Zum Segnen und nicht zum Verfluchen hat Jesus die Seinen in die Welt gesandt. Wie Jesus zum Abschied die Jünger segnet, so geschieht es bei jeder heiligen Messe. Der Priester spricht die Worte des Segens, aber der Spender des Segens ist Christus selber.

einem handlichen Buch des schwäbischen Pfarrers Ludwig Gschwind über das Mitfeiern der Heiligen Messe entnahm ich einige verwendete Formulierungen. Ebenso möchte ich seine folgenden persönlichen Überlegungen zur Zeugenschaft im Geist des Friedens an Sie weitergeben. Er weist darauf hin, dass die Begegnung mit Jesus bei der Heiligen Messe dem Erleben der Jünger, insbesondere in der Zeit der nachösterlichen Begegnungen, sehr ähnlich sei. Da ist die Einladung, komm. Jeder Sonntag ist mit dieser Einladung verbunden. Wir können ihr folgen oder wir können ablehnen. Das war zur Zeit Jesu nicht anders als heute. Wer die Einladung annimmt, der hört Jesus sprechen, der erlebt Jesus, der darf mit im Abendmahlsaal sein und mit auf Golgatha, der ist beim Gekreuzigten und beim Auferstandenen, der darf etwas spüren vom Himmel. Und am Ende steht genau wie damals, gehet hin. Ja, es wird hinzugefügt, in Frieden. Denn Jesus schenkt den Seinen den Frieden, einen Frieden, den die Welt nicht geben kann, den Frieden des Herzens. Es ist kein Kampfruf, die Welt für Christus zu erobern, sondern eine Mahnung, Zeugen für Christus zu sein. Gehet hin in Frieden, das heißt doch nichts anderes als die Liebe Christi in die Welt tragen. Ganz gleich, wohin ich gehe, ob in meine Familie, ob in meine Schulklasse, ob an meinen Arbeitsplatz, ob zu meinen Freunden, ob in den Urlaub, ich bin gefragt als ein Zeuge für Christus. Meine Hilfsbereitschaft und Selbstlosigkeit sind ebenso gefragt wie mein offenes Wort. So gerne die Hilfsbereitschaft in Anspruch genommen wird, genauso ungerne hört man das offene Wort, das sich für Jesus und seine Kirche einsetzt. Schon die Apostel bezogen Prügel, als sie ihren Glauben bekannten. Warum sollten die Zeugen Jesu heutzutage anderes erwarten?

Der aus einer Kantate von Georg Philipp Telemann stammende Text aus dem 18. Jahrhundert zeigt eine ganz andere Haltung zu Kampf und Streit im Glauben, als wir sie in unserer Zeit erleben. Da ist doch wohl die Maxime, nur bei niemanden anecken, schon gar nicht, wenn es um so persönliche Entscheidungen geht wie in Glaubensdingen. Keine Sorge, liebe Mitchristen, dies ist eine Musiksendung und hat nicht Mission und Evangelisierung zum Thema. Aber erinnern wir uns, wir waren ausgegangen von der Sendung, die uns in jeder Messe zuteil wird. Ite missa est, ihr seid gesendet. Und Jesus hat uns vorbereitet, seht, ich sende euch wie Lämmer mitten unter die Wölfe. Musik als Sprachrohr für eine Wirklichkeit, die sich in dieser Welt nicht mess- und empirisch nachvollziehbar darstellen lässt, sondern eine geistige Wirklichkeit bedeutet, welche die Theologie Himmel nennt. Zur Existenz dieser lichtvollen geistigen Wirklichkeit gehört auch der Gegenpol von Mächten der Finsternis, die wir mit Jesus als die Herrschaft Satans identifizieren. Damit ist das Schlachtfeld abgesteckt, auf das wir gesandt sind und auf dem wir zu kämpfen haben. Mit Aussicht auf Erfolg, nur mit den Waffen des Lichts.

Ich weiß nicht, liebe Zuhörer, ob Sie den Schluss dieses Chors aus der sogenannten Lobgesang-Sinfonie von Felix Mendelssohn verstehen konnten. Die Nacht ist vergangen, der Tag aber herbeigekommen. Wir wissen es eigentlich. Durch den Sieg Christi ist die Finsternis bereits überwunden, aber das Licht will sich durch uns noch Raum und Wirkung verschaffen in einer Welt, die Jesus einmal als den Einflussbereich des Fürsten der Finsternis benennt. Wir können unseren Sendungsauftrag nur erfüllen, wenn wir vom Sieg Christi und seiner Wirksamkeit schon in dieser heutigen Welt überzeugt sind. Wir können zu dieser Sendung, zu diesem Missionsauftrag im ursprünglichen Sinn, nur Ja und Amen sagen, wenn wir selber aus dem Frieden schöpfen, in dem wir gesandt werden. Der Frieden mit Gott durch die Versöhnungstat Christi ist die Heilsfrucht der Eucharistiefeier. Der Friede mit sich selbst, mit den Mitmenschen, soll die ganz natürliche Folge dieser Versöhnung mit Gott sein. Procedamus in pace lautet ein altüberliefertes Segenswort. In nomine Christi, Amen. Im Namen Christi gehen wir in seinem Frieden hinaus in die Welt, um auf unsere persönliche Weise und gemäß unseren je eigenen Fähigkeiten am Heilswerk Gottes, am Aufbau des Reiches Gottes durch gute Werke mitzuwirken.

Die Entlassung als Abschluss der Messfeier mit dem Segen durch das Zeichen des Kreuzes und dem Entlassruf schließt die Feier und lässt die Teilnehmer den Herrn lobpreisend zu ihren guten Werken zurückkehren, sagt zur Charakterisierung dieses Schlussteils die allgemeine Einführung in das Messbuch. Außer auf unsere Zustimmung im Amen kommt es also auch auf den Lobpreis des dreifaltigen Gottes an, der uns immer wieder neu beschenkt. Gloria Patri et Filio et Spiritui Sancto. Ehre sei dem Vater und dem Sohn und dem Heiligen Geist. Lob und Ehre und Weisheit und Dank sei unserem Gott von Ewigkeit zu Ewigkeit. Amen. Die liturgische Antwort auf das Ite Missa Est lautet dementsprechend nicht Amen, sondern Deo Gratias. Dank sei Gott.

0: Nachrichten aus Kirche und Welt direkt aus der aktuellen Redaktion von Radio Horeb. Im Studio Fabian Schäfer. Bei Doha. In Somalia, am Horn von Afrika, leiden nach Einschätzung der Hilfsorganisation Ärzte ohne Grenzen zahlreiche Kinder an Mangelernährung. So ist nach Einschätzung der Organisation in den vertriebenen Camps, die sich in Bei Doha im Südwesten des Landes befinden, die Hälfte der Kinder akut mangelernährt, ein Viertel sogar in besonders schwerer Weise. Teams von Ärzte ohne Grenzen untersuchten in der ersten Jahreshälfte nach eigenen Angaben rund 21.000 Kinder unter 5 Jahren in den Ernährungszentren in Bei Doha. Die erhobenen Zahlen decken sich mit einer ebenfalls von der Organisation durchgeführten Untersuchung von fast 1.000 Haushalten in 14 vertriebenen Camps. Dabei wurde überdies festgestellt, dass sich jede dritte Familie nur eine einzige Mahlzeit am Tag leisten kann. Amman. Ein Museum, ein Besucherdorf und Infrastrukturmaßnahmen. Mit Blick auf die anstehenden Festlichkeiten zum 2000-jährigen Jubiläum der Taufe Jesu im Jahr 2030 will Jordanien die als Taufstelle Jesu verehrte Stätte Al-Maktas am Ufer des Jordanflusses weiter ausbauen. Ziel sei es, Pilgern und Besuchern ein ganzheitliches Erlebnis zu bieten und gleichzeitig Identität und Heiligkeit der Stätte zu wahren, erklärte der zuständige Kurator. Auf einer Fläche von 140 Hektar sollen neben der Taufstätte ein Taufmuseum, ein Pilger- und ein Besucherdorf entstehen. Außerdem sollen ein sogenannter grüner Korridor und Naturwanderwege angelegt werden, um die Artenvielfalt zu schützen. Die Arbeiten sollen im ersten Quartal 2029 abgeschlossen werden. Der lateinische Patriarch von Jerusalem, Kardinal Pizzaballa, rief anlässlich der Initiative zur geistlichen Erneuerung und Wiederentdeckung der Taufe auf. St. Pölten. Die österreichische Priesternationalmannschaft feiert ihr 30-jähriges Bestehen mit einem Benefiz-Länderspiel gegen die slowenische Priesterelf. Die Begegnung findet heute um 18 Uhr in Olbendorf im Burgenland statt. Der Reinerlös kommt kriegsbetroffenen Kindern sowie der Lebensmittelhilfe in der Ukraine zugute. Die 30-jährige Geschichte der Priesternationalmannschaft kann mit einigen Höhepunkten aufwarten. So lockte ein Länderspiel gegen Kroatien mehr als 10.000 Zuschauer ins Stadion und mit dem Erlös aus einem Benefizspiel in Zwettl konnte der Aufbau einer Armenschule in Peru finanziert werden. Auch bei den Priester-Europameisterschaften war die österreichische Auswahl regelmäßig vertreten, zuletzt im Februar im polnischen Lublin. 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

0: Zur Sendung Spiritualität bei Radio Horeb und Radio Maria begrüßt Sie heute Maria Berg. Das Zweite Vatikanische Konzil hat unterstrichen, dass jeder Getaufte zur Heiligkeit berufen ist. Heilig werden, das ist also unser Ziel. Das bedingt sich auch aus dem Ziel, einmal in der Ewigkeit bei Gott zu sein. Gut, dass wir im Heiligwerden Vorbilder haben. Einer von ihnen ist der heilige Philipp Neri. Das Thema in der heutigen Sendung ist Heiligwerden mit Philipp in der Freiheit des Scheiterns. Unser Referent ist wieder Pater Ralf Heiligtag. Pater Ralf ist Gründungsmitglied der priesterlichen Lebensgemeinschaft Vororatorium in St. Josef in Ingolstadt. Die Hausgemeinschaft lässt sich durch den Gründer, den heiligen Philipp Neri, in der Spiritualität inspirieren und wirkt sehr stark in der Tätigkeit der Seelsorge. Pater Ralf, grüß Gott.
1: Grüß Gott, Frau Berg und alle Zuhörerinnen und Zuhörer von Radio Horeb.
0: Pater Ralf, Sie haben in der Sendereihe Spiritualität in dieser Reihe schon oft über Philipp Neri gesprochen. Es gibt aber unter den Hörern jetzt auch einige, die zum ersten Mal eingeschaltet haben und den heiligen Philipp Neri vielleicht noch gar nicht kennen. Können Sie für die bitte noch einmal ganz kurz erklären, wer Philipp Neri ist und was ein Oratorium ist?
1: Mit großer Freude. Philipp Neri ist der Apostel der Freude, der zweite Apostel Roms, der vor 500 Jahren, also zur Zeit der Reformation oder Gegenreformation, in Rom auftauchte. Ein paar Jahre später als Ignatius, aber im Prinzip zur selben Zeit. Und er kam als Laie nach Rom und versuchte dort neue Methoden des Wachstums im Glauben. Und ganz wichtig für ihn war, dass ich vor Ort bleibe und mit den Menschen vor Ort wachse, nicht irgendwie durch die Gegend reise. Ich bleibe einfach da, wo ich bin und versuche im Alltag mit den Menschen immer tiefer zu kommen auf diesem Weg der Heiligkeit. Ein zweites Thema, er hat versucht, die Menschen zusammenzubringen zu dem, was wir heute Hauskreise nennen würden. Also zusammen, ganz fix, jeden Tag beten, betrachten, lesen, sich vertiefen und das in einer Weggemeinschaft. Und so kam es zu einer großen Renaissance des Glaubens, die meines Erachtens nach heute ganz gut auch in unser 21. Jahrhundert passt. Zum Beispiel am Mittwoch haben wir den Gedenktag von Johannes Oeth. Das ist ebenfalls ein Oratorianer. Also es gibt da sehr viel mehr Spuren in unserer Kirche, als wir das normalerweise wahrnehmen. Das Oratorium selbst meint die im engeren Sinne die Gemeinschaft der Priester, die vor Ort leben und versuchen, dieses Apostolat zu ermöglichen. Oratorium heißt eigentlich nur Ort des Gebetes. Das heißt, Sie können in jedem Gebäude ein Zimmer zum Gebetszimmer ernennen und Oratorium drüber schreiben. Oratorium ist aber auch diese Musikform, die Philipp Neri mit gepusht hat. Also, dass man Heiligengeschichten erzählt. Sie kennen das von Bach oder Händel, Weihnachtsoratorium, Messias oder wie die ganzen Stücke heißen. Und wir sind seit 11 Jahren jetzt am Start hier in Ingolstadt und hoffen, dass wir eines Tages dann eben auch kanonisch errichtet werden können und von einem Vororatorium zu einem richtigen Oratorium werden.
0: Ja, vielen Dank für die Erklärung. Wir freuen uns jetzt auf Ihren Vortrag.
1: Heilig werden mit Philipp in der Freiheit des Scheiterns. Ich hoffe, dass Ihnen der Titel nicht so leicht über die Lippen gegangen ist. Wieso Scheitern? Wieso Freiheit? Also wer hat schon Freude am Scheitern und wieso soll mich das frei machen? Das ist wirklich eine Besonderheit des Oratoriums, dass man über diese Dinge reden darf. Also es darf auch eine oratorianische Berufung in Anführungsstrichen scheitern, weil das Verlassen des Hauses möglich ist. Ich bin nicht gebunden durch Gelübde, kirchenrechtlich irgendwie. Und jeder von uns ist auch wirtschaftlich komplett unabhängig. Das heißt, wir müssen uns auch alle wirtschaftlich selbst versorgen, im Gegensatz zu einem klassischen Kloster. Und deswegen haben wir die Option, jederzeit zu gehen, was ganz wichtig ist. Und das kann eben auch eine Form der Freiheit sein. Ich versuche Ihnen heute in dieser Sendung das ein bisschen näher zu bringen. Mal schauen, ob es mir gelingt oder eben nicht. Ich fange mit einem Zitat an vom heiligen Philipp, der sagte: Ich würde meinen Mut selbst dann nicht verlieren, wenn alle Mitglieder des Hauses ausgetreten wären. Also er hat sich nie besonders engagiert dafür eingesetzt, dass die Mitbrüderzahl rapide steigt. Er hat lieber zu anderen Gemeinschaften Leute geschickt. Und wenn jemand ausgetreten ist, okay, das war halt dann so. Das hat aber nichts mit mir zu tun. Also ich kann ja das Leben, das mir wichtig ist, fortsetzen, das Apostolat, das mir wichtig ist, fortsetzen. Ob da Leute jetzt mitmachen oder nicht, ob die bleiben oder gehen, ist ja erstmal sekundär. Das führt schon mal zu einer ziemlich großen inneren Freiheit. Warum ist Theologie so wichtig in unserer Spiritualität, im Christentum allgemein? Ich kann Ihnen da ein paar Ideen mitgeben. Der Begriff selbst ist ja sehr unbeliebt. Wir leben in der Zeit des großen Erfolgs. Jeder muss sich präsentieren, beruflich, privat, in Social Media sowieso. Da erleben Sie üblicherweise nur große Erfolgserlebnisse. Und das ist ja auch der Grund, warum Menschen durch die Social Media Timeline scrollen, weil sie da von einem Kick zum nächsten Kick kommen. Dabei haben alle Menschen durchaus ein Bewusstsein dafür, dass nicht immer alles gelingt. Und sie haben auch Angst vor persönlichem Scheitern, Versagen oder vor bloßgestellt werden, weil irgendwas nicht funktioniert hat. Scheitern, gehört das nicht zum Menschen dazu? Ist das nicht total wichtig für Wachsen? Heilig werden mit Philipp, es geht ja um das Wachsen in der Heiligkeit. Brauche ich das Scheitern nicht sogar, um heilig zu werden? Natürlich. Ich fange mal philosophisch an. Lernen geht nicht ohne Scheitern. Also wenn Sie immer in Ihrer Komfortzone bleiben, dann kommen Sie nicht weiter. Aristoteles zum Beispiel sagt in seiner Tugendethik, dass ich Tugenden einüben muss. Ja? Und wenn ich was einüben muss, dann kann es eben auch daneben gehen. Es kann Fehlversuche geben. Ich kann scheitern. Ich komme nur weiter in den Tugenden, wenn ich scheitere. Sokrates meint, dass Lernen dadurch funktioniert, dass ich meine bisherigen falschen Überzeugungen widerlegen lasse. Also diese Gespräche, die wir erkennen aus dieser sokratischen Philosophie heraus, sind Versuche, dem anderen klarzumachen, dass er nicht richtig liegt mit dem, was er bisher gedacht und gesagt hat. Also ich muss scheitern in meiner bisherigen Ansicht, um sie korrigieren zu können und eben auf die nächste Stufe zu kommen. In Hegels Philosophie gibt es den klassischen Dreischritt: These, Antithese, Synthese. Antithese heißt Gegenargument. Meine Ursprungsthese stimmt nicht. Da kommt was Neues dazu. Ich scheitere in meiner These und musste einen neuen Standpunkt Synthese entwickeln. Bis hin zu Sir Karl Popper mit seinem kritischen Rationalismus, glaube ich, heißt das, wo er davon ausgeht, dass wir Dinge immer falsifizieren müssen und können. Also ich weiß nie, ob was richtig ist, aber ich kann nachweisen, dass was falsch ist. Das kann ich tun. Und wenn ich das nachgewiesen habe, dann kann ich mich drüber ärgern und mich zurückziehen und schmollen oder ich kann mich drüber freuen. Super, jetzt hat sich eine These als falsch erwiesen. Das bedeutet, dass ich was dazugelernt habe. Dieser Weg ist es nicht. Ich muss jetzt eine andere These an die Stelle setzen. Also es gibt kein Dazulernen ohne Scheitern von Seiten der Philosophie her. Wenn ich mal nur so drüber nachdenke, was Scheitern ist, dann fallen mir da so ein paar verschiedene Dinge ein. Ich versuche, ein Ziel zu erreichen. Für dieses Ziel setze ich mir einen gewissen Rahmen an Zeit, an Ressourcen. Und wenn ich das nicht innerhalb dieses vorgegebenen Rahmens erreicht habe, bin ich gescheitert. Ja? Also wenn ich zum Beispiel sage, innerhalb der nächsten 5 Jahre möchte ich befördert werden und es kommt nicht zur beruflichen Beförderung, dann bin ich gescheitert. Oder wenn ich sage, beim nächsten Urlaub will ich einen 8000er erklimmen und ich schaffe das nicht, ich erreiche nicht dieses definierte Ziel, dann bin ich halt gescheitert. Scheitern hat auch viel mit Erwartungen zu tun, die ich nicht erfülle. Erwartungen von außen. Meine Eltern erwarten von mir, dass das oder das aus mir wird. Und dazu kommt es nicht, also bin ich gescheitert. Oder von mir selbst. Ich erwarte selbst irgendwas bezogen auf meine Zukunft. Und wenn ich das nicht erreiche, diese Erwartung, dann bin ich gescheitert. Ich kann auch scheitern, weil ein Widerstand zu groß wird. Also zum Beispiel, ich nehme mir vor, heute laufe ich 20 Kilometer und nach 10 Kilometern tut das Knie so weh, dass ich es abbrechen muss. Der Widerstand war zu groß. Oder ich erkenne, dass ein Weg halt nicht meiner ist. Also ich trainiere auf den Marathon und verstehe dann in den Trainingseinheiten, dass das nicht funktioniert. Also mein Körper bringt das nicht, ich habe nicht die nötige Disziplin, ich bin zu schwer, mir ist es nicht wichtig genug. Und dann muss ich einfach dieses Ziel korrigieren. Also dieser Erkenntnismoment, der wird auch als Scheitern funktioniert. Im Deutschen haben wir nicht nur das Wort Scheitern, wir haben auch das Wort Versagen. Da kann man mal drüber nachdenken, ob Scheitern und Versagen dasselbe meinen oder unterschiedlich. Von meinem Sprachgefühl her würde ich gar keinen großen Unterschied machen.

zwischen objektiv und subjektiv. Also ich kann objektiv an etwas scheitern, was allen ersichtlich ist. Also ich gehe heute Morgen mit meiner Bergsteigertruppe los, um diesen oder jenen Berg zu besteigen. Und meine Kumpels schaffen es, ich schaff's nicht. Ich bin objektiv gescheitert. Die Absicht war erklärt, die Gruppe wollte das, ich habe es nicht geschafft. Ich bin gescheitert. Oder aber es gibt Situationen, wo ich mich subjektiv gescheitert fühle. Wenn ich mit meiner kleinen Bergsteigertruppe, die Touren im Mittelgebirgen macht, beschließe, ich werde der nächste Mann, der alle 8000er innerhalb von einem halben Jahr besteigt, dann wissen die sehr wohl, dass das Blödsinn ist und nur ich habe mich da so subjektiv reingesteigert und diese Erwartung produziert, die ich halt nicht erfüllen kann. Dann bin ich subjektiv gescheitert, aber von meinen Kumpels wird keiner sagen, dass ich objektiv gescheitert bin, weil ja schon das Ziel irgendwie ein bisschen dumm war. Und ich kann natürlich in einem Teilziel partiell scheitern oder endgültig. Da gibt es die schöne Geschichte von Edison, Sie kennen sie wahrscheinlich, Thomas Alva Edison, gestorben 1931, das ist der Erfinder der Glühbirne. Und der hat sehr, sehr lange rumprobiert, angeblich waren es 10.000 gescheiterte Versuche. Dann fragte man ihn, wie gehen Sie denn damit um, 10.000 Mal gescheitert zu sein? Und er sagte, ich bin nicht gescheitert, ich habe nur 10.000 Wege gefunden, die nicht funktionieren. Also das wäre ein klassisches Reframing. Ich bin nicht gescheitert, sondern ich finde halt Wege heraus, wie man eine Glühbirne nicht bauen kann. Das ist partielles Scheitern. Endgültiges Scheitern ist, wenn ich was nicht mehr erreichen kann. Also falls ich Extremsportler bin, der im Freeclimbing irgendwelche Granitwände hochklettert und stürze halt ab und sitze dann im Rollstuhl, bin querschnittsgelähmt, dann werde ich nie mehr die 1000 Meter senkrechte Granitfläche von The Nose ersteigen können. Zumindest nicht in dem Stil bisher. Der Versuch ist endgültig gescheitert. Haben Sie sich mittlerweile mit dem Begriff ein bisschen angefreundet, zu scheitern oder zu gelingen? Im Christentum ist das nämlich ziemlich wichtig. Wir benutzen einen Begriff in unserem Alltagssprech, in jedem Gottesdienst, der mit Scheitern zu tun hat. Den kennen Sie. Sünde. Sünde ist griechisch hamartia, die Zielverfehlung. Also jemand nimmt einen Bogen mit einem Pfeil, legt ihn an auf ein Ziel, schießt, lässt also die Sehne los und der Pfeil trifft nicht das Ziel, sondern geht ganz woanders hin. Ich habe das Ziel verfehlt. Das ist Sünde, hamartia. Und das ist auch Scheitern. Die Frage ist, ob das Ziel sinnvoll war, wie weit ich daneben gegangen bin, aber dass etwas, was ich soll, nicht gelingt, das gehört offensichtlich zum Christlichen dazu. In der Vorbereitung zu dieser Sendung bin ich dann mit Begeisterung über das Tagesgebet vom 5. August gestolpert. Das ist der Gedenktag der Weihe der Basilika Santa Maria Maggiore, hatten wir ja vor kurzem. Damals hieß das noch Maria Schnee. Und ich trage Ihnen mal kurz das Tagesgebet vor. Barmherziger Gott, mit unserem eigenen Tun können wir vor dir nicht bestehen. Darum höre auf die Fürsprache der seligen Jungfrau Maria. Schau nicht auf unser Versagen, sondern sei uns gnädig und rette uns. Darum bitten wir durch Christus, unseren Herrn. Schau einer mal an. Ein Tagesgebet hantiert so locker mit dem Begriff des Versagens. Schau nicht auf unser Versagen. Es sagt also sehr klar in diesem Tagesgebet, ich als Christ versage permanent. Ich versage sogar komplett als Person. Ich bin ein Versager. Ich bin ein Zielverfehler. Und das ist total wichtig und gut, denn nur durch mein eigenes Versagen muss ich Gott um Hilfe bitten. Ansonsten wäre ich ein Selbsterlöser, ich bin aber ein Fremderlöser. Die Rettung, die Erlösung von Jesus kommt, weil ich versagt habe. Wunderbar. Und wichtiger dazu noch als erster Schritt vor dem Versagen, wir können vor dir nicht bestehen. Wenn du als Mensch glaubst, dass du mit deinem eigenen Tun, mit deiner eigenen Gerechtigkeit, mit deinem eigenen Tugendleben auch nur einen Millimeter vor Gott bestehen könntest, hast du dich nicht verstanden. Nee, das Tagesgebet von Maria Schnee sagt es ganz deutlich. Mit deinem eigenen Tun kannst du vor Gott nicht bestehen. Das ist alles nur Gnade. Was nicht heißt, dass ich mich nicht anstrengen soll. Aber dieses Scheitern wird in diesem Tagesgebet wunderbar zum Ausdruck gebracht und ist total

total wichtig, damit ich eine gesunde Spiritualität entwickle, die mich nicht überfordert oder wo ich einfach nicht wahrnehmen will, wo ich stehe. Warum ist das so? Warum langen Menschen permanent daneben? Warum funktioniert so vieles nicht? Warum erlebe ich immer wieder meine Begrenztheit? Weil das Gott als ein wichtiges pädagogisches Mittel braucht. Das ist mein Training in der Demut. Würde ich nicht scheitern, würde ich stolz werden wie ein Luftballon und abheben. Aber wenn ich tatsächlich mich realistisch betrachten kann, das ist ja auch eine Gnade, dann merke ich, wie oft ich mein Ziel nicht erreiche jeden Tag, wie oft ich an den Geboten scheitere. Sie kennen den Satz, was soll ich beichten, ich habe keinen umgebracht. Totaler Quatsch. Die allermeisten Menschen begehen allein im Unterlassen und in Gedanken eine unglaubliche Fülle von Sünden jeden Tag, ohne dass es ihnen bewusst ist. Warum ist das so? Der zweite Korintherbrief gibt eine kleine Antwort. Diesen Schatz tragen wir in zerbrechlichen Gefäßen. Der Schatz der Herrlichkeit auf dem Antlitz Gottes, den tragen wir in zerbrechlichen Gefäßen. Wer ist das zerbrechliche Gefäß? Ich selbst. Jesus lebt das wunderbar vor, denn auch in dem Leben von Jesus, in seinem öffentlichen Leben, haben wir genügend Scheitern drin. Als er sich am Anfang seines öffentlichen Wirkens in seinem Heimatort Nazareth vorstellt, erfährt er Ablehnung, die sogar zu einem Versuch der Lynchjustiz führt. Lukas 4,29. Das würde ich mal als ein ordentliches Scheitern in meinem Heimatdorf verstehen. Als er dann bei der Brotrede in der Synagoge von Kapernaum erzählt, dass sein Fleisch wirklich eine Speise und sein Blut wirklich ein Trank ist, da verlassen ihn die allermeisten Jünger und ziehen nicht mehr mit ihm zurück. Diese Rede ist zu hart, wer kann das ertragen? Johannes 6,66, eine lustige Nummer auch, ja, 6,66, der große Abfall im Johannesevangelium. Wenn Sie den Kreuzweg beten, welche Station kommt nicht nur einmal vor, sondern sogar dreimal? Das Fallen unter dem Kreuz, wenn das mal kein Scheitern ist und gleich dreimal. Und dann kann man den Kreuzestod von Jesus natürlich auch als Scheitern verstehen. Politisch gesehen, von außen betrachtet, kommt da jemand und will das messianisch-davidische Königstum wieder errichten und als politischer Umstürzler endet er als politischer Verbrecher am Kreuz. Da haben wir es doch. Scheitern, scheitern, scheitern und scheitern. Warum? Warum macht mich das frei, dass ich begreife, dass Scheitern zu meinem geistlichen Leben dazugehört? Vor der ersten Musikpause ein kleines Wort des Trostes aus Jesaja 42. Gott wird das geknickte Rohr nicht zerbrechen. Ich bin das geknickte Rohr. Mich wird er nicht zerbrechen. Ich bin der glimmende Docht. Mich wird er nicht auslöschen, sondern vielleicht kommt der Tag, wo ich durch ein bisschen mehr Wachstum und ein bisschen mehr Gnade wieder heller leuchten kann.

0: 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Pater Raphael Heiligtag spricht heute darüber, besonders mit dem Blick auf die Freiheit des Scheiterns.
1: Ja, schön, dass Sie dabei geblieben sind oder neu eingeschaltet haben. Scheitern als Freiheit. Tatsächlich, im Oratorium ist das so, weil wir halt keine Gelübde haben und weil wir uns wirtschaftlich so aufstellen, dass jeder jederzeit gehen könnte. Und das ist, wie die Väter des Oratoriums sagen, tatsächlich eines der Vorzüge und der ist wunderschön und schätzenswert. Ich versuche Ihnen heute zu erklären, warum am Scheitern so viel wert ist und warum es auch so wichtig ist, diese innere Freiheit zu haben, dass ich eben auch immer wieder scheitere und von der Gnade Gottes aus aufgerichtet werde. In religiösen Orden, normalerweise ist es nicht möglich auszutreten. Das bedeutet einen enormen Gesichtsverlust vor den Brüdern im Kloster, vor den Menschen außerhalb. Also quasi derjenige, der austritt, ist fast schon ein Apostat. Das ist nicht so im Oratorium. Der heilige Philipp hat zwar mit sehr, sehr vielen jungen Männern, mit sehr vielen Berufungsfragen zu tun gehabt, aber die allerwenigsten hat er ins Oratorium gelotst. Es war irgendwie nicht oben auf seiner Agenda. Stattdessen, wenn man auf die Frage kam, ja, wir sind doch so wenig Leute und wir bräuchten dringend Nachwuchs und wie geht denn das weiter, sagte er mit großer Gelassenheit, Gott kann auch aus diesen Steinen Kinder Abrahams machen. Also Gott kann aus jedem groben Klotz einen Oratorianer machen, wenn er will. Was soll ich mich jetzt da groß reinbringen? Gott wird schon wissen, was er tut. Das ist eine Freiheit. Und ob jemand bleibt oder nicht, auch das hat er mit großer Gelassenheit genommen. Wenn nämlich diese Zweifel in jemanden aufsteigen, dann stellt sich die Berufungsfrage neu. Die Zweifel ist völlig egal, ob die einen Menschen betreffen, der in einer geistlichen Gemeinschaft ist oder jemanden, der verheiratet ist. Also auch Verheiratete kennen das ja, dass sie sich fragen, ach, wäre es nicht schön, wenn ich statt der Lissi die Sissi geheiratet hätte? Und dann geht das Kopfkino los, wie schön das Leben mit der anderen Frau jetzt wäre, wenn man sich damals vor 20 Jahren denn anders entschieden hätte. Klar, es kommt zu Krisen, wo sich die Berufungsfrage neu stellt, aber das lässt Gott nicht zu, damit ich alles zwischen meinen Fingern zerbröseln lasse, sondern das lässt Gott zu, damit ich mich bewähre, damit ich in der Treue wachse, damit ich Resilienz gewinne, damit ich auch nach außen ein Zeugnis gebe dafür. So sagt auch der heilige Ignatius, dass du diesen Zweifeln einfach nicht nachgeben sollst, sondern leb halt deine Berufung aus und basta. Manchmal ist es tatsächlich so, dass sich herausstellt nach ein paar Jahren, dass es eigentlich gar keine echte Berufung war, sondern dass andere Gründe im Vordergrund standen. Zum Beispiel der Wunsch, ja, ich will unbedingt jetzt im Fall des Oratoriums zu dieser Priestergemeinschaft gehören und machen mir eigentlich hinterher erst klar, was das bedeutet. Oder manchmal treten Leute in Orden ein, weil es halt so ausschaut, dass sie jetzt nicht mehr arbeiten müssen und dass das eine sehr luxuriöse Art und Weise ist, gut zu leben in einem großen Gebäude mit gutem Essen und viel Personal, ohne sich anzustrengen. Manchmal treten Leute Gemeinschaften bei, weil sie denken, das ist ein sichererer Weg zum Priestertum. Also im Priesterseminar wird genauer hingeschaut und früher sortiert. Die bei uns sterbenden Ordensgemeinschaften, die nehmen ja jeden an, der irgendwie nur will und dann wirst du halt durchgeschleppt bis zur Priesterweihe. Super, nehme ich mal so als Aufzug mit. Es gibt auch Fälle, wo Leute anderen Bereichen ihres Lebens entfliehen wollen. Also wenn eine Partnerschaft gescheitert ist und die Frustration treibt mich dann in eine geistliche Gemeinschaft. Wenn ich in meinem Beruf gescheitert bin und ich versuche es dann halt mal im Kloster. Und früher auch nicht selten Leute, die halt der Frage ihrer sexuellen Orientierung aus dem Weg gehen wollten. Irgendwie waren sie sich nicht so klar, was mit ihnen los ist, dass sie nicht heiraten wollten und Kinder kriegen, waren ihr irgendwie klar. Und dann gehe ich halt mal ins Kloster und damit ist das Thema erstmal für mich erledigt. Das ist ein Zeichen von mangelnder Berufung und das sollte dann eben auch in einer Krise dazu führen, dass man besser die Konsequenzen zieht. Weil eine Berufung sollte von Anfang an gut geprüft werden durch den Kandidaten selbst und durch viele Menschen, die auf dem Weg mitgehen, also Beichtväter, geistliche Begleiter, Gesprächspartner, Leute aus meinen Gebetskreisen, geistliche Weggefährten. Und da sollte sich dann über Jahre hinweg in einem wirklich offenen Austausch klären, habe ich eine Berufung oder habe ich keine Berufung? Bleib in dem, wozu Gott dich berufen hat, könnte man frei nach 1 Korinther 7 zitieren. Es ist ein individueller Weg zum Heil und da solltest du versuchen, ihm treu zu bleiben, soweit es eben geht. Denn wenn schon der Ungehorsam in kleinen Dingen eine Sünde sein kann, dann kann natürlich der Ungehorsam in großen Dingen erst recht eine Sünde sein. Alles in allem haben wir im Oratorium die Freiheit. Die Freiheit, dass der Weg gelingt oder dass er eben nicht gelingt, weil ich austreten kann aus eigenem Willen. Manchmal wird das auch als eine Art Selbstreinigungsmechanismus der Gemeinschaft bezeichnet. Aber es ist natürlich auch kritisch, weil der Teufel hat dann halt ein leichteres Spiel, indem er mich versucht und ich dann doch diese Option des Austrittes annehme. Man muss aber auch an der Stelle sagen, dass das ziemlich selten ist. Also es kommt im Rahmen der Vorbereitungszeit, das heißt bei uns nicht nur Noviziat, sondern Proportion, kommt es natürlich häufig vor, dass Kandidaten gehen. Es bleibt so ungefähr jeder dritte bis vierte. Die anderen gehen wieder. Aber wenn jemand sich dann entscheidet, dauerhaft zu bleiben, nach 3 Jahren, von denen geht quasi fast keiner mehr, zumindest ist mir aus dem deutschsprachigen Raum kein Fall dazu bekannt. Man könnte mit der Spiritualität des Oratoriums sagen, dass es tatsächlich berechtigte Gründe gibt, eine Gemeinschaft wieder zu verlassen. Und das sind vor allem Limits, die ich habe in meiner Gesundheit. Also wenn es sich halt über Jahre herausstellt, dass ich entweder physisch oder psychisch nicht in der Lage bin, dieses Leben zu führen. Mir ist bekannt zum Beispiel, dass in den 1950er Jahren es eine Eintrittswelle bei den Kartäusern gab, weil die Bücher von Thomas Merton sich so schön gelesen haben und viele davon idealisiert waren. Nur waren die überhaupt nicht in der Lage, die harten Lebensbedingungen auszuhalten dort. Und spätestens im Oktober, wenn man immer noch nicht heizen durfte, weil erst am 1. November in der Kartause der Ofen angeworfen werden darf, waren die dann so blau gefroren und bewegungsunfähig, dass sie einsehen mussten, das Leben ist nichts für sie. Ich weiß es von der strengen Askese der Passionisten aus dem 18. Jahrhundert, wo man das wirklich aushalten musste, das dauernde harte Fasten oder allein schon das Rumlaufen ohne Schuhe. Überlegen Sie mal, was es bedeuten würde für Sie, wenn Sie das Winterhalbjahr keine Schuhe tragen dürfen, draußen wie drinnen. Das würden die allermeisten von uns nur wenige Wochen überleben, dann wäre Schluss. Heute haben wir im Regelfall weniger diese harten äußeren Bedingungen, aber dafür dann eben häufig psychosomatische Erkrankungen. Also Leute kommen mit dem Wach-Schlaf-Rhythmus in der Gemeinschaft nicht klar. Sie haben Schlafprobleme, sie kriegen vielleicht Verdauungsstörungen, sie fangen an, Lebensmittelunverträglichkeiten in einer großen Fülle zu entwickeln. Sie kriegen unerklärliche Autoimmunerkrankungen oder irgendwelche Erschöpfungserscheinungen. Das kommt nicht selten vor, dass Leute auch nach Jahren aus Gemeinschaften austreten müssen, weil da eben Symptome da sind, die das Leben unmöglich machen von Seiten der Gesundheit her. Und dann ist es eben ein guter und berechtigter Grund, so eine Gemeinschaft wieder zu verlassen. Das war es dann auch schon mit den berechtigten Gründen. Alles andere sind Scheingründe, im Prinzip Versuchungen, denen ich widerstehen müsste und wo ich versuchen müsste herauszukriegen, was will eigentlich Gott von mir? Also wenn beispielsweise meine Eltern pflegebedürftig wären, das heißt, geh wieder raus aus deinem Kloster, kümmere dich um deine alten Eltern. Das ist nicht meine Aufgabe, wenn ich einer Ordensgemeinschaft beigetreten bin oder einem Oratorium. Das Geschäftsbetrieb der Familie fortzuführen, mich um die Kinder meiner früh verstorbenen Geschwister zu kümmern, weil da kein Vater mehr da ist oder keiner, der Geld verdient. Das ist nicht die Aufgabe. Und es gibt so viele Dinge, die das alltägliche Leben so schwer machen. Und dann überlegt man sich, soll ich jetzt wirklich dabei bleiben oder austreten? Also, dass mir die Mitbrüder auf den Keks gehen, dass ich irgendwann frustriert bin, dass ich mit lauter so komischen Typen zusammenlebe, dass ich mich als unfähig zeige, ausgleichend aufzutreten, sondern dass ich immer alles eskalieren lasse, auf meiner eigenen Meinung bestehe und keinen Millimeter abrücke davon. Dass mir alles lästig und überdrüssig wird. Ich habe keine Lust mehr auf das gemeinsame Gebet, auf die Gemeinschaftszeiten, auf das Apostolat. Es nervt mich alles und ich werde immer laxer im Einhalten der Regeln und bin eigentlich nirgendwo mehr da. Da legt zwar der heilige Philipp den Austritt nahe, das heißt aber nicht, dass er ihn für gut heißt. Gut wäre es, sich diesen Anforderungen zu stellen und diese Abtötung tatsächlich an sich zuzulassen. Wirklich die eigene Meinung aufzugeben, die eigene Liebe langsam absterben zu lassen, den eigenen Stolz sich bewusst zu machen und ihn zu opfern auf dem Altar der Gemeinschaft, den man lebt. Oder auch eben festzustellen, stopp mal, ich habe ja noch so viele Anhänglichkeiten an weltliche Dinge. Mir ist mein Image total wichtig, mir ist meine Freizeit wichtig, dass ich dieses oder jenes Hobby pflegen kann. Ich habe einen sehr stark ausgeprägten Gesundheitswahn oder was auch immer. Alles das sind Elemente, die dazu führen können, dass Leute unberechtigt austreten, aber das ist nicht der Sinn und Zweck. Der Sinn und Zweck wäre, sich der Sache zu stellen und eben daran zu wachsen und zu reifen. Sehr beliebt sind auch diese Einflüsterungen, wo dir der Widersacher sagt, na ja, also Berufung hast du schon, aber woanders wäre es besser. Woanders könntest du viel besser arbeiten, weil da sind die Mitbrüder besser, da sind die Leute besser und der Orden, die Ordensregel wäre auch sowieso viel besser für dich. Dann kannst du unter Umständen feststellen, dass es doch nicht stimmt. Häufig haben wir das Phänomen, dass eben wen der Teufel nicht bremsen kann, den treibt er an. Leute treten aus einer leichteren Form des Gemeinschaftslebens aus, gehen in eine härtere und dort scheitern sie sofort, weil ihnen die Berufung fehlt. So gibt es eine Erzählung aus dem Oratorium, dass zwei Brüder unabhängig voneinander frustriert waren über ihr Apostolat. Der eine wollte Kapuziner werden, ein Oratorianer, weil er sich dachte, oh, dieses Predigen alle 2 Tage 30 Minuten ist mir einfach zu anstrengend, mir fällt nichts ein, ich werde lieber Kapuziner. Da habe ich dann eine große Bußpredigt, ja, ich halte immer dieselbe Predigt an verschiedenen Orten, das kann ich, das andere kann ich nicht, werde ich Kapuziner. Und der andere Oratorianerbruder dachte, das Beichtehören ist so anstrengend, weil wir so viel Zeit damit verbringen und immer die Rede davon ist, wie strenge Rechenschaft Gott von einem schlechten Beichtvater haben will. Und ich bin doch so ein schlechter Beichtvater. Beide verabreden sich und brechen aus ihrem Oratorium von Fassano in Italien und kommen zufälligerweise nach Turin in die Kirche, wo gerade ein anderer Oratorianer predigt, Pater Valfre. Als die beiden die Kirche betreten, hören sie nur das Zitat, bleib in deiner Berufung, bleib in der Berufung, aus der du kommst, das ist der Ort, wo Gott dich hingesetzt hat. Und das müssen sie sich nicht zweimal sagen lassen. Sie sind wie vom Blitz getroffen, kehren zurück nach Fassano und bleiben dort als vorbildliche Oratorianer bis zu ihrem Lebensende. Wenn du eine falsche Entscheidung triffst, unberechtigt austrittst, kann das deinen Seelenfrieden mittelfristig oder vielleicht sogar auf lange Frist komplett untergraben. Du hast keine innere Ruhe mehr, du bist irgendwie gequält, machst dir dauernd Selbstvorwürfe, hast Reue, Gewissensbisse. Das muss nicht sein. Vielleicht ist das auch eventuell Anlass für einen Wiedereintritt. Nur diese Phasen des Scheiterns sind Ausdruck von Freiheit. Und deine Freiheit besteht darin, dass du treu bleibst und eben nicht den leichteren Weg gehst. Soweit bis hierher.

0: Pater Ralf Heiligtag spricht heute hier in der Sendung Spiritualität über die Freiheit des Scheiterns am Beispiel des heiligen Philipp Neri und der Oratorianer.
1: So haben wir uns ein bisschen angeguckt, was Scheitern sein kann, wie das in die christliche Spiritualität reinpasst und dass es auch ein Ausdruck von Freiheit sein kann, dass ich gehen darf. Gehen dürfen ist das eine, aus eigenem Entschluss. Gehen müssen ist das andere. Auch das kommt ja vor, dass sowohl Ordensgemeinschaften Leute entlassen müssen, wie auch Oratorien, die keine Orden sind, Menschen nahelegen, es ist besser, wenn du vielleicht gehst. Entlassung. Das sollte natürlich immer die allerletzte Maßnahme sein, die Ultima Ratio und im Sinne des Oratoriums nur im Geist der Diskretion, der Sanftmut und der Milde stattfinden. Es sollte ein guter Interessensausgleich sein, also dass ich spüre, es ist das Beste nicht nur für die Kongregation, sondern auch das Beste für den Betroffenen, wenn er nicht weiter in der Gemeinschaft lebt, sondern sie eben verlassen muss. Diese Idee, dass man eine Gemeinschaft gelegentlich reinigen muss, indem man einzelne Subjekte entfernt, ist durchaus biblisch. Entfernt den Bösen aus eurer Mitte. Das steht in Deuteronomium 13 und eben wird es zitiert noch im Neuen Testament in 1 Korinther 5. Es ist also erlaubt, jemanden, der den Frieden stört, den Bösen zu entfernen. Schafft den alten Sauerteig weg. Oder ein anderes Bild, das die Väter gerne benutzten, war, dass auf dem Meer gelegentlich tote Fische nach oben treiben und die werden dann ans Ufer geschwemmt. Das heißt, das Meer gibt die toten Fische zurück ans Land. Man muss Dinge wieder aussondern. Überraschenderweise gibt es diesen Gedanken, ich könnte entlassen werden im Oratorium auch als ein Zeichen der Demut, der hohen geistlichen Reife. Es gibt mustergültige alte Oratorianer, die tatsächlich diese Furcht vor Entlassung haben, wobei man Furcht richtig verstehen muss. Das heißt, sie haben verstanden, dass der Platz hier im Oratorium der richtige Platz für sie ist, dass die Lebensform mit den Brüdern zusammen ihnen ihr geistliches Leben erst ermöglicht, ihnen die Stabilität, die Ordnung, die Struktur gibt, aber dass das alles nur Gnade ist, nur Geschenk. Ich habe keinen Anspruch drauf, dass ich da mal einen Platz habe. Ich könnte jederzeit wieder rausfliegen und das ist ein Ausdruck von Ehrfurcht vor der Größe der Berufung, die ich nicht als Besitz verbuchen kann. Das ist mir halt jetzt so gegeben und das ist gut so. Es wird berichtet von einem Pater Antonio Bozzio aus dem Oratorium von Turin, dass er, obwohl er schon viele Jahre auch Präpositus, das heißt Chef der Gemeinschaft war, immer Furcht vor Entlassung hatte und auf die Art und Weise einfach seine Ehrfurcht vor der Größe der Berufung und dem Geschenk der Gnade zum Ausdruck gebracht hat. Wir haben heute in unseren Konstitutionen natürlich die Möglichkeit, Leute zu entlassen, wie das im allgemeinen Kirchenrecht ja auch der Fall ist. Und dafür braucht man dann so die Versammlung des Hauskapitels mit einer 50%-Mehrheit. Aber besser gefällt mir eigentlich diese biblische Variante, Matthäus 18, dass man mit den Leuten erstmal unter vier Augen reden soll. Und wenn das nicht funktioniert, dann soll man ein, zwei Zeugen dazu holen. Und wenn auch das nicht funktioniert, dann sollte man den Fall vor der ganzen Gemeinschaft diskutieren. Was muss zugrunde liegen? Es sollten halt wirklich schwere Regelverletzungen sein, die im Normalfall auch wiederholt aufgetreten sind und die sich dann mit einem Naturell paaren, wo der Betroffene einfach das nicht wahrhaben will, das zurückweist, seinen Anteil da irgendwie nicht akzeptiert. Das heißt, wir haben eine schwere Störung im Haus, in der Hausgemeinschaft, unter den Mitbrüdern, die eine Lösung braucht und der einfachste Weg sowohl für den Betroffenen wie für die Gemeinschaft ist ihm dann zu sagen, es ist besser, wenn du jetzt gehst. Und das sollte in einem Geist der Liebe, der Sanftmut, der Diskretion passieren. Also mach ihm das Leben so leicht wie möglich, nicht so schwer wie möglich. Versuche ihm das Gesicht so weit wie möglich wahren zu lassen und es nicht zu untergraben. Natürlich gibt es auch Fehlentscheidungen. Wie gesagt, bei uns jetzt in Deutschland die letzten Jahrzehnte ist mir derartiges nicht bekannt. Aber falls das passiert, muss man natürlich über die Idee einer Rehabilitation nachdenken, wenn das der Betroffene will. Meistens wollen es die Betroffenen ja dann auch nicht, weil sie auf andere Lebenswegen abgebogen sind oder so verhärtet innerlich, dass das nicht denkbar ist. Die Väter haben aber auch die Option einer Wiederaufnahme bei einer berechtigten Entscheidung des Ausschlusses gesehen, wenn jemand einfach eine günstige Prognose zeigt, wenn sich jemand wirklich verbessert hat in seinem Auftreten, in seinem Willen zum Gehorsam, in der Ernsthaftigkeit seines geistlichen Lebens, wenn er eventuell auch 3, 4, 5 Jahre außerhalb wartet und durch seine Teilnahme an den Übungen des Oratoriums zeigt, wie ernst das ihm ist und dass er sich gar nichts anderes vorstellen kann als das. Dann wäre es sinnvoll, nochmal ein Noviziat zu machen und der ganzen Gemeinschaft dann ein zweites Mal beizutreten. Scheitern gehört zum christlichen Leben dazu. Ich habe es Ihnen schon im ersten Teil gesagt, von Jesus Christus her ist das Scheitern denkbar. Das ist ein Element seines Weges, das ist ein Element meines täglichen geistlichen Lebens. Bei Jesus steht der Eifer für Gott im Zentrum. Der Eifer für dein Haus verzehrt mich, wird am Anfang des Johannesevangeliums über ihn gesagt. Bei Jesus gibt es als zweites Element die Liebe zur Kirche. Der gute Hirte gibt sein Leben hin für die Schafe. Das sind die Mitglieder der Kirche. Oder wie es im Epheserbrief auch heißt, wie auch Christus die Kirche geliebt und sich für sie hingegeben hat. Christus hat die Kirche geliebt und sich für sie hingegeben. Bei all der Entscheidung für meine Lebensform, bei aller Freiheit und allem Scheitern, sollte das eben oben drüber stehen. Der Eifer für Gott, die Liebe zur Kirche. Und dann ist das Ganze völlig freiwillig. Jesus ist freiwillig Mensch geworden. Jesus hat freiwillig 33 Jahre gelebt, 30 Jahre verborgen, 3 Jahre öffentlich. Jesus ist freiwillig in die Passion gegangen. Wie es selbst sagt in Johannes 10, niemand entreißt mir mein Leben, ich gebe es von mir aus hin. Das ist auch die Idee des Oratorianers. Ganz freiwillig gebe ich mein Leben hin für die Menschen vor Ort. Ich bin kein durch die Weltreiser, ich bin nicht auf 1000 Wallfahrten und 10.000 Exerzitien. Ich bin strikt und fest vor Ort und versuche mit meinen Mitbrüdern und den Menschen, die mir anvertraut sind, diesen Weg zur Heiligkeit zu gehen. Die Väter des Oratoriums waren sich sicher, das Leben im Oratorium ist das Paradies auf Erden. Natürlich nicht ohne Mühen. Aber egal wie mühselig es ist, das Joch Jesu ist sanft und seine Last ist leicht. Über allem steht diese übernatürliche Freude als Gabe des Heiligen Geistes, die so typisch ist für das Oratorium und die es eben zu einem Vorgeschmack auf die Ewigkeit, einen Vorgeschmack auf das Paradies machen kann. Ich ermahne euch, ein Leben zu führen, das des Rufes würdig ist, der an euch erging. Bleibt eurer Berufung treu, egal wo ihr steht, egal welche Art diese Berufung sein soll, durch alle Schwierigkeiten und alle Abtötungen hindurch, und die Gaben des Geistes werden in euch wachsen und ihr werdet eine Freude in euch finden, die nur dieser Weg ermöglicht.
0: Wir haben noch ein wenig Zeit. Wenn Sie, liebe Hörerinnen und Hörer, noch eine Frage an Pater Ralf Heiligtag haben, dann rufen Sie jetzt gerne an. Die Telefonnummer live in die Sendung ist die 089 517 008 008 und außerhalb von Deutschland mit der Vorwahl 0049, dann 89 517 008 008.

0: Spiritualität bei Radio Horeb und Radio Maria, heute zum Thema Heiligwerden mit Philipp, die Freiheit des Scheiterns. Uns hat auch schon eine erste Hörerin erreicht. Grüß Gott, Frau Cornelia.
1: Ja, hallo, mein Name ist Cornelia. Also Sie haben mich so wiedergespiegelt und möchte auch gerne dazu einen Beitrag leisten. Bipolare Ethik, sich daraus zu befreien, zeigt Jesus in der Geschichte nach dem verlorenen Schaf. Was bedeutet das im Kontext psychologisch und spirituell mit Heimatlosigkeit? Heimatlosigkeit empfand ich 2004 im Dezember, als mich mein Ex-Ehemann, damals noch Ehemann, im Alkoholexzess aus dem Haus geschmissen hat, welches zuvor schon x-mal mir passiert ist und ich jeweils immer wieder zurückgekehrt bin. Am 19. Dezember 2004 war ich entschlossen, dieses, unser gemeinsames gebautes neues Haus, nie wieder zu betreten. Aufgrund dessen, dass ich das Al-Anon-12-Schritte-Programm kennenlernen durfte, habe ich Sponsorschaft erlebt und bin seitdem aktiv im 12-Schritte-Programm. Mein Leben ist aufgrund dessen heil und ganz geworden. Ich finde dieses 12-Schritte-Programm ähnlich, wie das die Geschichte mit dem verlorenen Schaf deutlich macht.
0: Frau Cornelia, Entschuldigung, haben Sie eine Frage noch an Pater Raphael? Moment.
1: Wenn man diese Scheitern als Heimatlosigkeit erlebt.
0: Frau Cornelia, haben Sie eine Frage noch? Ansonsten würde ich gerne noch andere Hörer auch auf Sendung nehmen.
1: Ja, vielleicht kann aber der Besuch ein paar Worte dazu sagen mit dieser Heimatlosigkeit bezüglich diesem Themas. Vielen Dank fürs Zuhören.
0: Danke. Pater Raphael, können Sie noch was dazu sagen?
2: Ich habe nur die Hälfte jetzt des Beitrags mitbekommen, entschuldigen Sie. Ich habe es auch nicht ganz verstanden, was bipolare Heimatlosigkeit jetzt mit dem Scheiternsthema zu tun hatte. Vielleicht gehen wir zur nächsten Frage
0: über. Gut, dann nehme ich gleich den nächsten Hörer oder Hörerin live auf Sendung. Moment, Entschuldigung, ich habe hier gerade mit der Technik. So. Jetzt hören wir Sie. Grüß Gott, wie ist Ihr Name?
3: Grüß Gott, hier ist Frau Herrmann.
0: Frau Herrmann, haben Sie eine Frage an Pater Raphael? Entschuldigung, Pater Ralf.
3: Wenn ich jetzt über 50 Jahre schon im dritten Orden bin, man muss halt, da scheidet man ja auch immer wieder, man muss immer wieder neu anfangen, gell? Wenn ich mir was vornehme, ein Vorsatz und es gelingt mir nicht, dann bin ich auch gescheitert.
2: Genau. Sie benutzen das Wort eben, wie wir es oft kennen, mit einer gewissen Resignation. Ich bin gescheitert, ich habe es nicht hinbekommen, ich bin nicht gut genug. Und ich versuchte, ihnen Mut zu machen, dass Scheitern ein ganz wesentlicher Teil des Lernprozesses ist. Das heißt, eigentlich müsste ein Christ sagen, danke, dass ich gescheitert bin, gut, dass ich gescheitert bin, weil so komme ich weiter, so lerne ich dazu. Wenn ich nicht gescheitert wäre, dann würde alles weitergehen wie bisher und ich bleibe auf dem Level, auf dem ich bin. Und wir wollen ja alle heilig werden. Und heilig werden, wie ich ja auch am beispielsweise dreimaligen Fallen von Jesus unterm Kreuz gezeigt habe, geht halt nur mit Scheitern. Scheitern ist was Positives.
3: Ja, vielen Dank. Ich sage vielen Dank für die Sendung. Das habe ich jetzt besser irgendwie verstanden.
0: Gut, vielen Dank, Frau Herrmann, für Ihre Frage, dass Sie sich jetzt noch eingebracht haben. Auf Wiederhören.
3: Auf Wiederhören.
0: Ja, ein paar Minuten hätten wir tatsächlich noch, liebe Hörerinnen und Hörer, wenn Sie sich jetzt noch spontan entschließen, anzurufen. 089-517-008-008. Die Freiheit des Scheiterns am Beispiel des heiligen Philipp Neri haben wir heute betrachtet, hier in der Sendung Spiritualität. Ja, eine Freiheit, die uns auch geschenkt ist, durch das Sakrament der Beichte. Wir dürfen immer wieder neu beginnen, auch in der Heiligen Beichte. Pater Ralf, möchten Sie dazu noch etwas sagen?
2: Ich finde, das ist eben der Punkt, wo dieser depressive Blick auf menschliches Scheitern zu einer Felix Culpa, zu was Positivem und Glücklichem wird. Ich sitze ja doch einige Zeit jede Woche im Beichtstuhl und finde das den wirklich wichtigen Ort von Gnade und Heilung. Die Kirche betrachtet die Beichte als ein Sakrament der Heilung und nicht als einen Straf- und Bußakt alleine. Die Heilung ist aber nur möglich, weil ich selbst was nicht hinbekomme. Wenn alles super läuft, brauche ich keine Gnade von Jesus und komme keinen Millimeter weiter. Wenn die Sachen eben nicht super laufen, dann muss ich zu Jesus gehen im Sakrament der Beichte und muss sagen, Meister, das und das hat nicht funktioniert, gib mir da bitte deine Gnade dazu. Und dann beginnt Wachstum.
0: Ja, danke. Es hat sich jetzt noch ein Hörer gemeldet, Ludwig Harder aus Berlin. Grüß Gott.
4: Grüß Gott, Vater. Mein Problem ist eine Sünde, die immer wiederkehrt. Und zwar bete ich immer dafür, dass die weggeht. Und das schaffst du immer mehrere Tage. Und dann falle ich wieder in denselben. Mhm. Und das wiederholt sich schon etwa ein halbes Jahr. Ich kann zurzeit nicht zur Beichte, weil ich kaum laufen kann.
2: Mhm. Das ist klar. Das ist ein einschneidendes Problem, wenn Sie nicht dahin gehen können. Dass Sie beschreiben, dass es etwas gibt, wo Sie immer wieder reinfallen, ist sehr normal, sage ich jetzt mal. Und der Grund, dass Sie jetzt anrufen und darüber sprechen, heißt ja auch, dass Sie das beschäftigt, dass Sie daran zu knabbern haben, dass Sie es gerne anders hätten. Genau. Bei Paulus taucht das auf als der berühmte Stachel im Fleisch, den Gott nicht wegnimmt. Und wir wissen es eben auch aus der Erzählung der Wüstenväter, dass das Nicht sich bessern eines geistlichen Themas kein Zeichen mangelnder Gnade ist, sondern ein Zeichen eben, dass ich würdig bin, diesen geistlichen Kampf zu führen, auch wenn ich versage im geistlichen Kampf. Ja, also wir haben eine Geschichte, wo zwei Wüstenväter miteinander konkurrieren und der eine sagt dann zum anderen, ja, ist ja kein Wunder, dass du keine Anfechtungen hast. Du bist es dem Teufel einfach nicht wert. Du bist so unwichtig, dass er dich überhaupt nicht herausfordert. Das heißt, dieses Herausgefordertsein und Scheitern ist ein Teil meines normalen geistlichen Wachstums und ich muss es eben annehmen, so wie es in meinem Umfeld lebbar ist.
4: Ja. Ja, ich habe das Buch der Wüstenväter, werde ich öfter mal lesen drin. Mhm. Das wird mir eine Hilfe sein.
0: Ja, Herr Harder, vielleicht auch noch ein Hinweis. Sie könnten ja auch in Ihrer Pfarrei oder in einer Pfarrei in Berlin einmal im Pfarrbüro anfragen, ob ein Priester zu Ihnen kommen kann, um die Beichte abzunehmen.
4: Ja, das würde der auch tun. Das Problem ist nur, ich bin nicht mehr in der Lage, meine Wohnung hier in Schutz zu halten. Und das sieht hier aus wie Kraut und Rüben.
0: Ja.
4: Da wage ich nicht, den hierher zu bestellen.
0: Ja, vielleicht gibt es einen Ort, an dem Sie doch irgendwie noch kommen können, um sich zu treffen. Ja, ich wünsche Ihnen auf jeden Fall alles Gute und dass es doch noch eine Möglichkeit gibt, dass Sie beichten können. Auf Wiederhören, Herr Harder.
4: Wiederhören.
0: Pater Ralf, herzlichen Dank für Ihre Worte jetzt auch, dass Sie die Fragen noch beantwortet haben. Ich darf Sie zum Abschluss noch um ein Gebet und den Segen bitten.
2: So, lasst uns zusammen beten. Herr himmlischer Vater, du hast uns die Schönheit des menschlichen Lebens angeboten mit all seinen Höhen und Tiefen. Du stellst uns die Gaben des Heiligen Geistes zur Verfügung, dass wir wachsen in Frieden, Freude und Freiheit, wenn wir uns von dir verändern und abtöten lassen. Ich danke dir, dass dazu auch eben die Erfahrung gezählt, dass ich Dinge nicht alleine auf die Reihe bekomme und dass mir immer wieder Fehler passieren und dass ich auch an manchen Dingen scheitere. Führ mich hinein in diese Freiheit des Scheiterns, die so schwer zu verstehen ist, und segne alle Menschen, alle Zuhörerinnen und Zuhörer, die auch mit diesem Thema kämpfen oder noch nicht zur inneren Freiheit gekommen sind. So segne euch alle der allmächtige Gott, der Vater und der Sohn und der Heilige Geist.
0: Amen. Amen. Pater Ralf, Heiligtag aus Ingolstadt, vergelt's Gott für diesen Vortrag. Das war die Sendung Spiritualität bei Radio Horeb und Radio Maria, Heilig werden mit Philipp. Pater Ralf Heiligtag hat uns das in 15 Sendungen hier in der Sendereihe Spiritualität näher gebracht. 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Schön, dass Sie mit dabei waren. Alles Gute und Gottes Segen wünscht Ihnen Maria Berg.

Barmherzigkeitsrosenkranz bei Radio Horeb und Radio Maria. Es ist 15 Uhr. In der Todesstunde Jesu betrachten wir die Barmherzigkeit Gottes und beten den Barmherzigkeitsrosenkranz in den Anliegen aller Hörerinnen und Hörer. Der Rosenkranz zur göttlichen Barmherzigkeit geht auf die polnische Ordensschwester Faustina Kowalska zurück. Der Wunsch von Jesus an sie war es, dass sie die Verehrung der göttlichen Barmherzigkeit in der ganzen Welt fördern soll. Und so hat sie dann den Rosenkranz aufgeschrieben, den Barmherzigkeitsrosenkranz, den wir jetzt gemeinsam beten. Wenn Sie vorbeten möchten, rufen Sie an 089 517 008 008 und außerhalb von Deutschland mit der Vorwahl 0049, dann 89 517 008 008. Im Studio heute Nachmittag für Sie, Maria Berg.

0: Wir beten den Rosenkranz zur göttlichen Barmherzigkeit bei Radio Horeb und Radio Maria. Mit mir betet jetzt Frau Renate Wolf aus Ravensburg. Grüß Gott.
1: Grüß Gott, Frau Berg. Ja, meine Anliege, Friede natürlich für die ganze Welt. Und dann würde ich gern für eine Freundin von mir, die am Mittwoch operiert wird, bete. Natürlich für alle Menschen, die diese Woche noch eine schwere Operation vor sich haben. Und für alle Jugendliche, die mit irgendwelchen psychischen Krankheiten zu kämpfen haben. Das wäre meine Anliege heute. Danke.
0: Das schließen wir gerne mit ins Gebet ein. Bevor wir mit dem Gebet beginnen, betrachten wir noch ein Zitat aus dem Tagebuch von Schwester Faustina. Sie hatte übernatürliche Visionen von Jesus, die sie in ihrem Tagebuch aufgeschrieben hat, ebenso wie ihre Gedanken. Schwester Faustina schreibt: O heilige Dreifaltigkeit, die das innere Leben des Vaters, des Sohnes und des Heiligen Geistes birgt, du ewige Freude, du unbegreifliche Tiefe der Liebe, die sich auf alle Geschöpfe ergießt und sie beglückt. Ehre und Ruhm sei deinem Namen in Ewigkeit. Amen. Das Zitat können Sie auch noch mal nachlesen im Tagebuch von Schwester Faustina unter der Nummer 525. Danken wir dem Herrn für diese große Liebe, mit der er uns überschüttet, und öffnen wir unsere Herzen, damit wir uns ganz von dieser Liebe durchdringen lassen und sie weitergeben können. Wir beginnen im Namen des Vaters und des Sohnes und des Heiligen Geistes.
1: Amen.
0: Vater unser im Himmel, geheiligt werde dein Name, dein Reich komme, dein Wille geschehe, wie im Himmel, so auf Erden.
1: Unser tägliches Brot gib uns heute und vergib uns unsere Schuld, wie auch wir vergeben unseren Schuldigern, und führ uns nicht in Versuchung, sondern erlöse uns von dem Bösen.
0: Gegrüßet seist du, Maria, voll der Gnade. Der Herr ist mit dir. Du bist gebenedeit unter den Frauen, und gebenedeit ist die Frucht deines Leibes, Jesus.
1: Heilige Maria, Mutter Gottes, bitte für uns Sünder, jetzt und in der Stunde unseres Todes. Amen.
0: Ich glaube an Gott, den Vater, den Allmächtigen, den Schöpfer des Himmels und der Erde, und an Jesus Christus, seinen eingeborenen Sohn, unseren Herrn, empfangen durch den Heiligen Geist, geboren von der Jungfrau Maria, gelitten unter Pontius Pilatus, gekreuzigt, gestorben und begraben, hinabgestiegen in das Reich des Todes, am dritten Tage auferstanden von den Toten, aufgefahren in den Himmel, er sitzt zur Rechten Gottes des allmächtigen Vaters. Von dort wird er kommen, zu richten die Lebenden und die Toten.
1: Ich glaube an den Heiligen Geist, die heilige katholische Kirche, Gemeinschaft der Heiligen, Vergebung der Sünden, Auferstehung der Toten und das ewige Leben. Amen.
0: Ewiger Vater, ich opfere dir auf den Leib und das Blut, die Seele und die Gottheit deines über alles geliebten Sohnes, unseres Herrn Jesus Christus.
1: Zur Sühne für unsere Sünden und für die Sünden der ganzen Welt.
0: Durch sein schmerzhaftes Leiden.
1: Hab Erbarmen mit uns und mit der ganzen Welt.
0: Durch sein schmerzhaftes Leiden.
1: Hab Erbarmen mit uns und mit der ganzen Welt.
0: Durch sein schmerzhaftes Leiden.
1: Hab Erbarmen mit uns und mit der ganzen Welt.
0: Durch sein schmerzhaftes Leiden.
1: Hab Erbarmen mit uns und mit der ganzen Welt.
0: Durch sein schmerzhaftes Leiden.
1: Hab Erbarmen mit uns und mit der ganzen Welt.
0: Durch sein schmerzhaftes Leiden.
1: Hab Erbarmen mit uns und mit der ganzen Welt.
0: Durch sein schmerzhaftes Leiden.
1: Hab Erbarmen mit uns und mit der ganzen Welt.
0: Durch sein schmerzhaftes Leiden.
1: Hab Erbarmen mit uns und mit der ganzen Welt.
0: Durch sein schmerzhaftes Leiden.
1: Hab Erbarmen mit uns und mit der ganzen Welt.
0: Durch sein schmerzhaftes Leiden.
1: Hab Erbarmen mit uns und mit der ganzen Welt. Ewiger Vater, ich opfere dir auf den Leib und das Blut, die Seele und die Gottheit deines über alles geliebten Sohnes, unseres Herrn Jesus Christus.
0: zur Sühne für unsere Sünden und für die Sünden der ganzen Welt.
1: Durch sein schmerzhaftes Leiden.
0: Hab Erbarmen mit uns und mit der ganzen Welt.
1: Durch sein schmerzhaftes Leiden.
0: Habe Erbarmen mit uns und mit der ganzen Welt.
1: Durch sein schmerzhaftes Leiden.
0: Habe Erbarmen mit uns und mit der ganzen Welt.
1: Durch sein schmerzhaftes Leiden.
0: Habe Erbarmen mit uns und mit der ganzen Welt.
1: Durch sein schmerzhaftes Leiden.
0: Habe Erbarmen mit uns und mit der ganzen Welt.
1: Durch sein schmerzhaftes Leiden.
0: Habe Erbarmen mit uns und mit der ganzen Welt.
1: Durch sein schmerzhaftes Leiden.
0: Habe Erbarmen mit uns und mit der ganzen Welt.
1: Durch sein schmerzhaftes Leiden.
0: Habe Erbarmen mit uns und mit der ganzen Welt.
1: Durch sein schmerzhaftes Leiden.
0: Habe Erbarmen mit uns und mit der ganzen Welt.
1: Durch sein schmerzhaftes Leiden.
0: Habe Erbarmen mit uns und mit der ganzen Welt. Ewiger Vater, ich opfere dir auf den Leib und das Blut, die Seele und die Gottheit deines über alles geliebten Sohnes, unseres Herrn Jesus Christus.
1: Zur Sühne für unsere Sünden und für die Sünden der ganzen Welt.
0: Durch sein schmerzhaftes Leiden.
1: Hab Erbarmen mit uns und mit der ganzen Welt.
0: Durch sein schmerzhaftes Leiden.
1: Hab Erbarmen mit uns und mit der ganzen Welt.
0: Durch sein schmerzhaftes Leiden.
1: Hab Erbarmen mit uns und mit der ganzen Welt.
0: Durch sein schmerzhaftes Leiden.
1: Hab Erbarmen mit uns und mit der ganzen Welt.
0: Durch sein schmerzhaftes Leiden.
1: Hab Erbarmen mit uns und mit der ganzen Welt.
0: Durch sein schmerzhaftes Leiden.
1: Hab Erbarmen mit uns und mit der ganzen Welt.
0: Durch sein schmerzhaftes Leiden.
1: Hab Erbarmen mit uns und mit der ganzen Welt.
0: Durch sein schmerzhaftes Leiden.
1: Hab Erbarmen mit uns und mit der ganzen Welt.
0: Durch sein schmerzhaftes Leiden.
1: Hab Erbarmen mit uns und mit der ganzen Welt.
0: Durch sein schmerzhaftes Leiden.
1: Hab Erbarmen mit uns und mit der ganzen Welt. Ewiger Vater, ich opfere dir auf den Leib und das Blut, die Seele und die Gottheit deines über alles geliebten Sohnes, unseres Herrn Jesus Christus.
0: Zur Sühne für unsere Sünden und für die Sünden der ganzen Welt.
1: Durch sein schmerzhaftes Leiden.
0: Habe Erbarmen mit uns und mit der ganzen Welt.
1: Durch sein schmerzhaftes Leiden.
0: Habe Erbarmen mit uns und mit der ganzen Welt.
1: Durch sein schmerzhaftes Leiden.
0: Habe Erbarmen mit uns und mit der ganzen Welt.
1: Durch sein schmerzhaftes Leiden.
0: Habe Erbarmen mit uns und mit der ganzen Welt.
1: Durch sein schmerzhaftes Leiden.
0: Habe Erbarmen mit uns und mit der ganzen Welt.
1: Durch sein schmerzhaftes Leiden.
0: Habe Erbarmen mit uns und mit der ganzen Welt.
1: Durch sein schmerzhaftes Leiden.
0: Habe Erbarmen mit uns und mit der ganzen Welt.
1: Durch sein schmerzhaftes Leiden.
0: Habe Erbarmen mit uns und mit der ganzen Welt.
1: Durch sein schmerzhaftes Leiden.
0: Habe Erbarmen mit uns und mit der ganzen Welt.
1: Durch sein schmerzhaftes Leiden.
0: Habe Erbarmen mit uns und mit der ganzen Welt. Ewiger Vater, ich opfere dir auf den Leib und das Blut, die Seele und die Gottheit deines über alles geliebten Sohnes, unseres Herrn Jesus Christus.
1: Zur Sühne für unsere Sünden und für die Sünden der ganzen Welt.
0: Durch sein schmerzhaftes Leiden.
1: Hab Erbarmen mit uns und mit der ganzen Welt.
0: Durch sein schmerzhaftes Leiden.

0: mit der ganzen Welt.
1: Durch sein schmerzhaftes Leiden.
0: Hab Erbarmen mit uns und mit der ganzen Welt.
1: Durch sein schmerzhaftes Leiden.
0: Hab Erbarmen mit uns und mit der ganzen Welt.
1: Durch sein schmerzhaftes Leiden.
0: Hab Erbarmen mit uns und mit der ganzen Welt.
1: Heiliger Gott, heiliger starker Gott, heiliger unsterblicher Gott.
0: Hab Erbarmen mit uns und mit der ganzen Welt.
1: Heiliger Gott, heiliger starker Gott, heiliger unsterblicher Gott.
0: Habe Erbarmen mit uns und mit der ganzen Welt.
1: Heiliger Gott, heiliger starker Gott, heiliger unsterblicher Gott.
0: Habe Erbarmen mit uns und mit der ganzen Welt.
1: Barmherziger Jesus, im Augenblick deines Kreuzes Todes für uns bete ich dich an und lobpreise dich und bitte, umfasse mit deiner unerschöpflichen Barmherzigkeit die ganze Menschheit, besonders die armen Sünder und die Sterbenden.
0: Amen.
1: Im Namen des Vaters und des Sohnes und des Heiligen Geistes.
0: Amen.
1: Gelobt sei Jesus Christus.
0: In Ewigkeit. Amen.
1: Vielen Dank, Frau Wolf, fürs Vorbeten.
0: Alles. Vielen Dank, Frau Berg, dass ich mitbeten durfte. Und ich wünsche auch Ihnen und Ihrem ganzen Team ganz, ganz viel Gottes Segen und Gnade.
1: Danke.
0: Und danke für euer Tun.
1: Ihnen auch alles Gute und Gottes Segen. Auf Wiederhören.
0: Auf Wiederhören.
1: Hier im Programm folgen jetzt die Hörergrüße. 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

0: Hörergrüße bei Radio Horeb, Hören mit dem Herzen. Schön, dass Sie mit dabei sind und eingeschaltet haben. Mein Name ist Maria Berg. Einen schönen Nachmittag wünsche ich Ihnen. Ein ganz herzliches Grüß Gott auch allen Hörerinnen und Hörern von Radio Maria, die jetzt auch zu den Hörergrüßen mit uns verbunden sind in der großen Radio Maria Familie. Sie können jetzt anrufen und Bekannte, Freunde, Verwandte grüßen unter der 089 517 008 008. Ich wiederhole die Nummer noch einmal: 089 517 008 008 und außerhalb von Deutschland mit der Vorwahl 0049. Rufen Sie an, wünschen Sie sich ein Lied und grüßen liebe Menschen, denen Sie eine Freude machen wollen. Und wir beginnen die neue Woche wieder mit dem neuen Lied der Woche. Das stellt uns jetzt David Röll vor.
1: Mit 4 Millionen Jugendlichen aus aller Welt, der größte Weltjugendtag aller Zeiten, 1995 in Manila. Zum zweiten Mal findet nun ein Weltjugendtag in Asien statt, 2027 im südkoreanischen Seoul. Über 1 Million Jugendliche erwarten die Veranstalter in den Tagen vom 3.

bis 8. August 2027. Darunter hunderttausende Pilger aus der ganzen Welt. Anfang August erschienen die offizielle Hymne zum Weltjugendtag. Sie heißt Confidite Ego Vici Mundum und greift das Motto zum Weltjugendtag auf. Habt Mut, ich habe die Welt besiegt, nach Johannes 16,33. Ein internationaler Wettbewerb diente zum Ermitteln der Hymne. Von den 434 eingereichten Ideen setzte sich die Komposition des koreanischen Musikers Francis Jeon Kim durch. Francis Jeon Kim verbindet in der Musik zeitgenössische Elemente mit traditionellen koreanischen Chorklängen und Instrumenten wie einer großen Bambus-Querflöte und einer koreanischen Zither. Die Hymne gibt es in einer klassischen Version für Chor und Orchester und in einer Pop-Version. Der Text ist wie gewohnt bei Weltjugendtagshymnen ein Mix aus mehreren Sprachen. Beginnend mit der Sprache des Gastgeberlandes, Koreanisch, folgen Englisch, Lateinisch, Italienisch, Französisch, Spanisch und Portugiesisch. Bevor wir nun hineinhören, ein paar Einblicke in die Liedzeilen. Am östlichen Himmel erscheint das Licht, dem wir folgen. Schlafende Herzen, einst verloren im Schatten, erwachen. Unsere Reise entflammt. Bis an die Enden der Erde bleibt Gott an unserer Seite. Durch Angst, Dunkelheit und unseren zitternden Weg werden wir die Hoffnung tragen: Habt Mut, ich habe die Welt überwunden. Die offizielle Hymne zum Weltjugendtag 2027 in Seoul in der klassischen Version mit dem World Youth Day Seoul Chor und Orchester im Lied der Woche bei Radio Horeb. Confidite, Ego Vici Mundum.

0: Unser Lied der Woche hier bei den Hörergrüßen von Radio Horeb und Radio Maria. Die Hymne des Weltjugendtags 2027 in Seoul, Confidite Ego Vici Mundum, gesungen vom Chor und dem Orchester des Weltjugendtags 2027. Das Motto im nächsten Jahr ist: Habt Mut, ich habe die Welt besiegt, aus Johannes Kapitel 16, Vers 33. Noch ein Jahr Vorfreude ist auch schon in der Luft mit diesem Weltjugendtagslied, mit der neuen Weltjugendtagshymne. 089 517 008 008. Das ist die Nummer live hier in die Sendung Hörergrüße bei Radio Horeb und Radio Maria. Außerhalb von Deutschland mit der Vorwahl 0049, dann 89 517 008 008. Die Nummer finden Sie übrigens auch in Ihrem Monatsprogramm auf unserer Homepage horeb.org und in der kostenlosen Horeb-App unter Kontakte Hörertelefon. Bringen Sie sich jetzt gerne mit ein mit Ihrem persönlichen Gruß und Liedwunsch. Zuerst gibt es ein kurzes Vorgespräch, in dem Sie schon mal Ihren Namen und Liedwunsch nennen, und dann dürfen Sie live im Radio Ihren Gruß sagen. Und jetzt geht's los mit den ersten Grüßen. Die kommen aus Assling von Elisabeth Bodmeier. Grüß Gott.
1: Grüß Gott. Elisabeth Bodmeier, haben Sie ja schon gesagt. Ich muss sagen, ich war jetzt so begeistert, weil es bei uns ein kleines Gewitter war und es geregnet hat. Ich wollte dem lieben Gott danken dafür. Und ich möchte alle grüßen, die noch auf Regen warten, dass er bald bei ihnen der Regen einsetzt. Und vor allem hat dieses Glück, dass kein Unwetter, was man ja zu diesen Zeiten immer Angst haben muss, wenn so lang so heiß ist. Und ich hätte mir das Lied gewünscht. Nun danket alle Gott.
0: Ja, stimmen wir ein in diesen Dank, in diesen Jubel jetzt in dem Lied. Hier in Balderschwang hat es auch geregnet. Darüber freuen wir uns auch sehr. Und beten wir weiter, dass es auch noch an vielen anderen Orten in Deutschland und auf der Welt, wo es gerade so trocken ist, regnet. Vielen Dank, Frau Bodmeier, für Ihre Grüße und dass Sie Ihre Freude jetzt mit uns geteilt haben.
1: Ja.
0: Ja, alles Gute und Gottes Segen für Sie.
1: Danke Ihnen auch.
0: Danke, auf Wiederhören.
1: Für Gott.

0: Nun danket alle Gott, gesungen vom Singkreis, frohe Botschaft, hier bei den Hörergrüßen von Radio Horeb und Radio Maria. Ein Danklied für Regen freuen wir uns mit allen, bei denen es geregnet hat, und beten wir noch mit allen gemeinsam, die noch auf Regen warten. Die Nummer zu den Hörergrüßen ist die 089 517 008 008, und diese Nummer hat auch Frau Irene Antes aus der Nähe von Eggenfelden gewählt. Grüß Gott, Frau Antes.
1: Ja, grüß Gott, Frau Berg. Ja, also ich kann nur auf diesem Fall weiter bestätigen, was die Dame vor mir gesagt hat, und mit dem Lied auf alle Fälle, wo Menschen sich vergessen, die Wege verlassen, da berühren sich Himmel und Erde. Und möchte dazu eben sagen, die Liebe Gottes ist lebendiges Wasser aus unversiegbaren Brunnen. Und ich darf sagen, ich habe vor 40 Jahren meinen geliebten Mann im Ehesakrament, haben wir uns vermählen dürfen. Und auf alle Fälle ist das Lied dann meinem Mann gewidmet und alle, die mich kennen. Und ja, auf alle Fälle, vor 14 Jahren ist er heimgeholt worden. Und auf alle Fälle einen tollen Fürsprecher habe ich. Und wie gesagt, es ist auf alle Fälle ein Geschenk Gottes gewesen, die Liebe Gottes. Und ich will vor allem bedanken, in den Auferberg. Es ist wunderbar, dass uns alle gibt, die ganze Hörerfamilie. Vielen Dank und auch alles Gute weiterhin.
0: Danke Ihnen auch. Alles Gute und Gottes Segen, und danke für Ihr Zeugnis jetzt. Viel Freude mit dem Lied, da berühren sich Himmel und Erde. Auf Wiederhören.
1: Dankeschön. Wiederhören.

0: Radio Horeb und Radio Maria am Montagnachmittag mit den Hörergrüßen. Schön, dass Sie mit dabei sind hier in der Sendung. Bringen Sie sich auch gerne ein, rufen Sie an. Noch eine knappe halbe Stunde haben wir Zeit für Ihre Grüße und Ihre Liedwünsche unter der 089 517 008 008 und außerhalb von Deutschland mit der Vorwahl 0049. Und die nächsten Grüße, die sind von Frau Christel Müller aus Münnerstadt. Grüß Gott.
1: Ja, und ich grüß Gott zusammen. Also meine ersten Grüße gehen wieder nach Bad Kissingen zu meiner besten Freundin Evi, dann nach München zu Sabine, dann zu Frau Artikus, zu Frau Arnold, zu Herrn Dobben, und die so fleißig für meinen Enkel beten. Er macht jetzt noch mal eine Langzeittherapie und geht aufwärts. Und dafür danke ich allen ganz, ganz herzlich. Ja. Das ja. Lied ist ja Meerstern, habe ich mir gewünscht.
0: Meerstern, ich dich grüße. Ja, das hören wir uns jetzt an und grüßen damit auch die Gottesmutter Maria. Und bitten Sie um Ihre Fürsprache in allen unseren Anliegen.
1: Ja.
0: Vielen Dank, Frau Müller, für Ihren Anruf, dass Sie sich mit eingebracht haben. Gottes Segen auch für Sie.
1: Ja, danke schön.
0: Auf Wiederhören.
1: Wiederhören.
0: Meerstern, ich dich grüße, gesungen vom Singkreis der katholischen Pfadfinderschaft Europas.

0: Hörergrüße bei Radio Horeb und Radio Maria am Montagnachmittag im Studio für Sie, Maria Berg. Und die nächsten Grüße, die kommen von Luise Schuster aus dem Landkreis Weilheim. Grüß Gott.
1: Luise Schuster, grüß Gott Frau Berg, grüß Gott an alle Hörer. Wir sind natürlich alle erfreut, dass es geregnet hat und es wird auch noch ein paar Tage weiter regnen, hoffe ich, für die liebe Schöpfung, dass sie sich wieder erholen kann. Und ich bitte auch immer wieder für die Menschen, dass sie das Gut Wasser mit mehr Würde betrachten. Ohne Wasser können wir nicht leben. Meine Grüße möchte ich an den Pater Michael aus Füssen schicken. Der spricht oft nach dem Rosenkranzgebet um 6:30 für uns den Segen. Der ist bei den Franziskanern. Ich bin ja nur circa 25 Kilometer entfernt. Ich kenne ihn persönlich nicht. Und dann noch die Grüße an den Herrn Böck Andreas und meine Familie und Freunde, aber die Freundinnen, die hören nicht Radio, zumindest jetzt noch nicht. Vielleicht kommt es noch.
0: Ja, vielleicht kommt es noch. Erzählen Sie ihnen gerne davon. Vielleicht werden sie dann irgendwann ganz neugierig, was das für ein Radiosender ist. Ja, vielen Dank für Ihre Grüße, Frau Schuster.
1: Also, ich bedanke mich und dann, auf Wiederhören.
0: Auf Wiederhören. Viel Freude jetzt mit Ihrem Liedwunsch. Er von Johann Sebastian Bach in einer Interpretation von Stefan Kleitzmann.

0: Er von Johann Sebastian Bach, ein Musikwunsch hier bei den Hörergrüßen von Radio Horeb und Radio Maria. Und als nächste Hörerin darf ich Frau Helga Jacobi begrüßen. Grüß Gott, Frau Jacobi.
1: Grüß Gott, Frau Berg. Ich wünsche mir das Lied Bleibe bei uns, Wanderer durch die Zeit, und möchte damit Herrn Ludwig Engel, der mir jetzt in vielen Situationen meines Lebens beigestanden hat, einmal ein herzliches Danke sagen für all seine Hilfe und für seine Treue in der Hilfe. Und ich möchte das auch sagen, in meinem Gebetskreis sind noch 2 oder 3 Menschen, die sich jetzt auch angesprochen werden sein sollen. Möchte ich ganz von ganzem Herzen nur Dankeschön sagen und dass wir weiterhin gemeinsam im Glauben den Weg durchs Leben gehen und bedanken und mich dafür für Ihre Treue bedanken.
0: Ja, vielen Dank, Frau Jacobi, für Ihre Grüße. Ich wünsche Ihnen alles Gute und Gottes Segen und jetzt viel Freude mit dem Liedwunsch. Auf Wiederhören.
1: Auf Wiederhören. Danke. Tschüss.
0: Tschüss.

0: Der Montagnachmittag bei Radio Horeb und Radio Maria mit den Hörergrüßen. Als nächstes darf ich Frau Marlies Nick aus dem Allgäu begrüßen. Grüß Gott, Frau Nick.
1: Ja, grüß Gott, Frau Berg. Ich möchte mich den vorigen Hörerinnen auch anschließen, dass sich Gott sei Dank endlich mal ein ersehnten Regen kommt. Also es ist ja einfach nur, wie soll ich sagen, entspannend. Und also eigentlich möchte ich meine liebe Freundin Lisi Seemüller noch nach oben einen letzten Gruß schicken. Den haben wir am Freitag zu Grabe getragen. Und ich möchte alle, die wo mich kennen und lieben und die ganze Hörerfamilie grüßen mit dem Lied und die wahre Heimat ist im Himmel.
0: Ja, wir bleiben verbunden mit dem Himmel und wir wollen alle auch folgen in den Himmel. Vielen Dank, Frau Nick, für Ihre Grüße und alles Gute und Gottes Segen für Sie.
1: Für Sie auch. Danke.
0: Danke. Auf Wiederhören.
1: Wiederhören.

0: Die Gemeinschaft Emmanuel mit dem Lied Unsere wahre Heimat ist im Himmel. Sie hören die Hörergrüße bei Radio Horeb und Radio Maria am Montagnachmittag. Und als nächstes begrüße ich Herrn Jürgen Gottheil aus Münster. Grüß Gott.
1: Grüß Gott. Ich würde gerne meinen besten Freund, den Manfred Müller, ebenfalls aus Münster grüßen. Dieser hat mich zu diesem Radiosender hingebracht, den ich mittlerweile jetzt täglich mit großer Freude höre.
0: Wie lange hören Sie schon Radio Horeb, wenn ich fragen darf?
1: Es ist jetzt circa ein halbes Jahr, würde ich sagen.
0: Dann herzlich willkommen in der Hörerfamilie.
1: Dankeschön.
0: Ja, dann hören wir jetzt Ihren Liedwunsch, Laudato Si, und weiterhin viel Freude mit unserem Programm. Alles Gute für Sie und Gottes Segen.
1: Danke, Ihnen auch.
0: Wiederhören, danke.
1: Ja, tschüss.

0: Von Münster geht es jetzt nach Berlin zu Frau Emilia Marianne Meyer. Grüß Gott.
1: Ja, grüß Gott.
0: Wen möchten Sie gerne grüßen, Frau Meyer?
1: Ich möchte alle grüßen, insbesondere die Leute, die Bettlägerin und Kranke und überall, wo sie sich befinden, im Krankenhaus, in Heime, zu Hause und allein sind. Mit dem Lied für alle, der Peter Eichmann oder so.
0: Eichmann, Peter Eichmann, ja.
1: Für alle, dieses wunderbare Lied. Ja.
0: Vielen Dank, Frau Meyer, für Ihre Grüße. Dann ist dieses Lied dann auch für Sie.
1: Ja, für mich auch. Ich bin auch eine davon. Aber Jesus geht besser. Ja?
0: Ja.
1: Und dann alle Opfer für die Welt, für die Ganze. Und das wird gut sein.
0: Ja. Vielen Dank, Frau Meyer. Herzliche Grüße auch nach Berlin.
1: Danke.
0: Ihnen auch alles Gute und Gottes Segen.
1: Gottes Segen für euch alle. Ich bete für euch. Wirklich, Sie sind fantastisch.
0: Danke. Auf Wiederhören, Frau Meyer.
1: Auf Wiederhören.
0: Das waren die Hörergrüße bei Radio Horeb und Radio Maria. Schön, dass Sie alle mit dabei waren. Hier folgen jetzt um 16 Uhr die Nachrichten von Radio Vatikan. 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Die Telefonnummer unserer Seelsorge-Hotline ist die 08328 921 170. Wir hören jetzt zum Abschluss der Hörergrüße noch den Liedwunsch von Frau Meyer für alle von Peter Eichmann. Mein Name ist Maria Berg. Ich wünsche Ihnen viel Freude mit unserem Programm.

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1: Papst Leo XIV. Übermittelt nach dem schweren Erdbeben in Indonesien sein Beileid. Außerdem in Nigeria verschärft sich eine schon länger schwelende Hungerkrise und der Benediktinerabt Nicodemus Schnabel ist besorgt über die schwindende christliche Präsenz im Heiligen Land. Das und mehr bei uns in der Sendung heute. Am Mikrofon begrüßt Sie herzlich Christine Seuss. Schön, dass Sie dabei sind. Papst Leo XIV. Hat den Betroffenen des verheerenden Erdbebens in Indonesien seine Anteilnahme übermittelt. Das Kirchenoberhaupt sei erschüttert angesichts der Verwüstungen, heißt es in einem heute veröffentlichten Beileidstelegramm. Der Papst sichere den Leidtragenden der Katastrophe, insbesondere den vielen Verletzten und Vertriebenen, seine Nähe zu und bete für die Verstorbenen. Am Samstagmorgen hatte ein Erdbeben der Stärke 7,7 die indonesische Insel Flores erschüttert. Nach Behördenangaben kamen mehr als 50 Menschen ums Leben. Hunderte weitere wurden in Notunterkünften untergebracht. Am Samstagabend folgte ein weiteres Beben der Stärke 6,9 auf der Insel Sumatra. Themenwechsel. Mit rund 250 Millionen Einwohner ist Nigeria Afrikas bevölkerungsreichstes Land. Dort verschärft sich mittlerweile eine Hungerkrise, die schon länger schwelte. Sie trifft besonders die Menschen im Nordosten, die auch unter den bewaffneten Konflikten und Vertreibungen leiden.
2: Nach Angaben der Nichtregierungsorganisation Action contre la faim, Aktion gegen den Hunger, sind heute mehr als 36 Millionen Nigerianer und Nigerianerinnen von Ernährungsunsicherheit betroffen. Das sind 3 Millionen mehr als im vergangenen Jahr. Besonders hart trifft die Krise Kinder. 6 Millionen Kinder unter 5 Jahren leiden an Mangelernährung. Das Zentrum der Krise liegt weiter im Nordosten Nigerias, vor allem in den Bundesstaaten Borno, Adamawa und Yobe. Auch Teile des Nordwestens und des Nordzentrums gehören zu den stark betroffenen Gebieten. Tierno Samba Diallo, Länderdirektor von Action contre la faim in Nigeria, nennt mehrere Ursachen. Den seit rund 1,5 Jahrzehnten anhaltenden Konflikt im Nordosten, bewaffnete nichtstaatliche Gruppen, Vertreibung, geringe landwirtschaftliche Produktion und fehlender Zugang zu fruchtbaren Flächen. Zwischen 2 und 3 Millionen Menschen leben nach seiner Schätzung weiterhin als Binnenvertriebene. Gewalt und Vertreibung treffen dabei unmittelbar die wichtigsten Grundlagen vieler Familien. Wenn es einen Konflikt gibt, fehlt der Zugang. Die Menschen ziehen fort, sie leben nicht an ihrem Herkunftsort, erklärt Diallo. Landwirtschaft und Viehzucht sichern im Norden für viele Haushalte Nahrung und Einkommen. Wer fliehen muss oder sich aus Angst vor Gewalt nicht frei bewegen kann, erreicht die Felder oft nicht rechtzeitig. Wenn das der Fall ist, haben sie keinen Zugang zu den Feldern, erklärt Diallo. Die wichtigsten Lebensgrundlagen dieser Menschen im Norden sind Landwirtschaft und Viehzucht. Bei Konflikten sind das die ersten Lebensgrundlagen, die betroffen sind. Damit fehlen Ernten und zugleich Einnahmen für medizinische Versorgung, Schulbildung und andere grundlegende Ausgaben. In Gebieten unter Kontrolle nichtstaatlicher Gruppen müssen Landwirte laut Diallo teils Abgaben oder andere Zahlungen leisten, um dort bleiben und arbeiten zu können. Verdächtigen bewaffnete Gruppen sie der Zusammenarbeit mit der Gegenseite, dann geraten sie zudem selbst ins Visier. Die Folgen reichen bis zur Mangelernährung bei Kindern. Zur wachsenden Not kommen sinkende Mittel für humanitäre Hilfe. Diallo verweist auf globale Kürzungen seit dem vergangenen Jahr und auf den Wegfall von USAID-Finanzierungen. Diese Gelder hätten nach seinen Angaben fast die Hälfte der humanitären Finanzierung weltweit ausgemacht. Weitere bilaterale und multilaterale Geber kürzten ebenfalls. Das bedeutet, dass sich die Lage leider verschärft. Die Bedürfnisse steigen, aber die Mittel für die Antwort und für die Finanzierung gehen gleichzeitig ebenfalls zurück, so Diallo. Für Hilfsorganisationen wächst damit die Lücke zwischen Bedarf und verfügbaren Mitteln. Auch Klimaveränderungen erschweren den Anbau. Dialog zufolge brauchen Landwirte verbessertes Saatgut, das an veränderte Klimabedingungen angepasst ist. Viele Familien haben aber keinen Zugang zu solchen Mitteln. Traditionelle Zeitpunkte für Aussaat und Anbau passen nach seinen Angaben immer weniger zu den tatsächlichen Wetterbedingungen. Mit den Klimaveränderungen schaffen es die Menschen nicht genug zu produzieren. Selbst dort, wo sie produzieren können, weil es Saatgut braucht, sogenanntes verbessertes Saatgut, das an die Klimaveränderungen angepasst ist. Wenn sie keinen Zugang zu diesen Mitteln haben, bedeutet das, dass sie sich nicht an Klimaveränderungen anpassen. Der Stress nimmt zu, die Klimastörungen wirken sich weiter aus, die Temperaturen steigen, so Dialog. Als Beispiel nennt er das Tschadbecken. In den vergangenen 60 Jahren habe es mehr als 80% seiner Wasserkapazität verloren. Konflikt und Instabilität verschärfen die Folgen zusätzlich, weil Wartung und Anpassungsmaßnahmen erschwert werden. Die Bevölkerung rund um das Becken trägt nach Diallos Darstellung zugleich die Last von Gewalt und klimatischen Veränderungen. Frieden und Stabilität sind deshalb eine Voraussetzung dafür, dass sich die Menschen an veränderte Umweltbedingungen anpassen und geeignete Mittel einsetzen können, so der Fachmann. Für eine dauerhafte Antwort sieht Diallo zunächst den nigerianischen Staat in der Pflicht. Zugleich fordert er internationale Zusammenarbeit, die humanitäre Hilfe, wirtschaftliche Entwicklung und nachhaltige Entwicklung miteinander verbindet. Einige Vertriebene leben seit 10 oder 15 Jahren fern ihrer Heimat. Diallo fordert deshalb Finanzierungen, die mehrere Bereiche zugleich erfassen und langfristig angelegt sind. Humanitäre Hilfe, Resilienz und nachhaltige Entwicklung sollen dabei zusammenwirken. Gudrun Seiler, Radio Vatikan.
1: Und nun ein Nachrichtenüberblick mit Anne Breckel.
3: Vereinte Nationen. Zum Welttag der humanitären Hilfe am Mittwoch dringen Helfer auf eine verlässliche Finanzierung ihrer Arbeit. Für das laufende Jahr habe das UN-Flüchtlingshilfswerk UNHCR einen Finanzbedarf von 8,5 Milliarden US-Dollar veranschlagt, erklärte am Montag der Verein UNO-Flüchtlingshilfe, Partner des UNHCR in Bonn. Das Budget liegt rund 20% unter dem Vorjahresniveau. Nicht, weil die Not zurückgeht, sondern weil drastische Kürzungen großer Geberstaaten eine deutlich stärkere Priorisierung der Hilfe erzwingen. Bislang seien erst rund 2,7 Milliarden US-Dollar finanziert. Das entspreche weniger als einem Drittel des Bedarfs, hieß es. Die UNO-Flüchtlingshilfe forderte Politik und internationale Geber auf, humanitäre Hilfe langfristig und verlässlich zu finanzieren. Gerade flexibel einsetzbare, ungebundene Mittel seien in den vergangenen Jahren deutlich zurückgegangen. Sie ermöglichten aber schnelle Hilfe dort, wo Krisen eskalierten und Menschen sie am dringendsten benötigten. Indien. Im ostindischen Bundesstaat Bihar sind bei einer Massenpanik in einem Hindu-Tempel 7 Menschen ums Leben gekommen. Mehr als ein Dutzend Personen wurden verletzt, wie das Nachrichtenportal Times of India berichtet. Zu dem Unglück im Ashok Dham-Tempel im Bezirk Lakhisarai kam es, nachdem dort ein Stromkabel gerissen war. Tausende hatten sich an dem Ort versammelt, um am dritten Montag des hinduistischen Monats Shravan zu Ehren der Gottheit Shiva zu beten. Die Ermittlungen dauern an. Heiliges Land. Der lateinische Patriarch von Jerusalem, Kardinal Pier Battista Pizzaballa, hat den Christen im Westjordanland seine Unterstützung zugesichert. Bei einer Messe im christlich geprägten Ort Taibe sagte er: Wir werden weiterhin alles in unserer Macht Stehende tun, um die kirchliche Präsenz hier und im gesamten Heiligen Land zu bewahren. Die Gemeinde ist von einer israelischen Militäranordnung betroffen, die das Gebiet zum geschlossenen militärischen Sperrgebiet erklärte. Pizzaballa rief die Christen auf, sich nicht von Angst und Resignation überwältigen zu lassen. Ihr Zeugnis sei wichtig, damit die Christen auch in der schwierigen Lage eine Stimme in der Region bleiben könnten. Am Sonntag hatte auch der Papst beim Mittagsgebet ein Ende der Gewalt gegen die Zivilbevölkerung im Westjordanland gefordert und sich erneut für die Zwei-Staaten-Lösung ausgesprochen.
1: Und wir bleiben im Heiligen Land. Dort warnt der Jerusalemer Benediktinerabt Nikodemus Schnabel vor einer weiteren Abwanderung von Christen. Viele christliche Familien leben nämlich vom Pilgertourismus. Doch seit Jahren fehlen die Besucher. Schnabel fürchtet, dass am Ende zwar Kirchen, Klöster und Pilgerstätten bleiben, aber die Menschen fehlen, die dort seit Generationen als Christen leben.
4: Es ist wirklich eine Sorge, die ich real habe, dass wir so ein christliches Disneyland werden.
5: Mit diesem drastischen Bild beschreibt der Benediktinerabt Nikodemus Schnabel die Lage der Christen im Heiligen Land. Vatican News hat mit ihm bereits im Mai am Rande des Katholikentags in Würzburg gesprochen. Am vergangenen Samstag hat seine Dormitio-Abtei auf dem Jerusalemer Zionsberg ihr Patronatsfest gefeiert, Maria Himmelfahrt, 100 Jahre nach der Erhebung zur Abtei. Die Kirche erinnert mit ihrem Namen Dormitio, Entschlafung, an die Überlieferung der Entschlafung Mariens. Sie gehört zu den bekannten christlichen Pilgerstätten im Heiligen Land. Und gerade diese sichtbare christliche Präsenz kann täuschen, sagt Schnabel.
4: Erstmal, ich glaube, was viele sich gar nicht vorstellen können, wie wenig Christen im Heiligen Land. Weil ich glaube, viele, die als Pilgerinnen und Pilger kommen, erleben natürlich Glocken, Kirchen, viele Ordensleute denken, oh, Christentum, natürlich klar. Und wenn man auch in der Bibel schaut, ich meine, das Christentum ist ohne das Heilige Land nicht denkbar. Nur, dass halt unser Fall, dass es Pilgertourismus gibt. Und die überwältigende Mehrzahl aller Touristen sind christliche Pilger. Deswegen, sag ich mal, wer schon mal als Pilger im Heiligen Land war, denkt, oh, das Christentum ist super präsent. Ist ja unglaublich, ne? Überall, wo man guckt. Aber wenn der Pilgertourismus erstirbt, dann sieht man mal wirklich, wie gering die Zahl der Christen ist.
5: Schnabel ist Abt der Dormitio auf dem Berg Zion und des Priorats Tabgha am See Genezareth. Beide Orte leben stark vom Pilgerbetrieb. Und auch für viele einheimische Christen ist der Tourismus Lebensgrundlage. Als Busfahrer und Reiseführer, in Restaurants, Geschäften oder im Kunsthandwerk.

0: Jagdschnabel. Dann kam Corona. Danach folgten Krieg und weitere militärische Eskalationen in der Region. Was das bedeutet, sieht Schnabel in den eigenen Klöstern. Dormizio und Habga beschäftigen 29 Mitarbeiterinnen und Mitarbeiter. An ihren Gehältern hängen nach seiner Rechnung insgesamt 99 Menschen. Viele dieser Stellen sind eigentlich für die Betreuung der Pilger da.
1: Ich habe einen Parkplatzwächter, der jeden Tag den Parkplatz auf, aber es steht kein einziger Bus auf diesem Parkplatz. Ich bezahle Menschen, die die Kirche reinhalten. Ja, aber sie wird ja gar nicht beschmutzt, es kommt ja niemand in die Kirche rein.
0: Betriebswirtschaftlich ließe sich Personal abbauen. Doch für Schnabel hätte das unmittelbare Folgen für die christlichen Familien.
1: Natürlich, wenn ich jetzt wirtschaftlich denken würde, würde ich sagen, ja, bleibt daheim. Ja, ich brauche euch nicht mehr. Nur dann darf ich mich nicht beschweren, dass die Christen auswandern. Das ist ja das, was wir gerade erleben.
0: Das Christentum selbst wäre aus dem Heiligen Land allerdings nicht verschwinden, sagt Schnabel. Zugleich wächst durch Arbeitsmigration nämlich eine andere katholische Bevölkerung. Etwa aus den Philippinen, Indien oder Sri Lanka. Das Christentum im Heiligen Land verschwindet also nicht. Aber es verändert sein Gesicht. Schnabel sorgt sich vor allem um die einheimischen christlichen Familien, die seit Generationen dort leben. Die Heiligtümer werden bleiben. Die Frage ist, wer künftig noch um sie herum lebt. Für Radio Vatikan, Birgit Pottler.
2: Und nun sind wir am Schluss unserer Sendung angelangt. Zum Ausklang gibt es noch in unserer Sommerserie einen Gedanken von Johannes Paul II. Auf Deutsch.
3: Gott ist der Erste. Er ist auch der Letzte und Ewige. Von ihm kommt alles Leben. Auf ihn geht unser Leben zu. Von Gott her, zu Gott hin. Das ist der Weg des Menschen.
2: Das war es für heute. Am Mikrofon verabschiedet sich herzlich Christine Seuss. 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

0: Viertel nach vier am Montagnachmittag werfen wir gemeinsam einen Blick auf das Programm hier bei Radio Horeb. Der sogenannte Frauen-30er von Mitte August bis Mitte September. Am vergangenen Samstag hat die Kirche das Hochfest der leiblichen Aufnahme Mariens gefeiert. In den nächsten knapp 30 Tagen bis zum Fest Mariennamen am 12. September sind in vielen Regionen besondere Andachten zu Maria. Man nennt diese Zeit den Frauen-30er. Hören Sie in der Sendung Katechismus den Marienexperten Dr. Achim Dittrich zu dieser besonderen Tradition des Frauen-30er gleich um 16.30 Uhr. Die Bibel ist das wichtigste Buch für uns Christen. 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

0: Herzlich willkommen und grüß Gott zu dieser Sendung, sagt Gregor Dornis. Unser Blick geht auf Maria. Denn die Tage vom 15. August bis zum 12. September sind traditionell in vielen katholischen Gegenden Tage des besonderen marianischen Brauchtums. Man spricht auch vom sogenannten Frauendreißiger. Was das ist, dazu gleich mehr von Dr. Achim Dittrich vom Institutum Marianum in Regensburg. Und schließlich erinnert Diakon Werner Kiesig aus Brandenburg an der Havel an einen leider etwas vergessenen Hymnus, eine Litanei der katholischen Dichterin Gertrud von Lefort. Eine Litanei zu Maria, der Königin des Friedens. Mehr als ein Hymnus, ein tiefes Gebet, gerade in der aktuellen, so friedlosen Zeit, eine dringende Gebetsempfehlung. Maria, die Königin des Friedens, die Regina Pacis, um ihre Fürsprache und ihren mütterlichen, ja, wir können sagen, ihren königlichen Segen zu bitten. Doch nun zunächst Dr. Achim Dittrich, der wissenschaftliche Mitarbeiter am Institutum Marianum in Regensburg. Achim Dittrich sprach in den Tagen nach dem 15. August über das Brauchtum rund um Maria Himmelfahrt und über die Tage des Frauendreißigers. So viel sei jetzt schon verraten. Es geht bei diesem Brauchtum um weit mehr als, wie man oft hört, bloße Folklore. Gerade in diesem vielfältigen Brauchtum zeigt sich vielmehr, dass unser Glaube kein schmückendes Beiwerk ist, sondern dass unser Glaube das ganze Leben erfasst. Eben selber, wie das bei uns bei Radio Horeb heißt, Leben mit Gott ist.
1: Ja, das ist also zumindest für mich eins der schönsten Feste im Sommer überhaupt. Der 15. August. Schon als kleines Kind habe ich das also sehr intensiv miterlebt. Vor allen Dingen deswegen, weil man im Vorfeld raus ist ins Feld und die Kräuter gesucht hat. Also die Oma und die Mutter haben einem das beigebracht und für uns als Grundschüler haben wir dann das selbstständig gemacht. Also dass wir eine ganze Reihe von Kräutern, Blumen dann gesucht haben, durfte in einer dörflichen Umgebung aufwachsen und da war dann halt drumherum natürlich auch genug Natur zu finden. Man kannte sich dann als Lausbub auch gut aus, wusste, was wo zu finden ist. Also ich hatte ohnehin immer auch ein Auge für Pflanzen und für die Natur. Ja, und wir hatten dann auch so einen kleinen Wettstreit immer, wer bringt also in diesem Kräuterstrauß der Pfalz, wo ich herstamme, heißt das Würzwisch. Also wer bringt in diesem Würzwisch also die größte Königskerze mit. Das ist also eigentlich das Zentrum eines jeden Würzwischers, ist die Königskerze. Ja, und die Königskerze kann also bis zu 2 Meter groß werden. Das war so ein frommer Wettstreit, den wir da als Kinder noch ausgeübt haben. Und das war dann immer sehr feierlich, also den Strauß in die Kirche zu tragen und auch diese Königskerze unversehrt, ohne dass er abbricht, in die Kirche wieder zurückzubringen. Und eben dann halt die feierliche Segnung im Rahmen dieses Hochfestes. Ja, da verbindet sich unser christlicher Glaube und eben die Naturverbundenheit, die Pflanzenwelt, das verbindet sich sehr intensiv. Wenn wir ein wenig schauen in die Kunde der Bräuche des Volkstümlichen, wenn wir in die Kirchengeschichte schauen, auch in die Religionsgeschichte, dann sehen wir, dass da also ein großes Umfeld ist um diesen Marienfeiertag und das entsprechende Brauchtum. Besonders eben dieser Kräuterstrauß, das hat also eine ganz lange und alte Geschichte. Da hängt im Prinzip auch die ganze Wertschätzung für die Heilkraft der Kräuter, aber auch die Schönheit der Pflanzen, der Blumen. All das hängt damit dran. Das ist etwas, was den Menschen, seit es sie gibt, sicherlich schon immer aufgefallen ist. Also wie schön manche Pflanzen sind, wie schön die Blumen sein können. Und auch wie hilfreich manche Pflanzen sind, zuallererst als Nahrungsmittel, aber eben dann auch als Heilmittel. Und das war in früheren Zeiten ja noch viel wichtiger als heute, wo man doch technisch, medizinisch vieles künstlich herstellen kann. In früheren Zeiten war man darauf angewiesen, mit dem, was die Natur geboten hat, ja den Menschen Linderung zu verschaffen, wenn sie krank waren, verletzt waren. Ja, das war sicherlich, seit der Mensch existiert, hat das eine Rolle gespielt. Erfahrungswerte, die man mit Pflanzen gesammelt hat. Und soweit wir dann eben das greifen können von der Geschichte her, von den Quellen, hat es eine größere Rolle gespielt dann bei den Griechen und bei den Römern. Bei den Griechen gab es dann auch erste Ansätze, dass man tatsächlich einen medizinischen Umgang mit Heilkräutern erarbeitet hat. Das sind dann auch teilweise Quellen, die im Mittelalter nachgewirkt haben, also die sich schriftlich überliefert haben. Aber auch bei uns, die Germanen und die Kelten, hatten also eine hohe Wertschätzung, ja eine Verehrung der Kräuter. Da spielte auch mit hinein, dass teilweise ein magisches Weltbild dahinter war, also dass allen im Sinne eines Pantheismus, dass allen lebendigen Wesen, also göttliche Kräfte innewohnen. Das ist etwas, was ja bis auf den heutigen Tag grundsätzlich eine Rolle spielt, im Christlichen etwas anders akzentuiert ist, also nicht im Sinne der Magie, aber doch Gott ist durchaus gegenwärtig in seiner Schöpfung und die Natur ist grundsätzlich gut geschaffen. Also die Flora, die Pflanzenwelt, die Blumen, die Kräuter, das ist ein wesentliches Moment des Brauchtums des 15. August. Wenn wir ja vielleicht noch ein bisschen genauer hinschauen, also wie wurde das von den Christen dann auch aufgegriffen, das, was bei den alten Völkern, bei den Germanen, Kelten schon vorhanden war. Zunächst gab es natürlich auch Bestrebungen der Abgrenzung, also gerade die, ja, vielleicht die ersten 500, 600 Jahre, also in Westeuropa dann noch bis ins 7., 8. Jahrhundert hinein, hat man sich also sehr bemüht um Abgrenzung von den Götzen, von der Naturvergottung, von allen möglichen abergläubischen Dingen. Man hat auch am Anfang war man sehr abstinent, was die Kunst anging, weil die auch magisch aufgeladen war und stark im Aberglauben, durch den Aberglauben geprägt war. Es hat also viele Jahrhunderte gebraucht, bis das alles gereinigt und geläutert war. So auch am Anfang eben der Umgang mit den Kräutern. Eine große Rolle spielt der Benediktinerorden. Benedikt von Nursia war jetzt kein großer Blumenliebhaber, aber er hat also das seinen Mönchen, seinen Klöstern zur Aufgabe gemacht, für die Kranken und Notleidenden zu sorgen, die Hungernden zu speisen, in jedem Armen Jesus Christus zu sehen und natürlich ihn auch zu pflegen in seiner Krankheit. Und deswegen haben dann die Kloster ja mehr und mehr auch eine Pflanzenheilkunde entwickelt. Sie hatten also auch die Lebensform, wo man eben Erfahrungen machen konnte mit den Heilkräutern und die dann auch anwenden und weiter überliefern konnte, sodass also die Klöster, die Benediktinerklöster, aber auch die anderen klassischen monastischen Orden, also diese Heilkunde mit den Kräutern gepflegt und ausgebaut haben. Zu jedem Kloster gehörte nicht nur ein Nutzgarten für die Ernährung, sondern auch ein Klostergarten also im Hinblick auf Heilkräuter und natürlich auch Schmuck für die Kirche. Ja, eine Tradition, die bis zunächst mal ins 16. Jahrhundert geht und dann vielerorts in unseren Breiten durch die Reformation schwer beeinträchtigt wurde und dann noch einmal zu Zeiten der Säkularisation Anfang des 19. Jahrhunderts, also wo dann auf weiter Ebene die klösterliche Kultur zusammenbricht. Es gibt dann eine kleine Renaissance ein paar Jahrzehnte später, wo dann wieder einige Klöster neu gegründet werden. Aber so der vom Mittelalter her, dieser große Traditionsstrom, auch im Hinblick auf die Heilkräuter, war dann verloren. Man hat in den letzten 200 Jahren manches wieder aufgefunden und erneuert, aber es ist nicht vergleichbar mit dem, was also früher war. Zum Beispiel, mir fällt jetzt gerade ein, also das Kloster Andex am Ammersee. Da haben wir eine alte Apotheke oben auf der Kuppe neben der Klosterkirche stehen. Also da sieht man auch, wie prominent der Ort ist und ein vornehmes Gebäude. Und da wurden also viele, viele Dutzend Heilkräuter vorgehalten als Medizin. Und es war also regelrecht eine Apotheke.

0: Sie haben eingeschaltet bei Radio Horeb und Radio Maria mit Perspektiven auf die besonderen marianischen Tage zwischen dem 15. August, dem Hochfest der leiblichen Aufnahme Mariens in den Himmel, und dem 12. September, dem Fest Mariä Namen. Manche zählen auch tatsächlich bis zum 15. September, dem Gedächtnis der sieben Schmerzen Mariens, gut 30 Tage, der sogenannte Frauendreißiger. Welchen Schatz es da an katholischem Brauchtum gibt, darüber nun weiter mehr von Dr. Achim Dietrich vom Institutum Marianum in Regensburg.
1: In der jüngeren Zeit, also 19. und 20. Jahrhundert, haben wir dann mehr Weltgeistliche, die sich dieser Heilkunde betrieben haben, also sehr berühmt. Der Wasserdoktor Kneipp, der hat also nicht nur die heilende Wirkung von kalten Wassergüssen wieder neu entdeckt, sondern hat auch in der Kräuterkunde war er sehr firm und hat den Menschen entsprechende Ratschläge an die Hand gegeben. Ja, oder in der Schweiz, der Pfarrer Pünzli, das war bis ins 20. Jahrhundert hinein. Ja, man hat das jetzt im 20. Jahrhundert wieder neu entdeckt, die Kräuterheilkunde. Im kirchlichen Brauchtum hat sich das eigentlich durchgehalten, obwohl gerade in der Aufklärungszeit, also im 18. und auch 19. Jahrhundert, also auch in der Kirche viele das verbieten wollten und sehr kritisch waren gegenüber dem Brauchtum vom 15. August. Zum Teil auch mit einer gewissen Berechtigung, weil eben auch ein gewisser alter Aberglaube sich gehalten hat und da ein bisschen im Windschatten mitgelaufen ist von dem, was man eigentlich kirchlich geläutert durch die Jahrhunderte geführt hat. Also da gab es dann auch Kräuter gegen den bösen Blick und gegen alle möglichen magischen, abergläubischen Momente. Da wurde auch dann der Kräuterstrauß, der am 15. August geweiht wurde, wurde also nicht nur als Segenssymbol verwendet, den man halt jetzt in den Speicher gehängt hat, dass er zum Beispiel gegen Blitzschlag einen Segen darstellt, oder in den Kuhstall, dass er die lebenswichtigen Tiere am Leben erhält. Das ist sicherlich, glaube ich, noch alles im legitimen Bereich. Aber dann ging halt manches viel, viel weiter. Also dass man zum Beispiel sich auf den Kräuterstrauß und das Kopfkissen gelegt hat, um von seinem, also bei den jungen Frauen, die unverheiratet waren, um eben im Traum den Bräutigam zu erblicken. Und das war dann teilweise natürlich eine offene Geschichte hin zum Aberglauben. Es ist sicher richtig, dass man das kritisiert hat, aber teilweise wollte man dann auch das Kind mit dem Bad ausschütten. Die eigentliche Bedeutung eben dieser Heilkräuter, was soll das ausdrücken? Es ist zunächst eine Würdigung der Heilkraft der Schöpfung, dass Gott die Schöpfung, die Natur grundsätzlich geschaffen hat, als Ausdruck seiner Weisheit und Güte, die uns eben zu nutzen ist, die uns Leben schenkt und Heilung schenkt. Das drückt sich darin aus, also das ist im Prinzip gültig für die ganze Heilkräuterkunde. Ja, und im Hinblick auf den Kräuterstrauß, Würzwisch, Kräuterbuschen, und es gibt also viele Namen für diesen Kräuterstrauß, je nach Region, verbindet sich das noch eben mit Maria, mit der Marienfrömmigkeit. Es ist ein besonderer Termin, der 15. August. Es ist also auch jetzt von der Kräuterkunde her ein Termin, wo sehr glücklich liegt, weil da die ganzen Kräuter eine hohe Dichte an ätherischen Ölen haben und Inhaltsstoffen. Also die Kräuter sind in gewisser Weise reif für ihre medizinische Wirkung. Das ist so ein Nebenaspekt. Es ist Hochsommer. Es ist ein Termin, der auch mit der Ernte zusammenhängt. Also Maria in der Ernte wird mancherorts der 15. August genannt. Es fließen da mehrere Dinge zusammen und die alle unter der Schirmherrschaft Mariens dann versammelt werden. Maria, die Mutter des Herrn, die außerordentlich Begnadete, die neue Eva, unsere geistliche Mutter, all das sind Momente des Segens, der Begnadung, die uns von Gott zukommt und die eben in Maria besonders exemplarisch sich verwirklicht haben, sich auch heute noch zeigen und darüber hinaus auch vermittelt werden. Es ist gut katholisch, dass wir eben die Heiligen und insbesondere Maria auch als Mitarbeiter in der Gnadenzuwendung betrachten dürfen. Das ist also theologisch legitim, Denn Gott ist kein Solitär, sondern was er tut, tut er immer auch durch Gemeinschaft hindurch. Sein eigenes Wesen ist Dreifaltigkeit. Jesus Christus hat die Kirche gegründet. Er wollte also nicht alles in einem vertikalen Sinn haben, dass also die göttlichen Einflüsse vertikal vom Himmel herabfallen, sondern vermittelt durch das Menschliche, durch die Geschichte, durch die Gemeinschaft. So sind alle Heiligen und Maria insbesondere ja beteiligt, Mitarbeiter Gottes in dieser Heilszuwendung, in dieser Heilwerdung des Menschen, seiner Erlösung, nicht ursächlich, sondern eben als Mitarbeiter, als Kooperatoren und Maria eben in einer gerade auch heilsgeschichtlich einzigartigen Weise. Sie ist diejenige, die Ja gesagt hat zum göttlichen Heilswillen, die das Wort Gottes in die Welt gebracht hat, leibhaftig, die Menschwerdung. Und das ist natürlich auch etwas, was jetzt nicht einfach dann auch zurückliegt in der Geschichte, sondern auch Gegenwart ist, wirksam ist. Was Gott uns zuwendet, das bleibt. Das ist dann auch nicht mit Verfallsdatum versehen. Und so ist Maria bis auf den heutigen Tag und wird es bis zum Ende der Welt sein, eine Mittlerin des Heiles, das von Gott kommt, das Jesus Christus uns erworben hat. Und Maria in besonderer Weise, weil sie eben Mutter des Herrn ist, ja, kann um Fürsprache angegangen werden, hat ein sorgendes Auge auf uns pilgernde Menschen. Ja, und das ist also ein wichtiges Anliegen beim 15. August, bei diesem Hochfest, bei diesem Festgeheimnis. Wir können einmal anschauen, wie das formuliert ist. Die Präfation des Hochfestes schreibt, also aus dem Missale Romanum von Paul VI. 1970, in Wahrheit ist es würdig und recht, dir, allmächtiger Vater, zu danken, das Werk deiner Gnade zu rühmen. Denn heute hast du die jungfräuliche Gottesmutter in den Himmel erhoben. Als erste empfing sie von Christus die Herrlichkeit, die uns allen verheißen ist, und wurde zum Urbild der Kirche in ihrer ewigen Vollendung. Dem pilgernden Volk ist sie ein untrügliches Zeichen der Hoffnung und eine Quelle des Trostes. Denn ihr Leib, der den Urheber des Lebens geboren hat, sollte die Verwesung nicht schauen. Darum preisen wir jetzt und in Ewigkeit dein Erbarmen und singen mit den Chören der Engel das Lob deiner Herrlichkeit. Also so die Präfation vor dem Kanon, vor dem Hochgebet. Ja, es geht um Gottes Lob. Alles Lob gebührt Gott, alle Anbetung, aber eben im Blick auf Maria und auch gewisserweise vermittelt durch Maria, marianisch beten und preisen wir Gott. Sie ist ja das Zeichen der Hoffnung. In ihr wird deutlich, es gibt keine verworfene Welt, sondern nur eine gefallene Welt, die Gott wieder aufrichten möchte. Und alles Irdische, Geschöpfliche, Menschliche hat dabei eine Bedeutung. Es wird nicht einfach vernichtet und verworfen, sondern es wird geheilt und wieder aufgerichtet und soll dem Leben in Vollendung zugeführt werden. Maria eben, die eben nicht normal stirbt, sondern eben im Tode mit Leib und Seele aufgenommen wird in die Ewigkeit. Sie ist also für uns alle das Zeichen, dass das unser aller Bestimmung ist. Der Tod hat keine Gewalt über sie, er kann sie nicht festhalten. Gott ist es, der das letzte Wort spricht, der die Erhabenheit hat, Maria eben auch im Tode zu vollenden, schon vor der Zeit. Für uns alle gilt eigentlich die Auferstehung des Fleisches am Ende der Zeit. Maria aber ist einzigartig und privilegiert, aber eben nicht exklusiv, sondern alles letztlich auch auf uns hin, auf die Kirche, auf uns Christen. Die Kräuter, die geweiht werden, sie drücken eben diese Schönheit aus. Es sind ja nicht nur Nutzkräuter, sondern es sind auch einige Blumen dabei, die einfach nur schön sind. Das erinnert ein wenig an die alten Legenden, die sich ranken um Maria und ihre Grablegung, wo eben dann es wunderbar nach Blumen gerochen haben soll. Und als dann der verspätete Thomas kommt und das der Sarkophag noch einmal geöffnet wird, Maria dann verschwunden ist und außer Blumen und einem Gürtel nichts mehr aufzufinden ist. Wunderbare Legenden, die also auch in unserer Frömmigkeit und Kunst sich niedergeschlagen haben, auch sie spielen eine Rolle, aber dann auch biblische Zitate, mit denen Maria gepriesen wird als die Lilie auf dem Felde und auch andere florale Bilder, die auf Maria angewendet werden. Sie alle spielen ein wenig in dieses Kräuterbrauchtum vom 15. August hinein. Ich möchte auch erwähnen, dass ja auch eine ganze religiös geprägte Zeit sich mit diesem Fest verbindet, und zwar der sogenannte Frauendreißiger. Wir haben eine Festoktav, nicht mehr im offiziellen Kalender heute, von früher her wirkt das noch nach. Also wir haben das Fest Maria Himmelfahrt, Aufnahme in den Himmel, und Maria Königin eine Woche später. Aber es ist eigentlich noch mehr als eine Woche, es ist ein ganzer Monat, der da begangen wird. Das ist katholisches Brauchtum, aber es ist durchaus auch kirchlich unterstützt, auch wenn es jetzt nicht voll liturgisch mitvollzogen wird, aber in Bayern und in Tirol beginnt eben mit dem großen Frauentag, wie es mancherorts heißt, ist auch ein staatlicher Feiertag, ein ganzer marianischer Monat, der Frauendreißiger. Er dauert ja bis zum 12., 13. September, je nachdem, wie er gefasst wird, und beinhaltet eine ganze Reihe von Marienfeiertagen. Auch der 12.9. ist dann quasi der Schlusspunkt mit dem Fest, wo dann alle, die Maria heißen, ihren Namenstag begehen können, Mariennamen. Maria Schmerzen hat man jetzt auch noch angegliedert, das ist aber dann nochmal ein paar Tage später. Also ein ganzer Reigen von Marienfesten, wie gesagt in Bayern und Tirol und überall sonst, wo das katholische Brauchtum sich entfalten konnte, hat man also in dieser Zeit, diesem Frauendreißiger, eine ganze Reihe von Wallfahrten und besonderen Andachten und Festen, die eben marianisch geprägt sind, die auch ein wenig schon den Erntedank mit einfließen lassen, wo eben das florale Brauchtum, also der Blick auf die Ernte und auf die Heilkraft der Kräuter eine besondere Rolle spielen. Ja, Frauendreißiger, es wäre schade, wenn das Brauchtum noch weiter verblasst. Es hat schon deutlich nachgelassen, wenn man das vergleicht, wie das noch vor 50 Jahren vielleicht war. Aber in der Geschichte der Christen ist es immer wieder aufwärts und abwärts gegangen. Und es ist zu hoffen, dass dieses fromme Brauchtum, also der Kräuterweihe und auch des Frauendreißigers, dass sich das erhalten kann. Es ist nämlich eine wichtige Vermittlung dessen, was am 15. August gefeiert wird, nämlich letzten Endes einfach, ja, um es kurz zu formulieren, unser Heil aus Christus, das uns eben durch die Vermittlung auch der Heiligen Mariens und der Kirche überhaupt zukommt. Die Kirche als Gemeinschaft, als Heilsgemeinschaft, Gott, unser Heiland, aber eben eine heilende Gemeinschaft, in der Maria eben eine Galionsfigur ist, auf die wir schauen sollen, die wir ehren sollen und ja, die uns, deren Stil, deren Form wir verinnerlichen sollen, dass wir wirklich auch selbst marianisch werden. Und als marianische Christen können wir dann eben auch wirklich Christus ganz und gar nachfolgen.

0: Willkommen zurück in dieser Sendung, sagt Gregor Dornis. Eine marianische Sendung. Gerade eben hörten wir Dr. Achim Dittrich mit Gedanken zum katholischen Brauchtum Mariä Himmelfahrt bis Mariä Namen. Diese Tage sind traditionellerweise von einer besonderen marianischen Stimmung und Andacht geprägt. Das Gebetsleben so vieler Getaufter hat uns über die Jahrhunderte ein unerschöpfliches Erbe des Lebens mit Gott, der innigen Beziehung zu Christus an der Hand Mariens geschenkt. Und wie aktuell, wie zeitlos diese Andacht ist, zeigt sich ganz besonders an einer Litanei aus der Mitte des vergangenen Jahrhunderts. Die Dichterin Gertrud von Lefort widmete in ihren unvergleichlichen Hymnen an die Kirche eine Litanei an Maria, die Königin des Friedens, Maria Regina Pacis. Ein Gebet, Diakon Werner Kiesig.
1: Lasst uns beten für den Frieden unserer Erde, denn der Friede der Erde ist todkrank. Hilf ihm, süße Jungfrau Maria. Hilf uns sprechen, Friede sei dem Frieden unserer armen Welt, die du vom Geist des Friedens gegrüßt wurdest. Erbitte uns den Frieden, die du das Wort des Friedens in dich aufnahmst. Erbitte uns den Frieden, die du das heilige Kind des Friedens zur Welt geboren hast. Du Helferin des Allversöhners, du Willige des Allverzeihers, du Hingegebener an sein ewiges Erbarmen, erbitte uns den Frieden. Du milder Mond in den wilden Nächten der Völker, wir begehren den Frieden. Du sanfte Taube unter den Geiern der Völker, wir ersehnen den Frieden. Du sprießender Ölzweig in den dürren Wäldern ihrer Herzen, wir verzehren uns nach Frieden. Dass die Gefangenen endlich erlöst werden, dass die Vertriebenen endlich ihre Heimat finden, dass sich alle Wunden endlich, endlich wieder schließen, erbitte uns den Frieden. Um der Lieblichkeit der Erde willen, erbitte uns den Frieden. Um der unversehrten Majestät der Meere willen, um der reinen Hoheit der Gebirge willen, du Geliebte unseres Schöpfers, du Gebenedeite seiner Schöpfung, du Vertreterin seiner Schöpfung, erbitte uns den Frieden. Um der Angst der Kreaturen willen, wir bitten dich um den Frieden. Um der kleinen Kinder willen, die in ihren Wiegen schlafen. Um der Greise willen, die so gern in ihren Betten stürben. Du Mutter der Schutzlosen, du Feindin der Herzlosen, du klarer Stern in allen Wolken der Verwirrung, wir bitten dich um den Frieden. Wie du bei den Sterbenden warst, als ihr Blut das Schlachtfeld drängte. Erbarme dich des Friedens. Die du zu uns in die Keller stiegst, als die grausen Bomben fielen. Die du dich der armen Frauen annahmst, die geschändet wurden. Erbarme, o erbarme dich des Friedens. Du Mutter, die mit uns geweint hat. Du Mutter, die mit uns gebebt hat. Du Mutter, die mit ihren Kindern trostlos war. Erbarme dich des Friedens. Um der Christen willen, die schon an der Christenheit verzweifeln, rette unseren Frieden. Um der ganzen Menschheit willen, darin Gottes Ebenbild versinkt, rette doch, o Mutter, rette doch den Frieden. Rette ihn um deines Sohnes willen, dass er nicht umsonst für uns gekreuzigt wurde. Mutter, Mutter, schmerzensreichste aller Kreaturen, nimm in deine Arme die verlorene Welt. Es ist ein Grauen um uns, wie noch nie gewesen. Es ist, als sennen tausend Finsternisse Blut und Mord. Mutter, Mutter, unser Friede ist ja schon gestorben. Es gibt nur noch den Frieden in den Himmeln, die du bei uns bleibst, auch wenn sie dich verstoßen. Die du liebreich bleibst, auch wenn sie dich verachten. Die du mächtig bleibst, auch wenn dein zarter Thron auf Erden bricht. Bitte um die Auferstehung unseres Friedens, der dein leeres Grab mit Rosen füllte. Er schenke dir ein Ostern unseres Friedens, der dich mit Flügeln emporriss in die himmlische Verklärung. Er schenke dir ein Ostern unseres Friedens, der dich gekrönt hat mit der Krone unserer künftigen Seligkeiten. Er schenke dir ein Ostern unseres Friedens. Du Braut des lebendigen Gottes, du Mutter des auferstandenen Gottes, du Königin im Reich des ewigen Gottes. Amen, Amen. Ja, es wird geschehen. Ostern wird es werden für den toten Frieden. Friede wird es werden um den Frieden dieser armen Welt.

Die lauretanische Litanei war das zum Ausklang dieser Sendung, gesungenes marianisches Gebet von den Zisterziensermönchen des Stiftes Heiligen Kreuz. Liebe Hörerinnen und Hörer, der Hinweis auf die Details zu dieser Sendung ist diesmal besonders wichtig. Dort finden Sie weiterführende Links und Buchtipps zur Sendung. Danke Ihnen allen fürs Dabeisein, für jedes Gebet, jedes Opfer, jede Spende, die dieses Radio, diese Gebetsfamilie unter dem mütterlichen Schutz Mariens überhaupt erst möglich machen. Danke. Bleiben Sie alle behütet und gesegnet. Es verabschiedet sich Ihr Gregor Dornis.

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1: Liebe Zuhörer unseres Radios, Dämonische Mächte unserer Zeit, der Titel des Heftchens von Gabriele Amort, Untertitel Exorzisten im Gespräch mit Psychiatern, herausgekommen in der Reihe Seelsorge im Union Verlag, beschäftigt uns nur noch heute. Wir sind auf den letzten Seiten angelangt. Amort hat dann die Stellungnahme von einigen Psychiatern abgedruckt, wie sie das erleben, die Zusammenarbeit mit Priestern, die im Befreiungsdienst tätig sind. Es ist ja enorm wichtig, dass beide Bereiche miteinander sprechen. Ich weiß von einigen Diözesen bei uns in Deutschland, dass das seitens der Bischöfe so geregelt ist. Also sie machen das zur Auflage, dass Priester, die im Befreiungsdienst tätig sind, immer auch mit Psychiatern im Gespräch sind, weil die Grenzziehung oft nicht ganz einfach ist. Und insofern sind da die Italiener schon im Jahr 2000 sehr weit gewesen. Dr. Alessandro Tamino aus Rom, ein Psychiater, sagt, Exorzisten und Psychiater können nebeneinander arbeiten. Sie können sich auch in einigen Fällen helfen. Sie können aber nicht zusammenarbeiten, als wären sie zwei verschiedene Fachärzte oder zwei Ordensleute. Es steht der Wissenschaft nicht zu, den Glauben zu bewerten. Und es ist nicht Aufgabe des Glaubens, den Arbeitsbereich der naturwissenschaftlichen Methode einzugrenzen. Der leidende Mensch kann nur aus der klaren Trennung der Rollen, aber nie aus ihrer Vermischung eine Erleichterung erfahren. Und dann beschreibt er, dass er seit 3 Jahren mit vielen anderen Kollegen führend auf diesem Gebiet zusammenarbeitet. Zum Schluss noch seine Ausführung. Zusammenfassend scheint mir in der Frage der Beziehung zwischen Exorzist und Psychiater dies der Kernpunkt zu sein. Die gleichzeitige Anwesenheit der beiden Personen und eine enge Interaktion ist möglich, aber unter der Bedingung, dass jeder seine Rolle spielt, ohne verwirrende Situationen zu schaffen. Leider geschieht das nicht immer. Und wenn wir den Weg derjenigen zurückverfolgen, die zum Exorzisten gehen, und besonders die Etappen, die dem Treffen mit Don Amort vorangehen, bei dessen Exorzismen ich häufig anwesend war, dann beschreibt man eine Welt voller Verworrenheit, einen Nebelhaufen von Exorzisten, die sich ein bisschen für Psychologen halten, von Psychiatern, die sich auf das Übernatürliche berufen, und von Laien, die sich zu Heilern erklären und nach verwirrt

0: nicht alles. Was uns voneinander unterscheidet, kann man nur in den relativ eng gezogenen Grenzen unserer Identität annehmen. Der Exorzist und der Psychiater können nebeneinander leben, jedoch unter der Bedingung, dass sie deutlich aussprechen, was sie unterscheidet und dass sie die entsprechenden Unsicherheitszonen akzeptieren. Eine sehr klare Äußerung von ihm. Zum Schluss noch Dr. Giovanni Guariglia, Neurophysiopathologe in La Spezia, der sich ähnlich äußert. Die Zusammenarbeit mit dem Priester im Befreiungsdienst, der sich auch auf die Hilfe einer Psychologin berufen kann, geht auf die Anregung eines Bischofs zurück. Als das Problem vor einigen Jahren zur Debatte stand, berief er eine Kommission zur Begutachtung der Fälle, die an den Priestern herangetragen werden. Diese sollte die Phänomene einordnen und darüber regelmäßig Bericht erstatten. Ich selbst stütze mich auf meine Erfahrung und bitte Gott, mir bei der Unterscheidung zu helfen. Das ist schon mal sehr viel, wenn er sich an den Herrgott wendet. Dennoch bin ich nicht in der Lage, mit Sicherheit eine Besessenheit oder eine Verfluchung festzustellen. Das ist auch nicht meine Aufgabe. Es ist Aufgabe des Priesters. Ich kann nur beurteilen, ob ein psychologisches oder psychiatrisches Krankheitsbild vorliegt und dem Priester Hinweise geben, um ihm seine Aufgabe zu erleichtern. Ja, damit schlage ich dieses Buch zu von Gabriel de Amort. Wie gesagt, Sie können es erwerben. Es segne und behüte Sie der mächtige und gütige Gott, der Vater und der Sohn und der Heilige Geist.
1: Amen.
0: Ich wünsche Ihnen einen gesegneten Tag.
2: 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Es ist 17.20 Uhr. In 10 Minuten beten wir gemeinsam die Vesper, das Abendlob der Kirche.

0: Nachrichten aus Kirche und Welt direkt aus der aktuellen Redaktion von Radio Horeb. Im Studio Fabian Schäfer. Bei Doha. In Somalia am Horn von Afrika leiden nach Einschätzung der Hilfsorganisation Ärzte ohne Grenzen zahlreiche Kinder an Mangelernährung. So ist nach Einschätzung der Organisation in den vertriebenen Camps, die sich in Baidoa im Südwesten des Landes befinden, die Hälfte der Kinder akut mangelernährt, ein Viertel sogar in besonders schwerer Weise. Teams von Ärzte ohne Grenzen untersuchten in der ersten Jahreshälfte nach eigenen Angaben rund 21.000 Kinder unter 5 Jahren in den Ernährungszentren in Baidoa. Die erhobenen Zahlen decken sich mit einer ebenfalls von der Organisation durchgeführten Untersuchung von fast 1.000 Haushalten in 14 vertriebenen Camps. Dabei wurde überdies festgestellt, dass sich jede dritte Familie nur eine einzige Mahlzeit am Tag leisten kann. Amman. Ein Museum, ein Besucherdorf und Infrastrukturmaßnahmen. Mit Blick auf die anstehenden Festlichkeiten zum 2000-jährigen Jubiläum der Taufe Jesu im Jahr 2030 will Jordanien die als Taufstelle Jesu verehrte Stätte Al-Maktas am Ufer des Jordanflusses weiter ausbauen. Ziel sei es, Pilgern und Besuchern ein ganzheitliches Erlebnis zu bieten und gleichzeitig Identität und Heiligkeit der Stätte zu wahren, erklärte der zuständige Kurator. Auf einer Fläche von 140 Hektar sollen neben der Taufstätte ein Taufmuseum, ein Pilger- und ein Besucherdorf entstehen. Außerdem sollen ein sogenannter grüner Korridor und Naturwanderwege angelegt werden, um die Artenvielfalt zu schützen. Die Arbeiten sollen im ersten Quartal 2029 abgeschlossen werden. Der lateinische Patriarch von Jerusalem, Kardinal Pizzaballa, rief anlässlich der Initiative zur geistlichen Erneuerung und Wiederentdeckung der Taufe auf. St. Pölten. Die österreichische Priesternationalmannschaft feiert ihr 30-jähriges Bestehen mit einem Benefiz-Länderspiel gegen die slowenische Priesterelf. Die Begegnung findet heute um 18 Uhr in Olbendorf im Burgenland statt. Der Reinerlös kommt kriegsbetroffenen Kindern sowie der Lebensmittelhilfe in der Ukraine zugute. Die 30-jährige Geschichte der Priesternationalmannschaft kann mit einigen Höhepunkten aufwarten. So lockte ein Länderspiel gegen Kroatien mehr als 10.000 Zuschauer ins Stadion und mit dem Erlös aus einem Benefizspiel in Zwettl konnte der Aufbau einer Armenschule in Peru finanziert werden. Auch bei den Priester-Europameisterschaften war die österreichische Auswahl regelmäßig vertreten, zuletzt im Februar im polnischen Lublin. 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

17.30 Uhr, Zeit zum gemeinsamen Gebet in der Weltkirche, dem Stundengebet. Dazu sind wir vereint mit allen deutschsprachigen Hörern der Radio Maria Weltfamilie. Wir beten jetzt die Vesper mit anschließendem Angelus. Dazu schalten wir nach Bregenz in Österreich zur geistlichen Familie, das Werk im Kloster Thalbach.

Wir beten miteinander die Vesper vom Montag der vierten Woche. Die Texte finden Sie im großen Stundenbuch auf den Seiten 603 und folgende.

0: Danke dem Herrn, denn seine Huld währt ewig. Danke dem Herrn, denn er ist gütig.
1: Denn seine Huld währt ewig.
2: Danke dem Gott aller Götter, denn seine Huld währt ewig.
1: Danke dem Herrn aller Herren, denn seine Huld währt ewig.
2: Der allein große Wunder tut, denn seine Huld währt ewig.
1: Der den Himmel geschaffen hat in Weisheit, denn seine Huld währt ewig.
2: Der die Erde über den Wassern gegründet hat, denn seine Huld währt ewig.
1: Der die großen Leuchten gemacht hat, denn seine Huld währt ewig.
2: Die Sonne zur Herrschaft über den Tag, denn seine Huld währt ewig.
1: Mond und Sterne zur Herrschaft über die Nacht, denn seine Huld währt ewig.

0: allmächtiger Gott, groß und wunderbar sind all deine Werke. Danket dem Herrn, denn er ist gütig.
1: Denn seine Huld währt ewig.
2: Der die erste Geburt der Ägypter schlug. Denn seine Huld währt ewig.
1: Und Israel herausführte aus ihrer Mitte. Denn seine Huld währt ewig.
2: Mit starker Hand und erhobenem Arm. Denn seine Huld währt ewig.
1: Der das Schilfmeer zerschnitt in zwei Teile. Denn seine Huld währt ewig.
2: Und Israel hindurchführte zwischen den Wassern. Denn seine Huld währt ewig.
1: Und den Pharao ins Meer stürzte samt seinem Heer. Denn seine Huld währt ewig.
2: Der sein Volk durch die Wüste führte. Denn seine Huld währt ewig.
1: Der große Könige schlug, denn seine Huld währt ewig.
2: Und mächtige Könige tötete, denn seine Huld währt ewig.
1: Sion, den König der Amoriter, denn seine Huld währt ewig.
2: Und Og, den König von Bashan, denn seine Huld währt ewig.
1: Und der ihr Land zum Erbe gab. Denn seine Huld währt ewig.
2: Der ist Israel gab seinem Knecht. Denn seine Huld währt ewig.
1: Der uns dachte in unserer Erniedrigung. Denn seine Huld währt ewig.
2: Und uns den Feinden entriss. Denn seine Huld währt ewig.
1: Der alle Geschöpfe Nahrung gibt. Denn seine Huld währt ewig.
2: Danke dem Gott des Himmels, denn seine Huld währt ewig.

0: Herr, allmächtiger Gott, groß und wunderbar sind all deine Werke.
1: Das Geheimnis seines Willens hat Gott uns kundgetan, in der Fülle der Zeiten alles in Christus zu vereinen. Gepriesen sei Gott,
0: der Gott und Vater unseres Herrn Jesus Christus.
2: Der Herr hat uns mit allen Segen seines Geistes gesegnet, durch unsere Gemeinschaft mit Christus im Himmel.
0: Denn in ihm hat er uns erwählt vor der Erschaffung der Welt, damit wir heilig und untadelig leben vor Gott.
2: Der Herr hat uns aus Liebe im Voraus dazu bestimmt, seine Söhne zu werden durch Jesus Christus.
0: Und zu ihm zu gelangen nach seinem gnädigen Willen, zum Lob seiner herrlichen Gnade.
2: Denn er hat sie uns geschenkt in seinem geliebten Sohn. Durch sein Blut haben wir die Erlösung, die Vergebung der Sünden. Nach dem Reichtum seiner Gnade.
0: Durch sie hat er uns reich beschenkt, mit aller Weisheit und Einsicht.
2: Und hat uns das Geheimnis seines Willens kundgetan, wie er es mir im Voraus bestimmt hat,
0: die Fülle der Zeiten heraufzuführen in Christus und alles, was im Himmel und auf Erden ist, in ihm zu vereinen.

0: das Geheimnis seines Lebens hat Gott uns von uns getan, in der Fülle der Zeiten alles in Christus zu vereinen.
1: Aus dem Brief an die Thessalonicher. Der Herr lasse euch wachsen und reich werden in der Liebe zueinander und zu allen, wie auch wir euch lieben, damit euer Herz gefestigt wird und ihr ohne Tadel seid, geheiligt vor Gott, unserem Vater, wenn Jesus, unser Herr, mit allen seinen Heiligen kommt. Mein Beten steige vor dir auf, wie Weihrauch, Herr, vor deinem Angesicht.
0: Mein Beten steige vor dir auf, wie Weihrauch, Herr, vor deinem Angesicht.
1: Das Erheben meiner Hände sei wie das Opfer am Abend.
0: Wie Weihrauch, Herr, vor deinem Angesicht.
1: Ehre sei dem Vater und dem Sohn und dem Heiligen Geist.
0: Mein Beten steige vor dir auf, wie Weihrauch, Herr, vor deinem Angesicht.
2: Liebe Schwestern, liebe Brüder in der Dalbachkirche und an den Radiogeräten, wir haben eben in der Vesper ein sehr schönes Kantikum gebetet, das ein Loblied ist, das schon in der Urkirche in der Liturgie gesungen wurde und das dann in den Epheserbrief aufgenommen worden ist. Es ist ein Loblied auf Christus und auf unsere Gemeinschaft mit Christus. Und dieses Loblied, das spannt einen gewaltigen Bogen. Es beginnt damit, dass gesagt wird, dass wir in Christus vor der Erschaffung der Welt erwählt sind, damit wir heilig und untadelig leben vor Gott. Schon vor Erschaffung der Welt sind wir erwählt. Das ist etwas ganz Großartiges, wenn wir uns das vor Augen halten. Bevor Gott das gewaltige Universum erschaffen hat, hat er geplant, dass der Sohn Gottes Mensch wird, dass die Kirche gestiftet wird, und dass wir in Christus zur Kirche gehören sollen. Gott hat uns dazu erwählt, weil er uns liebt. Es gibt keinen anderen Grund als diesen. Und wann hat Gott diese wunderbare Erwählung, diesen großartigen Plan umgesetzt, in die Tat umgesetzt, in der Fülle der Zeiten, als Jesus Christus Mensch geworden ist? Als der Sohn Gottes wirklich ein Menschenkind geworden ist, damit wir Menschenkinder Gotteskinder werden können. Er, Christus, hat uns dazu bestimmt, dass wir Söhne und Töchter Gottes werden, durch Jesus Christus. Christus ist für uns gestorben, für unsere Sünden. Er hat uns durch seinen Tod und seine Auferstehung erlöst und hat uns das Leben Gottes geschenkt, das ewige Leben, das eigentliche Leben. Und deswegen, weil wir Gottes Leben bekommen haben durch Christus und dann in der Taufe ganz konkret, deswegen heißen und sind wir wirklich Kinder Gottes, Söhne und Töchter Gottes. Eine großartige Berufung. Gott hat uns vor der Erschaffung der Welt in Christus erwählt. Er hat uns in der Fülle der Zeit erlöst und zu seinen Kindern gemacht. Und er hat uns ein wunderbares Ziel geschenkt, eine großartige Bestimmung. Wir sind bestimmt, zu ihm, zu Christus zu gelangen, nach seinem gnädigen Willen, zum Lob seiner herrlichen Gnade. Unsere Bestimmung ist nicht hier auf der Erde, so dankbar wir auch sein mögen, wie jeden Tag, den Gott uns schenkt. Unsere Bestimmung, unsere eigentliche Bestimmung ist im Himmel, ist das Leben mit Christus in der Gemeinschaft der Heiligen. Vor zwei Tagen haben wir das Hochfest der Aufnahme Mariens in den Himmel gefeiert. Und durch dieses Hochfest hat die Kirche uns an unser eigentliches Ziel erinnert, dem wir entgegengehen, nämlich der Herrlichkeit des Himmels. Danken wir dem Herrn, dass er uns schon vor der Erschaffung der Welt erwählt hat, dass er uns in Christus in der Fülle der Zeit erlöst und geheiligt hat und dass er uns alle bestimmt und berufen hat, einmal für immer bei ihm in der Herrlichkeit des Himmels zu sein. Wenn wir das im Glauben erwägen, können wir eigentlich nur Gott danken, ihn loben und preisen und immer wieder mit Maria singen: Meine Seele preist die Größe des Herrn und mein Geist jubelt über Gott, meinen Retter. Amen.
3: Meine Seele preise dich allezeit, Gott, du mein Retter.

0: lasst uns beten zu unserem Herrn Jesus Christus, denn er verlässt keinen, der auf ihn seine Hoffnung setzt.
1: Christus, erhöre uns.
2: Stärke die Kirche mit deinem Geist, damit sie unter den Völkern dein Geheimnis verkündet.
1: Christus, erhöre uns.
2: Beschütze alle, die in deiner Kirche zum Dienst der Predigt bestellt sind, damit sie selbst nicht verloren gehen.
1: Christus, erhöre uns.
2: Befreie die Welt von Zwietracht und Krieg, damit die Menschen in Frieden miteinander leben können.
1: Christus, erhöre uns.
2: Schenke den Eheleuten deine Gnade, mach unsere Familien zu Heimstätten des Glaubens und der Liebe.
1: Christus, erhöre uns.
2: Gewähre allen Verstorbenen die Vergebung ihrer Sünden und schenke ihnen dein Erbarmen.
1: Christus, erhöre uns.
0: Wir heißen Kinder Gottes und sind es. Darum beten wir voll Vertrauen. Vater unser im Himmel,
3: geheiligt werde dein Name, dein Reich komme, dein Wille geschehe, wie im Himmel so auf Erden. Unser tägliches Brot gib uns heute und vergib uns unsere Schuld, wie auch wir vergeben unseren Schuldern. Und führe uns nicht in Versuchung, sondern erlöse uns von dem Bösen.
0: Bleibe bei uns, Herr Jesus, denn es wird Abend. Begleite uns auf dem Weg, mache unser Herz brennen und wecke unsere Hoffnung. Gib, dass wir in der Gemeinschaft der Brüder, in den Heiligen Schriften und beim Brechen des Brotes dich erkennen, der du mit Gott, dem Vater, in der Einheit des Heiligen Geistes lebst und herrschest in alle Ewigkeit.
1: Amen.
0: Der Herr sei mit euch. Es segne euch der allmächtige Gott, der Vater und der Sohn und der Heilige Geist.
1: Amen.
0: Geht hin in Frieden.
1: Dank sei Gott im Himmel.
0: Der Engel des Herrn brachte Maria die Botschaft.
4: Und sie segne dich auf deinen Geist.
0: Gegrüßet seist du, Maria, voll der Gnade, der Herr ist mit dir. Du bist gebenedeit unter den Frauen und gebenedeit ist die Frucht deines Leibes, Jesus.
5: Heilige Maria, Mutter Gottes, bitte für uns Sünder, jetzt und in der Stunde unseres Todes. Amen.
0: Maria sprach, siehe, ich bin die Magd des Herrn.
5: Mir geschehe nach deinem Wort.
0: Gegrüßet seist du, Maria, voll der Gnade, der Herr ist mit dir. Du bist gebenedeit unter den Frauen und gebenedeit ist die Frucht deines Leibes, Jesus.
5: Heilige Maria, Mutter Gottes, bitte für uns Sünder, jetzt und in der Stunde unseres Todes. Amen.
0: Und das Wort ist Fleisch geworden.
5: Und hat unter uns gewohnt.
0: Gegrüßet seist du, Maria, voll der Gnade, der Herr ist mit dir. Du bist gebenedeit unter den Frauen und gebenedeit ist die Frucht deines Leibes, Jesus.
5: Heilige Maria, Mutter Gottes, bitte für uns Sünder, jetzt und in der Stunde unseres Todes. Amen.
0: Bitte für uns, o heilige Gottesmutter,
5: dass wir in der Liebe der Geistigen sind.
0: Lasset uns beten. Allmächtiger Gott, gieße deine Gnade in unsere Herzen ein. Durch die Botschaft des Engels haben wir die Menschwerdung Christi, deines Sohnes, erkannt. Lass uns durch sein Leiden und Kreuz zur Herrlichkeit der Auferstehung gelangen. Darum bitten wir durch ihn, Christus, unseren Herrn.
5: Amen.
0: Maria, Sitz der Weisheit.
5: Bitte für uns.
6: Vesper und Angelus aus dem Stundengebet der Kirche mit der geistlichen Familie, das Werk im Kloster Thalbach in Bregenz in Österreich, hier bei Radio Horeb und Radio Maria. Hier geht's gleich weiter mit der Sendung Talita Kum, dem Magazin für Teens bei Radio Horeb. Ein Leben ganz für Gott. Davon spricht Dominikanerpater Dominikus Maria Armbruster jetzt bei Talita Kum. Sein Leben hat Pater Dominikus ganz Gott geweiht. Dieses Jahr wurde er zum Priester geweiht. Die persönliche Berufungsgeschichte von Pater Dominikus und Tipps, wie du deine Berufung finden kannst, das heute bei Talita Kum, dem Magazin für Teens, um 18 Uhr. Einen schönen Abend und viel Freude mit dem Programm bei Radio Horeb, sagt Ihnen und euch Maria Berg.

0: Ein Leben ganz für Gott, ganz für die Kirche. Das hat Pater Dominikus Maria von den Dominikanern gewählt. Pater Dominikus wurde im April zum Priester geweiht. Wie Pater Dominikus diese Entscheidung treffen konnte und wie auch du den Weg für dein Leben finden kannst, darüber sprechen wir jetzt hier bei Talita Cum, dem Magazin für Teens, heute am Montagabend, dem Abend der Jugend hier bei Radio Horeb. Hi Pater Dominikus.
1: Hallo David.
0: Genau, für euch im Mikrofon ist heute Abend David. Pater Dominikus, war das für dich irgendwie schon immer klar, dass du mal Priester werden willst?
1: Ich würde sagen, es war zwischendurch mal klarer und mal weniger klar. Als junger Ministrant kam die Frage zum ersten Mal. Dann habe ich zwischendurch andere Berufungen in Erwägung gezogen, bevor ich mich dann Richtung Abitur endgültig entschieden habe, mich auf diesen Weg zu begeben, auf dem ich jetzt heute unterwegs bin.
0: Du bist Dominikaner, war auch das irgendwie schon immer für dich klar oder kam das dann später erst auf, wo du dann auch Priester wirst?
1: Es war für mich eine Entwicklung und ein Weg herauszufinden, wo Gott genau mich haben will. Also ich habe eben als junger Ministrant mir gedacht, okay, Diözesanpriester wäre was, also ich will sowas werden wie mein Pfarrer damals und hatte eben nur den Diözesanpriestertum-Weg auf dem Schirm und eben den Familienberufungsweg und das Ordensleben an sich habe ich überhaupt erst später kennengelernt, eben als ich dann Richtung Abitur mich wirklich entscheiden musste, was studiert man denn jetzt so? Da habe ich dann überhaupt erst Ordensleben kennengelernt und mich dann mit unterschiedlichen Orden beschäftigt und bin dann relativ schnell auf den Dominikanerorden gestoßen. Auch wenn ich mich dann noch umgeschaut habe, was es sonst noch so für Orden gibt, war dann doch relativ schnell klar, dass mein Orden der Orden des heiligen Dominikus ist.
0: Pater Dominikus, was macht denn die Dominikaner eigentlich aus? Was sind die Dominikaner genau für ein Orden?
1: Also was uns mit allen Orden verbindet und was mich da besonders angezogen hat am Ordensleben, ist einfach, dass es für mich zunächst einfach eine radikalere Form war, Priestertum zu leben. Also für mich war Priestertum vor allem erstmal etwas, was mit der heiligen Messe zu tun hat und ich fand, das sollte irgendwie das ganze Leben prägen. Und durch die Gelübde, Armut, Keuschheit, Gehorsam, die ja alle Orden gemeinsam haben, fand ich, das ist jetzt wirklich etwas, was dafür sorgt, dass das, was ich in der heiligen Messe tue als Priester, sich wirklich im ganzen Leben zeigt, dass mein ganzes Leben eben darauf ausgerichtet ist, Gott ganz geweiht zu sein. Und es gibt eben unterschiedliche Formen des Ordenslebens, wo unterschiedliche Orden unterschiedlichen Fokus, unterschiedliche Schwerpunkte haben. Die einen Orden sind vielleicht vor allem dem Gebet hingegeben. Jesus Christus selbst war ja eben auch ein Beter, der sich immer wieder zurückgezogen hat, um das Gespräch mit dem Vater zu suchen. Und da gibt es eben Orden, die sich vor allem damit beschäftigen, die dann zum Teil 5 Stunden am Tag irgendwie gemeinsam beten und das als ihren Dienst haben, als ihre Lebensmission, um eben sich selbst zu heiligen und eben aber auch für die Welt vor Gott zu stehen. Und es gibt dann quasi auf der anderen Seite Orden, die voll und ganz für die apostolische Tätigkeit da sind, voll und ganz für die Mission da sind, die dann wenig Zeit irgendwie in der Gemeinschaft gemeinsam miteinander verbringen, wenig gemeinsam beten und eben so ganz frei sind für die Mission. Und wir als Dominikaner versuchen eben genau in der Mitte zu sein. Wir bauen unsere Klöster mitten in die Städte rein, sodass wir zwar einerseits ein echtes Kloster haben, wo wir Zeit in Gemeinschaft verbringen, wo wir Zeit im Gebet verbringen, wo wir eben Stille haben, wo wir uns dem Studium widmen können, einerseits, aber eben andererseits auch mitten in der Stadt sind, mitten bei den Menschen, weil unser offizieller Name ist eben Orden der Predigerbrüder, weil wir eben dafür bestimmt sind, zu predigen, weil wir dafür bestimmt sind, dem Heil der Menschen zu dienen, wie es eben bei unserer Gründung hieß, dass unser Orden für die Predigt und für das Heil der Seelen gegründet wurde. Und so versuchen wir das eben beides zu verbinden.
0: Talita Cum, das Magazin für Teens hier heute am Montagabend, dem Abend der Jugend bei Radio Horeb. Für euch am Mikrofon ist David. Wir sprechen heute mit Pater Dominikus Maria von den Dominikanern. Er hat sein Leben ganz Gott geweiht, ganz für die Kirche hingegeben und wurde im April erst zum Priester geweiht. Und wir sprechen heute über seinen Weg zum Priestertum und natürlich auch darüber, wie du herausfinden kannst, was deine Berufung im Leben ist, was dein Weg ist, wie es weitergehen kann. Pater Dominikus, dieser Schritt, Priester zu werden, geweiht zu werden, ist ja doch auch ein großer Schritt. War das für dich immer eine einfache Entscheidung oder war es auch manchmal schwierig?
1: Es war für mich ein Weg zu immer mehr, zu immer größerer Gewissheit, wo ich eben als junger Ministrant zum ersten Mal eine innere Unruhe gespürt habe, okay, will Gott das von mir? Und mich dann eben auf den Weg begeben habe, mich gefragt habe, okay, vielleicht will ich das, vielleicht will das Gott von mir, vielleicht will ich das auch. Habe dann aber zwischendurch dieses Ziel oder diesen Ruf nicht mehr so stark wahrgenommen und hatte dann eher gedacht, oh, vielleicht will der Herr von mir, vielleicht will Jesus von mir, dass ich doch eher eine Familie gründe, habe überlegt, Rechtsanwalt zu werden. Aber habe dann eben gemerkt, dass ich, auch wenn ich in einer guten Beziehung war, auch wenn mein Abitur, meine Schulleistungen gereicht hätten, um alles Mögliche zu studieren, habe ich gemerkt, okay, diese Unruhe ist da. Diese Unruhe, dass ich doch nicht ganz sicher bin, ob nicht doch Gott irgendwie will, dass ich mich ihm ganz schenke und dass ich irgendwie in mir auch die Sehnsucht verspüre, mich wirklich voll und ganz mit Haut und Haar in seinen Dienst zu begeben. Und dieser Unruhe bin ich dann nachgegangen, hatte dann ein Berufungserlebnis, was mir dann eine innere Gewissheit gegeben hat im tiefsten Grund der Seele, wo ich gemerkt habe, okay, das ist wirklich das, was Gott von mir will. Und dann gab es natürlich immer wieder Zeiten, wo dann trotzdem quasi Fragen da waren, wo vielleicht Zweifel da waren, wo ich mir überlegt habe, okay, ist jetzt das wirklich mein Weg? Und dann eben, je nachdem, war das jetzt, ist wirklich das Ordensleben mein Weg? Oder ist es das Diözesanpriestertum? Das war nur eine relativ kurze Phase. Da kam dann relativ schnell bei mir raus, okay, es ist das Ordensleben. Aber dann eben auch, als es immer klarer wurde, okay, ist es das dominikanische Ordensleben? Da gab es natürlich auch immer wieder Fragen, warum nicht diese Gemeinschaft? Oder du passt nicht hierhin, ist noch besser? Oder weiß ich was? Aber auch da war mir im Gebet irgendwann klar geworden, okay, nein, der Herr will von mir, dass ich Dominikaner werde. Und auch da wieder eine tiefe innere Gewissheit und Klarheit, das ist das, was Gott von mir will. Damit ein großer Friede, eine große Ruhe innerlich, auch wenn eben manchmal Fragen kommen, sind die Fragen quasi, wenn man das jetzt örtlich beschreiben will, die Fragen bleiben quasi im Kopf, da drehen sich meine Gedanken rum, aber im tiefsten Innersten des Herzens weiß ich, okay, ich bin am richtigen Ort, das ist wirklich der Ort, an dem Gott mich haben will, der Ort, an dem er will, dass ich blühe, dass all das, was er mir mitgegeben hat, zum Ausdruck kommen kann.
0: Und wie war das für dein Umfeld, dieser Schritt, Priester zu werden, in dem Orden einzutreten, die Dominikaner einzutreten? War das für deine Familie, für deine Freunde, war das für sie schwierig?
1: In meinem Abiturbuch war ich, glaube ich, auch unter den Kandidaten, bei denen die Klassenkameraden gesagt hätten, wird mal Papst, also so ein bisschen auf lustig gemacht. Aber das sollte quasi besagen, okay, da kann man sich grundsätzlich vorstellen, dass der irgendwie in die geistliche Richtung geht. Da war ich eben mit dabei, das heißt, die haben das irgendwie, für die war es jetzt nicht total überraschend. Und auch für meine Eltern, muss ich sagen, bin ich sehr dankbar dafür, dass, wie ein Bischof mal gesagt hat, die Familie das erste Priesterseminar ist. So darf ich mich eben auch dankbar zeigen, meinen Eltern gegenüber und Gott gegenüber, für meine Eltern, dass ich von meinen Eltern her viel mitbekommen habe für meinen geistlichen Weg, für das Glaubensleben. Sie haben mir immer gesagt, es gibt sowohl die Familienberufung als auch die priesterliche Berufung. Und deswegen haben sie mich dann auch unterstützt, als ich gemerkt habe, okay, dass das mein Weg sein könnte. Und auch sie haben sich natürlich manchmal gefragt, quasi, warum jetzt dieser Weg und warum jetzt dieser Orden? Aber sie haben mich unterstützt, als sie gesehen haben, okay, ich weiß, das ist das, was Gott von mir will, das ist das, wohin er mich ruft, das ist das, wo ich wirklich mit all dem, was ich habe, mit all dem, was ich bin, mich voll einsetzen kann in der Nachfolge Christi.
0: Pater Dominikus, du hast immer wieder schon davon erzählt, von dieser Unruhe, die du hattest und dann aber die Ruhe, die du gefunden hast, als du deiner Berufung gefolgt bist. Wie kann ich denn jetzt entscheiden, wenn ich jetzt für mich überlege, ob ich ja heiraten soll oder ein gottgeweihtes Leben führen soll oder vielleicht auch ganz was anderes und ein gottgeweihtes Leben im Kloster, in der Diözese als Priester oder als Ordensmann, Ordensfrau. Hast du da Tipps? Wie kann ich da herausfinden, was ist der richtige Weg für mich?
1: Also das Erste und Wichtigste ist wirklich immer wieder das Gespräch mit Gott zu suchen, weil Gott derjenige ist, der einen eben ruft. Und diesen Gottesbezug kann ich vor allem natürlich leben, wenn ich es schaffe, jeden Tag zum Beispiel in die Heilige Messe zu gehen, wenn ich es schaffe, regelmäßig in der Bibel zu lesen, aber eben auch, wenn ich es vor allem schaffe, das Gebet in meinen Alltag zu integrieren. Ich bin nach und nach ins Stundengebet reingewachsen, habe also gemerkt, okay, durch dieses Psalmengebet der Kirche kann ich immer wieder meinen Tag quasi auf Gott hin lenken. Ich habe angefangen mit dem Abendgebet bzw. Nachtgebet, der sogenannten Komplett, wo ich dann vor dem Schlafengehen quasi meinen Tag reflektiert habe mit den Augen Gottes, um dann quasi bevor ich ins Bett gegangen bin und dann irgendwann auch morgens zu sagen, okay, ich fange meinen Tag mit dem Gebet an oder schaue zumindest am Tag morgens, was wird an diesem Tag in der Heiligen Messe gelesen, welche Texte aus der Bibel, und diese Texte dann eben mit in den Tag zu nehmen, diese Gedanken mit in den Tag zu nehmen und dann eben zu schauen, okay, irgendwann kam noch das Mittagsgebet dazu und so eben quasi das Gebet, das Gespräch mit Gott in den Alltag einzubauen, dadurch meinen Alltag zu strukturieren und eben mich immer mehr darum zu bemühen, ein Jünger Christi zu werden, der wirklich versucht, in jedem Moment und in jeder Entscheidung mit Jesus zu leben und eben alles zu tun, was seinem Willen entspricht. Das ist quasi das allererste, allergrundlegendste, ist wirklich dieser Gottesbezug, der Gotteskontakt, immer wieder zu fragen, Jesus, was willst du von mir jetzt gerade, aber eben auch für mein ganzes Leben. Und dann, glaube ich, ein zweiter wichtiger Aspekt ist, dass ich nicht nur versuche, eben Gott immer tiefer kennenzulernen und lieben zu lernen und besser auf ihn hören zu lernen, sondern dass ich mich auch selber immer besser kennenlerne. Und da ist es eben wichtig, wie ich gerade schon auch in Bezug auf die Komplett gesagt habe, zu schauen, okay, mache ich täglich meine Gewissenserforschung, schaue ich zurück auf den Tag und danke Gott für all das, was mir gut gelungen ist, wo ich es geschafft habe, wirklich in Momenten ein echter, vollständiger Jünger Jesu zu sein und aber auch vor Gott zu bringen, okay, wo sind meine Schwachstellen, was ist mir heute nicht so gut gelungen, was ist unvollendet geblieben, wo brauche ich die Barmherzigkeit Gottes, und all das dann eben auch regelmäßig zur Beichte zu bringen. Und es kann aber eben auch eine Hilfe sein, ein Tagebuch zu führen, zu schauen, okay, welche Ereignisse, welche Worte, welche Gespräche bleiben mir besonders im Gedächtnis am Ende eines Tages. Und wenn ich dann das Tagebuch führe, dann kann ich eben immer wieder zurückschauen und dann merke ich, okay, welche Dinge ziehen sich durch? Gibt es bestimmte Situationen, in denen ich merke, okay, da zieht es mich jetzt mehr in die eine oder in die andere Richtung, und zwar immer wieder und zwar über einen längeren Zeitraum hinaus. Und dann würde ich als dritten Schritt eben sagen, okay, es ist jetzt quasi nicht nur Gott kennenlernen, sich selbst kennenlernen, sondern eben

0: Hilft einem auch manchmal einfach, wenn man selber formuliert gegenüber anderen, was mich gerade beschäftigt. Da verstehe ich mich auch selbst noch mal besser. Und auch Exerzitien sind eine gute Möglichkeit, wenn ich mich eben eine Woche vielleicht in ein Kloster oder in ein geistliches Haus zurückziehe und da vielleicht eben auch unter Anleitung die Möglichkeit habe, mich intensiver mit Gott auseinanderzusetzen und mich intensiver mit mir selbst auseinanderzusetzen und auch da jemanden zu haben, der mich begleitet, mit dem ich ins Gespräch gehen kann. Und dann würde ich sagen, wenn ich all das eben versuche, dann wäre ein vierter Schritt, wirklich erste Schritte zu setzen und dann zu schauen, okay, merke ich, dieser Weg führt mich weiter, dieser Weg führt mich zum Frieden, oder merke ich eben, es zieht mich doch irgendwo anders hin. Und dieser erste Schritt heißt dann eben, wenn ich den Eindruck habe, okay, vielleicht will Gott, dass ich eine Familie gründe, dass ich schaue, okay, wo lerne ich potenzielle Ehefrauen, potenzielle Ehemänner kennen? Und ich glaube, da darf man auch mutig sein, zu sagen, okay, also wenn ich wirklich merke, dazu bin ich gerufen, dann bemühe ich mich da auch wirklich hinauszugehen und Leute anzusprechen. Und ich glaube eben, manche Leute machen sich da auch zu viel Druck, okay, der Erste, quasi so nach dem Motto, der Erste, mit dem ich allein auf ein Eis gehe, das muss derjenige, diejenige sein, die ich dann später heirate. Also ich glaube, da gibt es wirklich eine ganze Reihe von Schritten, die letztlich dahin führen können, dass man am Ende in eine Ehe geht. Und man merkt eben dann, wenn man Schritt für Schritt wirklich geht, ist das jetzt mein Weg oder nicht? Und genauso ist es eben auch im Priesterleben oder im Ordensleben. Das ist ja wirklich, da geht es ja darum, okay, schaue ich mal im Internet, was sind vielleicht unterschiedliche Ordensspiritualitäten, was passt vielleicht zu mir? Dann auch zu schauen, okay, habe ich die Möglichkeit, mit jemandem aus diesem Orden zu sprechen? Dann habe ich vielleicht mal die Möglichkeit, zu einem Berufungswochenende hinzugehen, vielleicht ein paar Tage dort mitzuleben. Und selbst dann, wenn ich eben eintrete, sind es ja noch viele, viele weitere Schritte, wo ich nicht nur selber schauen kann, passt es für mich, sondern wo auch die Gemeinschaft auf mich schaut, okay, sehen wir, dass dieser Mensch eine Berufung zu unserem Orden hat? Sehen wir, dass dieser Mensch wirklich zu uns passt? Und so ist es eben quasi nichts verloren, wenn ich sage, okay, ich trete in ein Priesterseminar ein, heißt es noch nicht, dass ich dann automatisch 10 Jahre später zum Priester geweiht werde, sondern es heißt erstmal, okay, ich will diesen Weg prüfen. Und dieser Weg ist eben auch ein Prüfungsweg. Er ist dafür gedacht. Es ist keine Schande, wenn ich sage, okay, ich trete ein und irgendwann merke ich, das passt nicht oder die Gemeinschaft merkt, das passt nicht. Dann habe ich ja nichts verloren, sondern ich bin ja meiner Berufung trotzdem näher gekommen, weil ich gemerkt habe, okay, das hier ist nicht meine Berufung. Da muss ich eben anderswo suchen. Aber ich weiß eben ein Stück, ein Mosaikstück weit mehr über meine Berufung. Und ich glaube, eben früher oder später merkt man dann einfach, dass Gott einem sagt, eben durch diese innere Ruhe, durch den Frieden, durch die Gewissheit, durch Menschen, die es mir von außen auch nochmal spiegeln, okay, das ist wirklich der Weg, das ist der Ort, an dem ich sein soll, an dem ich zu Hause bin, hier bin ich in meinem Element.
1: Pater Dominikus, zählt es dann nur, wenn ich schon irgendwie so fühle, vielleicht geht es in Richtung Priestertum, gottgeweihtes Leben? Oder sollte das eigentlich jeder machen, der sich jetzt überlegt, wie geht's weiter? Diese Schritte, die du jetzt gerade beschrieben hast?
0: Ich würde sagen, jeder Christ ist angehalten, erstens eben Jünger, sich darum zu bemühen, wirklich ein ernsthafter Jünger Christi zu sein. Also wirklich zu versuchen, auch sein ganzes Leben, seinen Alltag zu leben als Jünger Christi, sich immer wieder zu fragen, was will Gott von mir? Jeder sollte sich darum bemühen, sich selbst auf die Schliche zu kommen und eben, um eben Fortschritte zu machen im geistlichen Leben. Manche sagen, okay, wer keine Fortschritte macht im geistlichen Leben, macht Rückschritte. Also es gibt quasi keinen Stillstand. Und deswegen ist es wichtig, sich selbst eben immer besser kennenzulernen, regelmäßig zur Beichte zu gehen, regelmäßig Gewissensforschung zu machen und zurückzuschauen. Und auch jeder Mensch sollte zumindest in wichtigen Entscheidungsphasen, sollte jeder versuchen, irgendwie in geistlicher Begleitung zu sein oder selbst wenn es nicht formalisiert ist, zumindest mit anderen zu sprechen über seinen Weg. Und auch die Exerzitien sind ein guter Weg, um zu sagen, immer wieder zu prüfen, egal in welchem Lebensstand ich bin, bin ich gerade noch auf einem guten Weg oder an welchen Dingen sollte ich jetzt arbeiten, auch wenn das natürlich vor allem dann, wenn man eine Familie hat, noch mal schwieriger ist, wirklich Exerzitien für eine ganze Woche in Anspruch zu nehmen. Und deswegen glaube

0: Ich, dass vieles wirklich eigentlich auf alle Lebensstände anwendbar ist. Und ich glaube auch, dass jeder Christgläubige zumindest mal Gott die Möglichkeit gegeben haben sollte, ihn zu rufen in den Ordensstand, in das Priestertum, weil ich glaube, dass ich eben das dazugehört, wenn ich sage, okay, ich will wirklich in jedem Bereich meines Lebens, ich will wirklich mein ganzes Leben nach dem Leben, nach dem Willen Gottes leben. Dass ich Gott auch wirklich sage, hey, ich bin bereit, ich höre auf dich. Willst du von mir, dass ich dir mein ganzes Leben voll und ganz weihe? Weil ich glaube, nur dann kann ich wirklich aus ganzem Herzen sagen, dein Wille geschehe. Und ich glaube, dass man da keine Angst davor haben muss, weil ich glaube, dass Gott, wenn er mich ruft, dann macht er mich auch wirklich glücklich, erfüllt er mich. Schenkt er sich mir nochmal auf ganz besondere Art und Weise, wenn ich eben seinen Weg gehe. Und man sagt schon auch, Berufung verpflichtet nicht unter Sünde. Also quasi, man braucht keine Angst davor haben, okay, Gott bestraft mich jetzt, wenn ich ihm nicht folge im Ordensleben oder so. Oder man braucht auch keine Angst haben, oje, Gott will, dass ich traurig werde, weil ich will absolut kein Ordensmann werden. Und jetzt will er vielleicht doch, dass ich das werde und so weiter. Also Gott will ja letztlich nur, dass ich happy, healthy, holy werde, also dass ich wirklich glücklich und heilig werde. Und er geht aber jeden Weg wirklich mit, er steht mir immer zur Seite. Also auch wenn ich sage, okay, ich sehe irgendwie das Ordensleben nicht. Also ich meine, Gott spricht auch durch die natürlichen Sehnsüchte, aber auch dann, quasi wenn ich in die Familie gehe, wird mich Gott jetzt nicht dafür bestrafen, dass ich versuche, eine christliche Ehe zu leben, wenn ich eben versuche, nach seinem Willen zu leben.
1: Talitakum, das Magazin für Teens, hier heute am Montagabend, dem Abend der Jugend, für euch am Mikrofon ist David. Und wir sprechen heute mit Pater Dominikus von den Dominikanern. Pater Dominikus hat ein Leben ganz für Gott, ganz für die Kirche gewählt. Hier bei Talitakum sprechen wir über seinen Weg und auch, wie du erkennen kannst, wie du deinen Weg fürs Leben finden kannst. Pater Dominikus, gibt es so Möglichkeiten, das auch zu prüfen, wenn man schon so ein erstes Gespür hat, vielleicht geht es in die eine oder die andere Richtung? So, ja, richtige Momente, wo man das gut prüfen kann, ob das wirklich das Richtige ist.
0: Man kann bis zu einem gewissen Grad, kann man sich Dinge erschließen, indem man Bücher liest oder indem man im Internet schaut, was es so gibt. Man kann auch Gespräche führen mit, wenn man so will, Betroffenen oder in Frage kommenden Orden, dass ich sage, okay, vielleicht kenne ich jemanden aus einer Gemeinschaft, die mich interessiert und den kann ich dann schon mal ansprechen. Aber letztlich muss man irgendwann den Sprung wagen. Ein kleiner erster Sprung ist eben zu sagen, okay, kann ich ein paar Tage mitleben? Eben viele Ordensgemeinschaften bieten es an, dass man für Berufungstage speziell da jetzt für 3, 4 Tage hingeht. Bei uns zum Beispiel ist es auch so, dass bei unseren Kommt und Seht Wochenenden kommt man dann für 3, 4 Tage in ein Kloster. Dann hört man Vorträge allgemein über Berufung an sich, über das Ordensleben an sich und dann eben auch über die dominikanische Berufung, sodass das wirklich etwas ist, was jetzt nicht nur dann ist, wenn ich schon entschieden bin, ich will morgen bei den Dominikanern eintreten. Und ich glaube, viele Ordensgemeinschaften bieten eben so Berufungstage an. Und es ist dann halt wirklich, wenn ich merke, okay, oh, das könnte etwas sein, oh, da zieht es mich jetzt wirklich hin, oh, da merke ich, da könnte wirklich der Ort sein, an dem Gott mich haben will, dass ich dann wirklich den Sprung wage zu sagen, okay, ich probiere es. Ich frage an, darf ich hier eintreten und was sind die Voraussetzungen und so weiter. Und man wird eben auf diesem Weg immer begleitet, man ist nie allein und ich glaube, dass man es deshalb wagen kann, wirklich diese Prüfungen anzugehen, wenn ich merke, okay, da könnte etwas dahinter sein.
1: Pater Dominikus Maria von den Dominikanern hier bei Talitakum, dem Magazin für Teens, heute am Montag, unserem Abend der Jugend. Für euch am Mikrofon ist David. Pater Dominikus, wir haben heute mit dir darüber gesprochen, wie dein Weg zum Priester ausgesehen hat und auch wie ihr euren Weg findet, euren Weg im Leben, wie ihr eine gute Entscheidung treffen könnt. Pater Dominikus, du bist erst am 11. April geweiht worden, also noch gar nicht so lange her. Das heißt, du darfst noch den sogenannten Primizsegen spenden. Was ist denn dieser Primizsegen? Warum ist er so besonders?
0: Man sagt, der Primizsegen kommt vom lateinischen Wort primitiae. Das sind die Erstlingsfrüchte des Priestertums, also quasi die ersten Messen, die ein Priester feiert, den ersten Segen, den ein Priester feiert. Das ist etwas ganz Besonderes, für das man früher gesagt hat, es lohnt sich, dafür ein paar Schuhe durchzulaufen, um den zu bekommen. Ich glaube, es hängt auch damit zusammen, dass ein junger Priester vielleicht auch nochmal besonders intensiv sich darauf vorbereitet, die Heilige Messe zu feiern, besonders darauf vorbereitet, den Segen zu spenden und dass eben Menschen besonders offen dafür sind, den Segen Gottes zu empfangen und sodass dann eben, wenn sowohl der Priester als auch die Gläubigen besonders offen dafür sind, dass Gott wirkt, dass Gott dann eben auch wirklich die Möglichkeiten hat, nochmal auf ganz andere, ganz intensive, ganz tiefe Weise zu arbeiten und dass deswegen eben der Primizsegen die Erstlingsfrüchte des Priestertums etwas ganz Besonderes sind.
1: Ja, und für diesen Primizsegen müsst ihr euch jetzt diesmal keine Schuhe ablaufen, sondern wir können sie hier, diesen Segen direkt hier übers Radio, über Radio Horeb empfangen. Und so bitte ich dich nun, Pater Dominikus, zum Schluss dieses Gesprächs hier heute Abend um deinen Primizsegen für uns.
0: Der Herr sei mit euch.
1: Und mit deinem Geiste.
0: Durch die Ausbreitung meiner neu geweihten Hände, durch die Anrufung der Gottesmutter Maria, der Rosenkranzkönigin und Mutter des Predigerordens, unseres heiligen Vaters Dominikus, aller Heiligen und heiligen Engel, segne und behüte, leite und begleite, erleuchte und führe euch, der allmächtige, euch liebende Gott, der Vater, der Sohn und der Heilige Geist.
1: Amen.
0: Gelobt sei Jesus Christus.
1: In Ewigkeit. Amen. Talitha Kum, das Magazin für Teens, hier heute am Abend der Jugend bei Radio Horeb. Für euch am Mikrofon ist David.

Abend der Jugend hier bei Radio Horeb, heute Montagabend. Wir feiern jetzt hier gleich die Heilige Messe, sind dazu zu Gast in der Kirche St. Hubertus in Selfkant, liegt das im Kreis Heinsberg. Zelebrant ist heute Abend Pfarrer Roland Bohnen. Diese Messe, die könnt ihr auch im Bild mitverfolgen auf horeb.org. Unter Live ist der Link zum Livestream. Bereiten wir uns jetzt noch mit einem Gebet auf die Feier der Heiligen Messe vor. Im Namen des Vaters und des Sohnes und des Heiligen Geistes. Amen. Mein Herr und mein Gott, nimm alles von mir, was mich hindert zu dir. Mein Herr und mein Gott, gib alles mir, was mich fördert zu dir. Mein Herr und mein Gott, nimm mich mir und gib mich ganz zu eigen dir. Amen. Maria, Mutter der Kirche, erbitte uns viele geistliche Berufungen und christliche Familien. Amen.

Im Namen des Vaters und des Sohnes und des Heiligen Geistes. Der Herr sei mit euch. Ganz herzlich begrüße ich alle zur Feier der Jugendmesse heute am Montagabend hier in Süsterseel. Durch die Ferien sind jetzt nicht so viele Familien hier, aber ich freue mich über alle, die hier sind. Und ich freue mich natürlich, dass auch viele mit uns am Radio und auf YouTube verbunden sind. Wir wollen uns vorbereiten, indem wir den Herrn um Vergebung unserer Schuld bitten. Ich bekenne Gott, dem Allmächtigen und allen Brüdern und Schwestern, dass ich Gutes unterlassen und Böses getan habe. Ich habe gesündigt in Gedanken, Worten und Werken durch meine Schuld, durch meine große Schuld. Darum bitte ich die selige Jungfrau Maria, alle Engel und Heiligen und euch, Brüder und Schwestern, für mich zu beten bei Gott, unserem Herrn. Nachlass, Vergebung und Verzeihung gewähre uns der allmächtige und barmherzige Herr. Amen.

0: Lasset uns beten. Barmherziger Gott, was kein Auge geschaut und kein Ohr gehört hat, das hast du denen bereitet, die dich lieben. Gib uns ein Herz, das dich in allem und über alles liebt, damit wir den Reichtum deiner Verheißungen erlangen, der alles übersteigt, was wir ersehnen. Darum bitten wir durch Jesus Christus, deinen Sohn, unseren Herrn und Gott, der in der Einheit des Heiligen Geistes mit dir lebt und herrscht in Ewigkeit.
1: Lesung aus dem Buch Ezekiel. Das Wort des Herrn erging an mich. Menschensohn, ich nehme dir die Freude deiner Augen durch einen jähen Tod. Doch du sollst weder klagen noch weinen. Keine Träne darfst du vergießen, nur leise stöhnen. Keine Trauerfeier sollst du halten. Binde deinen Kopfbund um und zieh deine Schuhe an. Verhülle deinen Bart nicht und iss kein Trauerbrot. Ich redete am Morgen zum Volk, meine Frau starb am Abend und ich tat am Morgen, was mir befohlen war. Da sagte das Volk zu mir, willst du uns nicht erklären, was dein Verhalten für uns zu bedeuten hat? Ich antwortete ihnen, das Wort des Herrn ist an mich ergangen. Sagt zum Haus Israel, so spricht Gott der Herr. Ich will mein Heiligtum entweihen, den Zufluchtsort, auf den ihr so stolz seid, die Freude eurer Augen und die Sehnsucht eurer Seele. Eure Söhne und Töchter, die ihr zurückgelassen habt, werden unter dem Schwert fallen. Dann werdet ihr genauso handeln wie ich. Ihr werdet den Bart nicht verhüllen und kein Trauerbrot essen. Euren Kopfbund werdet ihr auf dem Kopf behalten und eure Schuhe an den Füßen. Ihr werdet weder klagen noch weinen, sondern wegen eurer Sünden dahinsichen und miteinander stöhnen. Ezekiel wird ein Mahnzeichen für euch sein. Genauso wie er gehandelt hat, werdet ihr handeln. Wenn das eintrifft, werdet ihr erkennen, dass ich Gott, der Herr bin. Wort des lebendigen Gottes.
2: Aus Abschnitt 39, Abschnitt 3.

An den Fels, der dich gezeugt hat, dachtest du nicht mehr. Du vergaßest den Gott, der dich geboren hat. Da sah der Herr, dass er geschmäht wurde von seinen Söhnen und Töchtern.

Und er sagte, ich will mein Gesicht vor ihnen verbergen und dann sehen, was in Zukunft mit ihnen geschieht. Denn sie sind eine Generation des Aufruhrs.

meine Eifersucht erweckt durch einen Gott, der kein Gott ist, mich zum Zorn gereizt durch die Götter aus Luft. So wecke ich ihre Eifersucht durch ein Volk, das kein Volk ist, durch ein dummes Volk.

Der Herr sei mit euch. Wir hören aus dem Heiligen Evangelium nach Matthäus. In jener Zeit kam ein Mann zu Jesus und fragte: Meister, was muss ich Gutes tun, um das ewige Leben zu gewinnen? Er antwortete: Was fragst du mich nach dem Guten? Nur einer ist der Gute. Wenn du aber das Leben erlangen willst, halte die Gebote. Darauf fragte er ihn: Welche? Jesus antwortete: Du sollst nicht töten. Du sollst nicht die Ehe brechen. Du sollst nicht stehlen. Du sollst nicht falsch aussagen. Ehre Vater und Mutter. Und du sollst deinen Nächsten lieben wie dich selbst. Der junge Mann erwiderte ihm: Alle diese Gebote habe ich befolgt. Was fehlt mir noch? Jesus antwortete ihm: Wenn du vollkommen sein willst, dann geh und verkauf deinen Besitz und gib das Geld den Armen. So wirst du einen bleibenden Schatz im Himmel haben. Dann komm und folge mir nach. Als der junge Mann das hörte, ging er traurig weg, denn er hatte ein großes Vermögen. Frohe Botschaft unseres Herrn Jesus Christus. Amen.

Liebe Jugendliche, liebe Schwestern und Brüder, jetzt soll man also, wenn man vollkommen sein will, alles verkaufen und alles, das Geld den Armen geben und dann Jesus nachfolgen. Aber ein Jugendlicher könnte das ja nicht. Der muss ja noch zur Schule gehen. Es gab wohl eine Frau, eine junge Frau, eine Ordensschwester, die wollte unbedingt schon ganz früh ins Kloster. Das war die Therese von Lisieux. Und sie ist sogar dann, die hatten eine Wallfahrt nach Rom und da hat sie, die hat noch eine Audienz mit dem Papst und da hat sie bei der Audienz mit dem Papst dazwischen gequatscht, weil sie so dringend ins Kloster gehen wollte. Und dann hat der Papst dem jungen Mädchen auch zugehört und hat da sogar eine Erlaubnis gegeben, dass sie noch früher als normal ins Kloster gehen durfte. Aber normalerweise, ja, Jugendliche haben natürlich auch etwas. Zum Beispiel haben viele ein iPad oder sowas oder ein Tablet, aber man kann das ja jetzt nicht verkaufen. Man braucht das ja für die Schule oder vielleicht ein Fahrrad oder so. Ne? Aber man braucht die Sachen ja. Es gibt natürlich auch welche, die haben ganz viel im Überfluss. Die könnten vielleicht auch mal was abgeben. Aber so im Großen und Ganzen ist das ja nicht so praktisch für die meisten Menschen. Ich meine, Schwester Mary Lucy, die hat das gemacht. Ne? Die hat alles aufgegeben, ist ins Kloster gegangen und sogar in einen anderen Kontinent. Aber man hat dann trotzdem ja auch Dinge, mit denen man umgeht. Und man kann immer noch an was hängen. Weil ich habe das auch mal gemacht, als ich 20 war. Da war ich in Amerika. Und dann habe ich etwas über den heiligen Franziskus gelesen. Der hat ja auch alles verschenkt und sogar seine Kleidung. Er hatte wohl vornehme, heute würde man sagen Markenklamotten. Die hatten ja selber eine Marke. Die waren ja Tuchhändler. Ne? Und dann hat er alles verschenkt. Aber das, wenn man so die Geschichten über die Franziskanerbrüder liest, ne, dann die irgendeine Kutte brauchen die ja auch und irgendwas brauchen die ja trotzdem zum Leben. Und da war mal ein Bruder, kann mich an die Geschichte erinnern, der hatte dann eine neue Kutte, obwohl das ja schon nichts Besonderes war. Und dann hat er darauf geachtet, dass da kein Fleck drauf kam und dass sie schön blieb. Und ich meine, wenn ich das richtig in Erinnerung habe in dem Buch, dann hätte der Franziskus extra da was kaputt geschnitten, damit das nicht mehr so schön neu aussah. Ne? Also selbst wenn du in einer großen Armut lebst, dann hast du trotzdem auch immer wieder was. Ich habe zum Beispiel, wo ich alles Geld verschenkt hatte, es war damals im Urwald in Panama, und ich habe immer das Buch gelesen von Franziskus und ich dachte, wenn du jetzt echt auf Gott vertraust, musst du alles verschenken. Und Jesus hat ja auch gesagt, nimm nichts mit, keine Vorratstasche. Und da dachte ich, ja, Roland, glaubst du jetzt oder glaubst du nicht? Und dann habe ich gesagt, ich gebe jetzt alles ab, was ich habe. Habe das alles einem Priester gegeben, einem Pater, mein ganzes Geld, was ich mit hatte. Dann habe ich aber trotzdem von Leuten auch wieder Geld geschenkt gekriegt unterwegs. Also weil meine Idee war, ich möchte jetzt einfach Jesus verkünden, ohne Geld, einfach so, wie das in der Bibel steht. Ne? Und bin auch durch Höhen und Tiefen gegangen. Manches war ja gut, gab aber auch schwere Zeiten dann, so ohne Geld, wenn man dann krank wird zum Beispiel. Aber was ich sagen wollte ist, man kann das auch indirekt leben, indem man nicht jetzt direkt sagt, alles, was ich habe, verschenke ich jetzt, sondern indem man sagt, Gott ist für mich der Allerwichtigste und der Wille Gottes ist für mich das Allerwichtigste und ich hänge nicht an weltlichen Dingen. Und das passiert eigentlich immer in einem Akt des Gebets, in einem Akt des Glaubens. Weil wenn man jetzt in der Kirche ist oder vielleicht auch zu Hause oder irgendwo in einer Kapelle, in der Anbetung, ich sage so, wie ich das erlebe, dann bin ich so vor Jesus, dem Allerheiligsten und habe vielleicht die Augen geschlossen oder auch offen und dann sage ich, Jesus, du bist alles. Das andere ist alles nicht so wichtig. Ne? Das Materielle ist nicht so wichtig. Also dann ist man auch ganz losgelöst. Ne? Und das Hängen, man kann an so vielen Sachen hängen. Ne? Also dass man kann innerlich losgelöst sein von allen Dingen und dann gebraucht man das, was man gerade gebraucht. Ja klar, man muss ja was haben und man darf auch was Schönes haben.
denke mir immer, der heilige Josef, der hatte doch bestimmt auch eine schöne Säge oder einen schönen Hobel oder sowas, ne? Und der war bestimmt auch ganz stolz, wenn er einen neuen Hobel oder eine neue Säge bekommen hat. Ich glaube nicht, dass er den allerletzten Schrott hatte. So, ne? Kann ich mir nicht vorstellen. Ne? Der hat ein gutes Werkzeug, brauchen guter Handwerker. Ne? So. Und so dürfen wir natürlich die Sachen gebrauchen, die wir brauchen, wenn es möglich ist natürlich. Ne? Aber wir versuchen in unserem Herzen losgelöst zu sein. Und ich wiederhole nochmal, das passiert, wenn wir beten. Also wenn ich mit Gott allein bin oder jetzt in der Messe, wenn wir zusammen beten, dann immer wieder diesen Akt der Hingabe sagen, Jesus, du bist für mich der Wichtigste. Das andere ist alles nicht so wichtig. Und ich kann auch meinen Eigenwillen, man kann alles loslassen. Jetzt in dem Moment, jetzt hier in der Messe, glaube ich, können das alle. Jeder kann das, ne? Oder hat jemand irgendwas, wo er sagt, das will ich unbedingt haben, da kann ich nicht drauf verzichten. Ich glaube, jetzt ist diese Loslösung doch, sagen wir mal, zu 90% gegeben. Im Alltag kommen wieder Versuchungen, dann kommen Lügen, dann will man das doch und so, ne? Aber dazu muss man eben öfter zur Kirche oder öfter mit Jesus im Gebet sein, um immer wieder diese Loslösung erneuern. Und ich kann euch das verraten, auch die ärmsten Bettelorden und die ärmsten Ordensschwestern oder Patres, die haben das auch. Man kann immer an irgendwas hängen. Man kann immer irgendwo, auch wenn man Armut gelobt hat, kann man trotzdem wieder an irgendwas hängen. Das will ich jetzt unbedingt und das brauche ich jetzt unbedingt. Also das Loslassen ist eine tägliche Übung, die wir jeden Tag machen können. Und es ist vor allen Dingen ein geistlicher Akt, dass ich sage, Jesus, ich liebe dich und du bist für mich der Wichtigste. Amen.

0: beten wir nun unsere Fürbitte.
1: Zu Jesus, den Sieger über das Böse. Lasst uns beten. Wir beten für alle Jugendliche. Schenke uns Freundschaften, die tragen, ein offenes Herz füreinander und die Kraft, uns gegenseitig zu unterstützen. Wir bitten dich, erhöre uns.
0: Wir bitten dich, erhöre uns.
1: Wir bitten dich, begleite unsere Jugendgruppe. Behüte alle in diesen Tagen von den Sommerferien Zurückkommenden. Begleite sie auf ihrer Reise und lass die Sehnsucht nach dir in ihren Herzen wachsen. Wir bitten dich, erhöre uns. Wir beten auch für alle, die sich einsam, missverstanden sind oder sich vergessen fühlen. Lass sie spüren, dass sie wertvoll und nicht allein sind. Wir bitten dich, erhöre uns. Wir sehen so viel Streit und Ungerechtigkeit in dieser Welt. Hilf uns nicht wegzuschauen, sondern Verantwortung zu übernehmen und für den Frieden einzustehen, in kleinen und großen Dingen. Wir bitten dich, erhöre uns. Herr, manchmal ist es schwer, an dich zu glauben oder dich zu verstehen. Schenke uns die Erfahrung, dass du da bist, und gib uns Menschen, die uns auch im Glauben begleiten. Wir bitten dich, erhöre uns. Herr, wir beten für alle, die von Waldbränden Betroffenen sind. Hilf sie, dass sie in dieser schwierigen Zeit Kraft und Hoffnung finden. Wir bitten dich, erhöre uns. Wir beten für eine Frau und ihre Familie, dass sie Heilung einkehrt und sich der Rest der Familie bekehren darf. Wir bitten dich, erhöre uns. Für alle Verstorbenen, Jesus, nimm sie in dein Himmelreich auf. Christus, höre uns. Maria mit dem Kindelieb.
2: Zur Gabenbereitung liegt über 516.

Lasset uns beten. Herr, wir bringen unsere Gaben dar für die Feier, in der sich ein heiliger Tausch vollzieht. Nimm sie in Gnaden an und schenke uns dich selbst in deinem Sohn Jesus Christus, der mit dir lebt und herrscht in Ewigkeit. Amen.

Zeit ist es würdig und recht, dir, allmächtiger Vater, zu danken und deine Größe zu preisen. Du bedarfst nicht unseres Lobes, es ist ein Geschenk deiner Gnade, dass wir dir danken. Unser Lobpreis kann deine Größe nicht mehren, doch uns bringt der Segen und Heil durch unseren Herrn Jesus Christus. Durch ihn rühmen wir jetzt und in Ewigkeit dein Erbarmen und singen mit den Chören.

Ja, du bist heilig, großer Gott, du bist der Quell aller Heiligkeit. Darum bitten wir dich, sende deinen Geist auf diese Gaben herab und heilige sie, damit sie uns werden Leib und Blut deines Sohnes, unseres Herrn Jesus Christus. Denn am Abend, an dem er ausgeliefert wurde und sich aus freiem Willen dem Leiden unterwarf, nahm er das Brot und sagte Dank, brach es, reichte es seinen Jüngern und sprach: Nehmet und esset alle davon, das ist mein Leib, der für euch hingegeben wird.

Ebenso nahm er nach dem Mahl den Kelch, dankte wiederum, reichte ihn seinen Jüngern und sprach: Nehmet und trinket alle daraus. Das ist der Kelch des neuen und ewigen Bundes. Mein Blut, das für euch und für alle vergossen wird, zur Vergebung der Sünden, tut dies zu meinem Gedächtnis.

Geheimnis des Glaubens. Darum, gütiger Vater, feiern wir das Gedächtnis des Todes und der Auferstehung deines Sohnes und bringen dir so das Brot des Lebens und den Kelch des Heiles dar. Wir danken dir, dass du uns berufen hast, vor dir zu stehen und dir zu dienen. Wir bitten dich, schenke uns Anteil an Christi Leib und Blut und lass uns eins werden durch den Heiligen Geist. Gedenke deiner Kirche auf der ganzen Erde und vollende dein Volk in der Liebe, vereint mit unserem Papst Leo, unserem Bischof Helmut und allen Bischöfen, unseren Priestern und Diakonen und mit allen, die zum Dienst in der Kirche bestellt sind. Gedenke unserer Brüder und Schwestern, die entschlafen sind, in der Hoffnung, dass sie auferstehen. Nimm sie und alle, die in deiner Gnade aus dieser Welt geschieden sind, in dein Reich auf, wo sie dich schauen, von Angesicht zu Angesicht. Vater, erbarme dich über uns alle, damit uns das ewige Leben zuteil wird, in der Gemeinschaft mit der seligen Jungfrau und Gottesmutter Maria, dem heiligen Josef, mit deinen Aposteln und mit allen, die bei dir Gnade gefunden haben, von Anbeginn der Welt, dass wir dich loben und preisen durch deinen Sohn Jesus Christus. Durch ihn und mit ihm und in ihm ist dir, Gott, allmächtiger Vater, in der Einheit des Heiligen Geistes alle Herrlichkeit und Ehre, jetzt und in Ewigkeit. Amen. Nun lasset uns beten, wie der Herr uns gelehrt hat. Vater unser im Himmel, geheiligt werde dein Name, dein Reich komme, dein Wille geschehe, wie im Himmel, so auf Erden. Unser tägliches Brot gib uns heute und vergib uns unsere Schuld, wie auch wir vergeben unseren Schuldigen. Führe uns nicht in Versuchung, sondern erlöse uns von dem Bösen. Erlöse uns, Herr allmächtiger Vater, von allem Bösen und gib Frieden in unseren Tagen. Komm uns zu Hilfe mit deinem Erbarmen und bewahre uns vor Verwirrung und Sünde, damit wir voll Zuversicht das Kommen unseres Erlösers Jesus Christus erwarten. Denn dein ist das Reich und die Kraft und die Herrlichkeit in Ewigkeit. Amen. Der Herr hat zu den Aposteln gesagt, Frieden hinterlasse ich euch, meinen Frieden gebe ich euch. Deshalb bitten wir, Herr Jesus Christus, schau nicht auf unsere Sünden, sondern auf den Glauben deiner Kirche und schenke ihr nach deinem Willen Einheit und Frieden. Der Friede des Herrn sei allezeit mit euch. Amen.

Seht das Lamm Gottes, das hinwegnimmt die Sünde der Welt. Herr, ich bin nicht würdig, dass du eingehst unter mein Dach. Sprich nur ein Wort, so wird meine Seele gesund. Selig, die zum Hochzeitsmahl des Lammes geladen sind.

Lasset uns beten. Barmherziger Gott, im heiligen Mahl schenkst du uns Anteil am Leben deines Sohnes. Dieses Sakrament mache uns auf Erden Christus ähnlich, damit wir im Himmel zur vollen Gemeinschaft mit ihm gelangen, der mit dir lebt und herrscht in alle Ewigkeit. Am kommenden Freitag ist unser charismatischer Abend und ich werde da einen Impuls halten zum Heiligen Geist, Gast, der Herz und Sinn erfreut. Am kommenden Samstag ist doch Beichtgelegenheit, anders als es im Pfarrbrief steht, also findet statt um 16 Uhr. Und dann wollte ich noch hinweisen, dass wir ein Leben im Geist-Seminar machen, und zwar ein Aufbauseminar für alle, die sich für die charismatische Erneuerung interessieren. Da geht es dann um die Charismen und wie man im Übernatürlichen leben kann. Das ist vom 11. bis 13. September. Und da sollte man sich doch auch anmelden. Übers Internet kann man sich ganz leicht anmelden oder sonst auch im Pfarrbüro anrufen. Ja, und jetzt beten wir auch hier in der Kirche wieder den Jugendrosenkranz, gehe ich mal von aus. Ne? Der Herr sei mit euch. Es segne euch der dreifaltige Gott, der Vater, der Sohn und der Heilige Geist. Gehet hin in Frieden. Amen.

Die Jugendmesse haben wir heute gemeinsam gefeiert mit den Gläubigen in der Kirche St. Hubertus im Selfkant. Im Bistum Aachen liegt das. Zelebrant und Prediger war heute Abend Pfarrer Roland Bohnen. Wir beten jetzt hier weiter, bleiben im Gebet, den Jugendrosenkranz in dem Hauptgebetsanliegen, dass die Jugend Europas im Glauben wächst. Wir beten heute mit einer Gebetsgruppe junger Erwachsener aus dem Freiburger Raum. Sie werden vor jedem Geheimnis, jedem Gesetz auch noch einmal ein spezielles Anliegen nennen. Wir beten heute hier den glorreichen Rosenkranz.

0: Und den Beginn vom Rosenkranz bieten wir heute gemeinsam mit Elli. Im Namen des Vaters und des Sohnes und des Heiligen Geistes.
1: Amen.
0: Ich glaube an Gott, den Vater, den Allmächtigen, den Schöpfer des Himmels und der Erde und an Jesus Christus, seinen eingeborenen Sohn, unseren Herrn, empfangen durch den Heiligen Geist, geboren von der Jungfrau Maria, gelitten unter Pontius Pilatus, gekreuzigt, gestorben und begraben, hinabgestiegen in das Reich des Todes, am dritten Tage auferstanden von den Toten, aufgefahren in den Himmel, er sitzt zur Rechten Gottes, des allmächtigen Vaters, von dort wird er kommen, zu richten die Lebenden und die Toten.
1: Ich glaube an den Heiligen Geist, die heilige katholische Kirche, Gemeinschaft der Heiligen, Vergebung der Sünden, Auferstehung der Toten und das ewige Leben. Amen.
0: Ehre sei dem Vater und dem Sohn und dem Heiligen Geist.
1: Wie im Anfang, so auch jetzt und alle Zeit und in Ewigkeit. Amen.
0: Vater unser im Himmel, geheiligt werde dein Name, dein Reich komme, dein Wille geschehe, wie im Himmel, so auf Erden.
1: Unser tägliches Brot gib uns heute und vergib uns unsere Schuld, wie auch wir vergeben unseren Schuldigern. Und führe uns nicht in Versuchung, sondern erlöse uns von dem Bösen.
0: Gegrüßet seist du, Maria, voll der Gnade, der Herr ist mit dir. Du bist gebenedeit unter den Frauen, und gebenedeit ist die Frucht deines Leibes, Jesus, der in uns den Glauben vermehre.
1: Heilige Maria, Mutter Gottes, bitte für uns Sünder.

0: jetzt und in der Stunde unseres Todes. Amen.
1: Ehre sei dem Vater und dem Sohn und dem Heiligen Geist.
0: Wie im Anfang, so auch jetzt und alle Zeit und in Ewigkeit. Amen.
1: O mein Jesus, verzeih uns unsere Sünden, bewahre uns vor dem Feuer der Hölle, führe alle Seelen in den Himmel, besonders jene, die deiner Barmherzigkeit am meisten bedürfen. Jugendrosenkranz hier bei Radio Horeb, heute am Abend der Jugend, dem Montagabend. Wir beten den glorreichen Rosenkranz gemeinsam mit einer Gebetsgruppe junger Erwachsener aus Freiburg. Jetzt ist das erste glorreiche Geheimnis, Jesus, der von den Toten auferstanden ist. Wir beten weiterhin gemeinsam mit Elli.
0: Ja, in dem Gesetz möchte ich die Mutter Gottes darum bitten, dass sie die jungen Erwachsenen ganz nah an ihr Herz zieht und sie einfach eine persönliche Begegnung mit ihnen schenkt. Wir haben hier jetzt auch erstes Fest Mariaaufnahme in den Himmel gefeiert, was auch ein großes Fest der Kirche ist. Und sie hilft uns einfach, in den Himmel auch zu kommen. Sie zeigt uns den Weg, wie man leben muss. Und da bitte ich sie, dass sie zu den Zuhörern und auch zu den Jugendlichen eine Verbindung aufbaut. Vater unser im Himmel, geheiligt werde dein Name. Dein Reich komme, dein Wille geschehe, wie im Himmel, so auf Erden.
1: Unser tägliches Brot gib uns heute und vergib uns unsere Schuld, wie auch wir vergeben unseren Schuldigern. Und führe uns nicht in Versuchung, sondern erlöse uns von dem Bösen. Amen.
0: Gegrüßet seist du, Maria, voll der Gnaden, der Herr ist mit dir. Du bist gebenedeit unter den Frauen, und gebenedeit ist die Frucht deines Leibes, Jesu, der von den Toten auferstanden ist.
1: Heilige Maria, Mutter Gottes, bitte für uns Sünder, jetzt und in der Stunde unseres Todes. Amen.
0: Gegrüßet seist du, Maria, voll der Gnaden, der Herr ist mit dir. Du bist gebenedeit unter den Frauen, und gebenedeit ist die Frucht deines Leibes, Jesu, der von den Toten auferstanden ist.
1: Heilige Maria, Mutter Gottes, bitte für uns Sünder, jetzt und in der Stunde unseres Todes. Amen.
0: Gegrüßet seist du, Maria, voll der Gnaden, der Herr ist mit dir. Du bist gebenedeit unter den Frauen, und gebenedeit ist die Frucht deines Leibes, Jesu, der von den Toten auferstanden ist.
1: Heilige Maria, Mutter Gottes, bitte für uns Sünder, jetzt und in der Stunde unseres Todes. Amen.
0: Gegrüßet seist du, Maria, voll der Gnaden, der Herr ist mit dir. Du bist gebenedeit unter den Frauen, und gebenedeit ist die Frucht deines Leibes, Jesu, der von den Toten auferstanden ist.
1: Heilige Maria, Mutter Gottes, bitte für uns Sünder, jetzt und in der Stunde unseres Todes. Amen.
0: Gegrüßet seist du, Maria, voll der Gnaden, der Herr ist mit dir. Du bist gebenedeit unter den Frauen, und gebenedeit ist die Frucht deines Leibes, Jesu, der von den Toten auferstanden ist.
1: Heilige Maria, Mutter Gottes, bitte für uns Sünder, jetzt und in der Stunde unseres Todes. Amen.
0: Gegrüßet seist du, Maria, voll der Gnaden, der Herr ist mit dir. Du bist gebenedeit unter den Frauen, und gebenedeit ist die Frucht deines Leibes, Jesu, der von den Toten auferstanden ist.
1: Heilige Maria, Mutter Gottes, bitte für uns Sünder, jetzt und in der Stunde unseres Todes. Amen.
0: Gegrüßet seist du, Maria, voll der Gnaden, der Herr ist mit dir. Du bist gebenedeit unter den Frauen, und gebenedeit ist die Frucht deines Leibes, Jesu, der von den Toten auferstanden ist.
1: Heilige Maria, Mutter Gottes, bitte für uns Sünder, jetzt und in der Stunde unseres Todes. Amen.
0: Gegrüßet seist du, Maria, voll der Gnaden, der Herr ist mit dir. Du bist gebenedeit unter den Frauen, und gebenedeit ist die Frucht deines Leibes, Jesu, der von den Toten auferstanden ist.
1: Heilige Maria, Mutter Gottes, bitte für uns Sünder, jetzt und in der Stunde unseres Todes. Amen.
0: Gegrüßet seist du, Maria, voll der Gnaden, der Herr ist mit dir. Du bist gebenedeit unter den Frauen, und gebenedeit ist die Frucht deines Leibes, Jesu, der von den Toten auferstanden ist.
1: Heilige Maria, Mutter Gottes, bitte für uns Sünder, jetzt und in der Stunde unseres Todes. Amen.
0: Gegrüßet seist du, Maria, voll der Gnaden, der Herr ist mit dir. Du bist gebenedeit unter den Frauen, und gebenedeit ist die Frucht deines Leibes, Jesu, der von den Toten auferstanden ist.
1: Heilige Maria, Mutter Gottes, bitte für uns Sünder, jetzt und in der Stunde unseres Todes. Amen.
0: Ehre sei dem Vater und dem

0: Sohn und dem Heiligen Geist.
1: Wie im Anfang, so auch jetzt und alle Zeit und in Ewigkeit. Amen.
0: O mein Jesu, verzeih uns unsere Sünden, bewahre uns vor dem Feuer der Hölle, führe alle Seelen in den Himmel, besonders jene, die deiner Barmherzigkeit am meisten bedürfen.
1: Jugendrosenkranz hier bei Radio Horeb. Wir beten mit einer Gebetsgruppe aus dem Freiburger Raum. Das zweite glorreiche Geheimnis, Jesus, der in den Himmel aufgefahren ist, beten wir mit Hans-Jürgen.
2: Ich möchte ganz besonders beten für unseren heiligen Vater, Papst Leo, und für die Gemeinschaft der Bischöfe, insbesondere unseren ernannten Bischof Christian für Eichstätt und mein großes Vorbild im Glauben, den Stefan von der Diözese Passau. Vater unser im Himmel, geheiligt werde dein Name, dein Reich komme, dein Wille geschehe, wie im Himmel, so auf Erden.
1: Unser tägliches Brot gib uns heute und vergib uns unsere Schuld, wie auch wir vergeben unseren Schuldigern. Und führe uns nicht in Versuchung, sondern erlöse uns von dem Bösen. Amen.
2: Gegrüßet seist du, Maria, voll der Gnade, der Herr ist mit dir. Du bist gebenedeit unter den Frauen und gebenedeit ist die Frucht deines Leibes, Jesus, der in den Himmel aufgefahren ist.
1: Heilige Maria, Mutter Gottes, bitte für uns Sünder, jetzt und in der Stunde unseres Todes. Amen.
2: Gegrüßet seist du, Maria, voll der Gnade, der Herr ist mit dir. Du bist gebenedeit unter den Frauen und gebenedeit ist die Frucht deines Leibes, Jesus, der in den Himmel aufgefahren ist.
1: Heilige Maria, Mutter Gottes, bitte für uns Sünder, jetzt und in der Stunde unseres Todes. Amen.
2: Gegrüßet seist du, Maria, voll der Gnade, der Herr ist mit dir. Du bist gebenedeit unter den Frauen und gebenedeit ist die Frucht deines Leibes, Jesus, der in den Himmel aufgefahren ist.
1: Heilige Maria, Mutter Gottes, bitte für uns Sünder, jetzt und in der Stunde unseres Todes. Amen.
2: Gegrüßet seist du, Maria, voll der Gnade, der Herr ist mit dir. Du bist gebenedeit unter den Frauen und gebenedeit ist die Frucht deines Leibes, Jesus, der in den Himmel aufgefahren ist.
1: Heilige Maria, Mutter Gottes, bitte für uns Sünder, jetzt und in der Stunde unseres Todes. Amen.
2: Gegrüßet seist du, Maria, voll der Gnade, der Herr ist mit dir. Du bist gebenedeit unter den Frauen und gebenedeit ist die Frucht deines Leibes, Jesus, der in den Himmel aufgefahren ist.
1: Heilige Maria, Mutter Gottes, bitte für uns Sünder, jetzt und in der Stunde unseres Todes. Amen.
2: Gegrüßet seist du, Maria, voll der Gnade, der Herr ist mit dir. Du bist gebenedeit unter den Frauen und gebenedeit ist die Frucht deines Leibes, Jesus, der in den Himmel aufgefahren ist.
1: Heilige Maria, Mutter Gottes, bitte für uns Sünder, jetzt und in der Stunde unseres Todes. Amen.
2: Gegrüßet seist du, Maria, voll der Gnade, der Herr ist mit dir. Du bist gebenedeit unter den Frauen und gebenedeit ist die Frucht deines Leibes, Jesus, der in den Himmel aufgefahren ist.
1: Heilige Maria, Mutter Gottes, bitte für uns Sünder, jetzt und in der Stunde unseres Todes. Amen.
2: Gegrüßet seist du, Maria, voll der Gnade, der Herr ist mit dir. Du bist gebenedeit unter den Frauen und gebenedeit ist die Frucht deines Leibes, Jesus, der in den Himmel aufgefahren ist.
1: Heilige Maria, Mutter Gottes, bitte für uns Sünder, jetzt und in der Stunde unseres Todes. Amen.
2: Gegrüßet seist du, Maria, voll der Gnade, der Herr ist mit dir. Du bist gebenedeit unter den Frauen und gebenedeit ist die Frucht deines Leibes, Jesus, der in den Himmel aufgefahren ist.
1: Heilige Maria, Mutter Gottes, bitte für uns Sünder, jetzt und in der Stunde unseres Todes. Amen.
2: Gegrüßet seist du, Maria, voll der Gnade, der Herr ist mit dir. Du bist gebenedeit unter den Frauen und gebenedeit ist die Frucht deines Leibes, Jesus, der in den Himmel aufgefahren ist.
1: Heilige Maria, Mutter Gottes, bitte für uns Sünder, jetzt und in der Stunde unseres Todes. Amen.
2: Ehre sei dem Vater und dem Sohn und dem Heiligen Geist.
1: Wie im Anfang, so auch jetzt und alle Zeit und in Ewigkeit. Amen.
2: O mein Jesus, verzeih uns unsere Sünden, bewahre uns vor dem Feuer der Hölle, führe alle Seelen in den Himmel, besonders jene, die deiner Barmherzigkeit am meisten bedürfen.
1: Jugendrosenkranz hier bei Radio Horeb. Wir beten den glorreichen Rosenkranz, jetzt das dritte glorreiche Geheimnis. Jesus, der uns den Heiligen Geist gesandt hat, gemeinsam mit Barbie.
3: Hallo, in dem nächsten Gesetz möchte ich gern beten für den Frieden in den Familien. Vater unser im Himmel, geheiligt werde dein Name, dein Reich komme, dein Wille geschehe wie im Himmel so auf Erden.
1: Unser tägliches Brot gib uns heute und vergib uns unsere Schuld, wie auch wir vergeben unseren Schuldigern. Und führe uns nicht in Versuchung, sondern erlöse uns von dem Bösen. Amen.
3: Gegrüßet seist du, Maria, voll der Gnade, der Herr ist mit dir. Du bist gebenedeit unter den Frauen, und gebenedeit ist die Frucht deines Leibes, Jesus, der uns den Heiligen Geist gesandt hat.
1: Heilige Maria, Mutter Gottes, bitte für uns Sünder, jetzt und in der Stunde unseres Todes. Amen.
3: Gegrüßet seist du, Maria, voll der Gnade, der Herr ist mit dir. Du bist gebenedeit unter den Frauen, und gebenedeit ist die Frucht deines Leibes, Jesus, der uns den Heiligen Geist gesandt hat.
1: Heilige Maria, Mutter Gottes, bitte für uns Sünder, jetzt und in der Stunde unseres Todes. Amen.
3: Gegrüßet seist du, Maria, voll der Gnade, der Herr ist mit dir. Du bist gebenedeit unter den Frauen, und gebenedeit ist die Frucht deines Leibes, Jesus, der uns den Heiligen Geist gesandt hat.
1: Heilige Maria, Mutter Gottes, bitte für uns Sünder, jetzt und in der Stunde unseres Todes. Amen.
3: Gegrüßet seist du, Maria, voll der Gnade, der Herr ist mit dir. Du bist gebenedeit unter den Frauen, und gebenedeit ist die Frucht deines Leibes, Jesus, der uns den Heiligen Geist gesandt hat.
1: Heilige Maria, Mutter Gottes, bitte für uns Sünder, jetzt und in der Stunde unseres Todes. Amen.
3: Gegrüßet seist du, Maria, voll der Gnade, der Herr ist mit dir. Du bist gebenedeit unter den Frauen, und gebenedeit ist die Frucht deines Leibes, Jesus, der uns den Heiligen Geist gesandt hat.
1: Heilige Maria, Mutter Gottes, bitte für uns Sünder, jetzt und in der Stunde unseres Todes. Amen.
3: Gegrüßet seist du, Maria, voll der Gnade, der Herr ist mit dir. Du bist gebenedeit unter den Frauen, und gebenedeit ist die Frucht deines Leibes, Jesus, der uns den Heiligen Geist gesandt hat.
1: Heilige Maria, Mutter Gottes, bitte für uns Sünder, jetzt und in der Stunde unseres Todes. Amen.
3: Gegrüßet seist du, Maria, voll der Gnade, der Herr ist mit dir. Du bist gebenedeit unter den Frauen, und gebenedeit ist die Frucht deines Leibes, Jesus, der uns den Heiligen Geist gesandt hat.
1: Heilige Maria, Mutter Gottes, bitte für uns Sünder, jetzt und in der Stunde unseres Todes. Amen.
3: Gegrüßet seist du, Maria, voll der Gnade, der Herr ist mit dir. Du bist gebenedeit unter den Frauen, und gebenedeit ist die Frucht deines Leibes, Jesus, der uns den Heiligen Geist gesandt hat.
1: Heilige Maria, Mutter Gottes, bitte für uns Sünder, jetzt und in der Stunde unseres Todes. Amen.
3: Gegrüßet seist du, Maria, voll der Gnade, der Herr ist mit dir. Du bist gebenedeit unter den Frauen, und gebenedeit ist die Frucht deines Leibes, Jesus, der uns den Heiligen Geist gesandt hat.
1: Heilige Maria, Mutter Gottes, bitte für uns Sünder, jetzt und in der Stunde unseres Todes. Amen.
3: Gegrüßet seist du, Maria, voll der Gnade, der Herr ist mit dir. Du bist gebenedeit unter den Frauen, und gebenedeit ist die Frucht deines Leibes, Jesus, der uns den Heiligen Geist gesandt hat.
1: Heilige Maria, Mutter Gottes, bitte für uns Sünder, jetzt und in der Stunde unseres Todes. Amen.
3: Ehre sei dem Vater und dem Sohn und dem Heiligen Geist.
1: Wie im Anfang, so auch jetzt und alle Zeit und in Ewigkeit. Amen.
3: O mein Jesus, verzeih uns unsere Sünden, bewahre uns vor dem Feuer der Hölle. Führe alle Seelen in den Himmel, besonders jene, die deiner Barmherzigkeit am meisten bedürfen. Amen.
1: Jugendrosenkranz hier bei Radio Horeb. Wir beten mit einer Gebetsgruppe junge Erwachsener aus dem Freiburger Raum. Das vierte glorreiche Geheimnis, Jesus, der dich, o Jungfrau, in den Himmel aufgenommen hat, beten wir jetzt gemeinsam mit Steven.
4: Wir beten dieses Gesetz für religiöse Berufungen. Vater unser im Himmel, geheiligt werde dein Name, dein komme, dein Wille geschehe, wie im Himmel so auf der Erde.
1: Unser tägliches Brot gib uns heute und vergib uns unsere Schuld, wie auch wir vergeben unseren Schuldigern. und führe uns nicht in Versuchung, sondern erlöse uns von dem Bösen. Amen.
4: Gegrüßet seist du, Maria, voll der Gnade. Der Herr ist mit dir. Du bist gebenedeit unter den Frauen und gebenedeit die Frau des Jesus, der dich, o Jungfrau, in den Himmel aufgenommen hat.
1: Heilige Maria, Mutter Gottes, bitte für uns Sünder, jetzt und in der Stunde unseres Todes. Amen.
4: Gegrüßet seist du, Maria, voll der Gnade. Der Herr ist mit dir. Du bist gebenedeit unter den Frauen und gebenedeit ist die Frucht deines Leibes, Jesus, der dich, o Jungfrau, in den Himmel aufgenommen hat.
1: Heilige Maria, Mutter Gottes, bitte für uns Sünder, jetzt und in der Stunde unseres Todes. Amen.
4: Gegrüßet seist du, Maria, voll der Gnade. Der Herr ist mit dir. Du bist gebenedeit unter den Frauen, und gebenedeit ist die Frucht deines Leibes, Jesus, der dich, o Jungfrau, in den Himmel aufgenommen hat.
1: Heilige Maria, Mutter Gottes, bitte für uns Sünder, jetzt und in der Stunde unseres Todes. Amen.
4: Gegrüßet seist du, Maria, voll der Gnade, der Herr ist mit dir. Du bist gebenedeit unter den Frauen, und gebenedeit ist die Frucht deines Leibes, Jesus, der dich, o Jungfrau, in den Himmel aufgenommen hat.
1: Heilige Maria, Mutter Gottes, bitte für uns Sünder, jetzt und in der Stunde unseres Todes. Amen.
4: Gegrüßet seist du, Maria, voll der Gnade, der Herr ist mit dir. Du bist gebenedeit unter den Frauen, und gebenedeit ist die Frucht deines Leibes, Jesus, der dich, o Jungfrau, in den Himmel aufgenommen hat.
1: Heilige Maria, Mutter Gottes, bitte für uns Sünder, jetzt und in der Stunde unseres Todes. Amen.
4: Gegrüßet seist du, Maria, voll der Gnade, der Herr ist mit dir. Du bist gebenedeit unter den Frauen, und gebenedeit ist die Frucht deines Leibes, Jesus, der dich, o Jungfrau, in den Himmel aufgenommen hat.
1: Heilige Maria, Mutter Gottes, bitte für uns Sünder, jetzt und in der Stunde unseres Todes. Amen.
4: Gegrüßet seist du, Maria, voll der Gnade, der Herr ist mit dir. Du bist gebenedeit unter den Frauen, und gebenedeit ist die Frucht deines Leibes, Jesus, der dich, o Jungfrau, in den Himmel aufgenommen hat.
1: Heilige Maria, Mutter Gottes, bitte für uns Sünder, jetzt und in der Stunde unseres Todes. Amen.
4: Gegrüßet seist du, Maria, voll der Gnade. Der Herr ist mit dir. Du bist gebenedeit unter den Frauen, und gebenedeit ist die Frucht deines Leibes, Jesus, der dich, o Jungfrau, in den Himmel aufgenommen hat.
1: Heilige Maria, Mutter Gottes, bitte für uns Sünder, jetzt und in der Stunde unseres Todes. Amen.
4: Gegrüßet seist du, Maria, voll der Gnade. Der Herr ist mit dir. Du bist gebenedeit unter den Frauen, und gebenedeit ist die Frucht deines Leibes, Jesus, der dich, o Jungfrau, in den Himmel aufgenommen hat.
1: Heilige Maria, Mutter Gottes, bitte für uns Sünder, jetzt und in der Stunde unseres Todes. Amen.
4: Gegrüßet seist du, Maria, voll der Gnade. Der Herr ist mit dir. Du bist gebenedeit unter den Frauen, und gebenedeit ist die Frucht deines Leibes, Jesus, der dich, o Jungfrau, im Himmel aufgenommen hat.
1: Heilige Maria, Mutter Gottes, bitte für uns Sünder, jetzt und in der Stunde unseres Todes. Amen.
4: Ehre sei dem Vater und dem Sohn und dem Heiligen Geist.
1: Wie im Anfang, so auch jetzt und alle Zeit und in Ewigkeit. Amen. O mein Jesus, verzeih uns unsere Sünden, bewahre uns vor dem Feuer der Hölle, führe alle Seelen in den Himmel, besonders jene, die deiner Barmherzigkeit am meisten bedürfen. Jugendrosenkranz hier bei Radio Horeb am Abend der Jugend, dem Montagabend. Wir beten heute den glorreichen Rosenkranz mit einer Gebetsgruppe junger Erwachsener aus dem Freiburger Raum. Das fünfte glorreiche Geheimnis, Jesus, der dich für Jungfrau im Himmel gekrönt hat, beten wir gemeinsam mit Kim.
5: Ich möchte beten für all die Menschen, die sich von Gott entfernt fühlen und die seine Gegenwart und Zusage zu uns Menschen nicht wahrnehmen können. Vater unser im Himmel, geheiligt werde dein Name, dein Reich komme, dein Wille geschehe, wie im Himmel, so auf Erden.
1: Unser tägliches Brot gib uns heute und vergib uns unsere Schuld, wie auch wir vergeben unseren Schuldigern. Und führe uns nicht in Versuchung, sondern erlöse uns von dem Bösen. Amen.
5: Gegrüßet seist du, Maria, voll der Gnade. Der Herr ist mit dir. Du bist gebenedeit unter den Frauen. Und gebenedeit ist die Frucht deines Leibes, Jesus, der dich, o Jungfrau, im Himmel gekrönt hat.
1: Heilige Maria, Mutter Gottes, bitte für uns Sünder, jetzt und in der Stunde unseres Todes. Amen.
5: Gegrüßet seist du, Maria, voll der Gnade. Der Herr ist mit dir. Du bist gebenedeit unter den Frauen. und gebenedeit ist die Frucht deines Leibes, Jesus, der dich, o Jungfrau, im Himmel gekrönt hat.
1: Heilige Maria, Mutter Gottes, bitte für uns Sünder, jetzt und in der Stunde unseres Todes. Amen.
5: Gegrüßet seist du, Maria, voll der Gnade, der Herr ist mit dir. Du bist gebenedeit unter den Frauen, und gebenedeit ist die Frucht deines Leibes, Jesus, der dich, o Jungfrau, im Himmel gekrönt hat.
1: Heilige Maria, Mutter Gottes, bitte für uns Sünder, jetzt und in der Stunde unseres Todes. Amen.
5: Gegrüßet seist du, Maria, voll der Gnade, der Herr ist mit dir. Du bist gebenedeit unter den Frauen, und gebenedeit ist die Frucht deines Leibes, Jesus, der dich, o Jungfrau, im Himmel gekrönt hat.
1: Heilige Maria, Mutter Gottes, bitte für uns Sünder, jetzt und in der Stunde unseres Todes. Amen.
5: Gegrüßet seist du, Maria, voll der Gnade, der Herr ist mit dir. Du bist gebenedeit unter den Frauen, und gebenedeit ist die Frucht deines Leibes, Jesus, der dich, o Jungfrau, im Himmel gekrönt hat.
1: Heilige Maria, Mutter Gottes, bitte für uns Sünder, jetzt und in der Stunde unseres Todes. Amen.
5: Gegrüßet seist du, Maria, voll der Gnade, der Herr ist mit dir. Du bist gebenedeit unter den Frauen, und gebenedeit ist die Frucht deines Leibes, Jesus, der dich, o Jungfrau, im Himmel gekrönt hat.
1: Heilige Maria, Mutter Gottes, bitte für uns Sünder, jetzt und in der Stunde unseres Todes. Amen.
5: Gegrüßet seist du, Maria, voll der Gnade, der Herr ist mit dir. Du bist gebenedeit unter den Frauen, und gebenedeit ist die Frucht deines Leibes, Jesus, der dich, o Jungfrau, im Himmel gekrönt hat.
1: Heilige Maria, Mutter Gottes, bitte für uns Sünder, jetzt und in der Stunde unseres Todes. Amen.
5: Gegrüßet seist du, Maria, voll der Gnade, der Herr ist mit dir. Du bist gebenedeit unter den Frauen, und gebenedeit ist die Frucht deines Leibes, Jesus, der dich, o Jungfrau, im Himmel gekrönt hat.
1: Heilige Maria, Mutter Gottes, bitte für uns Sünder, jetzt und in der Stunde unseres Todes. Amen.
5: Gegrüßet seist du, Maria, voll der Gnade, der Herr ist mit dir. Du bist gebenedeit unter den Frauen, und gebenedeit ist die Frucht deines Leibes, Jesus, der dich, o Jungfrau, im Himmel gekrönt hat.
1: Heilige Maria, Mutter Gottes, bitte für uns Sünder, jetzt und in der Stunde unseres Todes. Amen.
5: Gegrüßet seist du, Maria, voll der Gnade, der Herr ist mit dir. Du bist gebenedeit unter den Frauen, und gebenedeit ist die Frucht deines Leibes, Jesus, der dich, o Jungfrau, im Himmel gekrönt hat.
1: Heilige Maria, Mutter Gottes, bitte für uns Sünder, jetzt und in der Stunde unseres Todes. Amen.
5: O mein Jesus, verzeih uns unsere Sünden, bewahre uns vor dem Feuer der Hölle, führe alle Seelen in den Himmel, besonders jene, die deiner Barmherzigkeit am meisten bedürfen. Amen.
1: Jugend Rosenkranz hier bei Radio Horeb. Wir beten zum Abschluss noch in der Meinung des Heiligen Vaters. Im Monat August ist das Angebetsanliegen vom Papst Leo XIV. Für die Evangelisierung in den Städten. Beten wir, dass es uns gelingt, in den großen Städten, die oft durch Anonymität und Einsamkeit gekennzeichnet sind, neue Formen zu finden, das Evangelium zu verkünden und kreative Wege zur Gemeinschaftsbildung zu entdecken. Vater unser im Himmel, geheiligt werde dein Name, dein Reich komme, dein Wille geschehe, wie im Himmel, so auf Erden.
5: Unser tägliches Brot gib uns heute und vergib uns unsere Schuld, wie auch wir vergeben unseren Schuldigern, und führe uns nicht in Versuchung, sondern erlöse uns von dem Bösen. Amen.
1: Gegrüßet seist du, Maria, voll der Gnade, der Herr ist mit dir. Du bist gebenedeit unter den Frauen, und gebenedeit ist die Frucht deines Leibes, Jesus.
5: Heilige Maria, Mutter Gottes, bitte für uns Sünder, jetzt und in der Stunde unseres Todes. Amen.
1: Ehre sei dem Vater und dem Sohn und dem Heiligen Geist.
5: Wie im Anfang, so auch jetzt und alle Zeit und in Ewigkeit. Amen.
1: Im Namen des Vaters und des Sohnes und des Heiligen Geistes.
5: Amen.
1: Gelobt sei Jesus Christus.
5: In Ewigkeit. Amen.
1: Jugend Rosenkranz hier bei Radio Horeb. Wir haben mit einer Gebetsgruppe junge Erwachsene aus dem Freiburger Raum gebetet. Schön, dass ihr hier mit dabei wart. Ihr hört Radio Horeb heute am Montagabend, dem Abend der Jugend. Für euch am Mikrofon ist David.

0: Abend der Jugend hier bei Radio Horeb live für euch hier im Studio in Balderschwang. Bis 22 Uhr ist David. Und hier geht's gleich um die Bibel, das wichtigste Buch der Christen. Bible Maxing, dann hier gleich um 19.45 Uhr hier in 3 Minuten am Abend der Jugend.
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Bible Maxing, lass deine Bibel nicht verstauben. Abend der Jugend hier bei Radio Horeb heute am Montagabend. Für euch am Mikrofon ist hier in Balderschwang am Radio Horeb Hauptstandort David. Und heute, da geht es um die Bibel, das wichtigste Buch für uns Christen. Du bekommst Tipps, wie du am besten mit der Bibel beten kannst und die Bibel lesen kannst. Und auch eine ganz besondere Art, mit der Bibel umzugehen. Das hören wir hier heute am Abend der Jugend. Wir starten aber jetzt erstmal in die Sendung mit Jeremy Camp und Word of Life.

0: Jeremy Camp mit Word of Life hier am Abend der Jugend bei Radio Horeb. Für euch am Mikrofon ist David. Bible Mixing. Lass deine Bibel nicht verstauben. Darum geht's hier heute am Montagabend. Und bei mir ist jetzt hier Miguel. Miguel ist ein Kollege von mir, arbeitet in der Technikabteilung bei Radio Horeb. Und Miguel, hi. Miguel, man könnte sagen, du bist ein großer Fan der Bibel. Hi.
1: Grüß Gott. Ja, das kann man so sagen.
0: Was ist denn dein Lieblingsbuch von der Bibel?
1: Okay. Oh, jetzt kommst du direkt. Also mein Lieblingsbuch. Also als Christ ist ja klar das Neue Testament schon mal so dieser Schatz, wo man sagt, okay, das betrifft uns jetzt vor allem. Aber ich würd sagen, ich finde Johannesevangelium sehr stark und Philipperbrief. Ja.
0: Beim Philipperbrief, was ist da das Besondere? Was ist das, was du da so schön findest?
1: Beim Philipperbrief finde ich so stark, wie Paulus darüber spricht, wie Jesus sich erniedrigt hat für uns Menschen. Das, wo er auch dort beginnt und sagt, er war Gott gleich, aber hielt nicht daran fest und wurde dann zum Menschen für uns. Ja, das finde ich sehr, sehr stark.
0: Miguel, warum ist denn die Bibel überhaupt so wichtig?
1: warum das so wichtig ist, weil es des Zeugnisses über Jesus Christus, wo wir abseits von der Kirche nochmal nachlesen können, was Jesus Christus zu dieser Zeit getan hat, gewirkt hat und wie er gelebt hat.
0: Du hast jetzt auch hier ins Studio die Bibel mitgenommen und das ist, also deine Bibel ist eben mit Leder eingebunden, also sehr gepflegt. Das heißt, das Buch der Bibel, auch das ist ein wichtiges Buch, was man jetzt nicht einfach irgendwo zu einem Buch in den Schrank stellt oder irgendwo verstauben lässt am besten, sondern wirklich auch benutzt und auch pflegt, oder?
1: Ja, voll. Also es ist, da ich ja auch ein bisschen aus dem freikirchlichen Raum eigentlich komme, aber katholisch bin, ist für mich die Bibel auch so, ich glaube auch, wie die Mutter Gottes sagt, einer der, wie heißt bei ihr, die fünf Steine, Glaubenssteine, glaube heißt es, und dass es darum auch geht, dass wir darin auch Gott begegnen, weil selbst Johannes schreibt ja darin, das Wort war bei Gott, das Wort war Gott und das Wort ist Fleisch geworden. Und ich glaube dadurch, dass Jesus Christus selbst in diesem Wort ist und sich dort auch verherrlicht.
0: Wie sieht das dann konkret bei dir aus, wenn du die Bibel liest? Wie machst du das? Schlägst du einfach auf, einfach random irgendeine Seite und fängst einfach an zu lesen, oder wie machst du das?
1: Es kommt drauf an. Grundsätzlich sage ich, dass ich also so wie ich angefangen habe, war es im Neuen Testament, und dass ich dann von Matthäus anfange, weil das ja das erste Buch ist im Evangelium, vom Evangelien, und es dann nach hinten sozusagen durchlese. Genau, und ich nehme mir jeden Tag ein Kapitel vor, so gut es geht, also ich halte mich auch nicht immer dran, aber genau, ein Kapitel pro Tag und tue mich dann drauf vorbereiten.
0: Hast du eine feste Zeit oder wie machst du das? Sonst geht es ja auch häufig mal unter am Tag.
1: meine Erfahrung, also zu Beginn meiner Bekehrung habe ich die Bibel eher abends immer gelesen, bevor ich ins Bett gegangen bin, weil ich dachte, okay, da habe ich die meiste Zeit. Hat am Anfang gut funktioniert, wo man ja noch voll on fire ist, wo man wirklich sagt, ey, okay, ich gebe jetzt echt Gas. Wo man auch nochmal betrachtet, du machst das eigentlich nur mit dem Herrn, dadurch geht es. Aber dann im Laufe der Zeit kommt diese Müdigkeit irgendwann rein oder dieses, wo du Disziplin haben musst, sagst, okay, ich lese die Bibel. Und da habe ich festgestellt im Nachhinein, dass für mich die Morgenszeit am besten ist. Also, dass ich mich vor der Arbeit nochmal hinsetze, mir versuche, eine Dreiviertelstunde zu nehmen, also eine halbe Stunde bis Dreiviertelstunde, und dann die Bibel lese, genau.
0: Das heißt, jeder hat so seine eigene beste Zeit, die man einfach auch finden muss.
1: Genau. Also da, wo man sagt, okay, hier bin ich bereit für Gott. Also es sollte eine Zeit sein, wo du wirklich aufmerksam bist für den Herrn. Wo eine Zeit ist, wo du ihm schenkst, wo du wirklich voll und ganz bei ihm sein kannst. Also klar, es gibt Zeiten, wo es schwer ist, aber dass es grundsätzlich ein Rahmen ist, wo du sagst, okay, Gott, ich kann jetzt hier sein und dir zuhören. Es sollte jetzt nicht am Abend sein, wo es bei mir dann irgendwann war, wo ich sage, okay, ich bin müde, aber jetzt ziehe ich es durch, es ist gut. Aber es ist nicht so, so fruchtbar, wenn man da sich die Zeit nimmt am Morgen.
0: Mhm. Wenn du dann die Bibel liest, betest du vorher, bevor du die Bibel aufschlägst, bevor du das nächste Kapitel anfängst? Oder hast du irgendwie so ein anderes, so eine Art, wie du reinkommst, dann auch ins Bibellesen?
1: Im Laufe der Zeit mache ich es zurzeit immer so, dass ich am Anfang, bevor ich die Bibel lese, kurz in die Stille gehe. Also wirklich in diese Ruhe, kurz still bin und sag: Herr, jetzt bin ich einfach nur hier in deiner Gegenwart. Und dann lasse ich da einfach ein paar Minuten vergehen. Und daraufhin öffne ich mein Herz und sage dem Herrn, dass er wirken darf, dass er jetzt mein Herz verändern darf, dass ich auch diesen Raum für ihn mache, weil Gott ja ein Gentleman ist. Gott ist einer, der sich nicht aufdrängt, sondern dass du ihm die Erlaubnis geben musst dafür, dass er überhaupt wirken darf in deinem Herzen, und dann einfach auch den Heiligen Geist einladen, dass er dir das Wort offenbart, dass es keine Irrlehren sind, sondern dass wirklich Gott sich darin wirklich verherrlichen darf. Genau.
0: Ihr hört Radio Horeb heute am Montagabend. Das ist immer unser Abend der Jugend. Heute geht es um die Bibel, ums Bibellesen. Hier bei mir im Studio ist Miguel, ein großer Fan der Bibel. Und ich bin David hier für euch am Mikrofon heute Abend. Miguel, wie ist das denn mit der ganzen Bibel? Liest du einmal die ganze Bibel durch? Ist das sinnvoll, die ganze Bibel einmal von vorne nach hinten durchzulesen?
1: Also, grundsätzlich schon, ja. Ich muss ehrlich zugeben, ich habe die Bibel noch nie ganz durchgelesen. Also, da muss ich auch ehrlich selber noch dran arbeiten. Ich habe das Neue Testament jetzt, glaube ich, zum dritten oder vierten Mal jetzt, bin ich am Durchlesen, das vierte Mal. Aber dass das Alte Testament aber so einen großen Schatz hat, wo wir auch daraus lernen dürfen. Und da muss ich selber auch schauen, dass ich da wieder hineinkomme. Aber mein Tipp, also sagen wir mal, auch wenn du da jetzt neu dabei bist, dass du auf jeden Fall beim Neuen Testament anfängst, damit man weiß, okay, in welchem Bund sind wir. Und das Alte Testament eigentlich auch eine Pflichtlektüre sein sollte, genau.
0: Aber das Neue Testament ist erstmal einfacher, auch was liest sich ja auch einfacher.
1: Ja, voll. Also das ist auch von der Sprache her. Und die ganzen, also vor allem wenn man in die Bücher Mose schaut, wenn es auch ein Thema Gesetze gibt oder wie man die Vorschriften, dann geht es sehr tief.
0: Also es lohnt sich, die Bibel aufzuschlagen, die Bibel zu lesen. Warum hat das denn überhaupt auch was gesagt? Das geht sehr tief. Das heißt, es hat auch was mit meinem eigenen Leben zu tun, wenn ich die Bibel lese, oder lese ich da einfach Geschichten aus vergangener Zeit?
1: Ich glaube, es hat genau diese zwei Perspektiven. Also zum einen einfach die Geschichte Jesu, die Geschichte, wie er gelebt hat und was er getan hat. Aber dadurch, dass wir auch davon sprechen, die frohe Botschaft Gottes, und dass es das lebendige Wort Gottes ist. Wir sprechen ja oft davon, dass es das lebendige Wort Gottes ist. Und es stimmt, es ist, da es ja Jesus Christus ist, also das Wort, das Fleisch geworden ist, wo wir davon ausgehen, wo wir auch das Evangelium ja hochhalten in der Messe, dass es wirklich ein Wort ist, was persönlich in deinem Leben spricht, wenn du es zulässt. Also genau, was ich auch vorher gesagt habe, wenn man dort sich die Zeit nimmt und sagt, okay, Herr, jetzt bin ich hier, sprich zu mir. Klar, manchmal braucht es ein bisschen Zeit und diese Geduld, aber Gott spricht auch in dein Leben durch die Bibel, weil du auch daraus lernen darfst, was vielleicht andere falsch gemacht haben oder welche gut gemacht haben, aber wo du selber auch merkst, okay, krass, das spricht gerade so hinein in mein Herz, dass ich das vielleicht mir mal anschauen sollte.
0: Wenn ich jetzt sage, ja, vielleicht ist es beim Miguel so, vielleicht ist es bei anderen so, aber bei mir nicht. Meinst du es wirklich bei jedem so, oder?
1: Also sagen wir mal so, es gibt, wie sagt man das, auch diese Charismen unter den verschiedenen Personen, dass die einen sagen, mir fällt zum Beispiel Rosenkranz beten richtig leicht oder Bibel lesen richtig leicht. Aber meiner Meinung nach, wie bei den Sakramenten, Sakramente sind klar nochmal was Besonderes, wo Gott sich wirklich da, es ist offenbart und dort ist. Aber dass in der Bibel genau dasselbe passiert, wenn ich mir auch die Zeit nehme, dass ich immer davon lernen darf. Und das ist das Wichtige, Gott spricht in der Bibel, also durch die Bibel zu dir persönlich. Es ist, wie der eine das vielleicht empfängt oder wie der eine das wahrnimmt, kann für dich nichts bedeuten. Es kann sein, okay, ist jetzt nur das Wort, was dort drin steht. Aber wiederum kann es für die andere Person sein, oh, das hat mich gerade so angesprochen, dass aber die andere Person eigentlich sagt dann wieder, ist eigentlich gar nichts für mich. Darum ist es wirklich, auch weil Gott Beziehung ist, dass Gott persönlich durch die Bibel zu dir spricht.
0: Also auch was ganz Persönliches, das Bibellesen. Hier heute am Abend der Jugend bei Radio Horeb, heute dem Montagabend, sprechen wir über dieses Bibellesen, über die Bibel, das wichtigste Buch für uns Christen. Miguel ist hier bei mir im Studio. Miguel, du arbeitest bei uns in der Technikabteilung von Radio Horeb. Bist ein großer Fan der Bibel. Wie ist das denn? Wir haben es gerade eben das schon gesagt. Die Bibel alleine lesen, für sich lesen, intensiv lesen, in Stille lesen und sich wirklich von Gott auch berühren lassen. Was ganz Eigenes da eben aber auch immer gesagt, zugesprochen bekommen von Gott. Wie ist es denn, wenn ich die Bibel mit anderen zusammen lese? Geht das auch?
1: Ich empfehle es sogar. Ich muss sagen, es gibt zwei Zeiten, wo es wichtig ist, sich auch die Zeit dafür zu nehmen, die Bibel zu lesen. Die eine Zeit ist die alleinige Zeit, also wirklich, wo du alleine vor Gott bist. Weil Gott will ja dein Herz, er will dein persönliches Herz, er will nicht alle auf einmal sozusagen, dass er kollektiv sagt, okay, ja, jetzt kommt mal her, sondern er will wirklich jeden persönlich an seinem Herz haben, an seinem heiligsten Herz und dass wir ihm voll und ganz gehören. Und zudem, wie wir es zum Beispiel haben, ein Hauskreis, dass wir uns an einem Abend auch zusammentreffen und eine Bibelbetrachtung machen, dass wir auch uns dann Kapitel zusammen anschauen und auch den Herrn da wirken lassen und dass auch da in dieser Gemeinschaft, dass du von der anderen Person auch was lernen darfst, weil wir ja ein Leib Christi sind, dass der Herr dem anderen vielleicht was eingibt, was du vielleicht noch gar nicht wahrnehmen kannst oder wo der Herr ihm das jetzt aufs Herz legt. Und da hilft es voll, dass man dann füreinander diese Sachen auch hinführen kann, wo man vielleicht auch mal Fragen hat.
0: Also wo man auch zu mehreren auch mehr rausziehen kann aus Bibelstellen. Wie sieht es denn dann ganz konkret aus? Wie sieht das dann aus in diesem Hauskreis zum Beispiel? Oder wie lest ihr gemeinschaftlich zusammen die Bibel?
1: Also in unserem Fall, wir sind zu fünft im Hauskreis. Das ist so die optimale Größe, sage ich mal so. Und es ist so, dass wir dann uns wieder mit dem Gebet vorbereiten für die Bibel. Sagen, okay, Herr, jetzt sind wir hier. Heiliger Geist, komm. Offenbar uns das Wort. Und dann liest eine Person die Bibelstelle vor. In dem Fall das eine Kapitel, sagen wir Matthäus 1. Dann lesen wir es einmal durch. Dann ist kurz Ruhe. Und dann liest jemand zweites es nochmal durch. Also, dass wir die Bibelstelle zweimal durchlesen. Und nach dem zweiten Mal durchlesen, geben wir jeder Person, also insgesamt nehmen wir uns dann 10 Minuten Zeit, eine Viertelstunde, und haben einen Notizblock meistens dabei. Also manche schreiben ja auch sogar in die Bibel hinein. Da bin ich jetzt kein Fan davon, weil es mir dann zu viel wird. Aber wir machen dann uns Notizen und schreiben drauf, was uns vor allem berührt hat oder wo wir gesagt haben, okay, Gott spricht da was zu mir und das spüre ich auch, dass ich das gern teilen möchte, weil das auch zur Gemeinschaft gehört. Zudem auch Fragen. Ich verstehe das nicht und vielleicht kann mir die andere Person helfen, dies zu begreifen oder zu verstehen, was damit gemeint ist. Genau, und das machen wir dann die Viertelstunde für sich, jeder persönlich, und am Ende besprechen wir es zusammen.
0: Also so kann man zusammen, gemeinsam die Bibel lesen, hier heute am Abend der Jugend, dem Montagabend hier bei Radio Horeb. Sprechen wir über die Bibel, das wichtigste Buch für uns Christen, mit Miguel. Du bist hier bei mir im Studio heute Abend. Hat sich denn, wenn ich das muss ich mal ein bisschen persönlich fragen, Miguel, hat sich denn auch wirklich was schon in deinem Leben getan? Hat sich was verändert, seitdem du Bibel liest, seitdem du intensiv dich mit der Bibel beschäftigst?
1: Sehr viel. Es ist so, dass wenn man diesen Weg geht und dann auch immer wieder die Bibel liest und diesen Freiraum macht, dass Gott auch manchmal Sachen sagt, die dir überhaupt nicht gefallen. Und es sind vor allem Zeiten, wo es nicht ganz einfach ist. Und vielleicht bringe ich mal ein Beispiel, was bei mir viel auch das Vertrauen geprüft hat, diese Treue, was Gott eigentlich auch auszeichnet, weil wir eigentlich untreu sind. Wir sind untreu und Gott bleibt trotzdem treu. Und es ist Thema einfach Radio Horeb selber, weil ich habe ja studiert in Friedrichshafen, dual, also Informatik. Und dann hieß es im Januar, ich soll mich bitte entscheiden, ob ich die Übernahme nehme oder nicht. Und es war ja so, dass ich bis September noch den Job hatte und das Studium endet dann im September. Dass ich aber trotzdem im Januar ja schon entscheiden soll, okay, da geht's jetzt schon zu Ende, da ist jetzt ein Schluss. Dass ich den Herrn gesagt habe, Herr, soll ich die Übernahme nehmen oder nicht? Soll ich das machen? Weil ich selber ein bisschen auch meine eigenen Kämpfe hatte und wo ich zum Beispiel nicht fein war oder wo ich selber nicht ganz zufrieden war mit der Arbeit. Und dann gab es ein Event in Schemmerhofen, also Richtung Ulm. Und da kam zufällig der Weihbischof. Und da gab es eine spontane, also was ist spontan, aber eine Firmung von einer erwachsenen Frau. Und ich habe gespürt an diesem Tag, dass es richtig ist, dass ich da bin. Und ich habe dem Herrn auch gesagt, ich gebe dir 3 Tage, ich muss in 3 Tagen entscheiden, wo es hingeht für mich. Ob ich da bleiben soll oder soll ich gehen. Ich wusste ja gar nicht, wohin. Und dann hat der Weihbischof dort gelesen, aus dem Evangelium. Und das werde ich auch nie vergessen, weil es ging um Matthäus 6, das Kapitel 6. Und darin steht ja, also Matthäus 6, 33, trachte zuerst nach dem Reich Gottes und nach seiner Gerechtigkeit und der Rest wird dir hinzugegeben. Und da heißt es auch, dass selbst Salomo war in all seiner Pracht nie so gekleidet wie die Blumen. Und mach dir nie Sorgen um die Zukunft, mach dir nie Sorgen um das Geld. Und es hat mich so getroffen, weil ich gemerkt habe, ich bin auch bei dieser Arbeit, weil ich einfach viel Geld verdienen könnte. Ich könnte jetzt in dieser Arbeit bleiben, weil ich einfach dann sozusagen aussaugen könnte für die Zukunft. Aber dass der Herr dann auch so gefordert hat, geh diesen Weg. Also man muss es auf jeden Fall prüfen. Es geht nicht einfach, okay, jetzt mache ich es einfach, sondern man muss es wirklich prüfen und auch dafür beten. Es ist keine schnelle Entscheidung. Aber dann, nach diesem Tag wusste ich, ich muss gehen. Und dann wusste ich eigentlich im Januar gar nicht, wo es hingeht.
0: Wow. Also wirklich sich ansprechen lassen von der Bibel. In dem Fall eben auch, das ist vielleicht auch noch ein schöner Aspekt, den du nicht mit reinbringst. Bibel lesen ist natürlich nicht nur privat oder in einer kleinen Gruppe, sondern natürlich auch jede Messe, in jeder heiligen Messe, bekommen wir wirklich viele auch Geschichten aus der Bibel erzählt, das aus dem Evangelium immer eine Stelle an Sonntagen, Hochfesten, auch sogar noch 2 weitere Stellen aus dem Alten, einen aus dem Neuen Testament normalerweise und dann noch sogar ein Psalm. Also wirklich eine große Fülle, die wir da jeden Sonntag, jede Messe, auch unter der Woche, dass wir da schöpfen dürfen. Also auch vielleicht da noch einen Impuls. Auch da kann man natürlich Bibel lesen, Bibel zumindest hören, ganz bewusst. Miguel. Jetzt zum Schluss hier dieser Sendung, heute Abend am Abend der Jugend, am Montagabend über das Bibellesen haben wir gesprochen, sprechen wir gerade auch noch. Warum sollte ich jetzt unbedingt starten, die Bibel aufzuschlagen, durchzublättern und zu lesen?
1: Weil Gott was Großes für dich vorbereitet hat. Das ist jetzt kurz und knapp gesagt, aber weil Gott dir darin persönlich begegnen will und wir dadurch auch lernen können, was er an uns tun will. Was mich letztens so berührt hat, wo ich auch die Bibel gelesen habe, wo Paulus drüber schreibt, der Glaube an Christus und die Verheißung, dass ich Christus kenne, die Erkenntnis Christi, steht über allem anderen. Und dadurch wird Gott auch zu uns sprechen können und uns auch bearbeiten können. Und er sagt auch, es ist mein größter Gewinn, dass ich in Jesus neu erfunden werde. Und dadurch, wenn wir die Bibel lesen, darf Gott auch zu uns sprechen und uns neu erfinden. Weil das ist das Beste für uns, damit wir heilig werden.
0: Also, das ist doch mal hier ein Schlussstatement. Bibel lesen, darüber haben wir heute gesprochen, heute am Abend der Jugend hier bei Radio Horeb. Ich bin David, bei mir im Studio war Miguel. Danke dir, Miguel, dir auch noch einen schönen Abend.
1: Ebenso, dankeschön.
0: Und jetzt hier erstmal für euch Timo Langner und das Wort, das ins Leben führt.

0: ihr wart vorne in der Kirche, habt Bibelstellen frei vorgetragen. Wir hören später auch nochmal rein, wie das genau klang. Wie war das für euch, da vorne zu stehen, diese Bibelstellen einfach frei vorzutragen?
1: Etwas ganz Spezielles. Ich habe das vorhin in meinem Leben noch nie gemacht. Und ich dachte, das ist etwas Komisches für mich. Ich konnte mir da nicht so wirklich was drunter vorstellen. Aber dann über den Prozess, wir haben das wochenlang geübt, privat zuerst und dann als Klasse. Und dann hatte das so eine Wirkung entfaltet, die ich total nicht erwartet hatte. Und dann macht es einfach unglaublich Freude, vor der Gemeinschaft zu stehen und irgendwie aufzusagen, was man gelernt hat. Und es hat dann immer wieder so eine frische Wirkung entfaltet, auch immer wieder die Verse von den anderen Mitstudierenden zu hören. Hat nochmal so eine neue Wirkung entfaltet, was ich echt nicht erwartet habe. Und von dem her war es sehr toll.
2: Für mich ist auch nicht das Liebste, was ich mache, vor Leuten zu sprechen oder vor großen Menschenmengen. Und war auch heute wieder sehr nervös, auch gerade weil es noch Hochdeutsch ist und meine Muttersprache eigentlich Schweizerdeutsch ist. Aber ich weiß, dass wir irgendwie Gottes Wort verkünden können und dass es seine Gnade ist, die durch uns wirken kann. Und ja, mit ihm zusammen weiß ich, dass das funktionieren wird. Und man hat sich diese Worte irgendwie, die Bibelpassagen so verinnerlicht, dass man da frei vorne stehen kann und irgendwie diese Worte verkünden kann. Das finde ich ganz was Besonderes.
0: Master's Commission, das ist diese Bibel, diese Jüngerschaftsschule, die ihr gerade macht, die dieses Broken Word, diesen besonderen Gottesdienst veranstaltet hat. Was genau ist Master's Commission?
2: Genau, also wir sind eine 10-monatige Jüngerschaftsschule, wie schon gesagt, in Biel stationiert. Und wir setzen uns mit unserem Glauben auseinander. Wer ist Gott? Wer bin ich? Und wie stehen wir in Beziehung miteinander? Wieso bin ich so abhängig von ihm? Und dann wollen wir das irgendwie auch auf ganz verschiedene Arten irgendwie entdecken. Bibelpassagen auswendig lernen. Wir haben Chorlieder, die wir singen und irgendwie die eigenen Gaben darin auch oder die Gott uns geschenkt hat, während diesen 10 Monaten zu entdecken und dann auch herauszufinden, wie können wir diese in das Reich Gottes investieren, wie können wir diese zum Dienst unserer Mitmenschen werden lassen. Und dann ganz konkret werden wir alles, was wir irgendwie vom halben Jahr mitgenommen haben, dann im letzten Monat oder in den letzten 2 Monaten irgendwie anwenden. Wir wollen diese Hoffnung verkünden, irgendwie diesen Schatz, den wir entdeckt haben, weitergeben und gehen dann mittlerweile ist ganz Europa eigentlich auf Einsatz. Zum einen mit der Spoken Word Tour, wo wir das Wort verkünden können, aber dann auch im Dienst, wo wir einfach Kinderprogramm machen. Wir bauen Häuser, irgendwie einfach den Dienst an unsere Mitmenschen.
0: Diese Spoken Word Tour, über die sprechen wir jetzt hier beim Abend der Jugend bei Radio Horeb. Für euch am Mikrofon ist David. Bei mir sind zu Gast Florin und Noemi hier beim Abend der Jugend. Spoken Word, ihr tragt Stellen aus der Bibel frei vor. Warum ist denn die Bibel überhaupt so wichtig für uns Christen? Warum ist die Bibel das wichtigste Buch eigentlich?
1: Ja, das ist eine sehr komplexe Frage. Die Bibel ist unglaublich alt und aus verschiedenen Zeiträumen ist die entstanden und das macht sie sehr spannend. Und was eben so speziell ist, dass irgendwie das haben ganz normale Menschen geschrieben, aber was man sieht, ist, dass Gott war irgendwie mit den Menschen unterwegs und die haben dann das teils erst später aufgeschrieben, aber beim Aufschreiben waren sie irgendwie geführt vom Heiligen Geist und dadurch hatten diese Texte eine Lebendigkeit, die irgendwie schwer, jetzt in meinen Texten, die sind nicht lebendig, aber irgendwie die Bibel, wenn ich das lese und vor allem, wenn ich das wenn ich das immer wieder lese, dann entfaltet es erst so richtig eine Wirkung. Und deshalb ja, ist für uns Christen die Bibel so speziell, weil man kann Gott auf diese Art sehr speziell begegnen. Und das ist für mich persönlich zum Beispiel, manchmal ist es hart und manchmal funktioniert es mega gut. Und das finde ich dann besonders toll natürlich.

0: Genau, und man sieht irgendwie die Geschichte, die Gott mit uns geschrieben hat über diese Tausende von Jahren, wie treu er seinem Volk ist, und es ist wie nicht fertig, und das begeistert mich irgendwie so zu sehen, auch jetzt während dem Gottesdienst. Das sind ja nur einzelne Passagen, aber man sieht trotzdem die ganze Geschichte, die Gott geschrieben hat mit den Menschen. Und für uns Christen ist sicher auch, weil es das Wort Gottes ist und weil irgendwie da so viele Anweisungen zum guten Leben darin zu finden sind, ist es für uns Christen halt auch richtig wichtig, dass wir uns mit dem Wort auseinandersetzen, zu wissen, wie wir handeln sollen, wie wir irgendwie in dieses Leben kommen, das Gott für uns bereit hat, in diese Fülle hineinzukommen.
1: Also die Bibel eine wichtige Rolle, die für euch beiden spielt, besonders eben bei diesem Spoken Word. Ihr habt ja auch selber Bibelstellen frei vorgetragen, Bibelstellen auswendig gelernt. Was war deine Bibelstelle, Noemi?
0: Ich hatte tatsächlich zwei. Die erste war das Gleichnis vom Schatz im Acker, wo ein Mann diesen Schatz findet und dann irgendwie alles andere verkauft, um diesen Acker mit diesem Schatz drin zu kaufen, weil das alles wert ist. Das ist auch unser Jahresgleichnis, weil es alles wert ist, diesen Schatz zu oder diesen Acker mit diesem Schatz drin zu kaufen. Und zum anderen hatte ich die Bibelstelle, wo Jesus seinen Jüngern sagt, dass wenn ihm jemand folgen will, so verleugne er sich selber, nehme das eigene Kreuz auf sich und folge Jesus nach, um nicht oder das eigene Leben nicht zu behalten, sondern irgendwie das Leben zu empfangen, was Gott für einen bereithält.
1: Hast du die selber ausgesucht, diese Bibelstellen, oder wurden die dir zugelost? Wie funktioniert das?
0: Wir hatten eine Auswahl, und dann haben wir darüber irgendwie, oder habe ich die gelesen alle und habe ich gehört, was irgendwie Gott zu mir sprechen will, welche Bibeltextstelle zu mir spricht, zu meiner Lebenssituation vielleicht oder vielleicht auch noch nicht. Das ist dann auch noch gekommen. Und dann konnte ich Prioritäten anwählen und dann wurde sie dann zugeteilt. Genau.
1: Was bedeuten diese Bibelstellen jetzt für dich ganz besonders?
0: Also ich bin jemand, der sein Leben sehr gerne selbst im Griff hat und sehr perfektionistisch ist, und da irgendwie das loszulassen und nicht an meinem eigenen Leben eben festzuhalten, sondern loszulassen und das empfangen, was Gott für mich bereithält. Ja, und auch gerade was auf die Anerkennung spielt, irgendwie nicht daran festzuhalten, sondern das, was Gott über meinem Leben sagt. Das war die eine, und die anderen einfach irgendwie noch einmal, oder ich finde das so eine schöne Zusage, dass Gott alles wert ist, alles andere ist mir eigentlich egal, alles andere loszulassen, also ja, spielt das beides etwas ins Gleiche.
1: Das wichtigste Buch für uns Christen ist das Thema hier heute Abend beim Abend der Jugend bei Radio Horeb. Ich bin David, und es gibt eine ganz besondere Form, mit der Bibel umzugehen, sie auswendig zu lernen und dann in einem besonderen Gottesdienst, im Spoken Word Gottesdienst, vorzutragen, verschiedene einzelne Bibelstellen von verschiedenen Leuten. Wir hören gleich hier auch rein beim Abend der Jugend, wie das dann auch ganz konkret klang. Zwei von den jungen Erwachsenen, Jugendlichen, die diese Bibelstellen vorgetragen haben. Das sind Noemi und Florin. Mit ihm bin ich jetzt hier im Gespräch beim Abend der Jugend. Florin, auch du hast ja eine Bibelstelle vorgetragen. Welche war es bei dir?
2: Ja, ich hatte die Apostelgeschichte Kapitel 4, 1 bis 20. Und als ich diese Bibelstelle zuerst gelesen habe und dann auch zugeteilt bekommen habe, dachte ich so, okay, ist eine tolle Geschichte. Aber ich weiß jetzt nicht genau, was das im ganzen Spoken-Word-Gottesdienst irgendwie dann genau sagen soll. Das ist aber ganz eine spezielle Stelle irgendwie, nämlich ist das dort, wo Petrus und Johannes vor dem Hohen Rat in Jerusalem ausgefragt werden, weshalb sie immer noch diese Taten, die sie von Jesus, der Kraft von Jesus bekommen haben, immer noch machen und wollen es dann ihnen verbieten. Und dann ist der letzte Vers in diesem Text, ist, wo Petrus antwortet, wir können gar nicht anders, als zu erzählen, was wir gesehen und gehört haben. Und das war für mich, am Anfang dachte ich, okay, cool, für mich sicher nicht, aber ich habe jetzt gerade in den letzten Wochen und auch hier gemerkt, wie irgendwie, ja, es ist diese Freude, ich kann nicht anders, als davon zu erzählen, auch gerade bei meinen Freunden, viele von ihnen sind nicht christlich oder so, aber ich hatte jetzt in der Vergangenheit sehr viele, ja, sehr gute Gespräche, wo sie wirklich interessiert waren, darüber zu sprechen, und ich habe zumindest das Gefühl, dass es ihnen auch Spaß gemacht hat, irgendwie über das zu sprechen, auch wenn sie sonst im Alltag nicht wirklich viel damit zu tun haben. Und ja, das bedeutet, das ist für mich dieses spezielle Ding irgendwie. Es hat dann begonnen zu sprechen zu mir so am Schluss irgendwie, hey, genau das mache ich eigentlich, was ich da gelesen habe.
1: Wie sieht denn eigentlich die Vorbereitung aus für diesen Spoken Word? Also ihr müsst natürlich die Bibelstellen auswendig lernen, aber passiert dann noch mehr? Macht ihr noch mehr mit den Bibelstellen?
0: Also wir lernen ganz lange individuell, also wir haben die schon im Februar zugeteilt bekommen und hatten dann aber vor zwei Wochen, eine ganze Woche, wo wir sie geübt haben, vor Leuten auszusprechen, sie dann in einen Gottesdienst wie hineinzufügen, eine Reihenfolge. Genau, aber ganz, ganz zentral war die individuelle Vorbereitung, die man auswendig gelernt hat, immer wieder gelesen hat, immer wieder in der stillen Zeit am Morgen irgendwie mit hineingenommen hat. Ja.
2: Ja, für mich auch. Eben, wir haben das schon lange gelernt, dann natürlich stückweise, sonst geht irgendwie diese langen Texte gehen nie rein sonst. Und dann war es einfach immer ein Wiederholen und dann eben in der Klasse haben wir das einstudiert. Und was ich besonders toll noch fand, war, dass eben auch dann noch Chor und irgendwie so witzige Elemente reinkamen, die das Ganze einfach als Geschichte dann abrunden. Und so wurde ich zumindest wirklich reingenommen und hatte nochmal viel mehr Ansporn, mich da wirklich voll reinzugeben und auch meinen Part wirklich zu machen. Und das Tolle ist auch irgendwie, das haben wir immer wieder wiederholt und gesagt, so egal, ob es dann gut läuft oder schlecht läuft, Gott hat uns immer noch genau gleich lieb.
1: Spoken Word Gottesdienst, da werden verschiedene Bibelstellen aus der ganzen Bibel zusammengestellt. Es könnte vielleicht ein bisschen random fast wirken, aber wie genau werden diese Bibelstellen zusammengestellt? Warum genau die Reihenfolge, die wir jetzt hier auch gleich hören werden am Abend der Jugend?
0: Also ganz wichtig ist das halt, dass man irgendwie erlebt, wie Gott die von Anfang an bis zum Ende irgendwie eine Geschichte mit Gott schreibt und dass da Hoffnung drin ist, dass da Zukunft ist und das noch nicht fertig ist, das Reich wird nochmals kommen und irgendwie diese ganze Geschichte irgendwie vermittelt wird auch und da pickt man dann einzelne Stellen heraus, die auch dann meistens chronologisch, wie die Bibel aufgebaut ist, dann auch vorgetragen werden. Und dann werden die Bibelstellen, sind auch nicht jedes Jahr die gleichen, könnte man ja machen, weil es ja das gleiche Buch eigentlich, aber es wird auch noch etwas angepasst auf unser Jahresthema. Jede Master's Commission Klasse, kurz MC Klasse, hat ein Jahresthema, das war bei uns jetzt Worth It All, und dann sind die Bibelstellen auch noch etwas so ausgelegt, wie jetzt mein Jahresgleichnis zum Beispiel, dass es passt zum Jahresthema. Genau.
1: Ja, wie das genau klingt, das hören wir hier gleich beim Abend der Jugend bei Radio Horeb. Am Mikrofon ist für euch David. Hier sind zwei bei mir, die Stellen aus der Bibel auswendig gelernt haben, auswendig auch vorgetragen haben bei diesem Spoken Word Gottesdienst. Da hören wir jetzt hier gleich rein. Es sind Florin und Noemi, die diese Bibelstellen auswendig vorgetragen haben. Zwei von einer großen Gruppe von der Jüngerschaftsschule Masters Commission in der Schweiz. Bibel, das ist unser Thema auch hier heute am Abend Jugend bei Radio Horeb. Warum würdet ihr sagen, warum ist die Bibel wichtig für eine persönliche Beziehung zu Jesus? Warum sollte ich unbedingt mal in die Bibel reinschauen, wenn ich es noch nicht gemacht habe?
2: Also in die Bibel reinschauen, wir haben da so ein tolles Gleichnis, was jetzt nicht in der Bibel steht, aber eine tolle Ansicht, wie ich das gelernt habe und was ich auch selbst gelernt habe, ist irgendwie, da ist ein Schüler, der hat einen dreckigen Korb und dann fragt der Schüler seinen Meister, was kann ich machen, um meine Beziehung mit Gott, dass die wachsen kann. Und dann schickt der Meister seinen Schüler und sendet ihn mit dem Korb zum Wasser. und fragt ihn, hol Wasser mit dem Korb. Dann geht er hin, füllt mit dem Korb ihn auf, ist voll Wasser und trägt ihn dann zum Meister. Und da es aber ein Korb ist, ist der Korb leer, nachdem er wieder dort, also beim Meister ankam. Und dann hat er kein Wasser und dann schickt ihn den Meister nochmals zum Wasser und sagt, hol mir Wasser. Dann geht er und dann hat es wieder kein Wasser und dann geht er nochmals. Und irgendwann fragt der Schüler den Meister, was das eigentlich soll. Und dann antwortet der Meister, sieh, der Korb ist nun sauber geworden. Und so habe ich das persönlich kennengelernt, zum Beispiel durch das Psalmenbeten. Das sind ja vorformulierte Gebete, die irgendwie tausende Jahre alt sind. Und einfach durch das Beten, durch das Wiederholen, reinigt das einem, gibt es so eine geistliche Dusche. Das ist jetzt zum Beispiel bei den Psalmen, aber auch dann einfach zum Beispiel bei den Evangelien, da gibt es alle diese Geschichten, was Jesus irgendwie getan hat, alle Eigenschaften von Gott. Und das ist dann bei mir zum Beispiel immer wieder so dieser Zuspruch, Gott ist treu, Gott ist langmütig, Gott ist nur gut. Und wenn ich das immer wieder lese, dann verinnerliche ich das immer mehr, habe ich jetzt so zumindest immer wieder erleben dürfen. Und ja, das ist irgendwie diese Kraft, das vom lebendigen Wort kommt, ist ganz speziell und man muss es eigentlich einfach ausprobieren und dranbleiben.
0: Für mich ist auch etwas, was Florian vorhin schon angesprochen hat, dass dieses Wort lebendig ist, oder weil Gott kennt mich so gut, auch wenn ich nicht Christ bin oder Christ bin, ist egal. Gott kennt mich so gut, dass er durch diese Zeile, durch diese Wörter, wenn ich die schon nur aufschlagen, irgendwie zu mir sprechen kann. Also dieses Wort ist echt lebendig und Gott kennt mich, kennt meine Situation und dann kann irgendwie auch die gleiche Passage irgendwie in verschiedenen Situationen verschieden zu mir sprechen. Und ich finde da drin Trost, ich finde Freude, ich finde Anweisungen, ich finde irgendwie ja eine echte Fülle oder das Leben, und Gott kann irgendwie lebendig zu mir sprechen auf meine Situation, wie es mir gerade geht und ja.
1: Also es lohnt sich, in die Bibel reinzuschauen, die Bibel aufzuschlagen, und ihr habt jetzt hier die einmalige Möglichkeit, ihr müsst gar nicht erst die Bibel aufschlagen, gar nicht erst reinschauen, sondern ihr habt jetzt hier direkt, könnt jetzt direkt reinhören, hier in Spoken Word, hier bei Radio Horeb, ein Ausschnitt aus diesem Spoken Word Gottesdienst, der in Ravensburg stattgefunden hat. Danke euch beiden fürs Gespräch.
2: Vielen Dank.
0: Vielen Dank dir.
1: Und wir hören uns das jetzt hier gleich an, aber zuerst noch Elevation Worship mit Better Word.

0: Bible Maxing, lasst seine Bibel nicht verstauben. Abend der Jugend hier bei Radio Horeb. Für euch im Studio, David. Und hier geht es jetzt um eine ganz besondere Art, mit der Bibel umzugehen, die Bibel zu lesen und zu hören, nämlich ein Spoken Word Gottesdienst. Dabei haben Teilnehmer der Jüngerschaftsschule Masters Commission aus Biel in der Schweiz Teile der Bibel auswendig gelernt, vorgetragen, ganz besonders vorgetragen, wie das hört ihr jetzt hier am Abend der Jugend bei Radio Horeb. Das ist ein Ausschnitt aus diesem Gottesdienst, der in Ravensburg stattgefunden hat.
1: Ein Hauptmann hatte einen Diener, den er sehr schätzte. Der Diener war krank und lag im Sterben. Als aber der Hauptmann von Jesus hörte, schickte er jüdische Älteste zu ihm mit der Bitte zu kommen und seinen Diener zu retten. Sie gingen zu Jesus und baten ihn inständig. Sie sagten, dieser Mann hat es verdient, dass du seine Bitte erfüllst. Denn er liebt unser Volk und er hat uns die Synagoge gebaut. Da ging Jesus mit ihnen mit. Als er nicht mehr weit vom Haus entfernt war, schickte der Hauptmann ihm Freunde und ließ ihm sagen, Herr, bemühe dich nicht, denn ich bin es nicht wert, dass du unter mein Dach einkehrst. Deshalb habe ich mich auch nicht für würdig gehalten, zu dir zu kommen. Aber sprich nur ein Wort, und mein Diener wird wieder gesund. Denn auch ich muss Befehlen gehorchen, und ich habe selber Soldaten unter mir. Wenn ich nun zu einem sage, geh, so geht er. Und wenn ich zu einem anderen sage, komm, so kommt er. Und wenn ich zu meinem Diener sage, tu das, so tut er es. Jesus war erstaunt über diese Worte. Er wandte sich um zu den Leuten, die ihm folgten, und sagte, ich sage euch, einen solchen Glauben habe ich in Israel nicht gefunden. Und als die Boten wieder zurückkehrten, da stellten sie fest, dass der Diener wieder gesund war.
2: Jesus war müde von der Reise und setzte sich daher an den Brunnen. Es war um die 6. Stunde. Da kam eine Frau aus Samarien, um Wasser zu schöpfen. Jesus sagte zu ihr, gib mir zu trinken. Überrascht fragte die Frau, wie kannst du mich nach etwas zu trinken bitten? Du bist doch ein Jude und ich bin eine Samaritanerin. Die Juden meiden nämlich jeden Umgang mit den Samaritanern. Jesus sagte zu ihr, wenn du die Gabe Gottes erkennen würdest, und wer es ist, der zu dir sagt, gib mir zu trinken, dann hättest du ihn gebeten und er hätte dir lebendiges Wasser gegeben. Herr, wandte die Frau ein, du hast doch nichts, womit du Wasser schöpfen kannst und der Brunnen ist tief. Woher also willst du dieses lebendige Wasser nehmen? Bist du etwa größer als unser Vater Jakob, der uns den Brunnen gegeben und selbst daraus getrunken hat? Wie seine Söhne und seine Herden. Jesus sagte zu ihr, wer von diesem Wasser trinkt, wird wieder Durst bekommen. Wer aber von dem Wasser trinkt, das ich ihm geben werde, wird niemals mehr Durst haben. Vielmehr wird das Wasser, das ich ihm gebe, in ihm zu einer Quelle werden, die bis ins ewige Leben fließt. Die Frau sagte zu ihm, Herr, bitte gib mir von diesem Wasser. Dann werde ich nie mehr Durst haben und muss nicht mehr hierher kommen, um Wasser zu holen. Er sagte zu ihr, geh, hol deinen Mann und komm wieder her. Ich habe keinen Mann, sagte die Frau. Das stimmt, erwiderte Jesus, du hast keinen Mann, denn 5 Männer hast du gehabt und der, den du jetzt hast, ist nicht dein Mann. Damit hast du die Wahrheit gesagt. Überrascht sagte die Frau, ich sehe, Herr, du bist ein Prophet. Kannst du mir dann eine Frage beantworten? Unsere Vorfahren haben Gott auf diesem Berg dort angebetet. Warum also behauptet ihr Juden, man könne Gott nur in Jerusalem anbeten? Jesus antwortete, glaub mir, die Zeit kommt, in der ihr Gott den Vater weder auf diesem Berg noch in Jerusalem anbeten werdet. Die Frau sagte zu ihm, ich weiß, dass der Messias kommt, der Christus heißt. Wenn er kommt, wird er uns alle diese Dinge erklären. Da sagte Jesus zu ihr, du sprichst mit ihm, Ich bin es. Inzwischen waren seine Jünger aus der Stadt zurückgekommen. Sie wunderten sich, dass er mit einer Frau sprach. Aber keiner fragte ihn, was willst du von ihr? Warum sprichst du mit ihr? Die Frau ließ ihren Wasserkrug stehen, kehrte zurück in die Stadt und sagte zu den Leuten, kommt her, seht, da ist ein Mensch, der mir alles gesagt hat, was ich getan habe. Ist er vielleicht der Christus?
3: Als Jesus in Bethanien im Haus des Simons, des Aussätzigen, zu Tisch war, kam eine Frau mit einem Alabastergefäß voller echtem, kostbaren Nardenöl, zerbrach es und goss es über sein Haupt. Einige aber wurden unwillig und sagten zueinander, wozu diese Verschwendung? Man hätte das Öl für mehr als 300 Denar verkaufen und den Erlös den Armen geben können. Und sie fuhren sie heftig an. Jesus aber sagte zu ihnen, lasst sie, was macht ihr Mühe? Sie hat ein gutes Werk an mir getan. Denn die Armen werdet ihr immer bei euch haben und ihr könnt ihnen Gutes tun, so oft wie ihr wollt. Mich aber werdet ihr nicht immer bei euch haben. Sie hat getan, was sie konnte. Sie hat im Voraus meinen Leib für das Begräbnis gesalbt. Amen. Ich sage euch, auf der ganzen Welt, wo man das Evangelium verkünden wird, wird man auch erzählen, was sie getan hat zu ihrem Gedächtnis.
4: Eines Tages stiegen Jesus und seine Jünger in ein Boot und er forderte sie auf, lasst uns über den See ans andere Ufer fahren. Sie legten ab. Unterwegs stieß Jesus ein. Mitten auf dem See brach plötzlich ein gewaltiger Sturm los und das Boot drohte vollzulaufen. In höchster Not beeilten sich die Jünger, Jesus zu wecken. Herr, riefen sie, Herr, wir gehen unter. Jesus stand auf und befahl dem Wind und den tosenden Wellen, sich zu legen. Sofort hörte der Sturm auf und es wurde still. Wo ist denn euer Glaube? Fragte Jesus sie. Entsetzt und erstaunt sagten die Jünger zueinander, was ist das für ein Mensch? Selbst Wind und Wetter gehorchen ihm, wenn er es befiehlt. Gleich darauf drängte Jesus seine Jünger, in ihr Boot zu steigen und ans andere Ufer des Sees vorauszufahren. Er selbst blieb zurück, denn er wollte erst noch die Leute verabschieden. Dann ging er auf einen Berg, um dort ungestört beten zu können. Bei Einbruch der Nacht war er immer noch dort, ganz alleine. Die Jünger waren schon weit draußen auf dem See, als ein Sturm heraufzog. Der heftige Gegenwind machte dem Boot schwer zu schaffen. In den frühen Morgenstunden kam Jesus über den See zu ihnen. Als die Jünger Jesus auf dem Wasser gehen sahen, waren sie zu Tode erschrocken. Es ist ein Gespenst, meinten sie und schrien voller Entsetzen. Aber Jesus sprach sie sofort an. Habt keine Angst, ich bin es doch. Fürchtet euch nicht. Da rief Petrus, Herr, wenn du es wirklich bist, dann befiehl mir, auf dem Wasser zu dir zu kommen. Komm her, antwortete Jesus. Da stieg Petrus aus dem Boot aus und ging Jesus auf dem Wasser entgegen. Kaum war er bei ihm, da merkte er, wie heftig das Gewitter um sie tobte. Er erschrak und im selben Augenblick begann er zu sinken. Herr, hilf mir, rief er. Sofort streckte Jesus ihm die Hand entgegen, hielt ihn fest und sagte, vertraust du mir so wenig? Petrus, warum hast du gezweifelt? Sie stiegen ins Boot und der Sturm legte sich. Da fielen sie alle vor Jesus nieder und riefen, du bist wirklich der Sohn Gottes.
5: Da sagte Petrus zu ihm, wir haben alles aufgegeben, um dir nachzufolgen. Was werden wir dafür bekommen? Jesus antwortete, ich versichere euch, wenn der Menschensohn im Reich Gottes auf seinem Thron der Herrlichkeit sitzt, dann werdet auch ihr, die ihr mir nachgefolgt seid, auf 12 Thronen sitzen und über die 12 Stämme Israels richten. Und wer um meines Namens willen sein Haus, seine Geschwister, seine Eltern, seine Kinder oder seinen Besitz aufgegeben hat, wird 100-mal so viel wiederbekommen, und das ewige Leben erlangen.
6: Ja, und genau deswegen gleicht jeder, der auf diese meine Worte hört und sie befolgt, einem klugen Mann, der sein Haus auf felsigen Grund baut. Wenn dann aber ein Wolkenbruch niedergeht, wenn das Hochwasser steigt, wenn der Sturm tobt und am Haus schüttelt, wird es trotzdem nicht zusammenbrechen, denn es ist auf Felsen gegründet worden. Wer aber meine Worte hört und sich trotzdem nicht danach richtet, gleicht einem unvernünftigen Mann, der sein Haus einfach in den Sand setzt. Wenn dann aber ein Wolkenbruch niedergeht, wenn das Hochwasser steigt, wenn der Sturm tobt und am Haus schüttelt, wird es zusammenbrechen und völlig zerstört werden. Als Jesus seine Rede beendet hat, war die Menge überwältigt von seiner Weisheit. Denn er sprach mit Vollmacht, ganz anders als ihre Gesetzeslehrer.
7: Da sprach Jesus zu seinen Jüngern: Wenn mir jemand nachkommen will, so verleugne er sich selber, nehme sein Kreuz auf sich und folge mir. Denn wer sein Leben retten will, wird es verlieren. Wenn jemand sein Leben aber verliert, meines Willen, wird es finden. Denn was bringt es dem Menschen, wenn er die ganze Welt gewinnt, dabei aber sein Leben verliert? Oder was sonst könnte der Mensch als Lösegeld für sein Leben geben?
8: Dies aber sprach Jesus. Er hob seine Augen zum Himmel und sagte: Vater, die Stunde ist gekommen. Verherrliche deinen Sohn, damit deinen Sohn dich verherrlicht. Du hast ihm ja die Macht über allen Menschen gegeben, damit er allen, die du ihm gegeben hast, das ewige Leben schenkt. Und das ist das ewige Leben, dass sie dich, den einzigen wahren Gott, erkennen und den, den du gesandt hast, Jesus Christus.
9: Gleich in der Früh fassten die Hohepriester, die Ältesten und die Schriftgelehrten, also der ganze Hohe Rat, gegen Jesus einen Beschluss. Sie ließen ihn fesseln und abführen und lieferten ihn Pilatus aus. Pilatus wandte sich von Neuem an sie und fragte: Was soll ich dann mit dem tun, den ihr den König der Juden nennt? Da schrien sie: Kreuzige ihn! Pilatus entgegnete: Was hat er denn für ein Verbrechen begangen? Doch sie schrien nur noch lauter: Kreuzige ihn! Da ließ Pilatus, weil er dem Volk gefallen wollte, Barabbas frei. Jesus ließ er fesseln und auspeitschen und übergab ihn den römischen Soldaten zur Kreuzigung.
10: Und mit ihm kreuzigten sie zwei Räuber, einer zu seiner Rechten und einer zu seiner Linken. Und die Vorübergehenden lästerten ihn, schüttelten den Kopf und sagten: Der du den Tempel abbrichst und in 3 Tagen wieder aufbaust, rette dich selber und steig herab vom Kreuz. Ebenso spotteten auch die Hohepriester und die Schriftgelehrten untereinander und sagten: Andere hat er gerettet, aber sich selber kann er nicht retten. Christus, König von Israel, steige jetzt hinab vom Kreuz, damit wir sehen und glauben. Und in der 6. Stunde kam eine Finsternis über das ganze Land bis zu der 9. Stunde. Und in der 9. Stunde schrie Jesus mit lauter Stimme: Eloi, Eloi, lema sabachthani, was übersetzt ist:
11: Mein Gott, warum hast du mich verlassen? Warum bist du fern von meiner Rettung, von den Worten meiner Klage? Mein Gott, ich rufe zu dir bei Tag, doch du gibst keine Antwort, und auch bei Nacht, und ich habe keine Ruhe. Aber du bist heilig, der du unter den Lobgesängen von Israel wohnst. Auf dich haben unsere Väter vertraut. Sie haben vertraut, und du hast sie gerettet. Zu dir haben sie gerufen und haben Rettung gefunden. Sie haben vertraut und wurden nicht zu Schanden. Alle, die mich sehen, spotten über mich. Sie reißen ihre Mäuler auf und schütteln ihren Kopf. Er soll doch auf den Herrn vertrauen. Der soll ihn befreien. Der soll ihn retten. Er freut sich ja an ihm. Sei mir nicht fern. Meine Angst ist groß und es ist kein Helfer da. Ich bin ausgeschüttet wie Wasser. Alle meine Gebeine sind ausgerenkt und mein Herz in meinem Inneren ist zerflossen wie Wachs. Sie teilen meine Kleider unter sich auf und werfen das Los über mein Gewand. Du aber, Herr, sei mir nicht fern. O meine Stärke, komm mir zur Hilfe. So will ich deinen Namen allen Brüdern verkünden,
12: mitten in der Gemeinde will ich dich loben. Und sie werden kommen und seine Gerechtigkeit dem Volk, welches geboren wird, verkündigen. Denn er hat es vollbracht.
4: Nachdem Jesus von dem Essig genommen hatte, sagte er, es ist vollbracht. Dann ließ er den Kopf hängen und starb.

0: der Woche trafen sich die Jünger hinter verschlossener Türen, weil sie Angst vor den Juden hatten. Plötzlich stand Jesus mitten unter ihnen. Friede sei mit euch, sagte er. Nach diesen Worten zeigte er ihnen seine Hände und seine Seite. Freude erfüllte die Jünger, als sie ihren Herrn sahen. Wieder sprach er zu ihnen und sagte, Friede sei mit euch. Wie der Vater mich gesandt hat, so sende ich euch. Dann hauchte er sie an und sagte, empfängt den Heiligen Geist.
1: Petrus und Johannes sprachen noch zu der Menge, als plötzlich einige Priester, der Kommandant der Tempelwache und einige Sadduzäer hinzutraten, voller Zorn darüber, dass die Apostel es wagten, vor dem Volk als Lehrer aufzutreten und die Auferstehung Jesus bezeugten und damit verkündeten, die Toten würden auferstehen. Sie ließen die beiden festnehmen und weil es bereits Abend war, sperrten sie sie über Nacht ins Gefängnis. Aber viele von denen, die die Botschaft der Apostel hörten, kamen zum Glauben an Jesus, sodass die Zahl der Christen auf etwa 5000 anstieg. Am nächsten Tag kam der Hohe Rat in Jerusalem zusammen und ließ Petrus und Johannes vorführen und begann mit dem Verhör. Mit welcher Kraft und in welchem Namen habt ihr den Gelähmten geheilt, wollten sie wissen. Vom Heiligen Geist erfüllt, gab ihnen Petrus folgende Antwort. Führer unseres Volkes, verehrte Ratsmitglieder, wenn wir uns heute dafür verantworten müssen, dass wir einem kranken Menschen Gutes getan habt und ihr uns fragt, auf welche Weise er gesund geworden ist, dann sollt ihr alle und das gesamte israelitische Volk wissen, es geschah im Namen Jesus Christus aus Nazareth, denn ihr habt kreuzigen lassen, und Gott von den Toten auferweckt hat. Seine Kraft hat bewirkt, dass dieser Mann hier gesund vor euch steht. Bei niemand anderem ist die Rettung zu finden. Unter dem ganzen Himmel ist uns Menschen kein anderer Name gegeben, der uns rettet. Die Unerschrockenheit, wie sich Petrus und Johannes verteidigten, machte einen großen Eindruck auf die Mitglieder des Hohen Rates. Zumal es sich bei den beiden offensichtlich um einfache Leute ohne besondere Ausbildung in der Heiligen Schrift handelte. Sie wussten, dass Petrus und Johannes mit Jesus unterwegs waren. Aber sie hatten nichts in der Hand, um ihnen zu widersprechen, weil er, der gelähmt gewesen war, stand bei ihnen und alle konnten sehen, dass er geheilt war. Sie ließen Petrus und Johannes aus dem Sitzungssaal führen, um miteinander das weitere Vorgehen zu besprechen. Wie wollen wir mit diesen Menschen weitermachen? Überlegten sie. Es ist nun einmal unzweifelhaft ein Wunder durch sie geschehen. Und alle Einwohner von Jerusalem haben davon erfahren. Deshalb macht es keinen Sinn, wenn wir die Heilung abstreiten. Doch diese Botschaft dieses Jesus darf sich auf keinen Fall noch weiter unter der Bevölkerung verbreiten. Deshalb wollen wir ihnen unter Strafandrohung verbieten, in Zukunft irgendeinem Menschen seinen Namen auch nur zu erwähnen. Nachdem sie Petrus und Johannes wieder hereingerufen hatten, verboten sie ihnen unter allem Nachdruck, jemals wieder öffentlich über Jesus zu sprechen oder unter Berufung seines Namens als Lehrer aufzutreten. Da erwiderte Petrus und Johannes, urteilt selbst, ob es vor Gott recht ist, euch mehr zu folgen als ihm. Uns ist es auf jeden Fall unmöglich, nicht von dem zu erzählen, was wir gesehen und gehört haben.
2: Ein Ausschnitt aus dem Spoken Word Gottesdienst der Schüler der Jüngerschaftsschule Masters Commission aus Biel in der Schweiz, hier am Abend der Jugend bei Radio Horeb. Eine ganz besondere Art, mit der Bibel umzugehen, nämlich Teile davon auswendig zu lernen, vorzutragen, und zwar nicht einfach nur vorzulesen, vorzusprechen, sondern auch wirklich mitzugehen, mitzuerleben, was in diesem Text geschrieben steht. Abend der Jugend bei Radio Horeb, Bible Maxing, lasst seine Bibel nicht verstauben, darum ging es heute hier am Abend der Jugend. Ich bin David, schön, dass ihr mit dabei wart. Den ganzen Abend der Jugend, den könnt ihr noch einmal nachhören in unserer Mediathek auf horeb.org in der Rubrik Jugend. Einen schönen Abend hier am Montagabend, unserem Abend der Jugend wünscht euch David. 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

Herzlich willkommen bei Abgemischt, dem Musikmagazin am Abend der Jugend. Es begrüßt euch ganz herzlich Michael Wielert. Ich stelle euch heute neue Lobpreismusik vor, und zwar von Markus Kohl, der schon an vielen anderen Produktionen beteiligt war und nun nach, glaube ich, 10 Jahren ein neues Album veröffentlicht hat. Das Album hat den Titel Mein Gott, mein Halt. Mit dabei sind unterschiedliche Künstler, die die Lieder mitsingen oder die als Gast mitsingen. Mein Gott, mein Halt. Und wir steigen ein mit dem Lied Dieser Tag. Und dieses Lied wird gesungen von Steffi Neumann. Also Einladung zu der heutigen Abgemischt-Sendung, die eigentlich eine Lobpreiszeit ist. Von Markus Kohl, Mein Gott, mein Halt.

Die Produktion, die wir heute hören, ist von Markus Kohl. Mein Gott, mein Halt. Die Lieder kann man auf allen gängigen Streaming-Portalen hören oder eben hier bei Radio Horeb. Wir haben natürlich noch etwas Zeit und hören weiter rein in die Lieder von Markus Kohl. Und das werden wir auch schon nächste oder auch noch nächste Woche tun, so muss ich das sagen. Denn es gibt insgesamt 14 Lieder auf der Produktion und wir haben bisher in zu wenige hineingehört, sodass wir nächste Woche auch noch reinhören werden. Freut euch also schon auf nächste Woche, wenn euch die Lieder von Markus Kohl gefallen. Für euch am Mikrofon Michael Wielert.

Herzlich willkommen zum Draht nach oben der Gebetszeit am Abend der Jugend. Es begrüßt euch ganz herzlich Diakon Michael Wielert. Wir beten gemeinsam und es gibt zurzeit einen Impuls, den wir vor dem Gebet immer hören. Dieser Impuls geht um den Psalm 23. Ein wichtiger Psalm, ein Psalm von König David. Auch Jesus kannte die Psalmen und hat sie gebetet. Und beim Psalm 23 gibt es einen richtigen Verweis von Jesus, weil der Psalm 23 geht um den guten Hirten. Und Jesus sagt von sich selbst, ich bin der gute Hirte. Und dem gehen wir sozusagen in dieser Gebetszeit am Abend der Jugend in diesen Wochen auf die Spur. Wir hören einen kurzen Impuls, entnommen einem Buch, das heißt Psalm 23, aus der Sicht eines Schafhirten. Und der Schafhirte, der dieses Buch geschrieben hat, heißt W. Philipp Keller. Erschienen ist das Buch bei Gerd Medien. Und wir hören immer nur wirklich einen kurzen Impuls. Es gibt dann noch viel, viel mehr, was in diesem Buch beschrieben wird. Es lohnt sich also, in diesem Buch mal genauer darüber nachzulesen. Man bekommt einen ganz neuen Blick auf den Psalm 23. Heute hören wir einen Impuls über die Zeile, über den Vers und führt mich zum frischen Wasser. Wenn Schafe auch auf trockenem, halb verdorrtem Land gut gedeihen, so brauchen sie doch Wasser. Sie können nicht wie einige afrikanische Gazellenarten mit dem bisschen Feuchtigkeit auskommen, das im dürren Gras enthalten ist. Auch im Blick auf das Wasser kommt es wieder auf den Hirten an, wo und wie es zu finden ist. Er weiß, wo die besten Trinkstellen sind. Tatsächlich ist es oft so, dass er die betreffenden Stellen in einem Bach oder Fluss erst mit viel Fleiß und Aufwand so herrichten muss, dass die Schafe gefahrlos ans Wasser kommen. Zu diesen Stellen führt er dann seine Herde. Doch bevor wir uns über die Wasserstellen selbst Gedanken machen, wollen wir einmal untersuchen, welche Rolle das Wasser im Körper des Tieres spielt und weshalb es für sein Wohlbefinden so wichtig ist. Der Körper eines Schafs zum Beispiel besteht zu etwa 70% aus Wasser. Es wird zur Aufrechterhaltung des normalen Stoffwechsels im Körper benötigt. Ist in jeder Zelle enthalten und bestimmt ihren Umfang und ihre Funktion. Vom Wasser hängt die Kraft, Lebensenergie und Robustheit des Schafes ab. Es ist für seine Gesundheit und sein allgemeines Wohlbefinden unerlässlich. Verringert sich die Wasserzufuhr, ist die Folge, dass der Körper austrocknet. Dies kann für ein Tier ernste Folgen nach sich ziehen. Es kann bedeuten, dass es schwach wird und bleibende Schäden davonträgt. Bei jedem Tier macht sich Wassermangel zuerst durch Durst bemerkbar. Er zeigt das Bedürfnis des Körpers an, dass der Wasservorrat wieder aufgefüllt werden muss. Nun zeigt uns die Bibel, dass nicht nur Körper Wasser brauchen und auch dafür eingerichtet sind, es aufzunehmen, sondern dass auch die Persönlichkeit oder Seele des Menschen für das Wasser des Geistes Gottes aufnahmefähig ist und danach verlangt. Sind Schafe durstig, werden sie zwangsläufig unruhig und gehen auf die sofortige Suche nach Wasser, um ihren Durst zu stillen. Werden sie von ihrem Hirten nicht zu Quellen mit gutem, reinem Wasser geführt, landen sie leicht bei gefährlichen, verseuchten Pfützen. Wenn sie daraus trinken, nehmen sie verschiedene Schmarotzer wie Würmer oder Keime auf und werden in der Folge krank. Jesus, unser guter Hirte, wies eindeutig darauf hin, dass der Durst, das Verlangen der Seele des Menschen, sich bei ihm völlig stillen lässt. In Matthäus Kapitel 5, Vers 6 sagt er, selig sind die nach Gerechtigkeit hungern und dürsten, denn sie sollen satt werden. Und beim Laubhüttenfest in Jerusalem rief er öffentlich aus, wenn jemand dürstet, der komme zu mir und trinke. Kann man nachlesen im Johannesevangelium Kapitel 7, Vers 37.
In der biblischen Ausdrucksweise bedeutet trinken ganz einfach zu sich nehmen, annehmen oder glauben. Trinken heißt also im übertragenen Sinn, ein Mensch nimmt das ihm von Gott in Jesus Christus angebotene Leben in sich auf und verwandelt es in einen Bestandteil seiner selbst. Soweit die Gedanken aus dem Buch über die Zeile und er führt mich zum frischen Wasser. Es ist spannend, welche Rolle das Wasser im Leben der Christen spielt. Als Diakon darf ich taufen und bevor man zur Taufe kommt, segnet man das Wasser. Man sagt dazu, der Lobpreis über dem Wasser und man geht sozusagen in einem Schnelldurchlauf durch die ganze Bibel hindurch. Wie Gott am Anfang die Erde geschaffen hat, wie sie aus Wasser bestand, wie er das Volk Israel durch das Tote Meer geführt hat, bis hin zur Taufe von Jesus im Jordan. Überall dort steht Wasser im Mittelpunkt. Und auch bei uns an der Taufe taufen wir auf den Namen des Vaters, des Sohnes und des Heiligen Geistes. Und da geschieht etwas im Menschen. Da geschieht etwas Unauslöschliches. Da wird sozusagen der Grundwasserspiegel eingepegelt. So würde ich das sagen. Und trotzdem haben wir Durst in unserem Leben. Durst nach mehr Glauben. Durst nach mehr Gegenwart. Durst, so wie wir eben gehört haben, nach Gerechtigkeit. Und wie Jesus sagt, wenn jemand dürstet, der komme zu mir und trinke. Jesus selbst ist die Quelle. In seiner Gegenwart können wir auftanken. Manche sagen das, wenn sie zur eucharistischen Anbetung gehen. Ich tanke auf bei Jesus. Auch das kann so ein symbolisches Trinken sein. Und ich finde es besonders, wie hier erklärt wird, wie bei den Schafen jede Zelle auch aus Wasser besteht. Ich kenne mich mit der Anatomie des Menschen nicht ganz aus, aber vermutlich ist das da eben gleich. Und wenn wir bei Jesus trinken, dass jede Zelle unseres Seins, dass die Seele durchtränkt wird mit seiner Gegenwart. Und es gibt jetzt vielleicht einige von euch, die sagen, ja, das wünsche ich mir in meinem Leben. Ich habe Durst. Und ich will trinken an der Quelle. Und es gibt Situationen in meinem Leben, da brauche ich dieses Wasser des Lebens, das mir Jesus gibt, das mir Jesus reicht. Und diese Situationen, über die lade ich euch jetzt ein, nachzudenken, sie zuzulassen und zu sagen, Jesus, ich möchte, dass du diesen Durst in meinem Leben stillst, dass du in mein Leben kommst, und dass ich das lerne zu trinken. Und dass ich nicht irgendwo hinlaufe, um zu trinken, wo das Wasser vielleicht mir gar nicht gut tut und ich eben nicht dadurch das ewige Leben bekomme. Wir hören kurz Musik und danach steigen wir mit dem Gebet ein. Wir beginnen mit dem Psalm 23, wenn jemand ein Gotteslob zur Hand hat. Dort findet man den Psalm 23 unter der Nummer 37 zum Mitbeten. Und dann bringen wir die Situationen, die euch jetzt vielleicht kommen, im Nachdenken, im Gebet, vor Gott. Wo dürstet mich? Und wo fehlt mir auch die Quelle Jesus Christus?

Im Namen des Vaters und des Sohnes und des Heiligen Geistes. Amen. Der Herr ist mein Hirte, nichts wird mir fehlen. Er lässt mich lagern auf grünen Auen und führt mich zum Ruheplatz am Wasser. Er stillt mein Verlangen. Er leitet mich auf rechten Pfaden treu seinem Namen. Und muss ich auch wandern in finsterer Schlucht. Ich fürchte kein Unheil, denn du bist bei mir. Dein Stock und dein Stab geben mir Zuversicht. Du deckst mir den Tisch vor den Augen meiner Feinde. Du salbst mein Haupt mit Öl. Du füllst mir reichlich den Becher. Lauter Güte und Huld werden mir folgen mein Leben lang. Und im Haus des Herrn darf ich wohnen für lange Zeit. Ehre sei dem Vater und dem Sohn und dem Heiligen Geist. Wie im Anfang, so auch jetzt und alle Zeit und in Ewigkeit. Amen. Jesus, wir danken dir, dass du uns zum Ruheplatz am Wasser führst. Dass du unser Verlangen nach Wasser stillst, denn du selbst bist die Quelle. Und so kommen wir vor dich mit den Situationen, wo wir merken, dass wir nicht aus der Quelle trinken. Wo wir merken, wir lassen uns von dir nicht stärken. Nicht die Kraft und die Lebensenergie geben. Wir bitten dich, dass du uns immer mehr in den unterschiedlichsten Situationen unseres Lebens zu dieser Quelle führst, zu dir selbst, wo wir ausruhen können und wo wir trinken können. Das Wasser des Lebens, das uns erneuert von innen heraus, das zu uns gehört, zu jeder Zelle unseres Seins. Wir bitten dich auch, dass du uns erfrischt und erneuerst durch das Wasser. Wir bringen dir die Situation unserer Taufe. Wir bringen dir die Situationen in unserem Leben, wo wir dies auch erneuern und uns ganz neu unter deinen Schutz und Segen stellen. Und so bitten wir dich, dass du uns zum frischen Wasser führst, immer wieder in unserem Leben. Und dass wir das auch einfordern und merken, wenn es uns fehlt. Und so bringen wir all die Situationen, wo es uns fehlt, in unserem Leben vor dich, legen sie in deine Hände und bitten dich um deinen Segen. Vater unser im Himmel, geheiligt werde dein Name. Dein Reich komme, dein Wille geschehe, wie im Himmel so auf Erden. Unser tägliches Brot gib uns heute und vergib uns unsere Schuld, wie auch wir vergeben unseren Schuldigern. Und führe uns nicht in Versuchung, sondern erlöse uns von dem Bösen. Gegrüßet seist du, Maria, voll der Gnade. Der Herr ist mit dir. Du bist gebenedeit unter den Frauen und gebenedeit ist die Frucht deines Leibes, Jesus. Heilige Maria, Mutter Gottes, bitte für uns Sünder, jetzt und in der Stunde unseres Todes. Amen. Und so segne, schütze und begleite euch zur Quelle des Lebens, der barmherzige Gott, der Vater, der Sohn und der Heilige Geist. Amen. Ich wünsche euch eine gesegnete Woche. Danke, dass ihr den Weg des Psalm 23 mitgeht. Nochmals zur Erinnerung, das Buch heißt Psalm 23 aus der Sicht eines Schafhirten von W. Philipp Keller. Erschienen ist das Ganze bei Gerd Medien. Für euch am Mikrofon, Diakon Michael Wielert, freue mich, wenn wir uns nächste Woche wiederhören.

Abend der Jugend hier bei Radio Horeb, Leben mit Gott. Wir beten jetzt das Nachtgebet der Kirche, heute gemeinsam mit Pfarrer Thomas Horsch. Er ist in der Seelsorge in der Pfarrei St. Christophorus in Wanne-Eickel, liegt im Erzbistum Paderborn. Die Texte zu komplett, die findet ihr im großen grünen Stundenbuch ab der Seite 701 und natürlich auch auf eurem Handy, entweder in der Stundenbuch-App oder sonst auch auf stundengebet.de.

0: O Gott, komm mir zu Hilfe.
1: Herr, eile mir zu helfen.
0: Ehre sei dem Vater und dem Sohn und dem Heiligen Geist.
1: Wie im Anfang, so auch jetzt und alle Zeit und in Ewigkeit. Amen. Halleluja.
0: Liebe jungen Freunde, liebe Brüder und Schwestern, in der Hörerschaft von Radio Horeb, man macht ja so seine Gedanken als Komplettpriester, was für einen Einstieg man wählt. Aber heute ist mit der Kirche ganz leicht gemacht, mit dem heutigen Tagesevangelium aus dem Matthäus-Evangelium, 19. Kapitel. Da bin ich am Anfang zu Wort eine Frage gestellt. Meister, was muss ich Gutes tun, um das ewige Leben zu gewinnen? Und die Gewissensfrage heute Abend ist dann schon, habe ich mir heute die Frage gestellt, was muss ich tun, was muss ich Gutes tun, um am heutigen Tag auch das ewige Leben zu gewinnen? Jesus korrigiert dann sofort diese Frage, die wir oft auch stellen, was muss ich tun? Sondern er sagt, frage nicht nach dem, was du tun musst, sondern frage nach dem, der dir immer etwas Gutes tut. Nur einer ist dieser Gute, nämlich Gott. Und halt die Gebote. Und da kommen so die Hauptknackpunkte, die auch meistens meine Schüler am Gymnasium nennen, wenn ich sie dann frage, was wohl das wichtigste Gebot ist. Das Beeindruckendste an diesem jungen Mann ist nicht, dass er nicht tötet, nicht die Ehe bricht, nicht stiehlt, nicht lügt und auch Vater, Mutter ehrt, sondern das Letzte, nämlich er kann mit einem guten Gewissen sagen, dass er seinen Nächsten genauso liebt wie sich selbst. Und da kann man sagen, wow, ich weiß nicht, ob ich das so sagen könnte. Man bemüht sich natürlich, aber das wäre die zweite Frage für heute Abend. Liebe ich wirklich meinen Nächsten so wie mich selbst? Bin ich bereit, all das einzusetzen, Ressourcen habe, für den Nächsten, wie ich es bereit bin, für mich selbst auch zu tun? Was muss ich Gutes tun, um das ewige Leben zu gewinnen? Was habe ich vielleicht heute tun können? In Gedanken, in Worten, in Werken, um das ewige Leben zu gewinnen. Und zwar nicht nur für mich selbst, sondern auch für den Nächsten. Ich bekenne Gott dem Allmächtigen und allen Brüdern und Schwestern, dass ich Gutes unterlassen und Böses getan habe. Ich habe gesündigt in Gedanken, Worten und Werken durch meine Schuld, durch meine Schuld, durch meine große Schuld. Darum bitte ich die selige Jungfrau Maria, alle Engel und Heiligen und euch, Brüder und Schwestern, für mich zu beten bei Gott, unserem Herrn. Da möchte Gott erbarmen sich unser. Er lasst uns die Sünden nach und führe uns zum ewigen Leben.
1: Amen.
0: Nimm gnädig, guter Herr und Gott, uns diese Nacht in deine Hut. Lass uns hier geborgen sein, in deinem Frieden ruht sich's gut.
1: Dieweil die müden Glieder ruhen, bleib unser Herz dir zugewandt. Wir sind dein Volk, das dir vertraut, beschütze uns mit starker Hand.
0: Dir sei, Gott Vater, Sohn und Geist, die Ruhe dieser Nacht geweiht. Umfängt uns eins des Todes Nacht, für uns ins Licht der Herrlichkeit. Amen. Herr, du bist ein gnädiger Gott, voll Langmut und reich an Erbarmen.
1: Herr, du bist ein gnädiger Gott, voll Langmut und reich an Erbarmen.
0: Wende dein Ohr mir zu, erhöre mich, Herr, denn ich bin arm und gebeugt.
1: Beschütze mich, denn ich bin dir ergeben. Hilf deinem Knecht, der dir vertraut.
0: Du bist mein Gott, sei mir gnädig, o Herr. Den ganzen Tag rufe ich zu dir.
1: Herr, erfreue deinen Knecht, denn ich erhebe meine Seele zu dir.
0: Herr, du bist gütig und bereit zu verzeihen. Für alle zu dir rufen, reich an Gnade.
1: Herr, vernimm mein Beten. Achte auf mein lautes Flehen.
0: Am Tag meiner Not rufe ich zu dir, denn du wirst mich erhören.
1: Herr, unter den Göttern ist keiner wie du. und nichts gleich den Werken, die du geschaffen hast.
0: Alle Völker kommen und beten dich an. Sie geben, Herr, deinem Namen die Ehre.
1: Denn du bist groß und tust Wunder. Du allein bist Gott.
0: Weise mir, Herr, deinen Weg. Ich will ihn gehen in Treue zu dir.
1: Richte mein Herz darauf hin, allein deinen Namen zu fürchten.
0: Ich will danken, Herr, mein Gott, aus ganzem Herzen. Will deinen Namen ehren, immer und ewig.
1: Du hast mich den Tiefen des Totenreichs entrissen. Denn groß ist über mir deine Huld.
0: Gott, freche Menschen haben sich gegen mich erhoben. Die Rotte der Gewalttäter trachtet mir nach dem Leben. Doch dich haben sie nicht vor Augen.
1: Du aber, Herr, bist ein barmherziger und gnädiger Gott. Du bist langmütig, reich an Huld und Treue.
0: Wende ich mir zu und sei mir gnädig, gib deinem Knecht wieder Kraft und hilf dem Sohn deiner Magd.
1: Tu ein Zeichen und schenke mir Glück. Alle, die mich hassen, sollen es sehen und sich schämen. Weil du, Herr, mich gerettet und getröstet hast.
0: Ehre sei dem Vater und dem Sohn und dem Heiligen Geist.
1: Wie im Anfang, so auch jetzt und alle Zeit und in Ewigkeit. Amen.
0: Herr, du bist ein gnädiger Gott, voll Langmut und reich an Erbarmen.
1: Gott hat uns nicht für das Gericht seines Zornes bestimmt, sondern dafür, dass wir durch Jesus Christus, unseren Herrn, das Heil erlangen. Er ist für uns gestorben, damit wir vereint mit dem Leben, ob wir nun wachen oder schlafen.
0: Herr, auf dich vertraue ich. In deine Hände lege ich mein Leben.
1: Herr, auf dich vertraue ich. In deine Hände lege ich mein Leben.
0: Lass leuchten mein Knecht ein Antlitz. Hilf mir in deiner Güte.
1: In deine Hände lege ich mein Leben.
0: Ehre sei dem Vater und dem Sohn und dem Heiligen Geist.
1: Herr, auf dich vertraue ich. In deine Hände lege ich mein Leben.
0: Sei unser Heil, o Herr, wenn wir wachen, und unser Schutz, wenn wir schlafen, damit wir wachen mit Christus und ruhen in seinem Frieden.
1: Sei unser Heil, o Herr, wenn wir wachen, und unser Schutz, wenn wir schlafen, damit wir wachen mit Christus und ruhen in seinem Frieden.
0: Nun lässt du, Herr, deinen Knecht, wie du gesagt hast, in Frieden scheiden.
1: Denn meine Augen haben das Heil gesehen, das du vor allen Völkern bereitet hast.
0: Ein Licht, das die Heiden erleuchtet und Herrlichkeit für dein Volk Israel.
1: Ehre sei dem Vater und dem Sohn und dem Heiligen Geist.
0: Wie im Anfang, so auch jetzt und alle Zeit und in Ewigkeit. Amen. Sei unser Heil, o Herr, wenn wir wachen und unser Schutz, wenn wir schlafen, damit wir wachen mit Christus und ruhen in seinem Frieden. Lasset uns beten. Herr, schenk uns eine ruhige Nacht und erholsamen Schlaf. Was wir heute durch Wort und Werk an Gutem ausgesät haben, das heißt Wurzel schlagen und wachsen und heranreifen für die ewige Ernte. Darum bitten wir durch Christus, unseren Herrn.
1: Amen.
0: Eine ruhige Nacht und ein gutes Ende gewähre uns der allmächtige Herr.
1: Amen.
0: Grüß mir die Gottesmutter. Sei gegrüßt, o Königin, Mutter der Barmherzigkeit. Unser Leben, unsere Wonne, unsere Hoffnung sei gegrüßt. Zu dir rufen wir verbannte Kinder Evas. Zu dir seufzen wir, trauernd und weinend, in diesem Tal der Tränen. Wohlan denn unsere Fürsprecherin, wende deine barmherzigen Augen uns zu, und nach diesem Elend zeige uns Jesus, die gebenedeite Frucht deines Leibes. O gütige, o milde, o süße Jungfrau, Maria. liebe junge Freunde, am Abend der Jugend in unserem Radio Horeb, liebe Brüder und Schwestern. Im Moment bin ich in Pommern an der Ostseeküste für einige Tage des Urlaubes mit der Familie und zwei von meinen Patenkindern bin ich hier oben. Eigentlich wollte ich, so war es geplant, aber erstens kommt es anders, als man zweitens meistens denkt, wie es in einem Schlager heißt, ist jetzt mein Auto in der Werkstatt wenige Tage vor Beginn der Fahrt und dann musste ich dann einen Bus benutzen, der vom Ruhrgebiet aus auch dann hochfährt bis nach Danzig. Also die ganze Nacht in so einem Bus zu verbringen, diesen Schlafen kann man schon. Man kann schön in Ruhe auch beten, weil es kein Bus war, wo die Musik so laut läuft. Aber man kommt ganz anders dann dorthin, wo man hin möchte. Und vielleicht geht es auch dem allen anderen von euch und von Ihnen so. Man macht so seine Pläne im Leben und dann kommt es einfach ganz anders. Man kann auch so viel danach fragen, wie wir es am Anfang auch gerade gehört haben, was man denn an Guten tun kann, was man überhaupt tun kann. Es wäre alles vergebens, wenn wir nicht diese Frage stellen nach Gott. Nicht, dass wir, was wir für Gott tun, ist das Wichtigste. Das Wichtigste, dass wir mit ihm in Verbindung sind, dass er eine lebendige Wirklichkeit für uns ist. Eine Person, ein Gegenüber. Das ist ganz, ganz, ganz wichtig. In unserem Leben geht es oft hoch her. Ich konnte heute dann mittags das erste Mal auch hier am Strand stehen, an der Ostseeküste. Und im Moment ist hier oben ein starker Wind. Der rollt dann Welle für Welle, bis sie dann am Strand dann bricht, immer wieder gegen das Land an. Und manche sehen erst sehr bedrohlich auch aus, sehr hoch. Und letztendlich dann kommt der Punkt, wo das Ganze zusammenbricht und dann ganz sanft dann ausläuft. Auch das Meer unseres Lebens bietet solche Wellen, dass wir manchmal Angst haben, überrollt zu werden. Aber wenn wir standhaft sind und standhaft bleiben, wenn man sich ein bisschen so, wie ich es heute auch dran getan habe, mit den bloßen Füßen in den Sand hinein, in die Erde hinein bohre, dann können die Wellen noch so kommen, dann wird man nicht umgeworfen. Also dieser Stand oder der Standpunkt ist ganz wichtig in der heutigen Zeit, wo alles gleichgültig ist, wo es den Markt der Möglichkeiten gibt, auch gerade den Markt der Wahrheiten. Was für ein Gut ist, ist halt dann das Wahre und so weiter. Das stimmt natürlich alles nicht. Wir brauchen so einen Standpunkt. Und dann kann ich das tun, was auch Jesus gefragt hat danach, nämlich tue ich etwas auch für den Nächsten. Wenn wir standortlos und standpunktlos sind, nicht verwurzelt sind, dann werden wir von dem Wind, vom Meereswind dann auch dann weggeblasen. Aber wir wissen, auf welchem Grund wir stehen, nämlich auf Christus. Dann können uns die Wellen des Lebens nicht mehr so umwerfen. Und die werden bei jedem von uns bekommen, egal in welchem Lebensalter. Aber genauso wie immer wieder die Wellen kommen, aber der Strand doch immer wieder bleibt, so können auch wir immer wieder bleiben, gerade auch in Christus. Meister, was kann ich tun, um das ewige Leben zu erlangen? Vielleicht gehen wir heute mal mit dem Gedanken auch ins Bett und in den Schlaf. Und sprechen den Herrn direkt an noch einmal. Jesus, mein Meister, mein Erlöser, was kann ich tun, um das ewige Leben zu erlangen? Was kann ich tun, um noch näher bei dir zu sein, um noch näher Kontakt mit dir zu sein? Und ich glaube, es ist mindestens genauso holsam wie jetzt die paar Tage an Urlaub, die ich jetzt hier oben in Pommern dann verbringe. Johannes, der Lieblingsjünger, hat es verstanden gehabt. Er ruhte am Herzen Jesu. Und das wünsche ich jedem von uns, egal wo er gerade ist, jetzt in dieser Ferienzeit, in dieser Urlaubszeit, dass er genau das tun kann, diese Ruhe zu finden am Herzen Jesu. Vielleicht gibt es ja auch am Urlaubsort oder in der Nähe die Gelegenheit, mal in die Anbetung zu gehen, aus der ich auch gekommen bin, bei einem kleinen Klösterchen in der Nähe, jeden Abend Anbetung ist. Einfach da sein, ausruhen, sich einmal beruhigen lassen, dass es nicht mehr so stürmisch hergeht, wie manchmal in unserem Leben. Und dafür darf ich nun auch euch und ihnen den Segen geben. Unsere Hilfe ist im Namen des Herrn,
1: der Himmel und Erde erschaffen hat.
0: Der Herr sei mit euch.
1: Und mit deinem Geiste.
0: Auf die Fürsprache der allsiegsten Jungfrau und Gottesmutter Maria, dem Meeresstern, ihres Bräutigams des eigenen Joses, dein Erzengel Michael, Gabriel und Raphael, eurer Namenspatrone, segne euch, eure Familien, alle euch anvertraut sind, unser ganzes Radio Horeb, der gute und allmächtige Gott, der Vater und der Sohn und der Heilige Geist.
1: Amen.
0: Allen eine gesegnete Nachtruhe.
1: Ihnen auch, Pfarrer Thomas Horsch, Pfarrer in Wanne-Eickel in der Pferei St. Christophorus, das liegt im Erzbistum Paderborn. Mit ihm haben wir heute Abend die komplett das Nachtgebet der Kirche gebetet. Hier geht es jetzt weiter in unserem Nachtprogramm mit ausgewählten Sendungen für euch die ganze Nacht hindurch. Schaltet jetzt gleich um 22 Uhr mit dem Treffpunkt eine Wiederholung vom Sonntag mit Diakon Michael Wielert und neuer christlicher Musik. Morgen früh geht unser Live-Programm dann wieder um 6 Uhr los. Wir beten dann den Angelus, den Engel des Herrn und den Rosenkranz. Das ist für euch im Studio Renate Mewes. Der Segen Gottes, dieses Mal aus evangelischer Perspektive, darum geht es im Impuls um 7.30 Uhr, halb 8, morgen Vormittag, morgen früh, am Dienstagmorgen. Und um die Ehe mit Jesus im Bunde, unsere Ehe als Weg der Heilung, darum geht es dann um 10 Uhr. Emma und Lucian Muresan haben sich ganz bewusst dafür entschieden, ihre Ehe im Dreierbund mit Jesus zu leben. In der Lebenshilfe beschreiben sie morgen, wie sie gelernt haben, ganz Frau bzw. ganz Mann zu sein und wie sie versuchen, als Ehepaar und Familie immer wieder den Weg der Versöhnung und der größeren Liebe zu suchen. Darum dann geht es um 10 Uhr in der Lebenshilfe. Höhepunkt des Tages, unsere Heilige Messe, immer um 9 Uhr morgens und 18.30 Uhr am Abend. Die um 18.30 Uhr am Abend, da sind wir zu Gast in Kevela, in der Beichtkapelle, in diesem großen Marienwallfahrtsort im Bistum Münster. Und noch ein Tipp für morgen Abend, 20.30 Uhr, halb neun, da geht es um die Kirchenväter. 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Einen guten Abend, gute Nacht, die wünscht euch jetzt hier David. 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

0: ist 22 Uhr. Willkommen zum Nachtprogramm von Radio Horeb. Wir wiederholen nun für Sie die Sendung Treffpunkt, das Magazin für junge Erwachsene. Live ausgestrahlt wurde die Sendung am Sonntagabend.
1: Herzlich willkommen bei Treffpunkt. Mein Name ist Michael Wielert und ich begrüße ganz herzlich meinen heutigen Gast, per Telefon zugeschaltet, Romina Rink. Ein herzliches Grüß Gott, Romina.
2: Hallo, ich freue mich, heute dabei zu sein.
1: Romina, das ist unser erstes Interview hier bei Radio Horeb. Du machst Musik. Die Musik stellen wir natürlich auch vor. Wir werden ganz viele Informationen darüber weitergeben, wie man deine Musik hören kann, wie man rankommt. Und wir sprechen über die Entstehung deiner Musik. Aber zunächst mal, weil du das erste Mal bei Radio Horeb bist, müssen wir dich irgendwie kennenlernen, Romina. Ich weiß, du lebst in Augsburg. Du bist Gebetshausmissionarin. Das heißt, mit dem Gebetshaus können die meisten Hörerinnen und Hörer von Radio Horeb was anfangen. Aber erzähl uns mal kurz, wo kommst du ursprünglich her? Wo bist du aufgewachsen? Und wie hat dein Weg nach Augsburg geführt? Und seit wann bist du dort und wie lebst du dort?
2: Ja, gerne. Also, ich bin eigentlich aufgewachsen im Schwabenländle, in Oberschwaben, in der Nähe von Sigmaringen. Dann hat es mich weiter verschlagen nach Freiburg. Da habe ich dann studiert, habe dort auch das Gebetshaus kennengelernt, war dort auch schon ehrenamtliche Mitarbeiterin. Und nach meinem Studium, das war so ein Pädagogikstudium, dachte ich mir auch, ich will eigentlich jetzt noch so ein Jahr machen oder mir nehmen, irgendwie für Gott, entweder irgendwo auf die Philippinen oder sonst irgendwo hin, um so ein Jahr einfach zu nehmen. Oder dann kam mir die Jüngerschaftsschule vom Gebetshaus Augsburg irgendwie um die Ohren. Von mehreren Seiten habe ich davon gehört und dann habe ich die gemacht. 2015 war das, 15, 16. Und direkt danach bin ich dann Missionarin geworden. Also ich habe dann sehr stark gespürt oder so den Eindruck gehabt, es ist mein Platz hier und ich soll hier bleiben.
1: Wie sieht dein Alltag als Gebetshausmissionarin aus? Weil wir das immer so locker sagen, Gebetshausmissionar, Gebetshausmissionarin, wir sind das von Johannes Hartl gewohnt. Aber ja. Das ist ja eine richtige Anstellung, in Anführungszeichen. Ja. Und du hast Aufgaben. Was sind deine Aufgaben? Wie sieht dein Alltag aus?
2: Genau, also bei mir persönlich ist es jetzt so, ich bin inzwischen Mama von zwei Kindern, zwei noch sehr kleinen Kinder, die sind 2 und 5. Daher bin ich gerade in Elternzeit und bin ab und zu mal hier im Gebetshaus. Also ich bin gerade in der Woche vielleicht so 6 Stunden hier. Mein Mann, der ist auch hier Gebetshausmissionar, der ist sozusagen den Rest der Woche hier. Und so ein normaler Alltag von einem Gebetshausmissionar sieht ungefähr so aus, dass man so 25 Stunden in der Woche circa im Gebetsraum verbringt, also einfach als Beter, als Lobpreiser, genau, um die Abdeckung zu garantieren, um dass einfach immer jemand in diesem Raum ist. Das ist in Schichten aufgeteilt. Mein Mann und ich, wir sind zum Beispiel in der Morgenschicht. Das heißt, wir beten immer zwischen 6 und 12 Uhr vormittags.
1: Das immerwährende Gebet ist das Anliegen der Gebetshäuser, so auch in Augsburg. Genau. Also das 24-7, sagt man dazu, 7 Tage die Woche, 24 genau. Stunden gebetet wird.
2: Genau, und das ist so das Hauptanliegen, deshalb ist es auch der Hauptdienst von einem Gebetshausmissionar, einfach in diesem Raum zu beten, dass das Gebet nicht verstummt. Und die zweite, der zweite Dienst ist in einem Dienstbereich, der ganz unterschiedlich aussehen kann. Mein Mann, der leitet inzwischen die Jüngerschaftsschule hier im Gebetshaus, aber andere zum Beispiel arbeiten hier bei uns im Café oder wir haben auch ja verschiedene Veranstaltungen. Dann ist das deren Dienstbereich oder bei uns in den Prayer Homes, so Gästezimmer, wo man übernachten kann. Es gibt ganz viele verschiedene Tätigkeiten hier, die man noch außenrum machen kann. Und da ist jeder halt eingeteilt so nach seinen Fähigkeiten oder auch Vorlieben so ein bisschen.
1: Jetzt hast du vorher erzählt, du hast studiert was Pädagogisches. Und du legst aber heute hier in der Sendung eine Produktion vor mit Liedern. Das heißt, musikalisch bist du unterwegs. Ja. Wann ist das Musikalische bei dir entstanden? Kam das von ganz klein auf schon, dass da schon eine musikalische Fähigkeit da war, dass du ein Instrument gespielt hast? Oder wann kam das Entdecken deiner Stimme, dass du sagst, ich kann eigentlich ganz gut singen und das geht über das Normale hinaus, sodass es auch andere hören mögen?
2: Also grundsätzlich gesungen habe ich schon immer gern als kleines Kind und das hat nie aufgehört. So musikalisch mit einem Instrument, das hat erst angefangen mit so vielleicht 12 oder 13. Da habe ich generell Lobpreis für mich entdeckt und habe irgendwie gemerkt, boah, Lobpreis, das ist wie so meine Herzenssprache mit Gott. Da kann ich total gut mit ihm connecten und fühle mich total verbunden mit ihm. Und dann habe ich gemerkt, so, boah, und aus dieser Sehnsucht raus möchte ich irgendwie gern selber, ich möchte selber gern Lobpreis machen können in meinem Zimmerchen zu Hause. Dann habe ich mir eine Gitarre geschnappt, mir damals noch solche Bücher geschnappt, wo diese ganzen Akkorde und sowas drinstehen, wie man das spielt und so. Und so hat es angefangen, dass ich mich da täglich hingesetzt habe und dann einfach geübt habe. Und genau, so wurde das dann über die Jahre, dass ich einfach liebe, Musik zu machen. Ich liebe es, Lobpreis zu machen. Einfach auch in meinem kleinen Zimmerchen zu Hause, aber auch mit anderen gemeinsam. Also dann auch irgendwann in der Jugendgruppe, in der Gemeinde, bei uns dann irgendwann im Gebetshaus. Und in dem Ganzen merke ich, dass bei mir ganz, ganz schnell auch so eigene Lieder entstehen, eigene Melodien, eigene Worte, die ich irgendwie zum Ausdruck bringen will oder singen möchte. Und so sind schon ganz früh die ersten Lieder entstanden tatsächlich.
1: Wir hören jetzt rein, bevor wir über deine Musik weitersprechen und wie die Lieder entstehen und was das heißt, wenn bei dir Lieder entstehen. Das hören wir jetzt erstmal. Die Produktion mit 11 Liedern, die heißt Ewiger Dank. Und wir hören jetzt gleich als Anfang den ersten Titel Ewiger Dank von Romina Rinck.

0: Heute in der Sendung Treffpunkt ist mein Gast Romina Rink, zugeschaltet aus Augsburg. Sie ist Gebetshausmissionarin dort im Gebetshaus in Augsburg. Du hast eine Produktion veröffentlicht. Das ist heute nicht selbstverständlich, dass jemand gleich 11 Lieder auf einmal veröffentlicht. Ich freue mich darüber, weil dann hat man richtig Gesprächsstoff. Romina, du hast uns eben so von deinem persönlichen Weg erzählt, den du gegangen bist, was du im Gebetshaus machst, gemeinsam mit deinem Mann. Zwei kleine Kinder, die mit dabei sind bei euch mittlerweile. Du bist in Elternzeit. Du hast uns erzählt, wie du zur Musik gekommen bist. Hat der Glauben eine ähnliche Rolle gespielt wie die Musik? Also war das auch von Anfang an da oder gab es da einen ganz prägnanten Punkt, wo für dich der Glaube wichtig geworden ist in deinem Leben?
1: Der hat schon von Anfang an eine Rolle gespielt oder wurde so irgendwie immer mehr Teil meines Lebens, so kann ich es vielleicht sagen. Und auch gerade in meiner Teenie-Phase oder Jugendphase da besonders. Also wie ich eben schon gesagt habe, ich war in ganz vielen Lobpreiszeiten, wo ich wirklich Gott begegnet bin und wo ich so gemerkt habe, boah, das ist irgendwie

0: stellen möchte, dass ich aufnehme, dass ich produziere, wo andere sich dran freuen, auch in den Lobpreis zu kommen, das anderen dient. Wie war dieser Schritt? Also hast du da andere Musiker zur Seite? Wer hat dich auf diesem Weg begleitet? Oder wie kam es dazu, dass du gesagt hast, Gebetshausmissionarin ist eine Berufung, aber ich habe auch eine Berufung im Lobpreis und das so, dass es anderen auch dienen soll?
1: Ja, das hat natürlich damit angefangen, dass ich selber Lieder geschrieben habe. Also die sind teilweise einfach so ein bisschen aus mir rausgesprudelt oder ich habe mich manchmal auch wirklich hingesetzt, um an Songs irgendwie zu arbeiten. Und in den Jahren inzwischen wahrscheinlich schon in den letzten 15 Jahren oder so, sind einfach viele, viele Lieder entstanden. Und immer mal wieder habe ich die auch anderen gezeigt oder irgendwie einfach mal um Feedback gefragt, wie die denn so finden oder was man da noch irgendwie besser machen könnte oder was an dem Song irgendwie vielleicht noch fehlt oder so. Und über die Jahre habe ich schon von vielen, auch gerade hier im Haus, im Gebetshaus, Musikern, zum Beispiel Joyce, eine enge Freundin von mir, Joy Fackler, die auch schon 2 Alben produziert haben oder einfach viel und gerne Musik machen. Oder auch mit dem Andy Ziller, der hier Produzent ist im Haus und der dann auch meine Platte produziert hat. habe ich immer mal wieder Feedback bekommen, dass es einfach gute Songs sind, die gehört werden können. Und die haben mich einfach ermutigt, da mal ein Projekt anzugehen, jetzt ob es irgendwie einzelne Songs sind oder ein ganzes Album, aber dass ich doch echt mutig sein soll und das die einfach mal aufnehmen soll. Und genau, das hat sich dann so, also über die Jahre auch so ein bisschen geformt in mir oder auch der Wunsch danach, boah, ja, irgendwie ist da was in mir auch, das irgendwie sagt, ich fände es eigentlich total cool, mein Album rauszubringen, irgendwie meine Musik zugänglich zu machen für viele, dass andere sie anhören können. Und genau, dann...
0: Und dann ging es los. Wann war das? Wann hast du angefangen aufzunehmen für dieses Album?
1: Also die Entscheidung getroffen habe ich 2024, so im Sommer. Und dann Ende des Jahres habe ich mich dann das erste Mal mit dem Andy Ziller, dem Produzenten, getroffen, einfach zu schauen, wie und wann ist es terminlich möglich, wie lange dauert sowas. Für mich ist das ja auch alles Neuland gewesen. Also ich hatte echt keine Ahnung davon, wie das passiert und was es dazu alles braucht. Genau, und als wir das alles so ein bisschen abgesteckt hatten, dann hat es angefangen so im Januar letzten Jahres, also Januar 2025, und veröffentlicht wurde es dann jetzt im Januar 2026.
0: Und wie ist das so? Ich gehe davon aus, manche Lieder singst du wahrscheinlich dann auch in deinen Gebetszeiten im Gebetshaus.
1: Ja.
0: Und plötzlich steht man im Studio und das wird produziert. Da wird nochmal handwerklich, sage ich jetzt mal, also musikalisch an das Lied herangegangen. Wie war das für dich, da nochmals auf die Lieder ganz anders zu schauen und sie sozusagen fix zu festzuhalten, so wie sie jetzt sind? Weil im Gebetshaus, im Gebetsraum, da habe ich immer so das Gefühl, das fließt so und das kann sich auch noch verändern.
1: Ja, das stimmt.
0: Aber dann die Lieder aufzunehmen, dann das ist ja dann etwas Starres, in Anführungszeichen.
1: Mhm. Ja, das stimmt. Ist mir auch tatsächlich gar nicht so leicht gefallen, zu sagen, okay, und so ist jetzt der genaue Ablauf von dem Lied und da spielt dieses Instrument und dort dieses. Da war ich auch tatsächlich sehr dankbar für meinen Produzenten, den Andy, der das ja schon wie viele Male gemacht hat und der da einfach ein gutes Gespür dafür hat, würde ich mal sagen, für das, wie dieses Lied klingen soll, welche Instrumente wo gut passen, wie das arrangiert sein kann von Anfang bis Ende und wie es trotzdem irgendwie Raum hat, ohne jetzt einfach nur einmal abgespielt zu sein. So. Genau, bei

0: manchen Songs, ich zum Beispiel extra bei dem Jesus von Nazareth. Es ist ein Lied und da haben wir es extra so gemacht, dass wir das noch so ein bisschen atmen haben lassen. Also, dass da noch so ein Chor dabei war und wir am Schluss so ein bisschen wie so einen freien Teil noch mit eingebaut haben. Genau, um so ein bisschen mehr noch die Gebetsatmosphäre in dem Lied einzufangen. Genau, das war mir wichtig, so an der einen oder anderen Stelle. Aber ich finde, für den einen oder anderen Song passt es auch einfach, dass der so ein bisschen starrer einfach produziert ist, wie es halt auf
1: Genau.
0: einem Album so ist. Ja.
1: Und jetzt hören wir in den nächsten Song rein. Heiliger Ort haben wir herausgesucht und gleich anschließend lassen wir uns von dir erzählen, wie dieses Lied entstanden ist. Also Ewiger Dank heißt die Produktion. Romina Rink ist heute bei uns im Interview und wir hören jetzt Heiliger Ort.

0: Ja, Radio Horeb, die Sendung Treffpunkt. Mein Gast heute, Romina Rink aus Augsburg vom Gebetshaus, Gebetshausmissionarin, aber auch Musikerin. Und wir hören eben heute in die neue Produktion hinein, Ewiger Dank. Heiliger Ort war das Lied, das wir eben gehört haben. Romina, nimm uns etwas mit. Wie ist dieses Lied entstanden? Wie lange liegt das bei dir auf? Und wie hat sich es vielleicht auf diesem Weg in die Produktion hinein verändert?
1: Das Lied Heiliger Ort ist tatsächlich, das gibt es schon eine ganze Weile, bestimmt auch schon so 7 Jahre oder so liegt es bei mir schon rum. Und tatsächlich hat sich es gar nicht so arg verändert in den letzten Jahren. Also das ist auch einer meiner Lieder, das wie aus einem Guss, aus einem Flutsch irgendwie so rauskam. Und dann war es irgendwie da. Es gibt bei mir Songs, da habe ich irgendwie Monate oder Jahre lang dran gearbeitet und war immer noch nicht zufrieden mit dem und mit dem und mit dem. Und da hat sich einiges im Laufe des Prozesses irgendwie verändert. Bei diesem Song tatsächlich, der ist, ich glaube, innerhalb von vielleicht 2 Tagen war der da. Und für mich hatte der sich komplett und vollständig angefühlt. Und der ist inhaltlich entstanden, also zum einen in der Gebetszeit selber, wo ich gerade selber im Lobpreis war und ich weiß noch in meinem Zimmer zu Hause und einfach so begeistert und staunend irgendwie vor Gott stand, vor seiner Gegenwart und vor dem, wie sehr ich das irgendwie einfach genieße, dass er da ist. Und was mich in dem Song irgendwie auch noch total bewegt hat oder in diesem ganzen Schreiben dieses Songs, war so ein, boah, das ist so ein heiliger Boden oder das ist so ein heiliger Ort, seine Gegenwart. Und ich wünsche mir für mich selbst, aber auch für jeden anderen, der diesem heiligen Ort irgendwie begegnet, dass wir diesen Ort echt heilig halten, dass wir da irgendwie total irgendwie nicht einfach so da hineinschlendern und als wäre es irgendwie das Selbstverständlichste und Normalste irgendwie von der Welt, sondern das ist wirklich Gott selbst, der sich uns schenkt und der gesagt hat, irgendwie der Zugang ist jetzt frei, dieser Vorhang ist zerrissen. Das ist so ein Geschenk, dass er uns so nahe kommt. Und diesen Ort möchte ich irgendwie heilig halten. Und das war so ein bisschen das Anliegen dieses Songs, Heiliger Ort. Genau, ja.
0: Ein Lied, das einen mit hineinnimmt. Ich habe es eben schon vorher gesagt, es sind insgesamt 11 Lieder, die auf dieser Produktion sind. Mhm. Haben es alle Lieder, die du geschrieben hast, da auf die Produktion geschafft oder gibt es da in der Hinterhand noch weitere Lieder? Es gibt noch einige, okay.
1: Es gibt noch einige. Einige, die sind so halb fertig, liegen die ein bisschen rum, manche sind schon fertig. Genau, da wird demnächst bestimmt auch noch ein paar bisschen wieder was kommen.
0: Sehr gut. Lass uns gleich in das nächste Lied hineinhören, das habe ich herausgesucht, das heißt Hirte. Mhm. Da hören wir jetzt rein von deiner Produktion Ewiger Dank und dann sprechen wir gleich noch drüber, wo kann man die Lieder hören, was gibt es da so drumherum, wie gehst du damit um, dass die jetzt veröffentlicht sind und so. Da werden wir gleich drüber reden, aber jetzt das Lied Hirte von der Produktion Ewiger Dank von Romina Rink. Mhm.

0: Treffpunkt bei Radio Horeb, am Mikrofon Michael Wielert. Heute verbunden mit Romina Rink, Augsburg, aus dem Gebetshaus. Du bist Gebetshausmissionarin, du bist Musikerin, du hast eine Produktion veröffentlicht, deine erste Produktion, Ewiger Dank. 11 Lieder sind da drauf. Romina, wir lüften mal das Geheimnis. Wo kann man in die Lieder reinhören? Wie kann man an die Lieder rankommen?
1: Eigentlich auf allen Streaming-Plattformen, die es so online gibt, da kann man sie überall finden.
0: Und genau. Wenn man nach dir sucht, wo findet man dich? Findet man dich im Netz?
1: Ja, da müsste man auch irgendwas über mich finden. Also es gibt auch zu ein paar Songs, gibt es auch Videos auf YouTube. Da findet man mich auf jeden Fall, und sonst unter dem Stichwort Gebetshaus. Okay. Findet man mich auf Instagram, findet man mich.
0: Wir werden das natürlich verlinken auf der Frontseite von Radio Horeb, und im Programm wird man dazu Informationen finden und wird zu dir umgeleitet, kann deine Informationen lesen. Eben auf der Gebetshausseite bist du gelistet als Gebetshausmissionarin.
1: Genau.
0: Romina, jetzt, wenn normal ein Künstler, ein Musiker, Musikerin eine Produktion veröffentlicht, dann ist da meistens eine große Promotour damit verbunden, man geht auf Konzerte. Wie sieht das bei dir aus? Du hast die Lieder jetzt veröffentlicht. Alle, die dich hören wollen, müssen die ins Gebetshaus kommen?
1: Nee, die müssen nicht ins Gebetshaus kommen. Die können einfach, wie gesagt, auf den Streaming-Plattformen, zum Beispiel auf Spotify, meine Songs hören, oder auf YouTube sind ein paar mit Video. Aber sonst, ich bin tatsächlich wenig unterwegs. Es liegt auch einfach an meiner Lebensphase. Ich bin Mama von 2 Kindern. Wir haben ein ziemlich volles Leben so. Und genau, bin jetzt an sich auch nicht so die super aktivste auf Social Media oder generell. Ich liebe mein kleines Leben zu Hause mit meiner Familie, und hier und da bin ich schon mal unterwegs. Also wir als Gebetshausmissionare machen das auch manchmal, dass wir angefragt werden von Gemeinden oder von irgendwelchen Veranstaltungen, dort mal Lobpreis zu leiten oder zu sprechen oder Seminare zu halten. Von dem her bin ich schon ab und zu in solchen, in Gemeinden oder sonst auf Veranstaltungen unterwegs, aber das ist auf jeden Fall nicht mein Hauptding, sondern ich bin einfach Mama, und damit bin ich sehr zufrieden. Ich liebe das, und von Herzen auch Lobpreisleiterin und Songwriterin, aber das ist nicht mein Hauptanliegen gerade oder mein Hauptfokus.
0: Sehr gut. Wir freuen uns jetzt erstmal an den Liedern, die du uns bereitet hast, an den 11 Liedern von der Produktion Ewiger Dank. Und wie du ja gesagt hast, da gibt es noch viele Lieder, die noch nicht veröffentlicht sind.
1: Ja, genau.
0: Das heißt, vielleicht dürfen wir uns da dann auch darauf freuen, dass irgendwann weitere Lieder kommen. Und bis dahin werden wir hier bei Radio Horeb deine Lieder spielen und hören und darauf aufmerksam machen.
1: Sehr schön, ja.
0: Wir haben zum Abschluss noch ein Lied herausgesucht. Das heißt Dein Wort. Vielleicht kannst du uns noch ein paar Sätze dazu sagen, wie dieses Lied entstanden ist, was es für dich bedeutet.
1: Ja, das Lied ist eher so, finde ich, ein bisschen gute Laune Song, und es geht vor allen Dingen um das Wort Gottes. Und für mich ist das Wort Gottes irgendwie mein Fundament oder ich merke richtig, das ist das, was mich ernährt, das ist das, was ich echt liebe. Und dieses Lied ist wie so eine Art Hymne oder Ode an das Wort. Es sind ganz viele Bibelstellen oder unterschiedliche kleine Bibelgeschichten wie drin eingewoben, wenn man genau hinhört. Und ja, und das führt dann irgendwie zu der Bridge oder auch zu dem Chorus, wo es heißt, ich liebe dein Wort, es ist Rettung für mich. Genau.
0: Sehr gut, und da hören wir jetzt rein. Genau, zum Abschluss der Sendung. Ich freue mich, vielleicht zu den anderen Liedern, die wir heute jetzt nicht gehört haben. Wie gesagt, das ist eine kleine Auswahl. 4 Lieder haben wir heute gehört, 11 gibt's. Ja. Vielleicht machen wir einfach noch mal eine Sendung später, wenn es länger geht mit den neuen Liedern. Also dann werden wir uns über die anderen Lieder noch unterhalten. Jetzt erstmal dir vielen, vielen Dank für deine Zeit. Wir lassen dich zurück zu deinen Kindern und ins Gebetshaus. Ein herzliches Dankeschön, dass du diesen Weg gegangen bist, diese Lieder aufzunehmen, da für uns diese bereitzustellen, andere Menschen dadurch in den Lobpreis zu führen.
1: Ja.
0: Ich wünsche dir Gottes Segen, dir und deiner Familie, und wir freuen uns, wenn wir wieder von dir hören. Alles Gute, Gottes Segen.
1: Vielen Dank, ich habe mich sehr gefreut.
0: Wir haben heute gesprochen mit Romina Rink aus dem Gebetshaus in Augsburg über ihre neue Produktion Ewiger Dank. Und zum Abschluss hören wir das Lied Dein Wort am Mikrofon, Diakon Michael Wielert.

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1: In meiner Mittagsansprache möchte ich gerne einige Gedanken zur Marienverehrung beisteuern. Marienverehrung ist aus der katholischen Kirche wie auch aus den Kirchen des Ostens nicht wegzudenken. Die Gläubigen wissen, dass Christus nur einen Vater hatte, den im Himmel. Aber sie wissen auch, dass er aus einer menschlichen Mutter kam und dass er durch sie nun ganz und wirklich dem Menschengeschlecht zugehört, der einen Menschheit, die wir alle sind. Er hat Fleisch angenommen aus Maria, der Jungfrau, sagt der Schrift gemäß unser Glaubensbekenntnis. Diese menschliche Frau, Maria, ist es, die ihn in die Gemeinsamkeit des Menschseins hineinbindet, sodass der ewige Sohn des Vaters nun auch in der Zeit geborener Sohn Marias ist. In den Stammbäumen, die uns die Evangelisten Matthäus und Lukas bieten, muss schließlich der Mann Josef zur Seite treten und mit ihm die ganze Männerreihe. Maria, die niedrige Magd, ist der geheimnisvolle Faden, durch den Christus in das Gewebe der Menschheit hineinverwoben ist. So konnte es nur logisch sein, dass sich die Verehrung der Menschen, die Christus lieben und als Sohn Gottes anbeten, auch der Frau zuwandte, durch die er der unsrige ist und durch die Gott selbst ein Gott mit uns werden sollte. Neben dem Herrengebet und diesem zugeordnet ist daher allmählich das Ave Maria, das Gegrüßet seist du Maria, zu einem Grundgebet der Christenheit geworden, zu unserem Grundgebet. Mit seiner Zusammenfügung von Stücken verschiedenen Ursprungs spielt es die Synthese des Glaubens wider. Es beginnt mit dem Gruß des Engels an die Begnadete, die zur Mutter Christi berufen war. Es fährt fort mit dem Gruß der Elisabeth, den sie vom Geist erfüllt Maria zurief. Dann schließt sich die Anrufung um Fürbitte jetzt und in der Stunde unseres Todes an, die aus dem Herzen der Christenheit aufgestiegen ist. Wer so betet, weiß, dass er damit den vom Heiligen Geist kommenden Impuls der Elisabeth aufnimmt und der Prophezeiung entspricht, die im Magnificat enthalten ist. Selig werden mich preisen alle Geschlechter. Schließlich ist im Rosenkranz das Ave Maria für die betenden Christen zu einer Art von Jakobsleiter geworden, auf der sie die Geheimnisse Jesu auf- und abwandern und mit ihnen durch die Täler und Höhen ihres eigenen Lebens pilgern. Insofern antwortet das weitgehend aus biblischen Texten gewobene zentrale Mariengebet der katholischen Christenheit durch seine Herkunft und Struktur selbst auf die Frage, ob Marienfrömmigkeit rechtens sei oder eine unbiblische, halb heidnische Sonderwelt neben die Christusoffenbarung gestellt habe. Dieses Gebet wirkt für die Rechtmäßigkeit, ja, für die Notwendigkeit des Marienlobs in der Kirche. Es ist zugleich der gültige Maßstab aller Mariologie. Damit ist kein engherziger Biblizismus gefordert. Das Wort der Bibel ist nie ausgeschöpft. Das Wachstum des Glaubens kann nie abgeschlossen werden. Weil er lebendig ist, entfaltet er sich und bleibt gerade im lebendigen Wachsen sich selber treu. Deshalb kann und darf Marienfrömmigkeit, wie alles theologische Denken und Reden, über den bloßen Wortlaut der Bibel hinausgehen. Aber sie bleibt an die inneren Maße der Bibel, an die Grundgestalt ihrer Botschaft gebunden. Entwicklung hebt Identität nicht auf, sondern ist Ausdruck ihrer Lebendigkeit und ihres Reichtums. sonst wäre sie nicht mehr Entwicklung, sondern Abfall. Weil es so ist, muss alles Denken über Maria und alles Beten zu ihr sich jemand von Neuem auf die Heilige Schrift besinnen, nicht nur um sich des Bleibens in der Identität, des Stehens auf dem gültigen Grund zu vergewissern, sondern auch, um immer wieder von der geistlichen Fülle des biblischen Wortes befruchtet zu werden.
2: Dürfte ich Sie zum Abschluss noch um Ihren Segen bitten?
1: Der Herr sei mit euch.
2: Und mit deinem Geiste.
1: Der Name des Herrn sei gepriesen.
2: Von nun an bis in Ewigkeit.
1: Unsere Hilfe ist im Namen des Herrn,
2: der Himmel und Erde erschaffen hat.
1: Es segne euch der allmächtige Gott, der Vater und der Sohn und der Heilige Geist.
2: Amen.
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1: Die Lebenshilfe bei Radio Horeb. Heute geht es bei uns um Migräne und andere Kopfschmerzen. Mein Name ist Gabi Fröhlich. Herzlich willkommen. Schön, dass Sie dabei sind. Pochend, drückend oder stechend, manchmal sporadisch, mal regelmäßig, mal überfallartig. Kopfschmerzen können den Alltag zur Qual machen. Vor allem, wer unter Migräne oder Clusterkopfschmerzen leidet, ist oft tagelang zu nichts zu gebrauchen. Gehabt hat Kopfschmerzen wohl fast jeder schon mal, ob leicht oder stark, und doch ist Kopfschmerz nicht gleich Kopfschmerz. Mehr als 200 verschiedene Arten sind bekannt. Über die Ursachen, Auslöser und Behandlungsmöglichkeiten von Kopfschmerzen sprechen wir hier in der Lebenshilfe mit einem der führenden deutschen Spezialisten auf dem Gebiet, mit Dr. Charlie Gaul. Er ist Neurologe, Schmerztherapeut und einer der Gründer des Kopfschmerzzentrums Frankfurt. Das gibt es seit 3 Jahren und ist zur ambulanten Versorgung bei Migräne und anderen Kopfschmerzen da. Daneben ist Charlie Gaul auch Autor. Er hat gemeinsam mit einem Kollegen und einer Psychologin den Patientenratgeber Kopfschmerzen und Migräne geschrieben. Dr. Gaul ist uns zugeschaltet aus Frankfurt. Herzlich willkommen. Schön, dass Sie sich Zeit für uns nehmen, Dr. Gaul.
2: Ja, guten Morgen auch aus Frankfurt von mir an alle Zuhörer. Ich freue mich, dass ich zum Thema Stellung nehmen kann, was mich so im Alltag den ganzen Tag beschäftigt. Und ich hoffe, Sie können das ein oder andere für sich persönlich rausnehmen.
1: Ja, fein, Dr. Gaul, Sie sagen, man sagt, bei der Vorbereitung habe ich gelesen, Kopfschmerzbelastung in der Bevölkerung nimmt zu. Also es heißt, bis zu einem Drittel der Deutschen habe immer wieder damit zu tun. Auch die Tendenz unter Kindern und Jugendlichen sei steigend. Nehmen Sie das in Ihrer Praxis auch so wahr?
2: Ja, was wir vor allen Dingen wahrnehmen, ist, dass die Nachfrage nach Behandlung steigt. Das ist immer ein bisschen schwierig zu trennen von epidemiologischen Daten, ob die Kopfschmerzen selbst tatsächlich mehr werden. Dafür gibt es so ein paar Hinweise, vor allen Dingen aus skandinavischen Ländern, wo es sehr viel bessere epidemiologische Studien gibt als in Deutschland, was aber auch die Krankenkassen merken und deswegen das Thema immer mal wieder aufgreifen ist, dass in den letzten Jahren mehr Menschen wegen Kopfschmerzen zum Arzt gehen. Und das hat sich deutlich verändert in den letzten 20 Jahren, die ich das Thema überblicke.
1: Also das heißt, auf gut Deutsch könnte man sagen, man weiß nicht ganz genau, nehmen die Schmerzen zu oder gehen die Leute eher zum Arzt damit?
2: Ja, das hat sicherlich auch was damit zu tun, dass wir mittlerweile für viele Patienten auch eine gute Behandlung anbieten können, dass sich rumgesprochen hat. Man kann was dagegen tun. Das andere ist, am genetischen Pool, zum Beispiel für die Migräne, wird sich ja in kurzer Zeit nicht viel geändert haben, aber möglicherweise sorgen die Lebensumstände dafür, dass wenn man die Veranlagung zur Migräne hat, dass man die halt eben nicht nur 3-mal im Jahr über ein Wochenende hat und dann vielleicht nie zum Arzt geht, sondern dass das Problem plötzlich alle 2 Wochen ein Thema wird und dann sucht man nach Hilfe. Also dass nicht die Krankheit selbst zunimmt, aber die Häufigkeit, mit der sie ein Problem macht.
1: Es ist ja so, dass man sich früher eher über die Tante oder die Dame mit der Migräne so lustig gemacht hat. Ist es immer noch so, dass man als Kopfschmerzpatient nicht so richtig ernst genommen wird von manchen?
2: Also es ist besser geworden, aber tatsächlich der Klassiker ist aus Erich Kästner, Pünktchen und Anton. Migräne ist, wenn Frau Direktor Pocke Kopfschmerzen hat. Migräne ist Kopfschmerzen, wenn man gar keine hat. So die Diskussion, das ist nicht sichtbar. Es ist in der Gesellschaft anders wahrgenommen als ein Herzinfarkt beim Manager, der hoher Arbeitsleistung oder sowas zugeordnet wird. Also es hat traditionell hat die Migräne so den Ruf als Frauenkrankheit und die fallen häufig aus. Und das ist halt ein schlechtes Image. Das hat sich in den letzten Jahren verändert, aber viele Patienten erleben es immer noch so. Und es spielt natürlich für viele Betroffene auch eine Rolle. Wie habe ich in meiner Kindheit, in meiner Jugend erlebt? Wie sind eben diese weiteren Familienangehörige damit umgegangen? Und wie wurde mit denen umgegangen? Und dann ist es für viele ein Thema, ich will eigentlich nicht, dass ich nicht ernst genommen werde oder dass sich jemand über mich lustig macht und dann verschweige ich es lieber. So, das gibt es schon heute auch noch. Aber ich würde sagen, tendenziell besser geworden.
1: Wobei das, wenn man wirklich schwere Kopfschmerzen hat, ich meine, dann geht ja wirklich gar nichts mehr.
2: Ja, das ist so, wenn Sie einen Migräneanfall haben mit ausgeprägter Übelkeit, sich hinlegen müssen, abdunkeln müssen und gar nichts mehr geht, dann ist es zumindest für die Menschen, die es direkt sehen, auch völlig klar, dass in dem Moment nichts anderes geht. Aber für Außenstehende, ja, zum Beispiel am Arbeitsplatz ist es häufig ein Thema, ist es dann doch immer nicht so klar, weil es ja auch letztlich keine Methoden gibt, es handfest zu beweisen, die selbst Auskunft der Betroffenen ist, das, womit wir arbeiten.
1: Also die Krankschreibungen wegen Kopfschmerzen haben sich in den letzten 20 Jahren wohl vervierfacht.
2: Ja, das hat deutlich zugenommen und das ist durchaus auch im ärztlichen Gespräch ein Thema, dass Patienten kommen und sagen, mein Arbeitgeber akzeptiert zum Beispiel, bei den Frauen ist ein starker Trigger die Regelblutung, das nicht, wenn ich jeden Monat zur Regelblutung 2 Tage ausfalle wegen der menstruellen Migräne, das muss besser werden. Und auch diese Ausfallzeiten, die zunehmen, hängen auch mit der psychischen Beeinträchtigung zusammen. Je häufiger man unter Kopfschmerzen leidet, desto größer ist auch die psychische Beteiligung über die Kopfschmerzen hinaus selbst. Und das haben Sie vielleicht alle schon bemerkt, bei psychischen Erkrankungen, begleitender Depression oder so, da gehen die Fehlzeiten deutlich hoch im Vergleich zu anderen Erkrankungen.
1: Wir sprechen über Migräne und Kopfschmerzen, Ursachen, Auslöser, Behandlung hier in der Lebenshilfe bei Radio Horeb mit dem Neurologen und Schmerztherapeuten Dr. Charlie Gaul vom Kopfschmerzzentrum Frankfurt. Zwei Stichworte, die wir noch vertiefen wollen, sind bereits gefallen in den ersten Worten von Ihnen, Dr. Gaul, nämlich einmal genetische Veranlagung und dann Trigger. Das sind zwei Punkte, die uns noch weiter beschäftigen werden. Ich möchte aber zunächst mal auf die Arten von Kopfschmerz eingehen. Es gibt ja verschiedene Arten, Sorten von Kopfschmerz, den primären Kopfschmerz, den sekundären und den medikamenteninduzierten Kopfschmerz, den man vielleicht auch nochmal eigens kategorisieren kann. Gucken wir vielleicht mal auf die einzelnen Punkte. Der primäre Kopfschmerz, was ist das?
2: Ja, primäre Kopfschmerzen nennen wir alle Kopfschmerzerkrankungen. Der Klassiker und der häufigste und damit auch die häufigste Kopfschmerzerkrankung, die zum Arzt führt, ist die Migräne. Hinter der verbirgt sich nichts weiter. Wenn wir den Patienten untersuchen, hat er einen unauffälligen Befund. Wenn wir eine Kernspintomographie des Schädels machen oder Labor abnehmen oder gar eine Liquorpunktion, also eine Nervenwasserentnahme machen, sind alle Befunde regelrecht. 2/3 der Betroffenen berichten über weitere Familienangehörige, was schon so der Hinweis auf die Genetik ist. Und zu den primären Kopfschmerzen, zu den häufigen, gehört der Kopfschmerz vom Spannungstyp, die Migräne und dann kommen seltene Kopfschmerzen, die trigeminoautonomen Kopfschmerzen, da ist der Clusterkopfschmerz der häufigste und dann eine Reihe von seltenen Kopfschmerzen. Aber im Grunde umfasst das insgesamt etwas mehr als 10 Diagnosen. Das ist also gar nicht so viel, was als primärer Kopfschmerz gilt. Macht aber die Masse der Patienten aus. 90% aller Menschen mit Kopfschmerzen haben einen primären Kopfschmerz.
1: Ah, doch so viel. Denn der sekundäre, man ahnt es wahrscheinlich vom Wort her, der kommt mit einer anderen Erkrankung.
2: Ja, sekundäre Kopfschmerzen sind zum Glück selten, ungefähr 10% der Betroffenen. Aber sie können ganz, ganz viele verschiedene Diagnosen, die dahinter liegen, stellen. Der häufigste sekundäre Kopfschmerz weltweit ist ganz banal, ist der Katerkopfschmerz. Ja, Sie trinken zu viel Alkohol, erwachen am nächsten Morgen mit Kopfschmerz. Das ist auch ganz leicht nachzuvollziehen. Im Kindesalter ist eine sehr häufige Kopfschmerzursache, da sind die sekundären Kopfschmerzen ein bisschen von der Häufigkeit ein bisschen anders verteilt, Infekt der oberen Atemwege. Ja, das Kind hat Erkältung, Nase läuft, Ohrenschmerzen und dann kommt ein Kopfschmerz dazu. Das wäre ein Kopfschmerz bei einer Infektion. Aber es gibt natürlich auch sekundäre Kopfschmerzen, die gefährlich sind. Zum Beispiel eine Subarachnoidalblutung, das ist eine Blutung unter die Hirnhäute, das kann lebensgefährlich sein. Oder denken Sie was uns so die letzten 2-3 Jahre ziemlich viel beschäftigt hat und sicherlich viele Hörer auch schon erlebt haben. Bei der akuten Covid-19-Erkrankung haben sehr viele Menschen für 2-3 Wochen akuten Kopfschmerz im Rahmen der viralen Infektion. Ein kleinerer Teil hat aber ein anhaltendes Problem, hat auch nach einem halben Jahr oder einem Jahr noch Kopfschmerz. Und das sind dann die, die sich wieder bei uns in den Sprechstunden sammeln. Also, durch eine Infektion zu einem anhaltenden Kopfschmerz kommt, der dann auch problematisch werden kann. Oder nach Verletzungen, Schädelhirntrauma. Sie haben einen Unfall mit Verletzungen im Kopf und davon einen meistens kurzzeitigen, aber auch unter Umständen anhaltenden posttraumatischen Kopfschmerz. Das wären alles Beispiele für sekundäre Kopfschmerzen.
1: Ja, oder Tumor oder Ähnliches, nicht da, wo
2: das ist wahrscheinlich landen. Zum Glück selten. Also der Tumor, das ist was die Patienten häufig befürchten. Und natürlich kann eine Hirnmetastase oder ein Tumor auch Kopfschmerzen machen, aber die fallen viel häufiger durch epileptische Anfälle auf. Also das Risiko, dass man bei einem Kopfschmerz, den man schon lange kennt, einen Tumor hat, ist eigentlich eher gering. Trotzdem dürfen wir natürlich diese Fälle nicht übersehen.
1: Mhm. Aber man ahnt wahrscheinlich auch, die Zahlen sind deshalb auch geringer, weil man mit einem Kater selten zum Arzt geht.
2: Genau.
1: Und dann fällt unter dieses zweite dann auch der Kopfschmerz, der von Medikamenten kommt, zum Beispiel Nebenwirkungen oder Ähnliches?
2: Ja, da unterscheiden wir, das ist so in der Fachwelt wichtig, einen Kopfschmerz ausgelöst durch Medikamenten, Medikamente induziert, wenn Sie Medikamente nehmen, die quasi als Nebenwirkung Kopfschmerz machen. Zum Beispiel gibt es Blutdruckmedikamente, die mit einer deutlichen Gefäßerweiterung einhergehen. Klassiker ist das Nitroglycerin-Spray, mit dem können Sie ziemlich gut auch Migräneattacken bei Migränepatienten sogar auslösen. Das macht Kopfschmerzen und dieses Medikament hat aber eigentlich mit Kopfschmerzen gar nichts zu tun. Es kommt ja nicht aus der Schmerztherapie. Oder die Mittel, was wir regelmäßig in der Sprechstunde sehen, die Mittel, die zur Behandlung von erektiler Dysfunktion, also Impotenz, angewendet werden, die können als Nebenwirkung häufig Kopfschmerzen machen. Und davon unterscheiden wir nochmal Kopfschmerzen durch ein zu viel an Schmerzmittel. Das ist der Kopfschmerz durch Schmerzmittelübergebrauch. Da werden also Schmerzmittel eingenommen, um einen Kopfschmerz zu behandeln. Und dadurch, dass ich die so häufig nehme, wird die Migräne, das ist die Erkrankung, die davon am häufigsten betroffen ist, wird verrückt und wird immer mehr und immer stärker.
1: Wie sieht es aus mit, wenn man zum Beispiel nicht gut sieht und dann nicht die richtige Sehhilfe trägt?
2: Das ist zum Beispiel ein Thema, was häufig angegangen wird, aber die wissenschaftlichen Daten geben das gar nicht als häufigen Grund für einen sekundären Kopfschmerz her. Es ist sicherlich so, wenn man eine ungünstige Brille hat, zum Beispiel zum Lesen und die nicht ausreicht, dass man bei längerem Lesen so einen Kopfdruck beklagt, aber das sind in der Regel keine Kopfschmerzen, die zum Arzt führen. Also diese viele Patienten, die ich sehe, waren beim Hals-Nasen-Ohren-Arzt, beim Augenarzt und haben vieles schon durch und in der Regel ist das nicht die Ursache, aber kann gelegentlich zur Verbesserung auch beitragen. Also die Brille sollte schon passen sozusagen.
1: Wie ist das? Ändert sich denn auch die Anfälligkeit für Kopfschmerzen oder die Häufigkeit von Attacken, zum Beispiel bei Migräne, mit dem Alter?
2: Ja, im Alter nimmt sie erfreulicherweise bei vielen Migränepatienten ab. Das Traurige ist, dass die Menschen, die im Alter noch ihre Migräne haben, also wer 70 ist und immer noch eine Migräne hat, der hat ein hohes Risiko, schwer betroffen zu sein. Das heißt, die Migräne nimmt entweder ab, kann sogar ganz verschwinden oder wenn sie persistiert, dann wird sie eher ein größeres Problem im Alter. Hinzu kommen im Alter dann auch die Probleme, dass wir bei den medikamentösen Therapien immer gucken müssen. Ältere Menschen nehmen verschiedene Medikamente. Was geht überhaupt? Was können wir einsetzen? Welche Begleiterkrankungen müssen wir bedenken? Also die Behandlungssituation im Alter ist ein bisschen schwieriger.
1: Dr. Gaul, Sie sind ja jetzt so ein absoluter Fachmann. Sie beschäftigen sich, sagten Sie, ungefähr 20 Jahren mit dem Thema und oder mehr als sogar als Neurologe und eben spezialisiert auf Kopfschmerzen in der Fachklinik. Es heißt immer wieder, dass das Problem ist, dass viele Allgemeinärzte sich nicht wirklich gut genug auskennen. Nun geht man ja mit Kopfschmerzen meistens zunächst mal einfach zum Hausarzt. Sehen Sie das auch so, dass da noch Bedarf wäre, noch mehr Kenntnis unter den normalen Internisten?
2: Das ist sicherlich so, aber das würden wahrscheinlich Spezialisten für alle möglichen anderen Krankheiten auch sagen. Mhm. Sagen, der Hausarzt kennt sich zu wenig mit anderen Erkrankungen aus. Der Hausarzt ist der Generalist, der muss die Krankheiten erkennen und der muss die ersten Behandlungsschritte einleiten können oder wissen, wo er Patienten hinschickt. Ich glaube, eine Migräne zu erkennen und zu behandeln sollte für einen Hausarzt kein Problem sein. De facto erlebe ich es aber von den Patienten, die zu mir kommen, dass es häufig doch fehlt. Und manchmal trifft man auf Patienten, die vom Hausarzt eine ganz ausgefeilte Therapie schon haben, wo man merkt, hier hat sich jemand echt Gedanken gemacht. Und dann liegt es meist daran, dass der

0: neue Akutmedikamente, die auch dann noch wirken können, wenn die Triptane, die wir schon seit 30 Jahren ungefähr einsetzen, nicht wirken. Aber es ist traurig, wenn man dann wieder auf Patienten trifft, die so ein Triptan, das seit Anfang der 1990er Jahre zugelassen ist, bei einer Migräne noch nie hatten und sagen, ich habe es eigentlich immer mit, in Anführungszeichen, normalen Schmerzmitteln, Ibuprofen versucht und es funktioniert nicht. Das hilft bei vielen Menschen. Wenn die normalen Schmerzmittel nicht helfen, sollten die Patienten aber auch tatsächlich ein Triptan bekommen und da einen guten Zugang zu haben. Wir sind eigentlich ein Land, in dem das möglich sein müsste.
1: Über die Behandlung möchte ich gerne mit Ihnen noch ausführlicher sprechen gleich, Dr. Gaul. Gucken wir noch, wir haben die Ursachen schon genannt. Es gibt verschiedene Ursachen. Manche sind einfach Veranlagung, Migräne, vielfach in der Familie vorhanden und so. Dann gibt es welche, die ausgelöst werden durch andere Erkrankungen, Verletzungen und so weiter oder durch Medikamente. Gucken wir noch mal auf die Auslöser. Nämlich, es scheint ja zu sein, gerade wenn man Migränepatienten hört, dass die für sich dann oft herausfinden, okay, da gibt's irgendetwas, die Veranlagung habe ich und dann passiert dies oder das und dann geht's auf einmal los. Was sind klassische Auslöser von Kopfschmerzen?
0: Ja, da müssen wir zwei Sachen unterscheiden. Einmal, wann beginnt die Erkrankung? Das kann im Kindesalter zum Beispiel sein, ein leichtes Kopftrauma, Ball in der Schule an den Kopf gekriegt, gestürzt und dann tritt der erste Migräneanfall auf. Und dann ist immer die Verbindung, damals ist was passiert und die Migräne kommt davon. Das ist einfach so ein bisschen Zufall, dass was passiert ist und dann ging's los. Oder Phasen, in denen es deutlich zunimmt, sind Phasen mit Umstellung der Lebensumstände, Beginn mit Schichtdienst oder Prüfungszeiten, Stresszeiten. Das wäre das eine. Und das andere ist, für einen einzelnen Kopfschmerzanfall, insbesondere eine Migräneattacke, zu gucken, was ist denn jetzt im Moment los gewesen, dass der heute gekommen ist und nicht gestern gekommen ist und nicht übermorgen kommt. Und da gibt es schon Dinge, die wir als Trigger bezeichnen. Wenn wir schauen, was geben uns Patienten an, dann ist das, was wir den ganzen Tag hören, Wetterwechsel. Das ist mittlerweile auch einigermaßen untersucht. Da gibt es ein paar Daten zu. Dann gibt es Alkohol als typischen Trigger, insbesondere bei der Migräne, aber auch bei anderen Kopfschmerzerkrankungen. Manchmal sind es Nahrungsmittel, die werden in meiner Wahrnehmung eher überschätzt. Aber am häufigsten sind Stress und vor allen Dingen Stressabfall. So quasi zum Wochenende hin, die Betroffenen immer sagen, eigentlich will ich mich am Wochenende erholen und freitagsabends merke ich schon, wie sich die Migräne in mein Leben schleicht.
1: Was ist mit dem, Sie haben eben schon gesagt, Frauen, die ihre Periode bekommen, haben es auch häufiger Hormonschwankungen?
0: Das ist ein ganz bei Frauen einer der stärksten Trigger. Also diese menstruationsgebundenen Attacken, das ist ganz wichtig. Und das sorgt zum Beispiel auch dafür, dass Frauen in den Wechseljahren häufig sehr stark an der Migräne leiden, weil da der Hormonzyklus auch noch unregelmäßig wird und sich das Ganze verstärkt. Und die Frauen, die ihr ganzes Leben lang sehr unter menstruationsbezogenen Attacken gelitten haben, die haben aber dann, wenn die Wechseljahre wirklich abgeschlossen sind, auch eine gute Chance, Ruhe zu haben, weil dann dieser Östrogenabfall zur Menstruation ausbleibt und die ganze Sache auch viel besser verlaufen kann.
1: Das sind die verschiedenen Auslöser von Migräne. Wir sprechen hier in der Sendung Lebenshilfe mit Dr. Charlie Gaul über Migräne und Kopfschmerzen. Er ist Neurologe und Schmerztherapeut, leitet mit das Kopfschmerzzentrum in Frankfurt. Und wir hören jetzt eine Musik und dann wollen wir doch auf die Behandlungsmöglichkeiten eingehen. Denn Dr. Gaul hat eben schon betont, es gibt jetzt in letzter Zeit wirklich gute Behandlungen oder auch Vorbeugungsmittel für gerade bei Migräne. Und da möchten wir gerne gleich noch mehr von ihm hören.

0: Sie hören die Lebenshilfe bei Radio Horeb. Wir sprechen mit dem Neurologen und Schmerztherapeuten Dr. Charlie Gaul über Migräne und Kopfschmerzen. Ursachen, Trigger sind genannt worden. Dr. Gaul, jetzt kommen wir zur Behandlung. Das ist ja genau das, was, glaube ich, diejenigen, die betroffen sind, auch am meisten interessiert. Jetzt gibt's ja so, wenn man Kopfschmerzen bekommt, ist der klassische Reflex erstmal, okay, ich nehme ein Schmerzmittel. Das erste, was einem einfällt. Ist das an sich bei jetzt, wenn es jetzt nicht jemand schon ein Dauerschmerzpatient ist, eine gute Reaktion zu sagen, okay, ich spüre Kopfschmerzen kommen. Ich nehme ein Kopfschmerzmittel, welches auch immer. Und, oder wäre es besser zu sagen, nee, ich nehme nichts und lege mich hin und gönne mir Ruhe? Oder wie reagiert man da richtig?
1: Hängt natürlich ein bisschen von der Kopfschmerzerkrankung ab. Prinzipiell ist es aber durchaus in Ordnung, wenn Sie gelegentlich Schmerzen haben und sagen, das nimmt jetzt eine Stärke an, die ich nicht aushalten kann, will, mit der ich meinen Tag nicht bewältigen kann, dann können Sie ein Schmerzmittel nehmen. Interessanterweise ist es meistens Zufall, was Patienten dann einnehmen, nicht das, was sie zu Hause in ihrer Küchenschublade oder in einem Schränkchen im Bad so finden. In Deutschland ist Ibuprofen mittlerweile so ganz an erster Stelle, aber sie kennen Werbung aus dem Fernsehen und überall die eine Tablette, die gegen 25 Kopfschmerzarten wirkt. Also es gibt ein ganz breites Angebot. Und wenn Sie in die Apotheke gehen, dann kann Ihnen auch unterschiedlichstes angeboten bekommen. Und muss ich klar machen, dass auch bei der Migräne ungefähr 70% aller Betroffene sich mit frei verkäuflichen Medikamenten aus der Apotheke behandeln und sehr viele damit auch gut zurechtkommen. Das ist also auch prinzipiell gar nicht verwerflich, wenn die Diagnose klar ist, wenn es nicht so häufig ist, wenn es richtig dosiert ist. Das sind schon noch so ein paar Bedingungen, die erfüllt sein müssen und da werden viele Fehler gemacht.
0: Also für mich stellt sich da eine Frage. Also ich erinnere mich, ich habe als Kind sehr viele Kopfschmerzen gehabt, auch wirklich starke. Und meine Mutter war von der Sorte, von wegen Schmerzmittel nimmt man nicht, das hält man durch. Und dann habe ich mich hingelegt. Ich habe später mich gefragt, als ich größer war und dann anfing, Schmerzmittel zu nehmen auch. Die sind, also tatsächlich hat die Stärke dann nach der Pubertät abgenommen bei mir. Das war wirklich in der Kindheit am stärksten. Aber tatsächlich, wenn es dann später nochmal wieder kam, dann habe ich sehr frühzeitig Schmerzmittel genommen und hatte das Gefühl, die Kurve flacht gleich am Anfang ab und es wird gar nicht erst so stark. Ist das so oder war das jetzt so Zufall oder dass es insgesamt schon schwächer war? Oder kann man sagen, dass wenn man einen solchen Schmerz rechtzeitig runterbiegt sozusagen, dann hat man vielleicht eine Chance, dass es gar nicht so arg wird?
1: Für die einzelne Attacke ist das genau richtig. Das ist für die Migräne gut untersucht. Als damals die Triptane Anfang der 1990er Jahre auf den Markt kamen, dann hat man erst gesagt, das sollen die Patienten erst bei starken Kopfschmerzen nehmen. Ein paar Jahre später hat man Studien gemacht, wie ist es denn, wenn die Patienten sich sicher sind, jetzt kommt ein Migräneanfall und sie nehmen es gleich. Und dann ging die Ansprechrate deutlich hoch. Das liegt daran, dass in den Kopfschmerzanfällen Botenstoffe im Gehirn ausgeschüttet werden. Und wenn ich natürlich warte, bis das alles schon abgelaufen ist, dann laufe ich dem Problem immer hinterher. Und wenn ich frühzeitig eingreife, dann kann ich das weitere Ausschütten dieser schmerzvermittelnden Botenstoffe abflachen, so wie Sie das dann bei Ihrem Kopfschmerz erlebt haben. Und das ist, erzählen mir viele Patienten, die sagen, wenn ich merke, dass es kommt und rechtzeitig was nehme, dann komme ich mit meinen Kopfschmerzen gut zurecht. Aber wenn ich mitten in der Nacht morgens um 4:30 erwache mit stärksten Kopfschmerzen, die Übelkeit ist schon voll da, dann ist es eigentlich zu spät für die Tablette. Dann hilft sie nicht mehr, wenn sie denn überhaupt drin bleibt bei ausgeprägter Übelkeit. Das ist so ganz typisch. Also wenn man sich entscheidet, was zu nehmen, frühzeitige Einnahme ist sinnvoll.
0: Wie ist es denn aber dann, ich denke, das ist jetzt so die andere Seite des Bogens, dass viele Menschen sagen, okay, ich habe Kopfschmerzen, ich nehme ein Kopfschmerzmittel, und um weiter funktionstüchtig zu bleiben.
1: Das ist häufig der Druck, sag ich mal, dahinter, jenseits des Schmerzes, dass man seinen Tag bewältigen will und dass natürlich unsere Gesellschaft einem nicht die Möglichkeit gibt, am Arbeitsplatz zu sagen, ich merke jetzt, mein Gehirn ist einer Reizüberflutung ausgesetzt, das braucht eine Pause und so müssen wir letztlich neurophysiologisch den Migräneanfall verstehen. Es ist so quasi ein Notaus unseres Gehirns. Es sagt, leg dich ins Bett, ruh dich aus, lass die Reizverarbeitung in deinem Gehirn sich normalisieren, dann funktioniert es danach umso besser. Das ist das, was man neurophysiologisch ganz gut messen kann mittlerweile. Stattdessen geben wir dem Gehirn aber quasi nur die Tablette, kneifen die Augen zusammen bei Lichtempfindlichkeit und ziehen den Tag durch. Das ist für diesen Tag eine Lösung, geht aber ein bisschen mit dem Risiko einher, dass das Gehirn sagt, so mit der Reizüberflutung komme ich natürlich weiter nicht zurecht, ich brauche die Pause und dann steht der nächste Migräneanfall am nächsten Morgen wieder auf der Matte. Das heißt, immer dann, wenn Sie die Möglichkeit haben zu sagen, okay, ich kann einen Termin absagen, ich kann mich kurz hinlegen, ich kann 10 Minuten Entspannungsübungen machen und mal tief Luft holen, dann sollten Sie das auch möglichst umsetzen, weil das gehört mit dazu. Das verbietet nicht, dass man Medikamente nimmt, aber im Grunde sollte man auf seinen Körper da hören. Nicht umsonst müssen die Patienten vor Migräneanfall gähnen, haben so eine bleierne Müdigkeit und können nicht mehr. Das ist ein Teil der Symptomatik.
0: Das heißt, Alarmstufe ist dann im Grunde, wenn jemand spürt, okay, das passiert jetzt nicht normal, dass ich so meinen Kopfschmerz in der Anfangsphase sozusagen abwürge, den Anfall, sondern ich fange an, regelmäßig Kopfschmerztabletten zu brauchen, um mein Leben, das ja eigentlich, der Kopfschmerz könnte ja auch eigentlich ein Alarmsignal sein dafür, dass man sein Leben umstellen muss. Und da will man nicht drauf reagieren, also drückt man den Kopfschmerz runter.
1: Ja, das ist auf Dauer nicht gut. Langfristig haben die Patienten mit häufiger Migräne, die tatsächlich lernen, anders damit umzugehen und auch ein bisschen was an ihrer Lebensweise umstellen, die beste Prognose. Ja? Wir haben sehr gute Medikamente, aber dann kommen Betroffene häufig nach einem Jahr und sagen, am Anfang hat das super funktioniert, jetzt ist es wieder so schlimm, wie es war. Und das liegt aber halt daran, dass sie nichts vom Druck rausgenommen haben oder sogar umgekehrt, wenn eine Prophylaxe sehr gut funktioniert und sie deutlich weniger Kopfschmerzen haben, sich eher noch was draufgeladen haben. Und dann kann man natürlich in so einen Kreislauf kommen, in dem das gar nicht besser werden kann. Also es ist schon wichtig, diese Dinge, die immer als Basismaßnahme empfohlen werden, regelmäßiges Essen, regelmäßig und ausreichend schlafen, Bewegung und Entspannungsverfahren in einem ausgewogenen Verhältnis, dass man diese Dinge auch tatsächlich umsetzt. Und das hat man vor allem selbst in der Hand, auch wenn es anstrengend ist. Das wissen auch alle Menschen, die keinen Kopfschmerz haben. Ja? Aufhören zu rauchen wäre gesund, regelmäßig Sport zu machen wäre gesund.
0: Ja, das betrifft nicht nur Kopfschmerzen, sondern auch vieles anderes. Dr. Garvey, jetzt sind wir ja bei den Kopfschmerzen gewesen, die man so selbst behandelt mit den Schmerzmitteln, die man halt so frei in der Apotheke bekommt. Da hat jeder vielleicht auch seine Erfahrung schon gemacht, ob bei ihm das ein oder andere besser wirkt. Bei Ihnen im Schmerzzentrum landen ja diejenigen, bei denen das alles irgendwie nicht mehr hilft oder die damit nicht weiterkommen. Vielleicht schildern Sie mal da, was es dann noch an weiteren Behandlungsmöglichkeiten gibt.
1: Ja, es gibt neben den Schmerzmitteln, wo da immer noch mal, das ist vielleicht noch wichtig, Als erstes frage ich, wie viel nehmen Sie es und wie nehmen Sie es ein? Und häufig dosieren Patienten unter, gerade aus der Angst, sich nicht zu schaden. Ja, dann nehmen Sie 200 Milligramm Ibuprofen, wo man den Menschen anguckt und sagt, naja, vom Körpergewicht her bräuchte 600, dass es funktioniert. Da kann man schon nochmal sagen, also wenn Sie es vertragen, versuchen Sie jetzt mal der Körpergröße, dem Körpergewicht angemessene Dosierung. Wenn das nicht hilft, kommt ein sogenanntes Migränemittel, ein Triptan, das sehr viel spezifischer in die Freischüttung, die Ausschüttung der Botenstoffe im Gehirn eingreift. Das heißt, es ist kein Schmerzmittel, das Sie quasi auch nehmen können, wenn Sie sich den Fuß verstauchen. Da wird es nichts bringen, weil es auf Botenstoffe wirkt, die ganz spezifisch im Migräneanfall ausgeschüttet werden. Und in Deutschland haben wir eigentlich den Vorteil, dass wir alle 7 Triptane, die weltweit zugelassen sind, auch tatsächlich haben. Dass wir neben Tabletten noch Schmelztabletten zur Verfügung haben, dass wir Nasenspray und von einem Triptan, dem Sumatriptan, auch die Möglichkeit haben, es unter die Haut zu spritzen, sodass wir sagen können, wir können die normale Anfälle mit Tabletten behandeln. Wir können, wenn Patienten sagen, ich habe Übelkeit, die Schmelztablette ist mir lieber, können wir das probieren. Und das Nasenspray und die subkutanen Injektionen für die sehr starken Anfälle. Und bei einem Teil der Betroffenen müssen wir das sogar mit Schmerzmittel kombinieren, weil ein Wirkprinzip alleine nicht reicht, aber die Kombination bringt es dann. Also da haben wir sehr viele Möglichkeiten. Und das ist dann schon was, wir hatten ja vorher über die hausärztliche Versorgung gesprochen, was dann beim Hausarzt häufig eine gewisse Überforderung ist. Die verschreiben so 2 der 7 Triptane standardmäßig als Tabletten, aber an Nasenspray oder Spritze trauen sie sich zum Teil halt einfach nicht ran. Und dafür müssen die Patienten dann in der Versorgungsstufe eine Stufe auf der Leiter weiter nach oben klettern.
0: Das ist dann für, wenn der Anfall kommt.
1: Ja.
0: Da gibt es diese Möglichkeiten. Das sind so die Klassiker, die Sie anwenden. Wie sieht es denn aus mit der Vorbeugung? Sie haben vorhin schon gesagt, da gibt es inzwischen eben Vorbeugungsmittel auch.
1: Ja, schon lange in der Anwendung. Es sind Beta-Blocker, Amitriptylin. Das ist eigentlich ein Antidepressivum, wird aber heute vor allem in der Schmerztherapie eingesetzt. Und das sind die vorbeugenden Medikamente, die auch der Hausarzt schon kennt, die wir auch schon lange einsetzen. Dann kam so ungefähr 2004 Topiramat dazu, ein Medikament aus der Epilepsiebehandlung. Möglicherweise das Medikament, was am besten in Tablettenform zur Migräneprophylaxe wirkt, das aber gerade weniger eingesetzt wird, weil es nicht bei Schwangerschaft eingesetzt werden soll und man quasi bei Frauen im gebärfähigen Alter zurückhaltend ist und Migränepatienten sind ja häufig Frauen. Dann haben wir ab 2011 die Möglichkeit bekommen, Botulinumtoxin zu injizieren in die Muskulatur um den Kopf mit einer guten Wirksamkeit bei Patienten, die eine chronische Migräne haben, also wenigstens 15 Kopfschmerztage. Und ab 2019 kamen dann insgesamt mittlerweile 4 Antikörper, die sich direkt gegen die Moleküle richten, die im Migräneanfall aus dem Gehirn ausgeschüttet werden, die man unter die Haut spritzt. Einen davon wird auch als Infusion gegeben im Abstand von 4 Wochen oder 3 Monaten. Es kommt ganz aufs Präparat an. Und die tatsächlich das Beste darstellen, was wir zur Migräneprophylaxe medikamentös bisher haben. Also deutlich besser als die Medikamente, die wir schon lange haben. Aber vor allem, und das schätzen die Patienten sehr, die machen kaum Nebenwirkungen. Viele Patienten haben mit den Präparaten, die wir seit langem einsetzen, die Erfahrung gemacht, es macht müde oder ich neige zum Übergewicht. Und diese Probleme sind wir mit den Antikörpern weitgehend los.
0: Weil es so was Neues ist, können Sie vielleicht kurz erklären, wie Antikörper gegen Migräne wirken?
1: Ja, also im Migräneanfall wird das Molekül CGRP, Calcitonin Gene Related Peptide, aus den Nervenendigungen entlang der Hirnhaut und dem Trigeminusnerven, das ist dem Gesichtsnerven, ausgeschüttet. Und dieses Molekül CGRP kann man mit Antikörpern spezifisch abfangen. Die werden also unter die Haut injiziert und warten quasi auf den Migräneanfall, auf die Freisetzung von CGRP. Und wenn das CGRP ansteigt, dann können die CGRP binden und es bleibt nur noch ein kleiner Rest übrig, der den Antikörpern quasi entkommt. Und die Anzahl der Migräneanfälle geht ganz erheblich zurück. Als erfolgreich sehen wir so eine Therapie an, wenn die Anfallshäufigkeit halbiert wird, aber es gelingt sogar bei einem Teil der Patienten, es um 75% oder mehr zu verbessern. Und einer dieser Antikörper, der fängt nicht CGRP direkt ab, sondern blockiert den Rezeptor, da wo das Molekül andockt. Aber letztlich haben alle Antikörper den Mechanismus, wir unterbrechen die Kaskade aus Freisetzung von CGRP und dann Auslösen von Schmerz, von Übelkeit, von Lichtempfindlichkeit und allen Begleitsymptomen.
0: Und ist das eine Behandlung, die auch den Hausärzten schon zur Verfügung steht oder muss man dafür zum Spezialisten?
1: Das ist auf der Haushaltsebene noch nicht angekommen. Das hat zum einen damit zu tun, dass die Medikamente neu sind und zum anderen, dass sie auch im Vergleich zu denen zum Beta-Blocker, der einfach heutzutage sehr, sehr günstig ist, entsprechend kostenintensiver sind. Und man da schon der Meinung ist, das sollte so ein bisschen abgewogen werden. Wer soll den kriegen? Wofür soll er gezielt eingesetzt werden? Und zum anderen machen die Krankenkassen, das wird im gemeinsamen Bundesausschuss ausgehandelt, auch Vorgaben, welche Behandlungen aus der Standardtherapie vorher stattgefunden haben müssen, bevor es gerechtfertigt ist, so ein teureres Präparat zu verordnen. Es wird sicherlich auch vereinzelt Hausärzte geben, die es einsetzen, aber standardmäßig wird es in der Hand der Schmerztherapeuten und der Neurologen sein. Und für die nächsten Jahre gehe ich davon aus, dass das auch so bleibt.
0: Mhm. Zum Abrunden noch, Dr. Gaul, bei Kopfschmerzen, gibt es alternative Heilmittel oder vielleicht auch Entspannungstechniken, Kräuter, irgendwas in der Richtung?
1: Ja, zum einen hatte ich ja schon gesagt, ein ausgewogener Wechsel zwischen Aktivität und Entspannung ist wichtig. Gut untersucht ist die progressive Muskelrelaxation nach Jacobsen, aber so entscheidend ist gar nicht das Verfahren, was Sie zur Entspannung anwenden, sondern dass Sie überhaupt was machen. Wenn Sie sagen, ich komme mit autogenem Training besser zurecht oder mit einer Atementspannungstechnik, das kann man heute alles gut über Internet, YouTube finden oder halt auch Krankenkassen bieten das als Download an. Das, was Sie so motiviert, dass Sie es regelmäßig machen. Das Entscheidende ist das Regelmäßige. Und das Gleiche gilt für den Sport. Arbeiten dazu gibt es im Grunde nur zum Laufen, zum Nordic Walking, zum Joggen. Aber im Grunde ist es egal, ob Sie schwimmen oder Nordic Walking oder Radfahren machen. Ausdauersport kann 30% der Kopfschmerzhäufigkeit reduzieren. Und dann wäre so, was Sie vielleicht mit alternativ meinen. Zur Akuttherapie haben wir wenig zur Verfügung, muss man ganz klar sagen, für dieses Evidenz gibt. In der Prophylaxe gibt es durchaus Daten, dass Akupunktur für einen Teil der Patienten eine Option darstellt. Das geht aber wie bei den anderen Dingen auch. Das muss man ausprobieren, hilft es mir oder nicht. Dann gibt es die Möglichkeit mit Magnesium, Coenzym Q10, und Riboflavin ist das Vitamin B2 zu behandeln. Das sind also Präparate, die als Nahrungsergänzungsmittel rezeptfrei vertrieben werden. Aus der Pflanzenheilkunde gibt es auch ein paar Sachen. Mutterkraut, Pestwurz haben wir aber im Moment in Deutschland alles nur sehr eingeschränkt zur Verfügung. Deswegen werden Sie das nicht ohne weiteres bekommen. Wir hoffen, dass es das auch nochmal als Medikament auf dem Markt gibt und dann wird die Situation da besser. Also es gibt schon einige Dinge, die man zusätzlich einsetzen kann. In der Akutsituation wäre hinlegen, Kühlen des Kopfes, das wären alles sinnvolle Dinge.
0: Und das Kühlen des Kopfes entspricht vielleicht auch zum Beispiel diesem japanischen Heilpflanzenöl, was man auf die Schläfen manche sich tun und so. Da gibt es ja so Roll-ons auch,
1: ja, das
0: verwendet
1: ist,
0: bei Kopfschmerzen.
1: Das ist für den Spannungskopfschmerz ganz gut untersucht. Pfefferminzöl, Heilpflanzenöl. Migränepatienten werden das häufig als unangenehm empfinden, weil die neben Licht- und Lärmempfindlichkeit häufig auch geruchsempfindlich sind im Alltag, im Anfall und das als eher zu intensiv empfinden. Probieren kann man das alles.
0: Kopfschmerzen stehen im Zentrum der Lebenshilfe hier bei Radio Horeb. Wir sprechen mit dem Neurologen und Schmerztherapeuten Dr. Charlie Gaul.

0: In der Lebenshilfe bei Radio Horeb sprechen wir über Migräne und Kopfschmerzen, Ursachen, Auslöser, Behandlung. Unser Gast ist der Neurologe und Schmerztherapeut, Leiter des Kopfschmerzzentrums Frankfurt, Dr. Charlie Gaul. Frau Ludwig ruft uns aus Augsburg an, ist die Erste in der Sendung. Grüße Gott.
1: Ja, grüß Gott, hier ist Ludwig, hallo. Ja, und zwar, ich arbeite in der Umweltmedizin mit Patienten, die so Chemikalien, Duftstoffüberempfindlichkeit haben und manchmal auch Migräne als Hauptsymptom oder eben Migräne, die dann überempfindlich auf Duftstoffe reagieren, was Sie gerade angesprochen haben. Und da habe ich mal gelesen, dass diese Meidung dann dieser Stoffe dazu führt, dass es sogar schlimmer werden kann und dass so Studien gibt, dass ein Riechtraining diesen Patienten helfen kann. Das klingt ja paradox, aber jetzt wollte ich fragen, haben Sie da irgendwelche Erfahrungen damit, Herr Dr. Gaul?
2: Ja, also das eine ist das Trigger vermeiden. Das hat man früher empfohlen, nicht nur für Duftstoffe, sondern auch für Nahrungsmittel. Und das hat die Patienten sehr gestresst, alles Mögliche nicht zu essen, alles Mögliche zu beachten. Und spätestens beim Thema Wetter als Trigger ist man dem dann doch hilflos ausgeliefert. Ja. Wir sagen heute so konzeptionell eher Triggermanagement. Wir sollen mit den normalen Lebensbedingungen umgehen können, aber es wird sicherlich dann auch einzelne Sachen geben, die wir vermeiden. Und das Riechtraining ist untersucht, vor allen Dingen bei Kindern und Jugendlichen, dass das einen prophylaktischen Effekt haben könnte. So ganz gut verstanden ist das noch nicht. Also es geht so ein bisschen um den Umgang mit Trigger und Selbstachtsamkeit. Da kann man sicherlich dran arbeiten.
1: Mhm. Ja, okay, vielen Dank.
0: Bitte. Ja, danke schön, Frau Ludwig, für die Frage. Es klang für mich so ein bisschen wie nach der Hyposensibilisierung bei Allergien, nicht? Dass man sich nach und nach an etwas gewöhnt.
2: Ja. Das ist durchaus vergleichbar, wenn Sie zum Beispiel mit Sport anfangen. Intensiver Sport kann auch Kopfschmerzattacken auslösen. Und deswegen wird immer empfohlen, langsam zu beginnen, das Training dann schrittweise zu steigern, damit man sich nicht übernimmt. Sonst machen die Patienten die Erfahrung, jetzt war ich einmal im Fitnessstudio und dann hatte ich am nächsten Tag die Migräne des Monats und dann lässt man es.
0: Also eben dann, man muss wahrscheinlich auch lernen, auf seinen Körper zu hören, nicht? Was tut mir in dem Moment gut und wo überschreite ich eine Grenze? Das müssen wir vielleicht auch manchmal nochmal neu lernen. Ja, danke schön, Frau Ludwig, für Ihren Anruf. Alles Gute nach Augsburg. Weiter geht's in München mit Frau Henning. Grüß Sie Gott. Guten Morgen.
3: Ja, grüß Gott. Mein Name ist Henning. Ich habe zwei Arten von Kopfschmerzen. Und zwar bekomme ich meistens dann Kopfschmerzen, wenn ich Magen-Darm-Störungen habe. Die sind aber auszuhalten, nur manchmal muss ich da eine Tablette nehmen. Aber was weitaus schlimmer ist, die Kopfschmerzen, die mich mitten in der Nacht treffen, manchmal um 1 oder 2 oder wie auch immer, dann muss ich aufstehen. Sonst werden die noch heftiger. Also hinlegen bei Kopfschmerzen geht bei mir eigentlich gar nicht. Und das sind dann, die in der Nacht kommen, sind dann meistens Kopfschmerzen vom Hinterkopf aus, die ziehen dann durch den ganzen Kopf, kommen fast bei den Augen raus oder Stirn, also da ist praktisch der ganze Kopf betroffen. Wenn ich da vielleicht im Tiefschlaf oder in einem Traum bin und nicht gleich wach werde, wenn mich diese Kopfschmerzen befallen, dann kann das schon ganz schlimm sein.
2: Darf ich fragen, wie häufig Sie diese nächtlichen Kopfschmerzen haben?
3: Also, das ist sehr unterschiedlich. Manchmal kommen die wirklich 2-3 Mal im Monat und die dauern dann auch an. Also wenn sie schon so heftig sind, dann dauern die auch an. Dann hilft mir auch kaum eine Tablette. Manchmal hilft die Tablette, wenn sie noch nicht so heftig sind. Manchmal hilft, wenn ich gleich wach werde, hilft mir auch ein starker Kaffee. Aber das ist immer sehr unterschiedlich. Manchmal ist schon eine Pause von vielleicht 2 Monaten inzwischen, aber das trifft mich immer wieder trifft mich das.
2: Ja, also nächtliche Kopfschmerzen, das können unterschiedliche Dinge sein. Ein Stichwort haben Sie mir gegeben, was mich zu einer Diagnosemöglichkeit, muss man sich dann genauer angucken, der sogenannte Hypnik Headache, primär schlafgebundener Kopfschmerz, der Hypnos, der Gott des Schlafes, ist es ein Kopfschmerz, der ausschließlich aus dem Schlaf heraus auftritt und der gut auf Kaffee anspricht. Typischerweise haben die Patienten das aber häufiger als 2-3 Mal im Monat. Und da ist ein Rat, dass man vor dem Schlafengehen, wenn man das regelmäßig hat oder fast jede Nacht, ein Espresso vor dem Schlafengehen trinkt und man den Kopfschmerz damit häufig vermeiden kann.
3: Dann würde ich aber gar nicht mehr schlafen. Also am
2: das
3: Abend
2: höre ich von vielen Menschen, aber es ist durchaus, also wenn es häufig kommt, ist es ein Versuch wert. Oder ich kenne auch Menschen, die kochen sich dann eine kleine Thermoskanne Kaffee, stellen die neben das Bett und sagen, das habe ich jeden zweiten Tag und wenn ich sofort Kaffee trinke, wird es besser. Das ist also für diesen schlafgebundenen Kopfschmerz ganz typisch. Dann kann natürlich auch eine Migräne aus dem Schlaf heraus auftreten, gar nicht mal so selten, am frühen Morgen häufig. Dann wäre aber zu fordern, dass sie Übelkeit, Licht, Geräuschempfindlichkeit, zumindest 1-2 dieser Begleitsymptome.
3: Ja, das ist schon manchmal der Fall. Also Übelkeit und Licht, eine sehr starke Lichtempfindlichkeit.
2: Ja. Das würde dann zu einer nächtlichen Migräne passen. Darf ich fragen, wie alt Sie sind?
3: 70.
2: Haben Sie sich denn früher häufiger mit Migräne herumschlagen müssen?
3: Also ich habe Kopfschmerzen schon ganz, ganz lange. Und Sie haben ja da während der Sendung auch mal angesprochen, dass die Menschen dann Angst haben wegen irgendwas im Kopf. Mein Vater ist an einem Gehirntumor gestorben. Mein Großvater hatte einen Gehirntumor. Und dann kommt halt natürlich schon der Gedanke, dass da... Aber ich denke mir, wenn das wirklich so wäre, dann wäre das ja schon, also könnte ich das ja nicht über so viele Jahre da.
2: Das spricht sehr dagegen, aber bei Kopfschmerzen im Alter, die man nicht genau zuordnen kann, ist es durchaus gerechtfertigt, dass sie sich beim Neurologen vorstellen und dass man mal eine Kernspintomographie vom Schädel macht, damit man auch nichts anderes übersieht. Denn gerade wenn Kopfschmerzen erst im Alter beginnen, muss man da aufpassen.
3: Ja, die haben nicht im Alter begonnen. Also ich habe die schon viele Jahre. Ich habe schon viele Jahre Kopfschmerzen. Das ist ist wirklich etwas, was ich schon ja.
2: Eine ihrer Schwachstellen, ja. Dass sie mit Kopfschmerzen reagieren. Ja, das gibt's natürlich. Aber wenn sie drunter leiden, stellen sie sich ruhig mal bei einem Neurologen vor und gehen der Sache ein bisschen auf den Grund.
3: Und finden Sie, dass das möglich ist, dass man durch Magen-Darm-Störungen auch Kopfschmerzen bekommen kann?
2: Ja, das ist Störung des inneren Gleichgewichtes, so wie Stress, Infekt, körperliche Krankheiten können Kopfschmerzen mitmachen. Das kann schon sein.
0: Ja, vielen Dank, Frau Henning. Dankeschön für Ihren Anruf und wir wünschen Ihnen alles Gute und dass Sie auch jemanden finden, der vielleicht das mit Ihnen nochmal genauer diagnostizieren kann. Alles Gute, Dankeschön. Weiter geht's in Würzburg mit Frau Herr. Guten Morgen.
4: Ja, das bin ich, ZERR in Würzburg. Guten Tag zusammen. Guten Tag. Bei der Vorstellung des Themas wurde Clusterkopfschmerz genannt, nur nicht behandelt jetzt bisher. Ist das nur eine Verstärkung der Migräne oder ist das ein eigener Kopfschmerz?
2: Nee, das ist ein eigener Kopfschmerz.
4: Oh ja.
2: Der geht mit einseitigen Kopfschmerzen, die meistens nicht die Seite wechseln einher. Die Attacken sind viel kürzer als bei der Migräne. Die dauern bei den meisten Patienten so 1 bis 1,5 Stunden, selten mal ein bisschen länger. Und der gehört zu den trigeminoautonomen Kopfschmerzen. Deswegen gibt es autonome Begleitsymptome. Augentränen, Naselaufen und Bewegungsunruhe ist ganz typisch. Die Patienten ziehen sich also nicht zurück, ruhen sich aus, sondern die meisten Patienten sagen, da kann ich kaum stillsitzen, muss hin und her wippen, hin und her laufen. Das ist ein Kopfschmerz, der ungefähr 1 von 1000 Menschen betrifft. Also im Vergleich zur Migräne, 1 von 1000 wäre 1 Promille. Migräne betrifft bei den Frauen ungefähr 15%. Also eine ganz andere Dimension. Der Clusterkopfschmerz gehört zu den seltenen Kopfschmerzen und wird auch anders behandelt. Darf ich fragen, leiden Sie daran oder wie kommen Sie darauf, dass Sie den Begriff überhaupt kennen?
4: Ich hatte das vor 10 Jahren nach einer Krebsoperation. Es hat ein paar Monate nur gedauert, seitdem nie mehr.
2: Dann drücke ich Ihnen die Daumen, dass es so bleibt. Das, was typisch ist, ist, dass der episodisch auftritt für ein paar Wochen bis wenige Monate und dann nach 1-2 Jahren wiederkommen kann. Also selten, ungefähr 10% der Patienten haben es ganzjährig, die sind sehr schwer von dieser Erkrankung betroffen. Aber man kann auch die gezielt behandeln, ist allerdings schwieriger als bei der Migräne.
0: Können Sie vielleicht ganz kurz ein paar Worte zu der Behandlung sagen?
2: Ja, die Akuttherapie ist Sauerstoffinhalation. Das heißt, die Patienten bekommen eine Druckgasflasche mit Sauerstoff nach Hause, eine Maske und inhalieren 10 Minuten lang 12 Liter pro Minute Sauerstoff. Warum das bei diesem Kopfschmerz so gut wirkt und bei anderen nicht, ist nicht gut verstanden. Aber das ist tatsächlich bei 85% der Patienten sehr gut wirksam. Und dann können diese Patienten auch Triptane einnehmen, also diese Migränemittel, aber vor allen Dingen als Nasenspray und als subkutane Injektion. Eine Tablette ist bei einem Kopfschmerz, der halt im Mittel nur eine Stunde dauert, einfach zu langsam. Das Ärgerliche ist, dass diese Attacken mehrfach am Tag auftreten können, vor allen Dingen in der Nacht. Das heißt, die Patienten sind sehr schwer betroffen und man beginnt dann eine vorbeugende Behandlung auch, damit diese Episode möglichst schnell endet. Das Standardmedikament dazu ist das Verapamil, eigentlich ein Medikament aus der Behandlung von Herzrhythmusstörungen, und man gibt kurzzeitig noch Cortison, was auch hilft, diesen Kopfschmerz rasch zu verbessern.
0: Wunderbar, danke schön. Dann geht es weiter jetzt mit Frau Herrmann im Schwarzwald. Grüße Sie.
5: Ja, grüß Gott. Entschuldigung, ich bin so erkältet. Aber ich habe früher auch, zwischen 20 und 30 Jahren, habe ich immer wieder Kopfweh gehabt, ganz starke Kopfschmerzen. Und dann bin ich mal in die Röhre gekommen und da hat man danach geschaut. Und da hat man auch entdeckt, dass auf die linke Seite von meinem Kopf der Kanal so eng ist, dass der Nerv nicht richtig durchgeht. Und da habe ich, und rechts ist es nicht so. Und da habe ich auch so viel Kopfweh gehabt. Und dann habe ich die Akupunktur gehört, dass man da dann eine Akupunktur 10 Anwendungen bekommen habe. Und die haben mir lange Zeit geholfen, das muss ich schon sagen. Und später, da kam es halt immer mal
0: wieder. Frau Herrmann, die Leitung knattert etwas zu Ihnen. Können Sie vielleicht kurz sagen, ob Sie akut noch weiter Schwierigkeiten haben?
5: Ja, verstehen Sie mich jetzt?
0: So. Jetzt verstehen wir Sie besser, ja?
5: Ja.
0: Haben Sie denn akut, das ist jetzt nicht ganz klar geworden, Sie haben von früher erzählt.
5: Ja.
0: Und dass die Akupunktur dann irgendwann scheinbar nicht mehr geholfen hat.
5: Ja, das hat dann, ich habe halt später wieder Kopfweh bekommen und kann es auch sein, dass durch den Lärm von draußen
0: Und wie ist es denn im Moment bei Ihnen?
5: Ja, im Moment ist es, habe ich den Schnupfen, da habe ich auch starkes Kopfweh. Aber ich kann bei leichtem Kopfweh, kann ich da auch was anbieten. Das habe ich früher auch gemacht. Und zwar mit Melissengeist eingerieben, der ganze Kopf.
2: Ja, okay. Das sind, glaube ich, alles schon ganz gute Hinweise jetzt zu nicht medikamentösen alternativen Strategien. Der Melissengeist geht sicherlich in so die Richtung auch wie die ätherischen Öle, die man einwenden kann, die wir vorhin schon thematisiert haben, dass das manchen Patienten gut hilft und zumindest ein Versuch wert ist. Und Akupunktur hatten wir ja auch schon gesagt, dass es gut helfen kann. Muss man halt ausprobieren. Und wenn man aber merkt, dass man nicht vorankommt, sollte man nicht den Weg verlassen, sondern sagen, ich muss weiter was tun, Entspannungsverfahren, Ausdauertraining oder eben auch eine medikamentöse Vorbeugung einsetzen.
0: Also das heißt, es gibt so Kopfschmerzen, wo man einfach mal gucken muss, das hat eine Weile gewirkt und dann hinterher merkt man, das klappt nicht mehr, dann muss man wieder weitersuchen.
2: Ja, auch ein Beta-Blocker kann sein, dass der mal 2 Jahre gut funktioniert. Dann braucht man ein paar Jahre kein Medikament. Und in der nächsten Episode der Verschlechterung der Medikamente, der Kopfschmerzen, klappt es vielleicht nicht mehr so gut und man muss nach was anderem Ausschau halten. Da ist also schon viel klinische Erfahrung gefragt und auch so ein bisschen Versuch und Irrtum, was die Patienten nachvollziehbar frustriert, wenn sie sagen, jetzt habe ich schon zwei Sachen ausprobiert und die helfen gar nicht. Aber was wir nicht haben, sind Prädiktoren, also wem was am besten hilft, das wissen wir tatsächlich nicht.
0: Also das heißt, als Patient muss man das mitbringen, was das Wort schon sagt, auch etwas Geduld manchmal.
2: Genau, genau. Mhm.
0: Ja, danke schön, Frau Herrmann, für Ihren Beitrag. Wir hören jetzt Frau Mailänder aus Mühlhausen am Bodensee noch.
6: Ja, guten Morgen, Herr Dr. Gaul. Ich habe Ihren Vortrag mit viel Interesse angehört und ich hätte noch eine Ergänzung dazu. Also unser Sohn, der hatte im Schulalter sehr starke Migräne mit starken Kopfschmerzen, Übelkeit, Lichtempfindlichkeit, auch Wetterempfindlichkeit. Bei Wetterumschwung ging es meistens los. Und er musste sich ins Bett legen, Zimmer verdunkeln. Und wir haben dann schon länger die Hildegard-Medizin gekannt und auch danach gefragt, was es da gibt. Und uns wurde Birnhonig empfohlen als Migränemittel. Das muss man allerdings selber bezahlen, ist aber nicht übermäßig teuer.
0: Ist Honig aus Birnen?
6: Ich kann auch noch sagen, was da alles drin ist. Also das ist eine Migränekur zur Blutreinigung und auch Entschlackung. Da sind gekochte Birnen drin, Honig, Bärwurz, Galgant, Süßholz, Pfefferkraut. Es schmeckt ein bisschen scharf, ist gewöhnungsbedürftig, aber nachdem es unserem so schlecht ging, hat er das sogar sehr gerne genommen, hinterher ein bisschen trockenes Brot gegessen und dann war der scharfe Geschmack auch wieder weg und es hat ihm super geholfen. Er hat sonst keine Schmerzmittel mehr gebraucht und die Kurdauer ist sehr verschieden, so circa 3 Monate. Wenn man es nur zur Entschlackung nimmt, 2 bis 3 Wochen. Aber wie gesagt, und er ist jetzt ganz von der Migräne geheilt, ja. Nur durch diesen Birnhonig von Hildegard von Bingen.
0: Gut, ich denke, Frau Dr. Gaul, können wir so stehen lassen als Erfahrung?
2: Ich bin dafür jetzt kein Experte, aber natürlich sind das Einzelfallerfahrungen. Und wenn jemand das aufgreifen will, ist das sicherlich akzeptabel. Man muss halt gucken, ob das so klappt.
6: Also dieses Mittel ist in jeder Hildegard-Apotheke erhältlich. Ja, also wir kaufen es in Konstanz, das ist bei uns das Nächste. Ja, und es ist wirklich auch einfach anzuwenden und hilft.
0: Ja gut, dann nehmen wir das mit in das Spektrum hinein, was einigen Patienten geholfen hat. Und die Hildegard-Medizin haben wir ja auch immer wieder hier auf Sender vertreten mit einigen Referenten. Vielen Dank, Frau Mailänder, dass Sie da Ihre Erfahrung mit eingebracht haben. Dann würde ich als Letztes in der Sendung gerne noch Frau Fechner mit begrüßen aus Heidelberg.
7: Ja, hallo. Ich habe mich zwischenzeitlich erst eingeschalten. Ich habe eine spezielle Frage. Also ich habe mit 48 einen Schock gekriegt. Da war einer meiner Söhne ja sehr todnah. Und dann habe ich nie richtig die Wechseljahre gehabt. So, jetzt bin ich 68. 20 Jahre mache ich mit diesem Syndrom rum. Mir zieht es wie vor der Regel, mir zieht es den Unterleib zusammen. Ich kriege tierische Kopfschmerzen. Mir ist, als ob jemand den Energiestecker rauszieht. Ich muss mich hinlegen. Und so wie der Stecker raus ist, geht er wieder rein. Ich kann nichts machen. Ich habe schon Akupunktur gemacht, chinesische Tees. Jetzt will ich vielleicht auf dem Weg eine andere Prävention. Vielleicht können Sie mir einen Tipp geben, was ich noch machen könnte, dass ich nicht in dieses Loch falle, in dieses Prä-Syndrom, ja, was ich eigentlich mit 68...
0: Genau, Frau Fechner, ja. Wir haben noch ein paar wenige Minuten, geben wir Dr. Gaul dafür.
7: Ja, genau.
2: Zum einen hört sich das ja schon wie eine Migräne an, die kann man natürlich auch im Alter noch haben, hatten wir vorhin kurz angedeutet, aber wenn Sie noch einen Zusammenhang mit Hormonzyklus vermuten, dann lohnt es natürlich, mit dem Gynäkologen zu sprechen, dass der mal den Hormonstatus untersucht und guckt, ob das wirklich hormonabhängig ist. ob er da noch einen Zusammenhang sieht. Aber es ist nicht garantiert, dass, wenn der Zyklus ausbleibt, die Wechseljahre wirklich durch sind, die Migräne verschwinden muss. Die kann auch diesen Wechsel noch überleben und im Alter auch noch Probleme machen. Das ist durchaus möglich. Und die vorbeugende Behandlung muss man sich halt dann ihren Gesundheitszustand insgesamt angucken, mit welchem Medikament man anfangen könnte, was können Sie zusätzlich noch nicht medikamentös tun.
0: Ja, das heißt, das würde dann auch von näher von einem Fachmann nochmal angeschaut werden.
2: Muss man individuell angucken.
7: Okay. Ja, dann vielen Dank.
2: Bitte schön.
0: Vielen Dank, Frau Fechner. Ja. Alles Gute Ihnen und wir wünschen Ihnen, dass Sie da auch gute Hilfe erfahren. Wir haben hier gesprochen mit Dr. Charlie Gaul. Er ist Schmerztherapeut, Neurologe, über das Thema Kopfschmerzen und Migräne. Die Leitung, Dr. Gaul, war bis zum Schluss voll. Wir mussten dann am Ende die Leitung sperren. Das sind gar nicht alle durchgekommen. Also man merkt, dass es ein Thema ist, das doch sehr verbreitet ist. Vielen Dank, dass Sie uns in dieser Stunde mit Ihrer Expertise zur Seite gestanden haben. Vielen herzlichen Dank.
2: Ja, gerne. Und ich hoffe, dass Sie von Kopfschmerzen möglichst verschont bleiben oder was finden, womit Sie dann gut mit umgehen können.
0: Vielen Dank. Auch Ihnen alles Gute für Ihre Arbeit, Dr. Gaul. Sie können bei uns in das Infofeld zur Sendung schauen, liebe Hörerinnen und Hörer, und dort auch den Patientenratgeber dann finden in Kürze. Alles Gute wünscht Ihnen Gabi Fröhlich, Gottes Segen und noch einen guten Tag.
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1: Das Nachtprogramm bei Radio Horeb. Wir beten den Engel des Herrn in einer Aufzeichnung mit Papst Benedikt dem 16. und anschließend den schmerzhaften Rosenkranz auf Latein in einer Aufzeichnung mit Papst Johannes Paul II.

0: Rosarium Beate Maria Virginis
1: Corona. Der schmerzhafte Rosenkranz.
2: In nomine Patris et Filii et Spiritus Sancti.
0: Salutis
1: Mysterium. Wir betrachten die Geheimnisse unseres Heils.
2: Deus in adiutorium meum intende. Gloria Patri et Filio et Spiritui Sancti. Mysteria Doloris.
1: Die schmerzhaften Geheimnisse.
2: Jesus in orto Gethsemani ora.
1: Jesus betet im Garten Gethsemani.
2: Tu Domine, ne longaveris fortitudo mea ad adiuvandum me festina, Pater fiat voluntas tua.
1: Du, mein Herr, zögere nicht länger. Meine Stärke eile mir zu Hilfe. Vater, dein Wille.

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1: Jesus trägt sein Kreuz nach Kalvarie.
0: Foderunt manus meas et pedes meos, et dinumeravi omnia ossa mea. 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Pater, fiat voluntas tua.
1: Sie haben mir Hände und Füße durchbohrt. Ich konnte alle meine Knochen zählen. Sie verteilten unter sich meine Kleider und warfen das Los um mein Gewand. Vater, dein Wille geschehe.

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1: Jesus stirbt am Kreuz.
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1: Alle Enden der Erde sollen daran denken und sich zum Herrn bekehren. Vor seinem Angesicht sollen sich niederwerfen alle Stämme der Nationen. Vom Herrn wird man dem Geschlecht erzählen, das kommen wird. Seine Heilstat verkündet man einem Volk, das noch geboren wird. Das hat der Herr getan. Vater, dein Wille geschehe.

Aufzeichnung mit Papst Johannes Paul II. Haben wir den schmerzhaften Rosenkranz gebetet. Wir wünschen Ihnen weiterhin gesegnete Stunden hier im Nachtprogramm bei Radio Horeb.

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0: Liebe Zuhörer, schön, dass Sie dabei sind im Nachtprogramm bei Radio Horeb. Bei uns geht es jetzt weiter mit dem Abend der Jugend von der Vorwoche.
1: Es ist die Welt der Engel, die Welt Gottes, aber auch die Welt der Dämonen und des Teufels, die geistige Welt. Darüber sprechen wir heute Abend, Abend der Jugend bei Radio Horeb. Für euch live im Studio sind
2: Tabitha
1: und David, und bei uns ist wieder zu Gast Pater Klaus Einzle von den Legionären Christi. Hi, Pater Klaus.
3: Hallo, ihr Lieben. Hallo, liebe Zuhörer.
1: Pater Klaus, was ist eigentlich genau die geistige Welt?
3: Naja, geistig steht zuerst mal dem gegenüber, was wir alle sehr gut kennen, nämlich das Materielle. Das Materielle ist alles, was wir anfassen können, was wir berühren können, oft riechen können, schmecken können und so weiter. Was wir halt im weitesten Sinne berühren können. Auch wenn es sehr klein ist, mikroskopisch klein, Atome und so weiter. Alles das ist die materielle Welt. Aber es gibt eben auch die geistige Welt, und die ist uns vielleicht ein bisschen fremd, weil wir sie eben gerade nicht sehen können. Aber es ist eine sehr beeindruckende Welt, weil es die Welt Gottes ist. Gott ist nämlich reiner Geist und hat keine Materie, und deshalb ist er vor der Materie und übersteigt sie bei Weitem und ist deshalb super wichtig und fundamental für uns.
1: Also die geistige Welt, darüber sprechen wir hier heute am Abend der Jugend bei Heiße Eisen, Kühle Köpfe. Du kannst deine Frage stellen. Heute speziell zur geistigen Welt, entweder per WhatsApp an die
2: 0171 57 53 200 oder natürlich auch über Instagram an radio-horeb. Aber heute ist auch ein besonderer Abend der Jugend, denn wir sind heute live auf YouTube zu Gast. Also das heißt, ihr könnt uns live im Bild sehen. Da könnt ihr natürlich auch in die Kommentare einfach eure Fragen stellen. Genau.
1: Genau, das ist dann der einfachste Weg. Da seht ihr uns auch hier direkt im Studio. Pater Klaus, warum ist es überhaupt so wichtig, über die geistige Welt zu sprechen, darüber Bescheid zu wissen?
3: Wie ich schon sagte, Gott ist Geist und Gott ist das Fundament oder der Urgrund und das Ziel und eigentlich alles. Und letztendlich, wenn wir im Himmel sein werden, das heißt in unserer definitiven letzten Bestimmung, werden wir in dieser geistigen Welt bei Gott zu Hause sein. Es wird also unser großes Zuhause sein. Und gleichzeitig sind wir Menschen aus Leib und Seele. Das heißt, wir sind ein Kompositum, eine Zusammensetzung aus Materie und Geist. Die Materie wird eines Tages zugrunde gehen, wenn wir sterben, der Geist hingegen nicht, der bleibt. Das heißt, unser tiefstes Wesen ist geistig, und deshalb sind wir eigentlich auch zutiefst in dieser geistigen Welt zu Hause.
1: Also die geistige Welt, hier unser Thema heute am Abend der Jugend bei Radio Horeb. Und ich würde sagen, wir starten jetzt direkt mit den Fragen. Es kommen schon einige Fragen rein. Geistige Welt, natürlich ein spannendes Thema. Die erste Frage, die uns hier reinkam, hier per YouTube. Was passiert mit unserem Schutzengel, wenn wir gestorben sind?
3: Er geht mit uns in die Ewigkeit und genießt mit uns die ganze Ewigkeit hindurch die Herrlichkeit Gottes. Soweit wir wissen, aus verschiedenen Erzählungen von Heiligen, ist der Schutzengel wirklich nur für uns gemacht und wird sozusagen nicht weitergegeben, sondern der ist perfekt für uns geschaffen. Seine ganze Aufgabe ist, uns ein Leben lang zu begleiten, zu lieben, auf uns aufzupassen, mit uns zu gehen, und geht dann, wenn wir sterben, mit uns in die Ewigkeit.
1: Also das passiert mit dem Schutzengel, wenn man stirbt. Pater Klaus, ich glaube, auch eine ganz interessante Sache ist eigentlich wahrzunehmen, was passiert alles in der geistigen Welt. Wenn wir jetzt hier sprechen, da sehen wir uns. Wir sehen uns jetzt hier, wir sehen die Kameras, wir sehen den YouTube-Livestream hier. Ihr seht uns im YouTube-Livestream, wenn ihr per YouTube zugeschaltet seid, hier am Abend der Jugend bei Radio Horeb. Aber die geistige Welt findet ja auch statt. Und da ist die Frage, kann man die Wahrnehmung der geistigen Welt irgendwie üben oder so?
3: Also zuerst mal ist die geistige Welt geistig, und deshalb können wir sie, mal rein intellektuell gesagt, materiell nicht wahrnehmen. Es ist immer ein besonderes Geschenk Gottes, wenn er es erlaubt, dass wir die geistige Welt wahrnehmen können. Und dieses Geschenk macht er uns relativ oft. Zum Beispiel, haben wir es vielleicht schon mal erlebt, wir sind zusammen in einer tollen Gemeinschaft, wir beten gemeinsam, wir singen Lobpreis, und man beginnt die Salbung Gottes zu spüren. Ja, irgendwie sowas. Du merkst, boah, hier ist ein besonderes Ambiente. Ja. Oder manchmal merken wir auch so ein bisschen, da kommt jetzt gerade so ein böser Geist rein, so irgendwie was Dunkles, Negatives in der Besprechung, in der Gruppe oder so. Also rein materiell kann man es eigentlich nicht wahrnehmen, aber Gott erlaubt uns das immer wieder. Und man kann seine Sinne auch für diese Dinge schärfen und Gott bitten, dass er uns diese Wahrnehmung vermehrt. Ich kenne Menschen, die haben eine sehr, sehr starke Wahrnehmung der geistigen Welt. Aber wie gesagt, es ist immer ein Geschenk Gottes, dass er uns Menschen macht, damit wir sie auch irgendwie durch zum Beispiel unsere Emotionen sind ja letztlich auch ganz viel Materielles, was da geschieht in uns. Ja, das kann man dann nicht ganz runterbrechen, aber doch zu einem großen Teil auf irgendwelche Sachen, die in unserem Inneren passieren, Hormone und so weiter. Aber trotzdem lässt Gott manchmal diese geistige Welt mit unserer materiellen ein bisschen reagieren, sodass wir eine gewisse Sensibilität haben. Manche bekommen so ein Charisma, sogar ein Charisma dafür, das heißt ein Geschenk Gottes, um die geistige Welt relativ deutlich wahrzunehmen.
1: Hast du da so ein Beispiel, wie das aussehen kann, wenn man so zumindest so ein Gespür hat, was du jetzt meintest, dass manchmal die geistige Welt mit der materiellen Welt zusammenspielt?
3: Also wenn wir zum Beispiel für Menschen beten um Heilung, dann sagen immer wieder Menschen, mir wird's ganz warm oder ich spüre so ein Kribbeln. Das Kribbeln ist oft ein Zeichen, der Heilige Geist beginnt jetzt in dieser Person irgendwas zu tun und beginnt irgendwas zu heilen, in Ordnung zu bringen, und sie nehmen das eben sensibel wahr. Oder ich kenne Menschen, die spüren zum Beispiel eine gewisse Kälte im Raum, wenn eine negative geistige Kraft da ist. Ja, also ein geistiger Einfluss, da kommt etwas, das will Spaltung reinbringen. Und sie spüren eine gewisse Kälte in ihrem Körper. Und so gibt es verschiedene Formen von Wahrnehmung, die man aufzählen könnte.
2: Und wie ist es jetzt zum Beispiel bei verstorbenen Menschen? Können die uns sehen und uns wahrnehmen? Oder sind die schon komplett woanders im Himmel unterwegs?
3: Das ist zu 100% die Entscheidung Gottes, was er möchte. Im Normalfall, aber Gott ist immer frei in alle Richtungen. Der Normalfall ist, dass ein Mensch, der stirbt, dass seine Seele zu Gott geht. Unsere geistige Seele sieht zum ersten Mal Gott von Angesicht zu Angesicht, weil sie ist nicht mehr eingesperrt in Materie, sondern sie ist rein geistig. Sie sieht Gott und im Normalfall kommt sie dann dorthin, wo eben ihr Seelenzustand das gerade ausmacht. Das heißt, entweder braucht sie noch Reinigung, braucht sie noch Wachstum, oder sie ist schon sehr nah bei Gott, oder sie möchte überhaupt nicht zu Gott. Und dann geht sie eigentlich dorthin, wo sie in der geistigen Welt zu Hause sein wird. Das ist der Normalfall, und deshalb haben Verstorbene normalerweise nicht eine direkte Beziehung zu uns. Aber Gott kann alles tun. Es gibt zum Beispiel nicht weit von hier in Vorarlberg eine alte Dame, Maria Simmer, sie ist inzwischen schon verstorben, aber sie hat etliche Bücher darüber geschrieben von verstorbenen Menschen, die sie besucht haben bei ihr im Garten. Die war mitten im Garten drin und hat irgendwelche Blumen gerade gepflegt oder begossen, und sie hat gespürt, wie eine sogenannte arme Seele in ihrer Nähe ist und um Gebet gebeten hat. Das sind besondere Zulassungen Gottes, die sind nicht so ganz selten, aber es ist nicht der Normalzustand. Ich möchte euch auch ein Beispiel erzählen, was ich selber erlebt habe. Als mein Papa gestorben ist, das ist 1,5 Jahre jetzt ungefähr her, habe ich ihn wirklich 2-3 Tage noch geistig sehr, sehr intensiv präsent erlebt. Und viele Menschen sagen das, dass die Toten, manchmal sagt man das noch so ein bisschen auf dieser Erde sind, bevor sie dann so richtig gehen.
1: Heiße Eisen, kühle Köpfe, deine Fragen hier am Abend der Jugend bei Radio Horeb. Wir sind live für euch hier im Studio in Balderschwang.
2: Und auch live auf YouTube. Mein Name ist Tabitha und neben mir steht
1: David.
2: Und wenn ihr Fragen an uns habt, dann könnt ihr die stellen auf WhatsApp unter der 0171 5753 und 200 oder natürlich auch über Insta an
1: Radio-Horeb. Und die Fragen, die gehen hier an Pater Klaus Einzle von den Legionären Christi. Er ist hier für euch im Studio, im Radio Horeb Studio, im Hauptstandort in Balderschwang im Oberallgäu. Pater Klaus, eine Frage, die jetzt hier reinkam. Was ist denn der Unterschied zwischen B- und Umsessenheit? Vielleicht auch, dass du mal beides erklärst. Was ist das genau? Besessenheit und Umsessenheit.
3: Da gehen wir jetzt ganz, ganz tief in diese geistige Welt hinein. Und in dieser geistigen Welt ist natürlich zuerst einmal Gott das Fundament. Er umhüllt sozusagen alles. Er ist der Mittelpunkt und das Ganze. Aber Gott hat auch geistige Wesen geschaffen. Also Wesen, die du und ich sagen können, ist also, man nennt das in der Philosophie, die Personen sind, aber Personen ohne Körper. eben nur mit einem Geist. Und diese Personen, die geistigen Personen, nennen wir Engel. Bisschen fälschlicherweise sind eben geschaffene Geister. Und in dieser Welt der geschaffenen Geister, das wissen wir aus der Offenbarung, aus der Heiligen Schrift und aus der Tradition der Kirche, gab es eine Entscheidung unter diesen Engeln für oder gegen Gott. Und dann haben sich manche Engel gegen ihn entschieden und andere für ihn. Die Engel, die sich gegen Gott entschieden haben, die nennen wir Dämonen, so weit hin Dämonen. Jesus nennt sie ganz oft die unreinen Geister, dunkle Geister. Also Geistwesen, die man nicht sehen kann, die aber trotzdem eine Persönlichkeit haben. Ja. Und sowohl die guten Geister, das heißt die Engel, die Schutzengel und so weiter, als auch die negativen Geister haben einen gewissen Einfluss auf uns Menschen. In der Welt des Bösen nennt man das im Normalfall eine Versuchung. Also diese geistigen Wesen können uns Versuchungen eingeben auf drei Ebenen. Sorry, dass ich ein bisschen aushole, aber ich glaube, wir müssen zuerst die Grundlagen ein bisschen legen. Die können uns auf drei Ebenen versuchen, nämlich durch Gedanken, die uns versuchen, also Gedanken von Zweifel, von Unsicherheit, Glaubenszweifel, von Stolz, von was auch immer, irgendwelche Gedanken. Die können bestimmte Bilder in uns hineinhauchen, Fantasien, Bilder, begehrliche Bilder, Bilder von Hochmut oder von totaler Niedergeschlagenheit, was auch immer. Und die können Emotionen in uns reinhauchen. So. Der Normalfall ist, dass Gott erlaubt, dass die dunklen Geister in unserem Leben uns Versuchungen geben dürfen, aber er gibt uns auch die Kraft dazu, jeder Versuchung eigentlich zu widerstehen. Aber dann kann es sein, dass Menschen aus irgendeinem Grund im Leben eines Menschen eine Tür geöffnet wird und diese dunklen Geister näher kommen dürfen. So, und dann gibt es verschiedene Begriffe, die man da verwendet, und einer ist eben der Begriff der Umsessenheit. Und wenn ihr es euch bildlich vorstellen möchtet, das ist eben das, wenn ein dunkler Geist nicht auf 5 Meter entfernt ist. Sorry, ich mache es jetzt einfach mal ganz bildlich, weil irgendwie muss man die geistige Welt erklären und sie wird dann immer materiell erklärt, weil wir haben keine andere Erklärung. So ein dunkler Geist 5 Meter entfernt ist und schießt mir irgendeine kleine Versuchung rüber, sondern Umsessenheit bedeutet, dass er Erlaubnis kriegt, näher zu kommen. Und wenn er näher kommt, wird sein Einfluss auf mich größer. Und dann kann er mich bombardieren mit Gedanken. Oder vielleicht sind es 2 oder 3 geistige Kräfte, die da an mir zerren. Und man spürt dann, dass man irgendwie unter Beschuss steht. Das würden wir eine Umsessenheit nennen. Die variiert total in Stärkegraden. Die kann super, super intensiv sein. Sehr, sehr, sehr, sehr lästig. Sie kann leichter sein, auch lästig, aber nicht so. So. Besessenheit wäre das, wo man sagt, so ein Geistwesen kommt in meinen Körper hinein und nimmt Besitz von meinem Körper und agiert in meinem Körper. Das ist etwas sehr, sehr Seltenes. Ich glaube, es ist jetzt auch nicht so wahnsinnig wichtig für uns, dass wir uns da lange drüber ausbreiten, aber es ist eine Möglichkeit, wo Menschen so sehr in Beschlag genommen werden von diesen geistigen Kräften, dass sie eben manchmal nicht mehr bei sich selber sind, sondern diese geistigen Kräfte wirken in ihnen. Und das nennt man dann Besessenheit.
2: Und Pater Klaus, warum haben manche Menschen scheinbar viel krassere geistliche Versuchungen wie andere Menschen? Zum Beispiel Pater Pio, der wurde ja todesimmer angegriffen. Und manche Leute merken halt gar nichts davon oder scheinbar haben gar keine geistlichen Angriffe so.
3: Also man muss mal zuerst mal sagen, es gibt so ein Grundprinzip von Gott, das gilt so mehr oder weniger für fast alle. Und das heißt, der Schutzengel ist dafür da, uns zu schützen, und in dem Maß, wie wir ihm Raum lassen, das heißt, ihn auch darum bitten, dass er hilft, kann er uns umso mehr helfen. Die dunklen Engel, die haben eine gewisse Erlaubnis von Gott, uns Menschen zu nerven. Und wie ich schon sagte, das nennt man Versuchungen. Sie können uns versuchen. Das ist der Normalfall für die allermeisten Menschen. Jetzt gibt's Menschen, die öffnen sich ganz stark für die Welt des Bösen und dadurch bekommt das Böse ganz großen Einfluss in ihrem Leben. Oder auf der anderen Seite gibt es Menschen, die sind ganz besonders nahe bei Gott, ganz besonders heilig, und Gott erlaubt denen einen geistigen Kampf. Das sind Spezialisten des geistigen Kampfes sozusagen. Und Gott erlaubt ihnen in diesem geistigen Kampf noch stärker zu werden, noch siegreicher zu werden, manchmal auch so ein bisschen das Böse auf sich zu ziehen, damit die anderen nicht drunter leiden müssen.
2: Tschüss. Ja, okay.
3: Pater Pio war so ein Typ und da gibt es so manche Heilige. Wir wünschen das niemandem. Und bitte denken wir dran, dass das extrem außergewöhnlich ist. Das ist nicht der gewöhnliche Alltag eines gewöhnlichen Christen, sogar eines Christen, der das geistliche Leben intensiv lebt, sondern es ist wirklich außergewöhnlich. Unser Leben ist meistens sehr viel fröhlicher und positiver.
1: Pater Klaus, dazu eine andere Frage, die hier reinkam bei Heiße Eisen, Kühle Köpfe. Deine Fragen zum Glauben, heute ganz speziell zu der geistigen Welt. Dazu haben wir hier Pater Klaus Einzler von den Legionären Christi. Er kennt sich richtig gut aus. Also du kannst hier deine Frage stellen, entweder per WhatsApp
2: an die 0171 57 53 200 oder auch über Insta an radio-horeb. Oder natürlich in die Kommentarsektion von unserem krassen YouTube-Livestream heute. Schaut gerne vorbei.
1: Genau, dort könnt ihr uns hier zuschauen, könnt auch direkt die Fragen reinstellen. Und eine Frage, die jetzt kam, wie genau schafft es der Teufel, unsere Gedanken zu erreichen und zu manipulieren? Welche Kräfte oder Hilfsmittel hat er dafür, Pater Klaus?
3: Ich muss mal sagen, ich finde es sehr beeindruckend, dass nur Fragen über das Böse kommen. Und das zeigt schon so ein bisschen etwas in unserem Leben. Dass wir so wenig sensibel für Gott und das Gute sind. Eigentlich müssten hier lauter Fragen über die Schutzengel reinkommen. Und was machen Engel, wenn wir Lobpreis singen? Und was machen die während der Messe? Und wie geht das in der Welt? Wie viele Hierarchien von Engeln gibt es überhaupt? Und so? Das müssten eigentlich die Fragen sein. Aber es ist interessant, merkt ihr das, wie oft so negative Fragen kommen?
2: Das ist krass.
3: Wie kann der Teufel das tun? Also schau, der Teufel ist, ich habe es eigentlich gerade schon erklärt, der Teufel ist ein geistiges Wesen und er kann in uns, in unserem Geist, in unserer Seele und im Schnittpunkt zwischen Seele und Körper, also in der emotionalen Welt, da kann er Dinge reinfließen lassen. Der macht das ganz subtil. Das merken wir ja meistens nicht. Es ist ja blöd, wenn der Teufel sagen würde, aha, hier bin ich, ich versuche dich jetzt, pass auf. Jetzt kommt was ganz Böses. Nee, das macht er nicht, sondern er flüstert uns fiese Dinge zu. Das erste Fiese, was er uns zugeflüstert hat, finden wir schon in der Genesis. Ganz am Anfang der Bibel. Gott hat zu den Menschen gesagt, in seiner Großzügigkeit, in seiner Liebe, in seiner Freude über die Menschen, hier habe ich euch einen Garten geschaffen, von all den Bäumen im Garten dürft ihr essen. Und dann kommt der Teufel und flüstert Eva in ihren Geist rein, in ihr Denken rein. Hat Gott, wie war das jetzt nochmal, Gott wirklich gesagt, von keinem Baum des Gartens dürft ihr essen? Merkt ihr, da kommt so eine subtile Frage, die vielleicht sogar ein bisschen fromm zu sein scheint, aber in Wirklichkeit beginnt sie wie so ein Angelhaken, uns aufzuspießen. Und dann zieht er uns immer näher ran. Ja, das nennt man Versuchung. Und der Teufel ist sehr geschickt in Versuchungen. Und wir sind manchmal sehr ungeschickt, den Versuchungen zu widerstehen. Es gibt eine ganze Sequenz von, wie Versuchung funktioniert und wie wir eigentlich immer wieder Nein sagen könnten. Es wäre spannend, wenn wir das noch ein bisschen durchgehen könnten.
1: Also dazu könnt ihr hier eure Fragen stellen an uns, an Pater Klaus Einzle von den Legionären Christi. Er ist hier live im Studio per YouTube-Livestream zum Beispiel, da direkt in die Kommentare. Und Pater Klaus, ich würde sagen, wir machen jetzt aber einfach weiter mit einer Frage zu den Schutzengeln, zu der guten Seite, zu der hellen Seite, sage ich mal. Wie viel Einfluss hat ein Schutzengel überhaupt auf mein Leben?
3: Das hängt sehr von mir ab. Gott hat diesen Engel geschaffen, nur für mich. Seine ganze Aufgabe, der ganze Sinn seines Daseins ist für mich, dieser Engel zu sein, der mich ein ganzes Leben lang begleitet. Das heißt, das ist eine Wahnsinnsmission, die er hat. Und er könnte einen riesen Einfluss in unserem Leben haben. Aber er ist ganz und gar unserer Freiheit unterworfen. Das heißt, wenn wir ihn nicht wollen, dann steht er oft an der Seite und schaut zu und kann nicht wirklich helfen. Wenn wir ihn nicht rausschieben aus unserem Leben, dann wird er doch vieles tun. Aber je mehr wir ihn reinlassen, je mehr wir ihn bitten, je mehr wir wollen, dass er da ist. Und jetzt nehme ich nochmal Pater Pio, also etwas sehr Außergewöhnliches, aber da sieht man mal, in welche Dimensionen das reicht. Pater Pio hat manchen Leuten einen Brief geschrieben. Viele Leute aus der ganzen Welt haben Pater Pio geschrieben, weil sie von ihm antworten wollten. Und Pater Pio war very special. Also, so, nehmt ihn nicht zur Norm. Aber viele, viele Leute haben ihn geschrieben. Er hat die Briefe beantwortet und hat sie dem Schutzengel hingelegt und hat ihn gebeten, den Brief auszuliefern. Und wir haben viele Zeugnisse, wo diese Briefe auf wundersame Weise zu diesen Menschen gekommen sind. So weit kann das gehen, dass ein Engel in unserem Leben wirkt. Der kann in die materielle Welt hineinwirken, der kann uns schützen vor Gefahren. Das tut er sehr oft, auch wenn wir es gar nicht merken. Ich erinnere mich an einmal, ich war mit dem Auto unterwegs. Ich bete eigentlich immer am Anfang vom Autofahren ganz kurz zum Engel. Ich war auf der Autobahn unterwegs, fuhr so 130 und wollte irgendwie was aus, irgendwie die Computertasche ist umgefallen oder was. Und ich habe mich so runtergebeugt und wollte die zurechtrücken und schaute eine Sekunde darunter. Und plötzlich trat mein Fuß voll auf die Bremse, obwohl ich auf diese Tasche geschaut habe. Mein Auto blieb stehen und ich stand ungefähr 2 Meter hinter einem englischen Fahrzeug. Es war ein Stau. Und mein Schutzengel hat meinen Fuß genommen und voll auf diese Bremse gehauen.
2: Das ist crazy.
3: Das sind so diese, also die können in die materielle Welt hineinwirken, die sollen uns schützen, aber was sie sehr, sehr viel tun und wir nie merken,

0: Offenbarung der Heiligen Schrift. Wir kennen den Raphael, wir kennen Michael und so. Sehr wenige. Also, du weißt es unter Freunden, keine Ahnung, ob du sagst, hallo mein lieber Schutzengel, ich nenne dich ab jetzt immer so. Du wirst schon merken, ob er positiv oder negativ darauf reagiert, wenn er dir nicht mehr hilft, weil du ihm den falschen Namen gegeben hast. Also die Kirche lädt uns ein, ihnen keinen Namen zu geben und nicht eine Namensstudie anzuwenden, um zu schauen, wie mein Schutzengel heißt. Und gleichzeitig in der persönlichen, privaten Frömmigkeit sei es dir gegönnt, ihm irgendeinen heiligen Namen oder was auch immer zu geben.
1: Aber kann man den irgendwie rausfinden?
0: Nicht notwendigerweise. Gott könnte dir diesen Namen auf übernatürliche Weise natürlich immer offenbaren. Du kannst deinen Schutzengel fragen, vielleicht sagt er dir etwas und wenn er einverstanden ist, dann passt das für dich persönlich. Aber ich glaube, wir dürften dann nicht sagen, also mein Schutzengel, der heißt aber, was weiß ich. Ja. Aber wie gesagt, es gibt die persönliche Beziehung zu ihm, die persönliche, deine persönliche Frömmigkeit und du kannst mit diesem Engel umgehen wie mit einem vertrauten Freund. Aber du musst es nicht an die große Glocke hängen oder als Dogma verkünden, dass das wirklich so ist.
2: Heiße Eisen, kühle Köpfe, deine Fragen hier am Abend der Jugend an Pater Klaus Einzel von den Legionären Christi. Pater Klaus, ich würde sagen, wir spielen jetzt ein bisschen Musik.
0: Ja.
2: Yada Worship, der mich sieht. Und ihr könnt jetzt die Chance nutzen, eure Fragen stellen zum Schutzengel, zur ganzen geistigen Welt. Per YouTube zum Beispiel, in unserem YouTube-Chat direkt bei unserem Livestream auf Horeb, auf Radio Horeb, auf YouTube oder Tabita? Per WhatsApp.
1: Ach so, Entschuldigung.
0: Aber Tabita war gerade mit ihrem Schutzengel in einem tiefen Gespräch. David hat sie rausgerissen.
1: Ja. Natürlich an die 0171.
2: Entschuldigung. 0171 5753 200 oder per Instagram an radio-horeb. Und jetzt aber Yada Worship, der mich sieht.

0: Abend der Jugend hier bei Radio Horeb. Heiße Eisen, kühle Köpfe, die Fragesendung. Deine Fragen hier am Abend der Jugend und heute, da geht es um die geistige Welt. Also alles mit Engel, Gott, wie sieht Gott an dich aus? Wenn ich dann in den Himmel komme, wie sieht's da eigentlich aus? All das sind hier die Fragen, die du stellen kannst an Pater Klaus Einzle von den Legionären Christi. Er ist hier unser Experte heute Abend, der deine Fragen beantwortet. Pater Klaus, wir haben gerade eben über Schutzengel schon ein bisschen gesprochen und dazu kam eine weitere Frage jetzt hier rein. Ich bitte immer die Schutzengel all meiner Verwandten, Bekannten am Rosenkranzgebet teilzunehmen für die Bekehrung ihrer Schützlinge. Ist das möglich, Pater Klaus?
1: Absolut. Absolut. Die Engel lieben alles, was uns Menschen hilft, was den anderen hilft. Die kommunizieren miteinander. Ich habe das oft ausprobiert. Wenn ich in ein schwieriges Gespräch musste oder so, habe ich die Schutzengel gebeten, dass sie miteinander kommunizieren und uns helfen, dass das Gespräch gut wird. Und sofort spürt man einen Unterschied. Naja, sofort spürt man einen Unterschied. Machen wir mal ein bisschen relativierend. Aber ja, die Engel sind unsere Verbündeten und alles, was uns und anderen hilft, das unterstützen sie und machen sie positiv. Also finde ich eine coole Idee. Und ich glaube, das ist so eine Idee, weißt du, wo ihr merkt, durch die geistige Welt kann unser Leben viel, viel fruchtbarer werden, als wir das denken. Wenn ich in die geistige Welt hineinspreche und bitte, dass sich all diese Schutzengel, all meine Verwandten verbinden und gemeinsam mit mir den Rosenkranz, ja, unglaublich, was das für eine Power ist. Coole Idee.
2: Und Pater Klaus, was passiert eigentlich während der Beichte in der geistigen Welt? Die müssten ja alle komplett Crashout gehen, oder?
1: Oh ja, also für die dunkle Welt ist die Beichte ungefähr das Schlimmste, was ihnen passieren kann. Weil die dunkle Welt, die dunklen Geister versuchen immer eine Sache, nämlich uns von Gott wegzubringen. Auf welche Weise auch immer, das ist denen relativ egal. Sie wollen uns immer von Gott wegbringen, weil Gott hat uns geschaffen, um seine Kinder zu sein. Die bösen Geister hassen Gott, aber ihm können sie nichts antun. Deshalb tun sie immer seinen Kindern was an. Das sind wir. Ja. Und sie versuchen immer, uns von Gott wegzubringen. Und das nennen wir dann, diesen Mangel an Liebe, nennen wir dann Sünde. Und sie versuchen immer durch die Sünde, dieses Band zwischen Gott und uns, dünner und dünner und dünner zu machen, bis sie es zerreißen können. Und wenn jemand in schwerer Sünde lebt, die ganze Zeit gehaltvolle, wichtige Dinge wissentlich und freiwillig tut, dann ist er mehr in den Händen des Dunkels als in den Händen Gottes. Jetzt stellt euch mal vor, jemand ist 30 Jahre lang auf einem ganz dunklen Pfad und lebt überhaupt nicht nach der Gnade Gottes, sondern ganz im Gegenteil. Und irgendwann erhält er diese Gnade und entscheidet sich dafür, zum Beichten zu gehen. Mit einem Wort des Priesters und mit einem Satz des Priesters ist diese ganze angesammelte Bosheit über die Jahre, Jahrzehnte, über ein ganzes Leben mit einem Satz zerstört. Ich spreche dich los von deinen Sünden. Und ihr könnt euch vorstellen, wie sehr der Teufel die Beichte fürchtet. Das erklärt übrigens auch ein bisschen, dass uns die Beichte immer wieder schwerfällt. Dass wir uns immer wieder doch so ein bisschen schämen und nicht so gerne hingehen, obwohl es eigentlich ein Duschbad unserer Seele ist, wo wir total frei werden. Man sagt so schön, der Volksmund sagt, die Scham, die uns der Teufel nimmt im Moment der Sünde, die gibt er uns um ein Dreifaches zurück im Moment der Beichte. Aber ja, die Beichte ist in der geistigen Welt der größte Jubel für den Himmel. Jesus sagt, im Himmel herrscht mehr Freude über einen Sünder, der umkehrt, als über 99 Gerechte. Also wenn du beichten gehst, wird im Himmel ein Fest gefeiert. Deshalb geh oft beichten. Die Engel werden es dir lohnen, weil sie sagen, wegen dir haben wir ständig Feste gefeiert.
2: Let's go.
1: Das ist total cool.
0: Ja. Ich kann weitere wilde Fragen rein, die ihr habt auf YouTube zum Beispiel oder per WhatsApp an die 0171 57 53 200.
2: Oder auch über Insta an radio-horeb.
0: Also das sind eure Chancen, hier eure Fragen jetzt an die zur geistigen Welt zu stellen, an Pater Klaus Einzle. Er hat wirklich Ahnung, also nutzt die Chance. Alle Fragen jetzt hier rein in den Chat. Und eine Frage kam hier rein. Wie ist die Zeiteinheit in der geistigen Welt? Zum Beispiel im Buch Daniel, da wird beschrieben, wie ein Engel 30 Tage gebraucht hat, um zu ihm zu kommen, um zu helfen.
1: Mhm. Das müssen wir auf dreifache Weise unterscheiden. Also bei uns, unsere Zeit, die wir kennen, wird man auf Griechisch Chronos nennen. Das ist der Ablauf von Zeit, eine Sekunde nach der anderen. Wir sind in der materiellen Welt, hier ist die Zeit. Gottes Zeit würden wir die Ewigkeit nennen. Und Ewigkeit ist, glaube ich, eher nicht eine Abwesenheit von Zeit, sondern die Fülle der Zeit. Ja, so ein Moment, wo du sagst, boah, das ist so schön, die Zeit bleibt gerade stehen. Ja, das, so muss man sich den Himmel eher vorstellen. Nicht als, im Himmel gibt's keine Zeit. Sorry, philosophisch eher unwahrscheinlich bis unmöglich. Aber gut, die Zeit der Engel ist irgendwie sowas zwischendrin. Thomas von Aquin, sehr, sehr unglaublich intelligenter Theologe aus dem 13. Jahrhundert, spricht über das Aevus, die Zeit der Engel. Also es gibt einen gewissen Verlauf in dieser Zeit und gleichzeitig nehmen sie doch teil an dieser Ewigkeit. So eine Vermischung zwischen diesen zwei Zeiten könnte man vielleicht so leichthin sagen. Aber je mehr Engel in unserer Welt handeln, desto mehr kommen sie auch in diese Zeit rein. Weißt du, es gibt verschiedene Arten von Engeln. Vielleicht ist das, ich weiß nicht, ob so eine Frage kommt, aber das können wir auch mal besprechen. Ganz grob gesagt, es gibt geistige Wesen, die sind von Gott geschaffen, die sind nur für die Ewigkeit bestimmt. Die haben mit uns überhaupt nichts zu tun. Für die sind wir völlig belanglos, weil sie vor Gott stehen. Die Cherubim und die Seraphim und die Throne, das sind die drei von den neun Hierarchien, die nur mit Gott zu tun haben. Und dann gibt's Engel, die sind mehr mit uns auf dieser Welt. Die Schutzengel, die Erzengel, die werden hin und wieder mal geschickt und so weiter. Und dann gibt's andere Engel, die sind so in der Zwischendimensionen, die sind in dieser Welt und passen auf größere Regionen auf und so weiter. Also ich glaube, dass es auch, weiß nicht, ob das theologisch ganz richtig ist, aber ich könnte mir vorstellen, dass Engel das auch unterschiedlich wahrnehmen in dem Maß, wo sie eben sich befinden.
2: Und was passiert mit unserem Schutzengel, wenn, sag ich jetzt mal, die Seele in die Hölle geht?
1: Dann geht er in den Himmel und lobt Gott und Gott dankt ihm für all seine Arbeit, die er ein Leben lang mit dieser Person versucht hat voranzubringen. Weil ein Mensch, der in die Hölle geht, der hat ein ganzes Leben lang die Möglichkeiten gehabt, auch woanders hinzugehen. Aber hat sich immer wieder entschieden, den Weg des Dunkels und des Egoismus zu gehen. Und er hat sich darin so verbissen und hat sich so festgelegt, dass er nichts anderes mehr möchte. Natürlich für einen Schutzengel ein riesiger Schmerz. Es ist der Schmerz, den Gott halt auch spürt für Menschen, die nicht zu ihm kommen wollen. Kinder, die weggehen. Das ist wie Eltern, die ein drogensüchtiges Kind haben. Die lieben dieses Kind, aber das Kind ruiniert sein Leben selber. Es ist ein Riesenschmerz für die Eltern, aber sie können auch nichts tun. Sie können das Kind nicht zwingen. Und so ist es für den Schutzengel auch ein großer Schmerz, ein großer Kampf, den er sein ganzes Leben lang in Liebe durchführt. Es gibt ein sehr schönes Buch oder einen sehr guten Autor, der ist jetzt nicht hochtheologisch, sondern sehr down to earth mit einem sehr seltenen Charisma, nämlich der sieht die geistige Welt. Also es gibt verschiedene Charismen, die Paulus im Korintherbrief nennt, die prophetische Gabe, die Gabe zur Heilung und so weiter. Da gibt es verschiedene Charismen. Eines, was er nicht nennt, aber was auch manche Menschen haben, sie sehen in die geistige Welt. Gott erlaubt, in die geistige Welt zu sehen. Blake Healy heißt, er hat mindestens 4 Bücher darüber gesprochen. Ich liebe diese Bücher. Und er beschreibt eigentlich 2 ganz schöne Dinge. Also, dass der Engel immer wohlwollend kämpft. Dass er immer wohlwollend kämpft. Also das ist immer ein positiver Kampf dieses Engels für diese Seele, weil der Engel liebt diesen Menschen. Seine ganze Aufgabe, seine ganze Mission, für die Gott ihn gemacht hat, ist ein Leben lang diesen Menschen zu lieben. Und diese Engel sind nie wütend. Er beschreibt sie nie wütend. Er beschreibt sie manchmal in geistigen Kämpfen, gerade auch gegen dämonische Kräfte, als extrem harte Kämpfer, aber niemals wütend gegen die Person, der sie anvertraut sind, sondern immer mit dieser zärtlichen, sanften Liebe, dieser Person zu helfen, dass sie Gott finden kann. Und mit dieser zarten, sanften Liebe, die dann letztendlich enttäuscht worden ist, geht dieser Engel dann auch in den Himmel. Aber auch mit dem tiefen Frieden zu wissen, er hat alles getan, was er tun konnte. Gott hat alles getan, was er tun konnte. Und diese Person wollte dahin gehen, wo sie hingeht. Aber wenden wir es noch mal kurz ins Positive. Was für eine Freude, der Moment, wo eine Person stirbt. Und ich weiß es nicht, ob es so ist, aber ich kann mir das gut vorstellen, wo der Schutzengel diese Seele dann mitnimmt und sie in den Himmel bringt und vor Gott führt und sagt, Mission completed.
2: Oh, das heißt, ein Schutzengel kann sowas wie Freude und Traurigkeit schon empfinden. So.
1: Ist eine geistige Art, eine geistige Dimension von Freude und Traurigkeit, ja. Mitleid, Schmerz, den Schmerz des Menschen mitzuempfinden, Empathie. Das ist auf einer anderen Ebene als bei uns, weil sie keinen Körper haben. Und trotzdem in ihrer geistigen Realität können sie das. Die ganze Bibel ist voll von der Freude und dem Schmerz Gottes über uns Menschen, über sein Volk, das von ihm weggeht, das wieder zu ihm zurückkommt. Und die Engel sind eine Schöpfung Gottes und haben daran teil.
2: Und noch eine Frage zum Schutzengel. Kennt mein Schutzengel meine von Gott gegebene Berufung? Also, und könnte er sie, wenn er sie wüsste oder wenn er sie weiß, kann er sie mir mitteilen, theoretisch?
1: Sehr spannende Frage. Auch das unterliegt zu 100% Gott. Denn Gott hat im Moment der Schöpfung der Engel, das ist sehr, sehr spannend, im Moment der Schöpfung der Engel hat Gott jedem Engel all das Wissen gegeben, was er braucht, um seine Mission durchzuführen. Also viel Wissen gibt es, aber das hat er den Engeln nicht gegeben. Engel wissen also nicht alles. Engel sind nicht allwissend, bei weitem nicht. Sondern jeder hat das Wissen bekommen von Gott, was er braucht für seine Mission. Und dann, warum? Weil Engel, nachdem sie reine Geistwesen sind, müssen sie nicht lernen, sondern sie haben eine andere Art, Dinge zu sehen. Sie haben so einen Blick auf die Dinge und sie verstehen, was das ist. Während wir viele Dinge kennenlernen müssen. Was sind das für Knöpfe? Was passiert? Ich versuche darum zu drehen. Ich ziehe daran. Ich lerne ganz langsam. Das ist unsere menschliche Art. Die geht so Schritt für Schritt und wir lernen langsam. Während Geister das nicht brauchen. Die haben in einem Moment das ganze Wissen. So, wie viel Wissen Gott einem Schutzengel über mein Leben offenbart und gegeben hat, ist ganz allein Gottes Sache. Ich nehme mal an, dass er meine Sendung kennt. Ich nehme an, dass er da Bescheid weiß, weil er soll mir ja auch helfen auf diesem Weg. Der Schutzengel ist nicht nur da, um mir einen Parkplatz zu suchen und mich vor dem nächsten Unfall zu bewahren, sondern er ist vor allem dazu da, um mir zu helfen, meine tiefste Mission, nämlich in den Himmel zu kommen, zu finden, aber auch meine Mission hier in dieser Welt, wofür bin ich hier in dieser Welt geschaffen.
2: Aber gibt es irgendwie ein paar Tipps oder so, wie man den Schutzengel auch ein bisschen mehr in seinen Alltag einbinden kann? Also um ehrlich zu sein, ich persönlich vergesse manchmal ein bisschen, dass ich einen Schutzengel habe. Also ich bete schon
1: ab. Manchmal ein bisschen. Sie wollte eigentlich sagen, ich denke so gut wie nie an meinen Schutzengel. Aber das Gute ist, weißt du, es geht mir auch so. Das Gute ist, dass die Schutzengel uns so sehr lieben und Gott so sehr lieben, dass sie einfach Freude haben, uns zu dienen. Egal, wie sehr wir an sie denken oder nicht an sie denken. Sie haben diese Freude, uns zu dienen. Nur je mehr wir an sie denken, je mehr wir auch sie lieben, desto mehr können sie uns helfen. Das heißt, der Schutzengel geht nicht weg, weil du nicht an ihn denkst. Er ist enttäuscht und sagt, boah, ich gehe woanders hin, weil die denkt eh nie an mich. Der ist nicht egoistisch.
2: Zum Glück.
1: Zum Glück, ja, zum Glück. Dank sei Gott im besten Sinne. Aber ja, mit seinem Schutzengel, es ist wie beten. Es ist dieses Hineinsprechen in die übernatürliche Welt und langsam zu vernehmen aus der übernatürlichen Welt. Je öfter du das tust, desto sensibler wirst du, desto leichter kann dein Schutzengel dich zum Beispiel auch. Der Teufel kann uns mit Versuchungen beschießen. Der Schutzengel kann uns mit Inspirationen beschießen. Der Schutzengel kann uns gute Gedanken geben, kann uns gute Vorstellungen geben, kann uns gute Emotionen geben. Der kann einen Frieden in uns hineinlegen, obwohl Dinge sehr schwierig sind vielleicht. Das heißt, je mehr du dich ihm zuwendest und mit ihm bist, wie mit einem geheimen Freund, wie mit einem unsichtbaren geheimen Freund, den du mit ins Leben nimmst. Du hast vorher gelacht, als ich sagte, der ist ein bisschen mehr als ein Engel, um einen guten Parkplatz zu suchen. Ich mache das ständig. Nicht, weil sich die Hilfe des Schutzengels darin erschöpft, bei weitem nicht, aber weil er das auch gerne tut. Er tut einfach alles gerne, weil er unser Freund ist. Wenn ich losfahre von zu Hause in die Stadt, sage ich immer, mein Schutzengel, du hast jetzt 15 Minuten Zeit, du weißt, wann ich ankomme, kannst du mir bitte helfen, einen guten Parkplatz zu finden? Und Chapeau, mein Schutzengel ist super, super.
2: Professioneller Parkplatzfinder.
0: Heiße Eisen, kühle Köpfe, deine Fragen hier am Abend der Jugend bei Radio Horeb. Das ist unser Thema heute. Pater Klaus Einzle von den Legionären Christi ist hier live bei uns in Balderschwang am Radio Horeb Hauptstandort im Studio. und für euch hier in der Moderation sind
2: Tabitha
0: und David. Und ihr könnt eure Fragen heute zur geistigen Welt stellen per YouTube. Wir sind nämlich auch live auf YouTube. Dort könnt ihr hier uns zuschauen, direkt in den YouTube-Chat oder per WhatsApp an die 0171 5753 200 oder per Insta an radio-horeib.
2: Und ich will euch alle im YouTube-Livestream sehen. Ich kenne euch, ihr Schlawiner. Seid alle am Handy, aber kommt nicht in den Livestream. Das ist frech.
0: Das ist crazy. Also, da kam aber eine Frage im YouTube-Chat.
1: Ich muss der Tabitha einen Tipp geben. Tabitha, du kannst ja über deinen Schutzengel zu allen Schutzengeln aller Hörer jetzt sprechen und dich mit ihnen connecten und sagen, diese Schutzengel sollen sie bitte jetzt inspirieren, dass die in den Livestream reingehen. Vielleicht geht das Handy kaputt oder irgendwie sowas.
2: Ja, vielleicht. Aber sie brauchen ja das Handy, um den Livestream zu gucken. Das wäre nicht so gut.
0: Die Schutzengel kochen schon, die machen das. Aber eine Frage, die jetzt hier reinkam. Wie treffe ich Gott in der geistigen Welt an? Es gibt ja die Dreifaltigkeit als Gott Vater, Jesus und auch den Heiligen Geist.
1: Naja, das ist schon ein bisschen verkürzt. Es gibt nicht Gott Vater, Jesus und den Heiligen Geist, sondern es gibt zuerst mal die heilige Dreifaltigkeit, die besteht aus Gott Vater, dem allmächtigen, unendlichen Schöpfer Gott, der ein reines Geistwesen ist. Gott Vater hat keinen Bart. Gott Vater sitzt nicht auf einem Thron, auch wenn es in der Offenbarung so beschrieben wird. Es sind immer nur Bilder der Beschreibung, aber es ist nicht in Wirklichkeit so. Und Gott hat auch keinen langen weißen Mantel, sondern Gott ist ein unsagbar unbegreifliches Geistwesen, das das ganze Universum mit einem Hauch ins Dasein rufen kann und eine Galaxie wie die Milchstraße wie ein kleines Spielzeug behandelt. Eine Galaxie, die wir wahrscheinlich in Jahrtausenden von Menschheitsgeschichte überhaupt nie bereisen werden können, weil sie so groß ist. Und das ist nur eine Galaxie in einem Universum von Millionen von Galaxien. Dieser Geist, dieser unendliche Schöpfergeist, hat ein Gegenstück. Das ist der Sohn, der Logos, die zweite Person der Dreifaltigkeit. Das ist auch unendlicher Geist. Und dann gibt es einen dritten Geist, wenn man das so sagen möchte. Eine dritte geistige Person, das ist der Heilige Geist, die alle drei unendlich sind. Und zusammen bilden sie die heilige Dreifaltigkeit. Drei Personen, ein Geist. So. Das ist das Fundament, das ist das Dasein, das ist das Wesen, das ist überhaupt das Wichtigste, was es überhaupt gibt und existiert. Aus ihm kommt alles heraus. Alle Schöpfung kommt aus ihm. Jetzt die Frage, also später ist dann der Logos ein Mensch geworden und dann wurde er erst zu Jesus Christus. Also Jesus ist erst 2000 Jahre alt, während der Logos eine Unendlichkeit alt ist oder jung, wie auch immer man das sehen möchte. Wie kann ich mit diesem Gott in Kontakt treten? Naja, das nennen wir Gebet. Gebet ist unsere Art und Weise, wie wir uns mit Gott in Kontakt begeben. Das heißt, unser Geist beginnt sich zu sammeln, kommt zu sich, ist nicht zerstreut in überall irgendwo, sondern er kommt und sammelt sich, er wird ganz präsent im Hier und im Jetzt und er weiß, dass in diesem Hier und im Jetzt Gott da ist und dann beginnt eine Connection zwischen uns Zweien, die nicht so sehr spürbar ist, aber wenn sie echt ist, eine echte Beziehung ist und etwas in uns bewirkt, die uns Dinge beibringen kann, sagen kann, wo etwas in uns umgestaltet wird, wo wir heiler werden. Und es ist eine authentische Beziehung zwischen Vater und Sohn, weil wir auch Geist sind. Ich glaube, die große Herausforderung unseres Lebens ist, dass wir geistiger werden. Im Moment, diese Gesellschaft von heute hat einerseits eine riesen Sehnsucht nach Spiritualität und auf der anderen Seite ist es so unglaublich materialistisch. Aber Materie macht uns nicht glücklich. Deshalb, diese Suche nach Spiritualität ist die Suche unserer Seele nach mehr. Es gibt mehr. Und auf dieser Suche entdecken wir Gott, indem wir beten lernen.
0: Pater Klaus, wie sieht es dann eigentlich aus, wenn ich dann in den Himmel komme oder für den Fall, dass ich in den Himmel komme? Wie sieht das eigentlich aus im Himmel?
1: Also der Himmel, immer wenn wir den Himmel beschreiben wollen, beschreiben wir ihn mit menschlichen Kategorien, weil wir keine anderen haben. Ich kann dir nicht eine Farbe beschreiben, die es auf dieser Welt nicht gibt. Das ist genau das Problem, das viele Menschen haben, die eine Himmelserfahrung gemacht haben. Ich habe ein Buch geschrieben vor etlichen Jahren, das heißt Vorhang auf für den Himmel, ein neugieriger Blick ins Paradies, weil mich diese Frage interessiert hat. Wie ist das denn da drüben? Und ich habe viele Quellen verwendet und eine der Quellenstränge waren eben auch Erfahrungen von Menschen, die den Himmel sehen durften, weil sie eine meistens eine Todeserfahrung gemacht haben. Und ich spreche jetzt nicht von diesen Nahtoderfahrungen im Sinn von, oh, ich sehe ein Licht und einen Tunnel, es wird mir ganz warm. Sondern echte Himmelserfahrungen, wo sie Personen gesehen haben, wo sie Menschen begegnet sind, wo sie Jesus begegnet sind. So. Alle sagen immer dasselbe. Sie haben dort Klänge gehört, wie sie sie auf dieser Welt nie gehört haben. Und es gibt keine Worte, sie zu beschreiben. Sie haben dort Geschmäcker erfahren. Sie haben dort Dinge gesehen, die sie in keinster Weise beschreiben können. Also immer wenn wir den Himmel beschreiben, ist es viel zu wenig. Deshalb, du darfst es dir so schön vorstellen, wie du nur kannst. Es wird immer weniger sein als das, was es wirklich ist. Johannes Paul II. Hat einen schönen Satz gesagt über den Himmel. Er sagte, mehr als ein Ort ist der Himmel ein Zustand. Also der Himmel ist vor allem ein innerer Zustand von uns Menschen bei Gott, der uns mit totalem Glück erfüllt. Das heißt, totaler innerer Friede, totales inneres Heilsein, totale Verbindungsfähigkeit und Beziehung mit anderen Menschen und nichts, was das Ganze stört. Weißt, es gibt keinen Streit, ich werde nicht müde, ich werde nicht krank, ich bin nicht lustlos, es ist irgendwann langweilig oder so. Es ist Leben in Fülle eine ganze Ewigkeit hindurch und in immer wachsendem Maß. Und jetzt kannst du dir es ausmalen, wie du möchtest, in den prächtigsten Farben, mit den schönsten, mit den besten Speisen, mit den wunderbarsten Menschen, mit den tollsten Engeln, mit den abenteuerlichsten oder friedvollsten Erfahrungen, die du möchtest. Kauf am besten mein Buch und lies es. Da kriegst du nämlich mal einen guten Geschmack. Seit ich das Buch geschrieben habe, hat sich mein Leben auf dieser Welt sehr verändert, weil ich nicht mehr an dieser Welt hänge. Sie wird fast ein bisschen fad. In dieser Welt, das Einzige, was in dieser Welt so richtig geschmackvoll ist, ist, wenn man tiefe, tiefe Liebe und tiefe Beziehung erfährt. Zwischen Gott und uns oder zwischen uns und anderen Menschen oder zwischen uns und anderen Menschen und Gott, dann kriegst du so einen Geschmack von diesem Himmel und sagst, oh wow, das möchte ich eine ganze Ewigkeit hindurch.
2: Also ich weiß nicht, wie es euch geht, aber ich bin jetzt schon ein bisschen hyped auf den Himmel. So. Und ja, wir sind ja gerade live auf YouTube und du hast mir gerade gesagt, ich soll das Gebet sprechen zu den Schutzengeln. Ich werde nichts sagen, aber seit diesem Gebet sind direkt 20 Leute mehr im Livestream. Also ich kann bestätigen, die geistige Welt existiert.
0: Dein Schutzengel hat gekocht.
2: Ja, wirklich, aber und die andere Schutzengel auch. Aber nochmal zurück zu den Fragen. Warum hassen die Dämonen Gott? Er ist doch die Liebe und liebt Gott auch die Dämonen und möchte, dass sie umkehren? Können Dämonen überhaupt umkehren? So?
1: Ich fange von hinten an. Dämonen können nach der Offenbarung nicht mehr umkehren, weil sie eine ganz andere Art von Wissen und Erkenntnis hatten als wir und auch eine ganz andere Art von Willensstärke. Das heißt, ihre Erkenntnis war sehr, sehr groß. Ich möchte nicht sagen absolut, weil nur Gott absolute Erkenntnis hat, aber sehr, sehr groß. Und ihre Willensentscheidung ist sehr, sehr stark. Das heißt, die Lehre der Kirche ist ganz klar, dass Dämonen sich nicht bekehren können, weil sie nicht wollen. Definitiv. Ihr Wille ist fixiert und sie bleiben so. Liebt Gott Dämonen? Ja, es sind seine Geschöpfe. Gott kann nur lieben. Ja. Was war die erste Frage? Sorry, ich habe sie. Warum hassen die Dämonen Gott?
2: Ja, genau. Ja. Weil Gott ja die Liebe ist, ja. Eigentlich. Geht
1: Gott,
2: das überhaupt?
1: Gott ist die Liebe. Und ich erzähle euch vielleicht ein bisschen geschichtlich, wie wir uns das vorstellen können. Also wir wissen aus der Offenbarung und aus der Lehre der Kirche, dass die Engel von Gott vieles offenbart bekommen haben, unter anderem auch einen Teil seines Heilsplanes, also seines Planes mit uns Menschen. Und ein Teil seines Planes war offensichtlich schon von Anfang an, so liest man es auch bei dem ein oder anderen visionären Heiligen, die diese Dinge dann immer so ein bisschen lebendiger beschreiben als die Heilige Schrift vielleicht, dass Gott ihnen offenbart hat, dass er eines Tages Mensch werden wird. So, jetzt stell dich mal auf die Ebene eines Engels. Das heißt, du bist sehr mächtig, du bist sehr intelligent, du hast eine wahnsinnige Würde. Und jetzt sagt Gott zu dir, weißt du was, eines Tages werde ich kleiner werden als du, wie so ein Wurm vielleicht. Ja, die Menschen werden von den Dämonen immer wieder als kleine, hässliche Würmer bezeichnet.
2: Top.
1: So sehen sie uns, oder als Käfer oder irgendwie sowas. Aber du wirst mich als Mensch anbeten und mich ehren, weil ich Gott bin. Und das war für viele dieser Geister, die so würdevoll sind und so mächtig sind, halt eine Frage von Entscheidung. Werde ich das tun? Werde ich mich kleiner machen, als ich eigentlich bin? Und dann haben manche gesagt, das mache ich nicht. Ich mache mich nicht kleiner, als ich bin. Eigentlich verdiene ich es, größer zu sein. Weil, und diese ganz großen Engel, Luzifer, Satan, die ganz nah bei Gott waren, so nah bei Gott, dass sie fast an seiner Seite sein durften, die haben mehr eigentlich den Thron Gottes gesucht, als die Kleinheit unter den Menschen zu stehen. Und viele von diesen Engeln haben dann gesagt, das machen wir nicht. Manche überliefern, dass Gott noch etwas offenbart hat, wo sie dann gesagt haben, und das schon gleich gar nicht, aber das reicht schon mal. So, jetzt haben sie sich von Gott getrennt, weil sie sagen, ich will nicht, was du willst, ich möchte dir sagen, was besser ist. Schaut mal, was da für ein Hochmut reinkommt. Ich möchte dir sagen, was besser ist. Das ist das Gleiche, was Petrus bei Jesus gesagt hat, als Jesus sagte, er wird gekreuzigt werden. Und Petrus hat gesagt, das darf nicht geschehen. Das ist die gleiche Art, Gott zu sagen, wie die Dinge zu sein haben. Und haben sich von Gott getrennt. Und sie wollten von dem Moment an nicht mehr in der Gegenwart Gottes sein. Und Jesus sagt später, ich sah den Satan wie einen Blitz vom Himmel auf die Erde fallen. Das heißt, diese Geistwesen sind vom Himmel, wie auch immer das ist, verstoßen worden, verbannt worden und die gegangen und sind auf die Erde gefallen. Gott selber können sie nichts antun. Aber sie hassen ihn, weil er nicht so will wie sie, sondern weil sein Wille der Demut und der Hingabe und der Liebe bestehen bleibt. Sie wollen nicht so sein und deshalb hassen sie ihn über alles. Das Einzige, was Dämonen eigentlich wollen, ist sich an Gott rächen. Das ist das Einzige. Aber weil sie das nicht können, rächen sie sich an dem, was Gott am liebsten hat. Das sind wir Menschen. Und stellt euch mal vor, dieses ganze unendliche Heer dunkler Geister, das auf die Erde gefallen ist, und jetzt kommt Jesus Christus in diese Welt. Gott selber, der Mensch wird. Könnt ihr euch vorstellen, wie sehr sie sich an ihm abgearbeitet haben? Bis zu dem Tag, wo sie ihn am Kreuz hatten und endlich Gott töten durften, endlich Gott quälen durften, und endlich das tun durften, was sie immer schon wollten. Und Gott hat uns dadurch freigekauft. Faszinierende Geschichte. Herr der Ringe, nix dagegen.
2: Tschüss. Ja, aber dickes L an diese Dämonen auf jeden Fall. Aber du hast gerade auch gesagt, du hast Satan und Luzifer einzeln gesagt. Das heißt, es sind nicht die gleichen Dämonen?
1: Also es gibt einige Engel, die wir kennen und Menschen, die viel mit dieser dunklen Welt zu tun haben, die trennen die ganz deutlich. Ja, sagen, es sind verschiedenste Engel, es gibt verschiedenste Engel. In der Bibel werden noch ein paar andere so komische Wesen genannt im Alten Testament. Es ist ein bisschen verklausuliert, aber einige Geister kennt man auch durch Gebete von Befreiung und so weiter. Und da, also Menschen wie Gabriele Amort, der ein ganz großer Kenner der sehr dunklen geistigen Welt war, sagt, das sind unterschiedliche Engel mit unterschiedlichen Aufgaben auch, die sie hatten und weiterhin haben. Und Engel haben auch, das ist interessant, ganz unterschiedliche Charaktere. Ich habe schon von den 9 Hierarchien gesprochen, von 9 Ebenen, die haben unterschiedliche Aufgaben. Sie haben auch ganz unterschiedliche Charaktere, die haben sie auch als Dämonen behalten.
0: Heiße Eisen, kühle Köpfe. Wir sprechen heute über die geistige Welt. Und ich würde sagen, Pater Klaus, wir machen jetzt noch einmal ein bisschen Musik zum Endspurt. Und danach machen wir richtig den Endspurt. Und da könnt ihr jetzt hier noch eure Fragen stellen für die letzten Minuten hier bei Heiße Eisen, kühle Köpfe. Die Zeit geht immer schneller vor um, als man eigentlich denkt. Und zwar, ihr könnt die Fragen stellen an YouTube, in unseren YouTube-Chat, da sind wir live. Ihr könnt die Fragen auch stellen per WhatsApp an die 0171 5753 200. Oder per Insta an radio-horeb. Und jetzt starten wir direkt mit dem Lied Holy God von Brian Dawkson.

0: Holy God von Brian Dawson hier bei Radio Horeb. Heute am Abend der Jugend. Für euch im Studio sind
1: Tabitha
0: und David und Pater Klaus Einzle von den Legionären Christi ist hier live auch bei uns im Studio in Balderschwang am Hauptstandort.
2: Yes, hier bin ich.
0: Wunderbar. Pater Klaus, du beantwortest heute hier die Fragen zur geistigen Welt.
2: Sehr spannend.
0: Heiße Eisen, kühle Köpfe. Ihr könnt die Fragen immer noch hier reinschicken. Wir haben noch die Zeit und die nutzen wir auf jeden Fall bis zur letzten Sekunde. Pater Klaus, eine Frage, direkt geht's weiter hier. Kann der Teufel unsere Gedanken lesen?
2: Nein. Und das ist ein großer Nachteil. Gott kennt alle unsere Gedanken, Gott kennt unsere Regung des Herzens, er kennt die Tiefe, er kennt alles. Gott kennt sogar die Zukunft. Der Teufel kann unsere Gedanken nicht lesen. Gott erlaubt ihm das einfach nicht. Nicht einmal mein Schutzengel kann das. Gott erlaubt es nicht. Wenn Gott das möchte, kann er das immer erlauben, er tut das nicht. Was der Teufel sehr wohl kann, und er ist sehr schlau, er kann sehr viel in unserer materiellen Art und Weise, wie wir uns geben, lesen. Er kann in unseren Augen lesen, in unseren Falten auf der Stirn. Er kann unsere Mimik, unsere Gestik, unsere Verhaltensweisen lesen und dadurch sehr viel ableiten, was wir denken könnten. Und damit liegt er sehr oft recht, weil der Mensch ist auch nicht so wahnsinnig kreativ. Und wir reagieren halt äußerlich doch auch immer auf innere Sachen. Insofern hat er eine Intuition für vieles und liegt da oft gar nicht falsch. Aber, und das ist echt eine Good News, er kann unsere Gedanken nicht kennen. Danke Gott.
1: Aber ich habe auch mal gehört, ich glaube, das hattest du sogar mal irgendwann gesagt bei Heiße Eisen, kühle Köpfe, dass wenn wir einen Gedanken an den Teufel zum Beispiel richten, dass er den dann hören kann.
2: Ja, genau. Sobald unser Gedanke ist etwas Geistiges, ist es ein Konzept. Ich fasse ein Konzept in meinem Kopf und wenn ich das gedanklich in eine Richtung schieße, dann kann der Geist das wahrnehmen, weil es dann dieses geistige Konzept oder dieser geistige Satz oder dieser Befehl oder was auch immer verlässt meinen Körper sozusagen, indem ich ihm eine Richtung gebe. Man spricht auch davon, intentional etwas zu denken. Ja, dann kann er das vernehmen, weil ich will, dass er es vernimmt.
1: Und bei unserem Schutzengel ist das dann das Gleiche?
2: Ja.
1: Ja, okay.
0: Pater Klaus, ich würde sagen, wir machen direkt weiter mit einer Frage, die hier über YouTube, in unseren YouTube-Chat reinkam. Auf Radio Horeb sind wir hier live im YouTube-Livestream. Gibt es Engel in Menschengestalt auf Erden?
2: Nicht im romantischen Sinne. Es gibt immer ein Grundprinzip und Gott kann dann immer tun, was er will. Das sind zwei Grundprinzipien. Das Grundprinzip ist, Engel sind unsichtbar, sie wirken auf dieser Welt und sie können anderen Menschen helfen. Engel sind prinzipiell nicht sichtbar. Aber Gott erlaubt immer wieder, dass Engel eine Gestalt annehmen. Oft ist es nicht so selten, dass Kinder sagen, sie haben ihren Schutzengel gesehen. Das ist nicht, weil der Schutzengel sichtbar ist, sondern weil Gott das manchmal erlaubt. Das ist auf der dunklen Seite auch so. Manchmal sagen Menschen, ich habe das Gefühl, in meinem Zimmer ist jemand, da ist so ein dunkler Schatten oder sowas. Der Schatten ist nicht an sich da, aber diese geistige Welt kann so irgendwie reinwirken. Ich weiß nicht genau, wie die Frage gemeint ist. Manchmal ist sie ja banal gemeint. Das ist ein netter Mensch und der hilft mir. Der ist mein Engel oder wie ein Engel und so. Das meinen wir heute nicht, sondern wir sprechen von echten geistigen Wesen. Könnte es sein? Ja, Gott kann das immer mal zulassen. Aus dem Alten Testament haben wir das Buch Tobit und da sehen wir, wie ein Engel, der Erzengel Raphael nämlich, eine menschliche Gestalt angenommen hat und den Tobias geführt hat, bis er seine Frau gefunden hat. Und auch noch den Dämon Aschmodai fertig gemacht hat mit der Leber des Fisches und ihn irgendwie gebunden und verjagt hat. So. Gott kann das immer tun, aber das ist immer der Ausnahmefall und nicht der Normalfall. Der kann auch den Ausnahmefall oft tun, aber es ist nicht der Normalfall, sondern der Ausnahmefall.
1: Boah, Erzengel Raphael, ein Macher. Kann man seinen eigenen Schutzengel zeitweise zu einer anderen Person schicken? Also wenn diese Person zum Beispiel in einer gewissen Zeit einfach mal besonders gut beschützt sein soll?
2: Ich würde es nicht tun. Es ist nicht gut, ohne Schutzengel zu leben. Ich kenne Geschichten, die können wahr sein oder nicht, die können einzelne Erfahrungen sein oder nicht, wo Menschen ihren Schutzengel weggeschickt haben und sie dann einfach irgendeinen kleinen Unfall oder irgendwie sowas hatten. Ich kenne eine konkrete Geschichte, die mir jemand erzählt hat. Also ich würde es nicht tun. Warum? Weil dein Schutzengel, der Schutzengel der anderen Person ist stark genug, um ihr zu helfen. Ja. Wir denken da ein bisschen menschlich, dass diese